0: 2031 und 2034 enden. Laut Magazin kann der Vorstand das am Aufsichtsrat vorbei umsetzen. In den vergangenen Tagen hatte es bei Volkswagen eine Reihe von Betriebsversammlungen gegeben. Hintergrund sind die Sparpläne des Unternehmens. Am Freitag kommt der Aufsichtsrat zusammen, dann könnten Entscheidungen fallen. Als Vergeltung für vorangegangene US-Attacken hat der Iran wieder mehrere Ziele im Nahen Osten und der Golfregion angegriffen. Jordanien fing nach eigenen Angaben 10 ballistische Raketen ab. Auch der mit den USA verbündete Golfstaat Kuwait berichtet von iranischen Drohnen, die von der Luftverteidigung abgewehrt wurden. Zuvor hatten die US-Streitkräfte iranische Militäranlagen ins Visier genommen. Borussia Dortmund hat die erste Hürde im DFB-Pokal genommen. Der deutsche Vizemeister setzte sich mit 5:0 beim Fußball-Oberligisten HEBC durch. Der Hamburger Stadtteilverein durfte sich immerhin über einen Rekord freuen. Dank des Umzugs ins Volksparkstadion kamen fast 46.000 Zuschauer. So viele Besucher waren noch nie bei einem DFB-Pokalspiel mit Beteiligung eines Fünftligisten. Das waren die Nachrichten. Und das Wetter in Deutschland, tagsüber vor allem im Nordwesten, zeitweise Regenschauer, sonst bei Sonne und Wolken meist trocken, die Temperaturen 18 bis 27 Grad, 2:03.
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2: Und wir haben immer noch den Falschfahrer in Potsdam auf der Nutestraße zwischen der A115 Potsdam-Babelsberg und Wetzlarer Straße. Kommt Ihnen ein Falschfahrer entgegen, fahren Sie bitte äußerst rechts und überholen Sie nicht. In Potsdam auf der Nutestraße zwischen der A115 Potsdam-Babelsberg und Wetzlarer Straße ist ein Falschfahrer unterwegs. Vorsicht bitte in beiden Richtungen. Und die weiteren Meldungen von den Straßen. Die A1 Hamburg Richtung Lübeck ist zwischen Kreuzberg der Heide und Bad Oldesloe wegen Bauarbeiten bis 5 Uhr gesperrt. Die A4 Chemnitz Richtung Erfurt ist zwischen Hohenstein-Ernsttal und Glauchau Ost wegen Bauarbeiten bis 5 Uhr gesperrt. Die Umleitung führt über die U50 und U52. Die A5 Frankfurt-Karlsruhe ist zwischen Kreuz-Weinheim und Hirschberg in beiden Richtungen gesperrt, und zwar wegen Arbeiten an Hochspannungsleitungen bis 5 Uhr. Die A9 Halle-Leipzig Richtung Berlin ist zwischen Dessau-Süd und Dessau-Ost nach einem Unfall mit 2 Lkw gesperrt. Die A10 Dreieck Spreeau Richtung Schönefelder Kreuz ist zwischen Dreieck Spreeau und Niederlehme nach einem Unfall gesperrt, dadurch staut es sich. Die A17 Dresden-Prag ist zwischen Dresden-Gorbitz und Dresden-Südvorstadt in beiden Richtungen wegen Tunnelwartungsarbeiten bis 5 Uhr gesperrt. Die A39 Braunschweig Richtung Wolfsburg ist zwischen Kreuz Braunschweig-Süd und Braunschweig-Rautheim wegen Bauarbeiten bis Donnerstag jeweils zwischen 18 und 5 Uhr gesperrt. Die A40 Duisburg Richtung Venlo ist zwischen Strahlen und Grenzübergang Strahlen wegen Bauarbeiten bis 6 Uhr gesperrt. Und die letzte Meldung für den Augenblick, A94 München Richtung Passau. Die Einhausung Wimpasing ist wegen Wartungsarbeiten gesperrt. Weiterhin gute Fahrt, kommen Sie sicher an Ihr Ziel.
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2: Mit Maja Weber am Mikrofon aus dem NDR-Infostudio in Hamburg. Herzlich willkommen. Wir bringen Sie mit Hintergrundgesprächen, Analysen und Interviews durch die Nacht und das gut informiert. Attribuierung, das ist das Fachwort von Sicherheitsexpertinnen und Experten für die Frage, wer war das? Russland war für viele von Anfang an die Antwort. Jetzt hat sich auch die Bundesregierung dezidiert zum gescheiterten Drohnenangriff auf den Flughafen Halle-Leipzig geäußert. Und macht nach ausführlichen Ermittlungen Russland dafür verantwortlich. Es seien jetzt Vergeltungsmaßnahmen geplant. Außenminister Wadefuhl sagte am Dienstagnachmittag:
3: Unsere Botschaft an Russlands Führung ist klar. Wir halten entschlossen Kurs in unserem sicherheitspolitischen Handeln. Der Angriff von Leipzig zeigt, wie dringend das notwendig ist. Wir werden uns durch Russlands Angriffe nicht in unserem gesellschaftlichen Zusammenhalt spalten oder einschüchtern lassen. Wir bleiben bereit, gemeinsam mit unseren starken Partnern entschlossen zu reagieren, wenn der Schutz der Bevölkerung und unserer Partner dies erfordert.
2: Der Außenminister hat zusammen mit Innenminister Dobrindt eine ganze Reihe von Maßnahmen gegen Russland angekündigt. So sollen das russische Haus in Berlin und das Generalkonsulat in Bonn geschlossen werden. Für russische Staatsbürgerinnen und Bürger werden die Einreisekontrollen verschärft. und gegen die russische Schattenflotte soll härter vorgegangen werden. Die europäischen Verbündeten unterstützen diesen Kurs. Präsident Putin bezeichnete die Sanktionen als Fehler und wies alle Schuld von sich. Mein Kollege Reza Wafa hat unsere Korrespondentin Christina Nagel im ARD-Hauptstadtstudio nach ihrer Einschätzung gefragt.
4: Ich glaube, es ist eine sehr kalkulierte Antwort auf einen Anschlag, der ja ganz anders hätte enden können, aber eben nicht anders geendet ist. Will sagen, der Sprengstoff ist nicht explodiert, es gab keine Schäden. Und Diplomaten denken ja dann immer einen Schritt weiter und überlegen sich, wenn wir jetzt Sanktionen verhängen und wenn wir ein Generalkonsulat schließen und das russische Haus in Berlin schließen, was heißt das dann, was tut dann die Gegenseite? Die Russen haben in der Regel spiegelbildliche Reaktionen. Das heißt, man muss immer gucken bei dem, was man tut, was tut dann die Gegenseite? Und die Gegenseite wird jetzt im Gegenzug vermutlich sagen, das deutsche Generalkonsulat in St. Petersburg, das letzte, wird dann eben auch geschlossen und für das russische Haus in Berlin werden die Goethe-Institute geschlossen. Davon gibt es 3 in Russland. Das wird vermutlich passieren. Warum hat man zum Beispiel verzichtet darauf, Diplomaten auszuweisen? Da könnte eben dahinter stecken, dass das diplomatische Korps auf der deutschen Seite in Russland schon sehr dezimiert ist durch andere Vergeltungsmaßnahmen, dass man da eben nicht ran wollte. Und dieses Austarieren und einen Weg finden, dass man eine Antwort findet, wo man mit der Gegenantwort leben kann. Das ist das, was hier passiert ist.
5: Die Bundesregierung hat auch gesagt, dass sie den Druck auf die Schattenflotte Russlands erhöhen will. Das ist ja auch nicht wirklich was Konkretes. Oder hat sich da weiter geäußert?
4: Nee, da ist man tatsächlich sehr unkonkret geblieben. Und das klingt dann natürlich so ein bisschen wie, hat man schon oft gehört, ist dann am Ende nichts passiert. Ist aber natürlich etwas, was der Außenminister jetzt mit nach Irland nehmen kann. Der Außenminister fliegt ja nach Irland zum informellen Außenministertreffen. Das heißt, da wird er dieses Thema dann auch nochmal aufbringen und kann natürlich dann nochmal konkreter darüber reden, was man denn dann tun könnte. Weil das ist etwas, was muss natürlich irgendwo auch auf EU-Ebene passieren. Die Rede ist zum Beispiel davon, dass man versuchen könnte, auf die Länder Einfluss zu nehmen, unter dessen Flagge diese Schattenflotte läuft, also mit denen Russland ja Ölsanktionen zum Beispiel umgeht, dass man auf die Druck ausübt oder dass man eben mehr Kontrollen macht. Und dass das etwas ist, wo Russland sensibel reagiert, merkt man schon daran, dass die Sprecherin des Außenamtes in Russland darauf präventiv reagiert hat und davor gewarnt hat, wirklich diese Schattenflotte noch stärker ins Visier zu nehmen. Und da merkt man, das sind so Punkte, wo man Russland durchaus treffen kann.
5: Eine andere schwammige Formulierung des Außenministers ist, man werde weitere Maßnahmen im nachrichtendienstlichen Bereich ergreifen. Auch da wird es wahrscheinlich Absprachen mit der EU geben müssen, oder?
4: Ja, das kann sein. Vielleicht bezieht sich das aber auch schon ein Stück weit auf die Zukunft. Es gibt ja von Seiten der Bundesregierung schon den Kabinettsbeschluss, dass man die eigenen Nachrichtendienste umbauen will zu echten Geheimdiensten, sodass sie dann auch mehr dürfen, dass sie dann eben zum Beispiel auch selber Angriffe starten können, zum Beispiel im Cyberraum. Und dass man da ein Stück weit antexten wollte, dass das demnächst auch geht. Aber das sind jetzt schon auch Spekulationen. Das kann man da reinlesen, muss man nicht reinlesen. Es ist halt letztlich auch immer etwas, was mit Signalen und Botschaften in alle Richtungen zu tun hat.
5: Hat sich die Bundesregierung eigentlich explizit dazu geäußert, wie stichhaltig die Beweise sind oder sind das eher Indizien?
4: Da hält man sich natürlich ein Stück weit bedeckt. Der Innenminister hat noch mal darauf hingewiesen, dass die Ermittlungen ja noch laufen und dass man deshalb natürlich auch nicht alle Karten auf den Tisch legen kann und das natürlich auch nicht will. Er hat darauf hingewiesen, dass es geheimdienstliche Informationen gibt, dass es aber auch polizeiliche Erkenntnisse gibt. Und dann ist er ein Stück weit mehr ins Detail gegangen als sonst, weil er ja für sich in Anspruch genommen hatte, dass er den Leuten draußen auch eben erklären will, warum man jetzt Russland für verantwortlich hält. Er hat zum Beispiel darauf verwiesen, dass man eben Bauteile oder auch Zündtechnik gefunden hat, die man durchaus aus anderen hybriden Angriffen auch in der Ukraine kennt und die man da zuordnen kann. Und dass man daraus eben ableiten kann, dass Russland da seine Finger im Spiel hat. Und das gilt wohl auch für die Abläufe, für das hohe Maß an Aufwand, was dahinter steckt, dass man da sagt, das kann nicht jeder Und derjenige, der es kann, der kommt eben aus Russland. Mark Rutte, der NATO-Generalsekretär, hat gesagt, die Beweise sind eindeutig. Das ist eine Haltung, die teilen nicht alle, gerade aus der AfD. Aber auch von den Linken kommt schon Kritik, die sagen, das ist alles nicht stichhaltig genug, das sind Indizien. Und die AfD verweist immer darauf, dass man bei der Ukraine und der Nord Stream-Sprengung immer sagt, wir warten jetzt erstmal das Verfahren ab und den Gerichtsprozess ab und dann entscheiden wir. Und dass man das bei Russland anders macht, das muss einen jetzt nicht wundern, dass das so gehandhabt wird. Aber das ist eben was, was hier auch noch in Berlin für Diskussionen sorgen wird.
2: Aus dem ARD-Hauptstadtstudio war das die Einschätzung unserer Hauptstadtkorrespondentin Christina Nagel. Eine der Maßnahmen der Bundesregierung gegen Russland ist, wie bereits erwähnt, dass der Vertrag mit Russland in Bezug auf das russische Haus in Berlin gekündigt wird. Das repräsentative Gebäude in der Friedrichstraße, in dem es ein Kino, Sprachkurse und Kulturveranstaltungen gibt, steht schon lange im Verdacht, eher ein Deckmantel für Spionage zu sein als ein Kulturzentrum. Stefan Oswald mit Einzelheiten dazu.
6: In der Friedrichstraße im Herzen von Berlin steht das russische Haus.
7: So wirbt das russische Haus in der Berliner Friedrichstraße für sich selbst. Ein 29.000 Quadratmeter großer Betonklotz, beste Citylage.
6: Ich wollte euch einfach mal zeigen, wie das russische Haus so funktioniert. Wie es eine Brücke zwischen Deutschland und Russland schafft.
7: Kritiker sehen das anders. Sie sagen, das russische Haus ist nicht nur Hort russischer Propaganda, sondern auch Plattform für russische Spione. Katharina Rietz-Rakul, Direktorin des Ukraine-Instituts in Berlin, sagt:
8: Also ich würde vermuten, dass es auch unter anderem ein Spionagehub ist, denn die haben ja einen direkten Bezug zur russischen Botschaft und der russischen Regierung.
7: Den Betrieb des Hauses gewährleistet die staatliche Agentur Rossotrudnicheztwo des Moskauer Außenministeriums. Die ist seit Beginn des Krieges gegen die Ukraine 2022 mit EU-Sanktionen belegt. Roderich Kiesewetter, CDU-Außenpolitiker, meinte dazu im RBB 24 Inforadio:
9: Das russische Haus hat einen Betreiber, der von der Europäischen Union sanktioniert ist, aber wir lassen trotzdem diesen Betreiber in Deutschland agieren. In dem Haus leben erstaunlicherweise über 100 Menschen. Der Energieverbrauch ist deutlich höher als das, was 100 Menschen brauchen. Wir gehen von technischen Ausrüstungsgegenständen aus und wir gehen davon aus, dass eine Reihe von Spionageakten von dort koordiniert werden.
7: Hoher Stromverbrauch, für ihn ein Indiz für Spionagetätigkeiten. Eine Nähe zum russischen Militärgeheimdienst GRU, sagt das Ukraine-Institut in Berlin in einer Studie dem langjährigen Direktor des russischen Hauses Pavel Izvorsky nach. Christa Maria Lebe vom Vorstand der Deutsch-Ukrainischen Gesellschaft dazu:
10: Bei dem früheren Direktor war es eben so, also wir wissen nicht 100%, dass er beim GRU war, Spionage-Vergangenheit hat, aber er ist halt auf eine Schule gegangen in Moskau und hatte da laut Recherchen seinen Wohnsitz in der Nähe, wo normalerweise die Leute, die bei diesen Institutionen arbeiten, auf der russischen Seite unterwegs sind.
7: Eine Plattform für Spione, den Vorwurf hatte jüngst auch die französische Regierung erhoben. Das russische Haus diene der Vernetzung mit Deutschen und der russischen Diaspora, so das Ukraine-Institut in seiner Studie, das geschehe über russische Kultur und Sprache. Man vernetze sich auch mit Politikern, die russische Narrative verbreiteten, sagt die Direktorin des Ukraine-Instituts Berlin, Rietz-Rakul.
8: Ich denke, BSW ist interessant, genauso wie AfD, weil populistische Parteien sind sehr gute Vermehrer für so populistische Propagandageschichten.
7: AfD und BSW machen sich für das russische Haus stark. Nein zu einer Schließung, sagte etwa Alexander King, Berliner BSW-Spitzenkandidat dem RBB.
11: Das macht für mich keinen Sinn, in einer Zeit von Konflikt, Krise, von Krieg, auch noch jeden Gesprächsfaden abzuschneiden, egal auf welcher Ebene.
7: Das russische Haus und die Goethe-Institute in Russland sind über Abkommen verknüpft. Aus für das eine, gleich aus für die anderen, so die Befürchtung.
2: Über das russische Haus in Berlin berichtete Stefan Oschwart.
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2: Wir schauen ins Inland. Deutschland ist in Europa Mieterland Nummer 1. Mehr als die Hälfte der Menschen wohnt hierzulande zur Miete und besitzt keine eigenen vier Wände. Bei der Mehrheit von ihnen sind die Wohnkosten in den letzten 12 Monaten gestiegen und viele machen sich Sorgen darüber. Das sind die Ergebnisse des Mietenreports 2026. Dazu hat der Deutsche Mieterbund 1000 Menschen zu ihrer Wohnsituation und den Kosten befragt. Aus Berlin berichtet Anja Dorodinski.
12: Um sich ihre Wohnung noch leisten zu können, sparen immer mehr Menschen bei Altersvorsorge, Urlaub, Kleidung, Möbeln und Haushaltsgeräten, erklärt Melanie Weber-Moritz, die Präsidentin des Deutschen Mieterbundes.
13: Darum geht's längst nicht mehr nur, auf Urlaub oder auf eine neue Waschmaschine zu verzichten. Jeder Vierte spart aufgrund gestiegener Wohnkosten mittlerweile an gesunden Lebensmitteln. Und 15%, das sagt unsere Umfrage, sparen an der eigenen Gesundheit, zum Beispiel bei Medikamenten oder beim Zahnersatz.
12: Jeder 9. Mieter gibt mehr als 40% des Einkommens fürs Wohnen aus. Viele Menschen leben in zu kleinen Wohnungen. 29% der Mieter befürchten, über kurz oder lang ihre Miete nicht mehr zahlen zu können. Die Hälfte sieht keine Chance, in diesem Fall eine Ersatzwohnung zu finden. Es mangelt an bezahlbarem Wohnraum.
13: In Deutschland fehlen bundesweit rund 1,4 Millionen Wohnungen. Gleichzeitig ist der Bestand an Sozialwohnungen im letzten Jahr auf einen historischen Tiefstand von rund 1 Million Sozialwohnungen gesunken.
12: Der Mieterbund fordert deshalb einen bundesweiten Mietenstopp für 6 Jahre. Außerdem müsse eine mit staatlicher Förderung gebaute Sozialwohnung auch für immer eine Sozialwohnung bleiben. Derzeit fallen jedes Jahr 57.000 Wohnungen aus der Sozialbindung heraus und dürfen dann zu marktüblichen Preisen vermietet werden. Gleichzeitig entstehen aber nur 27.000 neue Sozialwohnungen. Die Lücke müsse schnell geschlossen werden. Außerdem müssten jedes Jahr viele Wohnungen für Menschen mit mittlerem Einkommen entstehen.
13: Da müssen wir 60.000 im Jahr bauen. Und für diese Zahlen haben wir eine Berechnung angestellt. Da kommen wir auf 12,5 Milliarden im Jahr, die es bräuchte, um diese Ziele zu erreichen.
12: Melanie Weber-Moritz vom Deutschen Mieterbund hat noch weitere Forderungen. Es müssten mehr Gewerberäume zu Wohnungen umgebaut werden. Das koste einer Studie zufolge nur ein Drittel im Vergleich zum Neubau. Außerdem müsse die Politik die geplanten Kürzungen beim Wohngeld zurücknehmen.
13: Wir brauchen einen Mietwucherparagrafen, der mit Bußgeld auch geahndet werden kann und wirksam verfolgt wird. Wir müssen die Umgehungsmöglichkeiten der Mietpreisbremse, wie die Kurzzeitvermietung, das möblierte Wohnen, viel strenger regulieren.
12: Die Idee einer Bundesbaugesellschaft von Finanzminister Lars Klingbeil begrüßt der Mieterbund. An dieser Gesellschaft soll der Staat die Mehrheit halten. Sie sollen Neubau für weniger als 3.000 Euro pro Quadratmeter ermöglichen. Mindestens ein Drittel der Wohnungen in Deutschland sollte in gemeinwohlorientierter Hand sein, so der Deutsche Mieterbund. Vergesellschaftungen müssten dazu als letztes Mittel erlaubt sein.
2: Ein Bericht von Anja Dobrodinski.
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2: Was tun gegen steigende Mieten? Eine Mietpreisbremse gibt es schon, allein sie greift nicht flächendeckend und überall. Die Linke schlägt jetzt einen bundesweiten Mietendeckel vor, flankiert von einem jährlichen 20 Milliarden Euro Investitionsprogramm für gemeinnützigen Wohnungsbau. Für einen Mietendeckel spricht sich auch eine Petition aus, die gestern dem Bundestag übergeben wurde. Könnte dieses Instrument das Wohnungsproblem lösen? Wir haben mal wieder ein Pro und ein Contra dazu und starten mit dem Pro. Ja, findet Hauptstadtkorrespondent Maximilian Ulrich, ein Mietendeckel könnte das Problem lösen.
14: Der deutsche Staat deckelt ja schon die Preise für bestimmte Medikamente oder gibt einen Mindestlohn vor, also einen Preisdeckel von unten. Diese Preisdeckel tragen auch immer eine ethisch-moralische Begründung in sich. Medikamente sollen schließlich keine Frage des Geldbeutels sein, von Arbeit muss man leben können. Ich finde, das Gleiche sollte auch für Wohnungen gelten. Ihr Preis sollte gedeckelt werden. Natürlich sollen Vermieterinnen und Vermieter weiterhin Geld verdienen dürfen. Und natürlich braucht es dann zusätzlich zum Mietendeckel auch ein großes Investitionsprogramm für bezahlbaren Wohnraum. Aber gerade weil Wohnraum ein begrenztes Gut ist, darf man die Preisentwicklung nicht dem freien Markt überlassen. Denn deutsche Wohnungen sind zu einem weltweiten Spekulationsobjekt geworden. Die Preise sind vor allem in den Städten explodiert. Und die Folgen davon sind für die gesamte Gesellschaft schädlich. Menschen mit niedrigem Einkommen werden aus den Stadtzentren verdrängt. Viele Mieterinnen und Mieter leben mit ständiger Angst im Nacken. Was, wenn ich morgen den Job verliere oder die Wohnung gekündigt wird? Was, wenn wir uns trennen und einer von uns beiden ausziehen muss? Diese permanente Unsicherheit zu bekämpfen, ist für mich Aufgabe der Politik. Schließlich soll der Staat mir die freie Entfaltung meiner Persönlichkeit ermöglichen. So steht es in Artikel 2 des Grundgesetzes. Doch ohne Wohnung, ohne ein Zuhause sind all meine schönen Grundrechte weitgehend nutzlos. Ein Mietendeckel deckelt also auch den Vertrauensverlust in die Demokratie.
4: Das war die Meinung von Maximilian Ulrich, der sich für einen Mietendeckel ausspricht. Und Benjamin Großkopf sieht das ganz anders. Er beantwortet die Frage, ob durch einen Mietendeckel tatsächlich mehr bezahlbarer Wohnraum entsteht, mit Nein, also ein Kontra.
15: In Deutschland, das ist Fakt, stehen deutlich mehr Wohnungen leer, als gebraucht werden. Also Problem gelöst. Natürlich nicht, weil die Wohnungen nicht dort sind, wo Menschen leben wollen oder müssen, weil sie dort arbeiten können. Und genauso wenig ist das Problem bezahlbarer Wohnraum mit einem bundesweiten Mietendeckel in den Griff zu kriegen. In dieser Verbindung aus bezahlbar und Wohnraum, da versteckt sich der Kern des Problems. Nicht in dem unbestimmten Gefühl, dass Vermieter charakterlose Halsabschneider sind, denen man es jetzt einfach mal so richtig zeigen muss. Dass Bauen und Wohnen so teuer sind, hat Gründe. Zum Beispiel das Material, Handwerker, Versicherungen, Heizungsanlagen, Energie, eben das Leben gerade teurer werden. Nicht aus böser Absicht meistens, sondern dank einer weltweiten Entwicklung, für die niemand direkt etwas kann, die man schon gar nicht einfach auf den Vermieterhalunken abschieben kann. Mit einem Mietendeckel ist, ein Grundproblem dieser schrägen Idee, noch kein Quadratmeter mehr entstanden. Im Gegenteil. Es gäbe dann vielleicht, also hoffentlich irgendwie, bezahlbaren Wohnraum für die, die eine Wohnung haben. Es würde aber kein einziger Neubau mehr entstehen, egal ob privat oder genossenschaftlich, weil nicht nur die Miete gedeckelt, sondern Unternehmergeist erstickt würde. Wir brauchen aber genau diesen Neubau. Privates Investment wäre aussichtslos, wenn steigende Preise nicht weiterzugeben wären. Es gibt aber jede Menge Menschen, die durch ein solches Invest ihr hart erarbeitetes Geld anlegen, vermieten, fürs Alter vorsorgen, dieser Gesellschaft guttun, also Teil einer sozialen Marktwirtschaft sind, die man immer wieder kalibrieren, neu ausrichten muss. Das geht nicht mit dem Vorschlaghammer, sondern nur mit einem ganzen Werkzeugkasten. Stichwort Mietpreisbremse in ganz schlimmen Märkten, dann aber ohne Schlupflöcher. Für viele, teilweise raffinierte Werkzeuge muss man geschickter sein als für den großen Hammer. Und selbst wenn man die Kraft aufbringt, ihn zu führen, die Chance, am Nagel vorbeizuhämmern, ist da. Und genau das wäre der Fall mit einem bundesweiten Mietendeckel.
4: Das war die Meinung von Benjamin Großkopf. Sie hörten ein Pro und ein Kontra für oder gegen den bundesweiten Mietendeckel, den die Linke ins Gespräch gebracht hat. Noch sind in Bayern und Baden-Württemberg Ferien. Das sind die beiden Bundesländer, in denen die Schülerinnen und Schüler und ihre Lehrkräfte noch mehr als 10 Tage Sommerferien haben. In Nordrhein-Westfalen geht morgen die Schule wieder los. Für Kinder, Eltern und viele andere ist die Auszeit vorbei. Wie kommt man dann wieder in den Rhythmus? Nicht nur in der Schule, sondern auch in der Erwerbsarbeit. Ist die Motivation im Keller oder freut man sich auf den Job? Mein Kollege Johannes Hoppe hat Stimmen dazu gesammelt.
16: Erster Tag nach dem Sommerurlaub. Gerade ist mal die Sonne rausgekommen über dem Bermuda-Dreieck in der Bochumer Innenstadt. Für Anna die perfekte Gelegenheit, die erste Zigarettenpause nach dem Urlaub zu machen.
17: Der erste Tag so nach dem Urlaub ist immer erstmal, okay, man muss wieder arbeiten, man muss wieder aufstehen, den Wecker stellen. Aber ja, jetzt ist man halt wieder drin.
16: Tim kommt gerade erst rein. Er ist Restaurantleiter einer Sportsbar und konnte sich nach 3 Wochen Urlaub dann doch recht leicht motivieren.
18: Ach, alles noch gut. Meine Tochter war noch zu Hause. Wir haben Sachen gepackt, gemeinsam gefrühstückt und jetzt Übergabe gemacht. Und jetzt geht's wieder los an die Arbeit.
16: In seiner Sportsbar haben, wie in vielen anderen Betrieben und Unternehmen auch, die Mitarbeitenden mit Kindern Vorrang für Urlaub in den Sommerferien.
18: Geht ja nicht anders. Also, die 6 Wochen müssen überbrückt werden und da kann ich eben nur raten, der kein Kind hat, fahr außerhalb der Ferien, ist günstiger.
16: Noch herrscht bei Tim also Entspannung. Bei vielen anderen ist die allerdings schon wieder dem Stress gewichen, weil sie ihre Kinder rechtzeitig nach dem ersten Arbeitstag, nach dem Urlaub aus der Kita holen müssen. Da ist einfach keine Zeit, kurz vorm Mikro stehen zu bleiben. Für Sandra schon. Sie arbeitet bei einer Bank und ist schon vor 2 Wochen wieder in den Alltag gestartet.
19: Wir waren, glaube ich, noch viel im Urlaub. War ausnahmsweise nicht so viel Stress, wie ich es gewohnt war.
16: Während der Ferien und in der Urlaubszeit zu arbeiten, bringt für diesen Mitarbeiter aus der Bochumer Stadtverwaltung sogar echte Vorteile.
20: Völlig unproblematisch. Ja, man hat doch endlich mal einen Parkplatz, die Straßen sind frei.
16: Alles hat eben 2 Seiten. Und wo für viele aktuell die Urlaubszeit endet, fängt sie vermutlich für genauso viele erst gerade an. Busfahrer Ali zum Beispiel, der war in den vergangenen 6 Wochen auf Bochums Straßen unterwegs und hat gearbeitet. Er hat Feierabend, steigt auf sein Fahrrad und radelt einem langen Urlaub entgegen.
0: Tatsächlich bis zum 4.10. Der Kollege, der mich gerade sogar abgelöst hat, hat heute seinen ersten Arbeitstag und ich meinen ersten Urlaubstag quasi. Ja, da meinte halt viel Spaß, schönen Urlaub, das war's. Also das Erste, was ich jetzt nach Hause mache, erstmal direkt duschen, mich fertig machen, ja, und dann mal gucken.
16: Sich nach so einer langen Pause dann wieder für die Arbeit zu motivieren, fällt Ali aus Bochum nach eigener Aussage leicht. Und Motivation? Die kann ja auch ganz unterschiedlich aussehen.
0: Einfach arbeiten. Was muss, das muss.
19: Ja, man sollte schon Spaß an seinem Job haben, ne? Und dann kommt es, glaube ich, von alleine. Und nette Kollegen.
17: Das motiviert tatsächlich auch dann wiederzukommen, wenn man weiß, dass man mit guten Leuten zusammenarbeitet.
2: In Nordrhein-Westfalen geht die Schule wieder los und mein Kollege Johannes Hoppe hat ein bisschen gefragt, wie es mit den arbeitenden Leuten geht, wie sie wieder in den Rhythmus kommen.
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22: Mit Mats Nicholson. Großes Stadion, großer Gegner. Die Amateure des HEBC aus dem Hamburger Stadtteil Eimsbüttel durften im Volksparkstadion gegen Borussia Dortmund spielen. Sportlich waren sie wie erwartet chancenlos in der ersten Runde des DFB-Pokals. Der BVB gewann mit 5:0 vor 45.000 Fans. Ein Abend, den die Oberliga-Fußballer nie vergessen werden. Und bis zum ersten Gegentor dauerte es immerhin mehr als eine halbe Stunde. HEBC-Kapitän Yannick Wrede traf ins falsche Tor.
23: Schönste 0:5 und schönstes Eigentor. Passiert auch selten mir, aber ja, unfassbar. Also ganz viel Gänsehaut heute gehabt. Riesendank an jeden, wirklich, der gekommen ist. Unfassbare Atmosphäre. Ich habe ganz häufig, auch wenn man es nicht machen sollte im Spiel, mal mich ein bisschen umgeguckt, ein bisschen genossen, alles aufgesogen und unglaublich Spaß gemacht, auch wenn es unfassbar anstrengend war.
22: Die Kulisse mit 45.000 Fans war absolut einzigartig für die Amateure, für die Dortmunder von Trainer Niko Kovac Alltag. Aber trotzdem für die erste Runde im DFB-Pokal durchaus ungewöhnlich.
24: Ja, ich denke, heute hat der Fußball gewonnen. Wir haben heute eine tolle Atmosphäre erlebt. Der Gegner hat sich in alles reingeworfen, wo man sich reinwerfen konnte, Aufopferung gearbeitet, gespielt. Also es hat Spaß gemacht. Letzten Endes hat man dann auch zum Schluss das Gruppenfoto gesehen. Tolle Atmosphäre hier. Ich habe es selbst 2 Jahre erleben dürfen. Also ich liebe diese Stadt, ich liebe dieses Stadion und von daher sind wir froh, dass wir weiter sind.
22: Ein Spiel fehlt jetzt noch in der ersten Runde. Der FC Bayern reist nach Osnabrück. Anstoß ist um 20.45 Uhr. Die Kollegen der Sportschau übertragen die Partie live im Ersten. Bisher sind alle Bundesligisten weitergekommen. Das ist außergewöhnlich. Wenn auch die Bayern ihr Spiel in Osnabrück gewinnen, stehen zum ersten Mal seit 18 Jahren alle Erstligisten in der zweiten Runde. Es waren aufregende Tage für Fußballfunktionäre. Um Punkt 20 Uhr ist bei vielen der Stress abgefallen. Seitdem ist in den meisten europäischen Ligen das Sommertransferfenster geschlossen. Die Dokumente mussten fristgerecht an die FIFA übermittelt werden. Max Seib hat den Überblick der wichtigsten Deals mit deutscher Beteiligung.
25: Neues Land, neues Glück. Nach einem mittelprächtigen Jahr bei Newcastle United in England zieht es Nick Woltemade jetzt nach Italien und zwar zu Rekordmeister Juventus Turin. Der deutsche Nationalstürmer wird für ein Jahr nach Turin ausgeliehen, die Leihgebühr laut Medienberichten knapp 3 Millionen Euro. Knapp 30 Millionen Euro gibt Bayer Leverkusen für Angreifer Moussa Diaby aus. Der war schon einmal 4 Jahre in Leverkusen, wechselte nach dieser erfolgreichen Zeit 2023 zu Aston Villa. Zuletzt spielte er in Saudi-Arabien. Besonders aktiv am Deadline-Day war der Hamburger SV. Die Hamburger holten gleich 2 WM-Fahrer, den Marokkaner Zakaria El-Wahdi und zur Laie den Norweger David Möller-Wolfe, beides Außenverteidiger. Dazu Fabio Vieira. Der Portugiese war vergangene Saison bereits nach Hamburg ausgeliehen, überzeugte da Fans und Verantwortliche und die verpflichteten den Offensivmann nun fest von Arsenal, offenbar für eine Ablöse von knapp 10 Millionen Euro.
22: Das natürlich nur eine kleine Auswahl. Alle Wechsel am letzten Transfertag aufzuzählen, würde diesen Sportblock sprengen. In Ruhe zum Nachlesen gibt's das Wichtigste aber natürlich auf sportschau.de. Die deutschen Volleyballerinnen haben das Viertelfinale der Europameisterschaft in der Türkei erreicht. In einem engen Achtelfinale in Istanbul gab es einen 3:2-Sieg gegen Belgien. Zum ersten Mal seit 7 Jahren gehört das deutsche Team wieder zu den besten 8. Gegner im Viertelfinale am Donnerstagabend ist Gastgeber und Favorit Türkei. In der Gruppenphase hatte das deutsche Team das Duell gegen die starken Türkinnen verloren.
2: Das war der Sport in der ARD-Infonacht mit Mats Nicholson. Und jetzt geht's gleich weiter mit den Nachrichten. Mein Name ist Maja Weber. Wir hören uns danach wieder.
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5: Um 2.31 Uhr mit Milat Kupay. Die Bundesregierung macht Russland für den versuchten Anschlag auf den Leipziger Flughafen Anfang August verantwortlich. Die Entscheidung basiere auf einer klaren Beweiskette aus polizeilichen Ermittlungen und nachrichtendienstlichen Erkenntnissen, sagte Innenminister Dobrindt am Abend in Berlin. Außenminister Wadefuhl kündigte neue Strafmaßnahmen gegen Russland an.
6: Das russische Generalkonsulat in Bonn wird zum 18. September geschlossen. Der Vertrag über das russische Haus in Berlin wird gekündigt. Wir werden in der Europäischen Union neue Listungen von Personen aus Russland im Kontext hybrider Angriffe vorschlagen. Wir verschärfen die Einreisekontrollen für russische Staatsangehörige. Wir erhöhen den Druck auf die russische Schattenflotte.
5: Außenminister Wadefuhl. Russlands Präsident Putin hat bereits auf die von Deutschland angekündigten Sanktionen reagiert. Sie seien ein schwerer Fehler und liefen eindeutig den Interessen des deutschen Volkes zuwider, sagte Putin auf einer Pressekonferenz. Bisher vorgelegte Belege dafür, dass Russland für die Sprengstoffdrohne auf dem Flughafen Leipzig-Halle verantwortlich sei, bezeichnete der russische Präsident als gefälscht. Bundesfinanzminister Lars Klingbeil wird die Kabinettssitzung am Vormittag in Berlin verpassen. Der Regierungsflieger, mit dem er aus den USA vom G20-Treffen zurückreisen sollte, hat einen Defekt. Aus Spartanburg, Philipp Eckstein.
9: Eigentlich wollte der Finanzminister am Dienstagnachmittag von South Carolina aus zurückfliegen. Am frühen Mittwochmorgen sollte er in Berlin landen. Dort soll am Vormittag eine Steuerreform verabschiedet werden. Klingbeil hat sie ausgearbeitet und wollte sie nach der Kabinettssitzung der Presse vorstellen. Bei der Kabinettssitzung kann sich der Minister aber von einem Staatssekretär vertreten lassen. Die geplante Einkommenssteuerreform hatte zuletzt für Diskussionen gesorgt. Aus Reihen der CDU wurde die Kritik laut, die Entlastungen gingen nicht weit genug. Klingbeil hatte diese Kritik zurückgewiesen und betont, die Regierung habe sich auf diese Reform verständigt.
5: Nach einem unkontrollierten Hackerangriff durch eines seiner KI-Systeme hat das US-Unternehmen OpenAI eine neue, stärker abgesicherte ChatGPT-Version angekündigt. Das Modell mit dem Namen Astra sei unter anderem darauf trainiert, schädliche Anfragen im Bereich Cybersicherheit zuverlässiger zurückzuweisen und Sicherheitsbeschränkungen einzuhalten, teilten die Entwickler mit. Bei Tests leistungsfähiger KI-Systeme hatte sich im Juli ein KI-Agent selbstständig mit dem Internet verbunden und eine Hacker-Attacke auf eine Programmierplattform ausgeführt. OpenAI hatte daraufhin Teile seiner Modellentwicklung für 2 Wochen pausiert. Und das Wetter in Deutschland? Oft trocken, an der Nordsee etwas Regen, Tiefstwerte 16 bis 5 Grad. Tagsüber häufig trocken, vor allem im Nordwesten zeitweise Regenschauer, vereinzelt Gewitter. Höchstwerte 18 Grad im Sauerland bis 27 Grad im Kaiserstuhl. Am Donnerstag im Norden und in der Mitte Schauer, einzelne Gewitter, sonst trocken 19 bis 29 und am Freitag im Norden zeitweise Regen, im Süden heiter bei 18 bis 32 Grad. Das waren die Nachrichten.
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2: Und wir starten mit einer Entwarnung für Potsdam. Auf der Nutestraße ist kein Falschfahrer mehr zwischen der A115 Potsdam-Babelsberg und Wetzlarer Straße unterwegs. Die weiteren Meldungen von den Straßen und Autobahnen. Die A1 Hamburg Richtung Lübeck ist zwischen Kreuz Bargteheide und Bad Oldesloe wegen Bauarbeiten bis 5 Uhr gesperrt. Die A4 Chemnitz Richtung Erfurt ist zwischen Hohenstein-Ernsttal und Glauchau Ost wegen Bauarbeiten bis 5 Uhr gesperrt. Die Umleitung führt über die U50 und U52. Die A5 Frankfurt-Karlsruhe ist zwischen Kreuz-Weinheim und Hirschberg in beiden Richtungen gesperrt, und zwar wegen Arbeiten an Hochspannungsleitungen. Die A9 Halle-Leipzig Richtung Berlin ist zwischen Dessau-Süd und Dessau-Ost nach einem Unfall mit 2 Lkw gesperrt. Die A17 Dresden-Prag ist zwischen Dresden-Gorbitz und Dresden-Südvorstadt in beiden Richtungen wegen Tunnelwartungsarbeiten bis 5 Uhr gesperrt. Die A39 Braunschweig Richtung Wolfsburg ist zwischen Kreuz Braunschweig Süd und Braunschweig Rautheim wegen Bauarbeiten bis Donnerstag jeweils zwischen 18 und 5 Uhr gesperrt. Die A40 Duisburg Richtung Venlo ist zwischen Strahlen und Grenzübergang Strahlen wegen Bauarbeiten bis 6 Uhr gesperrt. und die A94 München Richtung Passau. Da ist die Einhausung Wimpasing wegen Wartungsarbeiten gesperrt. Kommen Sie sicher an Ihr Ziel und gut durch diesen Straßenverkehr.
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2: Mit Maya Weber, schön, dass Sie zuhören. Sie nennen sich so, wie Sie sich wohl sehen, die Terroristen von der letzten Verteidigungswelle, die mit Gewalttaten den Zusammenbruch der demokratischen Ordnung in Deutschland herbeiführen wollten. Anfang August fiel am Hanseatischen Oberlandesgericht in Hamburg ein bemerkenswertes Urteil gegen Sie. In einem Terrorprozess wurden 8 Jugendliche zu Haftstrafen verurteilt, als Mitglieder und Unterstützer der rechtsextremistischen Terrorgruppe Letzte Verteidigungswelle. Sie waren unter anderem angeklagt wegen Brandstiftung, Körperverletzung und wegen versuchten Mordes. Thema jetzt in 11KM, dem Tagesschau-Podcast mit Elena Kuch und dem NDR-Journalisten Reiko Pinkert, der die rechtsextreme Jugendszene schon länger beobachtet.
7: Wir sind im Zuge unserer Recherche an ein Video gekommen, das uns zugespielt wurde. Und dieses Video spielt in Altdöbern. Das ist ein kleiner Ort in Brandenburg in der Nähe von Cottbus.
8: Du bist dir zu 100% sicher, hier gibt's keine Kameras.
7: Und auf diesem Video kann man sehen, wie zwei Personen, eine davon ist vermummt, die andere hält die Kamera, wie die am Kulturzentrum in Altdöbern stehen. Es ist mitten in der Nacht. Und an den Stimmen kann man erkennen, dass es zwei Jugendliche sind. Und sie haben so eine Art Sprühgerät dabei, womit sie immer wieder den Fensterrahmen eines der Fenster besprühen. Und in diesem Sprühgerät ist eine brennbare Flüssigkeit, die sie daraufhin anzünden. Das Fenster fängt nicht sofort Feuer, das Feuer breitet sich anfangs gar nicht aus. Und deswegen fangen die beiden Jugendlichen dann an, beziehungsweise einer von den beiden, mit einem Hammer die Fensterscheibe einzuhämmern. Und diese brennbare Flüssigkeit auch im Innenraum zu verteilen und dort dann anzuzünden. Man merkt am Anfang, dass die beiden Jugendlichen schon so ein bisschen aufgeregt sind. Allerdings fühlen sie sich gleichzeitig auch ganz sicher. Die Geräusche, die sie verursachen, machen ihnen gar nichts aus. Und ja, je länger sie da vor Ort sind, umso selbstbewusster agieren sie auch. Mit diesem Kulturzentrum verbunden ist ein Wohnhaus, in dem mehrere Menschen wohnen, unter anderem die Betreiber mit ihrem Kind. Und die haben dort in dieser Nacht auch geschlafen und sind durch einen Zufall aufgewacht und konnten sich nur mit Glück aus diesem Haus retten.
10: Gut, ich halte meine Kamera an. Wie ihr wisst,
7: das ist übrigens Lenny M., ein Gymnasiast aus Altdöbern.
10: Ist die LVW eine radikale Organisation? Fast schon eine Terrororganisation.
7: Und dieser Junge hat sich vorher offenbar in kürzester Zeit in einer WhatsApp-Gruppe radikalisiert und zusammen mit seinem Mitattentäter so aufgeschaukelt und so hineingesteigert, dass sie dieses Haus angezündet haben.
10: Wir müssen wieder radikaler werden und dieser Regierung zeigen, das, was wir von ihnen halten. Dazu kommt, dass wir auch etwas gegen die Linken, Zigeuner, Polacken, Kanaken und
7: in diesem Bekennervideo beschreiben sie, warum sie das machen, für wen sie das machen, nämlich für die letzte Verteidigungswelle, kurz LVW, für diese rechtsterroristische Gruppierung, die vor allem aus Minderjährigen bestand.
10: Deshalb Sieg Heil der LVW, auf in den Kampf, für Führer, Volk und Vaterland.
11: Immer mehr junge Leute radikalisieren sich. Sie sind extrem jung, manche sogar erst 12 oder 13 Jahre alt. Sie vernetzen sich in rechtsextremen Gruppen und sie organisieren Gewalttaten. Wie diesen Brandanschlag in Brandenburg, von dem Reiko gerade schon erzählt hat. Reiko Pinkert ist Journalist im Investigativteam im NDR und er recherchiert seit 20 Jahren zu rechtsextremer Gewalt. Wir gehen mit ihm der Frage nach, wie dominant Rechtsextremismus unter jungen Leuten, vor allem in Ostdeutschland, bereits ist. Für diesen Brandanschlag vor 2 Jahren ist die sogenannte letzte Verteidigungswelle verantwortlich. Mitglieder und Attentäter der Gruppe standen seit März dieses Jahres vor Gericht wegen schwerwiegender Tatvorwürfe. Über die Verurteilung wegen unter anderem Mitgliedschaft in einer terroristischen Vereinigung und versuchten Mordes ist viel berichtet worden. Es ist noch nichts rechtskräftig, aber warum ist dieses Urteil in Bezug auf diese rechtsextreme Gruppe so bemerkenswert?
7: Das Besondere bei der sogenannten letzten Verteidigungswelle ist, dass die Mitglieder bei der Gründung dieser Gruppe allesamt minderjährig waren. und dass auch ein großer Teil derjenigen, die dann in diese Gruppe gekommen sind, die eingeladen wurden, die hinzugezogen wurden, dass sie ebenfalls minderjährig waren oder knapp 18, 19 Jahre alt. Verurteilt wurde der harte Kern dann ja wegen der Mitgliedschaft in einer terroristischen Vereinigung sowie einige Mitglieder wegen des versuchten Mordes. Und das ist schon sehr besonders, dass so junge Menschen wegen solcher Straftaten zu so hohen Haftstrafen verurteilt werden.
1: Also diese Kombi der Taten und des jungen Alters.
7: Genau, aber auch von wie schnell radikalisiert man sich hin zu solchen Taten wie dem versuchten Mord.
1: Du recherchierst schon sehr lange im rechtsextremen Milieu. Und kannst du sagen, wann hast du da eine Verschiebung in der Szene zum ersten Mal beobachtet? Vor allem bei so extrem jungen Menschen.
7: Gerade im Jahr 2024 konnte man sehen, dass auf einmal die CSDs so angegangen wurden und die Transphobie so ausgelebt wurde. In Ostdeutschland, Bautzen, Görlitz, Oranienburg.
12: Aber besonders in kleineren Städten werden Teilnehmer bedroht und angegriffen. Im sächsischen Bautzen war der CSD heute nur unter Polizeischutz möglich. Die Abschlussparty wurde abgesagt.
7: Und das war eine so eine neue Auffälligkeit in der Dramatik, wie das damals stattfand, wo immer wieder dieselben Figuren mit ihren Umfeldern immer wieder zu diesen Christopher Street Days mobilisiert haben, gemeinsam dorthin gefahren sind.
13: Nur wenige Meter hinter den Regenbogenfahnen versammeln sich etwa 680 Rechtsextremisten. Massiv war in den vergangenen Tagen vor allem im Netz gegen den CSD mobilisiert worden. Ihre Gesinnung stellen sie offen zur Schau. White Power, eines der Erkennungszeichen der Szene. Die Stimmung ist aggressiv.
7: Und was uns damals aufgefallen ist, als wir diese Demos besucht haben, das war, wie jung diese Menschen waren. Die waren alle teilweise 12, 13, 14, 15. Und das hier fand ich neu. Das war eine neue Entwicklung. Und gleichzeitig das im Online-Bereich zu sehen, im Internet zu sehen, im Social-Media-Bereich zu sehen, das fand ich spannend und erschreckend zugleich, weil diese jungen Neonazis auch gar nicht mehr diese Hemmschwelle kannten.
14: Das Ganze war damals über einen Freund.
7: Ja, das ist ein Aussteiger aus der rechten Szene. Wir nennen ihn jetzt hier mal Niklas, um seine Identität zu schützen. Und dieser junge Mann kommt aus Ostberlin. Seine Stimme haben wir nachsprechen lassen. Er beschreibt sich im Interview als sehr konservativ und ist dann irgendwie auch über Social Media und über den Freundeskreis reingerutscht.
14: Bin dann auf die erste Demonstration nach Leipzig gefahren gegen den Christopher Street Day.
7: Und das hat ihn total elektrisiert und hineingesogen.
14: Und danach war ich so gut wie fester Bestandteil der Deutschen Jugend voran.
7: Die Deutsche Jugend voran, das war so damals, 2024, ich würde sagen, die größte und bedeutende Jugendgruppe, die im Bundesgebiet so tätig war. Ist mit denen an den Wochenenden zu verschiedenen Demonstrationen gefahren und war sozusagen ab dann Neonazi.
14: Meine Einstellung hat sich damals von konservativen Rechten auf wirklich eine rechtsextreme bis faschistische Meinung geändert. Die Demokratie wollten wir in der Deutschen Jugend voran zumindest abschaffen. So gut wie jeder hatte Schlagringe, Messer, also kein Küchenmesser, sondern ein wirkliches Kampfmesser oder halt Baseballschläger.
1: Diese Gruppe, bei der Niklas dann dabei war, hatte ja auch die Bundesanwaltschaft schnell im Visier. Im Mai gab es da zum Beispiel eine bundesweite Razzia gegen mutmaßliche Mitglieder dieser Gruppe. Der Vorwurf lautete unter anderem Mitgliedschaft in einer kriminellen Vereinigung. Was hat dir Niklas erzählt über den, ich sag jetzt mal, Vibe in dieser Gruppe?
7: Na, das war im Prinzip sein Freundeskreis.
14: Die jüngsten Mitglieder waren 13. Die ältesten waren bis hoch zu 25, glaube ich, bei uns. Wir haben auch gesagt, das Führerprinzip, wie damals unter Hitler, war gut. Teilweise kamen dann Aussagen wie, ja, Hitler wäre stolz auf uns, wir wären Hitlers neue Elite.
1: Und hat er erzählt, was ihn so angezogen hat, was fand er attraktiv daran?
7: Also diese gruppendynamischen Prozesse sind ja häufig zusammenhängend mit der Anerkennung, die einem wiedergegeben wird. Ja? Also dass einem gespiegelt wird, das hast du gut gemacht, du bist einer von uns, du bist Teil von etwas. Er sagt auch, das war der Grund, warum das für ihn so schwierig war, da rauszukommen, weil er das Gefühl hatte, dass er anerkannt ist. Und bei ihm war das so, dass seine Mutter zum Beispiel auch versucht hat, ihn davon wegzuziehen. Ja, die hat gesagt, hier, guck doch mal, es gibt Deradikalisierungsprogramme. Ich möchte nicht, dass du weiterhin Teil dieser Gruppe bist, dass du ein Neonazi bist. Ja? Und dieser Abnabelungsprozess war für ihn, so sagt er, ziemlich schwer.
1: Und Und wie hat er es letztendlich geschafft, auszusteigen?
7: Ja, Niklas hat auch aufgrund von persönlichen Punkten, also seine Freundin wollte nicht, dass er weiterhin Teil der Szene ist. Er wollte wieder ein gutes Verhältnis zu seiner Mutter haben. Er möchte sich beruflich weiterentwickeln. Ja, deswegen hat er sozusagen hauptsächlich die rechte Szene verlassen. Und jetzt ist er in einem Deradikalisierungsprogramm und ja, mal schauen, ob das hält.
14: Im Rückblick schäme ich mich dafür absolut.
1: Hältst du das für glaubwürdig, dass er sich da distanziert?
7: Das ist immer schwierig zu sagen. Leute, die sozusagen in Deradikalisierungsprogrammen sind, haben natürlich bessere Chancen, als wenn jemand einfach irgendwie nur kurz so ein bisschen aufhört und dann in einem Jahr wieder da erscheint. Dadurch, dass sie auch alle so jung sind und Menschen können sich ändern, gerade in jungen Jahren. Also es kann sein, dass das alles jetzt irgendwie so eine Art Ausrutscher in Anführungszeichen war. Aber es kann auch sein, dass wir Niklas irgendwie in 3 oder 4 Jahren als Kader-Nazi wiedersehen.
1: Also bei einer Gruppe dazugehören zu wollen, sich stark fühlen zu wollen, das ist ja das eine. Aber was ist das für eine

0: haben weiterzubilden, wo man gesagt hat, dieses Buch musst du unbedingt lesen und so weiter. Und dieser Lukas F. ist dann auch aufgrund seiner Vorbereitungshandlung irgendwann festgenommen worden. Er hat nämlich, ja, ich sag mal, verschiedene Materialien bestellt im Internet, mit denen er dann auch versucht hat, kleine Bomben zu bauen, die er dann für Anschläge benutzen wollte. Und die Polizei hat ihn dann festgenommen, er ist auch verurteilt worden wegen der Planung einer schweren staatsgefährdenden Straftat. Und er saß 3 Jahre und 8 Monate im Gefängnis und kam dann aus dem Gefängnis raus. Und für die meisten Jugendlichen, der er ja noch war, ist das ja so ein, also nicht nur ein Schuss vor den Bug, sondern so lange ins Gefängnis zu gehen, das macht ja was mit einem. Und man könnte ja hier denken, Mensch, der hat da viel Zeit gehabt, darüber nachzudenken. Aber der ist im Prinzip aus dem Gefängnis gekommen und war radikaler als je zuvor. Ja? Also der hat uns im Interview auch gesagt, dass er weiterhin Nationalsozialist ist, dass er nicht möchte, dass wir uns mit anderen Rassen in Anführungszeichen vermischen, dass es nicht sein kann, dass hier so viele Menschen herkommen aus anderen Nationen, aus anderen Ländern, aus anderen Kulturen.
1: Weil ich endlich mal Veränderungen in diesem Land haben wollte. Ich kann einfach nicht mehr zusehen, wie irgendwelche hier reinströmen oder Juden machen, was sie wollen. Und möchte, dass einfach alles weg ist.
0: Er hat sich unglaublich antisemitisch geäußert uns gegenüber.
1: Ich möchte, dass wir endlich wieder ein arisches Land sind und es auch so bleibt.
0: Und er hat im Prinzip auch gesagt, auf die Frage, ob er sich einen neuen Holocaust wünscht, dass das schön wäre.
1: Ich sehe den Holocaust als eine kulturelle Säuberung an. Als eine Reinigung des Bösen. Davon profitiert nicht nur unser Volk, sondern auch jedes andere Volk.
2: Du hast gesagt, dass du diese sehr schnelle Radikalisierung von Jugendlichen vor allem in den vergangenen 2 Jahren beobachtest. Was genau sagt die Kriminalstatistik dazu, was da im rechten Bereich gerade passiert?
0: Ja, die Polizei hat allein im letzten Jahr rund 4.300 minderjährige Tatverdächtige bundesweit bei rechtsmotivierten Straftaten registriert. Das ist eine Verdopplung gegenüber den Zahlen aus 2023. Die Zahlen von rechten Straftaten unter Jugendlichen steigen seit Jahren an und das ist nach Recherchen von Panorama 3 auch ein bundesweiter Trend.
2: Welche Erklärungen haben Ermittlerinnen und Ermittler denn dazu, wie das kommt, dass ausgerechnet so junge Menschen straffällig werden?
0: Die Ermittler gucken vor allen Dingen erstmal in diesen Online-Bereich, wo sie sehen, dass es im Prinzip eine Turboradikalisierung gibt.
3: Wir haben jugendliche Täter, Heranwachsende, die sich ultraschnell ideologisieren und deren Bereitschaft, Gewalt nach außen zu tragen, erstaunlich schnell aufwächst.
0: Wir haben zum Beispiel auch mit Michael Philipzig gesprochen. Er ist Abteilungsleiter vom Staatsschutz des LKA in Mecklenburg-Vorpommern.
3: Das sind Gott sei Dank einzelne Gruppen und eben kein flächendeckendes Problem. Aber sie sind ein Synonym dafür, wo die Reise hingehen kann, wenn wir eben als Gesellschaft, als Polizei dort nicht einschreiten.
2: Kann man das irgendwie beziffern? Wie groß ist diese online vernetzte Rechtsterrorszene?
0: Also wir haben mit dem Herrn Köhler vom Landeskriminalamt Baden-Württemberg gesprochen. Und die haben sich ja 37 Fälle von jugendlichen rechtsradikalen Terroristen genauer angeschaut.
4: Die Fälle, die wir uns angeschaut haben, zeigt uns erstmal das Bild von überwiegend sozial sehr stark desintegrierten, familiär vernachlässigten jungen Menschen, die im Grunde Halt, Anerkennung, Status suchen in diesen Chatgruppen, aber eben auch ihren Frust, ihrem Wut, ihren Hass auf die Gesellschaft einen Sprachrohr verleihen wollen.
0: Und die haben das genau analysiert und die schätzen ein, dass eine hohe dreistellige Zahl von Personen in dieser Rechtsterrorszene aktiv ist. Und er sagt auch, dass die Mitglieder nicht nur sehr jung sind, sondern 16 Jahre alt im Durchschnitt.
2: ErmittlerInnen sprechen von einer hohen dreistelligen Zahl von aktiven Personen in der Rechtsterrorszene. Wenn es um den organisierten Rechtsextremismus geht, dann fällt der Blick immer auch auf die Bundesländer im Osten Deutschlands, etwa Sachsen-Anhalt und Mecklenburg-Vorpommern, wo in den nächsten Wochen ja auch gewählt wird, aber auch Sachsen, Thüringen und Brandenburg. Es gibt unfassbar viele Analysen zu Rassismus in Ostdeutschland. Was ist da dein Take? Warum scheint das Problem rechtsradikaler Jugendlicher im Osten besonders groß zu sein?
0: Na, also wir haben es mit einer rechten

0: Subkultur zu tun, die gerade im ländlichen Raum extrem dominant ist. Die in den Schulen dominant ist, die in den Jugendclubs dominant ist und wie gesagt auch einfach im öffentlichen Raum. An Bahnhöfen, auf dem Marktplatz, in Parkhäusern. Das haben wir in vielen Auffälligkeiten, gerade in Ostdeutschland, immer wieder gemerkt in unserer Recherche. Man ist im öffentlichen Raum, man fährt durch eine kleine Stadt, ob das jetzt Brandenburg ist, ob das Sachsen ist, ob es Mecklenburg-Vorpommern ist. Und man trifft immer auf die gleichen Jugendlichen, die man erkennen kann durch bestimmte Szenecodes. Und diese rechte Dominanz, die dort ausgelebt wird, da ist immer die Frage, ab wann ist es einfach nur, ich sag mal, das Vulgärradikale, dass man versucht sozusagen möglichst krass zu sein. Und einzelne von denen kristallisieren sich dann auch raus und wollen mehr machen. Da geht es darum, Transmenschen, schwule Lesben sozusagen das Lebensrecht abzusprechen. Da geht es um Migration. Ja, ganz häufig, gerade in Ostdeutschland, wird einem gesagt, Ausländer, Ausländer, Ausländer, die müssen alle raus. Ja. Ich glaube, einer der großen Triebfedern ist immer wieder das Thema Migration. Bis 2014, bis 2015, bis die Bundesrepublik Deutschland ja über 1 Million Geflüchtete aufgenommen hat, da war Ostdeutschland de facto weiß. Also man hat wirklich wenig Migrantinnen und Migranten in der Öffentlichkeit gesehen, ich sag mal optisch, also die jetzt keine weiße Hautfarbe hatten. Und also ich habe damals schon, ich komme selber aus Ostdeutschland, gemerkt, da kippt was. Ja, also die Leute haben das verstört zur Kenntnis genommen, nicht alle, aber ein wirklich großer Teil. Und die Jugendlichen, mit denen wir sprechen, für die geht es immer um Geflüchtete. Ja, das ist eins der, also wirklich das zentrale Thema, diese jungen Neonazis. Und man muss ja auch immer sehen, also die Kinder, Jugendlichen, die jetzt 15, 16, 17, 18 sind, die sind ja in den letzten 10, 11 Jahren genauso in dieser Gesellschaft groß geworden, also in dieser ostdeutschen Gesellschaft, wo dieses Thema dauerpräsent war. Und diese Diskussion und diese Reibung, die da stattfand, die fand ja ganz oft auch in einem sehr menschenverachtenden Ton statt. Und ich glaube ganz fest, dass ein Teil dieser Neonazis in Ostdeutschland jetzt nicht nur das Nachplappern, was die Eltern oder die Oma oder der Onkel oder vielleicht auch irgendwie der Papa vom Klassenkamerad erzählt, sondern dass das dann auch einfach nochmal gepaart mit dem Social-Media-Impuls drastischer, krasser und radikaler werden muss.
1: Und würdest du das unterschreiben? Ist das neuer Mainstream im Osten?
0: Also ein Mainstream, das würde ich nicht sagen, weil das würde denjenigen nicht gerecht werden, die dort sich dagegen engagieren oder die auch gar nicht Teil davon sind. Ich glaube, es ist einfach eine sehr laute und dominante Jugendkultur. Wenn wir über dieses Thema sprechen, ist es, glaube ich, wichtig, nicht nur zu schauen, was findet online statt oder im öffentlichen Straßenbild, sondern ich glaube, wichtig ist auch zu schauen, und das haben wir dann auch gemacht, wie sieht es eigentlich an den Schulen aus? Zum einen, das fand ich am Anfang der Recherche ganz interessant, ist, dass niemand offen mit uns reden wollte. Also die Angst, identifiziert zu werden, die war gleich da. Also uns haben Lehrerinnen erzählt, dass sie Angst um Leib und Leben haben. Es gibt aber auch Erzieherinnen und Erzieher, die gemeint haben, wenn sie jetzt mit uns offen reden würden, also vor der Kamera zum Beispiel oder identifizierbar, dass sie dann, also dann würden sie den Zugang zu den Jugendlichen verlieren. Da war einmal eine Lehrerin, die wir anonymisieren mussten, weil sie sozusagen Angst vor einer Identifizierung hatte. Und die sprach zum Beispiel auch davon, dass ja, Hitlers Geburtstag gefeiert wird. Dass es seit 2, 3 Jahren normal geworden ist, Personenkult um Adolf Hitler zu machen.
2: Heil-Hitler-Rufe begleiten uns fast täglich. Wenn das Thema im Unterricht zur Sprache kommt, wird der Massenmord an der jüdischen Bevölkerung gefeiert, dass man das wieder tun sollte. Der Geburtstag Hitlers wird gefeiert. Das sind so typische Aussagen und Vorfälle, die man in dem Spektrum der Unterrichtseinheit zu hören bekommt.
0: Die sprach zum Beispiel auch davon, dass sie bedroht wird, wenn sie bestimmte Äußerungen macht. Und was ich am erschreckendsten bei der fand, war, dass sie gesagt hat, dass sie sich selbst zensieren würde. Also, dass sie nicht mehr offen im Unterricht spricht.
1: Was meint sie damit?
0: Na, sie ist zum Beispiel einmal bedroht worden, weil sie erwähnt hat, dass die AfD vom Verfassungsschutz als gesichert rechtsextrem eingestuft wurde.
1: Also in Sachsen, dort, wo die Lehrerin unterrichtet.
0: Genau.
2: Daraufhin sprang ein Schüler auf und meinte zu mir vor der gesamten Klasse, dass wenn ich jetzt nicht das Maul halten würde, würde er mir auf die Fresse hauen. Zu dem Zeitpunkt hatte ich bestimmt noch 30 Minuten Unterricht vor mir und das war schon schwer, dann auch an der Stelle die Fassung zu bewahren. Man muss sehr aufpassen, was man sagt.
0: Und das führt dann offensichtlich dann dazu, dass diese Frau sagt, ich zensiere mich, ich rede nicht mehr offen.
1: Was sagen die Lehrerinnen, mit denen ihr gesprochen habt, mit Blick in die Zukunft? Sehen die da Chancen, die ja, Schülerinnen und Schüler oder die Schüler vor allem, da wieder rauszuholen?
0: Also was es ja in den vergangenen Jahren immer gab, das waren diese klassischen, ich sag mal, Beratungsgespräche, also die mobilen Beratungsstellen und auch antirassistische Organisationen, die in den jeweiligen Bundesländern auch von den Ländern und vom Bund finanziert wurden. Die sind in die Schulklassen gegangen und haben klassische Bildungsarbeit gemacht, ja. Und das hat immer sehr gut funktioniert, das hat sehr gut geholfen, sagen uns jedenfalls die Lehrkräfte. Und das ist mittlerweile aber schwieriger geworden. Zum einen ist es so, dass dadurch, dass diese Stellen nicht durchfinanziert sind, das heißt, immer wieder müssen sie Anträge stellen, dass es sie überhaupt gibt. Ja, das ist für viele, die dort arbeiten, auch unattraktiv auf lange Sicht. Die dünnen aus im Zweifel. Also wer möchte diesen Job machen? Identifizierbar in einer ländlichen Region mit Gesicht. Ja, muss man auch immer sagen, es ist gefährlich. Und das andere ist, dass es sozusagen früher so war, dass man relativ schnell, so erzählt uns eine Lehrerin aus Mecklenburg-Vorpommern, relativ schnell diese Beratungsangebote wahrnehmen konnte. Und heute muss man das in einem größeren Vorlauf machen, wo aber im Zweifel so viel Zeit vergeht, dass die Kinder gar nicht mehr gestoppt werden können. Also früher, so erzählt sie uns, hat man bei so kleineren Auffälligkeiten gemerkt, ach, da muss ich mal nachsteuern. Dann hole ich mir eine Beratungshilfe dazu. Und heute vergeht zu viel Zeit, bis diese Beratung dann stattfinden kann.
3: 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Jetzt geht es hier gleich weiter mit den Nachrichten in der ARD-Infonacht um 3 Uhr. Wir sprechen danach erneut darüber, dass die Bundesregierung sich jetzt festgelegt hat und Russland ausgemacht hat als verantwortliche Kraft hinter dem misslungenen Drohnenangriff auf dem Flughafen Halle-Leipzig. Mein Name ist Maja Weber. Nach den Nachrichten um 3 Uhr hören wir uns hier wieder. Bleiben Sie dran.

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1: Um 3 Uhr mit Milat Kupay. Die Bundesregierung macht Russland für den versuchten Drohnenanschlag am Flughafen Leipzig-Halle verantwortlich. Bundesinnenminister Dobrindt sagte, polizeiliche Ermittlungen, Tatmuster und nachrichtendienstliche Erkenntnisse belegen dies. Außenminister Wadephul kündigte eine ganze Reihe von Gegenmaßnahmen an. Aus Berlin, Birte Sönnigsen mit Einzelheiten.
2: Der russische Botschafter wurde einbestellt als offizielles Zeichen des Protests. Dann soll das russische Generalkonsulat in Bonn geschlossen werden, Mitte des Monats. Das ist das letzte, das es noch gibt. Auch das russische Haus soll geschlossen werden. Das ist eine Kultureinrichtung des russischen Staates mitten in Berlin. Da gab es immer wieder Vorwürfe, dass Russland das nutzt, um Propaganda zu machen und auch für Spionage. Und dann soll es auch noch verschärfte Einreisekontrollen für russische Staatsbürger geben, die eben nach Deutschland reisen.
1: Die Bundeswehr setzt ihre Pläne zur Aufrüstung offenbar konsequent um. Im Nordatlantik hat die Marine jetzt einen bislang geheim gehaltenen Test des israelischen Raketensystems LORA erfolgreich abgeschlossen. Marineinspekteur Karg sagte der deutschen Presseagentur, die Erprobung zeige, dass sich das Waffensystem von deutschen Schiffen aus einsetzen lasse. Karg gab sich dabei regelrecht euphorisch. Wörtlich sagte er, die mögliche Reichweite übersteigt alles, was wir bisher kannten. Nun sollen Pläne für die Beschaffung des Systems mit einer Reichweite von mehr als 500 Kilometern vorangetrieben werden. Der Vorstand von Volkswagen hat einem Medienbericht zufolge bereits beschlossen, 4 VW-Werke zu schließen. Der Wirtschaftswoche liegt nach eigenen Angaben ein entsprechendes Papier vor. Demnach soll die Produktion in Emden, Hannover, Zwickau und Neckarsulm zwischen 2031 und 2034 enden. Laut Magazin kann der Vorstand das am Aufsichtsrat vorbei umsetzen. In den vergangenen Tagen hatte es bei Volkswagen eine Reihe von Betriebsversammlungen gegeben. Hintergrund sind die Sparpläne des Unternehmens. Am Freitag kommt der Aufsichtsrat zusammen, dann könnten Entscheidungen fallen. Borussia Dortmund hat die erste Hürde im DFB-Pokal genommen. Der deutsche Vizemeister setzte sich mit 5:0 beim Fußball-Oberligisten HEBC durch. Der Hamburger Stadtteilverein durfte sich immerhin über einen Rekord freuen. Dank des Umzugs ins Volksparkstadion kamen fast 46.000 Zuschauer. So viele Besucher waren noch nie bei einem DFB-Pokalspiel mit Beteiligung eines Fünfligisten. Das waren die Nachrichten. Das Wetter in Deutschland, oft trocken, an der Nordsee etwas Regen, Tiefstwerte 16 bis 5 Grad. Tagsüber häufig trocken, vor allem im Nordwesten zeitweise Regenschauer, vereinzelt Gewitter, Höchstwerte 18 Grad im Sauerland bis 27 Grad am Kaiserstuhl. Und die Zeit, es ist 3:03 Uhr.
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3: Die A1 Hamburg Richtung Lübeck ist zwischen Kreuz Bargteheide und Bad Oldesloe wegen Bauarbeiten bis 5 Uhr gesperrt. Die A4 Chemnitz Richtung Erfurt ist zwischen Hohenstein-Ernsttal und Glauchau Ost wegen Bauarbeiten bis 5 Uhr gesperrt. Die Umleitung führt über die U50 und U52. Die A7 Fulda Richtung Würzburg ist in Höhe Bad Kissingen Obertulba nach einem Unfall gesperrt. Die A9 Halle-Leipzig Richtung Berlin ist zwischen Dessau-Süd und Dessau-Ost nach einem Unfall mit 2 Lkw gesperrt. Die A17 Dresden-Prag ist zwischen Dresden-Gorbitz und Dresden-Südvorstadt gesperrt, und zwar in beiden Richtungen wegen Tunnelwartungsarbeiten bis 5 Uhr früh. Die A39 Braunschweig Richtung Wolfsburg ist zwischen Kreuz Braunschweig-Süd und Braunschweig-Rautheim wegen Bauarbeiten bis Donnerstag jeweils zwischen 18 Uhr und 5 Uhr gesperrt. Und die letzte Meldung für den Augenblick, die A40 Duisburg Richtung Venlo ist zwischen Strahlen und Grenzübergang Strahlen wegen Bauarbeiten bis 6 Uhr gesperrt. Kommen Sie trotzdem gut durch den Verkehr und auch sicher an Ihr Ziel. Gute Fahrt.
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3: Mit Maja Weber am Mikrofon im NDR Infostudio in Hamburg. Herzlich willkommen. Am ersten Dienstag im August, kurz vor Mitternacht, entdeckte ein Mitarbeiter des Flughafens Halle-Leipzig eine Drohne zwischen zwei ukrainischen Antonov-Transportflugzeugen. Wie sich später herausstellte, war die Drohne mit Sprengstoff und Zünder bestückt. Und glücklicherweise scheiterte dieser erste Anschlag auf einen deutschen Flughafen mit einer Sprengstoffdrohne. Aber wer steckte dahinter? Waren es, wie viele von Anfang an vermuteten, russische Kräfte oder der Kreml direkt sogar? Das hat die Bundesregierung genau 4 Wochen nach dem Anschlag jetzt bekannt gegeben. Frank Eichmann fasst die Ergebnisse zusammen.
4: Wie ernst die Bundesregierung den Drohnenanschlag von Leipzig nimmt, zeigt dieser Satz von Bundesinnenminister Dobrindt.
5: Wir befinden uns nicht im Krieg, aber wir sind tägliches Ziel hybrider Kriegsführung.
4: Wer greift uns an? Innenminister Dobrindt beschreibt zunächst eine hohe Gefährdungslage durch hybride Aktionen, die die Sicherheitsbehörden in Deutschland und bei unseren Nachbarn beobachteten.
5: Diese Aktionen richten sich gegen kritische Infrastruktur, gegen Rüstungsunternehmen und gegen Unterstützungsleistungen für die Ukraine. Erkenntnisse unserer Dienste und Partnerdienste deuten hierbei klar auf eine russische Involvierung bei den geplanten, durchgeführten und auch vereitelten hybriden Aktionen.
4: Und dann beendet Dobrindt bisherige Vermutungen über die Täterschaft von Leipzig.
5: Zusammen betrachtet belegen polizeiliche Ermittlungen, Tatmuster und nachrichtendienstliche Erkenntnisse eine russische Verantwortung für den versuchten Anschlag am Flughafen Leipzig. Die Bundesregierung kommt deswegen zum Schluss, dass Russland den hybriden Angriff in Leipzig am 4. August zu verantworten hat.
4: Und das bedeutet für die Bundesregierung, es wird deutliche Konsequenzen geben. Der russische Botschafter wird ins Auswärtige Amt einbestellt, wo ihm diese Konsequenzen mitgeteilt werden, während Außenminister Wadefuhl sie gleichzeitig vor den Journalisten verkündet.
6: Das russische Generalkonsulat in Bonn wird zum 18. September geschlossen. Der Vertrag über das russische Haus in Berlin wird gekündigt. Wir werden in der Europäischen Union neue Listungen von Personen aus Russland im Kontext hybrider Angriffe vorschlagen. Wir verschärfen die Einreisekontrollen für russische Staatsangehörige. Wir erhöhen den Druck auf die russische Schattenflotte.
4: Klar ist, die Schließungen von Generalkonsulat und vom russischen Haus in Berlin sowie schärfere Einreisebedingungen werden ähnliche Gegenmaßnahmen Russlands auslösen. Wer Schuld hat an der sich vertiefenden, nicht nur politischen Eiszeit? Keine Frage für den Bundesaußenminister.
6: Russlands Führung tritt unserem Land mit offener Feindseligkeit entgegen. Ich möchte betonen, dieser Zustand unserer Beziehungen liegt nicht im Interesse der Bundesregierung. Wir bedauern ihn ausdrücklich.
4: Welche konkreten, auch gerichtsfesten Beweise der Bundesregierung vorliegen zur russischen Täterschaft in Leipzig, das bleibt offen.
3: Russlands Präsident Putin hat darauf bereits reagiert und die Sanktionen gegen Russland als einen weiteren Fehler bezeichnet. Er sprach von gefälschten Beweisen, obwohl die ihm ja gar nicht vorliegen dürften. Die Sprecherin des russischen Außenministeriums nannte die Schuldzuweisung antirussisch. Und aus der russischen Botschaft in Berlin hieß es, dass dies dem gesunden Menschenverstand widerspreche. Alles Reaktionen, die angesichts der bekannten Desinformationsmechanismen des Kreml nicht überraschen. Tagesthemen-Moderatorin Jessie Wellmer hat am Abend die Gelegenheit gehabt, nochmal bei Außenminister Wadefuhl nachzuhaken. Sie hat ihn gefragt, ob das jetzt eine Zeitenwende sei.
7: Das ist Teil der Zeitenwende, die ja seit einiger Zeit angebrochen ist, bedauerlicherweise. Wir sind ja unglücklich darüber, dass Russland einen derart feindseligen Kurs gegenüber Europa, gegenüber Deutschland eingeschlagen hat. Aber wir müssen uns darauf einstellen und wir müssen darauf Antworten geben. Wir dürfen einen derartigen Angriff auf unsere Sicherheit hier in Deutschland nicht unbeantwortet lassen und deswegen heute diese Reaktion.
8: Gehen wir mal auf ein paar Punkte ein. Sie schließen das Generalkonsulat in Bonn und das russische Haus. Was genau bringt das für die deutsche Sicherheit?
7: Naja, das Generalkonsulat in Bonn ist schon eine Institution, die Russland, die Regierung, die verschiedene Institutionen in Russland, nicht nur das Außenministerium, umfänglich nutzt. Und wo wir nicht ganz sicher sind, dass von dort aus auch manches gemacht wird, was der Sicherheit von Deutschland schaden könnte. Es ist vor allen Dingen eine Reaktion, die zeigt, dass wir nicht einfach weiter in unseren Beziehungen so machen können wie bisher. Wenn Russland einen derart schweren Angriff auf Deutschland vorträgt, der ist ja glücklicherweise nicht erfolgreich gewesen, aber wenn man sich vorstellt, dass dieses explosive Material wirklich das Flugzeug beschädigt hätte, dass es zu einem Absturz gekommen wäre oder dass es einen größeren Schaden auf dem Flughafen auch von Menschen gegeben hätte, dann wäre natürlich der Aufschrei groß gewesen. Und deswegen müssen wir Russland jetzt deutlich machen, wer so etwas beabsichtigt, dem zeigen wir deutlich, dass das in unseren Beziehungen Folgen hat. Und das betrifft jetzt hier die diplomatischen Beziehungen, aber das betrifft auch das russische Haus, was längst nicht mehr den eigentlichen Zweck einer kulturellen Verbindung zwischen Russland und Deutschland aufrechterhält.
8: Sondern?
7: Ich weiß nicht, was dort im Einzelnen noch gemacht wird. Auf jeden Fall ist es in dieser Zeit nicht zu rechtfertigen, einen derartigen Vertrag weiterlaufen zu lassen. Im Rahmen der rechtlichen Möglichkeiten, die wir geprüft haben, schließen wir dieses Haus jetzt oder verlängern den Vertrag nicht. Es wird eine Zeit dauern, das abzuwickeln. Aber die wesentliche Maßnahme ist natürlich das Generalkonsulat, von dem staatliches Handeln russischer Seite hier in Deutschland organisiert wird. Also ich glaube, eine angemessene, eine notwendige Reaktion, die der russischen Regierung deutlich machen soll, dass sie damit rechnen muss, dass die Bundesrepublik Deutschland angemessen reagiert. Mhm. Wir bleiben bereit zu einem konstruktiven Verhältnis, aber dazu muss Russland seine Politik deutlich ändern.
8: Sie wollen auch verstärkt gegen die Schattenflotte vorgehen. Sie waren da etwas allgemein in Ihren Ausführungen. Was heißt denn das konkret?
7: Konkret heißt es heute noch gar nichts, aber wir erhöhen den Druck. Wir sprechen ja mit vielen Staaten, wo die Schattenflotte vor Anker geht, wo sie Öl bezieht oder wo sie Öl abliefert. Also es gibt schon viele Staaten, die leider es zulassen, dass Russland damit Sanktionen umgeht. Diesen außenpolitischen Druck werden wir erhöhen und wir behalten uns natürlich auch weitere Maßnahmen vor. Frau Wellmer, in dieser Situation, da ging es der Bundesregierung um eine angemessene Reaktion, das heißt eine klare, eine harte, aber nicht eine überzogene Reaktion.
8: Herr Wadefuhl, wenn Russland, ich noch mal nachfragen darf bei der Schattenflotte. Natürlich. Es gibt ja auch Staaten, die machen schon deutlich mehr, siehe Schweden. Ist das etwas, woran Sie sich orientieren würden, also auch Schiffe möglicherweise festzusetzen?
7: Das bleibt eine Option für Deutschland, die ich zum jetzigen Zeitpunkt nicht ausschließen kann. Vieles hängt insgesamt von dem russischen Verhalten in der Zukunft ab. Wenn Russland bereit wäre, endlich Verhandlungen mit der Ukraine aufzunehmen, dann ist all das nicht notwendig. Wenn Russland seinen Aggressionskrieg gegen die Ukraine fortsetzt und auch seine hybriden Angriffe gegen Europa und Deutschland vorträgt, dann ist das eine Option für die Zukunft.
8: Den einen geht das nicht weit genug. Die wollen NATO-Beratungen nach Artikel 4 auslösen. Die anderen haben nun große Sorgen vor einer Eskalation. Wie begegnen Sie wachsenden Ängsten auf beiden Seiten?
7: Indem wir eben angemessen reagieren, aber in der Tat auch derartige Maßnahmen, wie Sie sie gerade eben angesprochen haben, nicht ergreifen. Sie sind auch nicht notwendig in dieser Situation. Es ging darum, Russland sehr klar zu zeigen, dass wir reagieren oder dass wir auch hart reagieren, aber jetzt nicht unsererseits einen zu weiten Schritt zu gehen. Ich möchte nochmal klar machen, wir reagieren auf Russland, auf eine Eskalation, die Russland vorgetragen hat. Russland hat einen Sprengsatz in Deutschland auf dem Leipziger Flughafen installiert und der hätte möglicherweise großen Schaden anrichten können. Darauf reagieren wir, weiteres tun wir nicht. Und es ist jetzt an Russland, innezuhalten und bereit zu sein, mit uns vernünftig über die Zukunft in Europa zu reden. Und dazu gehört, dass dieser Krieg gegen die Ukraine beendet wird. Und wenn wir etwas dazu beitragen können, sind wir dazu bereit. Aber wir sind auch jederzeit bereit, die Sicherheit Deutschlands und unseres Bündnisses zu verteidigen.
8: So bedeutend die Ankündigung heute sein mag, auch über die Landesgrenzen hinaus, der Kanzler hat sich nicht blicken lassen. Was ist das für ein Signal auch an die internationalen Partner, an die Leute im Land, dass Friedrich Merz das nicht zur Chefsache macht?
7: Hier haben jetzt die zwei Minister gesprochen, die für die innere und die für die äußere Sicherheit eine gewisse Verantwortung tragen. Das ist übrigens sehr eng abgestimmt, auch mit dem Bundesverteidigungsminister. Aber Frau Wellmer, wir haben ja gerade eben über Angemessenheit miteinander gesprochen. Und das ist auch ein Ausdruck der Angemessenheit unserer Reaktion. Deutschland kann jederzeit eine stärkere Reaktion zeigen. Das ist zum jetzigen Zeitpunkt nicht notwendig. Jeder weiß das. Russland wird das jetzt auch anders einschätzen als vielleicht in der Vergangenheit. Und deswegen haben wir jetzt so reagiert, wie wir reagiert haben. Und ich kann nur allen Bürgerinnen und Bürgern versichern, Wir werden ruhig bleiben, wir werden gelassen bleiben, aber wir sind entschlossen, Frieden und Freiheit für Deutschland und für das NATO-Gebiet zu verteidigen. Und dazu sind wir auch in der Lage.
3: Das sagt der deutsche Außenminister Johann Wadefuhl in den ARD-Tagesthemen im Interview mit meiner Kollegin Jessie Wellmer.
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3: Am frühen Nachmittag kamen die Eilmeldungen aus Ostbrandenburg. Von einem Anschlag war die Rede, von Explosionen. Und dann bestätigte das Energieunternehmen LEAG an dem Umspannwerk Turnow-Preilack in der Lausitz einen Anschlagsversuch. Am Dienstagabend hat Brandenburgs Innenminister Jan Redmann, CDU, erklärt, dass man offenbar knapp an einem deutlich größeren Schaden vorbeigeschrammt sei. Die Stromversorgung war allerdings zu keiner Zeit beeinträchtigt. Aus Potsdam berichtet Martin Adam.
9: Glimpflich sei man davongekommen, sagt Brandenburgs CDU-Innenminister. Jan Redmann steht am Dienstagabend in der Lausitz, neben dem Umspannwerk in Turnow-Preilack, nur wenige Kilometer vom Kraftwerk Jenschwalde entfernt. Hinter ihm ziehen sich die Hochspannungsleitungen durch die Landschaft. Auf die habe es am frühen Dienstagmorgen einen Anschlag, einen Sabotageakt gegeben, bestätigt Redmann.
10: Sabotagehandlungen in der Weise, dass versucht wurde, mit Hilfe von Treibsätzen leitfähiges Material in die Höchstspannungsleitungen einzubringen, um damit einen Kurzschluss zu verursachen, um damit auch Auswirkungen auf die Netzstabilität, Auswirkungen auf die Energieversorgung, insbesondere auf die Versorgung des Netzes mit Strom aus dem Kraftwerk Jenschwalde hinter uns zu produzieren.
9: Von selbstgebauten Raketen, vergleichbar mit einer sehr starken Silvesterrakete, war im Vorfeld die Rede. Mit ihnen wurden mutmaßlich Metallseile oder Drähte nach oben geschossen. Wenn sie sich in den Hochspannungsleitungen verfangen haben, kam es zu einem Kurzschluss.
10: Und das ist in zwei Fällen auch gelungen. Und wenn man sich das vor Ort anschaut, dann sieht man, dass bei einer Höchstspannungsleitung ein solcher Kurzschluss so heftig ist, dass dann es beispielsweise am Boden dort, wo dann die Energie in den Boden reingeht, es sogar zu einer Aufwühlung von Erdreich kommt. Also das ist dann schon ein richtig heftiger Schlag. Mitarbeiter haben das, einer hat sogar selber beobachtet, diesen Feuerball, der da zu sehen war.
9: Daher spricht Redmann von einem glimpflichen Ausgang. Niemand wurde verletzt, weder Kraftwerk noch Stromleitungen sind beschädigt und es gab auch keinen großflächigen Stromausfall. Glimpflich auch, weil nur zwei Raketen die Hochspannungsleitungen getroffen haben. Eine Vielzahl ähnlicher Vorrichtungen, die offenbar entweder nicht gezündet oder das Ziel verfehlt haben, habe man später gefunden und finde sie immer noch. Redmann spricht von einer zweistelligen Anzahl bisher. Die beiden, die ins Ziel getroffen haben, haben gereicht, damit eine Hochspannungsleitung kurzzeitig abgestellt werden musste und das Kohlekraftwerk Jenschwalde einen 500-Megawatt-Block laut Betreiber genug für die Versorgung von gut 800.000 Personen bis zum Abend vom Netz nehmen musste. Dass davon trotzdem nichts zu spüren war, liegt laut Stefan Kapferer, dem Geschäftsführer des Netzbetreibers 50 Hertz, an redundanten, also doppelten Leitungen und
11: wir hatten heute einen Tag, an dem die Sonne geschienen hat, der Wind geweht hat. Das heißt, wir haben ein hohes Maß an anderen Energieträgern, die heute zur Verfügung gestanden haben. Das heißt, wir hatten ein hohes Maß an Versorgungssicherheit. Deswegen ist es, wie die Verbraucherinnen und Verbraucher gemerkt haben, nicht zum Versorgungsausfall gekommen.
9: Wer hinter dem Anschlag steht und wie viel Spezialwissen dafür nötig gewesen sei, ob also auch staatliche Akteure in Frage kommen, sagt Brandenburgs Innenminister, sei im Moment noch völlig offen.
3: Ein Beitrag von Martin Adam. Die Bundesregierung will morgen eine Steuerreform im Kabinett verabschieden. Aus den Reihen der CDU kommt die Kritik, die Entlastungen für die Bürgerinnen und Bürger seien zu gering. Bundesfinanzminister Klingbeil reagierte darauf am Rande des G20-Treffens in den USA. Aus Asheville berichtet Philipp Eckstein.
12: 10 Milliarden Euro Entlastungen. Diese Summe könne sich sehen lassen, sagt Bundesfinanzminister Lars Klingbeil. Und er betont, er hätte sich mehr vorstellen können. Aber die Union sei gegen Erhöhungen beim Spitzensteuersatz oder der Erbschaftssteuer gewesen. Der jetzt vorliegende Entwurf sei in der Regierung abgestimmt.
13: Alle im Koalitionsausschuss, der Bundeskanzler, der CSU-Vorsitzende, die komplette Führung der CDU, der CSU haben diesem Weg zugestimmt. Das haben wir gemeinsam verabredet. Alle Kabinettsmitglieder haben zugestimmt, dass wir morgen jetzt im Kabinett diese Einkommensteuerreform verabschieden werden.
12: Klingbeil rief die Regierung auf, zusammenzuarbeiten und zu den gemeinsamen Entscheidungen zu stehen. Das sei gerade in diesen Zeiten wichtig.
13: Eine Opposition in der Regierung wird am Ende allen schaden Und das sollten sich alle nochmal ins Stammbuch schreiben.
12: Der SPD-Vorsitzende und Finanzminister reagiert damit auf ein Schreiben aus dem von Katharina Reiche, CDU, geleitetem Wirtschaftsministerium. Darin wird die Steuerreform als nicht ausreichend kritisiert und vor einer inflationsbedingten heimlichen Steuererhöhung gewarnt. Mit Blick auf die Beratungen im Bundestag nach dem Kabinettsbeschluss sagte Klingbeil, er sei offen für weitere Entlastungen. Das Geld dafür müsse dann aber erstmal gefunden werden.
3: Philipp Eckstein berichtete vom G20-Gipfel, jedenfalls dem Vorbereitungstreffen, in Asheville im US-Bundesstaat North Carolina.
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3: Es war ein Feuer, an das man sich in ganz Europa erinnerte, der große Brand von London, der heute vor 360 Jahren ausbrach. Das mittelalterliche Zentrum der Stadt wurde dabei fast vollständig zerstört. Sven Weingärtner blickt zurück.
14: 1666 war der Sommer lang und trocken. In London wird das Wasser knapp. Die dicht an dicht stehenden Holzhäuser sind ausgetrocknet. Viele mit gut brennbarem Pech bestrichen und mit Stroh bedeckt. In einer Bäckerei beginnt die Katastrophe. Mitten in der Nacht wacht der Gehilfe des königlichen Bäckers Thomas Farrinder auf. Überall ist Rauch. Das Haus steht in Flammen. Der Bäcker, seine Familie und der Gehilfe entkommen durch ein Fenster im Obergeschoss. Sie fliehen übers Dach zum Nachbarhaus. Eine Dienstmagd traut sich nicht. Sie bleibt zurück und wird das erste Todesopfer. Das Feuer ist bald meilenweit zu sehen.
15: Some of our maids sitting up late last night to...
16: Einige unserer Mägde waren lange aufgeblieben. Nachts gegen drei weckte uns Jane und erzählte von einem gewaltigen Feuer, das sie in der Stadt gesehen hatte. Ich schaute aus dem Fenster, hielt das Feuer aber für weit genug entfernt und legte mich wieder schlafen.
14: So beschreibt der Londoner Samuel Pepys in seinem Tagebuch den Beginn des Great Fire of London. Viel Schlaf wird Pepys in den nächsten Tagen nicht mehr kriegen.
15: Having stayed,
16: eine Stunde schaute ich zu, wie das Feuer nach allen Seiten wütete und niemand, soweit ich es erkennen konnte, versuchte es zu löschen. Alle brachten nur ihre Habe in Sicherheit und überließen den Rest den Flammen, während ein heftiger Wind das Feuer in die Stadt hineintrieb.
15: Nothing could stop the fire.
14: Der Bürgermeister der Stadt, Lord Mayor Bloodworth, zögert lange, Häuser einreißen zu lassen, um den Brand aufzuhalten. An seinen Satz, das ist nur ein kleines Feuer. Das kann auch eine Frau wegpinkeln, will er sich später nicht mehr erinnern.
15: Lord, what can I do?
17: Gott, was soll ich tun? Die Leute gehorchen mir nicht, ich habe Häuser abgerissen, aber das Feuer breitet sich schneller aus, als wir es schaffen.
14: Er müsse sich jetzt selbst erst einmal erholen, da er die ganze Nacht wach gewesen sei. So notiert Pepys eine Aussage des völlig überforderten Bürgermeisters, der zugleich auch fürchtet, für abgerissene Häuser bezahlen zu müssen. Holt die Feuerwehr, gießt Wasser drauf, heißt es in einem Kinderlied über den großen Brand. Aber weder Wasser noch geeignete Hilfsmittel sind damals vorhanden. Das Feuer wütet tagelang. Erst als der Wind dreht, hört es auf zu brennen. In London ist nach dem Brand nichts mehr wie vorher. Nach offiziellen Angaben sind zwar nur wenige Menschen gestorben, aber mehr als 13.000 Häuser zerstört. Der Wiederaufbau beginnt. Mit Stein statt mit Holz. Feuerwehren und Feuerversicherungen entstehen. London bekommt eine neue Form der öffentlichen Verwaltung, sagt die Historikerin Hazel Forsyth.
18: London war in eine neue Phase getreten. Es war im Grunde keine mittelalterliche Stadt mehr und bewegte sich auf etwas zu, was Historiker die frühe Moderne nennen.
14: Erhalten bleibt zum großen Teil nur das alte und chaotische Straßennetz. Es neu zu ordnen scheitert daran, dass die Londoner Kaufleute und Grundbesitzer schnell bauen und wieder eröffnen wollen. Begonnen hatte der große Brand am 2. September 1666. Das war heute vor 360 Jahren.
3: Das war der Stichtag von Sven Weingärtner.
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2: Mit Stefanie Lavoie. Borussia Dortmund steht in der zweiten Runde des DFB-Pokals. Der Erstrundengegner, Fünftligist Hamburg-Eimsbütteler Ballspielclub, erwies sich am Abend allerdings als hartnäckiger Gegner. Henrik Lückhoff hat die Partie gesehen.
19: Am Ende war es der erwartete Spielausgang, aber gerade in der ersten halben Stunde war ein Vierklassenunterschied nicht zu erkennen. Der HEBC ließ wenig zu und machte Dortmund das Leben schwer. Dann führte ausgerechnet ein Eigentor von HEBC-Kapitän Wrede zum 1:0 für Dortmund. Danach trafen noch Svensson und Inacio mit einem Doppelpack vor der Pause für den BVB. Aber auch im zweiten Durchgang kämpfte der Fünftligist mit viel Herz und Leidenschaft. So traf nur noch Fabio Silva zum standesgemäßen 5:0 Endstand für Dortmund. Der BVB erfüllt damit seine Pflichtaufgabe. Die Hamburger Fünftligisten konnten sich vor fast 46.000 Zuschauern für einen mutigen Auftritt in ihrem Spiel des Lebens feiern lassen.
2: Abgeschlossen wird diese erste Pokalrunde mit der heutigen Partie VfL Osnabrück gegen Bayern München. Anpfiff ist erneut um 20.45 Uhr. Apropos Dortmund, die Borussia ist wie viele andere Clubs beim Deadline Day nochmal aktiv geworden. Gesucht wurde ein Ersatz für den verletzten Jannis Konstantelias. Wen hat der BVB geholt, Max Seib?
20: Ja, auf den allerletzten Drücker, praktisch mit dem Schlussgong, dem Ende dieser Transferperiode, hat der BVB noch einmal zugeschlagen und die Verpflichtung von Ethan Wanneri bekannt gegeben. Der 19-Jährige kommt auf Leihbasis für ein Jahr vom FC Arsenal. Ebenfalls in England zugeschlagen hat RB Leipzig. Die Leipziger holen für rund 15 Millionen Euro das Sturmtalent Mark Giroud vom FC Chelsea. Eine wochenlange Hängepartie hat Bayer Leverkusen ja hinter sich, allerdings jetzt mit einem Happy End am Deadline Day, denn Ex-Spieler Moussa Diaby, der kommt doch. Leverkusen zahlt dafür laut Medienberichten rund 30 Millionen Euro Ablöse an Al-Ittihad aus Saudi-Arabien. Gleich drei Spieler hat der Hamburger SV am Deadline Day noch verpflichtet, darunter den Wunschspieler des HSV, Fabio Vieira. Der Portugiese war vergangene Saison als Leihspieler ja durchaus eine prägende Figur. Jetzt wechselt er für wohl knapp 10 Millionen Euro fest von Arsenal nach Hamburg. Außerdem kommen zwei WM-Fahrer zum HSV, und zwar der Marokkaner Zakaria El-Wahdi und zur Leihe der Norweger David Müller-Wolfe. Von England nach Italien zieht es derweil den deutschen Nationalstürmer Nick Woltemade. Nach einem mittelprächtigen Jahr bei Newcastle United wird Woltemade an den italienischen Rekordmeister Juventus Turin ausgeliehen. Die Leihgebühr laut Medienberichten knapp 3 Millionen Euro.
2: Die deutschen Volleyballerinnen haben bei der Europameisterschaft ihr Minimalziel erreicht und sich in einem Tiebreak-Krimi in die Runde der letzten 8 gekämpft. Die DVV-Frauen setzten sich in einem intensiven Achtelfinale in Istanbul gegen Belgien durch. Raimo Hinsdorf berichtet.
21: Erstmals seit 7 Jahren stehen Deutschlands Volleyballerinnen auf europäischer Ebene wieder in der Runde der besten 8. Ein 3:2 im hochspannenden Match gegen Belgien öffnete die Tür ins EM-Viertelfinale. Gruppensieger Belgien startete gegen die deutschen Frauen überragend. Die belgischen Angreiferinnen dominierten zunächst am Netz, holten sich gegen noch fehlerhaft spielende deutsche Frauen den Satz Nummer 1 mit 25:20. Die deutschen Schmetterlinge im zweiten Abschnitt von Beginn an viel präsenter. Leana Grosser macht mit dem 25:21 den Satzausgleich fix. Den dritten Abschnitt entschied auch eine starke Aufschlagserie von Lina Alsmeier zugunsten des DVV-Teams. Drama dann in Satz 4. Deutschland holt einen 6-Punkte-Rückstand auf, versemmelt aber 2 Matchbälle. Der Tiebreak muss entscheiden und in diesen verwandelt Leana Grosser den 2. von 7 Matchbällen zum 15:8 und damit zum Sieg.
2: Im Viertelfinale, das am Donnerstag ebenfalls in Istanbul stattfindet, kommt es zum Wiedersehen mit Gastgeber Türkei.
3: Das war der Sport in der ARD-Infonacht mit Stefanie Lavoie. Und hier geht es gleich weiter mit den Nachrichten um nicht ganz 3.30 Uhr. Und danach gibt es eine neue Folge unseres Podcasts Streitkräfte und Strategien. Mein Name ist Maja Weber. Wir hören uns gleich wieder. Bleiben Sie dran.
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1: Um 3.29 Uhr mit Milat Kupay. Bundesaußenminister Wadephul bezeichnet die angekündigten Sanktionen gegen Russland als klar und hart, aber nicht überzogen. Weitere Maßnahmen in der Zukunft, zum Beispiel gegen die Schattenflotte, könne man aber nicht ausschließen. Den Tagesthemen sagte Wadephul, er hoffe auf einen Kurswechsel in Moskau.
7: Ich möchte nochmal klar machen, wir reagieren auf Russland, auf eine Eskalation, die Russland vorgetragen hat. Russland hat einen Sprengsatz in Deutschland auf dem Leipziger Flughafen installiert und der hätte möglicherweise großen Schaden anrichten können. Darauf reagieren wir. Weiteres tun wir nicht. Und es ist jetzt an Russland, innezuhalten und bereit zu sein, mit uns vernünftig über die Zukunft in Europa zu reden. Und dazu gehört, dass dieser Krieg gegen die Ukraine beendet wird.
1: Bundesaußenminister Wadefohl. Bundesfinanzminister Lars Klingbeil wird die Kabinettssitzung am Vormittag in Berlin verpassen. Der Regierungsflieger, mit dem er aus den USA vom G20-Treffen zurückreisen sollte, hat einen Defekt. Aus Spartanburg, Philipp Eckstein.
5: Eigentlich wollte der Finanzminister am Dienstagnachmittag von South Carolina aus zurückfliegen. Am frühen Mittwochmorgen sollte er in Berlin landen. Dort soll am Vormittag eine Steuerreform verabschiedet werden. Klingbeil hat sie ausgearbeitet und wollte sie nach der Kabinettssitzung der Presse vorstellen. Bei der Kabinettssitzung kann sich der Minister aber von einem Staatssekretär vertreten lassen. Die geplante Einkommenssteuerreform hatte zuletzt für Diskussionen gesorgt. Aus Reihen der CDU wurde die Kritik laut, die Entlastungen gingen nicht weit genug. Klingbeil hatte diese Kritik zurückgewiesen und betont, die Regierung habe sich auf diese Reform verständigt.
1: Als Vergeltung für vorangegangene US-Attacken hat der Iran erneut mehrere Ziele im Nahen Osten und der Golfregion angegriffen. Jordanien fing nach eigenen Angaben 10 ballistische Raketen ab. Auch der mit den USA verbündete Golfstaat Kuwait berichtete von iranischen Drohnen, die von der Luftverteidigung abgewehrt wurden. Zuvor hatten die US-Streitkräfte iranische Militäranlagen ins Visier genommen. Der mutmaßliche Attentäter, der in den USA den konservativen Aktivisten Charlie Kirk erschossen haben soll, muss sich vor Gericht verantworten. Damit hat das Gericht dem Antrag der Staatsanwaltschaft, einen Mordprozess zu eröffnen, zugestimmt. Es würden überwältigende Beweise vorliegen, hieß es. Dem Angeklagten Tyler Robinson wird vorgeworfen, Kirk im vergangenen September bei einer Rede vor tausenden Menschen im US-Bundesstaat Utah erschossen zu haben. Im Falle einer Verurteilung könnte ihm die Todesstrafe drohen. Und das Wetter in Deutschland. Tagsüber häufig trocken, vor allem im Nordwesten zeitweise Regenschauer, vereinzelt Gewitter. Höchstwerte 18 Grad im Sauerland bis 27 Grad am Kaiserstuhl. Am Donnerstag im Norden und in der Mitte Schauer, einzelne Gewitter, sonst trocken, 19 bis 29 Grad. Und am Freitag im Norden zeitweise Regen, im Süden heiter, 18 bis 32 Grad. Das waren die Nachrichten.
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3: Und wir starten mit der A1, Hamburg Richtung Lübeck. Die ist zwischen Kreuz-Bargteheide und Bad Oldesloe wegen Bauarbeiten bis 5 Uhr gesperrt. Die A2 Berlin Richtung Hannover ist zwischen Brandenburg und Wollin nach einem Unfall gesperrt. Die A4 Chemnitz Richtung Erfurt ist zwischen Hohenstein-Ernsttal und Glauchau-Ost wegen Bauarbeiten bis 5 Uhr gesperrt. Die Umleitung führt über die U50 und U52. Die A7 Fulda Richtung Würzburg ist in Höhe Bad Kissingen-Obertulba nach einem Unfall gesperrt. Die A9 Halle-Leipzig Richtung Berlin ist zwischen Dessau-Süd und Dessau-Ost nach einem Unfall mit 2 Lkw gesperrt. Die A17 Dresden-Prag ist zwischen Dresden-Gorbitz und Dresden-Südvorstadt in beiden Richtungen wegen Tunnelwartungsarbeiten bis 5 Uhr gesperrt. Die A39 Braunschweig Richtung Wolfsburg ist zwischen Kreuz Braunschweig-Süd und Braunschweig-Rautheim gesperrt wegen Bauarbeiten bis Donnerstag jeweils zwischen 18 und 5 Uhr. Und die letzte Meldung für den Augenblick, die A40 Duisburg Richtung Venlo ist zwischen Strahlen und Grenzübergang Strahlen wegen Bauarbeiten bis 6 Uhr gesperrt. Kommen Sie weiterhin gut durch den Straßenverkehr und sicher an Ihr Ziel. Gute Fahrt.
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3: Mit Maja Weber einen schönen guten Morgen, jetzt schon um 3.30 Uhr oder herzlich willkommen. Man muss es als das benennen, was es ist. In der ukrainischen Frontstadt Cherson findet förmlich eine Menschenjagd statt. Junge russische Drohnenpiloten von der anderen Seite des Flusses Dnepr terrorisieren mit Drohnen die Zivilbevölkerung und nennen das in internen Chats zynisch Safari. Und dennoch harren viele Menschen weiter aus in Cherson, wie ARD-Korrespondentin Rebecca Barth im Gespräch mit Host Stefan Niemann berichtet. 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
6: Kai, mich bewegt eine schlichte Frage zu Beginn dieser Woche.
4: ob Sie im Kreml wohl den Konjunktiv fürchten. Ich meine, all die Entschlossenheit demonstrierenden Ankündigungen, wie wir in Deutschland und in Europa reagieren könnten, sollten und müssten auf Russlands immer bedrohlichere Angriffe, auf Anschläge mit Sprengstoff, Drohnen, auf Sabotageakte und auf Cyberattacken, die sich ja schon lange vor allem gegen die Staaten richten, die den Abwehrkampf der Ukraine unterstützen. Die Bundesregierung, die hatte lange gezögert, die Verantwortlichen für den versuchten Drohnenanschlag am Flughafen Leipzig-Halle zu benennen. Der Kanzler hatte aber schon mal erklärt, diese würden dafür bezahlen. Nun ist die Beweislage offenbar ausreichend. Laut Medienberichten wollen Innenminister Dobrindt und Außenminister Wadephul die Öffentlichkeit noch an diesem Dienstag darüber informieren, dass mutmaßlich ein russischer Geheimdienst dahinter steckt und wie Deutschland darauf reagieren wird.
6: Die Ausweisung russischer Diplomaten steht ja seit längerem im Raum, auch die Schließung des Russischen Hauses in Berlin. Von energischerem Vorgehen gegen Putins Schattenflotte ist ja aufs Neue auch zuletzt immer wieder die Rede gewesen. Zu diesem Zeitpunkt, jedenfalls zum Aufnahmezeitpunkt, dürfen wir noch gespannt sein und werden das ganz sicher in unserer Freitagsausgabe erneut beleuchten. Fest steht, auch die EU und die NATO werden irgendwann entscheiden müssen, ab wann und mit welchen Mitteln sie sich zur Wehr setzen wollen gegen die zunehmenden hybriden Angriffe Russlands.
4: Und im ukrainischen Cherson, da ist Abwarten keine Alternative. Wer sich in der Seehafenstadt noch auf die Straße traut, für den kann Zaudern und Zögern tödlich enden. Denn russische Drohnenpiloten machen dort regelrecht Jagd auf Zivilisten. Die fliegenden Sprengsätze verfolgen die Opfer bis in die Hausflure und Wohnungen hinein. Safari nennen sie in russischen Chatrooms diese zynische Menschenjagd, die in Wahrheit ein Kriegsverbrechen ist. Unsere Kollegin Rebecca Barth hat sich mit einem Team des ARD-Studios Kiew nach Cherson gewagt, um den grausamen Drohnenkrieg gegen die Zivilbevölkerung zu dokumentieren. Ihre Eindrücke schildert Rebecca uns gleich im Schwerpunkt. Dann geht es auch um ihren Blick auf die Gefechte an der Front im Donbass. Aber vorher kommst du, Kai, mit einem Überblick über die Lage.
6: Genau, und weil du ja über die Ukraine gleich noch ausführlich mit Rebecca sprichst, habe ich beschlossen, mich mal zur Vermeidung von Dubletten auf das Wesentliche zu beschränken. Und zum Wesentlichen gehört aus meiner Sicht, dass der Schulbeginn in der Ukraine, dieser so wichtige Tag für hunderttausende Kinder, von russischen Raketen begleitet wurde. Es gab erneut massive russische Luftangriffe in der Nacht zu diesem Dienstag mit derzeit kaum abfangbaren ballistischen Raketen und Drohnen hat Russland die Hauptstadt Kiew und auch Hafenanlagen in der Stadt Odessa am Schwarzen Meer angegriffen. Gerade bei diesem Angriff in Kiew kamen erneut zahlreiche Zivilisten ums Leben. Es wurden auch Kinder verletzt. Und das alles bestätigt ja die mittlerweile bekannte putinsche Strategie, weil er an den Frontlinien in den Todeszonen der Ostukraine nicht entscheidend vorankommt, sucht er gezielt die ukrainische Bevölkerung in die Verzweiflung zu bomben.
4: Ja, was bislang allerdings ganz und gar nicht funktioniert, wie Umfragen zeigen und wie wir beide ja, Kai, persönlich erfahren haben bei unseren Begegnungen mit den Menschen in der Ukraine.
6: Ja, aber Putin hofft dennoch, mit dem Entzug der wirtschaftlichen Grundlagen, siehe Odessa, und mit der Zerstörung der Energienetze, die Ukraine zu einem eben nicht mehr lebenswerten Land zu machen, soweit das aus seiner Sicht geht. Auch in der Hinsicht erweist sich die Ukraine aber bislang, haben wir auch beobachten können, als sehr resilient. Doch die Angriffe dürften Richtung kalte Saison, also Richtung Winter, noch zunehmen. Und es ist, wie wir schon oft berichtet haben, eben ein Wettlauf gegen die Zeit. Es ist ein technologischer Wettlauf. Kann die Ukraine mangels in Nahost verschossener Patriot-Flugabwehrmunition aus den USA schnell selbst Ersatz produzieren oder irgendwo finden? Dabei spielen natürlich auch die neuen russischen Drohnen mit Jetantrieb, also diese jüngste Generation von Geran-Drohnen, eine Rolle, die laut ukrainischem Verteidigungsministerium nur noch zu etwa 60% abgefangen werden, eben aufgrund der neuen Geschwindigkeit. Und es ist ein politischer Wettlauf. Putin setzt auf ein Erstarken, auf Wahlsiege seiner Sprachrohre, auch hier bei uns in Deutschland und natürlich auch beim Nachbarn Frankreich bei der Präsidentschaftswahl 2027. Jedenfalls deutet wenig auf ein Kriegsende derzeit hin. Die Ukraine wehrt sich mit weitreichenden Drohnenangriffen, traf erneut den weit entfernt nahe St. Petersburg liegenden Energie- und Hafenknotenpunkt Ust-Luga. und hat laut eigener Zählung im August insgesamt 54 Schiffe der russischen Schattenflotte attackiert.
4: Und angesichts all dessen, dieses russischen Terrors, den du ja eben geschildert hast, ist es umso erstaunlicher, dass die Trump-Regierung Russland fast wie einen Staat wie jeden anderen auch zu betrachten scheint. Jedenfalls sorgte es bei den Europäern für Fassungslosigkeit, dass beim G20-Treffen in Asheville, North Carolina, ihr russischer Amtskollege mit am Tisch saß.
6: Genau, und das tat er eben auf Einladung der Amerikaner, womit erstmalig seit der russischen Invasion 2022 ein russischer Vertreter wieder physisch mit an diesem G20-Tisch saß, was aus Bundesregierungssicht umso wirklichkeitsfremder erscheinen musste, als man doch noch mit der Aufarbeitung des US-Quellen zufolge auf Russland zurückgehenden Angriffs von Anfang August am Leipziger Flughafen befasst ist und neue Sanktionen gegen Moskau auf EU-Ebene vorbereitet, wie SPD-Finanzminister Lars Klingbeil in den USA vor Ort betonte.
8: Ein gemeinsames Vorgehen wäre hier am besten, aber es ist manchmal ja nicht klar, ob es dort wieder Lockerungen gibt. Deswegen ist das Signal, den russischen Finanzminister hier zu empfangen, eins, das ich schon als irritierend wahrnehme, weil ich mir eigentlich gewünscht hätte, dass es hier eine Klarheit auch von der amerikanischen Seite gibt, dass man ihn nicht wie einen normalen Gast hier empfängt.
6: Deutliche Worte also in Richtung Gastgeber USA. Und was Sanktionen betrifft, so können wir von US-Seite eigentlich nur einen nicht so ganz Trump-untypischen Schlingerkurs ausmachen. Wir erinnern uns noch an die Sanktionserleichterungen für Russland nach dem US-Angriff auf den Iran, was den Ölpreis ja drücken sollte. Nun ist nach wie vor in der Pipeline, ich hoffe, du vergibst mir, dass ich den Begriff verwende im Zusammenhang mit Öl, ist in der Pipeline also ein hartes Sanktionspaket von Seiten der USA gegen alle, die mit Russland Handel treiben, also Indien, China und so weiter, in Sachen Energie. Ein Gesetz, das ja den Namen des kürzlich verstorbenen Senators Lindsey Graham trägt, das auch den Senat passiert hat, bei dem aber nicht klar ist, ob auch das Repräsentantenhaus zustimmt. Ein Gesetz, das angeblich die Unterstützung von Präsident Trump hat. Aber vielleicht gerät er auch nie in Verlegenheit, es wirklich unterzeichnen zu müssen, wenn es den Kongress nämlich gar nicht passiert.
4: Was man, glaube ich, mit Sicherheit sagen kann, ist, dass Donald Trump sich einen Friedensschluss in der Ukraine wünscht, schon um ihn sich selbst auf die Fahnen schreiben zu können. Es gibt auch weiter Bemühungen in dieser Richtung, Kai, aber ohne Erfolg bislang.
6: Scott Bessent, der US-Finanzminister, hat sich nicht nur in großer Runde, sondern auch in kleinerem Kreis mit seinem russischen Counterpart Anton Siluanov getroffen und danach ließen US-Regierungskreise verbreiten, es sei um genau Trumps Bemühungen gegangen, den Krieg in der Ukraine zu beenden. Und das klingt jetzt fast so ein bisschen so, als wollte er die irritierten europäischen Seelen ein bisschen streicheln. Laut Offiziellen soll Bessent dem Vertreter Moskaus gegenüber klargestellt haben, dass es keine wirtschaftliche Erholung und keinerlei Abkommen in dieser Hinsicht, in dieser wirtschaftlichen Hinsicht geben könne zwischen den USA und Russland, bevor der Krieg ende. Genau das hatte sich Putin ja, siehe Alaska-Treffen, über die Köpfe der Europäer hinweg erhofft, eine russisch-amerikanische Annäherung. Aber ganz so nah wie erhofft ist man sich mit der Trump-Regierung dann offenbar doch nicht gekommen bislang. Stichwort Friedensbemühungen, die gehen weiter. Der ukrainische Präsident Zelensky sprach nach eigenem Bekunden mit den Trump-Sonderverhandlern Jared Kushner und Steve Witkoff, die sowohl Treffen mit der russischen Seite als auch einen Ukraine-Besuch vorbereiten würden. Was die russische Seite angeht, allerdings so ist Zelensky weiter skeptisch.
10: Leider bedeuten uns alle Nachrichtendienste, unsere und die unserer Partner, sowie die Signale aus Russland, dass der russische Herrscher mehr Krieg will. Auch jetzt, wo eine absolute Mehrheit seiner eigenen Gesellschaft zustimmen würde, den Krieg entlang der Kontaktlinie einzufrieren.
6: Und genau diesen Vorschlag hatte Zelensky Russland, wie wir wissen, ja schon öfter unterbreitet, allerdings ohne Erfolg.
4: Danke, Kai. Ja, die USA, Trump und sein Finanzminister, die werden uns auch gleich noch beschäftigen, wenn wir auf die Lage in Nahost schauen. Vorher aber der angekündigte Schwerpunkt zur zynischen Menschenjagd auf Zivilisten durch russische Drohnenpiloten in Cherson. Ich habe darüber aus Termingründen bereits am Montag mit unserer Kollegin Rebecca Barth gesprochen, die ich in ihrer Kiewer Wohnung erreicht habe. Willkommen mal wieder bei Streitkräfte und Strategien, liebe Rebecca.
22: Danke euch für die Einladung.
4: Rebecca, die Stadt, in der du seit etlichen Jahren lebst, wird nahezu jede Nacht von Russland angegriffen mit ballistischen Raketen, mit Gleitbomben und Drohnenschwärmen. Der Luftalarm begleitet dich also schon sehr lange. Trotzdem war ich ehrlich gesagt erleichtert, als du kürzlich sicher nach Kiew heimgekehrt warst. Denn du warst gerade auf einer Reportagereise an einen noch gefährlicheren Ort. Die Rede ist von Cherson im Süden der Ukraine. Warum wolltest du mit einem Fernsehteam des ARD-Studios unbedingt dorthin?
9: In Cherson werden seit 2 Jahren die Menschen in der Stadt mit Drohnen gejagt von den russischen Soldaten, die auf der anderen Seite des Dnipro, auf der anderen Uferseite sitzen und den südlichen Teil der Region unter Besatzung halten. Und es ist ein Video viral gegangen Anfang August, das einen dieser Angriffe zeigt, was relativ selten ist, weil das schwierig zu filmen ist. Und wir haben in den vergangenen Jahren und Monaten immer wieder überlegt, wie wir dorthin reisen können. Es ist sehr, sehr gefährlich. Und jetzt habe ich mich mit unserem Team dazu entschieden, dass wir dahin müssen, weil wir das dokumentieren müssen.
4: Das Video, was du erwähnst, war das von einem Gemüsehändler, glaube ich, der rund um seinen Wagen ja regelrecht gejagt wurde von einem russischen Drohnenpiloten gesteuerten Drohne. Die Bilder gingen um die Welt, muss man sagen. Zu der Reise dorthin reden wir über die Anreise, über die Sicherheitsvorkehrungen, die Ausrüstung. Man steigt ja nicht einfach irgendwie in den Zug und fährt mal eben nach Cherson. Wie habt ihr euch vorbereitet für den Weg dahin?
9: Wir sind mit einem gepanzerten Wagen reingefahren und das war wirklich eine Reise. Wir bereiten alle Reisen in die Frontgebiete immer logistisch vor, schauen uns die Sicherheitslage an, aber diesmal noch akribischer. Wir hatten Vorgespräche auch mit den Menschen, die wir dort begleitet haben, in dem Fall ukrainische Hilfsorganisationen und auch einen deutschen Helfer, der hilft, Menschen aus der Stadt zu evakuieren und nach Deutschland zu bringen. Und mit denen waren wir unterwegs, weil die auch die Stadt sehr gut kennen und sich im Zweifelsfall eben besser auskennen als wir. Wir hatten einen gepanzerten Wagen, wir haben Drohnendetektoren und diese Helfer haben auch eine, ja, ich nenne das mal eine Schutzpistole dabei, die schießt so ein Netz aus und ist im Zweifelsfall ja das letzte Mittel, was dich im besten Fall schützt gegen diese Drohnen. Die ist nicht ganz sicher, diese Pistole, aber viele Menschen in der Stadt haben sie eben, weil die Drohnen so nah an sie rankommen. Die schießt so ein Netz auf 20 bis 30 Meter ab und ist manchmal eben das Letzte, was dir noch hilft.
4: Und erinnert ein bisschen auch an die Fischernetze, die ja dort über die Straßen gespannt sind. Was bringen die eigentlich?
9: Genau, die ganze Stadt ist im Endeffekt, und nicht nur die Stadt, auch der Weg dorthin von Mykolaiv aus, kilometerlang fährt man durch diesen Drohnentunnel aus Fischernetzen. Das hilft, einige Drohnen abzuhalten, weil sie sich eben verfangen in

0: Drohne einen ins Visier genommen hat, beziehungsweise dein Auto, dann schlägt der Drohnendetektor an. Und wenn sie nah genug ist, dann siehst du auf dem Bildschirm des Detektors das Bild, was auch die Drohnenkamera aufnimmt, also das gleiche Bild, was der Pilot sieht. Und so erkennst du eben, bist du jetzt gerade im Ziel oder fliegt die Drohne woanders vielleicht hin?
1: Was macht man denn dann? Also du siehst in Echtzeit im Auto, dass du gerade sozusagen im Fadenkreuz bist, buchstäblich, mit mehreren Leuten im Auto. Was macht man dann?
0: Dann macht man eine Vollbremsung, die Türen auf und dann rennen alle in verschiedene Richtungen. Das ist das, was wir immer gesagt bekommen, das, was man auch auf vielen, vielen Videos auch von Soldaten sieht. Die Idee dahinter ist, im besten Fall sucht sich die Drohne das teuerste Ziel, das ist der Wagen. Im schlimmsten Fall sucht sie sich ein menschliches Opfer und wenn man sagt, wir sind jetzt zu viert in einem Auto, dann ist es dann nur einer, der getroffen wird.
1: Boah, was ist das für ein Gefühl? Also, wenn man das weiß, dass das die Konsequenz ist und unter Umständen sieht, wie man ja ins Fadenkreuz genommen wird. Wie war das für dich?
0: Ich bin Gott sei Dank noch nie so ins Fadenkreuz genommen worden, aber man muss sich natürlich damit auseinandersetzen. Das ist kein angenehmes Gefühl. Also durch diesen Drohnentunnel zu fahren, hat etwas Postapokalyptisches. Es gibt die ja im Endeffekt an der ganzen Frontlinie. Alle Frontstädte sehen mittlerweile so aus, weil Drohnen überall eingesetzt werden. Aber die Vorstellung, dass man mal so vor einer Drohne weglaufen muss, ist sehr, sehr unangenehm, weil die im Zweifelsfall schneller ist als du. Also du hast keine Chance. Die sind extrem schnell, die sind sehr, sehr wendig. Und deswegen ist es so ein Glück, dass dieser Mann auf dem Video, was so um die Welt gegangen ist, das überlebt hat. Das ist eigentlich ein Wunder. Die ist ganz nah bei ihm eingeschlagen und er hat Splitterverletzungen am Rücken davon getragen, aber konnte danach von diesem Angriff eben erzählen.
1: Obwohl die Explosion gewaltig war, wie man auf den Bildern sehen kann, wenn ich das richtig erinnere. Jetzt würde man ja erwarten, dass so eine Stadt, wo das alltäglich vorkommt, Jagd auf Zivilisten, ja eine Geisterstadt ist. Ist es aber nicht. Da sind noch Menschen. Wie viele von den 300.000 Bewohnern, die Cherson mal hatte, sind denn noch da?
0: Laut offiziellen Angaben, laut offiziellen Schätzungen muss man sagen, 60.000 Menschen in der Stadt, davon 5.000 Kinder. Das sind so die Zahlen, mit denen wir auch arbeiten, wobei immer mehr Menschen die Stadt verlassen wollen. Und sie ist in vielen Teilen eine Geisterstadt. Ich war im Norden der Stadt unterwegs. Es ist der Teil, der als sicher gilt. Sicher in Anführungsstrichen, denn auch wir haben einen Drohnenangriff erlebt. Die Menschen, mit denen wir unterwegs waren, sind eigentlich die ganze Zeit mit uns dort durch die Gegend gelaufen und meinten, also hier ist Artillerie eingeschlagen, hier sind zwei Leute getötet worden, da hinten ist eine Drohne eingeschlagen, da hinten ist eine Drohne eingeschlagen, die ganzen Fenster sind verrammelt mit Pressspanplatten, man sieht die Splitter, die Einschläge an den Hauswänden, man sieht, dass das keine komplette Sicherheit dort ist, keine friedliche Stadt, sondern dass man dort ständig beschossen wird. Man hört auch die Einschläge in der Stadt die ganze Zeit und man versucht sich dann eben, vor allem jetzt im Sommer, wo die Bäume Blätter tragen, von Baum zu bewegen und so wenig Aufmerksamkeit wie möglich auf sich zu ziehen. Auch ich hatte eine schutzsichere Weste an, aber habe die noch mal mit einem Hemd überdeckt, auch in grün oder so, ja, grün kariert, weil ich mir dachte, vielleicht gehe ich dann unter den grünen Blättern der Bäume ein bisschen mehr unter, weil uns eben gesagt wurde, also wenn du offenbar Presse bist, offenbar geschützt bist, offenbar Helm, Weste und so weiter trägst, dann bist du noch einmal mehr ein Ziel für die russischen Drohnenpiloten.
1: Oder eine Art Herausforderung, dass sie dann erst recht versuchen, einen zu erwischen da. Aber warum bleiben so viele Menschen unter diesen Umständen in dieser Stadt, sogar mit Kindern, wie du gerade berichtet hast? Warum harren die da aus?
0: Und die meisten Menschen haben einfach keine andere Wahl. Für mich gibt es so zwei Gruppen, die ich so für mich heraus identifiziert habe. Das eine sind Leute, die aus finanziellen oder familiären Gründen nicht weg können. Die können es sich nicht leisten, wegzuziehen oder sie haben ältere Angehörige, um die sie sich kümmern müssen. Sie sind dort irgendwie gebunden. Und das andere sind Menschen, die in extrem wichtigen Berufen dort arbeiten. Die sind beispielsweise im Krankenhaus, sie sind bei der Polizei, die sind in der Verwaltung oder auch im Supermarkt. Und die sagen, also wenn wir gehen, dann haben ja die anderen, die nicht weg können, nichts mehr. Viele Menschen, die ich da getroffen habe, oder alle an diesem Tag, haben die russische Besatzung 2022 überlebt und durchgemacht. Und für sie ist es auch eine Motivation, da zu bleiben, weil sie ihre Stadt nicht einfach so den russischen Streitkräften überlassen.

0: wollen. Viele gehen davon aus, dass diese gezielten, systematischen, organisierten Angriffe auf Zivilisten, auf zivile Infrastruktur, auf Krankenwagen, auf Feuerwehr, auf alles, was so ein Leben ausmacht, eine bewusste, gewaltsame Vertreibung der Bevölkerung sind.
1: Also Terror
0: Und
1: aus der Luft, um die Bevölkerung zur Aufgabe und zum Wegziehen, zum Fliehen zu bewegen.
0: es ist auf jeden Fall Psychoterror. Es ist eine absolute Terrorkampagne, das kann man so sagen. Aber eine unabhängige Untersuchungskommission der UN, die schon letztes Jahr diese Vorfälle untersucht haben, gehen davon aus, kommen zu dem Schluss, dass es doch russische staatlich organisierte Politik ist, um die Menschen zu vertreiben. Und in dem Bericht der Vereinten Nationen heißt es, wenn dem so ist, dann handelt es sich dabei um ein Verbrechen gegen die Menschlichkeit. Also es wäre dann die gewaltsame Vertreibung der Zivilbevölkerung.
1: Rebecca, danke für die Eindrücke von deiner Reise und deinen fundierten Blick auf das Kriegsgeschehen. Ich weiß, auf dich wartet jetzt eine wohlverdiente Pause. Erhol dich gut und auf bald wieder hier bei uns.
0: Ich danke dir sehr.
1: Mein Gespräch mit Rebecca Barth ist etwas länger geworden, als wir hier Sendezeit haben. Das gesamte Interview findet ihr in der Podcast-Folge von Streitkräfte und Strategien bei ARD Sounds. Wie sehr der Krieg in der Ukraine von dem in Nahost beeinflusst wird, zeigt sich unter anderem an den laut US-Medien bedrohlich leeren Waffenbeständen der Amerikaner, was Präsident Trump freilich beharrlich leugnet. Aber nicht nur deshalb lohnt sich ein Blick auf die aktuelle Lage in Sachen USA-Iran, wo sich eine nachhaltige Friedenslösung zwischen den Kriegsparteien nicht abzeichnet, oder Kai?
2: Nee, zuletzt musste man eher den Eindruck haben, als gehe es in die entgegengesetzte, in die eskalatorische Richtung. Die USA griffen Ende August erstmals seit einem Monat wieder Ziele im Iran an, und zwar Raketenstellungen auf der Insel Larak in der Straße von Hormuz. Der Iran reagierte mit einem Angriff auf US-Militärstützpunkte in Jordanien. Doch ein Wort fiel in diesem Zusammenhang sehr oft. Limited, also begrenzt lautet es. Von begrenzten Angriffen sprach das US-Militärkommando nach diesen Attacken. Und auch US-Präsident Trump nutzte genau diesen Begriff. Es soll wohl insgesamt die Lage nicht außer Kontrolle geraten. Gerade vor den Midterms kann sich Trump ein erneutes Abrutschen in einen unberechenbaren Krieg nicht wirklich leisten, so jedenfalls mein Eindruck. Deshalb setzen die USA neuerdings auf eine Strategie, die den Iran wirtschaftlich in die Knie zwingen soll. Dazu zählt der Versuch, die Kontrolle über die Straße von Hormuz nicht völlig dem Iran zu überlassen. Und dazu zählt auch das, was US-Finanzminister Bessent wirtschaftliche Erstickung nennt. Also der Versuch, auch mit nochmal verschärften Sanktionen den Iran zum Einlenken zu bewegen in einen Deal, der nicht völlig katastrophal ausfällt für die USA. Denn siehe Atomprogramm, die USA haben in dem vor einem halben Jahr, also vor mehr als 6 Monaten begonnenen Krieg, eigentlich ja keins ihrer Ziele wirklich erreicht, auch wenn Trump in Sachen Iran beständig das Gegenteil behauptet.
3: Und das war die aktuelle Ausgabe des NDR-Podcasts Streitkräfte und Strategien, heute mit Stefan Niemann und Kai Küstner. Wir schauen nach Rumänien. Fast 1 Milliarde Euro hätte Rumänien von der EU haben können, wenn bestimmte Gesetze fristgerecht umgesetzt worden wären. Genau genommen ging es um 870 Millionen. Rumänien hat das höchste Haushaltsdefizit in der EU und hätte die EU-Mittel gut gebrauchen können. Wie es dazu kam, dazu David Freches.
4: Der 31. August war für Rumänien ein wichtiger Stichtag, um Geld aus dem EU-Wiederaufbaufonds zu bekommen. Aber mittlerweile ist klar, in 2 Fällen hat das nicht geklappt. Der eine Fall betrifft den Kohleausstieg und umfasst rund 100 Millionen Euro. Rumänien hat hier die Frist verpasst, den schrittweisen Ausstieg aus der Kohlekraft gesetzlich verbindlich festzulegen. Im zweiten Fall geht es um das Besoldungsgesetz und die Löhne von staatlichen Angestellten. Die Personalkosten im öffentlichen Dienst, die gelten in Rumänien bereits als sehr hoch und drohen ohne Anpassungen weiter zu steigen. Aber verschiedene Parteien wollten bestimmte Lohnkürzungen nicht akzeptieren, die mit diesem Gesetz gekommen wären. Hätte es eine Einigung gegeben, wären 770 Millionen Euro geflossen. Nico Jordan ist der Präsident Rumäniens. Er forderte die Parteien dazu auf, Zitat, das politische Handeln vom politischen Lärm zu trennen. Bei allen anderen Gesetzen, die an das EU-Geld gekoppelt waren und die für das Land Milliardenhilfen bedeuten, konnte sich schließlich geeinigt werden.
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3: 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Jetzt geht es gleich weiter mit den Nachrichten um 4 Uhr und danach sprechen wir weiterhin über den Vorfall am Flughafen Leipzig-Halle mit der Drohne, die mit Sprengstoff bestückt war. Und die Bundesregierung hat sich inzwischen geäußert, wem sie die Verantwortung dafür gibt.
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16: Um 4 Uhr mit Milat Kupay. Nach den angekündigten neuen Sanktionen gegen Russland erhält Deutschland Zuspruch aus mehreren europäischen Ländern. Die Bundesregierung reagiert mit den Strafmaßnahmen auf den versuchten Drohnenanschlag am Leipziger Flughafen, für den sie Russland verantwortlich macht. Eine gesamteuropäische Antwort auf die zahlreichen Drohnenvorfälle der letzten Monate scheint aber weiter komplizierter. Aus Wicklow, Sabrina Fritz.
17: EU-Kommissionspräsidentin Ursula von der Leyen hat erneute Sanktionen angekündigt. Sie könnten die Schiffe treffen, die immer noch russisches Öl transportieren und die russische Rüstungsindustrie. Allerdings wird es immer schwieriger, alle 27 Mitgliedsländer auf einen gemeinsamen Kurs gegenüber Russland zu bringen. Neben Sanktionen will sich die EU auch besser gegen Angriffe aus Moskau schützen. Dazu hat die Außenbeauftragte der EU, Kaja Kallas, ein neues Gremium aus Politikern und Militärexperten ins Leben gerufen. Es soll Verteidigungslücken erkennen und schließen.
16: Die Bundeswehr setzt ihre Pläne zur Aufrüstung offenbar konsequent um. Im Nordatlantik hat die Marine jetzt einen bislang geheim gehaltenen Test des israelischen Raketensystems LORA erfolgreich abgeschlossen. Marineinspekteur Karg sagte der deutschen Presseagentur, die Erprobung zeige, dass sich das Waffensystem von deutschen Schiffen aus einsetzen lasse. Karg gab sich dabei regelrecht euphorisch. Wörtlich sagte er, die mögliche Reichweite übersteigt alles, was wir bisher kannten. Nun sollen Pläne für die Beschaffung des Systems mit einer Reichweite von mehr als 500 Kilometern vorangetrieben werden. Nach einem unkontrollierten Hackerangriff durch eines seiner KI-Systeme hat das US-Unternehmen OpenAI eine neue, stärker abgesicherte ChatGPT-Version angekündigt. Das Modell mit dem Namen Astra sei unter anderem darauf trainiert, schädliche Anfragen im Bereich Cybersicherheit zuverlässiger zurückzuweisen und Sicherheitsbeschränkungen einzuhalten, teilten die Entwickler mit. Bei Tests leistungsfähiger KI-Systeme hatte sich im Juli ein KI-Agent selbstständig mit dem Internet verbunden und eine Hackerattacke auf eine Programmierplattform ausgeführt. OpenAI hatte daraufhin Teile seiner Modellentwicklung für 2 Wochen pausiert. Borussia Dortmund hat die erste Hürde im DFB-Pokal genommen. Der deutsche Vizemeister setzte sich mit 5:0 beim Fußball-Oberligisten HEBC durch. Der Hamburger Stadtteilverein durfte sich immerhin über einen Rekord freuen. Dank des Umzugs ins Volksparkstadion kamen fast 46.000 Zuschauer. So viele Besucher waren noch nie bei einem DFB-Pokalspiel mit Beteiligung eines Fünftligisten. Das waren die Nachrichten. Und das Wetter in Deutschland, tagsüber vor allem im Nordwesten zeitweise Regenschauer, sonst bei Sonne und Wolken meist trocken, die Temperaturen 18 bis 27 Grad. Es ist 4.03 Uhr.
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3: Und wir beginnen mit der A1, Hamburg Richtung Lübeck. Die ist zwischen Kreuz Bargteheide und Bad Oldesloe wegen Bauarbeiten bis 5 Uhr gesperrt. Die A2 Berlin Richtung Hannover ist zwischen Brandenburg und Wollin nach einem Unfall gesperrt. Die A4 Chemnitz Richtung Erfurt ist zwischen Hohenstein-Ernsttal und Glauchau-Ost wegen Bauarbeiten bis 5 Uhr gesperrt. Die Umleitung führt über die U50 und U52. Die A7 Fulda Richtung Würzburg ist in Höhe Bad Kissingen-Obertulba nach einem Unfall gesperrt. Die A9 Halle-Leipzig Richtung Berlin ist zwischen Dessau-Süd und Dessau-Ost gesperrt nach einem Unfall mit 2 Lkw. Die A17 Dresden-Prag ist zwischen Dresden-Gorbitz und Dresden-Südvorstadt in beiden Richtungen wegen Tunnelwartungsarbeiten bis 5 Uhr gesperrt. Die A39 Braunschweig Richtung Wolfsburg ist zwischen Kreuz Braunschweig-Süd und Braunschweig-Rautheim wegen Bauarbeiten bis Donnerstag jeweils zwischen 18 und 5 Uhr gesperrt. Und die letzte Meldung für den Augenblick: die A40 Duisburg Richtung Venlo ist zwischen Strahlen und Grenzübergang Strahlen wegen Bauarbeiten bis 6 Uhr gesperrt. Weiterhin gute Fahrt, kommen Sie sicher an Ihr Ziel.
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3: Mit Maja Weber am Mikrofon aus dem NDR-Infostudio in Hamburg. Einen schönen guten Morgen. Attribuierung, das ist das Fachwort von Sicherheitsexpertinnen und Experten für die Frage, wer war das? Russland war für viele von Anfang an die Antwort. Jetzt hat sich auch die Bundesregierung dezidiert zum gescheiterten Drohnenangriff auf den Flughafen Leipzig geäußert und macht nach ausführlichen Ermittlungen Russland dafür verantwortlich. Es sind Vergeltungsmaßnahmen geplant. Außenminister Wadephul sagte am Dienstagnachmittag:
5: Unsere Botschaft an Russlands Führung ist klar. Wir halten entschlossen Kurs in unserem sicherheitspolitischen Handeln. Der Angriff von Leipzig zeigt, wie dringend das notwendig ist. Wir werden uns durch Russlands Angriffe nicht in unserem gesellschaftlichen Zusammenhalt spalten oder einschüchtern lassen. Wir bleiben bereit, gemeinsam mit unseren starken Partnern entschlossen zu reagieren, wenn der Schutz der Bevölkerung und unserer Partner dies erfordert,
3: sagt Außenminister Johann Wadephul, der zusammen mit Innenminister Dobrindt eine ganze Reihe von Maßnahmen gegen Russland angekündigt hat. So sollen das russische Haus in Berlin und das Generalkonsulat in Bonn geschlossen werden. Für russische Staatsbürgerinnen und Bürger werden die Einreisekontrollen verschärft. Und gegen die russische Schattenflotte soll härter vorgegangen werden. Die europäischen Verbündeten unterstützen diesen Kurs, allen voran Frankreich und auch Schweden. Der russische Präsident Putin bezeichnete die Sanktionen als Fehler und wies alle Schuld von sich. Mein Kollege Reza Wafa hat unsere Korrespondentin Christina Nagel im ARD-Hauptstadtstudio nach ihrer Einschätzung gefragt.
18: Ich glaube, es ist eine sehr kalkulierte Antwort auf einen Anschlag, der ja ganz anders hätte enden können, aber eben nicht anders geendet ist. Will sagen, der Sprengstoff ist nicht explodiert, es gab keine Schäden. Und Diplomaten denken ja dann immer einen Schritt weiter und überlegen sich, wenn wir jetzt Sanktionen verhängen und wenn wir ein Generalkonsulat schließen und das russische Haus in Berlin schließen, was heißt das dann, was tut dann die Gegenseite? Die Russen haben in der Regel spiegelbildliche Reaktionen. Das heißt, man muss immer gucken bei dem, was man tut, was tut dann die Gegenseite? Und die Gegenseite wird jetzt im Gegenzug vermutlich sagen, das deutsche Generalkonsulat in St. Petersburg, das letzte, wird dann eben auch geschlossen und für das russische Haus in Berlin werden die Goethe-Institute geschlossen. Davon gibt es 3 in Russland. Das wird vermutlich passieren. Warum hat man zum Beispiel verzichtet darauf, Diplomaten auszuweisen? Da könnte eben dahinter stecken, dass das diplomatische Korps auf der deutschen Seite in Russland schon sehr dezimiert ist durch andere Vergeltungsmaßnahmen, dass man da eben nicht ran wollte. Und dieses Austarieren und einen Weg finden, dass man eine Antwort findet, wo man mit der Gegenantwort leben kann. Das ist das, was hier passiert ist.
19: Die Bundesregierung hat auch gesagt, dass sie den Druck auf die Schattenflotte Russlands erhöhen will. Das ist ja auch nicht wirklich was Konkretes. Oder hat sich da weiter geäußert?
18: Nee, da ist man tatsächlich sehr unkonkret geblieben. Und das klingt dann natürlich so ein bisschen wie, hat man schon oft gehört, ist dann am Ende nichts passiert, ist aber natürlich etwas, was der Außenminister jetzt mit nach Irland nehmen kann. Der Außenminister fliegt ja nach Irland zum informellen Außenministertreffen. Das heißt, da wird er dieses Thema dann auch nochmal aufbringen und kann natürlich dann nochmal konkreter darüber reden, was man denn dann tun könnte, weil das ist etwas, was muss natürlich irgendwo auch auf EU-Ebene passieren. Die Rede ist zum Beispiel davon, dass man versuchen könnte, auf die Länder Einfluss zu nehmen, unter dessen Flagge diese Schattenflotte läuft, also mit denen Russland ja Ölsanktionen zum Beispiel umgeht, dass man auf die Druck ausübt oder dass man eben mehr Kontrollen macht. Und dass das etwas ist, wo Russland sensibel reagiert, merkt man schon daran, dass die Sprecherin des Außenamtes in Russland darauf präventiv reagiert hat und davor gewarnt hat, wirklich diese Schattenflotte noch stärker ins Visier zu nehmen. Und da merkt man, das sind so Punkte, wo man Russland durchaus treffen kann.
19: Eine andere schwammige Formulierung des Außenministers ist, man werde weitere Maßnahmen im nachrichtendienstlichen Bereich ergreifen. Auch da wird es wahrscheinlich Absprachen mit der EU geben müssen, oder?
18: Ja, das kann sein. Vielleicht bezieht sich das aber auch schon ein Stück weit auf die Zukunft. Es gibt ja von Seiten der Bundesregierung schon den Kabinettsbeschluss, dass man die eigenen Nachrichtendienste umbauen will zu echten Geheimdiensten, sodass sie dann auch mehr dürfen, dass sie dann eben zum Beispiel auch selber Angriffe starten können, zum Beispiel im Cyberraum. Und dass man da ein Stück weit antexten wollte, dass das demnächst auch geht. Aber das sind jetzt schon auch Spekulationen. Das kann man da reinlesen, muss man nicht reinlesen. Es ist halt letztlich auch immer etwas, was mit Signalen und Botschaften in alle Richtungen zu tun hat.
19: Hat sich die Bundesregierung eigentlich explizit dazu geäußert, wie stichhaltig die Beweise sind oder sind das eher Indizien?
18: Da hält man sich natürlich ein Stück weit bedeckt. Der Innenminister hat noch mal darauf hingewiesen, dass die Ermittlungen ja noch laufen und dass man deshalb natürlich auch nicht alle Karten auf den Tisch legen kann und das natürlich auch nicht will. Er hat darauf hingewiesen, dass es geheimdienstliche Informationen gibt, dass es aber auch polizeiliche Erkenntnisse gibt. Und dann ist er ein Stück weit mehr ins Detail gegangen als sonst, weil er ja für sich in Anspruch genommen hatte, dass er den Leuten draußen auch eben erklären will, warum man jetzt Russland für verantwortlich hält. Er hat zum Beispiel darauf verwiesen, dass man eben Bauteile oder auch Zündtechnik gefunden hat, die man durchaus aus anderen hybriden Angriffen auch in der Ukraine kennt und die man da zuordnen kann. Und dass man daraus eben ableiten kann, dass Russland da seine Finger im Spiel hat. Und das gilt wohl auch für die Abläufe, für das hohe Maß an Aufwand, was dahinter steckt, dass man da sagt, das kann nicht jeder. Und derjenige, der es kann, der kommt eben aus Russland. Mark Rutte, der NATO-Generalsekretär, hat gesagt, die Beweise sind eindeutig. Das ist eine Haltung, die teilen nicht alle, gerade aus der AfD. Aber auch von den Linken kommt schon Kritik, die sagen, das ist alles nicht stichhaltig genug. Das sind Indizien. Und die AfD verweist immer darauf, dass man bei der Ukraine und der Nord Stream-Sprengung immer sagt, wir warten jetzt erstmal das Verfahren ab und den Gerichtsprozess ab und dann entscheiden wir. Und dass man das bei Russland anders macht, das muss einen jetzt nicht wundern, dass das so gehandhabt wird. Aber das ist eben was, was hier auch noch in Berlin für Diskussionen sorgen wird.
3: Aus dem ARD-Hauptstadtstudio war das Christina Nagel. Eine der Maßnahmen der Bundesregierung gegen Russland ist, wie bereits erwähnt, dass der Vertrag mit Russland in Bezug auf das russische Haus in Berlin gekündigt wird. Das durchaus repräsentative Gebäude in der Friedrichstraße, in dem es ein Kino, Sprachkurse und Kulturveranstaltungen gibt, steht schon lange im Verdacht, eher ein Deckmantel für Spionage als ein reines Kulturzentrum zu sein. Stefan Oschwart mit Einzelheiten dazu.
20: In der Friedrichstraße im Herzen von Berlin steht das russische Haus.
21: So wirbt das russische Haus in der Berliner Friedrichstraße für sich selbst. Ein 29.000 Quadratmeter großer Betonklotz, beste City-Lage.
20: Ich wollte euch einfach mal zeigen, wie das russische Haus so funktioniert. Wie es eine Brücke zwischen Deutschland und Russland schafft.
21: Kritiker sehen das anders. Sie sagen, das russische Haus ist nicht nur Hort russischer Propaganda, sondern auch Plattform für russische Spione. Katharina Rietz-Rakul, Direktorin des Ukraine-Instituts in Berlin, sagt:
22: Also ich würde vermuten, dass es
0: auch unter anderem ein Spionage Hub ist, denn die haben ja einen direkten Bezug zu der russischen Botschaft und der russischen Regierung.
21: Den Betrieb des Hauses gewährleistet die staatliche Agentur Rossotrudnicheztwo des Moskauer Außenministeriums. Die ist seit Beginn des Krieges gegen die Ukraine 2022 mit EU-Sanktionen belegt. Roderich Kiesewetter, CDU-Außenpolitiker, meinte dazu im rbb24-Inforadio:
1: Das russische Haus hat einen Betreiber, der von der Europäischen Union sanktioniert ist, aber wir lassen trotzdem diesen Betreiber in Deutschland agieren. In dem Haus leben erstaunlicherweise über 100 Menschen. Der Energieverbrauch ist deutlich höher als das, was 100 Menschen brauchen. Wir gehen von technischen Ausrüstungsgegenständen aus und wir gehen davon aus, dass eine Reihe von Spionageakten von dort koordiniert werden.
21: Hoher Stromverbrauch, für ihn ein Indiz für Spionagetätigkeiten. Eine Nähe zum russischen Militärgeheimdienst GRU, sagt das Ukraine-Institut in Berlin in einer Studie dem langjährigen Direktor des russischen Hauses Pavel Izvorsky nach. Christa Maria Lebe vom Vorstand der Deutsch-Ukrainischen Gesellschaft dazu.
22: Bei dem früheren Direktor war es eben so, also wir wissen nicht 100%, dass er beim GRU war, Spionagevergangenheit hat, aber er ist halt auf eine Schule gegangen in Moskau und hatte da laut Recherchen seinen Wohnsitz in der Nähe, wo normalerweise die Leute, die bei diesen Institutionen arbeiten, auf der russischen Seite unterwegs sind.
21: Eine Plattform für Spione, den Vorwurf hatte jüngst auch die französische Regierung erhoben. Das russische Haus diene der Vernetzung mit Deutschen und der russischen Diaspora, so das Ukraine-Institut in seiner Studie, das geschehe über russische Kultur und Sprache. Man vernetze sich auch mit Politikern, die russische Narrative verbreiteten, sagt die Direktorin des Ukraine-Instituts Berlin, Rietz Rakul.
0: Ich denke, BSW ist interessant, genauso wie AfD, weil populistische Parteien sind sehr gute Vermehrer für so populistische Propagandageschichten.
21: AfD und BSW machen sich für das russische Haus stark. Nein zu einer Schließung, sagte etwa Alexander King, Berliner BSW-Spitzenkandidat dem RBB.
23: Es macht für mich keinen Sinn, in einer Zeit von Konflikt, Krise, von Krieg, auch noch jeden Gesprächsfaden abzuschneiden, egal auf welcher Ebene.
21: Das russische Haus und die Goethe-Institute in Russland sind über Abkommen verknüpft. Aus für das eine, gleich aus für die anderen, so die Befürchtung.
3: Ein Beitrag über das russische Haus in Berlin von Stefan Oschwart.
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3: Es wird wechselnd bewölkt, vor allem im Nordwesten. Zeitweise Regenschauer, vereinzelt Gewitter, auch im äußersten Südosten über den Bergen Schauer möglich. Sonst meist trocken und freundliche Abschnitte mitunter heiter. Höchstwerte liegen bei 18 Grad im Sauerland bis 27 Grad am Kaiserstuhl. Und hier noch die Temperaturen in einigen Städten in Deutschland. Berlin 15 Grad klar. Frankfurt am Main 12 Grad, klar. Dresden 15 Grad bedeckt. Hamburg 13 Grad bedeckt. Hannover 12 Grad nach Nebel. Köln 12 Grad stark bewölkt. Leipzig 14 Grad klar. München 14 Grad bedeckt. Rostock 17 Grad wolkig. Stuttgart 15 Grad klar. Wie auch immer das Wetter wird, kommen Sie gut in diesen Tag.
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3: Deutschland ist in Europa Mieterland Nummer 1. Mehr als die Hälfte der Menschen wohnt hierzulande zur Miete und besitzt keine eigenen vier Wände. Bei der Mehrheit von ihnen sind die Wohnkosten in den vergangenen 12 Monaten gestiegen. Viele machen sich Sorgen darüber. Das sind die Ergebnisse des Mietenreports 2026. Dazu hat der Deutsche Mieterbund 1000 Menschen zu ihrer Wohnsituation und den Kosten befragt. Aus Berlin berichtet dazu Anja Dobrodinsky.
24: Um sich ihre Wohnung noch leisten zu können, sparen immer mehr Menschen bei Altersvorsorge, Urlaub, Kleidung, Möbeln und Haushaltsgeräten, erklärt Melanie Weber-Moritz, die Präsidentin des Deutschen Mieterbundes.
25: Darum geht's längst nicht mehr nur, auf Urlaub oder auf eine neue Waschmaschine zu verzichten. Jeder Vierte spart aufgrund gestiegener Wohnkosten mittlerweile an gesunden Lebensmitteln. Und 15%, das sagt unsere Umfrage, sparen an der eigenen Gesundheit, zum Beispiel bei Medikamenten oder beim Zahnersatz.
24: Jeder 9. Mieter gibt mehr als 40% des Einkommens fürs Wohnen aus. Viele Menschen leben in zu kleinen Wohnungen. 29% der Mieter befürchten, über kurz oder lang ihre Miete nicht mehr zahlen zu können. Die Hälfte sieht keine Chance, in diesem Fall eine Ersatzwohnung zu finden. Es mangelt an bezahlbarem Wohnraum.
25: In Deutschland fehlen bundesweit rund 1,4 Millionen Wohnungen. Gleichzeitig ist der Bestand an Sozialwohnungen im letzten Jahr auf einen historischen Tiefstand von rund 1 Million Sozialwohnungen gesunken.
24: Der Mieterbund fordert deshalb einen bundesweiten Mietenstopp für 6 Jahre. Außerdem müsse eine mit staatlicher Förderung gebaute Sozialwohnung auch für immer eine Sozialwohnung bleiben. Derzeit fallen jedes Jahr 57.000 Wohnungen aus der Sozialbindung heraus und dürfen dann zu marktüblichen Preisen vermietet werden. Gleichzeitig entstehen aber nur 27.000 neue Sozialwohnungen. Die Lücke müsse schnell geschlossen werden. Außerdem müssten jedes Jahr viele Wohnungen für Menschen mit mittlerem Einkommen entstehen.
25: Da müssen wir 60.000 im Jahr bauen. Und für diese Zahlen haben wir eine Berechnung angestellt. Da kommen wir auf 12,5 Milliarden im Jahr, die es bräuchte, um diese Ziele zu erreichen.
24: Melanie Weber-Moritz vom Deutschen Mieterbund hat noch weitere Forderungen. Es müssten mehr Gewerberäume zu Wohnungen umgebaut werden. Das koste einer Studie zufolge nur ein Drittel im Vergleich zum Neubau. Außerdem müsse die Politik die geplanten Kürzungen beim Wohngeld zurücknehmen.
25: Wir brauchen einen Mietwucherparagrafen, der mit Bußgeld auch geahndet werden kann und wirksam verfolgt wird. Wir müssen die Umgehungsmöglichkeiten der Mietpreisbremse, wie die Kurzzeitvermietung, das möblierte Wohnen, viel strenger regulieren.
24: Die Idee einer Bundesbaugesellschaft von Finanzminister Lars Klingbeil begrüßt der Mieterbund. An dieser Gesellschaft soll der Staat die Mehrheit halten. Sie sollen Neubau für weniger als 3.000 Euro pro Quadratmeter ermöglichen. Mindestens ein Drittel der Wohnungen in Deutschland sollte in gemeinwohlorientierter Hand sein, so der Deutsche Mieterbund. Vergesellschaftungen müssten dazu als letztes Mittel erlaubt sein.
3: Ein Bericht von Anja Dobrodinsky zum Mietenreport 2026, den der Deutsche Mieterbund erstellt hat. Die Meinung. Was tun gegen steigende Mieten? Eine Mietpreisbremse gibt es schon, allein sie greift nicht flächendeckend. Die Linke schlägt jetzt einen bundesweiten Mietendeckel vor, flankiert von einem jährlichen 20 Milliarden Euro Investitionsprogramm für gemeinnützigen Wohnungsbau. Für einen Mietendeckel spricht sich auch eine Petition aus, die gestern dem Bundestag vorgelegt wurde. Könnte dieses Instrument das Wohnungsproblem lösen? Ja, findet Hauptstadtkorrespondent Maximilian Ulrich.
2: Der deutsche Staat deckelt ja schon die Preise für bestimmte Medikamente oder gibt einen Mindestlohn vor, also einen Preisdeckel von unten. Diese Preisdeckel tragen auch immer eine ethisch-moralische Begründung in sich. Medikamente sollen schließlich keine Frage des Geldbeutels sein, von Arbeit muss man leben können. Ich finde, das Gleiche sollte auch für Wohnungen gelten. Ihr Preis sollte gedeckelt werden. Natürlich sollen Vermieterinnen und Vermieter weiterhin Geld verdienen dürfen. Und natürlich braucht es dann zusätzlich zum Mietendeckel auch ein großes Investitionsprogramm für bezahlbaren Wohnraum. Aber gerade weil Wohnraum ein begrenztes Gut ist, darf man die Preisentwicklung nicht dem freien Markt überlassen. Denn deutsche Wohnungen sind zu einem weltweiten Spekulationsobjekt geworden. Die Preise sind vor allem in den Städten explodiert. Und die Folgen davon sind für die gesamte Gesellschaft schädlich. Menschen mit niedrigem Einkommen werden aus den Stadtzentren verdrängt. Viele Mieterinnen und Mieter leben mit ständiger Angst im Nacken. Was, wenn ich morgen den Job verliere oder die Wohnung gekündigt wird? Was, wenn wir uns trennen und einer von uns beiden ausziehen muss? Diese permanente Unsicherheit zu bekämpfen, ist für mich Aufgabe der Politik. Schließlich soll der Staat mir die freie Entfaltung meiner Persönlichkeit ermöglichen. So steht es in Artikel 2 des Grundgesetzes. Doch ohne Wohnung, ohne ein Zuhause, sind all meine schönen Grundrechte weitgehend nutzlos. Ein Mietendeckel deckelt also auch den Vertrauensverlust in die Demokratie.
3: Das war die Meinung von Maximilian Ulrich. Und die Frage, entsteht durch einen Mietendeckel mehr bezahlbarer Wohnraum, beantwortet Benjamin Großkopf mit Nein.
4: In dieser Verbindung aus bezahlbar und Wohnraum, da versteckt sich der Kern des Problems. Nicht in dem unbestimmten Gefühl, dass Vermieter charakterlose Halsabschneider sind, dem man es jetzt einfach mal so richtig zeigen muss. Dass Bauen und Wohnen so teuer sind, hat Gründe. Zum Beispiel, dass Material, Handwerker, Versicherungen, Heizungsanlagen, Energie, eben das Leben gerade teurer werden. Nicht aus böser Absicht meistens, sondern dank einer weltweiten Entwicklung, für die niemand direkt etwas kann, die man schon gar nicht einfach auf den Vermieterhalunken abschieben kann. Mit einem Mietendeckel ist, ein Grundproblem dieser schrägen Idee, noch kein Quadratmeter mehr entstanden. Im Gegenteil. Es gäbe dann vielleicht, also hoffentlich irgendwie, bezahlbaren Wohnraum für die, die eine Wohnung haben. Es würde aber kein einziger Neubau mehr entstehen, egal ob privat oder genossenschaftlich, weil nicht nur die Miete gedeckelt, sondern Unternehmergeist erstickt würde. Wir brauchen aber genau diesen Neubau. Privates Investment wäre aussichtslos, wenn steigende Preise nicht weiterzugeben wären. Es gibt aber jede Menge Menschen, die durch ein solches Invest ihr hart erarbeitetes Geld anlegen, vermieten, fürs Alter vorsorgen, dieser Gesellschaft guttun, also Teil einer sozialen Marktwirtschaft sind, die man immer wieder kalibrieren, neu ausrichten muss. Das geht nicht mit dem Vorschlaghammer, sondern nur mit einem ganzen Werkzeugkasten. Stichwort Mietpreisbremse in ganz schlimmen Märkten, dann aber ohne Schlupflöcher. Für viele, teilweise raffinierte Werkzeuge muss man geschickter sein als für den großen Hammer. Und selbst wenn man die Kraft aufbringt, ihn zu führen, die Chance am Nagel vorbeizuhämmern ist da. Und genau das wäre der Fall mit einem bundesweiten Mietendeckel.
3: Sie hörten die Meinung von Benjamin Großkopf. Der Sommer geht zu Ende. Ein Sommer, in dem Freibad-Fans auf ihre Kosten gekommen sein dürften. Am Dienstag war in Hessen die letzte Gelegenheit, noch einmal auf der sehr breiten Rutsche im Freibad in Frankfurt-Eschersheim zu rutschen oder im Stadionbad von der ungewöhnlichen Sprunganlage zu springen. Die unbeheizten Freibäder gehen nämlich in die Winterpause. Die letzte Chance haben sich viele Freibad-Fans nicht entgehen lassen. Meine HR-Kollegin Nina Michalk zieht für uns eine erste Freibadbilanz.
7: Am Morgen ist noch nicht so viel los im Eschersheimer Schwimmbad in Frankfurt. Hier tummeln sich vor allem Rentner, die Zeit haben. Dass das Freibad schließt, finden die meisten sehr bedauerlich.
8: Ich war tatsächlich auf dem Weg zur Sauna und als ich hier vorbeikam und das schöne Wetter und das leere Becken gesehen habe, habe ich gedacht, keine Sauna, heute wird geschwommen.
9: Also das ist der letzte Tag, ist schade. Es wird noch mal Sommer richtig.
10: Weil wir immer gerechnet haben, dass wir bis September auflassen. September, Mitte, Ende September.
11: Ich verstehe es, aber ich bin immer ganz wehmütig. Aber ich tröste mich so ein bisschen mit dem Gedanken, dass das Hausen dann noch auf hat. Es wird halt einfach kalt, nachts ist es schon kalt.
7: Die beheizten Freibäder bleiben in Frankfurt natürlich noch offen. Und weil das Wetter noch mal Gas gibt, wollen andere Städte wie Kassel, Hanau oder Darmstadt ihre Freibadsaison eventuell verlängern. Auf jeden Fall hat der heiße Sommer allen schon jetzt ein sehr gutes Jahr beschert, auch weil es so harmonisch verlaufen ist, sagt Maximilian Faber vom Bundesverband Deutscher Schwimmmeister in Hessen.
12: Im Kern können wir sagen, wir sind sehr zufrieden mit den Besucherzahlen. Man muss auch sagen, es war ein Sommer, der gut gelaufen ist. Also wir haben hier in Hessen keine großen Probleme gehabt in den Freibädern mit irgendwelchen Ausschreitungen, Konflikten und so weiter, was man ja doch immer wieder in der Presse mal hört, hat hier in der breiten Masse der hessischen Bäder auch keine Rolle gespielt.
7: Der Besucherrekord von 2019 ist nicht getoppt worden, sagt Faber. Aber die Hitze hat den Betrieben trotzdem sehr viel abverlangt. Mehr Menschen im Wasser, mehr Sonnencreme, mehr Haare, es brauchte mehr Chlor. Das heißt, die Technik lief auf Hochtouren, genauso wie die Mitarbeiter. In manchen Bädern gab es immer wieder mal Einlassstopp.
12: Aber auch punktuelle Schließungen über ein oder mehrere Tage, weil zu wenig Personal verfügbar war oder weil Wasserparameter nicht mehr gepasst haben, also aus hygienischen Gründen. Das war durchaus was, was wahrnehmbar ist. Da merkt man, wie dünn die Personaldecke dann häufig auch gestrickt ist, dass einzelne Ausfälle dann doch tatsächlich Schließungen auch nach sich ziehen können.
7: Der Fachkräftemangel macht sich auch im Schwimmbad bemerkbar, heißt weniger Leute müssen mehr schultern. Tizian Sagedor kümmert sich im Friedrichsdorfer Freibad um den Betrieb. Es gab mehr Besucher, erzählt er, dadurch mehr Müll und schmutzigere Kabinen. Das macht Arbeit.
26: In jedem Monat waren es jetzt circa an die 60 Überstunden. Also aufgrund dieser langen Hitzephase, die wir dann hatten, dann ist man irgendwann noch einfach erschöpft. Dadurch, dass halt auch so viele Leute hier vor Ort sind, die akustische Beschallung dann von den Kindern, von den Gästen, von den Erwachsenen generell, das zehrt natürlich unheimlich an den Nerven.
7: Auch wenn der Sommer in Hessen jetzt nochmal zurückkehrt, heißt es langsam Abschied nehmen. Es lohnt sich aber im Internet nachzuschauen, ob das heimische Freibad seine Saison nicht doch nochmal verlängert.
3: Eine Bilanz von Nina Michalk zum Ende der Freibadsaison in Hessen.
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27: Mit Mats Nicholson. Großes Stadion, großer Gegner. Die Amateure des HEBC aus dem Hamburger Stadtteil Eimsbüttel durften im Volksparkstadion gegen Borussia Dortmund spielen. Sportlich waren sie wie erwartet chancenlos in der ersten Runde des DFB-Pokals. Der BVB gewann mit 5:0 vor 45.000 Fans. Ein Abend, den die Oberliga-Fußballer nie vergessen werden. Und bis zum ersten Gegentor dauerte es immerhin mehr als eine halbe Stunde. HEBC-Kapitän Yannick Wrede traf ins falsche Tor.
5: Schönste 0:5 und schönstes Eigentor. Passiert auch selten mir, aber ja, unfassbar. Also ganz viel Gänsehaut heute gehabt. Riesendank an jeden, wirklich, der gekommen ist. Unfassbare Atmosphäre. Ich habe ganz häufig, auch wenn man es nicht machen sollte im Spiel, mal mich ein bisschen umgeguckt, ein bisschen genossen, alles aufgesogen und unglaublich Spaß gemacht, auch wenn es unfassbar anstrengend war.
27: Die Kulisse mit 45.000 Fans war absolut einzigartig für die Amateure. Für die Dortmunder von Trainer Niko Kovac Alltag. Aber trotzdem für die erste Runde im DFB-Pokal durchaus ungewöhnlich.
6: Ja, ich denke, heute hat der Fußball gewonnen. Wir haben heute eine tolle Atmosphäre erlebt. Der Gegner hat sich in alles reingeworfen, wo man sich reinwerfen konnte. Aufopferung gearbeitet, gespielt. Also es hat Spaß gemacht. Letzten Endes hat man dann auch zum Schluss das Gruppenfoto gesehen. Tolle Atmosphäre hier. Ich habe es selbst 2 Jahre erleben dürfen. Also ich liebe diese Stadt, ich liebe dieses Stadion und von daher sind wir froh, dass wir weiter sind.
27: Ein Spiel fehlt jetzt noch in der ersten Runde. Der FC Bayern reist nach Osnabrück. Anstoß ist um 20.45 Uhr. Die Kollegen der Sportschau übertragen die Partie live im Ersten. Bisher sind alle Bundesligisten weitergekommen. Das ist außergewöhnlich. Wenn auch die Bayern ihr Spiel in Osnabrück gewinnen, stehen zum ersten Mal seit 18 Jahren alle Erstligisten in der zweiten Runde. Es waren aufregende Tage für Fußballfunktionäre. Um Punkt 20 Uhr ist bei vielen der Stress abgefallen. Seitdem ist in den meisten europäischen Ligen das Sommertransferfenster geschlossen. Die Dokumente mussten fristgerecht an die FIFA übermittelt werden. Max Seib hat den Überblick der wichtigsten Deals mit deutscher Beteiligung.
13: Neues Land, neues Glück. Nach einem mittelprächtigen Jahr bei Newcastle United in England zieht es Nick Woltemade jetzt nach Italien und zwar zu Rekordmeister Juventus Turin. Der deutsche Nationalstürmer wird für ein Jahr nach Turin ausgeliehen, die Leihgebühr laut Medienberichten knapp 3 Millionen Euro. Knapp 30 Millionen Euro gibt Bayer Leverkusen für Angreifer Moussa Diaby aus. Der war schon einmal 4 Jahre in Leverkusen, wechselte nach dieser erfolgreichen Zeit 2023 zu Aston Villa. Zuletzt spielte er in Saudi-Arabien. Besonders aktiv am Deadline-Day war der Hamburger SV. Die Hamburger holten gleich 2 WM-Fahrer, den Marokkaner Zakaria El-Wahdi und zur Leihe den Norweger David Möller-Wolfe, beides Außenverteidiger. Dazu Fabio Vieira. Der Portugiese war vergangene Saison bereits nach Hamburg ausgeliehen, überzeugte da Fans und Verantwortliche und die verpflichteten den Offensivmann nun fest von Arsenal, offenbar für eine Ablöse von knapp 10 Millionen Euro.
27: Das natürlich nur eine kleine Auswahl. Alle Wechsel am letzten Transfertag aufzuzählen, würde diesen Sportblock sprengen. In Ruhe zum Nachlesen gibt's das Wichtigste aber natürlich auf sportschau.de. Die deutschen Volleyballerinnen haben das Viertelfinale der Europameisterschaft in der Türkei erreicht. In einem engen Achtelfinale in Istanbul gab es einen 3:2-Sieg gegen Belgien. Zum ersten Mal seit 7 Jahren gehört das deutsche Team wieder zu den besten 8. Gegner im Viertelfinale am Donnerstagabend ist Gastgeber und Favorit Türkei. In der Gruppenphase hatte das deutsche Team das Duell gegen die starken Türkinnen verloren.
3: Das war der Sport in der ARD-Infonacht von Mats Mikkelsen. Und jetzt geht es weiter mit den Nachrichten.
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14: Um 4.30 Uhr mit Milat Kupay. Die Bundesregierung macht Russland für den versuchten Drohnenanschlag am Flughafen Leipzig-Halle verantwortlich. Bundesinnenminister Dobrindt sagte, polizeiliche Ermittlungen, Tatmuster und nachrichtendienstliche Erkenntnisse belegten dies. Außenminister Wadefull kündigte eine ganze Reihe von Gegenmaßnahmen an. Aus Berlin Birte Sönnigsen mit Einzelheiten.
16: Der russische Botschafter wurde einbestellt als offizielles Zeichen des Protests. Dann soll das russische Generalkonsulat in Bonn geschlossen werden, Mitte des Monats. Das ist das letzte, das es noch gibt. Auch das russische Haus soll geschlossen werden. Das ist eine Kultureinrichtung des russischen Staates mitten in Berlin. Da gab es immer wieder Vorwürfe, dass Russland das nutzt, um Propaganda zu machen und auch für Spionage. Und dann soll es auch noch verschärfte Einreisekontrollen für russische Staatsbürger geben, die eben nach Deutschland reisen.
14: Die Europäische Union hat der Bundesregierung mit Blick auf den Drohnenvorfall in Leipzig Unterstützung zugesichert. Die EU stehe angesichts des russischen Angriffs voll und ganz an der Seite Deutschlands, schrieb Kommissionspräsidentin von der Leyen. NATO-Generalsekretär Rutte betonte, das Bündnis werde seine Mitglieder gegen jegliche Bedrohung verteidigen. Der Vorstand von Volkswagen hat einem Medienbericht zufolge bereits beschlossen, 4 VW-Werke zu schließen. Der Wirtschaftswoche liegt nach eigenen Angaben ein entsprechendes Papier vor. Demnach soll die Produktion in Emden, Hannover, Zwickau und Neckarsulm zwischen 2031 und 2034 enden. Laut Magazin kann der Vorstand das am Aufsichtsrat vorbei umsetzen. In den vergangenen Tagen hatte es bei Volkswagen eine Reihe von Betriebsversammlungen gegeben. Hintergrund sind die Sparpläne des Unternehmens. Am Freitag kommt der Aufsichtsrat zusammen, dann könnten Entscheidungen fallen. Die USA hat den Iran erneut angegriffen. Explosionen wurden unter anderem von der Insel Keshm in der Straße von Hormuz und aus der Stadt Bandar Abbas gemeldet. Vom US-Militär hieß es, die Angriffe seien eine Reaktion auf die jüngsten Attacken des Iran auf die Handelsschifffahrt. Bereits am Sonntag hatte die US-Armee Stellungen einer Minenlegeeinheit der Revolutionsgarden auf der Insel Larak in der Straße von Hormuz bombardiert. Teheran feuerte daraufhin Raketen auf US-Einrichtungen in Jordanien ab, die aber abgefangen wurden. Die gegenseitigen Angriffe waren die ersten Kampfhandlungen seit etwa einem Monat. Und das Wetter in Deutschland, tagsüber häufig trocken, vor allem im Nordwesten zeitweise Regenschauer, vereinzelt Gewitter, Höchstwerte 18 Grad im Sauerland bis 27 Grad am Kaiserstuhl. Am Donnerstag im Norden und in der Mitte Schauer und einzelne Gewitter, sonst trocken 19 bis 29 Grad und am Freitag im Norden zeitweise Regen, im Süden heiter 18 bis 32 Grad. Das waren die Nachrichten.
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3: Und wir beginnen mit der A1 Hamburg Richtung Lübeck. Die ist zwischen Kreuz-Bargteheide und Bad Oldesloe wegen Bauarbeiten bis 5 Uhr gesperrt. Die A2 Berlin Richtung Hannover ist zwischen Brandenburg und Wollin nach einem Unfall gesperrt. Die A4 Chemnitz Richtung Erfurt ist zwischen Hohenstein-Ernsttal und Glauchau-Ost wegen Bauarbeiten bis 5 Uhr gesperrt. Die Umleitung führt über die U50 und U52. Die A7 Fulda Richtung Würzburg ist in Höhe Bad Kissingen-Obertulba nach einem Unfall gesperrt. Die A9 Halle-Leipzig Richtung Berlin ist zwischen Dessau-Süd und Dessau-Ost nach einem Unfall mit 2 Lkw gesperrt. Die A17 Dresden-Prag ist zwischen Dresden-Gorbitz und Dresden-Südvorstadt in beiden Richtungen wegen Tunnelwartungsarbeiten bis 5 Uhr gesperrt. Die A39 Braunschweig Richtung Wolfsburg ist zwischen Kreuz Braunschweig-Süd und Braunschweig-Rautheim wegen Bauarbeiten bis Donnerstag gesperrt, jeweils zwischen 18 und 5 Uhr. Die A40 Duisburg Richtung Venlo ist zwischen Strahlen und Grenzübergang Strahlen wegen Bauarbeiten bis 6 Uhr gesperrt. Weiterhin gute Fahrt, kommen Sie sicher an Ihr Ziel.
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3: Mit Maja Weber einen schönen guten Morgen an diesem Mittwoch, den 2. September. Ein Angriff auf einen gilt als Angriff auf alle. Das ist der Grundsatz, der dem Artikel 5 des NATO-Vertrages zugrunde liegt. Und das NATO-Mitglied Türkei sieht sich diesem Grundsatz auch verpflichtet. Eine ganz ähnliche Abmachung hat Ankara seit kurzem auch mit Saudi-Arabien und Pakistan geschlossen, den Mekka-Pakt. Warum das kein Interessenkonflikt sein muss und die Türkei nicht nur sicherheitspolitisch vom Mekka-Pakt profitiert, erklärt jetzt Moritz Bartscheider.
0: Die Marinewerft Gölcük am Golf von Izmit, 2 Autostunden südöstlich von Istanbul. Es ist Technofest, eine Art Tag der offenen Tür des türkischen Militärs und der Rüstungsindustrie. Eines der Highlights, der Überflug der Kampfdrohnen der Firma Baykar, dem Exportschlager der Branche. Technikchef Selçuk Bayraktar, Schwiegersohn von Präsident Erdogan, gibt Interviews. Gerade hat die Türkei einen Verteidigungspakt mit Saudi-Arabien und Pakistan geschlossen. Bayraktar sieht seine Branche dabei nicht als Profiteur, sondern als Wegbereiter. Insbesondere der globale Anspruch, den unser Land in der Rüstungsindustrie entwickelt hat, öffnet auch solchen diplomatischen Bereichen den Weg. Saudi-Arabien und Pakistan setzen Baikar-Drohnen längst ein. Mit der Mekka-Verteidigungsallianz soll die wirtschaftliche Zusammenarbeit vertieft werden. Es geht aber um mehr, um eine neue Sicherheitsinfrastruktur im Nahen Osten. Was die drei Staaten genau vereinbart haben, ist bis heute nicht bekannt, mit einer Ausnahme. Ein Angriff auf einen Vertragspartner soll künftig als Angriff auf alle gelten, eine Klausel, wie man sie aus der NATO kennt. Die Türkei betont, der Pakt berühre ihre NATO-Verpflichtungen nicht, sie habe die westlichen Partner auch vorab informiert, bestätigt ein NATO-Vertreter auf ARD-Anfrage. Für Ricardo Gasco vom Istanbul Political Research Institute ergänzt die neue Allianz die türkische Abschreckung. Die NATO ist nicht wirklich dafür gemacht worden, jede Krise am Golf, im Roten Meer, am Horn von Afrika oder in Südasien zu managen. Der Mekka-Pakt gibt der Türkei deshalb ein flexibles Instrument, um direkt mit regionalen Partnern zusammenzuarbeiten. Im Detail unterscheiden sich die Sicherheitsinteressen der drei Staaten. Besonders die Türkei und Saudi-Arabien teilen aber eine Auffassung. Die USA sind nicht mehr die Ordnungsmacht im Nahen Osten. Es soll kein Machtvakuum entstehen, in das ein neuer Hegemon wie Israel oder Iran stoßen könnte. Pakistan wiederum kann politische Rückendeckung gegenüber Indien brauchen und wirtschaftliche Unterstützung aus Saudi-Arabien. Am Montag hat sich in Istanbul erstmals der neue strategische, politische und Verteidigungsausschuss der Mekka-Partner getroffen. Ergebnis: Ein Sekretariat entsteht in der saudi-arabischen Hauptstadt Riad. Erster Generalsekretär soll ein Vertreter Pakistans werden. Der türkische Außenminister Hakan Fidan betont: Dieses Bündnis richtet sich gegen keinen Staat. Im Gegenteil, es steht allen Staaten unserer Region offen, die unsere grundlegenden Prinzipien respektieren. Die Region soll Verantwortung für ihre eigenen Probleme übernehmen, so Fidan. Beobachter trauen der Allianz zu, die Sicherheitsarchitektur zu verändern, aber nicht bald. Der Aufbau gemeinsamer Strukturen dürfte Jahre dauern.
3: Ein Bericht von Moritz Bartscheider.
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3: Die Inflation in Deutschland steigt weiter und auch im Euroraum bleibt sie deutlich über dem Ziel der Europäischen Zentralbank. Schon in der kommenden Woche steht die nächste Zinsentscheidung an. Für die EZB ist die Lage schwierig. Gegen teure Energie kann sie wenig ausrichten, mit höheren Zinsen aber sehr wohl die Konjunktur bremsen. Angela Göpfert aus der ARD-Finanzredaktion erklärt, welche Maßnahmen die Notenbank jetzt ergreifen könnte.
1: In Deutschland lag die Teuerungsrate im August bei 2,9%, im Euroraum sogar bei 3,3%. Noch wird der Preisdruck vor allem von den Energiepreisen getrieben. Doch je länger Öl und Gas teuer bleiben, desto größer die Gefahr, dass höhere Kosten auch auf andere Bereiche durchschlagen, etwa auf Lebensmittel oder Dienstleistungen. Für die EZB ist das heikel. Edgar Walk, Chefökonom bei Metzler Asset Management.
17: Ja, ein ölpreisgetriebener Inflationsschub ist immer der Albtraum einer jeden Zentralbank. Also egal, was sie macht, ist wahrscheinlich falsch. Und sie braucht hier ein sehr großes Fingerspitzengefühl, um die Inflation und die Konjunktur gut zu managen.
1: Tatsächlich kann eine Notenbank gegen einen Ölpreisschock mit höheren Zinsen nur wenig ausrichten. Zugleich droht sie damit, das Wachstum zusätzlich zu bremsen. Einfach zuzuschauen ist für die Währungshüter um Christine Lagarde dennoch keine Option. Sonja Marten, Chefvolkswirtin der DZ Bank.
18: Das ist aber kein Argument dafür zu sagen, da macht man es eben gar nicht. Die EZB hat ein Preisstabilitätsmandat, kein duales Mandat, wie zum Beispiel die amerikanische oder die britische Notenbanken das haben. Das heißt, die EZB muss sich an der Preisstabilität messen lassen.
1: Die nächste EZB-Sitzung ist bereits kommende Woche. Unter Investoren gilt eine Zinserhöhung um einen Viertelprozentpunkt auf dann 2,5% inzwischen als nahezu ausgemacht. Schon im Vorfeld haben sich die Finanzierungsbedingungen am Kapitalmarkt spürbar verschärft. Hohe staatliche Ausgaben und hartnäckige Inflationsrisiken treiben die Renditen nach oben. 10- und 30-jährige Bundesanleihen werfen so viel ab wie seit 15 Jahren nicht mehr. Das verteuert nach und nach Kredite für Unternehmen und Haushalte, macht Investitionen unattraktiver und dämpft die Nachfrage, ähnlich wie eine Zinserhöhung der EZB. Wie weit das der Notenbank tatsächlich hilft, erklärt Sonja Marten.
18: Man kann argumentieren, dass dieser Anstieg der Renditen, der im Endeffekt ähnlich wirkt wie eine Anhebung der Leitzinsen, also eine restriktivere geldpolitische Lage simuliert, dass das der EZB einen Teil des Jobs abnimmt. Ich glaube aber nicht, dass es die EZB von der Notwendigkeit entbindet, die Zinsen nochmal anzuheben.
1: Das sieht auch Isabel Schnabel so. Die EZB-Direktorin dringt auf weitere Zinserhöhungen. Ihre Sorge, wartet die Notenbank zu lange, könnte sich der Preisdruck weiter verfestigen. Und eine schnelle Entspannung zeichnet sich ohnehin nicht ab.
18: Wir rechnen damit, dass die Inflation sogar noch mal in Richtung 3,5% steigt, bevor sie dann 2027, ab der Mitte des Jahres, wieder beginnt zu sinken. Wir haben aber auch für 2027 eine Inflationsprognose von 2,4%. Das heißt, die Inflation bleibt jetzt auf absehbare Sicht deutlich oberhalb des Zieles der EZB.
1: Der Inflationsdruck dürfte also so schnell nicht verschwinden. Und damit auch nicht das Dilemma der EZB. Tut sie zu wenig, verliert sie die Kontrolle über die Inflationserwartungen. Tut sie zu viel, bremst sie die Konjunktur womöglich stärker als nötig.
3: Ein Bericht aus der ARD-Finanzredaktion von Angela Göpfert.
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3: Die Bundesregierung will im Gesundheitsbereich sparen. Die Debatte läuft gerade. Auf der anderen Seite soll es künftig zusätzliche Vorsorgeuntersuchungen geben für 9- bis 10-jährige Kinder, etwa die U10. Bislang gibt es nur die U9. Der Kinderarzt Dr. Thomas Gerkens aus Moers in Nordrhein-Westfalen erklärt, welche Untersuchungen durchgeführt werden und äußert Kritik an der vorgesehenen Vergütung. Mein WDR-Kollege Michael Imhof hat mit ihm gesprochen und ihn zuerst gefragt, wofür die U10 genau gedacht ist.
2: Ja, die U10 schließt ja die Lücke der Vorsorgeuntersuchung zwischen der U9 im Alter von 5 Jahren und der J1-Untersuchung im Alter von 13 Jahren. Das ist natürlich ein langer Zeitabschnitt, in dem die Entwicklung der Kinder weitergeht. Wichtige Entwicklungsschritte wie Einschulung, Schulwechsel zur weiterführenden Schule, Pubertätsentwicklung finden in dieser Zeit statt. Und natürlich sind diese Entwicklungsstufen auch mit potenziellen Problemen behaftet. Und deswegen ist es dem Bereich natürlich sinnvoll, Vorsorgeuntersuchungen durchzuführen, in dem Fall eben die von Ihnen erwähnte U10-Untersuchung, um frühzeitig eben Probleme bei den Kindern zu erkennen, die sonst eben übersehen werden.
19: Welche Probleme sind das?
2: Also die Probleme können ganz vielfältig sein. Auf der einen Seite kann das natürlich die körperliche Entwicklung betreffen, das kann das Wachstum betreffen, das kann die Pubertätsentwicklung betreffen, aber natürlich auch sozialpädiatrische Themen spielen eine große Rolle. Umgang in der Peer Group, Mobbing in der Schule, Medienkonsum ist aktuell ja ein großes Thema, Umgang mit sozialen Medien. Das sind alles Bereiche, wo eine Beratung der Kinder bzw. der Eltern sinnvoll ist, um frühzeitig eben Probleme feststellen zu können.
19: Wie berät man als Kinderarzt beim Thema Medienkonsum? Also wenn der die Ursache ist, welche Symptome sehen Sie da beim Kind als Arzt?
2: Also welche Symptome? Auch das kann vielfältig sein. Also das kann fängt bei somatischen Problemen an, wie Kopfschmerzen, chronische Kopfschmerzen. Das kann Aggressionstendenzen sein. Das können Aufmerksamkeitsprobleme sein. Das können emotionale Entwicklungsprobleme sein, depressive Erscheinungsformen, Angststörungen. Also das kann ganz vielfältige Folgen haben.
19: Neu bei dieser U10 soll auch ein Fragebogen werden zum seelischen Befinden des Kindes. Glauben Sie, das wird funktionieren?
2: Also im Moment gibt es ja schon die U10 und eigentlich auch die U11-Untersuchung. Das soll hier anscheinend ja zusammengeführt werden. Das heißt, diese Fragebögen, die gibt es schon seit Jahren und die werden seit Jahren eingesetzt und sind schon hilfreich, um, sag ich mal, in einem doch relativ kleinen Zeitfenster, was wir natürlich für so eine Vorsorgeuntersuchung haben, spezifisch bei dem einzelnen Kind dann eben Problemfelder zu erkennen. Und da ist ein Fragebogen schon hilfreich, auf jeden Fall.
19: Und es soll bei familiärem Verdacht das Blut auf Cholesterin untersucht werden. Wird das heute auch schon gemacht bei einem 9-Jährigen?
2: Das wird dann durchgeführt, wenn es eben entsprechende Hinweise in der Familie auf Fettstoffwechselstörungen gibt. Ja, das wird dann auch schon durchgeführt. Ja.
19: Okay, und das funktioniert auch schon bei einem Kind. Also das ist sinnvoll?
2: Das funktioniert bei einem Kind. Das ist sinnvoll, natürlich. Um frühzeitig eben diesen Faktor, was ein Risikofaktor ist für spätere Herz-Kreislauf-Erkrankungen, früh zu erkennen, um dann eben auch präventiv tätig zu werden, um dem Patienten eben zu beraten, wie kann er mit diesem erhöhten Risiko eben dann umgehen? Was kann er tun, um da bestmöglich dann seine Gesundheit ins Erwachsenenalter zu führen?
19: Ein ganz großes Thema, was, glaube ich, auch wichtig ist, ist die Impfquote bei HPV. Das soll dann auch eine Rolle spielen.
2: Natürlich. Also das ist in Deutschland tatsächlich im Moment ein großes Problem. Schon jahrelang ist die HPV-Impfung ja bei Mädchen und mittlerweile auch bei Jungs empfohlen. Und es ist nachweislich eben damit erreicht worden, das Risiko für bestimmte Krebsformen zu senken. Aber dafür ist eine hohe Impfquote erforderlich, die wir im Moment in Deutschland nicht erreichen.
19: Ab Januar zählt Vorsorge, dazu gehört diese U10, zum gedeckelten Budget von Ihnen als Arzt. Was heißt das denn konkret für Ihre Praxis in Moers?
2: Also was heißt das konkret? Also genau wie Sie schon gesagt haben, bisher war es so, dass Vorsorgeuntersuchungen nicht gedeckelt waren. Das heißt, ich war als Kinderarzt sicher, dass die Untersuchung, die ich durchführe, auch so bezahlt wird, wie es eben vorgesehen ist. Die Deckelung führt dazu, dass das in Zukunft nicht mehr gewährleistet ist. Es soll die Vorsorgeuntersuchung auf das Jahr 2025 festgeschrieben werden. Das heißt, dieses Niveau wird zugrunde gelegt. Und wenn ich jetzt als Kinderarzt eben in der Zwischenzeit mehr Patienten versorgt habe und damit dann eben auch mehr Vorsorgen durchführe, werden die mir nicht mehr im vollen Umfang bezahlt.
19: Und was heißt das konkret? Ich sag mal für die Kinder, machen sie dann weniger Untersuchungen, weil sie sich was anderes nicht leisten können oder genauso viele bekommen einfach weniger Geld?
2: Genau, also im Moment ist es so, dass die genaue Umsetzung dieses Beitragsstabilisierungsgesetzes ja noch nicht geklärt ist. Das heißt, auch bei meinen Kollegen und bei mir herrscht im Moment sehr große Unsicherheit, wie wir in das Jahr 2027 gehen sollen. Wie sollen wir planen? Auch wir sind letztendlich alle kleine wirtschaftliche Betriebe, die auch ökonomisch denken müssen. Und wenn das so sein sollte, dass ich eben, nehmen wir mal an, 50 Vorsorgen bezahlt bekomme und die Vorsorgen 51 bis 60 nicht bezahlt bekomme, dann werde ich natürlich überlegen, dass der 51.

0: Bundestagsabgeordneten und die Öffentlichkeit darüber zu informieren, dass dieses Beitragsstabilisierungsgesetz konkrete Auswirkungen haben wird auf die medizinische Versorgung. Wie die genau aussehen, steht tatsächlich noch nicht fest, weil das Gesetz eben noch nicht konkret umgesetzt worden ist.
1: Gab es schon eine Antwort auf Ihren Brief?
0: Also ich habe 4 Bundestagsabgeordnete angeschrieben. Von 2 habe ich Antworten bekommen. Bei einem Abgeordneten war auch das Angebot eines kurzfristigen Meinungsaustausch. Das konnte aus Termingründen leider nicht stattfinden, aber der Abgeordnete hat letztendlich eine Antwortmail nach der Verabschiedung des Gesetzes geschrieben und da geschrieben, dass er tatsächlich dagegen gestimmt hat, als Mitglied doch der Regierungsparteien. Und der andere Bundestagsabgeordnete, mit dem habe ich tatsächlich ein Gespräch, fand ich sehr angenehm, dass dort zumindest das Interesse an einem Meinungsaustausch gegeben ist.
1: Aber trotzdem muss ich mir jetzt als Kassenpatient Sorgen machen, noch schwerer einen Termin bei Ihnen zu bekommen, weil Sie Ihre fehlenden Kosten über Privatpatienten ausgleichen werden?
0: Es ist so, dass es im Moment im Raum Moers und Umgebung schwierig ist, einen Kinderarzt zu bekommen. Und dieses Problem wird durch dieses Beitragsstabilisierungsgesetz verschärft. Im Übrigen, natürlich behandeln wir auch Privatpatienten. Und auch von den Privatpatienten, die sich bei uns in der Praxis melden, auch die bekommen mittlerweile Absagen in den Kinderarztpraxen, weil die Kinderarztpraxen voll und ausgelastet sind. Also die Vorstellung, als Privatpatient bekommt man einfach überall einen Termin, stimmt zumindest für den Bereich der Kinderheilkunde nicht mehr.
2: Soweit Dr. Thomas Gerkens im Gespräch mit Michael Imhof.
3: Kultur.
2: Die Abende werden wieder kürzer und kühler. Es kommt die Zeit für ein gutes Buch auf dem Sofa. Comic-Experte Matthias Heller empfiehlt Graphic Novels, frei übersetzt die gezeichnete Novelle oder Geschichte. Graphic Novels sind oft nicht nur spannend und lehrreich, sondern immer auch etwas fürs Auge und die künstlerisch Anspruchsvollen unter den Leserinnen und Lesern. Den Anfang macht ein packender Polit-Thriller.
4: Russland braucht einen anderen Politikertyp. Er ist jung, athletisch. Er ist ein Spion. KGB. Wladimir Putin.
5: Vor einem Jahr feierte der Film Der Magier im Kreml mit Jude Law als Wladimir Putin bei den Filmfestspielen in Venedig Premiere. Nun ist der gleichnamige Comic auf Deutsch erschienen, der auf dem Roman des Italieners Giuliano da Empoli beruht. Erzählt wird die Geschichte des jungen, aufstrebenden, wenn auch fiktiven, Regisseurs Vadim Baranov, der für Theater und Film arbeitet. Durch Mentoren gerät er immer weiter in den Dunstkreis der russischen Machthaber Ende der 90er Jahre in Moskau. Mit dem überraschenden Ausscheiden von Boris Jelzin Silvester 1999 rückt ein bis dahin unbekannter Mann aus dem Inlandsgeheimdienst FSB nach. Baranov, geübt in der Inszenierung, soll ihn unterstützen. Und wie heißt es im Film?
4: Es ist ein Spiel. Politik ist das einzige Spiel, das sich lohnt.
5: Der Franzose Luc Jacquemont schafft mit seinen Zeichnungen schnell ein Gefühl von Weite, Kraft, Bedrohlichkeit oder auch Intensität. Ob bei einer Bärenjagd in der Tundra oder dem ersten Treffen mit Putin in einem Café. Detailreiche Perspektiven aus der Totalen wechseln sich mit Nahaufnahmen ab, die jede Regung einzufrieren scheinen. Der Magier im Kreml erzählt nicht nur einen spannenden Polit-Thriller in Großformat, sondern blickt auch hinter die Türen von Machtapparat-Mütterchen Russlands. Rasant, aufregend, nachdenklich stimmend. Aufregend und nachdenklich geht es auch bei Crossplay zu. Eine Gruppe von Freunden trifft sich für ein paar Tage bei einer großen Convention für Gaming und Manga. Jung sind sie alle, irgendwie auf der Suche nach sich, der Liebe und Zugehörigkeit. Die aus den USA stammende und in München lebende Zeichnerin Nikki Smith, die für ihre queeren Comics gefeiert wird, erzählt mit einem kompromisslos klaren und unkonventionellem Stil in teilweise leuchtendem Rosa von den Wünschen der Truppe. Da geht es schon mal so heiß zur Sache, dass der Verlag das Buch erst ab 18 empfiehlt. Trotzdem besticht die Geschichte durch die jugendliche Kraft der Selbstbestimmung in einer Welt, die sich wie eine Waschtrommel zu drehen scheint. Mutig, lebendig und authentisch. Wenn Haare im Spiel sind, wird es schnell emotional. Im Essen stören sie, wer sie nicht mehr auf dem Kopf hat, vermisst sie. Wer sie da aber hat, würde gerne eine andere Frisur haben. Haare sind Schönheitsmerkmal, Ausdruck von Persönlichkeit oder ein Zeichen für die Zugehörigkeit zu einer Gruppe. Diese Erfahrung macht Rosa schon sehr früh. Geboren auf der Insel La Réunion, einem französischen Überseedepartement im Schatten

0: Madagaskars mit dem krausen Haarschopf ihrer Mutter, wild und nur mit Tricks zähmbar. Je älter Rosa wird, desto mehr hinterfragt sie die Notwendigkeit, ihre Haare einem Schönheits- und Gesellschaftsideal unterzuordnen. Die Französin Lou Luby zeichnet mit viel Liebe zu ihren Figuren die Torturen, die Rosa über sich und ihren Haaren ergehen lassen muss, mit irrsinnig viel Witz und Humor. Zudem hebt sie leicht wie Eiweißschaum Wissenswertes über Haare, Kosmetik, Industrie und Gesellschaft in kleinen Infoportionen unter. Lou Lubies, alias Rosas, Reise handelt nicht nur von ihren Haaren, sondern geht tiefer zu ihren sprichwörtlichen Wurzeln. Identität und Selbstwert spielen eine große Rolle. Meine Wurzeln, so der Titel, ist eine leichte wie tiefgründige Graphic Novel und die Entdeckung des Sommers.
1: Das waren unsere Graphic Novel-Tipps, vorgestellt von Matthias Heller.
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1: Fachleute haben es schon lange vermutet, jetzt ist auch die Bundesregierung überzeugt, es steckt Russland hinter den Drohnenangriffen am Flughafen Leipzig-Halle Anfang August. Das hat Innenminister Dobrindt auf einer gemeinsamen Pressekonferenz mit Außenminister Wadefuhl mitgeteilt. Wadefuhl kündigte außerdem Vergeltungsmaßnahmen an. So soll etwa das russische Generalkonsulat in Bonn geschlossen und der Vertrag des russischen Hauses in Berlin gekündigt werden. Unser Gastautor heute ist Lars Haider, Chefredakteur des Hamburger Abendblatts. Er meint, als Mensch, der einfach nur in Frieden leben will, zucke man bei den Aussagen des Innen- und des Außenministers zusammen.
3: Weil sich das, was sie sagen, anhört, als sei Deutschland mit Russland tatsächlich in einer Art Krieg. Es ist normal, dass man sich wünscht, es wäre anders. Aber weil es leider nicht so ist, bleibt der Bundesregierung nichts übrig, als das zu tun, was sie getan hat, Tat und Täter klar benennen und zur Rechenschaft ziehen. Denn Russlands Präsident Wladimir Putin hat mit all dem, was man verharmlosend hybride Kriegsführung nennt, was aber in Wahrheit Bestandteil seines Krieges gegen den Westen ist, nur ein Ziel. Er will uns einschüchtern. Er rechnet damit, dass ein Land wie Deutschland ihm alles Mögliche durchgehen lässt, weil es aus seiner Sicht schwach und ängstlich ist. Dieser Eindruck darf gar nicht erst entstehen, im Gegenteil. Putin muss die Kraft und Widerstandsfähigkeit einer Demokratie und eines Rechtsstaats schon bei vermeintlich kleineren Attacken spüren, damit er sich größerer Angriffe auf keinen Fall traut.
1: Das war die Meinung von Lars Haider, Chefredakteur vom Hamburger Abendblatt. Die Frankfurter Rundschau meint, die Bundesregierung gebe zu Recht ihre Zurückhaltung gegenüber dem Putin-Regime auf.
4: Die hybriden russischen Attacken werden nicht mehr verschwiegen, nur nebenbei erwähnt oder abstrakt als Bedrohung beschrieben, sondern sanktioniert. Schwarz-Rot setzt abgestimmt mit den anderen europäischen Partnern ein überfälliges Stoppschild gegen den russischen hybriden Krieg. Und vergisst nicht, die Hand erneut in Richtung Moskau auszustrecken für eine Deeskalation.
1: Die westfälischen Nachrichten aus Münster betonen, wie wichtig ein europäischer Schulterschluss ist.
4: Berlin geht mit dieser harten Linie zwar ins Risiko, doch der Schritt ist notwendig, wenn Abschreckung glaubwürdig bleiben soll. Gerade deshalb ist nun auch eine geschlossene europäische Reaktion entscheidend. Russland kann einzelne Staaten leichter unter Druck setzen als ein Europa, das gemeinsam handelt. Das Signal muss unmissverständlich sein: Wer Deutschland oder einen anderen europäischen Staat angreift, trifft auf den geschlossenen Widerstand eines vereinten Europas.
1: Markus Pindur vom Deutschlandfunk beleuchtet den Vorwurf, die Bundesregierung habe nach den Drohnenattacken zu zögerlich reagiert. Zu Unrecht, meint er.
5: Die Kritik daran, dass Innenminister Dobrindt erst jetzt Russland als Drahtzieher des versuchten Anschlages in Leipzig-Halle benennt, ist jedoch wohlfeil. Ein solcher Vorwurf hat in den internationalen Beziehungen ein erhebliches Gewicht. Da liegt es auf der Hand, dass der Bundesinnenminister den Vorgang so weit wie möglich von den Sicherheitsdiensten ausermitteln lassen wollte.
1: Die Neue Osnabrücker Zeitung zeichnet eine düstere Prognose und hält die angekündigten Konsequenzen für wenig effektiv. Natürlich versuche die Bundesregierung in der Öffentlichkeit Stärke zu zeigen.
4: Diese Rhetorik ist so erwartbar wie das Dementi aus dem Kreml, gar nichts mit dem Drohnenvorfall in Leipzig zu tun zu haben. In Wirklichkeit hat Deutschland nichts in der Hinterhand, womit es Putin wirklich das Fürchten lehren kann. Zudem, wie würde die Bevölkerung in Deutschland reagieren, wenn eine Anschlagsserie erfolgt? Erst auf militärische, dann auch auf zivile Ziele. Ist das abwegig? Nein, so bitter das klingt, Putin hat leider viele Trümpfe in der Hand, um weiter zu eskalieren.
1: Das waren die Standpunkte. Zusammengestellt hat sie Marei Beermann. 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Gleich geht es weiter mit den Nachrichten um 5 Uhr. Und danach sprechen wir noch einmal über die Konsequenzen aus den Drohnenangriffen, den fehlgeschlagenen Drohnenangriffen am Flughafen Leipzig. Mein Name ist Maja Weber. Bleiben Sie dran. Es wird und bleibt interessant.

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1: Um 5 Uhr mit Milat Kupay. Nach den angekündigten neuen Sanktionen gegen Russland erhält Deutschland Zuspruch aus mehreren europäischen Ländern. Die Bundesregierung reagiert mit den Strafmaßnahmen auf den versuchten Drohnenanschlag am Leipziger Flughafen, für den sie Russland verantwortlich macht. Eine gesamteuropäische Antwort auf die zahlreichen Drohnenvorfälle der letzten Monate scheint aber weit komplizierter. Aus Wicklow, Sabrina Fritz.
2: EU-Kommissionspräsidentin Ursula von der Leyen hat erneute Sanktionen angekündigt. Sie könnten die Schiffe treffen, die immer noch russisches Öl transportieren, und die russische Rüstungsindustrie. Allerdings wird es immer schwieriger, alle 27 Mitgliedsländer auf einen gemeinsamen Kurs gegenüber Russland zu bringen. Neben Sanktionen will sich die EU auch besser gegen Angriffe aus Moskau schützen. Dazu hat die Außenbeauftragte der EU, Kaja Kallas, ein neues Gremium aus Politikern und Militärexperten ins Leben gerufen. Es soll Verteidigungslücken erkennen und schließen.
1: Die Bundeswehr setzt ihre Pläne zur Aufrüstung offenbar konsequent um. Im Nordatlantik hat die Marine jetzt einen bislang geheim gehaltenen Test des israelischen Raketensystems LORA erfolgreich abgeschlossen. Marineinspekteur Karg sagte der deutschen Presseagentur, die Erprobung zeige, dass sich das Waffensystem von deutschen Schiffen aus einsetzen lasse. Karg gab sich dabei regelrecht euphorisch. Wörtlich sagte er, die mögliche Reichweite übersteigt alles, was wir bisher kannten. Nun sollen Pläne für die Beschaffung des Systems mit einer Reichweite von mehr als 500 Kilometern vorangetrieben werden. Die G20-Staaten haben sich darauf verständigt, ihre übermäßigen Handelsüberschüsse abzubauen. Das geht aus einer Erklärung zum Ende des Treffens der Finanzminister in North Carolina hervor. Darin wird auch gefordert, die freie und sichere Schifffahrt durch die vom Iran blockierte Straße von Hormus wieder zu ermöglichen. Eine gemeinsame Abschlusserklärung gab es jedoch nicht, da China Einwände in beiden Punkten hatte. Zu den Beratungen der G20-Staaten hatte die US-Regierung erstmals seit Beginn des russischen Angriffskriegs gegen die Ukraine auch wieder den Moskauer Finanzminister eingeladen. Das sorgte für viel Kritik. Borussia Dortmund hat die erste Hürde im DFB-Pokal genommen. Der deutsche Vizemeister setzte sich mit 5:0 beim Fußball-Oberligisten HEBC durch. Der Hamburger Stadtteilverein durfte sich immerhin über einen Rekord freuen. Dank des Umzugs ins Volksparkstadion kamen fast 46.000 Zuschauer. So viele Besucher waren noch nie bei einem DFB-Pokalspiel mit Beteiligung eines Fünfligisten. Das waren die Nachrichten. Das Wetter in Deutschland, tagsüber vor allem im Nordwesten zeitweise Regenschauer, sonst bei Sonne und Wolken meist trocken, 18 bis 27 Grad. Es ist 5.03 Uhr.
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3: Und wir starten mit der A1 Hamburg Richtung Lübeck. Die ist zwischen Kreuzberg der Heide und Bad Oldesloe wegen Bauarbeiten gesperrt. Die A2 Berlin Richtung Hannover ist zwischen Brandenburg und Wollin nach einem Unfall gesperrt. Die A4 Chemnitz Richtung Erfurt ist zwischen Hohenstein-Ernsttal und Glauchau-Ost wegen Bauarbeiten gesperrt. Die Umleitung führt über die U50 und U52. Die A7 Fulda Richtung Würzburg ist in Höhe Bad Kissingen-Obertulba nach einem Unfall gesperrt. A9 Richtung Berlin zwischen Turland und Dessau Süd 2 Kilometer Stau. Die A9 Richtung Berlin ist zwischen Dessau Süd und Dessau Ost wegen Reinigungsarbeiten gesperrt. Zurzeit 2 Kilometer Stau bis Turland. A17 Richtung Dresden zwischen Grenzübergang Breitenau-Schönwald und Bad Gottleuba 4 Kilometer Stau. Die A17 Dresden-Prag ist zwischen Dresden-Gorbitz und Dresden-Südvorstadt in beiden Richtungen wegen Tunnelwartungsarbeiten gesperrt. Die A39 Braunschweig Richtung Wolfsburg ist zwischen Kreuz Braunschweig Süd und Braunschweig Rautheim wegen Bauarbeiten bis Donnerstag jeweils zwischen 18 Uhr und 5 Uhr gesperrt. Die A40 Duisburg Richtung Venlo ist zwischen Strahlen und Grenzübergang Strahlen wegen Bauarbeiten bis 6 Uhr gesperrt. Und die B42 Koblenz-Rüdesheim ist zwischen St. Goarshausen und Kaub nach einem Felssturz in beiden Richtungen gesperrt. Weiterhin gute Fahrt, kommen Sie sicher an Ihr Ziel.
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3: Mit Maja Weber am Mikrofon im NDR-Infostudio in Hamburg. Einen schönen guten Morgen an diesem Mittwoch, den 2. September. Russlands Präsident Putin hat schnell auf die Schuldzuweisung der Bundesregierung für den fehlgeschlagenen Drohnenangriff am Flughafen Leipzig reagiert. Er hat die angekündigten Sanktionen gegen Russland als einen weiteren Fehler bezeichnet. Er sprach von gefälschten Beweisen, obwohl die ihm ja gar nicht vorliegen dürften. Die Sprecherin des russischen Außenministeriums nannte die Schuldzuweisung antirussisch. Und aus der russischen Botschaft in Berlin hieß es, dass dies dem gesunden Menschenverstand widerspreche. Alles Reaktionen, die angesichts der bekannten Desinformationsmechanismen des Kreml nicht überraschen. Tagesthemenmoderatorin Jessi Wellmer hat am Abend die Gelegenheit gehabt, nochmal beim Außenminister nachzuhaken. Sie hat ihn gefragt, ob das jetzt die neue Zeitenwende sei.
4: Das ist Teil der Zeitenwende, die ja seit einiger Zeit angebrochen ist, bedauerlicherweise. Wir sind ja unglücklich darüber, dass Russland einen derart feindseligen Kurs gegenüber Europa, gegenüber Deutschland eingeschlagen hat. Aber wir müssen uns darauf einstellen und wir müssen darauf Antworten geben. Wir dürfen einen derartigen Angriff auf unsere Sicherheit hier in Deutschland nicht unbeantwortet lassen und deswegen heute diese Reaktion.
5: Gehen wir mal auf ein paar Punkte ein. Sie schließen das Generalkonsulat in Bonn und das russische Haus. Was genau bringt das für die deutsche Sicherheit?
4: Naja, das Generalkonsulat in Bonn ist schon eine Institution, die Russland, die Regierung, die verschiedenen Institutionen in Russland, nicht nur das Außenministerium, umfänglich nutzt und wo wir nicht ganz sicher sind, dass von dort aus auch manches gemacht wird, was der Sicherheit von Deutschland schaden könnte. Es ist vor allen Dingen eine Reaktion, die zeigt, dass wir nicht einfach weiter in unseren Beziehungen so machen können wie bisher. Wenn Russland einen derart schweren Angriff auf Deutschland vorträgt, der ist ja glücklicherweise nicht erfolgreich gewesen, aber wenn man sich vorstellt, dass dieses explosive Material wirklich das Flugzeug beschädigt hätte, dass es zu einem Absturz gekommen wäre oder dass es einen größeren Schaden auf dem Flughafen auch von Menschen gegeben hätte, dann wäre natürlich der Aufschrei groß gewesen. Und deswegen müssen wir Russland jetzt deutlich machen, wer so etwas beabsichtigt, dem zeigen wir deutlich, dass das in unseren Beziehungen Folgen hat. Und das betrifft jetzt hier die diplomatischen Beziehungen, aber das betrifft auch das russische Haus, was längst nicht mehr den eigentlichen Zweck einer kulturellen Verbindung zwischen Russland und Deutschland aufrechterhält.
5: Sondern?
4: Ich weiß nicht, was dort im Einzelnen noch gemacht wird. Auf jeden Fall ist es in dieser Zeit nicht zu rechtfertigen, einen derartigen Vertrag weiterlaufen zu lassen. Im Rahmen der rechtlichen Möglichkeiten, die wir geprüft haben, schließen wir dieses Haus jetzt oder verlängern den Vertrag nicht. Es wird eine Zeit dauern, das abzuwickeln. Aber die wesentliche Maßnahme ist natürlich das Generalkonsulat, von dem staatliches Handeln russischer Seite hier in Deutschland organisiert wird. Also ich glaube, eine angemessene, eine notwendige Reaktion, die der russischen Regierung deutlich machen soll, dass sie damit rechnen muss, dass die Bundesrepublik Deutschland angemessen reagiert. Mhm. Wir bleiben bereit zu einem konstruktiven Verhältnis, aber dazu muss Russland seine Politik deutlich ändern.
5: Sie wollen auch verstärkt gegen die Schattenflotte vorgehen. Sie waren da etwas allgemein in Ihren Ausführungen. Was heißt denn das konkret?
4: Konkret heißt es heute noch gar nichts, aber wir erhöhen den Druck. Wir sprechen ja mit vielen Staaten, wo die Schattenflotte vor Anker geht, wo sie Öl bezieht oder wo sie Öl abliefert. Also es gibt schon viele Staaten, die leider es zulassen, dass Russland damit Sanktionen umgeht. Diesen außenpolitischen Druck werden wir erhöhen und wir behalten uns natürlich auch weitere Maßnahmen vor. Frau Wellmer, in dieser Situation, da ging es der Bundesregierung um eine angemessene Reaktion, das heißt eine klare, eine harte, aber nicht eine überzogene Reaktion.
5: Herr Wadefuhl, wenn Russland, ich noch mal nachfragen darf bei der Schattenflotte. Natürlich. Es gibt ja auch Staaten, die machen schon deutlich mehr, siehe Schweden. Ist das etwas, woran Sie sich orientieren würden, also auch Schiffe möglicherweise festzusetzen?
4: Das bleibt eine Option für Deutschland, die ich zum jetzigen Zeitpunkt nicht ausschließen kann. Vieles hängt insgesamt von dem russischen Verhalten in der Zukunft ab. Wenn Russland bereit wäre, endlich Verhandlungen mit der Ukraine aufzunehmen, dann ist all das nicht notwendig. Wenn Russland seinen Aggressionskrieg gegen die Ukraine fortsetzt und auch seine hybriden Angriffe gegen Europa und Deutschland vorträgt, dann ist das eine Option für die Zukunft.
5: Den einen geht das nicht weit genug. Die wollen NATO-Beratungen nach Artikel 4 auslösen. Die anderen haben nun große Sorgen vor einer Eskalation. Wie begegnen Sie wachsenden Ängsten auf beiden Seiten?
4: Indem wir eben angemessen reagieren, aber in der Tat auch derartige Maßnahmen, wie Sie sie gerade eben angesprochen haben, nicht ergreifen. Sie sind auch nicht notwendig in dieser Situation. Es ging darum, Russland sehr klar zu zeigen, dass wir reagieren oder dass wir auch hart reagieren, aber jetzt nicht unsererseits einen zu weiten Schritt zu gehen. Ich möchte nochmal klar machen, wir reagieren auf Russland, auf eine Eskalation, die Russland vorgetragen hat. Russland hat einen Sprengsatz in Deutschland auf dem Leipziger Flughafen installiert und der hätte möglicherweise großen Schaden anrichten können. Darauf reagieren wir, weiteres tun wir nicht und es ist jetzt an Russland innezuhalten und bereit zu sein, mit uns vernünftig über die Zukunft in Europa zu reden. Und dazu gehört, dass dieser Krieg gegen die Ukraine beendet wird. Und wenn wir etwas dazu beitragen können, sind wir dazu bereit. Aber wir sind auch jederzeit bereit, die Sicherheit Deutschlands und unseres Bündnisses zu verteidigen.
3: Der deutsche Außenminister Johann Wadephul in den ARD-Tagesthemen. Präsident Putin hatte sich im Rahmen einer Konferenz der Shanghaier Organisation für Zusammenarbeit in Bischkek, der Hauptstadt von Kirgisistan, geäußert und die Schuldzuweisung als weiteren schweren Fehler bezeichnet. Die Reaktionen aus Russland fasst Stefan Lark aus dem ARD-Studio Moskau zusammen.
6: Die Sprecherin des russischen Außenministeriums Maria Sacharowa hat die Vorwürfe der Bundesregierung zurückgewiesen. Moskau trage die Verantwortung für den versuchten Sprengstoffanschlag auf den Flughafen Leipzig-Halle. Die Anschuldigungen seien konstruiert, sagte Sacharowa im russischen Staatsfernsehen. Zugleich warf sie der Bundesregierung vor, durch ihre Unterstützung der Ukraine selbst zur Eskalation des Konflikts beizutragen. Auch die angekündigte Schließung des russischen Hauses in Berlin kritisierte Sacharowa. Die Einrichtung sei den deutschen Behörden schon lange ein Dorn im Auge gewesen. Nun habe man lediglich einen Vorwand gefunden. Das Außenministerium in Moskau kündigte eine Reaktion auf die aus seiner Sicht antirussischen Entscheidungen an. Beobachter halten eine sogenannte spiegelbildliche Reaktion für wahrscheinlich. Demnach könnte das deutsche Konsulat in St. Petersburg oder kulturelle Einrichtungen in Russland von Einschränkungen oder Schließungen betroffen sein.
3: Die Meinung. Markus Sambale hat folgende Meinung zu den Entwicklungen der vergangenen Tage und der Äußerung oder beziehungsweise der Schuldzuweisung der Bundesregierung.
7: Sie werden dafür bezahlen, so lautete vergangene Woche die markige Warnung des Bundeskanzlers an alle, die Deutschland ins Visier von hybriden Angriffen nehmen. Und jetzt tritt der Kanzler nicht mal persönlich auf, um die deutsche Antwort an Russland zu verkünden. Ein Zeichen von Schwäche, nur auf den ersten Blick. Die Bundesregierung hat den Balanceakt vorerst geschafft, Russland klar als Drahtzieher benannt und Reaktionen formuliert, ohne dabei bis zum Äußersten zu gehen. Dazu gehört auch, dass nicht der Kanzler, sondern Innen- und Außenminister vor die Kameras getreten sind. Ein Showdown Merz gegen Putin, der würde nur Russland in die Hände spielen. Stattdessen ist Sachlichkeit angesagt. Indizien präsentieren, Konsequenzen benennen, nicht provozieren lassen. Russland ist eine Diktatur, hat die Ukraine überfallen, steuert hybride Angriffe in Europa, setzt auf Verunsicherung und Angst. Nimmt anscheinend, wie beim gescheiterten Drohnenangriff in Leipzig, Verletzte und Tote in Kauf, nicht zum ersten Mal. Deutschland ist anders, eine Demokratie, die andere Waffen nutzt, diplomatische, politische und wirtschaftliche, und auch die können schmerzhaft sein. Das letzte russische Generalkonsulat in Bonn und das russische Haus in Berlin schließen zu lassen, das ist keine Symbolik. Es dürfte die Aktivitäten russischer Agenten hart treffen, gelten doch beide Einrichtungen als Spionagezentralen. Andere Konsequenzen klingen dagegen immer noch zögerlich. Der Druck auf die russische Schattenflotte soll erhöht werden, kündigt die Bundesregierung an. Aber wie genau? Bislang fahren immer noch viele dubiose Tankschiffe unter fremder Flagge mit russischem Öl über die Ostsee an allen Sanktionen vorbei. Damit Russland von seinem aggressiven Kurs abrückt, braucht es deutlich mehr als die jetzt beschlossenen Maßnahmen. Deutschland wird tägliches Ziel hybrider Kriegsführung bleiben, so hat es Innenminister Dobrindt beschrieben. Noch wichtiger ist aber ein anderer Satz des Ministers, der dazu mahnt, einen kühlen Kopf zu bewahren. Wir sind nicht im Krieg.
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3: Es ist wechselnd bewölkt, vor allem im Nordwesten. Zeitweise Regenschauer, vereinzelt Gewitter. Auch im äußersten Südosten über den Bergen Schauer möglich. Sonst meist trocken und freundliche Abschnitte mitunter heiter. Höchstwerte 18 Grad im Sauerland bis 27 Grad am Kaiserstuhl. Und hier noch die Temperaturen in einigen Städten in Deutschland. Berlin 15 Grad klar, Frankfurt am Main 12 Grad klar. Dresden 15 Grad bedeckt, Hamburg 13 Grad bedeckt, Hannover 12 Grad nach Nebel, Köln 12 Grad stark bewölkt, Leipzig 14 Grad klar, München 14 Grad bedeckt, Rostock 17 Grad wolkig, Stuttgart 15 Grad klar. Kommen Sie gut in diesen Mittwoch, wie auch immer das Wetter bei Ihnen ist.
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3: Am frühen Nachmittag gestern kamen die Eilmeldungen aus Ostbrandenburg. Von einem Anschlag war die Rede von Explosionen. Dann bestätigte das Energieunternehmen LEAG an dem Umspannwerk Turnow-Preilack in der Lausitz einen Anschlagsversuch. Am Dienstagabend hat Brandenburgs Innenminister Jan Redmann von der CDU erklärt, dass man offenbar knapp an einem deutlich größeren Schaden vorbeigeschrammt sei. Die Stromversorgung sei allerdings zu keiner Zeit beeinträchtigt gewesen. Aus Potsdam berichtet Martin Adam.
8: Glimpflich sei man davongekommen, sagt Brandenburgs CDU-Innenminister. Jan Redmann steht am Dienstagabend in der Lausitz neben dem Umspannwerk in Turnow-Preilack, nur wenige Kilometer vom Kraftwerk Jenschwalde entfernt. Hinter ihm ziehen sich die Hochspannungsleitungen durch die Landschaft. Auf die habe es am frühen Dienstagmorgen einen Anschlag, einen Sabotageakt gegeben, bestätigt Redmann.
9: Sabotagehandlungen in der Weise, dass versucht wurde, mit Hilfe von Treibsätzen leitfähiges Material in die Höchstspannungsleitungen einzubringen, um damit einen Kurzschluss zu verursachen, um damit auch Auswirkungen auf die Netzstabilität, Auswirkungen auf die Energieversorgung, insbesondere auf die Versorgung des Netzes mit Strom aus dem Kraftwerk Jenschwalde hinter uns zu produzieren.
8: Von selbstgebauten Raketen, vergleichbar mit einer sehr starken Silvesterrakete, war im Vorfeld die Rede. Mit ihnen wurden mutmaßlich Metallseile oder Drähte nach oben geschossen. Wenn sie sich in den Hochspannungsleitungen verfangen haben, kam es zu einem Kurzschluss.
9: Und das ist in zwei Fällen auch gelungen. Und wenn man sich das vor Ort anschaut, dann sieht man, dass bei einer Höchstspannungsleitung ein solcher Kurzschluss so heftig ist, dass dann es beispielsweise am Boden dort, wo dann die Energie in den Boden reingeht, es sogar zu einer Aufwühlung von Erdreich kommt. Also das ist dann schon ein richtig heftiger Schlag. Mitarbeiter haben das, einer hat sogar selber beobachtet, diesen Feuerball, der da zu sehen war.
8: Daher spricht Redmann von einem glimpflichen Ausgang. Niemand wurde verletzt. Weder Kraftwerk noch Stromleitungen sind beschädigt und es gab auch keinen großflächigen Stromausfall. Glimpflich auch, weil nur zwei Raketen die Hochspannungsleitungen getroffen haben. Eine Vielzahl ähnlicher Vorrichtungen, die offenbar entweder nicht gezündet oder das Ziel verfehlt haben, habe man später gefunden und finde sie immer noch. Redmann spricht von einer zweistelligen Anzahl bisher. Die beiden, die ins Ziel getroffen haben, haben gereicht, damit eine Hochspannungsleitung kurzzeitig abgestellt werden musste und das Kohlekraftwerk Jenschwalde einen 500-Megawatt-Block laut Betreiber genug für die Versorgung von gut 800.000 Personen bis zum Abend vom Netz nehmen musste. Dass davon trotzdem nichts zu spüren war, liegt laut Stefan Kapferer, dem Geschäftsführer des Netzbetreibers 50 Hertz, an redundanten, also doppelten Leitungen und
10: wir hatten heute einen Tag, an dem die Sonne geschienen hat, der Wind geweht hat. Das heißt, wir haben ein hohes Maß an anderen Energieträgern, die heute zur Verfügung gestanden haben. Das heißt, wir hatten ein hohes Maß an Versorgungssicherheit. Deswegen ist es, wie die Verbraucherinnen und Verbraucher gemerkt haben, nicht zum Versorgungsausfall gekommen.
8: Wer hinter dem Anschlag steht und wie viel Spezialwissen dafür nötig gewesen sei, ob also auch staatliche Akteure in Frage kommen, sagt Brandenburgs Innenminister, sei im Moment noch völlig offen.
3: Ein Beitrag von Martin Adam. Die rechtsterroristische Vereinigung Letzte Verteidigungswelle hat nicht nur mit der Schwere ihrer tatsächlichen und geplanten Anschläge bundesweit für Aufsehen gesorgt, sondern auch deswegen, weil ihre Mitglieder Jugendliche und junge Erwachsene waren. Das jüngste Mitglied ist mit gerade einmal 13 Jahren beigetreten. Und Recherchen von Panorama 3 zeigen, unter Jugendlichen ist es ein regelrechter Trend, rechts zu sein. Reiko Pinkert, Hannes Stepputat, Sebastian Heidelberger und Nadja Mitzkat berichten.
11: Recht, recht, recht, recht.
12: Ein Handyvideo zeigt im Hochkantformat den Fensterrahmen eines Hauses, der mit einer Flüssigkeit überschüttet und angezündet wird. Außerdem zu sehen die Schatten von zwei Personen.
13: Du bist jetzt 100% sicher, hier gibt's keine Kamera.
12: Später schlägt eine der Personen das Fenster ein. Was hier zu sehen ist, ist der mutmaßlich größte Anschlag der rechtsterroristischen Jugendgruppe Letzte Verteidigungswelle, LVW. Zwei Mitglieder dieser Gruppe sollen im Herbst 2024 in Altdöbern in Brandenburg den Veranstaltungssaal des Ortes in Brand gesetzt haben. Und das, während die Betreiber mit ihrem Kind sowie ein weiterer Mann in einem angrenzenden Gebäudeteil schliefen. Das mutmaßliche Motiv? Die Täter hielten die Betreiber für Linke.
14: Hallo, schön, Sie zu sehen.
12: Ja. Michael Philippzig leitet beim Landeskriminalamt Mecklenburg-Vorpommern die Abteilung Staatsschutz. Und er sagt, die LVW ist kein Einzelfall.
15: Wir haben jugendliche Täter, Heranwachsende, die sich ultraschnell ideologisieren und deren Bereitschaft, Gewalt nach außen zu tragen, erstaunlich schnell aufwächst.
12: Zwischen 2020 und 2025 ermittelte die Polizei in 37 Fällen, in denen Kinder, Jugendliche und junge Männer rechtsterroristische Anschläge geplant hatten. Das Landeskriminalamt in Stuttgart hat all diese Fälle untersucht. Jeder zweite Jugendliche hatte sich der Untersuchung zufolge in weniger als einem Jahr radikalisiert. Ein weitgehend ungenutztes Parkhaus in Wismar. Auf den Wänden steht neben Hakenkreuzen und antisemitischen Parolen Free Jason. Jason R., der auch aus Wismar stammt, ist einer der Mitgründer der LVW und musste sich deswegen vor Gericht verantworten. Hier gilt er vielen als Vorbild. Die meisten, die sich hier regelmäßig treffen, sind zwischen 13 und 17 Jahren alt. Viele gehen noch zur Schule. Einer, der schon 21 ist, erzählt, wie wichtig ihnen allen sei, die richtige Kleidung zu tragen. Also Marken, die in der Skinhead-Szene lange etabliert sind.
16: Man möchte halt auffallen, man möchte halt zeigen, was man ist.
17: Was bist du?
16: Arisch. Halt weiß. Halt deutsch.
12: Er sei recht, sagt er noch, aber nicht radikal. So wie er äußern sich hier viele. Im Landeskriminalamt Mecklenburg-Vorpommern beobachten sie diese Entwicklung genau. Ermittler Michael Philippzig sagt, seit dem Ende der Corona-Pandemie habe rechte Jugendkultur einen enormen Zulauf erfahren. In Teilen gehe es dabei um Provokation.
15: Gerade bei Sechstklässlern, auch bei Siebtklässlern, kann es auch eine Form von Mutprobe sein oder sich herausheben aus einer ganz normalen schulischen Gruppe, etwas Besonderes vielleicht zu sein, aber nicht schon ideologisiert zu sein.
12: Man habe es im LKA aktuell mit einzelnen rechtsextremistischen Gruppen zu tun, nicht mit einem flächendeckenden Problem. Dennoch sei auch das nicht zu unterschätzen. Denn ein Teil der Jugendlichen, die sich von rechter Ideologie angesprochen fühlten, entwickle sich im Laufe der Zeit zu Rechtsextremisten weiter.
18: Einen wunderschönen guten Tag, meine Damen und Herren.
12: Das Oberlandesgericht Hamburg im August.
18: Ich kann Ihnen heute berichten zu einem Urteil des 4. Strafsenates, das gefallen ist im Verfahren zur sogenannten letzten Verteidigungswelle.
12: Neben Jason R. mussten sich hier sieben weitere mutmaßliche Anhänger der Terrorgruppe Letzte Verteidigungswelle verantworten. Sie sind inzwischen zu 1,5 bis 5 Jahren Haft verurteilt worden.
18: Nur in einem Fall hat der Senat die Haftstrafe zur Bewährung ausgesetzt.
12: Auch Ermittler Philippzig in Mecklenburg-Vorpommern hat das Verfahren verfolgt. Damit sich in Zukunft nicht noch mehr Jugendliche solchen Gruppen zuwenden, sieht er nicht nur die Strafverfolgungsbehörden und die Polizei in der Pflicht. Er sagt, das sei eine Aufgabe für die gesamte Gesellschaft.
3: Ein Beitrag von Nadja Mitzkat. 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
20: Mit Stefanie Lavoie.
19: Borussia Dortmund steht in der zweiten Runde des DFB-Pokals. Der Erstrundengegner, Fünftligist Hamburg-Eimsbütteler Ballspielclub, erwies sich am Abend allerdings als hartnäckiger Gegner. Henrik Lückhoff hat die Partie gesehen.
20: Am Ende war es der erwartete Spielausgang, aber gerade in der ersten halben Stunde war ein Vierklassenunterschied nicht zu erkennen. Der HEBC ließ wenig zu und machte Dortmund das Leben schwer. Dann führte ausgerechnet ein Eigentor von HEBC-Kapitän Wrede zum 1:0 für Dortmund. Danach trafen noch Svensson und Inacio mit einem Doppelpack vor der Pause für den BVB. Aber auch im zweiten Durchgang kämpfte der Fünftligist mit viel Herz und Leidenschaft. So traf nur noch Fabio Silva zum standesgemäßen 5:0 Endstand für Dortmund. Der BVB erfüllt damit seine Pflichtaufgabe. Die Hamburger Fünftligisten konnten sich vor fast 46.000 Zuschauern für einen mutigen Auftritt in ihrem Spiel des Lebens feiern lassen.
19: Abgeschlossen wird diese erste Pokalrunde mit der heutigen Partie VfL Osnabrück gegen Bayern München. Anpfiff ist erneut um 20.45 Uhr. Apropos Dortmund, die Borussia ist wie viele andere Clubs beim Deadline-Day nochmal aktiv geworden. Gesucht wurde ein Ersatz für den verletzten Jannis Konstantelias. Wen hat der BVB geholt, Max Seib?
21: Ja, auf den allerletzten Drücker, praktisch mit dem Schlussgong, dem Ende dieser Transferperiode, hat der BVB noch einmal zugeschlagen und die Verpflichtung von Ethan Wanneri bekannt gegeben. Der 19-Jährige kommt auf Leihbasis für ein Jahr vom FC Arsenal. Ebenfalls in England zugeschlagen hat RB Leipzig. Die Leipziger holen für rund 15 Millionen Euro das Sturmtalent Mark Yehu vom FC Chelsea. Eine wochenlange Hängepartie hat Bayer Leverkusen ja hinter sich, allerdings jetzt mit einem Happy End am Deadline Day, denn Ex-Spieler Moussa Diaby, der kommt doch. Leverkusen zahlt dafür laut Medienberichten rund 30 Millionen Euro Ablöse an Al-Ittihad aus Saudi-Arabien. Gleich drei Spieler hat der Hamburger SV am Deadline Day noch verpflichtet, darunter den Wunschspieler des HSV, Fabio Vieira. Der Portugiese war vergangene Saison als Leihspieler ja durchaus eine prägende Figur. Jetzt wechselt er für wohl knapp 10 Millionen Euro fest von Arsenal nach Hamburg. Außerdem kommen zwei WM-Fahrer zum HSV, und zwar der Marokkaner Zakaria El-Wahdi und zur Leihe der Norweger David Müller-Wolfe. Von England nach Italien zieht es derweil den deutschen Nationalstürmer Nick Woltemade. Nach einem mittelprächtigen Jahr bei Newcastle United wird Woltemade an den italienischen Rekordmeister Juventus Turin ausgeliehen. Die Leihgebühr laut Medienberichten knapp 3 Millionen Euro.
19: Die deutschen Volleyballerinnen haben bei der Europameisterschaft ihr Minimalziel erreicht und sich in einem Tiebreak-Krimi in die Runde der letzten 8 gekämpft. Die DVV-Frauen setzten sich in einem intensiven Achtelfinale in Istanbul gegen Belgien durch. Raimo Hinsdorf berichtet.
22: Erstmals seit 7 Jahren stehen Deutschlands Volleyballerinnen auf europäischer Ebene wieder in der Runde der besten 8. Ein 3:2 im hochspannenden Match gegen Belgien öffnete die Tür ins EM-Viertelfinale. Gruppensieger Belgien startete gegen die deutschen Frauen überragend. Die belgischen Angreiferinnen dominierten zunächst am Netz, holten sich gegen noch fehlerhaft spielende deutsche Frauen den Satz Nummer 1 mit 25:20. Die deutschen Schmetterlinge im zweiten Abschnitt von Beginn an viel präsenter. Leana Grosser macht mit dem 25:21 den Satzausgleich fix. Den dritten Abschnitt entschied auch eine starke Aufschlagserie von Lina Alsmeier zugunsten des DVV-Teams. Drama dann in Satz 4. Deutschland holt einen 6-Punkte-Rückstand auf, versemmelt aber 2 Matchbälle. Der Tiebreak muss entscheiden und in diesen verwandelt Leana Grosser den 2. von 7 Matchbällen zum 15:8 und damit zum Sieg.
19: Im Viertelfinale, das am Donnerstag ebenfalls in Istanbul stattfindet, kommt es zum Wiedersehen mit Gastgeber Türkei.
3: Das war der Sport in der ARD-Infonacht mit Stefanie Lavoie.
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3: Sie hören die ARD-Infonacht und gleich geht es weiter mit den Nachrichten. Mein Name ist Maja Weber. Danach hören wir uns wieder. Bleiben Sie dran.

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1: Um 5.30 Uhr mit Milat Kupay. Bundesaußenminister Wadevoll bezeichnet die angekündigten Sanktionen gegen Russland als klar und hart, aber nicht überzogen. Weitere Maßnahmen in der Zukunft zum Beispiel gelten, gegen die Schattenflotte könne man aber nicht ausschließen. Den Tagesthemen sagte Wadevoll, er hoffe auf einen Kurswechsel in Moskau.
2: Ich möchte nochmal klar machen, wir reagieren auf Russland, auf eine Eskalation, die Russland vorgetragen hat. Russland hat einen Sprengsatz in Deutschland auf dem Leipziger Flughafen installiert und der hätte möglicherweise großen Schaden anrichten können. Darauf reagieren wir, weiteres tun wir nicht und es ist jetzt an Russland innezuhalten und bereit zu sein, mit uns vernünftig über die Zukunft in Europa zu reden und dazu gehört, dass dieser Krieg gegen die Ukraine beendet wird.
1: Bundesaußenminister Wadevoll. Bundesfinanzminister Lars Klingbeil wird die Kabinettssitzung am Vormittag in Berlin verpassen. Der Regierungsflieger, mit dem er aus den USA vom G20-Treffen zurückreisen sollte, hat einen Defekt. Aus Spartanburg, Philipp Eckstein.
3: Eigentlich wollte der Finanzminister am Dienstagnachmittag von South Carolina aus zurückfliegen. Am frühen Mittwochmorgen sollte er in Berlin landen. Dort soll am Vormittag eine Steuerreform verabschiedet werden. Klingbeil hat sie ausgearbeitet und wollte sie nach der Kabinettssitzung der Presse vorstellen. Bei der Kabinettssitzung kann sich der Minister aber von einem Staatssekretär vertreten lassen. Die geplante Einkommenssteuerreform hatte zuletzt für Diskussionen gesorgt. Aus Reihen der CDU wurde die Kritik laut, die Entlastungen gingen nicht weit genug. Klingbeil hatte diese Kritik zurückgewiesen und betont, die Regierung habe sich auf diese Reform verständigt.
1: Als Vergeltung für vorangegangene US-Attacken hat der Iran erneut mehrere Ziele im Nahen Osten und der Golfregion angegriffen. Jordanien fing nach eigenen Angaben 10 ballistische Raketen ab. Auch der mit den USA verbündete Golfstaat Kuwait berichtete von iranischen Drohnen, die von der Luftverteidigung abgewehrt wurden. Zuvor hatten die US-Streitkräfte iranische Militäranlagen ins Visier genommen. Nach einem unkontrollierten Hackerangriff durch eines seiner KI-Systeme hat das US-Unternehmen OpenAI eine neue, stärker abgesicherte ChatGPT-Version angekündigt. Das Modell Astra sei darauf trainiert, schädliche Anfragen im Bereich Cybersicherheit zuverlässiger zurückzuweisen und Sicherheitsbeschränkungen einzuhalten, teilten die Entwickler mit. Bei Tests leistungsfähiger KI-Systeme hatte sich im Juli ein KI-Agent selbstständig mit dem Internet verbunden und eine Hackerattacke auf eine Programmierplattform ausgeführt. OpenAI hatte daraufhin Teile seiner Modellentwicklung für 2 Wochen pausiert. Das Wetter in Deutschland, tagsüber häufig trocken, vor allem im Nordwesten zeitweise Regenschauer, vereinzelt Gewitter, Höchstwerte 18 Grad im Sauerland bis 27 Grad am Kaiserstuhl. Das waren die Nachrichten.
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4: Die A1 Hamburg Richtung Lübeck ist zwischen Kreuz Bargteheide und Bad Oldesloe wegen Bauarbeiten gesperrt. Die A2 Berlin Richtung Hannover ist zwischen Brandenburg und Wollin nach einem Unfall gesperrt. Die A4 Chemnitz Richtung Erfurt ist zwischen Hohenstein-Ernsthal und Glauchau Ost wegen Bauarbeiten gesperrt. Die Umleitung führt über die U50 und die U52. Die A7 Fulda Richtung Würzburg ist in Höhe Bad Kissingen, Obertulba nach einem Unfall gesperrt. A9 Richtung Berlin zwischen Thurland und Dessau Süd 2 Kilometer Stau. Die A17 Richtung Dresden zwischen Grenzübergang Breitenau-Schönwald und Bad Gottleuba 4 Kilometer Stau. Die A40 Duisburg Richtung Venlo ist zwischen Strahlen und Grenzübergang Strahlen wegen Bauarbeiten bis 6 Uhr gesperrt. Und die B42 Koblenz-Rüdesheim ist zwischen St. Goarshausen und Kaup nach einem Felssturz in beiden Richtungen gesperrt. Weiterhin gute Fahrt, kommen Sie sicher an Ihr Ziel.
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4: Mit Maja Weber einen schönen guten Morgen an diesem Mittwoch, den 2. September. Die Bundesregierung will ihr Reformpaket im Herbst vorantreiben und einiges auch zum Abschluss bringen. Wohl auch, um aus dem Umfragetief herauszukommen. Die dicksten Brocken sind wohl die geplanten Gesetzespakete zur Rente und zur Pflege. Die Pläne zur Einkommensteuer verbindet die Bundesregierung mit großen Erwartungen. Sie verspricht milliardenschwere Entlastungen und setzt auf einen positiven Effekt fürs Wirtschaftswachstum. Heute will das Bundeskabinett die Pläne für eine Steuerreform auf den Weg bringen. Mario Kubina berichtet.
5: Von den schwarz-roten Steuerplänen sollen vor allem Menschen mit kleinen und mittleren Einkommen profitieren. SPD-Finanzminister Lars Klingbeil.
6: Wir wollen, dass Familien entlastet werden. Deswegen sieht der Gesetzentwurf vor, dass Familien mit zwei Kindern um etwa 600 Euro im Jahr entlastet werden. Das sollte niemand kleinreden.
5: Insgesamt sollen Entlastungen von rund 10 Milliarden Euro zusammenkommen. Geplant ist zum Beispiel, den Grundfreibetrag zu erhöhen, also die Grenze, ab der überhaupt Einkommensteuer erhoben wird. Weitere Punkte: mehr Kindergeld und weniger Steuer auf Sonn- und Feiertagszuschläge. Der Koalitionspartner steht im Grundsatz hinter den Plänen. Das macht Fritz Günzler deutlich, der finanzpolitische Sprecher der CDU-CSU-Fraktion im Bundestag. Im Interview mit dem ARD-Hauptstadtstudio spricht er von erheblichen Entlastungen.
7: Mehr geht immer, aber ich glaube schon, das ist ein gutes Signal.
5: Aber auch die Union hatte sich eigentlich mehr erhofft. Stichwort kalte Progression. Damit ist der Effekt gemeint, dass jemand mehr Gehalt bekommt und deshalb mehr Einkommensteuer zahlen muss, auch dann, wenn die Inflation das Gehaltsplus auffrisst. In den letzten Jahren wurde das meist vollständig ausgeglichen. Jetzt fehlt dafür aber das Geld, heißt es von der Regierung. Der CDU-Politiker Günzler will nachbessern.
7: Wir werden uns anschauen müssen, was auf der Ausgabenseite noch geht. Wir haben einen Rekordhaushalt mit Rekordausgaben. Die Dinge werden wir uns im parlamentarischen Verfahren sehr genau ansehen und gucken, ob wir dort Spielräume finden.
5: Deutliche Kritik an den Steuerplänen von Klingbeil kommt von Teilen der Opposition. Aus Sicht der Grünen verfehlt Schwarz-Rot das Ziel, vor allem etwas für Menschen mit wenig Geld zu tun.
8: Das große Problem ist, dass untere Einkommen, die ja auch gerade Lars Klingbeil immer entlasten will, durch die Steuer gar nicht oder kaum nur entlastet werden können. Und da schlagen halt die Sozialversicherungen wie Krankenversicherung zu Buche und da müsste man eigentlich ran,
5: sagt die Finanzpolitikerin Katharina Beck. Sie bezieht sich darauf, dass Menschen mit wenig Einkommen bei der Steuer durch den Grundfreibetrag geschont werden, aber eben nicht, wenn es um Sozialbeiträge geht. Darauf weist auch Tobias Henze vom arbeitgebernahen Institut der deutschen Wirtschaft hin. Und darauf,
9: dass die Beiträge eher steigen als sinken.
5: Und auch wenn man nur die Änderungen bei der Steuer betrachtet, sieht der Finanzwissenschaftler Probleme.
9: Der Plan der Bundesregierung bedeutet unterm Strich eine Steuererhöhung für die allermeisten Einkommensteuerzahler, denn die kalte Progression wird nicht ausgeglichen. Gemessen an der Kaufkraft zahlen die Menschen daher in Zukunft mehr Steuern als bisher.
5: Hinzu kommt, den geplanten Entlastungen stehen Maßnahmen zur Gegenfinanzierung gegenüber. Spitzenverdiener sollen stärker besteuert werden und Handwerkerleistungen nicht mehr im bisherigen Umfang absetzbar sein.
4: Mario Kubina berichtete.
0: Wirtschaft.
4: Sprechen Sie handytarifisch? Unlimited XL, Mega On Demand, Staffeltarife, Mega Bonny, unendliche Daten, Handy geschenkt. Und am Ende zahlen Kundinnen und Kunden trotzdem drauf? Bei Mobilfunktarifen scheint Verwirrung zum Geschäftsmodell zu gehören. Fachleute sprechen schon von Konfusiopoli. Unser Kollege Jörg Marksteiner gibt Tipps für mehr Durchblick im Wirrwarr mit den Handytarifen.
10: Mit ihrem Mobilfunktarif hat sie sich schon länger nicht mehr beschäftigt, sagt Studentin Ella. Ob das gewählte Datenvolumen überhaupt passt oder ob andere Anbieter nicht vielleicht billiger sind oder zumindest fürs gleiche Geld mehr Leistung bieten, sie will es jetzt herausfinden. Für sich und gleich auch für ihre Mutter Ina.
11: Hast du eine Grundgebühr von 40 Euro und nach dem 61. Monat, also nach fünf Jahren, kostet es dann plötzlich 75 Euro.
10: Je mehr sich die beiden durch die Tarifangebote klicken, desto schneller wird auch klar, es ist kompliziert.
12: Und keine Vertragslaufzeit? Was heißt das?
11: Weiß ich nicht, steht da
12: ja,
11: nicht.
12: Ja, wo steht das denn?
11: Weiß ich nicht.
10: Dass sich Mobilfunktarife ständig ändern, dass sie sehr kompliziert sind und Schnäppchen angepriesen werden, all das ist meist kein Zufall. Denn dadurch können die Kunden die Tarife schlecht vergleichen. Marketingprofis sprechen von Confusiopoly.
13: Der Begriff ist letzten Endes ein Kunstbegriff. Einmal aus dem Begriff Confusion, also Verwirrung, und dann aus dem Begriff Oligopol, also zum Ausdruck bringen, dass wir einen Markt haben, wo vergleichsweise wenige Unternehmen agieren,
10: sagt Professor Bernd Skira vom Lehrstuhl für E-Commerce an der Uni Frankfurt.
13: Und diese Confusion bezieht sich darauf, dass man eben versucht, sehr, sehr viele Tarife anzubieten. Und das kann dann durchaus zur Verwirrung von Konsumenten führen. Und der Begriff suggeriert ein bisschen, dass sich hier Unternehmen zulasten der Konsumenten quasi bereichern.
10: Dabei gibt es einige Standardtricks, angefangen mit dem Datenvolumen.
11: 100 Gigabyte habe ich 20 Euro, unbegrenzt habe ich 29 Euro.
10: Fakt ist, der Durchschnittsnutzer verbraucht laut Bundesnetzagentur und Branchenverband im Schnitt pro Monat so etwa zwischen 8 und 11 Gigabyte. Selbst wenn man noch einen Puffer dazu rechnet, ob es sehr viel mehr sein muss, dabei hilft das Blick ins eigene Handy. Denn da kann man sich den Datenverbrauch der Vormonate zur Orientierung anzeigen lassen. Ohnehin lohnt es, sein eigenes Handyverhalten zu überprüfen. Reicht es eventuell nur, erreichbar zu sein? Oder wie viel telefoniert man selbst? Werden noch SMS verschickt? All das hilft bei der Suche in Vergleichsportalen. Und dann gibt es noch einen anderen Trick, das subventionierte Handy.
14: Ich habe dann irgendwie das Handy so mit im Vertrag hängen und dann läuft der Vertrag auch so lange, bis dieses Handy abbezahlt ist.
10: Ein neues Gerät für wenige Euro, das klingt attraktiv, macht Verträge aber über die gesamte Laufzeit meist deutlich teurer. Fachportale rechnen immer wieder vor, dass es am Ende oft günstiger ist, sich das Smartphone selbst zu kaufen und den Vertrag getrennt davon abzuschließen. Auch wichtig, für Schüler, Studierende oder Auszubildende gibt es oft Sonderkonditionen, man muss sie nur aktiv suchen. Dazu kommt, Bestandskunden bekommen selten die ganz attraktiven Angebote. Deshalb unbedingt notieren, wann der eigene Vertrag ausläuft und rechtzeitig vorher nach neuen Konditionen fragen oder direkt eine Kündigung per Mail losschicken.
15: Habe ich jetzt auch gehabt. Dann wollen die einen wieder zurückhaben und dann bieten sie einen dann wieder noch 200 Euro, wenn ich wieder zurückgehe.
10: Denn die meisten Mobilfunkanbieter haben Kundenrückgewinnungsprozesse, die bei einer Kündigung automatisch starten. Und dabei kann es sich auch lohnen, aktiv zu fragen, nach Gutschriften, einem geringeren Monatsbeitrag oder mehr Leistung zum gleichen Preis.
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4: Anfang August entdeckte ein Mitarbeiter des Flughafens Leipzig-Halle eine Drohne zwischen zwei ukrainischen Antonov-Transportflugzeugen. Wie sich später herausstellte, war die Drohne mit Sprengstoff und Zünder bestückt. Doch glücklicherweise scheiterte dieser Anschlag auf einen deutschen Flughafen mit einer Sprengstoffdrohne. Wer steckte dahinter? Waren es, wie viele von Anfang an vermuteten, russische Kräfte oder der Kreml direkt? Diese Frage hat die Bundesregierung gestern offiziell bejaht. Frank Eichmann fasst die Geschehnisse zusammen.
16: Russland war's. So lässt sich die Viertelstunde gestern Abend zusammenfassen, in der zwei Bundesminister vor die Mikrofone und Kameras treten, ihre vorbereiteten Texte vorlesen und dann auch keine Nachfragen zulassen. Genau 4 Wochen nach dem Drohnenfund in Leipzig, sagt Bundesinnenminister Alexander Dobrindt.
17: Zusammen betrachtet belegen polizeiliche Ermittlungen Tatmuster und nachrichtendienstliche Erkenntnisse eine russische Verantwortung für den versuchten Anschlag am Flughafen Leipzig. Die Bundesregierung kommt deswegen zum Schluss, dass Russland den hybriden Angriff in Leipzig am 4. August zu verantworten hat.
16: Und nicht nur den, sagt Dobrindt, ähnliche hybride Angriffe häuften sich in Deutschland und bei unseren Nachbarn. Die Sicherheitslage sei angespannt. Und da Russland aus Sicht der Bundesregierung eindeutig hinter dem gescheiterten Drohnenanschlag von Leipzig steckte, gibt es Konsequenzen. Verhältnismäßig und besonnen, aber gleichermaßen entschlossen, sagt der Bundesinnenminister. Womit Russland jetzt rechnen muss, verkündet dann Außenminister Johann Wadephul.
18: Das russische Generalkonsulat in Bonn wird zum 18. September geschlossen. Der Vertrag über das russische Haus in Berlin wird gekündigt. Wir werden in der Europäischen Union neue Listungen von Personen aus Russland im Kontext hybrider Angriffe vorschlagen. Wir verschärfen die Einreisekontrollen für russische Staatsangehörige. Wir erhöhen den Druck auf die russische Schattenflotte.
16: Wie stichhaltig ist das belastende Material gegen Moskau, das die Bundesregierung gestern Bundestagsabgeordneten aller Fraktionen und der Öffentlichkeit vorlegte? Nicht sehr, sagt der AfD-Politiker Markus Frohnmeier dem ARD-Hauptstadtstudio.
19: Weil die Bundesregierung der Öffentlichkeit und auch dem Parlament ja schuldig bleibt, was jetzt genau die Punkte sind. Hier wird relativ schwammig von bekannten Mustern oder beispielsweise dann auf Sicherheitskreise verwiesen. Aber bevor man so weitreichende Maßnahmen trifft, muss man natürlich auch wirklich handfeste Belege präsentieren.
16: Auch die linken Politikerin Lea Reißner kritisiert, die vorgelegten Erkenntnisse der Bundesregierung zur russischen Verantwortung reichten nicht aus.
20: Es mag naheliegend sein, ich traue da Putin gerade definitiv alles zu. Mir geht es aber darum, dass wir in einem Rechtsstaat leben. In einem Rechtsstaat muss man Beweise vorlegen, um jemanden anzuklagen, um dann ein rechtsstaatliches Verfahren daraus zu machen und kann nicht aufgrund von Plausibilitäten jemanden verurteilen.
16: Ganz anders sieht es der russlandkritische Grünen-Bundestagsabgeordnete Konstantin von Notz. Er hätte sich zwar weit mehr Details gewünscht zu den geplanten Strafmaßnahmen.
21: Trotzdem glaube ich, die Bundesregierung ist auf dem richtigen Weg, eben Klarheit in der Sprache zu finden und klar zu benennen, woher diese Angriffe in Deutschland kommen. Und das muss so bleiben.
16: Die russische Führung reagierte bereits gestern Abend und wie erwartet. Eine Sprecherin kündigte spiegelbildliche Gegenmaßnahmen an und nannte den Drohnenvorfall eine zusammengezimmerte Provokation, die am ehesten der Ukraine diene.
22: Ein Beitrag von Frank Eichmann. Kultur. Ganz entspannt und langgestreckt liegt der Lido vor Venedig und kurz vor Ende des Sommers wird es noch einmal glamourös. Mit dem Beginn der internationalen Filmfestspiele von Venedig verwandelt sich die schmale Insel vor der Lagunenstadt wieder in das Zentrum der Filmwelt. Im Gegensatz zur Hektik anderer Großfestivals trifft das Weltkino hier auf Entschleunigung und den Charme des mondänen Seebades. Lisa Weiß blickt voraus auf die 83. Ausgabe des Filmfestes.
23: Noch ist es vergleichsweise ruhig am Lido, noch ist das Filmfest nicht offiziell eröffnet. Aber einer wartet schon seit Tagen vor dem roten Teppich. Matteo Amistar, 25 Jahre alt, aus Padua. Er hat ein Zelt aufgebaut, direkt an der Absperrung, hat Essen, Getränke, einen Sonnenschirm und einen Mini-Ventilator dabei. Sein Ziel, die Stars sehen, Autogramme ergattern, schon zum 5. Mal in Folge zeltet er am roten Teppich und diesmal geht es ihm vor allem um einen. George Clooney. Ich habe es nicht geschafft, ihn letztes Jahr zu sehen. Der Tag war verflucht, es hat geregnet. Ich habe mich nicht gut gefühlt und bin gegangen und habe ihn verpasst. Dieses Jahr ist das Wetter wunderschön, deshalb hoffe ich, dass er stehen bleibt und Autogramme gibt und man Fotos machen kann. Matteo Amistar opfert 2 Wochen seines Jahresurlaubs für das Festival, schläft die meiste Zeit auf dem Boden, um seinen Platz direkt am roten Teppich nicht zu verlieren. Aber für ihn lohnt sich der Aufwand. Wenn die Schauspieler nah an dir vorbeigehen, wirst du emotional. Es sind die Schauspieler der Filme, die du vielleicht als Kind gesehen hast, als Erwachsener. Wenn die Schauspieler hier vorbeikommen, schreit man jedes Jahr wie ein Verrückter. Man schubst sich gegenseitig, weil jeder ein Foto will oder ein Autogramm von irgendjemandem. Ein paar Schritte weiter stehen schon Kamerateams und Fotografen verschiedener Medien auf einer Brücke beim Anlegeplatz der Boote. Auch sie wollen Bilder von den Stars. Gerade müssen sie sich noch mit dem Festivaldirektor zufrieden geben.
24: Alberto D'Alto! Alberto, siamo quassù!
23: Alberto Barbera habe als Festivaldirektor das kriselnde Filmfest wieder groß gemacht, habe Hollywood wieder an den Lido gelockt, heißt es immer wieder. Auch wenn in diesem Jahr Hollywood-Produktionen im Wettbewerb gar nicht so stark vertreten sind, das gibt auch Barbera zu. Das Problem ist Hollywood, das einen schwierigen Moment durchmacht. Die Studios definieren gerade die Produktionsrichtlinie neu. Sie versuchen, Spielräume auszuloten, deren Ergebnis noch nicht absehbar ist. Die großen Studios, die klassischen Hollywood-Studios, sind nicht mehr das, was sie einmal waren. Eröffnungsfilm ist diesmal Inc. von Danny Boyle. Der Regisseur erzählt darin den Aufstieg der britischen Boulevardzeitung Sun. Andere Filme im Wettbewerb sind zum Beispiel Wild Horse 9 von Martin McDonagh

0: dass der Großteil der Regisseure, anstatt sich in Fantasiewelten oder Alternativen zur Alltagsrealität zu flüchten, sich dafür entschieden hat, die großen Probleme der zeitgenössischen Welt anzugehen. Vom Ukraine-Krieg über das Drama Palästinas bis hin zum Problem des Klimawandels und zu den Krisen der Institutionen, der Familie, der Schule und so weiter. All diese Filme wird Matteo Amistad, der Filmfest-Fan, der schon seit Tagen am roten Teppich zeltet, beim Festival nicht sehen. Keine Zeit, sagt er. Ihm geht es um die Stars. Auf dem roten Teppich erwartet werden unter anderem Robert Pattinson, Penelope Cruz, Javier Bardem, Pamela Anderson, Orlando Bloom, außerdem die Gallagher-Brüder von der Band Oasis. Über die Musiker läuft eine Doku im Nebenprogramm. Und eben der, auf den Matteo Amistad so sehnsüchtig wartet, George Clooney. Der Schauspieler bekommt bei der Eröffnung des Filmfests den Goldenen Löwen für sein Lebenswerk.
1: Lisa Weiß berichtete aus Venedig im Vorfeld der Filmfestspiele.
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1: Fachleute hatten es schon lange vermutet, jetzt ist auch die Bundesregierung überzeugt, Russland steckt hinter den Drohnenangriffen am Flughafen Leipzig-Halle Anfang August. Das hat Innenminister Dobrindt auf einer gemeinsamen Pressekonferenz mit Außenminister Wadefuhl mitgeteilt. Wadefuhl kündigte außerdem Vergeltungsmaßnahmen an. So soll etwa das russische Generalkonsulat in Bonn geschlossen werden und der Vertrag des russischen Hauses in Berlin soll gekündigt werden. Unser Gastautor heute ist Lars Haider, Chefredakteur des Hamburger Abendblatts. Er meint, als Mensch, der einfach nur in Frieden leben will, zucke man bei den Aussagen des Innen- und des Außenministers zusammen.
3: Weil sich das, was Sie sagen, anhört, als sei Deutschland mit Russland tatsächlich in einer Art Krieg. Es ist normal, dass man sich wünscht, es wäre anders. Aber weil es leider nicht so ist, bleibt der Bundesregierung nichts übrig, als das zu tun, was sie getan hat, Tat und Täter klar benennen und zur Rechenschaft ziehen. Denn Russlands Präsident Wladimir Putin hat mit all dem, was man verharmlosend hybride Kriegsführung nennt, was aber in Wahrheit Bestandteil seines Krieges gegen den Westen ist, nur ein Ziel. Er will uns einschüchtern. Er rechnet damit, dass ein Land wie Deutschland ihm alles Mögliche durchgehen lässt, weil es aus seiner Sicht schwach und ängstlich ist. Dieser Eindruck darf gar nicht erst entstehen, im Gegenteil. Putin muss die Kraft und Widerstandsfähigkeit einer Demokratie und eines Rechtsstaats schon bei vermeintlich kleineren Attacken spüren, damit er sich größerer Angriffe auf keinen Fall traut.
1: Sie hörten die Meinung von Lars Haider vom Hamburger Abendblatt. Die Frankfurter Rundschau meint, die Bundesregierung gebe zu Recht ihre Zurückhaltung gegenüber dem Putin-Regime auf.
4: Die hybriden russischen Attacken werden nicht mehr verschwiegen, nur nebenbei erwähnt oder abstrakt als Bedrohung beschrieben, sondern sanktioniert. Schwarz-Rot setzt abgestimmt mit den anderen europäischen Partnern ein überfälliges Stoppschild gegen den russischen hybriden Krieg. Und vergisst nicht, die Hand erneut in Richtung Moskau auszustrecken für eine Deeskalation.
1: Die westfälischen Nachrichten aus Münster betonen, wie wichtig ein europäischer Schulterschluss sei.
4: Berlin geht mit dieser harten Linie zwar ins Risiko, doch der Schritt ist notwendig, wenn Abschreckung glaubwürdig bleiben soll. Gerade deshalb ist nun auch eine geschlossene europäische Reaktion entscheidend. Russland kann einzelne Staaten leichter unter Druck setzen als ein Europa, das gemeinsam handelt. Das Signal muss unmissverständlich sein, wer Deutschland oder einen anderen europäischen Staat angreift, trifft auf den geschlossenen Widerstand eines vereinten Europas.
1: Markus Pindur vom Deutschlandfunk beleuchtet den Vorwurf, die Bundesregierung habe nach den Drohnenattacken zu zögerlich reagiert. Zu Unrecht, meint er.
5: Die Kritik daran, dass Innenminister Dobrindt erst jetzt Russland als Drahtzieher des versuchten Anschlages in Leipzig-Halle benennt, ist jedoch wohlfeil. Ein solcher Vorwurf hat in den internationalen Beziehungen ein erhebliches Gewicht. Da liegt es auf der Hand, dass der Bundesinnenminister den Vorgang so weit wie möglich von den Sicherheitsdiensten ausermitteln lassen wollte.
1: Meint Markus Pindur vom Deutschlandfunk. Die Neue Osnabrücker Zeitung zeichnet eine düstere Prognose und hält die angekündigten Konsequenzen für wenig effektiv. Natürlich versuche die Bundesregierung in der Öffentlichkeit Stärke zu zeigen.
4: Diese Rhetorik ist so erwartbar wie das Dementi aus dem Kreml, gar nichts mit dem Drohnenvorfall in Leipzig zu tun zu haben. In Wirklichkeit hat Deutschland nichts in der Hinterhand, womit es Putin

0: wirklich das Fürchten lehren kann. Zudem, wie würde die Bevölkerung in Deutschland reagieren, wenn eine Anschlagsserie erfolgt? Erst auf militärische, dann auch auf zivile Ziele. Ist das abwegig? Nein, so bitter das klingt, Putin hat leider viele Trümpfe in der Hand, um weiter zu eskalieren.
1: Das waren die Standpunkte. Zusammengestellt hat sie Marei Beermann. 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
1: Der große Brand von London ging ins kollektive Gedächtnis ganz Europas ein. Heute vor 360 Jahren brach ein Feuer aus, das das mittelalterliche Zentrum Londons fast vollständig zerstörte. Sven Weingärtner.
3: 1666 war der Sommer lang und trocken. In London wird das Wasser knapp. Die dicht an dicht stehenden Holzhäuser sind ausgetrocknet. Viele mit gut brennbarem Pech bestrichen und mit Stroh bedeckt. In einer Bäckerei beginnt die Katastrophe. Mitten in der Nacht wacht der Gehilfe des königlichen Bäckers Thomas Farrinder auf. Überall ist Rauch. Das Haus steht in Flammen. Der Bäcker, seine Familie und der Gehilfe entkommen durch ein Fenster im Obergeschoss. Sie fliehen übers Dach zum Nachbarhaus. Eine Dienstmagd traut sich nicht. Sie bleibt zurück und wird das erste Todesopfer. Der Bürgermeister der Stadt, Lord Mayor Bloodworth, zögert lange, Häuser einreißen zu lassen, um den Brand aufzuhalten.
4: Lord, what can I do?
3: An seinen Satz, das ist nur ein kleines Feuer. Das kann auch eine Frau wegpinkeln, will er sich später nicht mehr erinnern. Holt die Feuerwehr, gießt Wasser drauf, heißt es in einem Kinderlied über den großen Brand. Aber weder Wasser noch geeignete Hilfsmittel sind damals vorhanden. Das Feuer wütet tagelang. Erst als der Wind dreht, hört es auf zu brennen. Nach offiziellen Angaben sind zwar nur wenige Menschen gestorben, aber mehr als 13.000 Häuser zerstört. Der Wiederaufbau beginnt. Mit Stein statt mit Holz. Feuerwehren und Feuerversicherungen entstehen. London wird in die Moderne katapultiert. Erhalten bleibt zum großen Teil nur das alte und chaotische Straßennetz. Es neu zu ordnen scheitert daran, dass die Londoner Kaufleute und Grundbesitzer schnell bauen und wieder eröffnen wollen. Begonnen hatte der große Brand am 2. September 1666. Das war heute vor 360 Jahren.
1: Das war der Stichtag von Sven Weingärtner und das war auch die Infonacht. Mein Name ist Maja Weber. Ich wünsche Ihnen einen guten Start in den Tag. Es ist gleich 5.58 Uhr.

0: iranien Massoud Pezeshkian était là aussi. Pour les deux hommes, cela constitue autant de marques de proximité. C'est la même chose pour ce passage en Égypte à l'occasion du 70e anniversaire des relations entre la Chine et l'Égypte. Le président chinois écrit personnellement dans un long texte qu'il veut mettre en avant les relations entre deux civilisations millénaires. Mais le message, il est aussi à l'intention de ceux qui ne sont pas là, par exemple les Européens, pour ce qui est des relations avec la Russie. Ils continuent à la soutenir malgré les demandes répétées liées à la poursuite de la guerre en Ukraine, ou les États-Unis en montrant que l'Iran n'est peut-être pas si isolé que ça, ou que la Chine peut s'intéresser au Moyen-Orient, ou de nombreux pays de la région réfléchissent à leurs liens avec Washington depuis le début de la guerre.
1: Il y a aussi donc un très gros aspect géopolitique dans cette tournée.
0: Oui, il y a moins d'un an, Donald Trump recevait en très grande pompe à Washington les pays d'Asie centrale, objectif à peine dissimulé, l'accès aux ressources minières de ces pays, et notamment les fameuses terres rares, indispensables à de nombreuses industries, notamment dans la haute technologie et dans l'armement. Actuellement, c'est la Chine qui maîtrise la quasi-totalité de ce secteur stratégique. Un énorme avantage qui permet à Xi Jinping de faire entendre raison à tous ses concurrents. Il l'a déjà fait, en particulier avec le président américain, pour le faire reculer sur les droits de douane dans sa guerre commerciale. Et il n'entend évidemment pas dilapider son avantage. Toujours en Asie centrale, la Chine a investi beaucoup dans les infrastructures pour ces nouvelles routes de la soie.
1: C'est l'autre aspect de ce voyage, les routes commerciales.
0: Oui, Xi Jinping en aura forcément reparlé avec Vladimir Poutine quelques jours, une quinzaine seulement après l'inauguration de sa route maritime le long des côtes arctiques russes. À Pékin, on appelle ça la route de la soie polaire. Elle est permise par la fonte des glaces accélérée par le changement climatique et, le cas échéant, par la flotte de brise-glace nucléaire de la Russie, qui ne peut donc rien refuser à la Chine en raison de son soutien pour la guerre en Ukraine. Pour Pékin, cela présente l'avantage immense de raccourcir, donc de faire baisser le coût des trajets vers l'Europe. Xi Jinping va forcément en parler à Abdel Fattah al-Sissi. La route de la mer Rouge, essentielle au commerce chinois vers l'Europe, est menacée par les tensions régionales. L'Égypte est vue comme un pays pivot qui agit en Afrique, où la Chine a beaucoup investi. Le Caire soutient le gouvernement soudanais de Khartoum le long de la mer Rouge, et le canal de Suez, lui, appartient. Et comme l'Iran rêve de le faire au détroit d'Ormuz, elle perçoit des droits de passage. En moyenne, c'est 500 000 d'euros par bateau. Et ça, maintenant que la Chine a une solution alternative par la Russie, ça peut entrer dans le cadre d'une négociation, même entre bons amis.
1: Guillaume Nodin pour notre rendez-vous La Fabrique du Monde sur RFI. Merci beaucoup Guillaume. On vous retrouve demain à la même heure et on reste ensemble tout de suite sur RFI. Dans une minute, le journal international présenté par Gaëtan Plenet sur ce sujet justement de la visite de Xi Jinping en Égypte. On sera en ligne dans un instant avec Alexandre Bucianti, notre correspondant au Caire. On entendra aussi le reportage d'Emmanuel Chaz en Ukraine, la capitale ukrainienne frappée très régulièrement, de plus en plus régulièrement même par la Russie. Et cela suscite l'inquiétude des habitants. Vous l'entendrez. Restez avec nous sur RFI.
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6: Mit Svenja Glaser, guten Morgen. In Bergheim bei Köln haben Unbekannte ein Umspannwerk lahmgelegt. Bundesaußenminister Wadefuhl verteidigt weitere Russland-Sanktionen. Und in Venedig startet heute das Filmfestival. Das Wetter: örtlich Nebel, dann Wolken und Sonne bei 19 bis 27 Grad. Kurz nach der Stromnetzsabotage in Brandenburg gibt es möglicherweise einen ähnlichen Vorfall in Nordrhein-Westfalen. Betroffen ist ein Umspannwerk in Bergheim bei Köln. Mehrere Leitungen sind ausgefallen. Die Polizei ermittelt wegen Sabotage. Aus Bergheim berichtet Oliver Köhler.
7: Das Ganze war gestern gegen 20 Uhr. Da haben Anwohner zunächst mal laute Knallgeräusche gehört. Dann hat einer das Handy gezückt und darauf sind zu sehen mehrere Blitze auf dem Gelände dieses Umspannwerks. Knallgeräusche. Es muss so gewesen sein, wenn man sich dieses Video anguckt, dass irgendwelche Gegenstände auf dieses Gelände katapultiert, geschossen oder gelenkt worden sind, die dann eben dazu geführt haben, dass es einen Lichtbogen gab. Das heißt, auch hier ist so eine Art Kurzschluss erzeugt worden durch Gegenstände. Was es genau war, was jetzt auf dieses Gelände hier getroffen ist, das ist noch unklar. Die Polizei wird das Ganze untersuchen. Zuständig ist die Polizei in Essen, die jetzt auch dann eben Spurensicherungsexperten hierher schicken will.
6: Die Bundesregierung macht Russland für den Drohnenangriff auf den Flughafen Leipzig-Halle verantwortlich und reagiert mit mehreren Maßnahmen, unter anderem mit der Schließung des russischen Generalkonsulats in Bonn. Bundesaußenminister Wadefuhl bezeichnet das gestern Abend im ZDF-Heute-Journal als eine harte, aber nicht überzogene Reaktion.
5: Wir reagieren auf ein Verhalten Russlands, was feindselig war. Und ich mache meine Reaktion nicht davon abhängig, ob ein Staat, der so etwas macht, eine nächste nicht zu rechtfertigende Tat vielleicht begeht, sondern diesem Staat signalisiere ich, du musst damit rechnen, dass Deutschland, dass seine Partner, dass Europa, dass die NATO darauf antworten kann.
6: Wadefuhl will heute seine EU-Kollegen über die bisherigen Erkenntnisse zum mutmaßlichen russischen Anschlagsversuch am Flughafen informieren. Die Gespräche sollen bei einem EU-Außenministertreffen in Irland geführt werden. Nach Angaben von EU-Diplomaten soll es auch Beratungen zu einer möglichen europäischen Reaktion geben. Aus Brüssel Sabrina Fritz.
8: Aus Paris, London und Stockholm bekam die Bundesregierung bereits Lob und Unterstützung für ihre Maßnahmen gegenüber Russland. Doch eine europäische Antwort auf die zahlreichen Drohnenvorfälle der vergangenen Monate ist weitaus komplizierter. EU-Kommissionspräsidentin Ursula von der Leyen hat erneute Sanktionen angekündigt. Sie könnten die Schiffe treffen, die immer noch russisches Öl transportieren, und die russische Rüstungsindustrie. Allerdings wird es immer schwieriger, alle 27 Mitgliedsländer auf einen gemeinsamen Kurs gegenüber Russland zu bringen. Neben Sanktionen will sich die EU auch besser gegen Angriffe aus Moskau schützen. Dazu hat die Außenbeauftragte der EU, Kaja Kallas, ein neues Gremium aus Politikern und Militärexperten ins Leben gerufen. Es soll Verteidigungslücken erkennen und schließen. Den militärischen Schutz der EU wollen heute auch Kommissionspräsidentin Ursula von der Leyen und NATO-Chef Mark Rutte besprechen. Der vereitelte Drohnenangriff in Leipzig scheint die EU an vielen Stellen bewegt zu haben.
6: Bundesfinanzminister Klingbeil hat seine Pläne zur Reform der Einkommenssteuer verteidigt. Er habe sich mehr als 10 Milliarden Euro Entlastung vorstellen können, sagte der SPD-Co-Vorsitzende im Deutschlandfunk. Doch mit der Union sei bei der Gegenfinanzierung über Reichen- oder Erbschaftssteuer nicht mehr möglich gewesen.
9: Das wäre die Grundvoraussetzung gewesen. Wir können nicht die Haushaltslöcher größer machen. Aber am Ende war klar, wir arbeiten mit den 10 Milliarden. Das ist die Summe, auf die wir uns einigen konnten. Und dann habe ich aber deutlich gemacht, für mich gibt es einen klaren Schwerpunkt. Ich will, dass kleine und mittlere Einkommen entlastet werden. Beides konnte ich jetzt mit dieser Einkommensteuerreform erreichen. Das ist ein wichtiger Schritt.
6: Das Bundeskabinett will am Vormittag die Steuerreform auf den Weg bringen. Klingbeil wird nicht an der Sitzung teilnehmen können. Seine Heimreise vom G20-Finanzministertreffen in den USA hat sich verzögert, wegen eines technischen Defekts an seinem Regierungsflieger. Weiteres Thema im Bundeskabinett wird die Verbesserung der frühkindlichen Bildung sein. Bundesfamilienministerin Prien will in Kitas künftig den Sprach- und Entwicklungsstand von Vierjährigen überprüfen. Das Gericht der Europäischen Union verkündet heute sein Urteil in einer womöglich wegweisenden Klimaklage gegen die EU-Kommission. Die Umweltorganisationen Global Legal Action Network und Climate Action Network Europe fordern deutlich strengere Obergrenzen für den CO2-Ausstoß der Mitgliedstaaten bis 2030. Sabine Stöhr aus der SWR-Umweltredaktion berichtet.
10: Ausgangspunkt ist ein Beschluss der EU-Kommission von 2023. Darin legt sie fest, wie viele Treibhausgase die Mitgliedstaaten in Bereichen wie Verkehr, Gebäude und Landwirtschaft noch ausstoßen dürfen. Kläger sind zwei internationale Umweltorganisationen. Ihr Vorwurf? Die erlaubten Mengen sind zu hoch. Die Kommission habe nicht ausreichend geprüft, ob mit diesen Vorgaben das 1,5-Grad-Ziel überhaupt noch erreicht werden kann. Und Europa müsse beim Klimaschutz mehr leisten, wegen seines hohen historischen Treibhausgasausstoßes und seiner größeren wirtschaftlichen Möglichkeiten. Die Umweltorganisationen verlangten deshalb vor 3 Jahren eine erneute Überprüfung. Die Kommission lehnte das ab. Genau gegen diese Ablehnung richtet sich die Klage.
6: Heute Abend beginnen die 83. Internationalen Filmfestspiele von Venedig. Zahlreiche Produktionen konkurrieren um den Goldenen Löwen, eine der wichtigsten Auszeichnungen der internationalen Filmbranche. Aus Italien berichtet Lisa Weiß.
11: Eröffnungsfilm ist diesmal Ink von Danny Boyle. Der Regisseur erzählt darin den Aufstieg der britischen Boulevardzeitung Sun.
12: Andere Filme im Wettbewerb um den Goldenen Löwen sind zum Beispiel Wild Horse 9 von Martin McDonagh über zwei CIA-Agenten, die auf der Osterinsel den Militärputsch in Chile 1973 erleben, oder Bunker. Javier Bardem und Penelope Cruz spielen darin ein Paar, dessen Ehe wegen eines Bunkers für die Apokalypse auf die Probe gestellt wird. Mit Werner Herzog hat auch ein deutscher Regisseur einen Film im Wettbewerb. Bucking Fastard ist die Geschichte zweier symbiotischer Schwestern. Kurz vor dem Start ist noch ein Film über den Gaza-Krieg ins Wettbewerbsprogramm aufgenommen worden. Was auffällt, Regisseurinnen sind bei den Filmen des Hauptwettbewerbs deutlich unterrepräsentiert.
6: Fußball-Bundesligist Borussia Dortmund steht in der zweiten Runde des DFB-Pokals. Die Dortmunder besiegten den Fünftligisten Hamburg-Eimsbütteler Ballspielclub mit 5:0. Das waren die Nachrichten.
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13: Mit Bernhard Seiler. Guten Morgen. Seit gestern ist es offiziell. Die Bundesregierung macht Russland für den versuchten Drohnenangriff auf den Flughafen Leipzig-Halle vor 4 Wochen verantwortlich. Das haben Innenminister Dobrindt und Außenminister Wadephul am Abend mitgeteilt und Konsequenzen angekündigt. Das russische Generalkonsulat in Bonn soll schließen, ebenso das Kulturzentrum Russisches Haus in Berlin. Dazu will die Bundesregierung den Druck auf die russische Schattenflotte erhöhen und die Einreisekontrollen für russische Staatsbürger verschärfen. Unsere Botschaft an Russlands Führung ist klar, sagt Außenminister Wadephul. Wir werden uns durch Russlands Angriffe nicht in unserem gesellschaftlichen Zusammenhalt spalten oder einschüchtern lassen. Kommt diese Botschaft auch an in Moskau? Das will ich mit Politikwissenschaftlerin Sarah Pagung besprechen. Sie leitet den Bereich internationale Politik der Körperstiftung und forscht seit Jahren zur russischen Außen- und Sicherheitspolitik. Guten Morgen, Frau Pagung.
14: Guten Morgen.
13: Putin hat die deutschen Sanktionen schon als schweren Fehler bezeichnet und die Beweise der Bundesregierung als gefälscht. Wie ist denn das einzuschätzen? Nimmt man in Moskau die Reaktion der Bundesregierung ernst?
14: Also diese Reaktion aus Moskau war sehr erwartbar, auch bei anderen Fällen von staatlichen Eingriffen in Deutschland und Europa. Also man denke beispielsweise an den Mord im kleinen Tiergarten. Vor einigen Jahren hat Russland das ja stets vehement abgestritten, auch bei unterschiedlichen Anschlägen mit Giftstoffen, also dass es hier plötzlich ein Geständnis geben würde, war sicherlich nicht zu erwarten. Man beobachtet sicherlich sehr genau, wie die Reaktionen ausfallen, auch insbesondere hinsichtlich der Maßnahmen, die noch genauer ausdefiniert werden müssen, also beispielsweise die Sanktionen oder auch die Maßnahmen gegen die Schattenflotte, die ja der Innen- und der Außenminister gestern angekündigt haben.
13: Schauen wir uns mal die möglichen Folgen dieser Sanktionen und dieser Maßnahmen für Russland an. Was bedeutet es zum Beispiel für dessen Präsenz in Deutschland, wenn jetzt das Generalkonsulat in Bonn und das russische Haus in Berlin geschlossen werden?
14: Russland verfügt ja nur noch über sehr wenige Institutionen, also beispielsweise Konsulate in Deutschland, weil diese im Verlauf der gegenseitigen Sanktionen und Strafmaßnahmen seit 2014 ja geschlossen wurden. Und damit werden jetzt eben zwei der noch wenigen verbleibenden Institutionen hier geschlossen und zwei Institutionen, die immer wieder in Verdacht stehen, eben nicht nur beispielsweise für kulturellen Austausch zu sorgen oder für die Vergabe von Visa, sondern die auch als Instrumente geheimdienstlicher Arbeit gelten und auch als Instrumente für die Einflussnahme in Deutschland, beispielsweise eben von Steuerung von Desinformationskampagnen. Und in diesem Sinne ist das schon eine Maßnahme, die eine Wirkung entfalten kann, weil sie genau diese Aktivitäten von russischer Seite in Deutschland erschwert, aber sicherlich nicht unmöglich macht.
13: Die hybriden Angriffe werden weitergehen, sagt auch Innenminister Dobrindt. Und er geht davon aus, dass Russland bereit ist, auch größere Schäden anzurichten. Was trauen Sie denn dem russischen Regime zu?
14: Wir beobachten in den letzten Wochen und Monaten wirklich ein verstärktes Vorgehen Russlands. Es werden immer mehr sozusagen unterschiedliche Depots von Waffen aufgedeckt. Wir haben beispielsweise an der Grenze zwischen Serbien und EU gab es einen Laster, der mit Sprengstoff beladen war, der offensichtlich auch aus Russland kam oder zumindest mit von Russland gesteuert wurde. Wir haben unterschiedliche Manager im Rüstungsbereich, die eine sehr hohe persönliche Gefährdung mittlerweile haben und Polizeischutz genießen. Also wir sehen wirklich auch über die letzten Monate nochmal ein Zuspitzen von Aktivitäten von russischer Seite, während wir vielleicht in den Jahren davor vor allen Dingen Kampagnen gesehen haben im Bereich der Desinformation, auch der wirtschaftlichen Sanktionen, geht es jetzt eben wirklich weiter über in Maßnahmen, die auch Leib und Leben von Menschen gefährden.
13: Nicht nur Deutschland, auch andere EU- und NATO-Staaten erleben hybride Angriffe und Nachrichtendienste warnen ja schon länger davor, dass Putin die NATO-Staaten austesten könnte, auch möglicherweise mit kleineren Militäroperationen, zum Beispiel im Baltikum. Kann man ihn da aus Ihrer Sicht irgendwie davon abbringen?
14: Also es sollte in jedem Fall versucht werden, denn ich denke, man beobachtet in Moskau schon sehr genau, wie die europäische Reaktion ist, wie die deutsche Reaktion ist, auch wie die Reaktion der NATO ist und testet eben genau das. Und wenn man hier gleich sehr entschlossen und auch einhellig und vor allen Dingen auch einstimmig antwortet, dann ist das eben schon eine Möglichkeit, größere militärische Eingriffe, wenn sie dann geplant sind, zu verhindern und das abzuschrecken. Das sollte in jedem Fall ein Versuch und auch ein Ziel der Politik sein, das zu verhindern.
13: Einschätzungen waren das von der Russland-Expertin Sarah Pagung. Sie leitet den Bereich internationale Politik bei der Körber-Stiftung. Vielen Dank fürs Gespräch heute Morgen bei uns.
14: Sehr gerne.
13: Nur wenige Stunden bevor die Bundesregierung gestern ihre Erkenntnisse zum Drohnenvorfall in Leipzig verkündet hat, gab es in Brandenburg schon wieder einen mutmaßlich hybriden Angriff. Von Explosionen war die Rede, sogar von Raketenbeschuss. Lange war nicht klar, was da genau an einem Umspannwerk in der Lausitz geschehen ist. Am Abend hat Brandenburgs Innenminister dann erklärt, dass man offenbar knapp an einem deutlich größeren Schaden vorbeigeschrammt ist. Martin Adam berichtet.
15: Glimpflich sei man davongekommen, sagt Brandenburgs CDU-Innenminister. Jan Redmann steht am Dienstagabend in der Lausitz, neben dem Umspannwerk in Turnow-Preilack, nur wenige Kilometer vom Kraftwerk Jenschwalde entfernt. Hinter ihm ziehen sich die Hochspannungsleitungen durch die Landschaft. Auf die habe es am frühen Dienstagmorgen einen Anschlag, einen Sabotageakt gegeben, bestätigt Redmann.
16: Sabotagehandlungen in der Weise, dass versucht wurde, mit Hilfe von Treibsätzen leitfähiges Material in die Höchstspannungsleitungen einzubringen, um damit einen Kurzschluss zu verursachen, um damit auch Auswirkungen auf die Netzstabilität, Auswirkungen auf die Energieversorgung, insbesondere auf die Versorgung des Netzes mit Strom aus dem Kraftwerk Jenschwalde hinter uns zu produzieren.
15: Von selbstgebauten Raketen, vergleichbar mit einer sehr starken Silvesterrakete, war im Vorfeld die Rede. Mit ihnen wurden mutmaßlich Metallseile oder Drähte nach oben geschossen. Wenn sie sich in den Hochspannungsleitungen verfangen haben, kam es zu einem Kurzschluss.
16: Und das ist in zwei Fällen auch gelungen. Und wenn man sich das vor Ort anschaut, dann sieht man, dass bei einer Höchstspannungsleitung ein solcher Kurzschluss so heftig ist, dass dann es beispielsweise am Boden dort, wo dann die Energie in den Boden reingeht, es sogar zu einer Aufwühlung von Erdreich kommt. Also das ist dann schon ein richtig heftiger Schlag. Mitarbeiter haben einer hat sogar selber beobachtet, diesen Feuerball, der da zu sehen war.
15: Daher spricht Redmann von einem glimpflichen Ausgang. Niemand wurde verletzt. Weder Kraftwerk noch Stromleitungen sind beschädigt und es gab auch keinen großflächigen Stromausfall. Glimpflich auch, weil nur zwei Raketen die Hochspannungsleitungen getroffen haben. Eine Vielzahl ähnlicher Vorrichtungen, die offenbar entweder nicht gezündet oder das Ziel verfehlt haben, habe man später gefunden und finde sie immer noch. Redmann spricht von einer zweistelligen Anzahl bisher. Die beiden, die ins Ziel getroffen haben, haben gereicht, damit eine Hochspannungsleitung kurzzeitig abgestellt werden musste und das Kohlekraftwerk Jenschwalde einen 500-Megawatt-Block laut Betreiber genug für die Versorgung von gut 800.000 Personen bis zum Abend vom Netz nehmen musste. Dass davon trotzdem nichts zu spüren war, liegt laut Stefan Kapferer, dem Geschäftsführer des Netzbetreibers 50 Hertz, an redundanten, also doppelten Leitungen und
17: wir hatten heute einen Tag, an dem die Sonne geschienen hat, der Wind geweht hat. Das heißt, wir haben ein hohes Maß an anderen Energieträgern, die heute zur Verfügung gestanden haben. Das heißt, wir hatten ein hohes Maß an Versorgungssicherheit. Deswegen ist es, wie die Verbraucherinnen und Verbraucher gemerkt haben, heute nicht zum Versorgungsausfall gekommen.
15: Wer hinter dem Anschlag steht und wie viel Spezialwissen dafür nötig gewesen sei, ob also auch staatliche Akteure in Frage kommen, sagt Brandenburgs Innenminister, sei im Moment noch völlig offen.
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13: Heute Morgen ist es recht frisch und teilweise bewölkt. Hier und da hat sich etwas Nebel gebildet. Tagsüber ziehen viele Wolken durch. Dazwischen scheint auch immer mal wieder die Sonne. Am freundlichsten wird es dabei im südlichen Baden-Württemberg. Meistens bleibt es trocken. Die Temperaturen steigen auf 19 Grad im hohen Westerwald und bis 27 Grad an der Schweizer Grenze. Morgen freundlicher und wärmer. Zum Freitag oft sonnig und spätsommerlich heiß.
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13: Kurz nach der Stromnetzsabotage in Brandenburg gibt es möglicherweise einen ähnlichen Vorfall in Nordrhein-Westfalen. Betroffen ist ein Umspannwerk in Bergheim bei Köln. Die Polizei ermittelt wegen Sabotage. Das Gericht der Europäischen Union verkündet heute sein Urteil in einer womöglich wegweisenden Klimaklage gegen die EU-Kommission. Umweltorganisationen fordern deutlich strengere Obergrenzen für den CO2-Ausstoß bis 2030. Am Abend beginnen die 83. Internationalen Filmfestspiele von Venedig. Zur Eröffnung erhält George Clooney den Goldenen Löwen für sein Lebenswerk. Bei den Tennis US Open hat der Deutsche Alexander Zverev die zweite Runde erreicht. Er gilt als Top-Favorit des Turniers, hat aber nur knapp gegen den italienischen Außenseiter Lorenzo Sonego in 5 Sätzen gewonnen.
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13: In Nepal versuchen Sicherheitskräfte eine Woche nach der verheerenden Sturzflut noch Überlebende zu finden. Mehr als 5000 Menschen werden noch vermisst, fast 1100 sind tot, aber etwa 12.000 Menschen sind gerettet worden. In der Zwischenzeit beginnen Beerdigungen, auch derjenigen, die nicht identifiziert werden können. Lena Bodewein berichtet.
19: Menschen werden zu Nummern. BHF 23, BHF 216, BHF 254. In der schweren roten Erde in einem Wald bei Chitwan werden hunderte Leichen bestattet. Niemand weiß bisher, wer sie sind. Chitwan ist eigentlich bekannt für einen Nationalpark mit Tigern und Nashörnern. Jetzt aber sammeln sich hier die Toten an der Mündung des Trishuli in den Narayani.
20: Die Sturzflut hat zahlreiche Leichen flussabwärts geschwemmt, die entlang der Ufer des Flusses Narayani aufgefunden wurden. Sie wurden aus dem Fluss geborgen und zur weiteren Bearbeitung in das Bezirkskrankenhaus gebracht. Wir haben den Leichen DNA-Proben entnommen.
19: So beschreibt es Dharma Dhaba von der Polizei in Chitwan. Die Menschen, die die Sturzflut mitgerissen hat, wurden mit dem Wasser kilometerweit, manche 100 Kilometer weit über Geröll und Felsen geschleift. Viele sind nicht mehr zu erkennen, viele nicht mehr intakt. Teile werden hoch oben in Bäumen gefunden, nachdem die Flut zurückgegangen ist. Weil in den Krankenhäusern zu wenig Platz für alle Leichen ist und auch um Seuchengefahr vorzubeugen, hat die Regierung beschlossen, nicht identifizierte menschliche Überreste vorübergehend zu bestatten, wie hier im Wald bei Chitwan.
20: Den sterblichen Überresten werden, wie hier zu sehen, Kennzeichnungsmarken mit eindeutigen Nummern beigegeben. Sollte in Zukunft eine DNA-Übereinstimmung festgestellt werden, können die Überreste unter Einhaltung der vorgeschriebenen rechtlichen Verfahren und Protokolle exhumiert und den Angehörigen übergeben werden. Diese technischen Vorkehrungen wurden somit für eine künftige Identifizierung und Bergung getroffen.
19: Erklärt Dharma Thapa. Klingt korrekt, aber trotzdem erschütternd. Viele Menschen werden wohl nie erfahren, was aus ihren Angehörigen geworden ist. Zwar sind mehr als 11.000 Menschen gerettet worden, doch immer noch werden fast 5.000 Menschen vermisst. Rabin Tital hat Gewissheit, Traurige.
21: Wir haben bis heute an dieser Hoffnung festgehalten, dass wir ihn finden würden. Schließlich fanden wir unseren Sohn. Er war tot. In dem Moment zerbrachen all unsere Hoffnungen und Träume.
19: Er kann seinen Sohn mit Namen bestatten. Nach wie vor suchen Rettungskräfte fieberhaft nach Hunderten von Arbeitern, die im Tunnelnetz der zerstörten Wasserkraftwerke eingeschlossen sind. Einige sind schon tot geborgen worden, aber für andere bestünde noch Hoffnung, sagen Fachleute. Es gäbe Zugang zu Sauerstoff. Bis Montag waren schon knapp 300 Menschen aus den Tunneln gerettet worden. Und auch andere gute Nachrichten sind zu hören, wie von dem Lehrer, der dank einer rechtzeitigen Warnung 900 Kinder vor dem Tod bewahren konnte.
22: Ich war in meiner Klasse. Ein Kollege kam rein und rief, die Flut kommt. Da habe ich entschieden, die Schule zu evakuieren. Wir haben uns weiter oben in Sicherheit gebracht. Als ich zurückkam, sah ich, dass die ganze Schule weggespült worden ist. Ich bin fassungslos.
19: Sauberes Trinkwasser, Lebensmittel, Medikamente, Decken, Solarlampen, all das brauchen die Menschen, die überlebt haben. Aber vor allem die Kinder brauchen auch ein Gefühl von Stabilität, eine Idee der Normalität, erklärt Uni Krishnan von der Hilfsorganisation Plan International.
20: Sie stehen zweifellos unter Schock, denn sie haben Dinge miterlebt, die kein Kind je sehen sollte. Ein weiterer schwerer Schlag für sie ist die Trennung von ihren Familien, Eltern und Freunden. Und dazu kommt, ihre Schulen sind zerstört. Sie möchten unbedingt wieder zur Schule gehen. Die Ungewissheit darüber, ob das in Notunterkünften überhaupt möglich sein wird, schürt ihre Ängste zusätzlich.
19: Ein Land im Schock. Von Normalität ist Nepal noch weit entfernt.
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23: Ehrenamt in der Krise, Nachwuchssorgen, das gibt's beim Musikverein Waldau im Hochschwarzwald überhaupt nicht. In dem 400-Seelendorf bei Titisee-Neustadt läuft es vorbildlich. Jeder achte Bewohner der Gemeinde musiziert im Verein. Die Kolleginnen und Kollegen aus unserer Redaktion Landespolitik Baden-Württemberg sind mit ihrer Sommerserie überall dort unterwegs, wo Menschen vorbildlich das Land zusammenhalten und einfach machen, statt zu meckern. Und sie machen dieses Mal Station bei einer Blaskapelle. Nicole Freiler und Iris Volk berichten.
24: Sommerfest beim Musikverein in Waldau. Beim Aufbau packen alle mit an, tragen gemeinsam Stühle, Bierbänke, Mikrofone und ein Schlagzeug auf den Platz vor dem Gemeindehaus. Hier geht's um viel mehr als nur um Musik. Es geht um Gemeinschaft und Zusammenhalt. Man legt Wert auf Tradition, aber nicht nur. Marc Spiegelhalter, 23 Jahre alt, ist Chef des Vereins.
25: Wir interpretieren das nicht so, dass man einfach so weitermacht, wie es schon immer war, sondern einfach ja, vorangeht, das, was man aufgebaut hat, nimmt und ein eigenes Spin draus macht und seinen eigenen Stempel aufdrückt.
24: Ein Verein mit 126-jähriger Geschichte. Aber das Durchschnittsalter liegt hier unter 31. Zum Erfolgsrezept gehört das junge Führungsteam.
25: Ich bin da keine Ausnahme. Das hat bei uns auch eine lange Geschichte und Tradition, dass man jung in Verantwortung kommt.
24: Sie haben genügend Nachwuchs. Gemeinsam mit Nachbarorten machen sie Jugendarbeit in einer sogenannten Bläserklasse. Termine organisieren sie online und posten Neuigkeiten auf Social Media. Zum Sommerfest versammelt sich die Gemeinde bei Bratwurst und Getränken. Musikverein, das ist für sie wie Familie, findet auch Schlagzeuger Franz Beha.
26: Es macht Spaß miteinander und dann halt die verschiedenen Altersgruppen. Die Jungen, wir sind ja von 12, 13, 14, 15 bis 70, 75 sind nur ein Haufen im Prinzip. Und ja, das funktioniert gut.
24: Und das Musizieren ist nicht immer das Wichtigste, wenn man fest wird, Clemens Ketterer glauben darf.
27: Das ist eigentlich immer ein Gaudi, da ist einfach was geboten. Und man merkt auch, dass die Jugend auch brennt für das. Ja, Blasmusik ist für das so im Kommen.
24: So rund wie hier im 400-Seelendorf Waldau läuft's nicht überall. Viele der 86.000 Vereine im Land beklagen vor allem Bürokratie und Nachwuchsmangel. Ja, es gäbe schon Dinge, die manchmal nerven, meint Marc Spiegelhalter. Er wünscht sich von der zuständigen Ministerin Marion Gentges mehr Zutrauen in die Vorstände.
25: Deswegen würde ich mir wünschen, dass Frau Gentges einfach ja, den Leuten vertraut und vielleicht auch ein Stück weit in die Verwaltung zurückspielt, dass die Leute vor Ort schon ganz gut Bescheid wissen, was sie machen und was nicht.
24: Die Heimatministerin von der CDU verspricht mehr Unterstützung für Vereine und beteuert:
28: Auf dieses Vertrauen dürfen sich die Engagierten auch verlassen. Deshalb schauen wir auch genau, wo können wir unterstützen, wo können wir Hürden absenken.
24: Die Ministerin weiß, was sie am Ehrenamt hat. In Waldau hält die Musik alt und jung zusammen.
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4: Schönen guten Morgen. Fast 5 Stunden Schwerstarbeit war von Alexander Zverev gefordert, um die erste Runde bei den US Open in New York zu überstehen. Kurz vor 2 Uhr nachts Ortszeit war der Tenniskrimi gegen den Italiener Lorenzo Sonego dann vorbei und Zverev nach 5 Sätzen in der 2. Runde. SWR-Reporter Tim Brockmeier berichtet aus New York.
5: Hauptsache gewonnen, und zwar ganz egal wie, wird sich Alexander Zverev nach der Partie gedacht haben. Der Deutsche bei den US Open top gesetzt, lieferte nämlich eine mehr als durchwachsene Leistung ab. Haderte oft mit seinem Spiel, spielte zu passiv, zeigt auch immer wieder eine bedenkliche Körpersprache. Weil er dann aber am Ende gerade noch so oft genug einigermaßen gutes Tennis auspackte, reichte es für einen knappen 5-Satz-Sieg gegen den Weltranglisten 89. Sonego, der am Ende auch mit körperlichen Problemen zu kämpfen hatte. 2. Runde also für Alexander Zverev, der für diese noch sehr viel Steigerungspotenzial hat. Schon sehr gutes Niveau zeigten dagegen Eva Lys und Jan-Lennard Struff in ihren Matches. Souveräne Erstrundensiege für beide. Die junge Ella Seidel dagegen zahlte Lehrgeld, verlor in 2 glatten Sätzen.
4: Seit gestern Abend um 20 Uhr ist das Transferfenster in der Fußball-Bundesliga geschlossen. Am sogenannten Deadline-Day gab es auch bei den Bundesliga-Clubs aus dem Südwesten nochmal einige Bewegung. In der Nacht wurde noch der Wechsel von VfB-Profi Gemma Andres für rund 20 Millionen Euro Ablösesumme nach Brighton in die englische Premier League bestätigt. SWR-Reporterin Lena Bergmann mit weiteren Ab- und Zugängen.
6: Der SC Freiburg hat sich im Transferpoker um Louis Benfahad durchgesetzt. Der Offensivspieler des Karlsruher SC wechselt für mindestens 7,5 Millionen Euro in die Bundesliga. Damit wird das Top-Talent zum Rekordabgänger der Badener. Für die laufende Saison wird er jedoch erstmal an den KSC zurückverliehen. Der VfB Stuttgart kann in der laufenden Spielzeit weiter mit Bilal Elkanus planen. Den Schwaben erhalten bleiben auch Jamie Leveling und Abwehrspieler Joscha Wagnumann. Trotz Interesse von internationalen Clubs kamen keine Deals zustande. Verlassen wird den VfB Lazar Jovanovic. Der 19 Jahre alte Offensivspieler wechselt für rund 8 Millionen Euro zum italienischen Erstligisten Udinese Calcio. Für Andreas Hanke Olsen geht es von Mainz 05 in die USA. Der 29 Jahre alte Innenverteidiger wechselt nach 77 Pflichtspielen für Mainz zu Chicago Fire in die Major League Soccer.
4: Im DFB-Pokal müssen die beiden Supercup-Finalisten Borussia Dortmund und Bayern München nachsitzen. Der BVB hat das gestern Abend bereits erledigt mit einem souveränen 5:0-Sieg gegen den Hamburg-Eimsbütteler Ballspielclub, kurz HEBC. Für den Oberligisten war es das größte Spiel der 115-jährigen Vereinsgeschichte, das aber mit einem standesgemäßen Ergebnis endete, meint BVB-Mittelfeldspieler Marcel Sabitzer.
7: Also klar, 5-0 passt ja erstmal, aber hätten wir schon mehr machen können. Zweite Halbzeit nur 1 ist dann doch zu wenig, aber wie gesagt, das war für die Jungs von den anderen, ich glaube, das Spiel des Lebens. Wir waren Teil davon, 45.000 an einem Dienstagabend, also ist ja auch ein schöner Rahmen und deshalb, es hat, glaube ich, schon gepasst für alle Beteiligten.
4: Heute Abend folgt dann das Pokalspiel von Bayern München beim VfL Osnabrück. Soweit der Sport, es ist 8.28 Uhr.
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13: Mit Bernhard Seiler am Mittwochmorgen. Was passiert, wenn Schüler 3 Wochen lang auf ihr Smartphone verzichten, jedenfalls an der Schule? In der Südwestpfalz hat man es einfach mal ausprobiert, mit bemerkenswerten Ergebnissen. Über die spreche ich mit dem verantwortlichen Schulleiter in knapp 10 Minuten.
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13: Den Tag über ziehen viele Wolken durch. Dazwischen scheint aber auch immer mal wieder die Sonne. Am freundlichsten wird's dabei im südlichen Baden-Württemberg. Meistens bleibt es trocken. Die Temperaturen erreichen maximal 19 Grad im hohen Westerwald und bis 27 Grad am Hochrhein. Aktuell haben wir zum Beispiel in Heidenheim leichte Bewölkung bei 12 Grad. In Laupheim ist es sonnig bei 12 Grad. In Tuttlingen leicht bewölkt bei 9 Grad. In Winnenden bisschen stärker bewölkt bei 13 Grad. Dietz meldet bedeckten Himmel und 12 Grad. In Bad Neuenahr-Ahrweiler bedeckt bei 13 Grad. Und in Konz bedeckt bei 12 Grad.
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9: RFI 6h30 à Dakar et Ziguinchor 8h30 à Paris.
8: L'heure de retrouver Pierre Boudias pour le journal. Pierre, une planche de salut pour les finances sénégalaises.
9: Avec cet accord de prêt conclu hier entre Dakar et le FMI, à la clé 2,2 milliards de dollars échelonnés sur 36 mois, on y revient largement au début de ce journal. On évoquera également cette déception d'une partie des planteurs de cacao ivoiriens. Le prix bord champ est fixé à 1200 francs CFA le kilo, identique à celui de la campagne intermédiaire. Les professionnels espéraient plus dans un contexte de rebond des cours internationaux. Nous serons également au Mali, où les djihadistes du Jnim ont levé le blocus de l'Éré après près d'un an d'encerclement. En Guinée, où la commission défense promet de faire toute la lumière 10 jours après la découverte d'une fosse commune à Forêt-Caria.
8: Et on sera aussi à Paris, Pierre, pour le dossier de ce journal.
9: Où s'ouvre aujourd'hui la seconde édition du festival Arkawit. Il met en lumière un cinéma méconnu en France, celui du Soudan.
8: Il aura fallu 2 ans de difficiles négociations, mais FMI et gouvernement sénégalais se sont serrés la main.
9: L'organisation internationale et Dakar ont trouvé hier un terrain d'entente sur un nouveau programme de financement à la clé 2,2 milliards de dollars de prêts échelonnés sur 36 mois. Bouffée d'oxygène pour des comptes publics sénégalais étranglés par une colossale dette extérieure dont une partie avait été cachée par le précédent exécutif. Mais le gouvernement de Bassirou Diomaye Faye semble avoir dû convenir à des concessions en échange de ce deal. Le ministre de l'économie et des finances annonce dans le même temps son intention de traiter cette dette extérieure. RFI Dakar, Léa Lisa Vesteroff.
10: Si le ministre de l'économie et des finances, Cher Diba, a fermement refusé d'utiliser le terme très politisé de restructuration hier pour lui préférer celui de plan de traitement de la dette, le Sénégal n'en compte pas moins à renégocier au cas par cas sa dette extérieure auprès des créanciers étrangers pour alléger le poids financier de son endettement. C'est la fin d'une stratégie consistant à emprunter toujours plus pour rembourser et un tournant politique majeur pour le président Bassirou Diomaye Faye. Car depuis son arrivée au pouvoir, longtemps, le gouvernement avait fait de la souveraineté financière et du refus d'une restructuration un marqueur politique. L'enjeu désormais, voir à quel point Dakar obtiendra un soulagement de sa dette et à quel coût. Dans l'immédiat, l'accord avec le FMI pour un prêt de 2,2 milliards de dollars donne déjà un coup de pouce pour rétablir la confiance des bailleurs et des investisseurs. Léa Lisa Vesteroff, Dakar, RFI.
9: Et si à long terme, Dakar devra donc peut-être se serrer la ceinture, à court et moyen terme, cet accord de prêt devrait permettre au pays de cesser de courir après le remboursement de sa dette. C'est en tout cas l'avis d'Abdoulaye Ndiaye, l'économiste sénégalais et professeur à la Stern School of Business de l'Université de New York, voit dans l'annonce l'amorce d'un redressement des finances publiques du pays.
11: Je pense que ceux qui aiment le Sénégal maintenant devraient se réjouir de cette nouvelle. La chose n'est pas encore finie, ce sera de dures années de discussions et d'échanges, mais au moins, au bout de ce tunnel, il y a une lumière qui est possible. Une solution à long terme où le Sénégal peut renouer aux politiques de croissance au lieu de se poser la question à chaque fin de mois, combien je dois repayer de ma dette. Ça, ce n'est pas de la croissance. Donc, aimons le Sénégal, on doit se mobiliser derrière cette résolution-là. Ce ne sera pas des années faciles, mais il faudrait qu'on condense le calendrier pour que le Sénégal puisse enfin sortir de ces situations, avoir accès aux marchés internationaux et relancer sa croissance. On avait une dette de 11 milliards, 2,2 milliards de dollars ça aide. Il y a toujours un manque à combler. Évidemment, le Sénégal va devoir faire des choix, que les choix soient rationnels, qu'il n'y ait pas d'éléphant blanc, mais que les choix donnent de l'espace aux politiques sociales. Ce n'est que par ces discussions-là que la solution peut venir et le Sénégal va réussir. C'est tout ce qu'on souhaite.
9: L'économiste Abdoulaye Ndiaye au micro d'Alexis Bédu. Et juste après ce journal, Majdi Debbiche et l'invité Afrique de RFI Matin, le représentant du FMI au Sénégal, reviendra à son tour sur cet accord de prêt. Eux espéraient bien profiter du rebond du prix du cacao sur les marchés internationaux. Les producteurs ivoiriens, déçus par le prix fixé par la grande campagne de commercialisation, c'était hier à Abidjan. Le kilogramme est fixé à 1200 francs CFA, identique à celui de la campagne intermédiaire. À la sortie de la salle, beaucoup ne cachaient donc pas leur amertume. Le reportage à Abidjan d'Abdoulaziz Diallo.
12: Le kilogramme de cacao, bien fermenté, bien séché, bien trié, bord champ, au prix de 1200 francs le kilo.
14: Le gouvernement justifie ce maintien du prix par les difficultés de la précédente campagne, marquée par la chute des cours mondiaux du cacao. Des difficultés qui, selon le ministre ivoirien de l'Agriculture, Bruno Nabagné déconner, continueront encore un peu à peser sur la grande campagne qui s'ouvre.
0: Notre responsabilité, c'est de fixer un prix qui soit le plus haut possible en fonction des ventes par anticipation faites par le CCC. C'est également de fixer un prix qui soit financièrement et budgétairement soutenable.
14: Une annonce qui intervient pourtant alors que les cours mondiaux du cacao connaissent un net redressement après plusieurs mois de forte instabilité. À la sortie de la salle, l'amertume était palpable chez de nombreux planteurs. Parmi eux, Franck Tandji, venu de Ndoussi, à une centaine de kilomètres d'Abidjan. Ce paysan espérait un prix plus élevé, à la hauteur des charges qui pèsent sur les producteurs.
2: Aujourd'hui, moi je m'attendais au moins 1500. Là, ça pouvait nous aider. Il y a les travailleurs qu'on paye, il y a les engrais, il y a les produits vitaux qu'on paye. Tout ça est coûteux, c'est ce qui fait qu'on n'est pas content.
14: Autre nouveauté de cette campagne, la carte du producteur devient obligatoire. Objectif, mieux identifier les planteurs, assurer la traçabilité du cacao et sécuriser les transactions. Abdelaziz Diallo, Abidjan, RFI.
15: Les électeurs bissau-guinéens font le choix de la rupture. Ils sont 70% à avoir voté oui lors du référendum sur une nouvelle constitution. Il était organisé dimanche dans le pays. Un vote qui fait passer la Guinée-Bissau à un régime présidentiel avec un chef de l'État au pouvoir de nomination et de révocation du Premier ministre notamment. Le scrutin avait été boycotté par le principal parti d'opposition, le PAIGC, qui dénonce un référendum dans un contexte de restriction des libertés publiques.
8: 10 mois après, les habitants de Léré au Mali vont peut-être retrouver leur liberté de circulation.
15: La localité située dans la région de Tombouctou faisait l'objet depuis près d'un an d'un blocus de la part des djihadistes du JNIM. Le groupe affilié à Al-Qaïda interdisait toute entrée ou sortie de cette ville proche de la Mauritanie. Résultat, des pénuries à répétition, notamment de nourriture, mais au terme de négociations qui auront duré environ un mois, les djihadistes ont accepté de lever leur blocus, David Bachet.
16: Pendant près d'un mois, les négociations ont impliqué des chefs traditionnels et communautaires de l'Héré, les djihadistes du JNIM liés à Al-Qaïda et les autorités militaires et administratives de la région. L'accord conclu lundi sera effectif d'ici 3 à 4 jours, selon un négociateur, qui témoigne de la grave pénurie d'aliments et de biens de première nécessité dans la ville, après 10 mois de blocus. Ces dernières années, les soldats maliens et leurs partenaires russes de Wagner, devenus Africa Corps, ont commis de très nombreuses exactions à l'Héré. Assassinat de bergers sans armes, vol de bétail, destruction de bâtiments civils. Un observateur qualifie le blocus imposé par le JNIM en représailles de punition collective. Chacun a pris des engagements pour construire un accord solide, assure encore ce négociateur, sans préciser davantage, mais en promettant, les citoyens ne seront plus inquiétés par quiconque. Selon plusieurs sources, les djihadistes considèrent encore l'accord comme provisoire. Une commission de suivi doit être mise en place par le gouverneur afin de garantir le respect des engagements et de pérenniser l'accord. La levée du blocus pourrait permettre aux milliers d'habitants qui avaient fui l'Héré de rentrer chez eux. Elle pourrait aussi permettre la reprise des activités économiques de la ville.
15: David Bachet, une réaction au Niger après la mutinerie qui a touché Niamey le week-end dernier, celle du Conseil consultatif de la Refondation qui s'est exprimée sur les affrontements entre mutins et gardes présidentiels. Le CCR condamne fermement des agissements qu'il qualifie d'antipatriotiques et contraires aux intérêts fondamentaux du pays. Le Niger, où plusieurs sources confirme l'arrestation hier de Kala Moutari, l'ancien ministre de la Défense, emmené par la gendarmerie et conduit vers une destination inconnue. Il se trouvait alors à Dakoro, dans la région de Maradi. On ignore les raisons de cette interpellation. Kala Moutari avait déjà été arrêté à la suite du coup d'État de juillet 2023 et relâché l'an dernier. Les suites de la découverte d'une fosse commune il y a 10 jours en Guinée, à Forêt-Caria, où 6 corps, les mains attachées, les yeux bandés, avaient été découverts. 10 organisations de la société civile ouest-africaine appellent désormais à une enquête transparente au niveau des autorités. Aucune information au sujet de l'enquête en cours, mais la commission de défense s'est exprimée pour la première fois, Guillaume Thibault.
17: Réunie en session extraordinaire, présidée par le ministre délégué à la Défense nationale, Ibrahima Khalil, la commission de défense et de sécurité dépend directement de la présidence de la République. Toute la lumière sera faite sur les 6 cadavres découverts dans une fosse commune, ont indiqué ses membres dans un communiqué, ajoutant qu'aucune conclusion définitive ne peut être tirée pour le moment. Alors que le parquet de Forêt-Caria n'a pas communiqué à ce stade, les 20 organisations de la société civile ouest-africaine, signataires d'un communiqué commun, se disent inquiètes. Le défenseur des droits de l'homme, Alioune, est l'un des porte-parole de cette coalition.
19: Nous sommes très sceptiques parce qu'aucune des enquêtes sur les graves violations des droits humains en Guinée n'a abouti. Le procureur a été saisi, c'est comme si ça s'arrêtait là. Donc on a l'impression que la peur revient, comme à la vieille époque quand même de Sékou Touré, tout ça est extrêmement troublant.
17: Dans ce dossier sensible, une première fosse a été découverte en octobre 2025, la commission de défense et de sécurité, qui assure que toutes les mesures seront prises pour mener l'enquête, appelle à éviter toute spéculation ou diffusion d'informations non vérifiées pouvant perturber le déroulement des investigations.
15: Guillaume Thibault, l'actualité au Togo en bref et la libération de deux journalistes français et de leur fixeur togolais relâchés après plusieurs semaines de détention à Lomé, libération provisoire alors qu'ils avaient été interpellés fin juillet dans le nord du pays. Ils restent poursuivis pour fausses déclarations. Et puis le dossier de ce journal nous emmène au lever de rideau du festival Arkawit à Paris, deuxième édition de cet événement qui met en avant le cinéma soudanais. Il débute donc aujourd'hui, organisé par des universitaires de la Sorbonne et des associations. Il s'est choisi cette année le thème Exil et engagement. Une édition bien sûr marquée par la guerre civile qui déchire le Soudan mais qui n'oublie pas son objectif premier. Ouda Ibrahim met en avant la création soudanaise dans le domaine du 7e art.
1: Une bonne partie des projections lors de cette manifestation sera consacrée aux films produits après 2023, souvent en exil par des jeunes réalisateurs talentueux, motivés et autodidactes. Ils signent leur premier court-métrage avec peu de moyens financiers. Quant aux thématiques, elles varient entre les expériences personnelles ou sociétales qui présentent des protagonistes pris en étau dans les conflits politiques ou la guerre. Après un premier film expérimental, Sérotonine, réalisé en 2018 et que le festival projette pour la première fois en France, Shehab Sati, qui vit aujourd'hui en Égypte, prépare la production de son second court-métrage de fiction.
3: Je pense que chez nous tous, en tant qu'artistes, nous sommes touchés par la guerre qui est présente d'une manière indirect dans nos œuvres. Je pense que la guerre se reflète dans nos films d'une manière consciente ou inconsciente. Mon nouveau film est né d'un événement qui se déroule durant la guerre. On y voit les conséquences de ce conflit, ses effets sur les personnages et surtout sur les enfants, mais on ne la voit pas d'une manière directe. On montre ses conséquences sur la vie des personnages.
1: La manifestation d'Arkawit vise à explorer les représentations de la guerre actuelle tout en mettant en lumière les engagements artistiques de ces jeunes réalisateurs. Sans oublier les anciens frappés par des décennies d'interdictions et d'entraves.
15: Et parmi les créatrices de ce festival, il y a Katerina Lobodenko, chercheuse spécialiste sur le cinéma à l'université Sorbonne Nouvelle. Au micro d'Ouda Ibrahim, elle évoque les spécificités du cinéma soudanais.
20: Le cinéma soudanais se caractérise par une diversité riche tant sur le plan idéologique qu'esthétique. Il a vécu beaucoup de bouleversements, notamment de bouleversements politiques qui ont eu un impact très important sur son histoire, sur sa continuité et notamment le coup d'état militaire de 89 qui a contribué à la réduction très importante de la production culturelle et notamment de la production cinématographique. Et il a fallu attendre plusieurs décennies pour que cette production puisse reprendre. Et ce que nous allons proposer, ce sera donc notamment les films émergents qui ont vu le jour, principalement à partir de 2018. Et aussi les films qui ont vu le jour après le début de la guerre qui a commencé en 2023. Donc on est parti sur beaucoup de films récents, mais aussi sur une journée thématique qui sera dédiée aux réalisateurs qu'on peut considérer comme les pères fondateurs du cinéma soudanais.
15: Katerina Lobodenko, au micro d'Ouda Ibrahim, le festival Arkawit s'est à retrouver jusqu'au 6 septembre à Paris.
8: Merci Pierre Boudien, ce journal à retrouver bien sûr comme tous les autres sur notre application, vous connaissez, RFI, Pure Radio. ...8h44 à Paris.
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8: Et à la une de l'actualité de ce mercredi, le président ukrainien met en garde sur la dangerosité dans le ciel russe. Un ciel pour les drones et pas pour l'aviation civile, tant que la guerre continue, selon Volodymyr Zelensky. Du terrorisme d'État, réagit Vladimir Poutine. Le président russe, de nouvelles frappes américaines en Iran la nuit dernière, selon l'agence iranienne IRNA. 11 personnes sont mortes, Téhéran a riposté et revendique des tirs contre des bases américaines en Iran. Irak, en Jordanie, à Bahreïn, aux Émirats et au Koweït. Bilan alourdi à nouveau après les crues dans l'Himalaya entre le Népal et la Chine. Ce drame a fait 1114 morts et 3916 disparus selon les chiffres dévoilés ce mercredi. Emmanuel Macron est à Londres jusqu'à demain. Le président français doit notamment dévoiler la tapisserie de Bayeux prêtée par la France au British Museum à Londres. Donc on en parle avec notre correspondante sur place dans une demi-heure. Xi Jinping, lui, est arrivé au Caire hier, le président chinois, en visite pour deux jours, une première depuis 10 ans. Il doit s'entretenir aujourd'hui avec son homologue Abdel Fattah Sissi pour évoquer d'une part les investissements et les partenariats commerciaux entre les deux pays, mais aussi la guerre au Moyen-Orient. À Hong Kong, Joshua Wong plaide coupable de collusion avec l'étranger. Cet ancien meneur étudiant de 29 ans, figure des mouvements pro-démocratie sur le territoire, purge déjà une peine de 5 ans de prison pour subversion, mais il est jugé cette fois pour atteinte à la sécurité nationale. 6h45 à Dakar, c'est la revue de presse africaine. Bonjour Frédéric Couteau.
5: Bonjour Andréane, bonjour à tous.
8: À la une, un peu plus de 2 milliards de dollars pour le Sénégal.
5: Enfin le jackpot, s'exclame Wolf Quotidien en première page. C'est une très bonne nouvelle, presque une aubaine. Le Sénégal, qui risquait un défaut de paiement, a signé hier avec le FMI, le Fonds monétaire international, un accord de 36 mois en vue d'un programme d'aide d'environ 2,2 milliards de dollars, soit 1244 milliards de francs CFA. Toutefois, tempère le quotidien dakarois, toutefois cet accord reste soumis à l'approbation du conseil d'administration du FMI. Ce qui n'empêche pas le soleil de qualifier cet accord de thérapie sur mesure. En effet, ce programme d'aide s'étale donc sur 3 ans, jusqu'en 2029. Il vise notamment, précise le site CNE+, à rétablir la stabilité macroéconomique et la viabilité de la dette, réduire les vulnérabilités budgétaires et extérieures, renforcer les dépenses sociales et soutenir une croissance davantage portée par le secteur privé. Le programme envisagé repose sur un double objectif, complète Dakar Actu, rétablir la viabilité des finances publiques tout en protégeant les ménages vulnérables. Concrètement, la stratégie budgétaire s'appuiera sur un renforcement de la mobilisation des ressources intérieures et une rationalisation des dépenses, avec en parallèle une consolidation des filets de protection sociale, notamment via des transferts monétaires ciblés.
8: Cet accord entre le Sénégal et le FMI intervient après plus de 2 ans de négociations parfois houleuses, relève Jeune Afrique.
5: Oui, le précédent programme du FMI d'un montant de 1,8 milliard de dollars avait été suspendu en 2024 après la découverte d'environ 13 milliards de dollars de dettes non déclarées sous l'administration de Macky Sall. C'est la fameuse affaire de la dette cachée. Et le Sénégal avait dû se financer largement sur le marché régional en l'absence du FMI et des autres bailleurs. Depuis ces derniers mois, entre autres après la réorganisation de l'équipe gouvernementale, les discussions s'étaient accélérées entre le Sénégal et le FMI. La restructuration longtemps rejetée par les autorités de Dakar était devenue de plus en plus difficile à éviter. Désormais, pointe encore Jeune Afrique, cet accord avec le FMI donne enfin à Dakar une perspective de financement et un ancrage pour rétablir la confiance des bailleurs et des investisseurs. Mais surtout, la restructuration va permettre de desserrer la contrainte du service de la dette. Pour Dakar, c'est donc la fin d'une stratégie qui consistait à repousser l'échéance par de nouveaux emprunts. Il faut désormais négocier avec les créanciers pour rendre la dette soutenable.
8: Et sur le plan politique, constate Jeune Afrique, c'est un tournant majeur pour le président Bassirou Diomaye.
5: Oui, depuis son arrivée au pouvoir, son gouvernement, dirigé alors par Ousmane Sonko, avait fait de la restauration de la souveraineté financière et du refus d'une restructuration un marqueur politique. La réalité des chiffres a donc finalement rattrapé Dakar. Et c'est une rupture, une de plus, avec l'ex-premier ministre Ousmane Sonko, donc devenu chef du Parlement après son limogeage en mai dernier par le chef de l'État. Son gouvernement, pointe également Le Monde Afrique, avait toujours exclu toute restructuration de la dette, solution préconisée par les experts.
8: D'ailleurs, Ousmane Sonko a exprimé sa circonspection après l'annonce de l'accord avec le FMI.
5: Le langage diplomatique tenu de part et d'autre ne donne aucune information sur le détail de ce projet d'accord, ni sur les engagements du Sénégal, affirme-t-il. Ces propos sont repris notamment pour le site Sénégo. Le président de l'Assemblée nationale sénégalaise demande, pointe le site, des précisions sur le traitement de la dette évoqué dans le communiqué du FMI. Il s'interroge également sur les principales réformes prévues, notamment en matière de viabilité des finances publiques, de protection protection des ménages vulnérables, de mobilisation des ressources intérieures et de rationalisation des dépenses. Bref, commente Jeune Afrique, l'exécutif sénégalais va devoir composer avec une Assemblée nationale acquise à Ousmane Sonko. Pour ce dernier, la restructuration de la dette sénégalaise a toujours constitué une ligne rouge. Reste à savoir dans quelle mesure il pourra faire obstruction aux futures négociations.
8: La revue des journaux africains par Frédéric Couteau. Voilà, en dollars, ça fait donc 2 244 milliards de francs CFA sur 36 mois. C'est l'accord de financement passé donc entre le Sénégal et le Fonds monétaire international, prêt visant à appuyer Dakar, écrasé par sa dette colossale. Après 2 ans, l'arrivée de Bassirou Diomaye Faye au pouvoir et 8 missions du FMI, cet accord annoncé donc hier est une bouffée d'air pour l'administration sénégalaise. Décryptage tout de suite avec notre grand invité Afrique, Majdi Debbiche, le représentant du FMI au Sénégal. Il répond aux questions de Léa-Lisa Vesterhoff.
6: Majdi Debbiche, bonjour.
21: Bonjour Léa-Lisa Vesterhoff.
6: Le Fonds monétaire international s'est mis d'accord avec le Sénégal pour l'obtention d'un nouveau prêt d'un montant de 2,2 milliards de dollars. Ce prêt, c'est une bonne nouvelle pour le Sénégal et pourquoi ?
21: Effectivement, c'est une excellente nouvelle. Cela fait 2 ans que nous travaillons avec les autorités sénégalaises, d'abord sur la question du fameux misreporting de la dette cachée. En octobre 2025, les autorités sénégalaises ont demandé au FMI un nouveau programme. Aujourd'hui, donc, c'est une étape importante, une première étape dans tout le process qui, in fine, doit conduire à la validation par notre conseil d'administration de ce nouveau programme.
6: Vous parlez de première étape. Ça veut dire que le Sénégal va devoir attendre encore plusieurs mois avant que les premiers décaissements tombent sur ses comptes ?
21: Généralement, vous avez donc dans nos process un certain nombre de mois qui s'écoulent entre un accord au niveau des services et la présentation au conseil d'administration du nouveau programme, puisque les autorités doivent réaliser un certain nombre de mesures avant que l'on puisse présenter ce dossier au conseil.

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1: Um 9 Uhr mit Younes Nam. Wer hinter dem Anschlagsversuch auf ein Umspannwerk im Süden Brandenburgs steckt, ist weiter unklar. Zu den möglichen Tätern könne man noch nichts sagen, erklärte der Innenminister von Brandenburg, Redmann im Morgenmagazin von ARD und ZDF. Ein Ziel des Anschlags könne gewesen sein, die Stromversorgung in Deutschland zu destabilisieren. Der CDU-Politiker forderte einen besseren Schutz der kritischen Infrastruktur des Landes.
2: Wir sind in all diesen Bereichen zu gefährdet. Wir sichern diese Bereiche nicht ausreichend, weil wir sie in einer Zeit errichtet wurden, in der es eine andere Bedrohungslage gab. Und wir müssen hier schnell nachrüsten. Wir müssen schnell dafür sorgen, dass die Betreiber ihre eigenen Einrichtungen besser sichern können, auch mit Befugnissen, die gegenwärtig nur die Polizei hat. Was ich damit meine, ist die Befugnis, beispielsweise Drohnen abwehren zu können, die Befugnis, auch intelligente Videoüberwachung einsetzen zu können. Man kann nicht neben jeden Hochspannungsmasten einen Polizisten stellen.
1: Innenminister Redmann sagte weiter, mit Hilfe intelligenter Videoüberwachung wäre man möglicherweise auf verdächtige Aktivitäten aufmerksam geworden. Auch in Nordrhein-Westfalen hat es offenbar einen Anschlag auf die Stromversorgung gegeben. Bei einem Umspannwerk in Bergheim seien am Abend nach einem Kurzschluss mehrere Leitungen ausgefallen. Ein Polizeisprecher sagte, man gehe nicht von einem technischen Defekt, sondern von einer vorsätzlichen Tat aus. In Augsburg ist nach Polizeiangaben der Hauptbahnhof gesperrt und der Zugverkehr eingestellt worden. Am Morgen war es dort zu einer Explosion gekommen. Zwei Menschen seien durch Knalltraumata leicht verletzt worden. Inzwischen hat die Polizei einen verdächtigen Gegenstand gefunden. Mehr Details sind noch nicht bekannt. Bundesfinanzminister Klingbeil hat seine Pläne zur Reform der Einkommenssteuer erneut verteidigt. Im Deutschlandfunk sagte er, 10 Milliarden Euro Entlastung seien eine große Summe. Es sei kein Geheimnis, dass er sich habe mehr vorstellen können, so der SPD-Co-Vorsitzende. Doch eine weitreichende Gegenfinanzierung über die Reichen- oder Erbschaftssteuer sei mit der Union nicht möglich gewesen. Die Reform soll am Vormittag im Bundeskabinett verabschiedet werden. Das Gericht der Europäischen Union in Luxemburg entscheidet heute über eine Klimaklage gegen die EU-Kommission. Zwei internationale Umweltorganisationen wollen strengere Obergrenzen für den CO2-Ausstoß der Mitgliedstaaten bis 2030. Sie werfen Europa vor, die erlaubten Mengen in den Bereichen Verkehr, Gebäude und Landwirtschaft seien zu hoch. Die Kommission hatte einen entsprechenden Antrag der beiden Organisationen zurückgewiesen. Dagegen klagen sie nun. Das Oberlandesgericht Düsseldorf verhandelt heute eine Klage des Weltkonzerns Samsung gegen die Stadt Datteln. Die Stadt wollte für ihre Schulen neue iPads nachbestellen, weil die bisherigen veraltet waren. Mit der Bestellung von Apple-Geräten wollte Datteln dem bisherigen Betriebssystem treu bleiben, um doppelte Wartungskosten zu vermeiden. Samsung verlangt aber, dass bei der Ausschreibung kein Hersteller bevorzugt werden darf. Das Urteil könnte grundsätzliche Auswirkungen auf die Beschaffung von Technik an Schulen und Behörden haben. In Venedig beginnen am Abend die 83. Filmfestspiele. Bei der Eröffnung wird Hollywood-Star George Clooney für sein Lebenswerk geehrt. Im Rennen um den Goldenen Löwen sind insgesamt 20 Filme. Italien-Korrespondentin Lisa Weiß berichtet.
3: Eröffnungsfilm ist diesmal Ink von Danny Boyle. Der Regisseur erzählt darin den Aufstieg der britischen Boulevardzeitung Sun. Mit Werner Herzog hat auch ein deutscher Regisseur einen Film im Wettbewerb. Bucking Fastards ist die Geschichte zweier symbiotischer Schwestern. Die Stars fehlen auch in diesem Jahr in Venedig nicht. Auf dem roten Teppich erwartet werden unter anderem Robert Pattinson, Penelope Cruz, Javier Bardem, Pamela Anderson, Orlando Bloom, außerdem die Gallagher-Brüder von der Band Oasis. Über die Musiker läuft eine Doku im Nebenprogramm.
1: Der deutsche Tennisprofi Alexander Zverev hat bei den US Open die zweite Runde erreicht. Er setzte sich in 5 Sätzen gegen den Italiener Lorenzo Sonego durch. Das hart umkämpfte Erstrundenmatch dauerte fast 5 Stunden. SWR Nachrichten, Redaktion Peter Mühlfeit.
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4: Mit Petra Waldvogel. Es war ein Schockmoment. Am ersten Dienstag im August, kurz vor Mitternacht, da entdeckte ein Mitarbeiter des Flughafens Leipzig-Halle eine Drohne zwischen zwei ukrainischen Antonov-Transportflugzeugen. Und wie sich später herausstellte, war diese Drohne mit Sprengstoff und Zünder bestückt. Glücklicherweise scheiterte dieser erste Anschlag auf einen deutschen Flughafen mit einer Sprengstoffdrohne. Was folgte, war die Frage, wer dahinter steckt. Die Antwort gab die Bundesregierung gestern Abend. Frank Eichmann.
5: Russland war's. So lässt sich die Viertelstunde gestern Abend zusammenfassen, in der zwei Bundesminister vor dem Mikrofon und Kameras treten, ihre vorbereiteten Texte vorlesen und dann auch keine Nachfragen zulassen. Genau 4 Wochen nach dem Drohnenfund in Leipzig, sagt Bundesinnenminister Alexander Dobrindt.
6: Zusammen betrachtet belegen polizeiliche Ermittlungen, Tatmuster und nachrichtendienstliche Erkenntnisse eine russische Verantwortung für den versuchten Anschlag am Flughafen Leipzig. Die Bundesregierung kommt deswegen zum Schluss, dass Russland den hybriden Angriff in Leipzig am 4. August zu verantworten hat.
5: Und nicht nur den, sagt Dobrindt, ähnliche hybride Angriffe häuften sich in Deutschland und bei unseren Nachbarn. Die Sicherheitslage sei angespannt. Und da Russland aus Sicht der Bundesregierung eindeutig hinter dem gescheiterten Drohnenanschlag von Leipzig steckte, gibt es Konsequenzen. Verhältnismäßig und besonnen, aber gleichermaßen entschlossen, sagt der Bundesinnenminister. Womit Russland jetzt rechnen muss, verkündet dann Außenminister Johann Wadephul.
7: Das russische Generalkonsulat in Bonn wird zum 18. September geschlossen. Der Vertrag über das russische Haus in Berlin wird gekündigt. Wir werden in der Europäischen Union neue Listungen von Personen aus Russland im Kontext hybrider Angriffe vorschlagen. Wir verschärfen die Einreisekontrollen für russische Staatsangehörige. Wir erhöhen den Druck auf die russische Schattenflotte.
5: Wie stichhaltig ist das belastende Material gegen Moskau, das die Bundesregierung gestern Bundestagsabgeordneten aller Fraktionen und der Öffentlichkeit vorlegte? Nicht sehr, sagt der AfD-Politiker Markus Frohnmeier dem ARD-Hauptstadtstudio.
8: Weil die Bundesregierung der Öffentlichkeit und auch dem Parlament ja schuldig bleibt, was jetzt genau die Punkte sind. Hier wird relativ schwammig von bekannten Mustern oder beispielsweise dann auf Sicherheitskreise verwiesen. Aber bevor man so weitreichende Maßnahmen trifft, muss man natürlich auch wirklich handfeste Belege präsentieren.
5: Auch die linken Politikerin Lea Reißner kritisiert, die vorgelegten Erkenntnisse der Bundesregierung zur russischen Verantwortung reichten nicht aus.
9: Es mag naheliegend sein, ich traue da Putin gerade definitiv alles zu. Mir geht es aber darum, dass wir in einem Rechtsstaat leben. In einem Rechtsstaat muss man Beweise vorlegen, um jemanden anzuklagen, um dann ein rechtsstaatliches Verfahren daraus zu machen und kann nicht aufgrund von Plausibilitäten jemanden verurteilen.
5: Ganz anders sieht es der russlandkritische Grünen-Bundestagsabgeordnete Konstantin von Notz. Er hätte sich zwar weit mehr Details gewünscht zu den geplanten Strafmaßnahmen.
10: Trotzdem glaube ich, die Bundesregierung ist auf dem richtigen Weg, eben Klarheit in der Sprache zu finden und klar zu benennen, woher diese Angriffe in Deutschland kommen. Und das muss so bleiben.
5: Die russische Führung reagierte bereits gestern Abend und wie erwartet. Eine Sprecherin kündigte spiegelbildliche Gegenmaßnahmen an und nannte den Drohnenvorfall eine zusammengezimmerte Provokation, die am ehesten der Ukraine diene.
4: Russlands Methode, einfach leugnen. Damit sind auch Tschechien und die Slowakei konfrontiert, wo nach ähnlichen Terroraktionen gerade Ermittlungen laufen. So konnten die slowakischen Sicherheitskräfte ihren Angaben zufolge vergangene Woche einen geplanten Brandanschlag vereiteln. Ziel war eine ukrainische Drohnenfabrik in der Ostslowakei. In Tschechien ist das vor ein paar Monaten nicht gelungen. Brandstifter zerstörten eine Waffenproduktion in Pardubice. Beobachter warnen vor einer Welle von Sabotageakten in Europa, verübt von angeheuerten Ausländern unter falscher Flagge, gesteuert höchstwahrscheinlich von russischen Geheimdiensten. Aus Prag berichtet Marianne Allweis.
11: Die Folgen des vorbereiteten Brandanschlags in der Ostslowakei wären verheerend gewesen. Doch Sicherheitskräfte und Geheimdienste konnten die Angreifer noch rechtzeitig stoppen, lobt Polizeipräsidentin Jana Maškarová. Ziel des Angriffs war das Unternehmen Skyton in Haneská bei Prešov, wo Drohnen hergestellt werden. Zum Zeitpunkt des geplanten Anschlags könnten sich dort rund 70 Personen aufgehalten haben. Der Wert der Produktionsstätte beläuft sich nach unseren bisherigen Erkenntnissen auf Dutzende Millionen Euro. 3 Verdächtige wurden in der Slowakei festgenommen, eine weitere Person in Deutschland. 2 sind Letten, 2 Ukrainer. Skyton ist eine ukrainische Firma, die derzeit schnell expandiert, auch nach Deutschland. Sie gilt als ein führender Hersteller von Aufklärungsdrohnen, den Raybirds 3. Einen Teil seiner Produktion hat Skyton in die benachbarte Slowakei verlagert. Auch die Rüstungsindustrie in der Slowakei erlebt einen Boom, trotz der russlandfreundlichen Rhetorik von Premierminister Robert Fico. Der hat zwar staatliche Waffenlieferungen an Kiew gestoppt, aber teilstaatliche und vor allem private Firmen produzieren in großem Stil auch für die Ukraine und ihre Verbündeten an immer mehr Standorten in der Slowakei. Verteidigungsminister Robert Kaliniak bestätigt Ermittlungen zu anderen möglichen Anschlagszielen in den vergangenen Monaten. Allerdings habe die Drohnenfabrik Skyton keine Lizenz zur Ausfuhr Richtung Osten gehabt, nur Richtung Westen. Das spricht auf den ersten Blick gegen Russland als möglichen Auftraggeber des Anschlags. Genau wie ein angebliches Bekennervideo der kaum bekannten Gruppe Global Citizens Against War 1984. Die Bilder sind laut Polizei allerdings KI-generiert. Für den Sicherheitsexperten Radovan Branik ist das ein offensichtlicher Versuch, den geplanten Brandanschlag zu einer privaten Aktion umzudeuten. Es ist doch völlig einleuchtend, dass weder Grönland noch die Antarktis hinter einer solchen Operation steht. Wer derzeit am meisten davon profitiert, das ist einzig und allein die Russische Föderation. Slowakische Ermittler sehen mögliche Parallelen zu einem tatsächlich erfolgten Anschlag in Tschechien. Im März ging in Pardubice eine Produktionshalle des Rüstungsunternehmens LPP Holding in Flammen auf. 11 ausländische Verdächtige wurden festgenommen. Die angebliche pro-palästinensische Gruppe The Earthquake Fraction bekannte sich zu dem Angriff. Ziel sei es gewesen, Waffen für Israel zu zerstören. Die LPP Holding hatte eine Zusammenarbeit mit einem israelischen Drohnenhersteller angekündigt, aber nie umgesetzt. Stattdessen produziert sie zum Beispiel Drohnen für die Ukraine. Der tschechische Inlandsgeheimdienst wirft Russland vor, gezielt Unterstützer der Ukraine ins Visier zu nehmen, so Sprecher Ladislav Sticha im Interview mit dem ARD-Studio Prag. Russland versucht auf hybride Weise ganz Europa anzugreifen. In den sozialen Netzwerken wird versucht, einmal Agenten zu rekrutieren, die bereit sind, für wenig Geld verschiedenste Sabotageakte zu verüben. Auch in Tschechien haben wir mehrere solcher Fälle untersucht und die Zahl dieser Versuche steigt stetig an.
4: Und der Krieg gegen die Ukraine geht weiter. Der fünfte Winter naht. Diana und Nina sind erst 21 Jahre alt und Soldatinnen, die in Slowjansk Aufklärungsdrohnen über den russischen Linien fliegen. Sie sind freiwillig dort, wie viele der Generation Z, gezeichnet von 12 Jahren russischer Aggression und dem Wunsch nach Rache. Jacek Sobota hat die beiden jungen Frauen an der Front besucht.
12: Mit dem Auto geht es an den Stadtrand von Slowjansk. Hinter uns die Bauruine eines Einfamilienhauses, vor uns die Ebene. Wir blicken herab auf die Killzone. In der Garage stehen zwei grün bemalte Segelflieger, mit Flügeln aber ohne Cockpit. Dahinter ein großer aufgeklappter Koffer, in dem Bildschirme leuchten. Daneben zwei junge Frauen. Die Bodenstation zur Steuerung des Falken. Der Flieger ist eine Drohne. Sie wird zur Feindaufklärung eingesetzt, erklärt eine der Frauen. Mit den beiden Drohnen sind sie so etwas wie die Adleraugen ihrer Einheit. Ihre Rufnamen, die Heilige und Cobra. Auf dem Bildschirm im Koffer ist eine Satellitenkarte zu sehen. Das ist Feindesland. Wir suchen dort nach allem, was sich bewegt. Autos, Soldaten, Kanonen. Wir markieren es und es wird vernichtet. Die beiden 21-Jährigen tragen Hosen in Flecktarn. Die Heilige hat einen Totenkopf auf ihrem schwarzen T-Shirt. Gerade setzt Regen ein. Schlechtes Wetter zum Fliegen. Seit 4 Monaten leben sie in dieser Bauruine aus nacktem rotem Ziegel. Es ist ihre Position und sie verlassen sie nur selten. Wenn der Feind uns findet, dann schickt er eine Gleitbombe her und zerstört uns. Als Aufklärung sind wir ein Prioritätsziel für ihn. Dann bleibt hier nichts mehr übrig. Sagt Cobra. Beide sind freiwillig hier. Beide haben einen besonderen Vertrag für 18- bis 24-Jährige unterschrieben. Verpflichtend ist der Kriegsdienst nur für Männer ab 25 Jahren. Doch die Armee lockt auch Jüngere und Frauen mit viel Geld und einer begrenzten Dienstzeit. 1 Jahr für Infanteristen, 2 Jahre für Drohnenpiloten. Doch Geld und die begrenzte Dienstzeit ist den beiden nicht so wichtig, sagt die Heilige. Ich habe sehr viele meiner Freunde verloren, sehr nahe Menschen. Es tat sehr weh. Ich konnte einfach nicht die Augen davor verschließen. Sie war 7, als Russland die Krim annektierte und erstmals den Donbass angegriffen hat. Die ukrainischen Zoomer sind eine Kriegsgeneration. Als die beiden 17 waren, standen die russischen Panzer vor Kiew. Da wollte Kobra sich freiwillig zur Armee melden.
13: Коли почалась повномасштабна, мені не було 18 років.
12: Kind, geh nach Hause, haben sie ihr gesagt. Sie hat dann in einer Bar und einem Tattoo-Studio in Kiew gejobbt. Als im vergangenen Jahr der Vertrag für unter 25-Jährige eingeführt wurde, war das ihr Ticket in die Armee. Sonst hätten sie uns nicht genommen, weil wir junge Frauen sind, sagt Kobra. In der ukrainischen Armee gibt es mehr als 75.000 Frauen. Jeder 12. Soldat ist eine Frau. Nach den Zahlen des Generalstabs dienen rund 20.000 von ihnen auf Gefechtsstellungen. Wie etwa dieser hier. Der Krieg könnte noch lange dauern. Kobra und die Heilige wollen kämpfen, bis er zu Ende ist.
4: 21 Jahre sind sie alt, die Soldatinnen, die in Sloviansk eine Aufklärungsdrohne fliegen.
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4: So richtig sonnig ist es heute am ehesten noch im südlichen Baden-Württemberg. Ansonsten ziehen immer wieder Wolken über Baden-Württemberg und Rheinland-Pfalz. Manchmal sind die auch recht kompakt. Regnen tut's daraus allerdings nur selten. Die Temperaturen steigen bis 19 Grad im hohen Westerwald und sehr sommerliche 27 im Markgräfler Land. Der Wind weht meist nur schwach. Heute Nacht ist es dann zum Teil aufgelockert, teils aber auch stärker bewölkt. Die Temperaturen sinken auf 14 bis 9 Grad. Auch morgen im Süden viel Sonne, nach Norden zu mehr Wolken. Örtlich regnet es ein bisschen und der Wind wird wieder böiger. 20 bis 28 Grad werden es und am Freitag dann bei ganz ähnlicher Sonnenwolkenverteilung sehr warm bis heiß.
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4: Wer hinter dem Anschlagsversuch auf ein Umspannwerk im Süden Brandenburgs steckt, ist weiter unklar. Innenminister Redmann forderte im Morgenmagazin von ARD und ZDF einen besseren Schutz der kritischen Infrastruktur des Landes. Am Hauptbahnhof in Augsburg ist es am Morgen zu einer Explosion gekommen. Nach Polizeiangaben haben zwei Menschen Knalltraumata erlitten. Wodurch oder durch wen die Explosion ausgelöst wurde, ist nicht klar. Bundesfinanzminister Klingbeil hat seine Pläne zur Reform der Einkommenssteuer erneut verteidigt. Im Deutschlandfunk sagte er, 10 Milliarden Euro Entlastung seien eine große Summe. Die Reform soll am Vormittag im Bundeskabinett verabschiedet werden. Der deutsche Tennisprofi Alexander Zverev hat bei den US Open die zweite Runde erreicht. Er setzte sich in 5 Sätzen gegen den Italiener Lorenzo Sonego durch.
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4: Betrügerische E-Mails, gefälschte SMS oder Anrufe von angeblichen Bankmitarbeitern. Die Methoden von Cyberkriminellen werden immer raffinierter und immer schwieriger zu durchschauen. Manchmal reicht ein unbedachter Klick und schon sind Geld oder persönliche Daten weg. Wie erkennt man solche Betrugsversuche rechtzeitig und was sollte man machen, wenn es dann doch schon passiert ist? Darüber spreche ich mit Saidi Sulilatu, Chefredakteur von Finanztipp. Phishing-Nachrichten per SMS oder WhatsApp, die sehen inzwischen oft täuschend echt aus. Was ist denn trotz allem das wichtigste Warnsignal?
14: Ja, das wichtigste Warnsignal ist nicht mehr, ob man dem Absender vertrauen kann oder ob die entsprechende Nachricht auch, was die Rechtschreibung angeht, gut ist. Denn das ist heutzutage mit künstlicher Intelligenz sehr leicht gut hinzukriegen. Diese Warnsignale funktionieren nicht mehr. Das kann täuschend echt aussehen. Ein wichtiges Warnsignal ist, dass es eine unerwartete Kontaktaufnahme ist und vor allen Dingen unter Zeitdruck. Also, dass man aufgefordert, unter hohem Zeitdruck jetzt unbedingt irgendwelche Daten preiszugeben, damit man wieder an sein Geld bekommt, damit ein Konto wieder freigeschaltet werden kann. Und typischerweise wird man auch erwischt in einer Situation, wo man vielleicht unter Druck steht, zum Beispiel, weil man gerade in den Flieger einsteigen will und sich denkt, oh Gott, jetzt komme ich da nicht mehr an mein Geld. Also da mit Ruhe und Bedacht zu reagieren und sich eben nicht unter Druck setzen zu lassen.
4: Nun empfiehlt Finanztipp aber auch die sogenannte Slam-Methode. Was ist das? Wie funktioniert die?
14: Ja, Slam, S-L-A-M, S, den Sender zu prüfen. Also kenne ich die Absenderadresse überhaupt? Ist die bekannt? Ist die echt? Dann unbedingt Links zu ignorieren, nicht einfach mal auf einen Link zu klicken, sondern die Website zum Beispiel dann selbst über den üblichen bekannten Weg, ich habe in aller Regel eine Kundenbeziehung zu dem jeweiligen Anbieter, aufzurufen. A, Anhänge zu meiden, also nicht Anhänge von Unbekannten zu öffnen, und B, die Meldung selber zu analysieren. Passt der Ton überhaupt zu der jeweiligen Person, gerade wenn das auch heute mittels KI vielleicht das eigene Kind sein soll oder sowas und der Text zur Situation, und dann kann man auch nachfragen, anstatt einfach auf die Nachricht zu reagieren.
4: Das klingt schon ziemlich gut. Jetzt kombinieren Betrüger inzwischen aber oft Phishing-Nachrichten mit einem anschließenden Anruf. Wie kann man sich gegen solche Maschen schützen, beziehungsweise verstärken die tatsächlich die Gefahr, dass man dann eben doch reinfällt?
14: Ja, also solche Anrufe können auch mittlerweile täuschend echt wirken. Ja, die Betrüger sind da auch gerade auch durch künstliche Intelligenz mittlerweile absolut in der Lage, dass täuschend echt wie die entsprechende Bank oder der Kreditkartenherausgeber ähnliches aussehen zu lassen. Manchmal kriegt man auch eine SMS oder Mail und wird zu einem Anruf aufgefordert, um da auf den Link zu klicken. Und ja, auf solche SMS oder Mails zunächst mal nicht direkt reagieren, vor allem nicht über den entsprechenden Link, sondern wenn ich schon nachfragen will, dann aus eigenem Antrieb nachzufragen bei dem jeweiligen Anbieter. Ich kann auch bei einem entsprechenden Anruf ja mal fragen. Ich möchte mich gerne vergewissern, das werden Sie sicherlich verstehen, liebe Anbieter, dass ich mich hier absichern muss. Wo soll ich mich denn melden? Und dann sind mal oft doch in vielen Fällen die entsprechenden Betrüger schon am Ende ihrer Weisheit. Und man kann sich auch die Telefonnummer des fremden Anrufers notieren und dann auch sofort blockieren.
4: Selbst bei aller Vorsicht, es passiert ja trotzdem. Man weiß im Grunde mehr oder weniger, was man machen soll und was nicht. Aber wenn man dann doch mal auf einen Betrug reingefallen ist und Geld beispielsweise überwiesen wurde, kann man an sein Geld wieder rankommen? Und wenn ja, wie?
14: Sehr wichtig ist hier zu wissen, wie ist das Geld von meinem Konto abgeflossen. Wenn es über ein Lastschriftverfahren zum Beispiel passiert ist, dann kann ich die entsprechende Lastschrift zurückgehen lassen. Wenn von der Kreditkarte unautorisiert was abgebucht worden ist, dann kann ich sogenanntes Chargeback-Verfahren über meine Bank anstoßen, das Geld eventuell zurückholen. Wenn es tatsächlich überwiesen wurde, dann ist es schon kritischer. Dann ist es zunächst mal sehr wichtig, die entsprechende App und die Webseite, dort das Passwort zu ändern und auch vor allen Dingen mein Online-Banking und die dazugehörigen Karten bei der Bank über den Sperrnotruf 116 sperren lassen. Das geht telefonisch am schnellsten. Und ja, dann zur Polizei zu gehen, Anzeige erstatten. Das kann man mittlerweile auch online machen. Und das eben sagen, dass das Geld, der Geld ohne Autorisierung vom Konto abgebucht worden ist. Und auch der Bank das melden, dass dort Strafanzeige gestellt wird.
4: Gerade beim Online-Banking ist man echt ganz schnell ziemlich verzweifelt, wenn was passiert. Was sind denn so 3 Ihrer wichtigsten Regeln, die jeder beachten sollte?
14: Ja, zunächst mal, wenn ich das über das Smartphone mache, das Smartphone mit einem ordentlichen Passwort oder auch mit einem anderen Sicherheitsmechanismus zu schützen, dann natürlich TAN, PIN, Zugangsdaten und entsprechende 2-Faktor-Authentifizierungen niemals weiterzugehen und schon gar nicht auch auf Forderungen, auch nicht, vor allen Dingen nicht, natürlich nicht telefonisch, entsprechende Apps nur aus sicheren Quellen herunterzuladen, also über den jeweiligen App Store und nicht über eine dubiose Webseite. Und dann vielleicht noch ein Detail tatsächlich, wenn ich das Smartphone mache, das nicht in einem öffentlichen WLAN zu machen, sondern grundsätzlich über das Mobilfunknetz, denn tatsächlich kann ich theoretisch auch über ein öffentliches WLAN ausspionieren.
4: Wenn die Betrüger immer besser werden. Informationen und Einschätzungen waren das von Saidi Sulilatu, Chefredakteur von Finanztipp.
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4: US Open. Im Tennis steht der deutsche Alexander Zverev in Runde 2. Er gilt als Topfavorit des Turniers, hat aber ein Debakel zum Auftakt gegen den italienischen Außenseiter Lorenzo Sonego nur knapp verhindert. Tim Brockmeier berichtet aus New York.
17: Hauptsache gewonnen, und zwar ganz egal wie, wird sich Alexander Zverev nach der Partie gedacht haben. Der Deutsche bei den US Open top gesetzt, lieferte nämlich eine mehr als durchwachsene Leistung ab. Haderte oft mit seinem Spiel, spielte zu passiv, zeigt auch immer wieder eine bedenkliche Körpersprache. Weil er dann aber am Ende gerade noch so oft genug einigermaßen gutes Tennis auspackte, reichte es für einen knappen 5-Satz-Sieg gegen den Weltranglisten 89. Sonego, der am Ende auch mit körperlichen Problemen zu kämpfen hatte. Zweite dritte Runde also für Alexander Zverev, der für diese noch sehr viel Steigerungspotenzial hat. Schon sehr gutes Niveau zeigten dagegen Eva Lys und Jan-Lennard Struff in ihren Matches. Souveräne Erstrundensiege für beide. Die junge Ella Seidel dagegen zahlte Lehrgeld, verlor in zwei glatten Sätzen. Tatjana Maria und Daniel Altmaier mussten sich einem unbezwingbaren Gegner geschlagen geben, dem Regen in New York. Marias Match gegen die Lettin Ostapenko musste beim Stande von 1:1 Sätzen unterbrochen werden und wurde auf den New Yorker Mittwoch verschoben. Altmaier kam wegen des Regens gar nicht erst auf den Platz. Sein Erstrundenmatch dann ebenfalls erst am Mittwoch in New York.
4: Vom Tennis zum Fußball und dem FIFA-Präsidenten Gianni Infantino. Seit er versucht hat, Teile der FIFA zu verkaufen an einen Investor, wird der Weltfußballverband von seiner tiefsten Krise seit Jahren durchgeschüttelt. Am 18. März will sich Infantino nochmal zum FIFA-Präsidenten wählen lassen, aber der Gegenwind ist massiv, vor allem aus der UEFA. Mit Bundesliga-Präsident Hans-Joachim Watzke ist ein deutscher Funktionär als Vizepräsident der UEFA ganz nah dran. Matthias Friebe hat ihn getroffen.
18: Es geht nur ohne Gianni Infantino weiter. Das ist für die UEFA und auch für Vizepräsident Hans-Joachim Watzke klar.
19: Eigentlich wäre dem Fußball sehr stark gedient, wenn Gianni Infantino zurückzieht, um dem Fußball nicht so eine Reißprobe auszusetzen.
18: Dass Infantino, der bisher keine Anstalten macht, zurückzutreten, zu dieser Erkenntnis kommt, hält Watzke zumindest für denkbar, wie er im Deutschlandfunk Sportgespräch sagte. Wenn Infantino aber nicht aufgeben will, wird es zu einem Wahlkampf kommen bis zum 18. März. Die UEFA will einen Gegenkandidaten nominieren, noch ist aber nicht klar, wer antritt. Vielleicht gibt es aber auch noch ein anderes Szenario.
19: Das kommt darauf an, was sich bis März noch tut, auch in der Aufarbeitung der Dinge. Das ist die entscheidende Frage.
18: Die UEFA hat Strafanzeige gestellt und setzt auch auf eine juristische Überprüfung der eigenmächtigen Verkaufspläne Infantinos. Deshalb will der Europäische Verband jetzt erst einmal alle Papiere sehen, die es zu diesem Deal gibt.
19: Wir wollen jetzt einfach mal sehen, was ist da drin gewesen, wie ist das zustande gekommen. Das werden wir sicherlich innerhalb der nächsten 8 bis 10 Tage vielleicht bekommen. Und da muss man daraus die nächsten Ableitungen treffen.
18: Das Vertrauen in die Amtsführung von Gianni Infantino ist aber so tief zerstört, dass ein Neuanfang mit ihm undenkbar scheint.
19: Du kannst doch nicht als FIFA-Präsident so ein Ding ganz alleine machen. Du musst doch, deine Mitarbeiter wissen nichts. Was aber viel wichtiger noch ist, das FIFA-Council weiß nichts. Deine Stellvertreter, die stellvertretenden FIFA-Präsidenten wissen von gar nichts. Das ist nicht möglich.
18: Ungewohnt scharf reagierte die UEFA, als die Verkaufspläne öffentlich wurden. Man entzog Infantino das Vertrauen, kündigte einen Boykott aller FIFA-Turniere an und versammelte so auch viele Länder aus Asien und Nordamerika hinter sich.
19: Das Erste und Wichtigste war uns, eine glasklare und nicht verhandelbare schriftliche Aussage der FIFA zu kriegen, dass dieses Ding nicht nur tot ist, sondern dass auch niemand versucht, das wieder zum Leben zu erwecken.
18: Weil es diese Zusage inzwischen gibt, ist der Boykott wieder abgesagt worden, was aber nichts daran ändert, dass man grundsätzlich einen Neuanfang an der FIFA-Spitze will. Watzke findet nicht nur das Vorgehen Infantinos katastrophal, sondern auch den Deal an sich.
19: Wofür braucht man dafür einen Investor? Völliger Quatsch.
18: Sagt Watzke, der als Präsident der Bundesliga vor einiger Zeit selbst in einem Investorenprozess stand, der aber mehrheitlich abgelehnt wurde.
19: Die FIFA hat riesige Liquiditätsrücklagen und die WM ist ein Selbstläufer. Das ist einer der wenigen Selbstläufer auf dieser Welt. Wenn da ein Investor rein will, dann will er sich nur selbst die Taschen voll machen.
18: Angezählt war FIFA-Chef Infantino schon während der WM, weil der Weltverband nach Intervention von Donald Trump die rote Karte für US-Stürmer Balogun zurücknahm.
19: Balogun hat ihm schon massiv geschadet. Vielleicht nicht so in der Öffentlichkeit nur, aber auch intern.
18: Infantino sei seit dieser ersten Geschichte, wie Watzke sie heute nennt, innerhalb der Fußballwelt schon nicht mehr so unumstritten gewesen.
19: Ich hätte das auch nicht für möglich gehalten. Also ich hatte mit Infantino bisher immer ein belastbares Arbeitsverhältnis. Aber in dieser Krassheit, was da passiert ist, war für mich persönlich auch ein extremer Schock.
18: Und als dann noch die Verkaufspläne dazu kamen, kurz nach der WM, die zweite Sache, sagt Watzke.
19: Diese beiden Dinge zusammen, ja gut, die haben das Ganze natürlich dann auch zum Explodieren gebracht, klar.
18: Eine solche Opposition hat Infantino in den 10 Jahren seiner Amtszeit noch nicht erlebt. Trotzdem glaubt er weiter an seine Wiederwahl. Sollte es dazu wirklich kommen, gibt es, so kündigt Watzke an, keinen erneuten Boykott.
19: Unsere Boykottdrohung war eine sachliche, keine persönliche.
18: Doch ob es überhaupt zu einer Wahl kommt oder nicht, darüber dürften auch die Ermittler mitentscheiden.
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4: Mit Petra Waldvogel. Mehr Netto vom Brutto hat die Bundesregierung den Bürgern versprochen, unter anderem. Die Steuerreform ist nur ein Teil des großen Reformpakets, aber einer, der vielen wichtig ist. Milliardenschwere Entlastungen soll es geben. Nicht für alle, aber für alle, die sie am notwendigsten brauchen. So jedenfalls der Entwurf, den das Bundeskabinett heute auf den Weg bringen will. Klingt ja erstmal gut, aber was wirklich drin und dran ist, dazu mehr nach den Nachrichten um 9:30. Das Wetter in Baden-Württemberg und Rheinland-Pfalz teilweise sonnig, teils sehr dichte Wolken. Höchstens 19 bis 27 Grad werden es, je nachdem, wo und wie lange die Sonne scheint. In der Nacht wird's frisch. 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
21: À Paris, 7h30 à Dakar. Le journal sur RFI, c'est avec Pierre Boudias.
22: C'est une très bonne nouvelle pour les comptes publics sénégalais. Le gouvernement et le FMI sont parvenus à trouver un accord pour un prêt de 2,2 milliards de dollars. Une bouffée d'oxygène pour un pays étranglé par sa dette, nous dira un économiste. Au revoir le régime semi-parlementaire, place au présidentialisme. C'est le choix des électeurs bissau-guinéens qui ont dit oui à 70% à un projet de nouvelle constitution. L'opposition continue de dénoncer un scrutin tenu dans un contexte de restriction des libertés. Le Kenya se met en ordre de bataille face au phénomène El Niño. Le réchauffement des océans pourrait provoquer fortes pluies et glissements de terrain dans le pays. Le ministre de l'Intérieur a donc présenté un plan d'adaptation. Les détails à suivre. Et puis Human Rights Watch qui alerte sur la répression qui s'abat sur les organisations civiles tunisiennes et la fin hier d'un mercato européen marqué par la passion des grandes écuries pour les joueurs africains. C'est à retrouver en fin d'édition. Il aura fallu attendre 2 ans, 8 missions dans le pays, des discussions interminables. Mais au final, Sénégal et FMI ont trouvé un terrain d'entente. L'organisation internationale et Dakar annoncent approuver un accord de financement pour un prêt de 2,2 milliards de dollars sur 3 ans. Une véritable planche de salut pour des comptes publics sénégalais plombés par une dette extérieure vertigineuse. Alors pas de doute pour l'économiste Abdoulaye Ndiaye, le gouvernement sénégalais vient de s'offrir un peu de marge de manœuvre. Le professeur à la Stern School of Business de l'Université de New York parle d'une excellente nouvelle.
23: Je pense que ceux qui aiment le Sénégal maintenant devraient se réjouir de cette nouvelle. La chose n'est pas encore finie. Ce sera de dures années de discussions et d'échanges, mais au moins, au bout de ce tunnel, il y a une lumière qui est possible. Une solution à long terme où le Sénégal peut renouer aux politiques de croissance au lieu de se poser la question à chaque fin de mois. Combien je dois repayer de ma dette? Ça, ce n'est pas de la croissance. Donc, aimons le Sénégal, on doit se mobiliser derrière cette résolution-là. Ce ne sera pas des années faciles, mais il faudrait qu'on condense le calendrier pour que le Sénégal puisse enfin sortir de cette situation, avoir accès aux marchés internationaux et relancer sa croissance. On avait une dette de 11 milliards, 2,2 milliards de dollars, ça aide. Il y a toujours un manque à combler. Évidemment, le Sénégal va devoir faire des choix, que les choix soient rationnels, qu'il n'y ait pas d'éléphant blanc, mais que les choix donnent de l'espace aux politiques sociales. Ce n'est que par ces discussions-là que la solution peut venir et le Sénégal va réussir. C'est tout ce qu'on souhaite.
22: Abdoulaye Ndiaye, professeur à la Stern School of Business de l'Université de New York, économiste. Et Dakar a cependant sans doute dû convenir à des concessions pour arracher ce prêt. Le ministre de l'Économie et des Finances a annoncé hier un plan, je cite, de traitement de la dette extérieure. 1200 francs CFA le kilo, c'est le prix fixé hier aux producteurs ivoiriens de cacao lors de l'ouverture de la grande campagne de commercialisation. Il est identique à celui de la campagne intermédiaire et ce malgré la remontée des cours internationaux. Les électeurs bissau-guinéens disent oui à la nouvelle constitution. Ils sont 70% à avoir approuvé le projet présenté sous forme de référendum dimanche. Les résultats ont été annoncés hier par la Commission nationale électorale. Exit donc le système semi-parlementaire. C'est désormais l'avènement d'un régime présidentialiste fort. C'est aussi une étape cruciale pour ce pays dirigé par une junte qui doit conduire à de nouvelles élections d'ici la fin de l'année, un an après le renversement du président Mbalo. Les détails avec Polycarpe Samba.
1: L'objectif annoncé par les autorités de transition était de stabiliser les institutions avant la présidentielle en évitant les conflits entre la présidence et la primature qui ont miné la stabilité du pays par le passé. La majorité confortable et sans équivoque de 70% pour le oui qui a scellé ce référendum a ainsi consacré l'avènement d'un régime présidentiel fort avec pouvoir octroyé au futur chef de l'État de nommer et de révoquer le Premier ministre, le gouvernement et même de dissoudre le Parlement. Le pays abandonne ainsi l'ancien modèle où le Premier ministre était issu de la majorité au Parlement, ce qui avait donné lieu à des cohabitations difficiles. Mais une partie de la classe politique et de la société civile conteste avec véhémence la réécriture en profondeur de la Constitution par un pouvoir de transition non élu. L'opposition avait appelé à boycotter le référendum, notamment le PAIGC, le parti historique ayant mené le pays à l'indépendance en 1974. Il a dénoncé l'organisation d'un référendum dans un contexte de restriction des libertés publiques. Le système présidentialiste que la junte veut imposer va concentrer tous les pouvoirs entre les mains d'un seul homme. Cela est dangereux pour notre démocratie, a aussi récemment déclaré Aboubakar Touré, président de la Ligue Bissau-Guinéenne des droits de l'homme.
22: L'opposition zambienne, cette fois, elle dénonce un simulacre après la cérémonie organisée hier au stade de Lusaka, la capitale. Cérémonie d'investiture du président Aigande Ichilema devant des milliers de ses partisans. Le chef de l'État rempile pour un second mandat de 5 ans qu'il a promis d'axer sur le développement économique et les emplois. Son adversaire malheureux lors de l'élection du 13 août, Brian Mundubile, est lui toujours emprisonné et accusé de trahison. RFI, il est 10h35 à Nairobi, le Kenya qui se prépare à subir les affres d'El Niño, un phénomène climatique provoqué par le réchauffement des eaux de surface dans le Pacifique. Il risque d'avoir un impact très fort sur la corne de l'Afrique, préviennent les scientifiques. De fortes précipitations sont attendues pour la petite saison des pluies d'octobre à décembre. Le ministre de l'Intérieur kényan a donc publié hier un plan de préparation. Les autorités kényanes l'assurent. Le pays fera face, Gaëlle Lalex.
2: Le plan de préparation des autorités kényanes s'appuie sur cette mesure. D'abord, cartographier les endroits les plus vulnérables en cas de forte pluie. Le ministère de l'Intérieur redoute des inondations, glissements de terrain ou destruction d'infrastructures. L'identification de zones à risque permettra des évacuations plus efficaces. Ensuite, déboucher et entretenir les infrastructures de drainage, notamment dans les villes à danger. Nairobi, la capitale, en fait partie. En mars, des pluies diluviennes y ont tué une cinquantaine de personnes en une nuit, en raison notamment des évacuations d'eau défectueuses. Enfin, sensibiliser les populations au risque de devoir abandonner leur domicile. Des zones de refuge ont été identifiées où les autorités stockent déjà vivres et médicaments. D'après la Croix-Rouge kényane, 46 des 47 comtés du pays risquent d'essuyer des pluies supérieures à la normale dans les mois à venir, notamment dans l'ouest, la vallée du Rift et sur la côte. Lors du dernier phénomène El Niño, en 2023-2024, 490 personnes ont été tuées et 729 000 déplacées au Kenya, selon la Fédération internationale des sociétés de la Croix-Rouge et du Croissant-Rouge. Gaëlle Alex, Nairobi, RFI.
22: L'actualité au Niger et cette réaction du Conseil consultatif de la refondation après la mutinerie qui a eu lieu le week-end dernier à Niamey. Dans un communiqué, le CCR condamne des agissements qu'il qualifie d'antipatriotiques. Ils s'inscrivent, poursuit le texte, dans une volonté de déstabilisation des institutions et de la dynamique engagée par les États du Sahel d'une reconquête de leur souveraineté et de leur dignité. Le Niger, où plusieurs sources confirment par ailleurs l'interpellation hier de Kala Moutari, l'ancien ministre de la Défense emmené par la gendarmerie et conduit vers une destination inconnue. Il se trouvait alors à Dakoro, dans la région de Maradi. On ne connaît pas les raisons de cette interpellation. Eux ont retrouvé la liberté hier. Les deux journalistes français et leur fixeur togolais emprisonnés à Lomé depuis plusieurs semaines. Ils ont donc été relâchés. Libération provisoire pour les trois hommes partis tourner un documentaire dans le nord du pays avant d'être arrêtés le 27 juillet. Ils sont toujours poursuivis pour fausses déclarations. Eux sont désormais habitués aux arrestations, inculpations et autres intimidations. Les organisations de la société civile tunisienne et leurs membres confrontés à une répression en hausse de la part des autorités. C'est l'alerte lancée aujourd'hui par Human Rights Watch dans un nouveau rapport. Selon l'ONG, la société civile tunisienne a vu de nombreuses organisations fermées en seulement quelques années. Organisations qui avaient émergé dans la foulée de la révolution de 2011. Human Rights Watch appelle donc les autorités à cesser de criminaliser leurs activités. Magali Lagrange.
3: Poursuite abusive abusive, arrestation arbitraire, détention, enquête financière et pénale, suspension massive et menace de dissolution. En Tunisie, les autorités utilisent tous les moyens à leur disposition pour empêcher les organisations de la société civile de mener leurs actions, estime Human Rights Watch dans son rapport. L'organisation évoque une répression systématique de la société civile depuis 2024. Elle cite notamment des arrestations de personnes engagées dans l'aide aux réfugiés ou contre les discriminations, comme celle de la militante antiraciste Saadia Mosba, condamnée en mars dernier à 8 ans de prison. Les enquêtes financières et pénales, lancées fin 2024 contre plus d'une dizaine d'associations, ou encore la suspension d'au moins 20 associations depuis l'année dernière. Or, explique Human Rights Watch, la société civile tunisienne joue un rôle majeur dans la reddition de comptes, la fourniture de services de base et la défense des droits humains. L'organisation appelle donc les autorités à cesser de restreindre la liberté d'association et de criminaliser la société civile. Elle demande à la communauté internationale de prendre des mesures pour préserver ce qu'il reste de l'espace civique tunisien.
22: Un mot du changement climatique et l'ONU appelle ce matin le monde à se préparer à faire face à la réalité d'un dépassement du réchauffement à 1,5 degré. Dans un rapport publié aujourd'hui, elle présente les pistes possibles pour s'adapter dans les années à venir. Le piégeage du dioxyde de carbone sera notamment essentiel selon l'ONU. Et puis du football pour terminer. C'était hier que le marché des transferts s'achevait dans les 5 plus grands championnats européens. Ultimes heures marquées par quelques folies dont l'achat par Manchester City de l'Argentin Enzo Fernandez pour 150 millions d'euros. Autre grande tendance à retenir, au-delà des sommes folles dépensées par les clubs anglais, Eric Marmut, la cote inédite des joueurs africains. De nombreuses grosses écuries n'ont pas hésité à sortir le carnet de chèques pour des montants records.
6: Le cours du footballeur africain est à la hausse et nettement. La preuve avec Yann Diomandé qui a battu le record du transfert le plus cher de l'histoire pour un joueur du continent. 140 millions d'euros mis sur la table par le Real Madrid pour acheter à Leipzig l'attaquant ivoirien de 19 ans. La jeunesse qui d'ailleurs ne rebute pas les clubs européens à l'image de Manchester City avec 100 millions d'euros déboursés pour engager le milieu marocain Ayoub Bouadi ou encore Aston Villa qui vient d'enrôler le Sénégalais Ibrahim Baye, lui aussi 18 ans, pour un montant de 55 millions d'euros. Levelands, déjà acheteur de son compatriote Nicolas Jackson pour une somme quasiment équivalente. Un autre Lyon, Illiman Diaye, étant lui aussi acheté par Man City pour 70 millions d'euros. Manchester United n'a pas hésité non plus à investir pas moins de 75 millions sur le Camerounais Carlos Baleba. Brentford s'offrant pour sa part le Sénégalais Eladj Malik Diouf et le dernier Primark Vivien Foué, le Malien Mamadou Sangaré, chacun pour une quarantaine de millions d'euros. Les joueurs africains que l'on s'est donc véritablement arrachés cet été, la preuve encore avec Chelsea qui hier soir s'était mis d'accord avec Monaco pour engager Lamine Camara, mais le club de la Principauté a tout annulé à la dernière seconde du mercato, conservant ainsi son international sénégalais.
22: Eric Mamrut du service des sports de RFI pour refermer ce journal, Andréane.
21: Merci Pierre Boudias. Et je vous rappelle que tout à l'heure, dans Appel sur l'actualité, Juan Gomez et toute l'équipe attendent votre regard sur la retraite internationale annoncée cette semaine par Léo Messi. Vraiment le meilleur joueur de sa génération, la question est posée. Vous nous appelez, vous nous contactez par téléphone et sur le groupe WhatsApp de l'émission. 9h42, on parle de sport tout de suite. Et on parle de foot, plus précisément, Olivier Pron, la fin d'abord du marché estival des transferts.
7: Et des joueurs africains parmi les plus cotés et donc les plus chers, c'est logique. Eric Mamrut vous en a parlé il y a quelques minutes, un chiffre à retenir et qui a peut-être évolué même depuis hier soir, 3,75 milliards. D'euros, on parle pas de francs CFA, d'euros, c'est ce qu'a dépensé cet été la première ligue anglaise pour attirer de très nombreux joueurs, notamment du continent africain.
21: Foot toujours, mais sur le continent, donc avec le retour ce week-end de la Ligue des Champions.
7: Oui, des Coupes d'Afrique, des clubs en général, mais la Ligue des Champions, c'est celle que l'on attend le plus. Retour dans la compétition du tout-puissant Mazembe, notamment, qui va lancer sa saison dimanche au Ghana, en disputant le match aller du premier des deux tours de qualification pour aller en phase de poule. Ce sera face au Medeama Sporting Club après une année d'absence, puisque le TP Mazembe n'était pas qualifié pour la dernière édition. C'est en Zambie que le club a peaufiné sa préparation avant d'effectuer le déplacement à Accra. Une préparation pendant laquelle les Corbeaux sont restés invaincus, de quoi raviver leurs ambitions. Pascal Mwangala.
8: Avec moins d'un mois de préparation
5: qui séparait le TP Mazembe de son début effectif de la Ligue des Champions, Slimane Rao a trouvé une formule pour compenser ce retard.
8: On a toujours les séances le matin et l'après-midi et essayer de mettre l'équipe type en place. C'est un travail dur et intense pour la suite, c'est intéressant.
5: À cela, le coach franco-algérien des Corbeaux a associé des matchs de fixation à Lubumbashi et en Zambie pour 4 victoires contre 1 nul en 5 oppositions.
8: Le plus important, ce n'est pas le score et on a fait des changements pour donner du temps de jeu à tout le monde par rapport à l'état physique. Je suis satisfait et en même temps, il y a que sérieux et le travail qui paie.
5: Arrivé au club la saison dernière, le milieu offensif Lise Zenyembo compte marquer de son empreinte l'histoire du club de son cœur.
9: Mes ambitions à moi, c'est de faire le meilleur championnat, faire valoir aussi mon talent aux yeux de tout le monde. Ambition collective, c'est d'aller en finale. Faire aussi ce que nos frérots avaient fait avant, prendre la coupe. Ça fait beaucoup de temps que Mazembe n'a pas pris la coupe. On croit en nous, on croit à ce que le coach nous dit. Avec la concurrence qu'il y a dans l'équipe, on va y arriver.
5: Pour les supporters, le retour de Mazembe sur la scène internationale après une année de disette est un symbole d'une nouvelle conquête qui s'annonce. Pascal Mwangala, Lubumbashi, RFI.
7: Mede Ama TP Mazembe, c'est dimanche donc au Ghana.
21: On termine, Olivier, avec du cyclisme au Cameroun.
7: La première étape du Grand Prix Chantal Biya se dispute aujourd'hui. Départ 10h temps universel pour être précis, pour... quitter Mönchengladbach, je vais essayer de bien le prononcer, hein, Mönchengladbach, et rejoindre Messamena, 111 km, 12 équipes engagées, et parmi les prétendants, le Camerounais Rodrigue Kouéré Nounaoué, vainqueur du Tour du Cameroun il y a 3 mois, et qui rêve d'un nouveau sacre à domicile, et d'un doublé donc historique. Il est au micro de Joël Wadem.
10: Nous, la team Cameroun, nous allons renouveler cette victoire et remporter ce Grand Chantal Biya cette année.
24: Et vous ne craignez pas les autres équipes qui sont quand même très fortes, notamment Yacine Hamza?
10: Hamza, c'est un coureur comme moi. Je n'ai pas peur. Mon équipe, d'abord, est un vélo. Nous sommes très en forme et nous allons s'exprimer mieux sur le terrain demain. Vous-même, vous allez voir.
7: Eh ben on va voir ça, hein. On va voir si les Algériens de Yacine Hamza sont à la hauteur pour contrecarrer les plans camerounais. Départ ce matin donc de ce Grand Prix Chantal Biya 2026 jusqu'à dimanche à Yaoundé.
21: Et on va voir ça effectivement. Merci Olivier Pron. Allez, direction à présent le Sénégal, plus précisément Thiaoulen, quartier de la commune de Rofisqué, près de la capitale Dakar. La commune longtemps confrontée à un problème d'insalubrité, mais tout a changé depuis la création d'un point de recyclage des déchets mis au point par une équipe d'environnementalistes. Concrètement, autrefois dépotoir, le quartier est devenu bien plus propre et le comportement des habitants a radicalement changé. Bocartal nous emmène, reportage.
25: Au début, ce lieu en bord de mer à Thiaoulen n'était qu'un dépotoir d'ordures sauvages. Idrissa Thiaou et son équipe l'ont transformé en un point de collecte et de recyclage des ordures.
26: Nous procédons à la collecte des déchets à travers nos salettes de pré-collecte sélective. Et si les déchets arrivent, nous faisons un second tri pour séparer le plastique et tout ce qui est élément ferreux. On avise nos repreneurs pour venir collecter les flux valorisables. Mais il nous arrive de faire de la récupération de tout ce qui est matière biodégradable pour faire du compost. Nous organisons aussi des séances de formation avec nos techniciens en agroécologie, des formations sur les cultures au sol.
25: Le projet associe de nombreux habitants de la localité, comme Aliou Konaré, qui contribue au ramassage des ordures à l'aide d'une charrette. Il circule dans les quartiers 1 à 2 fois par semaine.
27: Chaque jour de collecte, je me lève tôt le matin. Je prépare la charrette pour se rendre dans les concessions pour ramasser les poubelles. Et j'avise les femmes à l'avance pour qu'elles les sortent devant leur maison. Au début, elles jetaient les ordures un peu partout, surtout au bord de la mer. Mais depuis que la ZEC est là, on ne voit quasiment plus les déchets dans les rues.
25: Les femmes du quartier sont-elles aussi associées, notamment à travers des séances de formation et par le financement de leurs projets. Fatou Dien est une habitante de Thiaoulen.
28: Ils ont commencé par des séances de sensibilisation pour que les femmes sachent comment séparer les différents types de déchets. Ils ont aussi offert à chaque ménage une poubelle. Les femmes sont de plus en plus impliquées parce que la ZEC les aide aussi dans le financement de leurs projets. Ils ont même récemment organisé un don de l'eau de bagage, des seaux, des bassines et des bols. Cela a encore plus motivé les femmes du quartier dans le changement de leur comportement, dans la gestion des ordures ménagères. En fait, tu gagnes deux fois. On te débarrasse des ordures et on t'aide avec un financement et des dons de l'eau d'ustensiles qui peuvent t'aider dans la maison.
5: Ce projet de recyclage des ordures a été mis en place avec l'aide de la mairie de Rufisque et celle de Le Soleil en France. Idrissa Tiaou et son équipe souhaitent élargir ce projet qui concerne le quartier de Tiaouline à toute la commune. Rufisque compte plus de 290 000 habitants. Bokartal, Dakar, RFI.
11: Dakar, oui, il est 7h48. Hier, à cette même heure, on vous disait tout ce qu'il faut savoir de la Bourse régionale des valeurs mobilières en Afrique de l'Ouest. Eh bien, ce n'est pas la seule place boursière de la zone. On est encore à Abidjan ce matin avec, cette fois, la Bourse des matières premières agricoles, la BMPA. C'est un système qui doit fluidifier les transactions de trois produits, maïs, cajou et noix de cola. Et concrètement, les échanges se fondent sur des récépissés d'entreposage censé garantir la traçabilité des marchandises et donc la transparence de la filière. Pour ce nouvel épisode de notre série dédiée aux places boursières africaines, on découvre ensemble ces entrepôts et le guide, c'est Benoît Almeras.
12: C'est un trésor caché dans des dizaines de milliers de sacs en toile de jute empilés sur des palettes dans des hangars poussiéreux. À l'intérieur, 8000 tonnes de noix de cajou. Joyce en est le gardien. Masque chirurgical sur le visage, ce gestionnaire d'entrepôt explique son métier.
13: Ça consiste à suivre un camion, une marchandise qui est livrée par un fournisseur. C'est de vérifier que c'est stocké dans les normes. Le risque du produit est sur le compte du gestionneur d'entrepôt. Donc on tient compte de tout ça là. Jusqu'à la sortie du produit.
12: Joyce émet les récépissés d'entreposage, une carte d'identité de la marchandise où figurent entre autres le propriétaire mais aussi le poids et la qualité du stock. Le récépissé est aussi un titre de propriété qui peut être négocié à la Bourse des matières premières agricoles. Pour Justin Coffi, directeur général de l'ARE, l'autorité de régulation des récépissés d'entreposage, ce système commence à faire ses preuves.
14: Nous sommes aujourd'hui dans tous les entrepôts que nous possédons, dans les 13 ou 14, à peu près une vingtaine de milliards de transactions. Et donc ce système aussi a été mis en place dans le but d'installer les bourses du physique. Et la première, c'est la bourse des matières premières agricoles, qui a commencé par l'anacade, le maïs, la cola.
12: Le docteur Henri Biego est directeur exécutif de l'Intercola, l'interprofession de la noix de cola. Lui voit le système des récépissés d'entreposage comme une opportunité d'amélioration de la transparence de sa filière et un moyen d'atteindre des marchés au-delà de la seule Afrique de l'Ouest.
15: Ça permettra aux producteurs d'avoir une idée, une traçabilité réelle aussi sur sa noix de cola depuis sa plantation, et ensuite avoir une idée du prix, donc de la cotation, et d'avoir également une traçabilité sur le client éventuel. Donc ça va également permettre d'avoir des spécifications très au niveau de la qualité de ces noix, et en retour, permettre aux producteurs de produire les noix pour ces marchés-là.
12: Aujourd'hui, la Côte d'Ivoire compte une dizaine d'entrepôts homologués. Près de 17 000 tonnes de produits y sont actuellement stockées, essentiellement de la noix de cajou. Benoît Almeras, Abidjan, RFI.
11: 7h51 à Abidjan, tout de suite, musique.

0: les Cramps et leur nouvel album Choix musical des RFI ce matin. Et c'est sur ces quelques riffs, c'est comme ça qu'on dit, qu'on se dit au revoir. À demain, Tiffany Menta a réalisé cette matinée d'infos. On la remercie grandement. 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À suivre, appel sur l'actualité. Bonjour Juan Gomez.
1: Bonjour Andréane Mellard. Bonjour à toutes et à tous.
0: Dans l'émission aujourd'hui, vous parlez foot, Juan, oui. Après l'annonce en début de semaine de la retraite internationale de Léo Messi.
1: Oui, il fallait bien que ça arrive un jour. Et bien, oui. C'est fait, c'est officiel. Léo Messi ne portera plus le maillot de l'Argentine à 39 ans. La Pulga a donc décidé de tourner la page de la sélection et ce sera l'occasion, évidemment, ce matin de revenir sur son parcours international. 207 sélections, 125 buts, 2 Copa América et surtout, Andréane, une Coupe du Monde.
0: Et oui, quand même.
1: Évidemment. Lionel Messi, quel souvenir garderez-vous de lui? Et nous lancerons le débat avec cette question qui, à mon avis, fera polémique. Messi est-il le meilleur joueur de sa génération? Appelez-nous 33 9 693 693 70. À demain, Andréane.
0: À demain.
1: Dans tout juste 30 secondes, le journal.
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5: 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Bundesfinanzminister Klingbeil hat seine Pläne zur Reform der Einkommenssteuer verteidigt. Er habe sich mehr als 10 Milliarden Euro Entlastung vorstellen können, sagte der SPD-Co-Vorsitzende im Deutschlandfunk. Doch mit der Union sei bei der Gegenfinanzierung über Reichen- oder Erbschaftssteuer nicht mehr möglich gewesen.
6: Das wäre die Grundvoraussetzung gewesen. Wir können nicht die Haushaltslöcher größer machen. Aber am Ende war klar, wir arbeiten mit den 10 Milliarden. Das ist die Summe, auf die wir uns einigen konnten. Und dann habe ich aber deutlich gemacht, für mich gibt es einen klaren Schwerpunkt. Ich will, dass kleine und mittlere Einkommen entlastet werden. Beides konnte ich jetzt mit dieser Einkommensteuerreform erreichen. Das ist ein wichtiger Schritt.
5: Das Bundeskabinett trifft sich zur Stunde in Berlin, um die Steuerreform auf den Weg zu bringen. Klingbeil wird nicht an der Sitzung teilnehmen. Seine Heimreise vom G20-Finanzministertreffen in den USA hat sich verzögert, wegen eines technischen Defekts an seinem Regierungsflieger. Weiteres Thema im Bundeskabinett ist ein neues Kita-Gesetz. Familienministerin Prien sagte der deutschen Presseagentur, es bringe weitreichende Veränderungen. Jedes Kind werde spätestens mit 4 Jahren auf seinen Sprach- und Entwicklungsstand untersucht. Auf dieser Grundlage sollen die Kinder bei Bedarf gefördert werden, bevor sie in die Schule kommen. In Nordrhein-Westfalen hat es offenbar einen Anschlag auf die Stromversorgung gegeben. Bei einem Umspannwerk in Bergheim seien am Abend nach einem Kurzschluss mehrere Leitungen ausgefallen. Ein Polizeisprecher sagte, man gehe nicht von einem technischen Defekt, sondern von einer vorsätzlichen Tat aus. Gestern hatte es im Süden von Brandenburg einen Sabotageversuch gegeben. Der brandenburgische Innenminister Redmann sagte im Deutschlandfunk, Ziel sei es womöglich gewesen, die Stromversorgung landesweit zu destabilisieren. Über die Täter könne man noch nichts sagen. Der Hauptbahnhof von Augsburg ist zurzeit komplett gesperrt. Der Zugverkehr wurde nach Angaben der Polizei eingestellt. Am Morgen war es im Bereich des Hauptbahnhofs zu einer Explosion gekommen. Aus Augsburg berichtet Christian Michael Hammer.
7: Die Explosion ereignete sich in einem Gebäudedurchgang nahe des Bahnhofs. Nach Angaben der Polizei wurden 2 Menschen leicht verletzt. Sie erlitten vor allem Knalltraumata durch die Detonation. Durch die Druckwelle wurden zudem mehrere Fenster beschädigt. Im Zuge des Einsatzes fand die Polizei in der Nähe einen weiteren verdächtigen Gegenstand. Dieser wurde abgesichert und wird nun untersucht. Ob von ihm eine Gefahr ausgeht, ist derzeit unklar. Der Bereich rund um den Hauptbahnhof bleibt weiträumig abgesperrt. Für Reisende und Pendler kommt es zu erheblichen Einschränkungen im Straßenverkehr sowie im öffentlichen Nahverkehr. Züge von und nach Augsburg dürfen nicht mehr weiterfahren.
5: Das Oberlandesgericht Düsseldorf verhandelt heute eine Klage des Weltkonzerns Samsung gegen die Stadt Datteln. Die Stadt wollte für ihre Schulen neue iPads nachbestellen, weil die bisherigen veraltet waren. Mit der Bestellung von Apple-Geräten wollte Datteln dem bisherigen Betriebssystem treu bleiben, um doppelte Wartungskosten zu vermeiden. Samsung verlangt aber, dass bei der Ausschreibung kein Hersteller bevorzugt werden darf. Das Urteil könnte grundsätzliche Auswirkungen auf die Beschaffung von Technik an Schulen und Behörden haben. Der Zoologisch-Botanische Garten Wilhelma in Stuttgart widmet seine Spätsommerausstellung der Vielfalt von Chili. 80 verschiedene Sorten sowie einige Wildformen werden gezeigt. Die Ausstellung im historischen Wintergarten erstrecke sich von milden Gemüsepaprika bis hin zu extrem scharfen Habaneros, teilte die Wilhelmer mit. Chilis sind Nachtschattengewächse, die ursprünglich aus Mittel- und Südamerika stammen. In Venedig beginnen am Abend die 83. Filmfestspiele. Bei der Eröffnung wird Hollywood-Star George Clooney für sein Lebenswerk geehrt. Im Rennen um den Goldenen Löwen sind insgesamt 20 Filme. Mit Werner Herzog hat auch ein deutscher Regisseur einen Film im Wettbewerb. Bucking Fastard ist die Geschichte von eineigen Zwillingsschwestern. Der deutsche Tennisprofi Alexander Zverev hat bei den US Open die zweite Runde erreicht. Er setzte sich in 5 Sätzen gegen den Italiener Lorenzo Sonego durch. SWR Nachrichten, Redaktion Peter Mühlfeit.
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8: Mit Petra Waldvogel. Nur noch 4 Tage. An diesem Sonntag wird in Sachsen-Anhalt gewählt. Schon lange nicht mehr sorgte eine Landtagswahl für so viel Aufsehen. Der Grund ist klar, unter bestimmten Umständen könnte die AfD mit einer absoluten Mehrheit an die Macht kommen, auch wenn die aktuellen Umfragen das nicht sicher bestätigen. Die AfD selbst ist siegessicher und bewirbt sich deshalb schon mal mit einem Regierungsprogramm. Darin steht unter anderem das Recht auf Heimunterricht. In Österreich gibt es das schon. Über die Erfahrungen damit dort berichtet Andreas Herz.
9: Was steht an?
10: Englisch, mündlich.
9: Ein Jahr jetzt daheim gelernt?
10: Richtig, ja.
11: Die Mama streicht Jemima nochmal aufmunternd über den Rücken. Die beiden laufen zur staatlichen Externistenprüfung, der jährliche Test in Österreich für Kinder, die zu Hause unterrichtet werden. Der komplette Jahresstoff wird geprüft, immer vor den Sommerferien. Jemima läuft zu einem anderen Mädchen, das gerade aus dem Schulgebäude kommt und die Prüfung gerade hinter sich hat.
12: Hi.
10: Wie war's?
11: Jemima nimmt sie in den Arm. Es lief nicht gut. Etwa jeder 5. Prüfling fällt durch oder tritt erst gar nicht an. Nun ist Jemima an der Reihe.
9: Wie aufgeregt?
10: Bisschen, ja, ja schon.
11: Im Wohnzimmer der Familie hat Jemima das Jahr über gelernt. Auf dem rustikalen Holztisch liegen Bücher und ein Tablet.
13: Ich stehe auf, meistens um 6 Uhr. Dann mache ich Sportaufgaben oder lese ich in der Bibel. Und dann ist eigentlich ein ganz normaler Schultag. Aber wenn man diese Disziplin nicht hat, dann ist es... kann es sehr schwer sein.
11: Aus religiösen Gründen hat sich die Familie nicht für den Heimunterricht entschieden. Jemima möchte in ihrem Tempo lernen, sich selbst organisieren. Und die Familie will flexibel reisen können, sagt ihre Mutter. Also sind sie von Deutschland nach Österreich gezogen, wo Heimunterricht erlaubt ist.
14: Es ist ja in England, Amerika das Normalste von der Welt. Und da ist eigentlich Deutschland ja irgendwie noch ein bisschen vielleicht ein Nachzügler.
11: Für manche könnte Heimunterricht auch in Deutschland sinnvoll sein. Etwa für Mobbingopfer oder bei schwerem ADHS oder Autismus, sagt die Bildungsforscherin Barbara Schulte. Darüber hinaus sieht sie Heimunterricht aber eher kritisch.
15: Wir wissen ja, Kinder können sich eigentlich nur in Gemeinschaft entwickeln. Wir sind soziale Wesen als Menschen. Und all diese Dinge würden ihnen ja dann eigentlich weggenommen werden. Zum Beispiel, mit wem sie befreundet sein wollen. Und das ist eigentlich auch eine Erfahrung, die wichtig ist in der Entwicklung von Kindern und Jugendlichen.
11: Nachfrage bei Jemima. Fehlt ihr die Klassengemeinschaft?
10: Nein, tatsächlich nicht, weil ich mich in meiner Freizeit treffen kann. Ich gehe auch in Chor und reite, also von dem her habe ich einen sozialen Ausgleich.
11: In Österreich wurden zuletzt rund 4.000 Kinder angemeldet für den Heimunterricht. Die Zahlen sind stabil, die Beweggründe verschieben sich jedoch.
15: Was stärker geworden ist in der letzten Zeit, sind vor allem Bewegungen gegen die Schule als Institution. Wissenschaftsfeindlichkeit ist, glaube ich, etwas, was da noch ganz wichtig ist.
11: Schule stehe unter Verdacht.
15: Also diese Vorstellung, dass Dinge in der Schule unterrichtet werden, mit denen die Kinder nichts zu tun haben sollen.
11: Vorbehalte, die vor allem von rechtspopulistischen Parteien wie der FPÖ dankbar aufgegriffen würden, sagt Forscherin Schulte. Jemimas Familie will sich aus politischen Debatten heraushalten. Inzwischen hat sie ihre letzte Prüfung abgelegt.
10: Und? Ja, geschafft. Wow, ja, sehr gut. Ja.
11: Auch im kommenden Schuljahr will sie zu Hause lernen.
8: Und mit einer AfD-Regierung könnte sie das dann vielleicht auch in Sachsen-Anhalt. Aber egal, ob Regierungsmehrheit oder nicht, 40% AfD sind mehr als nur ein politisches Achtungszeichen. Wie es dazu kommt, warum Sachsen-Anhalt so auffällig anders wählt, das erklärt Uli Wittstock.
12: 3.500 Mitglieder hat der AfD-Landesverband derzeit. Tatsächlich konnte die Partei im letzten Jahr 1.000 neue Mitglieder begrüßen. In ihrem Selbstverständnis ist die AfD eine Volkspartei. Immerhin hat sie jetzt doppelt so viele Mitglieder wie die Grünen in Sachsen-Anhalt, aber ein Vielfaches mehr an Wählern. Ostdeutschland ist nach wie vor für Parteien eine Art politische Sonderwirtschaftszone. Wenig Stammwähler und ein tiefes Misstrauen kennzeichnen die politische Situation. David Begrich vom Demokratieverein Miteinander e.V.
16: Eine große Gruppe der Ostdeutschen empfindet gegenüber Parteien, also nicht gegenüber der Demokratie, sondern gegenüber Parteien als Repräsentanten der Demokratie eine innere Distanz. Das hat damit zu tun, dass man der Organisationsform Partei sehr skeptisch gegenüberstand zu DDR-Zeiten, weil man gesagt hat, am besten, ich habe mit der Partei, und damit war ja immer die SED gemeint, nichts zu tun. Und dieses Muster hat sich sozusagen fortgesetzt.
12: Der Verein Miteinander wurde 1998 gegründet, also vor fast 30 Jahren, um die Demokratie in Sachsen-Anhalt zu fördern. Der Anlass seinerzeit war der Einzug der rechtsextremen DVU in den Magdeburger Landtag. Damals lag die Arbeitslosigkeit bei rund 20%. Mit 8,2% ist sie inzwischen deutlich gesunken. Doch die Deindustrialisierung nach der Wende hat Folgen bis heute. 98% der Firmen haben weniger als 100 Mitarbeiter. Der Fachbegriff strukturschwache Region. Das Wahlverhalten in strukturschwachen Regionen wurde in mehreren Studien untersucht und dabei zeige sich ein deutliches Muster, erklärt Professorin Marianne Kneuer, Politikwissenschaftlerin an der Universität Dresden.
17: Man spricht auch davon, dass es einen Zusammenhang gibt, in strukturschwachen Regionen eine stärkere Neigung zu solchen autoritären Einstellungen oder demokratiekritischen Einstellungen als in anderen Regionen. Aber das andere halte ich für mindestens genauso wichtig. Und das ist der Zusammenhang mit einer bestimmten Wahrnehmung, nämlich die Wahrnehmung des Abgehängtseins, sich nicht gleichwertig zu fühlen mit Westdeutschland.
12: Doch das radikale Programm der AfD spielt in den öffentlichen Auftritten der Partei derzeit keine große Rolle. Wenn da zum Dorffest eingeladen wird, dann ist endlich mal was los vor Ort. Die AfD versuche es mit einem Strategiewechsel, so David Begrich vom Verein Miteinander e.V.
16: Wir depolitisieren unsere eminent politischen Inhalte, also diese berühmte Rhetorik vom gesunden Menschenverstand, der dieses oder jenes gebiete. Das kommt bei Menschen in Ostdeutschland deshalb gut an, weil es eine tiefe Skepsis sozusagen gegenüber der Rhetorik des politisch-medialen Betriebs gibt. Also im Vordergrund der AfD-Wahlkampfveranstaltung steht scheinbar die Bratwurst. Aber natürlich geht's um Politik.
8: Warum auch sonst, ist ja auch eine Art von Wurst, um die es geht. Ob die AfD mit dieser strategischen Taktik die notwendigen Stimmen für die Regierungsmehrheit bekommen kann, das wird sich am Wahlabend zeigen. Wenn ja, dann hätte das politische Auswirkungen bis nach Berlin. Ob die AfD tatsächlich den nächsten Ministerpräsidenten stellt, wird aber auch davon abhängen, wie sich die Kleinparteien in der Wählergunst schlagen und wie viele von ihnen es in den neuen Landtag schaffen. Frank Eichmann berichtet.
18: Auf den Wahlzetteln am Sonntag in Sachsen-Anhalt werden 15 Parteien stehen. Aber nur 4 von ihnen schaffen es nach den letzten Umfragen sicher in den Landtag. AfD, CDU, Linke und knapp die SPD. Alle anderen drohen an der 5%-Sperrklausel zu scheitern, ob Tierschutz oder Gartenpartei Volt oder die Partei des Fortschritts. Aussichten haben allenfalls 3 der kleineren Parteien, die Grünen, die FDP und das BSW.
19: Und jetzt herzlich willkommen, Sarah Wagenknecht. Dankeschön.
18: Für das BSW ist der Einzug in den Landtag von Sachsen-Anhalt überlebenswichtig. Ein Scheitern könnte auch das bundespolitische ausbesiegeln. In böser Erinnerung die 4,9% der vergangenen Bundestagswahl. Neben heftiger Kritik an den sogenannten Altparteien wirbt Wagenknechts BSW massiv mit Themen, die vor Ort zwar gut ankommen, aber gar nicht auf Landesebene entschieden werden können. Frieden, keine Ukraine-Hilfe mehr oder auch Stopp der Rentenreformen. Sarah Wagenknecht.
20: Also die Sachsen-Anhaltiner haben tatsächlich auch die Möglichkeit, mit der Wahl des BSW, ich sage jetzt nicht gleich direkt Herrn Merz in Rente zu schicken, aber mittelbar schon. Der Ausgang dieser Wahl hat schon viel Implikationen auch für den Bund. Und deswegen ist es nicht falsch, Bundesthemen in diesen Wahlkampf hineinzubringen.
18: Weniger unter Beobachtung aus Berlin, die FDP im Bundestag nicht mehr vertreten, aber noch eine Regierungspartei in Sachsen-Anhalt. FDP-Spitzenkandidatin Lydia Hüskens ist in Magdeburg Digitalministerin. Dass die FDP in der aktuellen Umfrage von Infratest DIMAP nur bei 3% liegt, kommentiert sie im MDR-Fernsehen so.
0: Was mich optimistisch stimmt, ist, dass unglaublich viele Leute auf uns zukommen, die tatsächlich immer noch nicht ganz genau wissen, wen sie wählen wollen und die vor allen Dingen in diesem Wahlkampf, das ist, glaube ich, das klassische FDP-Thema, vermissen, dass man auch mal über die Wirtschaft spricht. Deren Wahrnehmung ist, wir reden über alles Mögliche, aber wir reden eigentlich nicht über die Themen, die das Land wirklich voranbringen.
21: Hallo, guten Tag, Frau Quirin. Felix Bannerscheid von Bündnis 90 Die Grünen, Leonie Broncalla, Ihre Direktkandidatin. Dürfen wir Ihnen was zur Landtagswahl am 6. September geben?
22: Ja.
21: Ja.
18: Haustürwahlkampf in Dessau. Auch die Grünen schrammen an der 5%-Hürde. Nicht zum ersten Mal und die Partei kämpft mit einem ausgesprochen intensiven Wahlkampf um den Wiedereinzug in den Magdeburger Landtag. Die Grünen mit vielen Freiwilligen und mit Spitzenpersonal aus Berlin im Einsatz, das begründet Parteichef Banaschak so.
23: Wenn in den Landtagen wir vertreten sind, dann wird es vermutlich kaum Regierungsmöglichkeiten ohne Bündnis 90 Die Grünen geben. Hier in Sachsen-Anhalt mit einer hohen Wahrscheinlichkeit dann durch einen CDU Ministerpräsidenten. Und insofern haben wir eventuell nach diesen Wahlen sogar mehr Möglichkeiten, die Zukunft dieser Länder mit zu beeinflussen.
18: Die Grünen wie auch FDP und BSW umwerben taktische Wähler. Sie wollen also auch Stimmen von nicht übermäßig überzeugten Wählern für sich gewinnen, die durch diese Stimmabgabe aktiv und bewusst die künftige Mehrheit im Landtag beeinflussen. Denn scheitern gleich mehrere kleine Parteien knapp an der 5%-Hürde, dann könnte die AfD selbst mit einem Wahlergebnis von deutlich unter 50% der Stimmen die absolute Mehrheit der Sitze erringen.
8: Am späteren Sonntagabend, dem 6. September, werden wir es wohl wissen.
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8: Gemischt, also zum Teil sonnig, zum Teil bewölkt. Manchmal sind die auch sehr dicht, diese Wolken, vor allem in Rheinland-Pfalz und im nördlicheren Baden-Württemberg. Im südlichen, da ist es am sonnigsten und da wird es auch am wärmsten mit bis zu 27 Grad, zum Beispiel im Markgräfler Land. Nur 19 werden es dagegen im hohen Westerwald. Heute Nacht wieder sehr frisch bei teils aufgelockertem, teils starkem Himmel. 14 bis 9 Grad. Und auch morgen im Süden viel Sonne, nach Norden zu mehr Wolken. Örtlich regnet es ein bisschen. 20 bis 28 Grad.
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8: Bundesfinanzminister Klingbeil hat seine Pläne zur Reform der Einkommenssteuer verteidigt. Er habe sich mehr als 10 Milliarden Euro Entlastung vorstellen können, sagte der SPD-Co-Vorsitzende im Deutschlandfunk. Doch mit der Union sei bei der Gegenfinanzierung über Reichen- oder Erbschaftssteuer nicht mehr möglich gewesen. Das Bundeskabinett trifft sich zur Stunde in Berlin, um die Steuerreform auf den Weg zu bringen. Weiteres Thema ist ein neues Kita-Gesetz. Familienministerin Prien sagte der Deutschen Presseagentur, es bringe weitreichende Veränderungen. Jedes Kind werde spätestens mit 4 Jahren auf seinen Sprach- und Entwicklungsstand untersucht. Auf dieser Grundlage sollen die Kinder bei Bedarf gefördert werden, bevor sie in die Schule kommen. In Nordrhein-Westfalen hat es offenbar einen Anschlag auf die Stromversorgung gegeben. Bei einem Umspannwerk in Bergheim seien am Abend nach einem Kurzschluss mehrere Leitungen ausgefallen. Ein Polizeisprecher sagte, man gehe nicht von einem technischen Defekt, sondern von einer vorsätzlichen Tat aus. Der Zoologisch-Botanische Garten Wilhelma in Stuttgart widmet seine Spätsommerausstellung der Vielfalt von Chili. 80 verschiedene Sorten sowie einige Wildformen werden gezeigt. Die Ausstellung im historischen Wintergarten erstrecke sich von mildem Gemüsepaprika bis hin zu extrem scharfen Habaneros, hat die Wilhelma mitgeteilt.
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24: Im mexikanischen Sinaloa wehren sich Demonstranten gegen eine Ammoniakanlage, die mit deutschen und Schweizer Fördergeldern finanziert wurde. Eine giftige Wolke würde ausreichen, um uns und die Umwelt auszulöschen, so Fischerin Melina Maldonado. Sie warnt vor schweren Umweltschäden in der besonders artenreichen Bucht. und auch in Berlin und Frankfurt und vor der deutschen Botschaft in Mexiko-Stadt protestierten schon Aktivistinnen und Aktivisten. Sie warnen vor einer Bedrohung der Lebensgrundlage für viele Menschen vor Ort und kritisieren mangelnde Mitsprache. Christina Fee Möbus war dort.
1: Geschäftiges Treiben, Trubel, Hektik. Es kracht und rumpelt, wenn die Frauen im Protestcamp Mittagessen zubereiten. Eine ältere Dame brät in einer übergroßen Pfanne Fisch an. Eine andere rührt am offenen Holzkohlegrill eine dampfende rote Soße um. Heute gibt es Makrele nach Kawama-Art. Ein typisches Gericht aus der Region, erklärt Angelita Espinosa. Ein Fischeintopf in würziger Brühe mit Oregano und Chili-Aromen. Liebe geht bekanntermaßen durch den Magen. Widerstand offenbar auch. Täglich bereitet Angelita den Menschen im Protestlager Mahlzeiten zu. Die Zutaten bekommt die Gruppe von Unterstützerinnen und Unterstützern gespendet. Wir sind hier schon 2 Monate und wir werden hier bleiben, solange es geht, sagt Köchin Angelita. Wir kämpfen für unsere Kinder und Enkel und alle nachfolgenden Generationen. Wir werden nicht aufgeben. In der kleinen mexikanischen Hafenstadt Topolobampo hat sich großer Widerstand formiert. Das deutsch-schweizerische Unternehmen Proman AG hat hier am Golf von Kalifornien angefangen, eine Düngemittelfabrik zu bauen. Im großen Stil will sie Ammoniakgas herstellen, mitfinanziert von der KfW IPEX Bank, einer Tochtergesellschaft der staatlichen Deutschen Kreditanstalt für Wiederaufbau. Lokale Gruppen und Umweltschützerinnen wehren sich seit Jahren. Seit mehreren Wochen blockieren sie auch die Zufahrt auf das Baustellengelände. Die Bagger stehen bis auf Weiteres still. Der Protest hat längst über die Region hinaus Wellen geschlagen. In der weit entfernten Hauptstadt machen die Projektgegner ihrer Wut Luft. Deutsche Regierung, wir versprechen dir, du wirst dein Geld verlieren. Wir werden die Ammoniakanlage nicht zulassen, ruft eine Aktivistin ins Mikro. Aquí no. Hier nicht, ist der Slogan der Protestbewegung. Fast mantraartig wird der Satz immer wieder gerufen, in großen Lettern auf T-Shirts gedruckt, auf Autofenster geschrieben. Denn in der Stadt Topolobampo, direkt vor der Fabrik, liegt ein einmaliges Lagunensystem, das aus 3 Buchten besteht. Ein geschütztes Feuchtgebiet, Lebensraum für seltene Tier- und Pflanzenarten. Für Krabben und Krebse, Delfine und Zugvögel. Melina Maldonado führt den Protest mit an. Sie wehrt sich gegen die Ammoniakanlage. Gerade ist die 47-Jährige auf einem Fischerboot in der Bucht von Ojuela unterwegs. Mangrovenwälder säumen den Weg. Sie zeigt auf ein paar Häuser an der Küste.
3: Yo tengo mi ombligo enterrado aquí en las orillas, ahí en ese campo que está ahí enfrente. Yo nací.
1: Meine Wurzeln liegen hier. Da gegenüber bin ich geboren, sagt sie. Melina Maldonado befürchtet, dass ihr Zuhause zerstört werden könnte. Die Indigene vom Volk der Mayo-Yoreme ist in einem knapp 1000-Seelendörfchen geboren und aufgewachsen. Lázaro Cárdenas heißt es, nur wenige Kilometer von der geplanten Ammoniakanlage entfernt. Direkt vor der Haustür war der Strand zum Spielen. Wir haben zum Beispiel gerne Venusmuscheln gesammelt. Und schon als kleines Mädchen bin ich mit meinem Vater zum Fischen rausgefahren. Wenn er uns nicht mitgenommen hat, dann haben wir gespannt darauf gewartet, dass er mit seinem Fang zurückkommt. Ich habe wundervolle Erinnerungen an das Leben am Meer. Mittlerweile fischt Melina Maldonado kaum mehr. Heute studiert sie Jura. Während die Mexikanerin mit dem Boot über das sanfte Wasser schippert, kreisen Reihe in der Luft umher. Pelikane sitzen am Ufer, Fregattvögel ruhen sich auf einem Ast aus. Zur Brutzeit lassen sich auf den vorgelagerten Inseln der Bucht riesige Vogelschwärme beim Nisten beobachten. Einige Wissenschaftlerinnen und Wissenschaftler machen sich Sorgen. Das Ökosystem sei durch die geplante Ammoniakanlage in Gefahr. Das sagt auch Diana Escobedo, Biologin am Nationalen Polytechnischen Institut in Sinaloa. Die Forscherin sieht vor allem Gefahren für die Fische und Krebstiere, die in der Bucht von Ojuela leben. Um das Ammoniak zu kühlen, soll die Anlage Wasser aus dem Gebiet entnehmen. und auch wieder ableiten. Der Plan sieht vor, 2000 Kubikmeter Meerwasser in der Bucht abzusaugen, pro Stunde. Das gefährdet die vielen Larven, die es dort gibt, zum Beispiel von Garnelen und Krabben. Anschließend wollen sie das Wasser wieder zurückleiten. Es kommt aber wärmer und mit verändertem Salzgehalt wieder zurück. Auch dadurch werden die Larven sicher sterben. Weniger Larven heißt auch weniger Fische, Krebse und Garnelen. Und das weniger Einkommen für die vielen Fischer, die rund um Topolobampo arbeiten, so die Befürchtung der Projektgegner. Weite Teile des Lagunensystems gelten seit 2009 als sogenanntes Ramsar-Gebiet. Sie sind also international als schützenswert anerkannt. Aber ein striktes Bauverbot gibt es nicht. Die Ramsar-Konvention fordert lediglich eine nachhaltige Nutzung. Sie verbietet angrenzende Industrie also nicht pauschal. Ob Bauvorhaben genehmigt werden, ist Auslegungssache. Vor mehr als 10 Jahren haben die mexikanischen Behörden das Projekt geprüft und das Go für die Ammoniakfabrik erteilt. Aktivistin Melina Maldonado fühlt sich übergangen. Ehrlich gesagt bin ich traurig. Ich fühle mich wütend und ohnmächtig. Sie kommen, um heilige Stätten zu entweihen. Orte, die wir all die Jahre respektiert haben und die uns unsere Eltern gelehrt haben zu respektieren. Es macht mich sehr traurig, dass das Ökosystem dieser Tiere gestört wird. Der Vorwurf der Aktivistin, sie und ihre Gemeinde seien als indigene Bevölkerungsgruppe nicht angemessen bei der Planung des Projekts zu Rate gezogen worden. Und es habe vorab zu wenig Informationen über das Projekt gegeben. Melina Maldonado hat mit ihren Mitstreiterinnen und Mitstreitern diverse Verfassungsbeschwerden eingereicht. Bisher erfolglos. Das deutsch-schweizerische Unternehmen Proman AG, die Firma GPO, die das Projekt vor Ort betreibt, und auch die KfW IPEX Bank weisen die Vorwürfe zurück. Man halte sich an alle international vorgegebenen Standards sowie an mexikanisches Recht. Man wolle auch Belastungen für die Umwelt vermeiden. Um das Ökosystem zu erhalten, würden etwa nahe des Projekts Mangroven wieder aufgeforstet. Auf Nachfrage schreibt die Proman AG außerdem, dass sie in Gesprächen mit Vertretern der lokalen Gemeinden sowie der Regierung sei, um Anliegen vorzubringen, Informationen zu prüfen und mögliche Lösungsansätze zu erörtern. Zum Beispiel werde geprüft, ob es andere Wege gibt, Kühlwasser für die Ammoniakanlage zu erzeugen, als mit dem Wasser aus der Bucht. Biologin Diana Escobedo überzeugt das nicht. Sie wirft den deutschen Beteiligten Doppelmoral vor. Sie berufen sich darauf, dass sie die Genehmigung bekommen haben. Aber wie die erlangt wurde, das interessiert nicht. Dabei wissen sie, dass die mexikanische Regierung den Indigenen bei den rechtlich vorgeschriebenen Konsultationen Lügen aufgetischt hat. Und sie wissen, dass sie in einem sensiblen Schutzgebiet sind. Aber die mexikanische Regierung hat es ja erlaubt. Also ziehen sie es durch. Wo ist da bitte die Moral? Das Thema polarisiert, denn es gibt sie auch. Menschen, die dafür sind, dass die Ammoniakanlage nahe Topolobampo entsteht. Ich stehe 100% hinter diesem Projekt, sagt Margarita Felix. Made in Germany, darauf vertraut sie. Die Unternehmerin betreibt ein kleines Hotel im Zentrum von Topolobampo. Draußen am Swimmingpool sitzen weitgehend mexikanische Familien. Kinder planschen im Wasser, die Erwachsenen gönnen sich einen Drink an den Liegestühlen. Topolobampo ist mit seinem Tiefseehafen am Golf von Kalifornien eher eine Industriestadt. Mit frischen Meeresfrüchten und Bootstouren zu Delfinen und Seelöwen zieht der 6000 Einwohnerort aber auch Touristen aus dem Inland an. Mehr Arbeitsplätze und mehr Wohlstand, das ist, was sich Margarita Felix durch den Bau der Ammoniakanlage erhofft. Ich denke, dass es für die Region nur gut sein kann, wenn es mehr Arbeitsplätze gibt. Wenn das Werk einhält, was es verspricht, ist es super. Also wenn es Menschen aus der Region beschäftigt und den Inhabern kleiner Unternehmen Arbeit geben will. Proman GPO wirbt auf seiner Homepage aktiv mit Jobperspektiven. Die geplante Ammoniakanlage soll nach Unternehmensangaben die größte Lateinamerikas werden. 10.000 direkte und indirekte Stellen würden mittelfristig entstehen. Auch die mexikanische Regierung, die das Projekt von den Vorgängern geerbt hat, hält an der umstrittenen Düngemittelfirma fest. Trotz der Einwände und Proteste. Die sozialdemokratische Präsidentin Claudia Sheinbaum setzt auf wirtschaftliche Unabhängigkeit.
4: Mexiko
1: Den ganzen Dünger, den wir importieren, verbrauchen wir auch. Wir wollen uns beim Thema Ernährung nicht nach den Regeln anderer Länder richten müssen. Wir wollen daher Düngemittel in Mexiko produzieren. Der Bundesstaat Sinaloa gilt als die Kornkammer Mexikos. Mais, Kichererbsen, Weizen und Tomaten werden in der Region in großen Mengen angepflanzt. Eine Düngemittelfabrik direkt nebenan liegt entsprechend nahe. Zumindest für diejenigen, die in der Agrarindustrie arbeiten. Die geplante Ammoniakfabrik in Topolobampo spaltet. Ganze Dorfgemeinschaften, aber auch Familien. Vom Widerstand hält das hier im Protestcamp niemanden ab. Tag und Nacht verharren die Aktivisten im Lager, sitzen teils stundenlang bei glühender Hitze unter Palmendächern und warten auf Neuigkeiten aus den Verhandlungen mit der Regierung und den deutsch-schweizerischen Projektbeteiligten. Die Gegner der Ammoniakfabrik sind eine eingeschworene Gemeinde geworden. Nur tot kriegen sie mich hier weg. Wir haben keine Angst, wettert Camp-Bewohnerin Angelita Espinosa, während sie auf ein paar Bechern ihren selbstgemachten Fischeintopf ausgibt. Der Konflikt um die Ammoniakanlage hat einige Menschen rund um die Stadt Topolobampo mürbe gemacht. Die Protestierenden der Bewegung Aqui Non, hier nicht, hat er radikalisiert. Sie wollen standhaft bleiben, die Baustelle und das Projekt weiterhin blockieren. Koste es, was es wolle.
24: Proteste gegen Ammoniakfabrik in Mexiko, das war SWR aktuell Kontext von unserer Korrespondentin Christina Fee Möbus.
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2: 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Das Wetter für den Südwesten.
8: Teils Sonne, teils ein paar Wolken. 19 bis 27 Grad sind's maximal. In der Nacht wieder frisch mit 14 bis 9 Grad. Und morgen ganz ähnlich, nur noch ein Ticken wärmer. 20 bis 28 Grad.
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4: Après la Chine. Merci infiniment, Lina Wangeli, d'avoir été sur RFI. Bienvenue si vous nous rejoignez, 10h30 à Paris. 8h30 en temps universel, dans 10 minutes, vos réactions à l'annonce de la retraite internationale de Lionel Messi. La Pulga va-t-elle vous manquer? Mais d'abord, c'est la dernière édition d'Afrique Matin et c'est avec vous. Bonjour Sébastien Duhamel.
5: Bonjour Juan, bonjour à toutes et à tous. Et la une ce matin, cet accord finalement trouvé entre le Fonds monétaire international et le Sénégal. Le FMI octroie un nouveau prêt de 2,2 milliards de dollars sur 36 mois. Le coup d'envoi de la grande campagne de commercialisation du cacao hier en Côte d'Ivoire. Le prix au kilo Borchamps est fixé à 1200 francs CFA. Le oui qui l'emporte largement pour le référendum constitutionnel qui était organisé dimanche en Guinée-Bissau. Officiellement 70% des voix en faveur d'un changement de constitution et d'un changement de régime, vous l'entendrez. Et puis du cyclisme également au menu avec le coup d'envoi aujourd'hui du Grand Prix Chantal Biya. Après plus de 2 ans de négociations parfois tendues au Sénégal, les autorités nationales et le Fonds monétaire international se sont donc finalement entendus sur un nouveau programme de financement. Un prêt de 2,2 milliards de dollars sur 36 mois, véritable bouffée d'air pour Dakar, étranglé par une dette publique vertigineuse. Mais cet accord a un prix. Dans le même temps, le ministre de l'économie et des finances, Cheikh Diba, a annoncé la nécessité de traiter la dette extérieure qui est devenue, selon lui, insoutenable. À Dakar, les explications de Léa-Lisa Vesterhoff.
6: Si le ministre de l'économie et des finances, Cheikh Diba, a fermement refusé d'utiliser le terme très politisé de restructuration hier pour lui préférer celui de plan de traitement de la dette, le Sénégal n'en compte pas moins à renégocier au cas par cas sa dette extérieure auprès des créanciers étrangers pour alléger le poids financier de son endettement. C'est la fin d'une stratégie consistant à emprunter toujours plus pour rembourser et un tournant politique majeur pour le président Bassirou Diomaye Faye. Car depuis son arrivée au pouvoir, longtemps, le gouvernement avait fait de la souveraineté financière et du refus d'une restructuration un marqueur politique. L'enjeu désormais, voir à quel point Dakar obtiendra un soulagement de sa dette et à quel coût. Dans l'immédiat, l'accord avec le FMI pour un prêt de 2,2 milliards de dollars donne déjà un coup de pouce pour rétablir la confiance des bailleurs et des investisseurs. Léa Lisa Westerhoff, Dakar, RFI.
5: Au Niger, on apprend de plusieurs sources l'interpellation hier de Kala Moutari, ancien ministre de la Défense sous la présidence de Mahamadou Issoufou. Il a été emmené par la gendarmerie et conduit vers une destination inconnue alors qu'il se trouvait à Dakoro, dans la région de Maradi. On ignore encore les raisons de cette interpellation. On se souvient en tout cas que Kala Moutari avait déjà été arrêté à la suite du coup d'État de juillet 2023 et relâché l'an dernier. Le Niger, où le Conseil consultatif de la Refondation réagissait d'ailleurs hier dans un communiqué. Après les événements de ce week-end à Niamey, qualifiés de mouvement d'humeur par les autorités, la mutinerie de plusieurs unités militaires qui se sont heurtées aux éléments russes de l'Afrika Korps. En réaction, le CCR dit condamner fermement des agissements antipatriotiques qui s'inscrivent selon lui dans une volonté de déstabilisation des institutions. Au Togo, les deux journalistes français et leur fixeur togolais qui étaient détenus depuis plusieurs semaines à Lomé bénéficient d'une décision de liberté provisoire. Leur maintien en détention n'est plus nécessaire pour la manifestation de la vérité, a fait savoir l'un de leurs avocats à RFI. Pour mémoire, Gaël Mokaer et Sébastien Pérez-Pezzani étaient partis tourner au Togo un épisode de l'émission Les Routes de l'Impossible, série documentaire diffusée sur France Télévisions. Ils ont été arrêtés le 27 juillet en compagnie de leur collaborateur local Fred Védomé. Ils restent toutefois poursuivis à ce jour pour fausse déclaration.
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5: 1200 francs CFA le kilogramme, c'est donc le prix fixé aux producteurs ivoiriens de cacao pour la grande campagne de commercialisation qui a débuté hier à Abidjan. Un prix identique à celui de la campagne intermédiaire, alors que sur les marchés internationaux, les cours du cacao amorcent un net rebond. De quoi nourrir la déception de certains planteurs qui espéraient mieux. À Abidjan, les précisions d'Abdoulaziz Diallo.
9: Le kilogramme de cacao, bien fermenté, bien séché, bien trié, bord champ, au prix de 1200 francs le kilo.
13: Le gouvernement justifie ce maintien du prix par les difficultés de la précédente campagne, marquée par la chute des cours mondiaux du cacao. Des difficultés qui, selon le ministre ivoirien de l'Agriculture, Bruno Nabagné-Koné, continueront encore un peu à peser sur la grande campagne qui s'ouvre.
9: Notre responsabilité, c'est de fixer un prix qui soit le plus haut possible en fonction des ventes par anticipation faites par le CCC. C'est également de fixer un prix qui soit financièrement et budgétairement soutenable.
13: Une annonce qui intervient pourtant alors que les cours mondiaux du cacao connaissent un net redressement après plusieurs mois de forte instabilité. À la sortie de la salle, l'amertume était palpable chez de nombreux planteurs. Parmi eux, Franck Tandji, venu de Ndoussi, à une centaine de kilomètres d'Abidjan. Ce paysan espérait un prix plus élevé, à la hauteur des charges qui pèsent sur les producteurs.
14: Aujourd'hui, moi je m'attendais au moins 1500. Là, ça pouvait nous aider. Il y a les travailleurs qu'on paye, il y a les engrais, il y a les produits vitaux qu'on paye. Tout ça est coûteux, c'est ce qui fait qu'on n'est pas content.
13: Autre nouveauté de cette campagne, la carte du producteur devient obligatoire. Objectif, mieux identifier les planteurs, assurer la traçabilité du cacao et sécuriser les transactions. Abdelaziz Diallo, Abidjan, RFI.
5: La Guinée-Bissau à présent, qui va se doter d'une nouvelle constitution, car le oui l'a largement emporté lors du référendum constitutionnel qui était organisé dimanche. Les résultats ont été annoncés hier soir par la commission électorale. 70% des voix officiellement enregistrées en faveur du oui, ce qui signe donc la fin annoncée du système semi-parlementaire en vigueur en Guinée-Bissau et l'avènement d'un régime présidentiel fort. Et ce référendum marquait aussi une étape cruciale vers de nouvelles élections d'ici la fin de l'année, un an après le renversement du régime Mbalo, Polycarpe Samba.
22: L'objectif annoncé par les autorités de transition était de stabiliser les institutions avant la présidentielle en évitant les conflits entre la présidence et la primature qui ont miné la stabilité du pays par le passé. La majorité confortable et sans équivoque de 70% pour le oui qui a scellé ce référendum a ainsi consacré l'avènement d'un régime présidentiel fort avec pouvoir octroyé au futur chef de l'État de nommer et de révoquer le président. Premier ministre, le gouvernement et même de dissoudre le Parlement. Le pays abandonne ainsi l'ancien modèle où le Premier ministre était issu de la majorité au Parlement, ce qui avait donné lieu à des cohabitations difficiles. Mais une partie de la classe politique et de la société civile conteste avec véhémence la réécriture en profondeur de la Constitution par un pouvoir de transition non élu. L'opposition avait appelé à boycotter le référendum, notamment le PAIGC, le parti historique ayant mené le pays à l'indépendance en 1974. Il a dénoncé l'organisation d'un référendum dans un contexte de restriction des libertés publiques. Le système présidentialiste que la junte veut imposer va concentrer tous les pouvoirs entre les mains d'un seul homme. Cela est dangereux pour notre démocratie, a aussi récemment déclaré Aboubakar Touré, président de la Ligue Bissau-Guinéenne des droits de l'homme.
5: Les explications de Polycarpe Samba sur RFI. À Madagascar, 10 ans de travaux forcés. Voilà la peine prononcée hier par le tribunal d'Antananarive contre Richard Ravalomanan, ex-président du Sénat, figure du régime d'Ange Ratzoen, renversé en octobre 2025. Il s'est vu condamné pour son rôle jugé central dans la répression des manifestations qui ont justement précédé le changement de régime. Du cyclisme dans l'actu sport aujourd'hui, car on attend le coup d'envoi du Grand Prix Chantal Biya. 12 équipes vont participer à cette 26e édition, parmi lesquelles 5 équipes européennes, 3 équipe camerounaise, une nigériane, mais aussi une formation béninoise. Les coureurs du Bénin qui comptent sur ce Grand Prix, Chantal Biya, pour arriver fin prêt aux prochains championnats d'Afrique qui sont prévus fin octobre au Kenya. Les précisions ce matin, signé Joël Wadem.
10: Pour le Bénin, les 5 étapes du Grand Prix Chantal Biya constituent une véritable mise en condition pour retrouver le rythme et les automatismes de la compétition. Le directeur sportif Fernand Gandao entend faire de ce rendez-vous un test grandeur nature avant le championnat continental.
11: 3 cyclistes qui vont participer au championnat d'Afrique sont sur ce tour. Nous avons commencé notre bout de chemin depuis 3 ans. Nous avons vraiment envie de faire quelque chose de potable à ce championnat en nous classant parmi les meilleurs.
10: Un homme sera particulièrement attendu. Exodus Saizonou. Le jeune coureur veut profiter de ses 5 jours de course pour franchir un nouveau palier.
12: Ce sera ma première participation en étant U23, mais ma seconde participation en général. L'année passée, j'étais en catégorie junior. Mon pays avait présenté 2 coureurs et auxquels on a eu à faire tous les 2 un top 20. J'espère pouvoir faire mieux.
10: Mais le test sera relevé. Face au Cameroun, au Rwanda et aux autres formations engagées, les Béninois devront s'adapter à des parcours variés, alternant portions roulantes, reliefs vallonnés et montagnes. De quoi mesurer le potentiel de cette sélection et surtout préciser ses ambitions avant le Kenya. Joël Wadem, à Bomban, RFI.
5: Et la première étape de ce Grand Prix Chantal Biya au Cameroun, 111 km de Motchemboum à Messamena. Et avant de vous laisser avec Juan Gomez, un mot très rapide sur le foot et la fin du mercato. Le marché des transferts officiellement refermé hier dans les championnats européens. Les joueurs africains ont eu la cote. On peut retrouver tout ça sur internet rfi.fr. Juan Gomez.
4: Ah oui, effectivement, article très intéressant. Sébastien Duhamel, bonne journée. Prochain grand rendez-vous avec l'actualité africaine à 12h30, temps universel.
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4: Il fallait bien que ça arrive un jour. Lionel Messi ne portera plus le maillot de l'Argentine. À 39 ans, le capitaine de l'Albi Céleste a donc décidé de prendre sa retraite internationale. C'est une décision douloureuse qui me fend le cœur, mais je sais que le moment est venu, a-t-il écrit lundi soir dans un message partagé sur les réseaux sociaux avant d'ajouter « Je pars avec la sérénité et la fierté d'avoir offert des moments dignes d'un rêve. » La Pulga quitte donc son équipe nationale après une carrière hors norme et surtout un palmarès qui donne le vertige. 207 sélections, 125 buts, 2 Copa América et surtout une Coupe du Monde. Messi, c'est également 42 trophées remportés en club ou encore 8 ballons d'or. Incontestablement, c'est une page du football qui se tourne. Pas question pour autant pour Lionel Messi de parler de retraite définitive puisqu'il continue de jouer sous le maillot de l'Inter Miami. En tout cas, l'occasion ce matin nous est donnée de retracer ensemble le parcours international de Messi. Quelle image garderez-vous de lui? Va-t-il vous manquer? Et surtout, Messi est-il à vos yeux le meilleur joueur de sa génération? 33 9 693 693 70 et vos commentaires, vos réactions sur nos réseaux sociaux. Il y a par exemple Sylvain qui nous a écrit du Burkina Faso. La rigueur, la ténacité et la foi, voilà les secrets de cette longévité. Bonjour Pierre.
0: Bonjour Juan, bonjour tous les auditeurs d'IRFI.
4: Et vous, que retiendrez-vous du parcours international de Messi?
0: En tout cas, comme vous l'avez dit, Messi va beaucoup nous manquer. D'abord, la première chose que j'ai retenue de Messi, c'est un joueur fidèle. Mmh. Il a prouvé son attachement exceptionnel à son équipe, le FC Barcelone. On a vu Messi jouer avec Barcelone pendant 2 décennies. En tout cas, c'est très rare pour des joueurs. Un joueur avec beaucoup de qualités techniques, tactiques, morales, physiques, et surtout un joueur très discipliné. Messi a montré à la jeunesse, quand on est meilleur sur terrain, on peut être aussi discipliné sur terrain.
4: Ouais, physique, vous parliez de qualité physique, on ne le voyait plus trop courir ces derniers temps sur un terrain de football. Il marchait.
0: Et évidemment, physiquement, bien sûr, parce qu'avec son âge, on comprend très bien qu'il y a eu ce ralentissement. Mais quand on voit tous les parcours de Messi physiquement, et c'était quelqu'un qui a beaucoup donné pour son équipe, il était un buteur prolifique, un joueur créatif qui faisait la différence. Il était même capable de changer le match à faveur de son équipe. Messi, un joueur décisif qui était même à mesure de trouver des solutions là où la tactique collective échouait. Messi changeait les cours des matchs. Je crois que vraiment, il a prouvé qu'il était un des meilleurs joueurs du monde.
4: Un des meilleurs joueurs et le meilleur joueur de sa génération ou pas?
0: Le meilleur joueur de sa génération. Je pense même qu'il est le meilleur joueur de notre génération. Parce que, évidemment, il y a des générations qui sont passées. Oui. Il y a ceux qui ont vu Pelé, il y a ceux qui ont vu Maradona. Moi, je parle de notre génération. En tout cas, pour notre monde d'aujourd'hui, je crois que Messi, il a été le meilleur. Parce qu'il a été dribbleur, il a été buteur, il a été aussi un passeur décisif. Je crois que toutes ces qualités-là ont fait de Messi un grand joueur.
4: Meilleur buteur de l'histoire de l'Albi Céleste, 125 buts, et vous parliez des passes décisives, on en compte 65 avec le maillot argentin. Merci Pierre, bonne journée, et tiens, je vous cite le commentaire d'Ibou qui nous écrit du Sénégal. Messi a galvanisé le football mondial. Dans l'histoire de chaque peuple, il y a des personnalités que la conscience humaine et la mémoire populaire inscrivent à jamais dans la légende. Messi en fait partie, nul doute que Messi est un messie de par son talent, sa technicité et la longévité de sa carrière. Tu vas nous manquer, nous dit cet auditeur sénégalais. Au standard 33 9 693 693 70. Bonjour Alpha.
16: Oui, bonjour Loan.
4: Supporter de Lionel Messi ou pas forcément?
16: Oui, absolument. Supporter de Lionel Messi. C'est un régal de le supporter d'ailleurs.
4: Oui, pourquoi?
16: Oui, parce que c'est un génie du football. Il nous a montré que le football, ce n'est pas seulement le physique. Hein. Tout à l'heure, vous en parliez. Mais c'est aussi l'intelligence de jeu. Messi, il ne courait plus. Parce que je pense que il ne trouvait plus nécessaire de courir quand il a la solution. Et quand il y a la solution de l'intelligence.
4: Ouais. Alors, il ne courait plus. Les mauvaises langues s'amusaient à compter le nombre de pas par match.
16: Oui, mais en même temps, ça n'empêchait pas le score qu'il mettait dans le but.
4: Bah, y a qu'à voir.
16: Il avait une lecture.
4: Il n'y a qu'à voir lors de sa dernière Coupe du Monde. 8 buts, alors que bon, il est quand même passé, bon, il est passé à côté de la finale, certes, mais voilà, physiquement, il n'était pas vraiment très présent sur le terrain, mais au final, 8 buts.
16: Oui, il s'arrêtait là où il faut attendre la balle pour offrir le but ou bien marquer. C'est une lecture de jeu. Quand Messi est à gauche et que la balle est à droite, ne vous dites pas que le but va marquer par la droite. Hein. C'est qu'il a déjà fait la lecture de jeu pour se positionner là où justement il pense pouvoir marquer tranquillement. Ça aussi, c'est une qualité que tout le monde n'a pas, le génie du placement. Alors, c'est quelqu'un qui nous aura marqué. Parce que là, il a allié le football, la beauté du football avec la rigueur qui va avec. Et je pense que c'est, pour moi, c'est le meilleur de la génération. Il n'y a pas de calcul à faire.
4: Il n'y a pas de doute pour vous. Vous ne raccrochez pas, Alpha. Restez en ligne. Je vous présente Jérémy, qui lui est au nord du Togo, à Dapaong. Bonjour, Jérémy.
18: Bonjour.
4: Vous nous écoutez via Internet au nord du pays. Jérémy, vous dites qu'on en fait trop avec Lionel Messi.
18: Oui, franchement, moi je ne sais pas sur quel critère mon prédécesseur dit Lionel Messi est le meilleur joueur de la génération. Parce que quand on parle en termes de longévité, de régularité, bon, franchement, Cristiano Ronaldo est exceptionnel.
4: Oui.
18: Parce que quand on parle de Ronaldo, a excellé dans plusieurs championnats. Et sous différents entraîneurs. Il a remporté des titres en Angleterre, en Espagne.
4: Ouais.
18: Et sa capacité d'adaptation à différents styles de football
4: J'ai du mal à vous entendre, Jérémy, dans mon casque. Excusez-moi, le son est très sourd. Vous êtes peut-être à l'intérieur, ça résonne un tout petit peu. Donc pour vous, si quelqu'un surpasse Messi, c'est bien Ronaldo.
18: Effectivement.
4: Ouais.
18: Parce que c'est quelqu'un qui s'est adapté à trois championnats. En Angleterre, en Espagne et en Italie.
4: Mmh.
18: Et c'est quelqu'un qui a franchement, travaillé avec la forme qu'il a sous différents
4: entraîneurs. Mais il n'a pas le même palmarès, excusez-moi, il n'y a qu'à voir les ballons d'or, Lionel Messi, on a 8 Alpha Abidjan.
18: Oui.
4: Ah, il en a 8 des ballons d'or au total, tout de même, Lionel Messi.
16: Ah oui, il en a 8. Et je suis sûr qu'il pouvait en avoir plus s'il continuait Il continuait parce que, comme je dis, c'est que les critères sont rigoureux pour avoir un ballon d'or. Mais malgré son âge avancé, il avait la possibilité encore d'être dans les critères de sélection.
4: Mmh.
16: Et parce que, comme j'ai dit, il a su remplacer la force physique par l'intelligence de jeu. Et donc, il faisait qu'il était là au moment décisif pour remporter les meilleures rencontres.
4: Ouais. Allez, on repasse au standard. Il y a d'autres auditeurs qui souhaitent s'exprimer. Merci Alpha, bonne journée, bonne route à Abidjan. Jérémy à Dapaong. J'accueille dans un instant Marcelin, mais je vous lis d'abord quelques commentaires. Bangali en Guinée nous dit qu'il compte lui aussi prendre sa retraite. Retraite de supporter. Ibrahim, non, Messi n'est pas seulement le meilleur de sa génération, mais le meilleur de tous les temps. Oussou en Côte d'Ivoire. Son talent naturel, sa discipline et le travail acharné ont été sa plus grande force et c'est ça qui lui a permis de se maintenir au plus haut niveau pendant 20 ans de carrière internationale. C'est tout simplement exceptionnel, nous dit cet auditeur. Bonjour Marcelin.
19: Bonjour.
4: À Djamena, dans quel état d'esprit êtes-vous après avoir appris donc la carrière internationale de Léo Messi ?
19: Alors, moi je m'y attendais. Je m'attendais à ce qu'il raccroche sa carrière internationale.
4: Marcelin, il faut sortir. On vous l'a dit 20 fois hors antenne. Vous étiez sorti, vous êtes de nouveau rentré. Excusez-nous, c'est pas pour vous embêter qu'on vous dit ça. C'est pour qu'on puisse bien vous entendre et que la liaison soit la meilleure possible pour que les auditeurs écoutent vos propos. Donc, vous ressortez. On vous retrouve dans un instant, je l'espère. Salifou, bonjour. Ah, Misselin, me dit-on alors. Bonjour, Misselin.
20: Bonjour Juan.
4: Bonjour, vous êtes à Libreville. Alors Misselin, Lionel Messi est-il vraiment un génie?
20: Merci Juan déjà pour cette occasion d'hommage à ce génie du football. Oui, Lionel Messi n'est pas seulement un attaquant d'exception, il est le métronome absolu et le génie créatif de sa génération. Il faut le rappeler, trois éléments pour caractériser le Messi du foot. Contrairement à ce qu'un auditeur disait tout à l'heure, mais Messi c'est une régularité extraterrestre, il faut le retenir. Maintenir un niveau de performance stratosphérique pendant plus de 20 ans en sélection est un exploit unique. Comparaison n'est pas raison avec Cristiano Ronaldo.
4: J'entends bien, Misselin, ce que vous dites. Vous êtes un fervent supporter de Lionel Messi, mais en même temps, il a fallu qu'il attende des années et des années avant de décrocher des premiers titres. Première Copa América, excusez-moi, il a fallu attendre 2021.
20: Oui, oui, Juan, mais il faut également dire que c'est aussi ça qui marque le parcours d'un homme. Lorsque tout est rose, ben, les espoirs n'ont pas le goût exquis. Donc Lionel Messi a su, n'est-ce pas, marquer le temps au moment venu. Et il faut le rappeler encore, hein, Juan, justement, son départ aura un impact tactique et va même forcer la recomposition de l'armée céleste, il faut le dire.
4: Ah oui.
20: Et ceci, c'est pour montrer combien de fois. Là, vous allez comprendre que c'est la fin du système satellite avec l'Argentine. Ce sera le passage de relais à la création, l'animation offensive. En tout cas, Lionel Messi vient ici forcer une recomposition tactique de l'équipe d'Argentine.
4: Ouais, on parlait avec le précédent auditeur des 8 ballons d'or. Sont-ils vraiment tous mérités?
20: Ben, vous voyez, l'une des caractéristiques de Lionel Messi, c'est sa résilience historique. Justement, il a toujours fait l'objet de pas mal de critiques. Il est vieux, certaines Coupes du Monde, du moins certains ballons d'or ne sont pas mérités. Il y a même eu, n'est-ce pas, des rencontres de l'Argentine qui ont été contestées lors de la récente Coupe du Monde. Mais ces ballons d'or sont mérités. Et laissez-moi vous dire, Juan, si cette année encore, on repositionnait les meilleurs de cette génération, ben, Lionel Messi devait être un fervent prétendant du prochain Ballon d'Or.
4: Bon, donc là, on aura l'occasion, en tout cas, de parler du Ballon d'Or dans le courant du mois de septembre. Hein, je crois qu'on connaîtra la liste des 10 nominés pour le Ballon d'Or de cette année. Michelin, merci en tout cas de votre analyse. Bonne journée à Libreville. Une réaction standard quand même, ou réseaux sociaux. Allez, standard. Marcelin, vous êtes rentré, vous êtes sorti, me dit-on.
1: Oui, oui.
4: Ça va mieux, la ligne est meilleure. Alors, Lionel Messi, qu'en pensez-vous?
1: Alors, moi, je m'attendais à ce que Lionel Messi raccroche après avoir tout donné à l'Argentine. Aujourd'hui, je retiens de Messi un joueur qui est doté de leadership et d'une humilité hors pair.

0: milliards de dollars sur 3 ans. Alors c'est une véritable bouffée d'oxygène pour le pays qui est étranglé par une dette publique vertigineuse. Que représente pour vous cette annonce? 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Merci à toute l'équipe qui m'a aidé à vous présenter cette émission et merci à vous de nous avoir suivis. À demain, 8h10, TU.
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0: Bonjour Caroline Paré.
3: Bonjour Juan.
0: Dans des minutes priorité santé, comment prévenir le surpoids et l'obésité chez les enfants?
3: Oui Juan, avec des chiffres en augmentation constante au niveau mondial, tendance à l'obésité à la hausse aussi en Afrique. Alors dans l'émission, on va essayer d'en cerner les causes, bien sûr parler de l'impact de l'obésité pour la santé, aussi quand on est adulte, quels sont ces leviers sur lesquels agir pour freiner cette épidémie mondiale, hygiène de vie, sédentarité, alimentation, accompagnement et surtout la bienveillance.
4: Voilà. 11 Uhr mit Younes Nam. Der zeitweise gesperrte Augsburger Bahnhof ist von der Polizei wieder freigegeben worden. Auch der Zugverkehr läuft wieder. Ein Sprengstoffverdacht habe sich nicht bestätigt. Ein verdächtiger Gegenstand sei harmlos gewesen. In den frühen Morgenstunden hatte es eine Explosion gegeben. Christian Wagner mit Einzelheiten.
5: Es war um 3.15 Uhr, als es einen lauten Knall gegeben hat, direkt gegenüber dem Bahnhofsgebäude in einem Durchgang zwischen Geschäften an der Bahnhofstraße. Zwei Teenager, 17 und 18 Jahre alt, waren dort zu Fuß unterwegs. Der Junge und das Mädchen haben ein Knalltrauma erlitten. Weitere Verletzte gab es nicht. Was da genau explodiert ist, wissen wir momentan nicht. Polizei und Landeskriminalamt sprechen von einem Gegenstand. Auch die Frage, was denn das Ziel gewesen sein könnte, bleibt noch unklar. Womöglich ein Geldautomat, womöglich ein Juweliergeschäft. Es gibt auch die Spekulation, es sei eine Handgranate explodiert, aber das bestätigt uns die Polizei nicht.
4: Auch in Nordrhein-Westfalen hat es offenbar einen Anschlag auf die Stromversorgung gegeben. Bei einem Umspannwerk in Bergheim seien am Abend nach einem Kurzschluss mehrere Leitungen ausgefallen. Ein Polizeisprecher sagte, man gehe nicht von einem technischen Defekt, sondern von einer vorsätzlichen Tat aus. Gestern hatte es im Süden von Brandenburg einen Sabotageversuch gegeben. Der brandenburgische Innenminister Redmann sagte im Deutschlandfunk, Ziel sei es womöglich gewesen, die Stromversorgung landesweit zu destabilisieren. Über die Täter könne man noch nichts sagen. Aus Sicht der SPD bedeuten Deutschlands Maßnahmen nach dem gescheiterten Drohnenanschlag am Flughafen Leipzig-Halle kein Ende russischer Attacken. Man müsse sich auf weitere solche Aktionen einstellen, sagte SPD-Generalsekretär Klüssendorf bei RTL. Der parlamentarische Geschäftsführer der SPD-Fraktion Wiese sagte im gemeinsamen Morgenmagazin von ARD und ZDF, der versuchte Drohnenangriff sei nur die Spitze des Eisbergs einer Vielzahl russischer Aktionen. Dass Russland die Vorwürfe zurückweise, sei typisch und ein durchsichtiges Manöver. Als Reaktion auf US-Angriffe im Iran hat das Regime in Teheran seinerseits US-Ziele in der Region angegriffen. Bei US-Angriffen auf den Iran hatte es zuvor, nach Angaben iranischer Staatsmedien, mindestens 11 Tote gegeben. Aus dem ARD-Studio Istanbul, Oliver Bemelmann.
6: Bei den US-Militärschlägen vergangene Nacht soll laut iranischen Staatsmedien unter anderem eine Hochzeitsfeier in einer Küstenstadt in der Provinz Hormuzgan im Süden des Landes getroffen worden sein. Dabei seien 5 Menschen getötet und 70 verwundet worden. Auch in der Provinz Khuzestan im Westen des Iran soll ein US-Raketenangriff 7 Todesopfer gefordert haben. Bereits in der Nacht wurden laut iranischen Medien US-Militärstützpunkte in der Region mit Raketen und Drohnen angegriffen, unter anderem in Jordanien und Bahrain, wo es massive Explosionen gegeben haben soll.
4: Eine Klimaklage zweier Umweltorganisationen gegen die EU-Kommission ist gescheitert. Das Gericht der Europäischen Union wies die Klage am Morgen ab. Die beiden Organisationen hatten erreichen wollen, dass die EU ihre Klimaziele für 2030 verschärft. Die Kommission hatte den Antrag zurückgewiesen. Das Gericht bestätigte jetzt die Entscheidung der EU-Kommission. Sie habe sich bei den Klimazielen an die Vorgaben von EU-Parlament und Rat halten müssen. Die Bundesstraße B42 zwischen St. Goarshausen und Kaub ist jetzt halbseitig für den Verkehr freigegeben worden. Das hat der Leiter der Straßenmeisterei in Bad Ems, Müller, dem SWR gesagt. Um die Straße vor weiterem Steinschlag zu schützen, ist ein 60 Meter langer Sicherheitszaun unterhalb des Lorelei-Felsens aufgebaut worden. Am Montagmorgen hatten sich aus dem Lorelei-Hang Felsbrocken und Steine gelöst und waren auf die Straße gefallen. Sie musste deswegen voll gesperrt werden. Der Zoologisch-Botanische Garten Wilhelmer in Stuttgart widmet seine Spätsommerausstellung der Vielfalt von Chili. 80 verschiedene Sorten sowie einige Wildformen werden gezeigt. Die Ausstellung im historischen Wintergarten erstrecke sich von milden Gemüsepaprika bis hin zu extrem scharfen Habaneros, teilte die Wilhelmer mit. Chilis sind Nachtschattengewächse, die ursprünglich aus Mittel- und Südamerika stammen. SWR Nachrichten, Redaktion Peter Mühlfeit.
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8: Mit Petra Waldvogel. Die Bundesregierung will in diesem Herbst eine Reihe von Reformen vorantreiben, auch um aus dem Umfragetief rauszukommen. Die dicksten Brocken sind wohl die geplanten Gesetzespakete zur Rente und Pflege, aber auch die Pläne zur Einkommenssteuer verbindet die Bundesregierung mit großen Erwartungen. Sie verspricht milliardenschwere Entlastungen und setzt auf einen positiven Effekt fürs Wirtschaftswachstum. Was in dieser Reform alles drin und dran ist, das berichtet aus Berlin Mario Kubina.
9: Von den schwarz-roten Steuerplänen sollen vor allem Menschen mit kleinen und mittleren Einkommen profitieren. SPD-Finanzminister Lars Klingbeil.
10: Wir wollen, dass Familien entlastet werden. Deswegen sieht der Gesetzentwurf vor, dass Familien mit zwei Kindern um etwa 600 Euro im Jahr entlastet werden. Das sollte niemand kleinreden.
9: Insgesamt sollen Entlastungen von rund 10 Milliarden Euro zusammenkommen. Geplant ist zum Beispiel, den Grundfreibetrag zu erhöhen, also die Grenze, ab der überhaupt Einkommensteuer erhoben wird. Weitere Punkte: mehr Kindergeld und weniger Steuer auf Sonn- und Feiertagszuschläge. Der Koalitionspartner steht im Grundsatz hinter den Plänen. Das macht Fritz Günzler deutlich, der finanzpolitische Sprecher der CDU-CSU-Fraktion im Bundestag. Im Interview mit dem ARD-Hauptstadtstudio spricht er von erheblichen Entlastungen.
11: Mehr geht immer, aber ich glaube schon, das ist ein gutes Signal.
9: Aber auch die Union hatte sich eigentlich mehr erhofft. Stichwort kalte Progression. Damit ist der Effekt gemeint, dass jemand mehr Gehalt bekommt und deshalb mehr Einkommensteuer zahlen muss, auch dann, wenn die Inflation das Gehaltsplus auffrisst. In den letzten Jahren wurde das meist vollständig ausgeglichen. Jetzt fehlt dafür aber das Geld, heißt es von der Regierung. Der CDU-Politiker Günzler will nachbessern.
11: Wir werden uns anschauen müssen, was auf der Ausgabenseite noch geht. Wir haben einen Rekordhaushalt mit Rekordausgaben. Die Dinge werden wir uns im parlamentarischen Verfahren sehr genau ansehen und gucken, ob wir dort Spielräume finden.
9: Deutliche Kritik an den Steuerplänen von Klingbeil kommt von Teilen der Opposition. Aus Sicht der Grünen verfehlt Schwarz-Rot das Ziel, vor allem etwas für Menschen mit wenig Geld zu tun.
12: Das große Problem ist, dass untere Einkommen, die ja auch gerade Lars Klingbeil immer entlasten will, durch die Steuer gar nicht oder kaum nur entlastet werden können. Und da schlagen halt die Sozialversicherungen wie Krankenversicherung zu Buche und da müsste man eigentlich ran,
9: sagt die Finanzpolitikerin Katharina Beck. Sie bezieht sich darauf, dass Menschen mit wenig Einkommen bei der Steuer durch den Grundfreibetrag geschont werden, aber eben nicht, wenn es um Sozialbeiträge geht. Darauf weist auch Tobias Henze vom arbeitgebernahen Institut der deutschen Wirtschaft hin. Und darauf,
13: dass die Beiträge eher steigen als sinken.
9: Und auch wenn man nur die Änderungen bei der Steuer betrachtet, sieht der Finanzwissenschaftler Probleme.
13: Der Plan der Bundesregierung bedeutet unterm Strich eine Steuererhöhung für die allermeisten Einkommensteuerzahler, denn die kalte Progression wird nicht ausgeglichen. Gemessen an der Kaufkraft zahlen die Menschen daher in Zukunft mehr Steuern als bisher.
9: Hinzu kommt, den geplanten Entlastungen stehen Maßnahmen zur Gegenfinanzierung gegenüber. Spitzenverdiener sollen stärker besteuert werden und Handwerkerleistungen nicht mehr im bisherigen Umfang absetzbar sein.
8: Einfach mal machen, statt nur zu meckern. Auch das kann ein Land voranbringen und damit sind wir von der Bundesregierung schon beim Ehrenamt angekommen. Und selbstverständlich haben viele Vereine Nachwuchssorgen. Aber es gibt auch Beispiele, wo es richtig gut läuft. Im Hochschwarzwald etwa beim Musikverein Waldau. In dem 400-Seelendorf bei Titisee Neustadt läuft es sogar vorbildlich. Jeder achte Bewohner der Gemeinde musiziert im Verein und das schafft Gemeinschaft. Die Kollegen aus unserer Redaktion Landespolitik Württemberg sind mit ihrer Sommerserie überall dort unterwegs, wo Menschen das Land zusammenhalten. Nicole Freiler und Iris Volk waren bei dieser Blaskapelle.
14: Sommerfest beim Musikverein in Waldau. Beim Aufbau packen alle mit an, tragen gemeinsam Stühle, Bierbänke, Mikrofone und ein Schlagzeug auf den Platz vor dem Gemeindehaus. Hier geht's um viel mehr als nur um Musik. Es geht um Gemeinschaft und Zusammenhalt. Man legt Wert auf Tradition, aber nicht nur. Marc Spiegelhalter, 23 Jahre alt, ist Chef des Vereins.
15: Wir interpretieren das nicht so, dass man einfach so weitermacht, wie es schon immer war, sondern einfach ja, vorangeht, das, was man aufgebaut hat, nimmt und ein eigenes Spin draus macht und seinen eigenen Stempel aufdrückt.
14: Ein Verein mit 126-jähriger Geschichte. Aber das Durchschnittsalter liegt hier unter 31. Zum Erfolgsrezept gehört das junge Führungsteam.
15: Ich bin da keine Ausnahme. Das hat bei uns auch eine lange Geschichte und Tradition, dass man jung in Verantwortung kommt.
14: Sie haben genügend Nachwuchs. Gemeinsam mit Nachbarorten machen sie Jugendarbeit in einer sogenannten Bläserklasse. Termine organisieren sie online und posten Neuigkeiten auf Social Media. Zum Sommerfest versammelt sich die Gemeinde bei Bratwurst und Getränken. Musikverein, das ist für sie wie Familie, findet auch Schlagzeuger Franz Beher.
16: Es macht Spaß miteinander und dann halt die verschiedenen Altersgruppen. Die Jungen, wir sind ja von 12, 13, 14, 15 bis 70, 75 sind nur ein Haufen im Prinzip. Und ja, das funktioniert gut.
14: Und das Musizieren ist nicht immer das Wichtigste, wenn man fest wird, Clemens Ketterer glauben darf.
17: Das ist eigentlich immer ein Gaudi, da ist einfach was geboten. Und man merkt auch, dass die Jugend auch brennt für das. Ja, Blasmusik ist für das so im Kommen.
14: So rund wie hier im 400-Seelendorf Waldau läuft's nicht überall. Viele der 86.000 Vereine im Land beklagen vor allem Bürokratie und Nachwuchsmangel. Ja, es gäbe schon Dinge, die manchmal nerven, meint Marc Spiegelhalter. Er wünscht sich von der zuständigen Ministerin Marion Gentges mehr Zutrauen in die Vorstände.
15: Deswegen würde ich mir wünschen, dass Frau Gentges einfach ja, den Leuten vertraut und vielleicht auch ein Stück weit in die Verwaltung zurückspielt, dass die Leute vor Ort schon ganz gut Bescheid wissen, was sie machen und was nicht.
14: Die Heimatministerin von der CDU verspricht mehr Unterstützung für Vereine und beteuert:
18: Auf dieses Vertrauen dürfen sich die Engagierten auch verlassen. Deshalb schauen wir auch genau, wo können wir unterstützen, wo können wir Hürden absenken.
14: Die Ministerin weiß, was sie am Ehrenamt hat. In Waldau hält die Musik alt und jung zusammen.
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8: Wir gehen jetzt aber etwas weiter südlich, nach Venedig nämlich. Dort fangen am Abend die Filmfestspiele an. Und zwar mit der Ehrung des Hollywood-Stars George Clooney. Er kriegt den Goldenen Löwen für sein Lebenswerk und die Filmfans am roten Teppich damit gleich zum Festivalauftakt einen ganz großen zu sehen. Unsere Korrespondentin Lisa Weiß hat dort am Lido einen besonders ausdauernden Fan getroffen.
23: Noch ist es vergleichsweise ruhig am Lido. Noch ist das Filmfest nicht offiziell eröffnet. Aber einer wartet schon seit Tagen vor dem roten Teppich. Matteo Amistar, 25 Jahre alt, aus Padua. Er hat ein Zelt aufgebaut, direkt an der Absperrung, hat Essen, Getränke, einen Sonnenschirm und einen Mini-Ventilator dabei. Sein Ziel, die Stars sehen, Autogramme ergattern. Schon zum 5. Mal in Folge zählte der am roten Teppich. Und diesmal geht es ihm vor allem um einen. George Clooney. Ich habe es nicht geschafft, ihn letztes Jahr zu sehen. Der Tag war verflucht, es hat geregnet. Ich habe mich nicht gut gefühlt und bin gegangen und habe ihn verpasst. Dieses Jahr ist das Wetter wunderschön. Deshalb hoffe ich, dass er stehen bleibt und Autogramme gibt und man Fotos machen kann. Matteo Amistà opfert 2 Wochen seines Jahresurlaubs für das Festival, schläft die meiste Zeit auf dem Boden, um seinen Platz direkt am roten Teppich nicht zu verlieren. Aber für ihn lohnt sich der Aufwand. Wenn die Schauspieler nah an dir vorbeigehen, wirst du emotional. Es sind die Schauspieler der Filme, die du vielleicht als Kind gesehen hast, als Erwachsener. Wenn die Schauspieler hier vorbeikommen, schreit man jedes Jahr wie ein Verrückter. Man schubst sich gegenseitig, weil jeder ein Foto will oder ein Autogramm von irgendjemandem. Ein paar Schritte weiter stehen schon Kamerateams und Fotografen verschiedener Medien auf einer Brücke beim Anlegeplatz der Boote. Auch sie wollen Bilder von den Stars. Gerade müssen sie sich noch mit dem Festivaldirektor zufrieden geben.
0: Alberto D'Arto! Alberto, siamo quassù!
23: Alberto Barbera habe als Festivaldirektor das kriselnde Filmfest wieder groß gemacht, habe Hollywood wieder an den Lido gelockt, heißt es immer wieder. Auch wenn in diesem Jahr Hollywood-Produktionen im Wettbewerb gar nicht so stark vertreten sind, das gibt auch Barbera zu. Das Problem ist Hollywood, das einen schwierigen Moment durchmacht. Die Studios definieren gerade die Produktionsrichtlinien neu. Sie versuchen, Spielräume auszuloten, deren Ergebnis noch nicht absehbar ist. Die großen Studios, die klassischen Hollywood-Studios, sind nicht mehr das, was sie einmal waren. Eröffnungsfilm ist diesmal Inc. von Danny Boyle. Der Regisseur erzählt darin den Aufstieg der britischen Boulevardzeitung Sun.
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1: Gemischt, geteilt, sowohl als auch, nämlich teilweise sonnig, teilweise dicht bewölkt. Im südlichen Baden-Württemberg ist es am sonnigsten und da wird es auch am wärmsten mit 27 Grad im Markgräfler Land. Nur 19 sind es dagegen im hohen Westerwald zum Beispiel. Und das ist wieder ein bisschen windig, aber wirklich nur ein bisschen. Heute Nacht wird es wieder herbstlich frisch bei teils aufgelockertem, teils stark bewölktem Himmel. 14 bis 9 Grad. Und auch morgen im Süden wieder viel Sonne, nach Norden zu mehr Wolken. Örtlich regnet es ein bisschen. Es ist wieder windiger, aber auch wärmer. 20 bis 28 Grad. Und so geht es am Freitag gerade weiter bei ähnlicher Sonne. Wolkenverteilung wird es allerdings sehr warm bis heiß.
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1: Der zeitweise gesperrte Augsburger Bahnhof ist von der Polizei wieder freigegeben worden. Auch der Zugverkehr läuft wieder. Ein Sprengstoffverdacht habe sich nicht bestätigt. Ein verdächtiger Gegenstand sei harmlos gewesen. In den frühen Morgenstunden hatte es eine Explosion nahe dem Bahnhofseingang gegeben. 2 Männer wurden leicht verletzt. Sie erlitten Knalltraumata. Auch in Nordrhein-Westfalen hat es offenbar einen Anschlag auf die Stromversorgung gegeben. Bei einem Umspannwerk in Bergheim seien am Abend nach einem Kurzschluss mehrere Leitungen ausgefallen. Ein Polizeisprecher sagte, man gehe nicht von einem technischen Defekt, sondern von einer vorsätzlichen Tat aus. Russlands Präsident Putin hat die deutschen Sanktionen gegen sein Land als schweren Fehler bezeichnet. Die bisher vorgelegten Beweise seien gefälscht, so Putin. Die Bundesregierung hatte gestern Russland für den versuchten Drohnenanschlag am Flughafen Leipzig-Halle verantwortlich gemacht und mehrere Strafmaßnahmen angekündigt, darunter die Ausweisung zahlreicher Diplomaten und die Schließung des russischen Hauses in Berlin. Eine Klimaklage 2 Umweltorganisationen gegen die EU-Kommission ist gescheitert. Das Gericht der Europäischen Union wies die Klage am Morgen ab. Die beiden Organisationen hatten erreichen wollen, dass die EU ihre Klimaziele für 2030 verschärft. Das Gericht bestätigte die Entscheidung der EU-Kommission. Sie habe sich bei den Klimazielen an die Vorgaben von EU-Parlament und Rat halten müssen.
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1: Betrügerische E-Mails, gefälschte SMS, Anrufe von angeblichen Bankmitarbeitern. Die Methoden von Cyberkriminellen werden immer raffinierter und immer schwieriger zu durchschauen. Manchmal reicht ein unbedachter Klick und schon sind Geld oder persönliche Daten weg. Wie erkennt man solche Betrugsversuche rechtzeitig? Und was sollte oder kann man noch tun, wenn es dann doch mal schon passiert ist? Darüber spreche ich mit Saidi Sulilatu. Er ist Chefredakteur von Finanztipp. Phishing-Nachrichten per SMS oder WhatsApp. Die sehen inzwischen wirklich täuschend echt aus. Was ist denn trotz allem das wichtigste Warnsignal?
2: Ja, das wichtigste Warnsignal ist nicht mehr, ob man dem Absender vertrauen kann oder ob die entsprechende Nachricht auch, was die Rechtschreibung angeht, gut ist. Denn das ist heutzutage mit künstlicher Intelligenz sehr leicht gut hinzukriegen. Diese Warnsignale funktionieren nicht mehr. Das kann täuschend echt aussehen. Ein wichtiges Warnsignal ist, dass es eine unerwartete Kontaktaufnahme ist und vor allen Dingen unter Zeitdruck. Also, dass man aufgefordert, unter hohem Zeitdruck jetzt unbedingt irgendwelche Daten preiszugeben, damit man wieder an sein Geld bekommt, damit ein Konto wieder freigeschaltet werden kann. Und typischerweise wird man auch erwischt in einer Situation, wo man vielleicht unter Druck steht, zum Beispiel, weil man gerade in den Flieger einsteigen will und sich denkt, oh Gott, jetzt komme ich da nicht mehr an mein Geld. Also da mit Ruhe und Bedacht zu reagieren und sich eben nicht unter Druck setzen zu lassen.
1: Nun empfiehlt Finanztipp aber auch die sogenannte SLAM-Methode. Was ist das? Wie funktioniert die?
2: Ja, SLAM, S-L-A-M-S, den Sender zu prüfen. Also kenne ich die Absenderadresse überhaupt? Ist die bekannt? Ist die echt? Dann unbedingt Links zu ignorieren, nicht einfach mal auf einen Link zu klicken, sondern die Webseiten zum Beispiel dann selbst über den üblichen bekannten Weg, ich habe in aller Regel eine Kundenbeziehung zu dem jeweiligen Anbieter, aufzurufen. A, Anhänge zu meiden, also nicht Anhänge von Unbekannten zu öffnen, und B, die Meldung selber zu analysieren. Passt der Ton überhaupt zu der jeweiligen Person, gerade wenn das auch heute mittels KI vielleicht das eigene Kind sein sollte oder sowas, und der Text zur Situation, und dann kann man auch nachfragen, anstatt einfach auf die Nachricht zu reagieren.
1: Das klingt schon ziemlich gut. Jetzt kombinieren Betrüger inzwischen aber oft Phishing-Nachrichten mit einem anschließenden Anruf. Wie kann man sich gegen solche Maschen schützen, beziehungsweise verstärken die tatsächlich die Gefahr, dass man dann eben doch reinfällt?
2: Ja, also solche Anrufe können auch mittlerweile täuschend echt wirken. Ja, die Betrüger sind da auch gerade auch durch künstliche Intelligenz mittlerweile absolut in der Lage, das täuschend echt wie die entsprechende Bank oder der Kreditkartenherausgeber oder ähnliches aussehen zu lassen. Manchmal kriegt man auch eine SMS oder Mail und wird zu einem Anruf aufgefordert, um da auf einen Link zu klicken. Und ja, auf solche SMS oder Mails zunächst mal nicht direkt reagieren, vor allen Dingen nicht über den entsprechenden Link, sondern wenn ich schon nachfragen will, dann aus eigenem Antrieb nachzufragen bei dem jeweiligen Anbieter. Ich kann auch bei einem entsprechenden Anruf ja mal fragen. Ich möchte mich gerne vergewissern, das werden Sie sicherlich verstehen, liebe Anbieter, dass ich mich hier absichern muss. Wo soll ich mich denn melden? Und dann sind mal oft doch in vielen Fällen die entsprechenden Betrüger schon am Ende ihrer Weisheit. Und man kann sich auch die Telefonnummer des fremden Anrufers notieren und dann auch sofort blockieren.
1: Selbst bei aller Vorsicht, es passiert ja trotzdem. Man weiß im Grunde mehr oder weniger, was man machen soll und was nicht. Aber wenn man dann doch mal auf einen Betrug reingefallen ist und Geld beispielsweise überwiesen wurde, kann man an sein Geld wieder rankommen? Und wenn ja, wie?
2: Sehr wichtig ist hier zu wissen, wie ist das Geld von meinem Konto abgeflossen. Wenn es über ein Lastschriftverfahren zum Beispiel passiert ist, dann kann ich die entsprechende Lastschrift zurückgehen lassen. Wenn von der Kreditkarte unautorisiert was abgebucht worden ist, dann kann ich sogenanntes Chargeback-Verfahren über meine Bank anstoßen, das Geld eventuell zurückholen. Wenn es tatsächlich überwiesen wurde, dann ist es schon kritischer. Dann ist es zunächst mal sehr wichtig, die entsprechende App und die Webseite, dort das Passwort zu ändern und auch vor allen Dingen mein Online-Banking und die dazugehörigen Karten bei der Bank über den Sperrnotruf 116 sperren lassen. Das geht telefonisch am schnellsten. Und ja, dann zur Polizei zu gehen, Anzeige erstatten. Das kann man mittlerweile auch online machen. Und das eben sagen, dass das Geld, der Geld ohne Autorisierung vom Konto abgebucht worden ist. Und auch der Bank das melden, dass dort Strafanzeige gestellt wird.
1: Gerade beim Online-Banking ist man echt ganz schnell ziemlich verzweifelt, wenn was passiert. Was sind denn so 3 Ihrer wichtigsten Regeln, die jeder beachten sollte?
2: Ja, zunächst mal, wenn ich das über das Smartphone mache, das Smartphone mit einem ordentlichen Passwort oder auch mit einem anderen Sicherheitsmechanismus zu schützen, dann natürlich TAN, PIN, Zugangsdaten und entsprechende 2-Faktor-Authentifizierungen niemals weiterzugehen und schon gar nicht auch Aufforderungen, auch nicht, vor allen Dingen nicht, natürlich nicht telefonisch. Entsprechende Apps nur aus sicheren Quellen herunterzuladen, also über den jeweiligen App Store und nicht über eine dubiose Webseite. Und dann vielleicht noch ein Detail tatsächlich, wenn ich das Smartphone mache, das nicht in einem öffentlichen WLAN zu machen, sondern grundsätzlich über das Mobilfunknetz, denn tatsächlich kann ich theoretisch auch über ein öffentliches WLAN ausspionieren.
1: Wenn die Betrüger immer besser werden. Informationen und Einschätzungen von Saidi Sulilatu, Chefredakteur von Finanztipp.
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1: Und da sind wir schon beim Tennis. US Open, da steht der deutsche Alexander Zverev in Runde 2. Er gilt eigentlich als Topfavorit dieses Turniers, hat aber ein Debakel zum Auftakt gegen den italienischen Außenseiter Lorenzo Sonego nur knapp verhindert. Aus New York berichtet Tim Brockmeier.
19: Hauptsache gewonnen, und zwar ganz egal wie, wird sich Alexander Zverev nach der Partie gedacht haben. Der Deutsche bei den US Open top gesetzt, lieferte nämlich eine mehr als durchwachsene Leistung ab. Haderte oft mit seinem Spiel, spielte zu passiv, zeigt auch immer wieder eine bedenkliche Körpersprache. Weil er dann aber am Ende gerade noch so oft genug einigermaßen gutes Tennis auspackte, reichte es für einen knappen 5-Satz-Sieg gegen den Weltranglisten 89. Sonego, der am Ende auch mit körperlichen Problemen zu kämpfen hatte. Zweite Runde also für Alexander Zverev, der für diese noch sehr viel Steigerungspotenzial hat. Schon sehr gutes Niveau zeigten dagegen Eva Lüß und Jan-Lennard Struff in ihren Matches. Souveräne Erstrundensiege für beide. Die junge Ella Seidel dagegen zahlte Lehrgeld, verlor in 2 glatten Sätzen. Tatjana Maria und Daniel Altmaier mussten sich einem unbezwingbaren Gegner geschlagen geben, dem in New York. Marias Match gegen die Lettin Ostapenko musste beim Stande von 1:1 Sätzen unterbrochen werden und wurde auf den New Yorker Mittwoch verschoben. Altmaier kam wegen des Regens gar nicht erst auf den Platz. Sein Erstrundenmatch dann ebenfalls erst am Mittwoch in New York.
1: Und damit sind wir vom Tennis schon beim Fußball, genauer bei FIFA-Präsident Gianni Infantino. Seit er versucht hat, Teile der FIFA zu verkaufen an einen Investor, wird der Weltfußballverband von seiner tiefsten Krise seit Jahren durchgeschüttelt. Am 18. März will sich Infantino dann nochmal zum FIFA-Präsidenten wählen lassen. Aber der Gegenwind ist massiv, vor allem aus der UEFA. Mit Bundesliga-Präsident Hans-Joachim Watzke ist ein deutscher Funktionär als Vizepräsident der UEFA ganz nah dran. Matthias Friebe hat ihn getroffen.
24: Es geht nur ohne Gianni Infantino weiter. Das ist für die UEFA und auch für Vizepräsident Hans-Joachim Watzke klar.
25: Eigentlich wäre dem Fußball sehr stark gedient, wenn Gianni Infantino zurückzieht, um dem Fußball nicht so eine sehr Reißprobe auszusetzen.
24: Dass Infantino, der bisher keine Anstalten macht, zurückzutreten, zu dieser Erkenntnis kommt, hält Watzke zumindest für denkbar, wie er im Deutschlandfunk-Sportgespräch sagte. Wenn Infantino aber nicht aufgeben will, wird es zu einem Wahlkampf kommen bis zum 18. März. Die UEFA will einen Gegenkandidaten nominieren, noch ist aber nicht klar, wer antritt. Vielleicht gibt es aber auch noch ein anderes Szenario.
25: Das kommt darauf an, was sich bis März noch tut, auch in der Aufarbeitung der Dinge. Das ist die entscheidende Frage.
24: Die UEFA hat Strafanzeige gestellt und setzt auch auf eine juristische Überprüfung der eigenmächtigen Verkaufspläne Infantinos. Deshalb will der Europäische Verband jetzt erst einmal alle Papiere sehen, die es zu diesem Deal gibt.
25: Wir wollen jetzt einfach mal sehen, was ist da drin gewesen, wie ist das zustande gekommen. Das werden wir sicherlich innerhalb der nächsten 8 bis 10 Tage vielleicht bekommen. Und da muss man daraus die nächsten Ableitungen treffen.
24: Das Vertrauen in die Amtsführung von Gianni Infantino ist aber so tief zerstört, dass ein Neuanfang mit ihm undenkbar scheint.
25: Du kannst doch nicht als FIFA-Präsident so ein Ding ganz alleine machen. Du musst doch, deine Mitarbeiter wissen nichts. Was aber viel wichtiger noch ist, das FIFA-Council weiß nichts. Deine Stellvertreter, die stellvertretenden FIFA-Präsidenten wissen von gar nichts. Das ist nicht möglich.
24: Ungewohnt scharf reagierte die UEFA, als die Verkaufspläne öffentlich wurden. Man entzog Infantino das Vertrauen, kündigte einen Boykott aller FIFA-Turniere an und versammelte so auch viele Länder aus Asien und Nordamerika hinter sich.
25: Das Erste und Wichtigste war uns, eine glasklare und nicht verhandelbare schriftliche Aussage der FIFA zu kriegen, dass dieses Ding nicht nur tot ist, sondern dass auch niemand versucht, das wieder zum Leben zu erwecken.
24: Weil es diese Zusage inzwischen gibt, ist der Boykott wieder abgesagt worden, was aber nichts daran ändert, dass man grundsätzlich einen Neuanfang an der FIFA-Spitze will. Watzke findet nicht nur das Vorgehen Infantinos katastrophal, sondern auch den Deal an sich.
25: Wofür braucht man dafür einen Investor? Völliger Quatsch.
24: sagt Watzke, der als Präsident der Bundesliga vor einiger Zeit selbst in einem Investorenprozess stand, der aber mehrheitlich abgelehnt wurde.
25: FIFA hat riesige Liquiditätsrücklagen und die WM ist ein Selbstläufer. Das ist einer der wenigen Selbstläufer auf dieser Welt. Wenn da ein Investor rein will, dann will er sich nur selbst die Taschen voll machen.
24: Angezählt war FIFA-Chef Infantino schon während der WM, weil der Weltverband nach Intervention von Donald Trump die rote Karte für US-Stürmer Balogun zurücknahm.
25: Balogun hat ihm schon massiv geschadet. Vielleicht nicht so in der Öffentlichkeit nur, aber auch intern.
24: Infantino sei seit dieser ersten Geschichte, wie Watzke sie heute nennt, innerhalb der Fußballwelt schon nicht mehr so unumstritten gewesen.
25: Ich hätte das auch nicht für möglich gehalten. Also ich hatte mit Infantino bisher immer ein belastbares Arbeitsverhältnis. Aber in dieser Krassheit, was da passiert ist, war für mich persönlich auch ein extremer Schock.
24: Und als dann noch die Verkaufspläne dazu kamen, kurz nach der WM, die zweite Sache, sagt Watzke.
25: Diese beiden Dinge zusammen, ja gut, die haben das Ganze natürlich dann auch zum Explodieren gebracht, klar.
24: Eine solche Opposition hat Infantino in den 10 Jahren seiner Amtszeit noch nicht erlebt. Trotzdem glaubt er weiter an seine Wiederwahl. Sollte es dazu wirklich kommen, gibt es, so kündigt Watzke an, keinen erneuten Boykott.
25: Unsere Boykottdrohung war eine sachliche, keine persönliche.
24: Doch ob es überhaupt zu einer Wahl kommt oder nicht, darüber dürften auch die Ermittler mitentscheiden.
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1: Mit Petra Waldvogel. Wenn die AfD kommt, wenn sie am Sonntag bei der Landtagswahl in Sachsen-Anhalt die absolute Mehrheit schafft und an die Regierung kommt, dann wird das die Politik nicht nur in diesem Bundesland verändern, sondern darüber hinaus. Und die AfD gibt sich siegessicher, tritt schon mal mit einem Regierungsprogramm an. Warum die Menschen in Sachsen-Anhalt sie wählen, wie gut die Chancen der AfD tatsächlich sind, darüber reden wir nach den Nachrichten um 9:30.
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1: Sonne und Wolken wechseln sich ab. Regen gibt's eigentlich kaum, aber die Temperaturen steigen auf 19 bis 27 Grad, je nach Sonnenschein, Dauer und Intensität in der Nacht. Wird's dann wieder herbstlich frisch bei 14 bis 9 Grad und morgen ganz ähnlich, nur etwas wärmer mit bis zu 28 Grad.
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9: Um 11.30 Uhr mit Younes Nam. Der zeitweise gesperrte Augsburger Bahnhof ist von der Polizei wieder freigegeben worden. Auch der Zugverkehr läuft wieder. Ein Sprengstoffverdacht habe sich nicht bestätigt. Ein verdächtiger Gegenstand sei harmlos gewesen. In den frühen Morgenstunden hatte es eine Explosion gegeben. Christian Wagner mit Einzelheiten.
10: Es war um 3.15 Uhr, als es einen lauten Knall gegeben hat, direkt gegenüber dem Bahnhofsgebäude in einem Durchgang zwischen Geschäften an der Bahnhofstraße. Zwei Teenager, 17 und 18 Jahre alt, waren dort zu Fuß unterwegs. Der Junge und das Mädchen haben ein Knalltrauma erlitten. Weitere Verletzte gab es nicht. Was da genau explodiert ist, wissen wir momentan nicht. Polizei und Landeskriminalamt sprechen von einem Gegenstand. Auch die Frage, was denn das Ziel gewesen sein könnte, bleibt noch unklar. Womöglich ein Geldautomat, womöglich ein Juweliergeschäft. Es gibt auch die Spekulation, es sei eine Handgranate explodiert, aber das bestätigt uns die Polizei nicht.
9: Auch in Nordrhein-Westfalen hat es offenbar einen Anschlag auf die Stromversorgung gegeben. Bei einem Umspannwerk in Bergheim seien am Abend nach einem Kurzschluss mehrere Leitungen ausgefallen. Ein Polizeisprecher sagte, man gehe nicht von einem technischen Defekt, sondern von einer vorsätzlichen Tat aus. Gestern hatte es im Süden von Brandenburg einen Sabotageversuch gegeben. Der brandenburgische Innenminister Redmann sagte im Deutschlandfunk, Ziel sei es womöglich gewesen, die Stromversorgung landesweit zu destabilisieren. Über die Täter könne man noch nichts sagen. Aus Sicht der SPD bedeuten Deutschlands Maßnahmen nach dem gescheiterten Drohnenanschlag am Flughafen Leipzig-Halle kein Ende russischer Attacken. Man müsse sich auf weitere solche Aktionen einstellen, sagte SPD-Generalsekretär Klüssendorf bei RTL. Der parlamentarische Geschäftsführer der SPD-Fraktion Wiese sagte im gemeinsamen Morgenmagazin von ARD und ZDF, der versuchte Drohnenangriff sei nur die Spitze des Eisbergs einer Vielzahl russischer Aktionen. Dass Russland die Vorwürfe zurückweise, sei typisch und ein durchsichtiges Manöver. Als Reaktion auf US-Angriffe im Iran hat das Regime in Teheran seinerseits US-Ziele in der Region angegriffen. Bei US-Angriffen auf den Iran hatte es zuvor nach Angaben iranischer Staatsmedien mindestens 11 Tote gegeben. Aus dem ARD-Studio Istanbul, Oliver Bemmelmann.
11: Bei den US-Militärschlägen vergangene Nacht soll laut iranischen Staatsmedien unter anderem eine Hochzeitsfeier in einer Küstenstadt in der Provinz Hormuzgan im Süden des Landes getroffen worden sein. Dabei seien 5 Menschen getötet und 70 verwundet worden. Auch in der Provinz Khuzestan im Westen des Iran soll ein US-Raketenangriff 7 Todesopfer gefordert haben. Bereits in der Nacht wurden laut iranischen Medien US-Militärstützpunkte in der Region mit Raketen und Drohnen angegriffen, unter anderem in Jordanien und Bahrain, wo es massive Explosionen gegeben haben soll.
9: Eine Klimaklage zweier Umweltorganisationen gegen die EU-Kommission ist gescheitert. Das Gericht der Europäischen Union wies die Klage am Morgen ab. Die beiden Organisationen hatten erreichen wollen, dass die EU ihre Klimaziele für 2030 verschärft. Die Kommission hatte den Antrag zurückgewiesen. Das Gericht bestätigte jetzt die Entscheidung der EU-Kommission. Sie habe sich bei den Klimazielen an die Vorgaben von EU-Parlament und Rat halten müssen. Die Bundesstraße B42 zwischen St. Goarshausen und Kaup ist jetzt halbseitig für den Verkehr freigegeben worden. Das hat der Leiter der Straßenmeisterei in Bad Ems, Müller, dem SWR gesagt. Um die Straße vor weiterem Steinschlag zu schützen, ist ein 60 Meter langer Sicherheitszaun unterhalb des Loreleifelsens aufgebaut worden. Am Montagmorgen hatten sich aus dem Loreleihang Felsbrocken und Steine gelöst und waren auf die Straße gefallen. Sie musste deswegen voll gesperrt werden. Der Zoologisch-Botanische Garten Wilhelma in Stuttgart widmet seine Spätsommerausstellung der Vielfalt von Chili. 80 verschiedene Sorten sowie einige Wildformen werden gezeigt. Die Ausstellung im historischen Wintergarten erstrecke sich von milden Gemüsepaprika bis hin zu extrem scharfen Habaneros, teilte die Wilhelma mit. Chilis sind Nachtschattengewächse, die ursprünglich aus Mittel- und Südamerika stammen. SWR Nachrichten, Redaktion Christian Kreuzer und Ilka Staroste.
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1: Mit Petra Waldvogel. Nur noch 4 Tage. An diesem Sonntag wird in Sachsen-Anhalt gewählt. Schon lange nicht mehr sorgte eine Landtagswahl für so viel Aufsehen. Der Grund ist klar. Unter bestimmten Umständen könnte die AfD mit einer absoluten Mehrheit an die Macht kommen. Auch wenn die aktuellen Umfragen das nicht sicher bestätigen. Die AfD selbst ist siegessicher und bewirbt sich deshalb schon mal mit einem Regierungsprogramm. Darin steht unter anderem das Recht auf Heimunterricht. In Österreich gibt es den schon, aber über die Erfahrungen damit dort, da berichtet Andreas Herz.
12: Was steht an?
13: Englisch, mündlich.
12: Ein Jahr jetzt daheim gelernt?
13: Richtig, ja.
15: Die Mama streicht Jemima nochmal aufmunternd über den Rücken. Die beiden laufen zur staatlichen Externistenprüfung, der jährliche Test in Österreich für Kinder, die zu Hause unterrichtet werden. Der komplette Jahresstoff wird geprüft, immer vor den Sommerferien. Jemima läuft zu einem anderen Mädchen, das gerade aus dem Schulgebäude kommt und die Prüfung gerade hinter sich hat.
16: Hi.
13: Wie war's?
15: Jemima nimmt sie in den Arm. Es lief nicht gut. Etwa jeder 5. Prüfling fällt durch oder tritt erst gar nicht an. Nun ist Jemima an der Reihe.
12: Wie aufgeregt?
13: Bisschen, ja schon.
15: Im Wohnzimmer der Familie hat Jemima das Jahr über gelernt. Auf dem rustikalen Holztisch liegen Bücher und ein Tablet.
16: Ich stehe auf, meistens um 6 Uhr. Dann mache ich Sportaufgaben oder lese ich in der Bibel. Und dann ist eigentlich ein ganz normaler Schultag. Aber wenn man diese Disziplin nicht hat, dann ist es... kann es sehr schwer sein.
15: Aus religiösen Gründen hat sich die Familie nicht für den Heimunterricht entschieden. Jemima möchte in ihrem Tempo lernen, sich selbst organisieren. Und die Familie will flexibel reisen können, sagt ihre Mutter. Also sind sie von Deutschland nach Österreich gezogen, wo Heimunterricht erlaubt ist.
17: Es ist ja in England, Amerika das Normalste von der Welt. Und das ist eigentlich Deutschland ja irgendwie noch ein bisschen vielleicht ein Nachzügler.
15: Für manche könnte Heimunterricht auch in Deutschland sinnvoll sein. Etwa für Mobbingopfer oder bei schwerem ADHS oder Autismus, sagt die Bildungsforscherin Barbara Schulte. Darüber hinaus sieht sie Heimunterricht aber eher kritisch.
26: Wir wissen ja, Kinder können sich eigentlich nur in Gemeinschaft entwickeln. Wir sind soziale Wesen als Menschen. Und all diese Dinge würden ihnen ja dann eigentlich weggenommen werden. Zum Beispiel, mit wem sie befreundet sein wollen. Und das ist eigentlich auch eine Erfahrung, die wichtig ist in der Entwicklung von Kindern und Jugendlichen.
15: Nachfrage bei Jemima. Fehlt ihr die Klassengemeinschaft?
13: Nein, tatsächlich nicht, weil ich mich in meiner Freizeit treffen kann.
16: Ich gehe auch in den Chor und reite, also von dem her habe ich einen sozialen Ausgleich.
15: In Österreich wurden zuletzt rund 4.000 Kinder angemeldet für den Heimunterricht. Die Zahlen sind stabil, die Beweggründe verschieben sich jedoch.
26: Was stärker geworden ist in der letzten Zeit, sind vor allem Bewegungen gegen die Schule als Institution. Wissenschaftsfeindlichkeit ist, glaube ich, etwas, was da noch ganz wichtig ist.
15: Schule stehe unter Verdacht.
26: Also diese Vorstellung, dass Dinge in der Schule unterrichtet werden, mit denen die Kinder nichts zu tun haben sollen.
15: Vorbehalte, die vor allem von rechtspopulistischen Parteien wie der FPÖ dankbar aufgegriffen würden, sagt Forscherin Schulte. Jemimas Familie will sich aus politischen Debatten heraushalten. Inzwischen hat sie ihre letzte Prüfung abgelegt.
13: Und? Ja, geschafft. Wow, ja, sehr gut. Ja.
15: Auch im kommenden Schuljahr will sie zu Hause lernen.
1: Und mit einer AfD-Regierung könnte sie das dann vielleicht auch in Sachsen-Anhalt. Aber egal ob Regierungsmehrheit oder nicht, 40% AfD sind mehr als nur ein politisches Achtungszeichen. Wie es dazu kommt, warum Sachsen-Anhalt so auffällig und anders wählt, das erklärt Uli Wittstock.
0: 3.500 Mitglieder hat der AfD-Landesverband derzeit. Tatsächlich konnte die Partei im letzten Jahr 1.000 neue Mitglieder begrüßen. In ihrem Selbstverständnis ist die AfD eine Volkspartei. Immerhin hat sie jetzt doppelt so viele Mitglieder wie die Grünen in Sachsen-Anhalt, aber ein Vielfaches mehr an Wählern. Ostdeutschland ist nach wie vor für Parteien eine Art politische Sonderwirtschaftszone. Wenig Stammwähler und ein tiefes Misstrauen kennzeichnen die politische Situation. David Begrich vom Demokratieverein Miteinander e.V.
8: Eine große Gruppe der Ostdeutschen empfindet gegenüber Parteien, also nicht gegenüber der Demokratie, sondern gegenüber Parteien als Repräsentanten der Demokratie eine innere Distanz. Das hat damit zu tun, dass man der Organisationsform Partei sehr skeptisch gegenüberstand zu DDR-Zeiten, weil man gesagt hat, am besten, ich habe mit der Partei, und damit war ja immer die SED gemeint, nichts zu tun. Und dieses Muster hat sich sozusagen fortgesetzt.
0: Der Verein Miteinander wurde 1998 gegründet, also vor fast 30 Jahren, um die Demokratie in Sachsen-Anhalt zu fördern. Der Anlass seinerzeit war der Einzug der rechtsextremen DVU in den Magdeburger Landtag. Damals lag die Arbeitslosigkeit bei rund 20%. Mit 8,2% ist sie inzwischen deutlich gesunken. Doch die Deindustrialisierung nach der Wende hat Folgen bis heute. 98% der Firmen haben weniger als 100 Mitarbeiter. Der Fachbegriff strukturschwache Region. Das Wahlverhalten in strukturschwachen Regionen wurde in mehreren Studien untersucht und dabei zeige sich ein deutliches Muster, erklärt Professorin Marianne Kneuer, Politikwissenschaftlerin an der Universität Dresden.
14: Man spricht auch davon, dass es einen Zusammenhang gibt, in strukturschwachen Regionen eine stärkere Neigung zu solchen autoritären Einstellungen oder demokratiekritischen Einstellungen als in anderen Regionen. Aber das andere halte ich für mindestens genauso wichtig. Und das ist der Zusammenhang mit einer bestimmten Wahrnehmung, nämlich die Wahrnehmung des Abgehängtseins, sich nicht gleichwertig zu fühlen mit Westdeutschland.
0: Doch das radikale Programm der AfD spielt in den öffentlichen Auftritten der Partei derzeit keine große Rolle. Wenn da zum Dorffest eingeladen wird, dann ist endlich mal was los vor Ort. Die AfD versuche es mit einem Strategiewechsel, so David Begrich vom Verein Miteinander e.V.
8: Wir depolitisieren unsere eminent politischen Inhalte, also diese berühmte Rhetorik vom gesunden Menschenverstand, der dieses oder jenes gebiete. Das kommt bei Menschen in Ostdeutschland deshalb gut an, weil es eine tiefe Skepsis sozusagen gegenüber der Rhetorik des politisch-medialen Betriebs gibt. Also im Vordergrund der AfD-Wahlkampfveranstaltung steht scheinbar die Bratwurst, aber natürlich geht's um Politik.
1: Und da geht's doch aber auch um die Wurst. Ob die AfD mit dieser Strategie die notwendigen Stimmen für die Regierungsmehrheit bekommen kann, das wird sich am Wahlabend zeigen. Und wenn ja, dann hätte das politische Auswirkungen bis nach Berlin. Ob die AfD tatsächlich den nächsten Ministerpräsidenten stellt, wird aber auch davon abhängen, wie sich die Kleinparteien in der Wählergunst schlagen und wie viele von ihnen es in den neuen Landtag schaffen. Frank Eichmann berichtet.
18: Auf den Wahlzetteln am Sonntag in Sachsen-Anhalt werden 15 Parteien stehen. Aber nur 4 von ihnen schaffen es nach den letzten Umfragen sicher in den Landtag. AfD, CDU, Linke und knapp die SPD. Alle anderen drohen an der 5%-Sperrklausel zu scheitern, ob Tierschutz oder Gartenpartei Volt oder die Partei des Fortschritts. Aussichten haben allenfalls drei der kleineren Parteien, die Grünen, die FDP und das BSW.
2: Und jetzt herzlich willkommen, Sarah Wagenknecht. Dankeschön.
18: Für das BSW ist der Einzug in den Landtag von Sachsen-Anhalt überlebenswichtig. Ein Scheitern könnte auch das bundespolitische Aus besiegeln. In böser Erinnerung die 4,9% der vergangenen Bundestagswahl. Neben heftiger Kritik an den sogenannten Altparteien wirbt Wagenknechts BSW massiv mit Themen, die vor Ort zwar gut ankommen, aber gar nicht auf Landesebene entschieden werden können. Frieden, keine Ukraine-Hilfe mehr oder auch Stopp der Rentenreformen. Sarah Wagenknecht.
3: Also die Sachsen-Anhaltiner haben tatsächlich auch die Möglichkeit, mit der Wahl des BSW, ich sage jetzt nicht gleich direkt Herrn Merz in Rente zu schicken, aber mittelbar schon. Der Ausgang dieser Wahl hat schon viel Implikationen auch für den Bund. Und deswegen ist es nicht falsch, Bundesthemen in diesen Wahlkampf hineinzubringen.
18: Weniger unter Beobachtung aus Berlin, die FDP im Bundestag nicht mehr vertreten, aber noch eine Regierungspartei in Sachsen-Anhalt. FDP-Spitzenkandidatin Lydia Hüskens ist in Magdeburg Digitalministerin. Dass die FDP in der aktuellen Umfrage von Infratest DIMAP nur bei 3% liegt, kommentiert sie im MDR-Fernsehen so.
7: Was mich optimistisch stimmt, ist, dass unglaublich viele Leute auf uns zukommen, die tatsächlich immer noch nicht ganz genau wissen, wen sie wählen wollen und die vor allen Dingen in diesem Wahlkampf, das ist glaube ich auch das klassische FDP-Thema, vermissen, dass man auch mal über die Wirtschaft spricht. Deren Wahrnehmung ist, wir reden über alles Mögliche, aber wir reden eigentlich nicht über die Themen, die das Land wirklich voranbringen.
20: Hallo, guten Tag, Frau Miriam. Felix Bannerscheid von Bündnis 90 Die Grünen, Leonie Broncalla, Ihre Direktkandidatin. Dürfen wir Ihnen was zur Landtagswahl am 6. September geben?
7: Ja.
20: Ja.
18: Haustürwahlkampf in Dessau. Auch die Grünen schrammen an der 5%-Hürde. Nicht zum ersten Mal und die Partei kämpft mit einem ausgesprochen intensiven Wahlkampf um den Wiedereinzug in den Magdeburger Landtag. Die Grünen mit vielen Freiwilligen und mit Spitzenpersonal aus Berlin im Einsatz, das begründet Parteichef Banaschak so.
21: Wenn in den Landtagen wir vertreten sind, dann wird es vermutlich kaum Regierungsmöglichkeiten ohne Bündnis 90 Die Grünen geben. Hier in Sachsen-Anhalt mit einer hohen Wahrscheinlichkeit dann durch einen CDU Ministerpräsidenten. Und insofern haben wir eventuell nach diesen Wahlen sogar mehr Möglichkeiten, die Zukunft dieser Länder mit zu beeinflussen.
18: Die Grünen wie auch FDP und BSW umwerben taktische Wähler. Sie wollen also auch Stimmen von nicht übermäßig überzeugten Wählern für sich gewinnen, die durch diese Stimmabgabe aktiv und bewusst die künftige Mehrheit im Landtag beeinflussen. Denn scheitern gleich mehrere kleine Parteien knapp an der 5%-Hürde, dann könnte die AfD selbst mit einem Wahlergebnis von deutlich unter 50% der Stimmen die absolute Mehrheit der Sitze erringen.
1: Am späteren Sonntagabend, dem 6. September, werden wir es wohl wissen.
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1: Geteilt, also ein bisschen von dem und ein bisschen von jenem. Das heißt, teils Sonne, teils dichte Wolken. Am sonnigsten ist es im südlichen Baden-Württemberg. Dort wird es auch am wärmsten mit 27 Grad, zum Beispiel im Markgräfler Land. Im hohen Westerwald sind es dagegen nur 19. Heute Nacht dann teilweise aufgelockert, teilweise auch viele Wolken. Und es wird wieder frisch, von 14 bis 9 Grad sinken die Werte. Und morgen dann im Süden wieder viel Sonne, nach Norden zu mehr Wolken, örtlich ein bisschen Regen und es wird wärmer, 20 bis 28 Grad und am Sonntag bei ähnlichem Sonne-Wolken-Verteilung sehr warm bis heiß.
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1: Der zeitweise gesperrte Augsburger Bahnhof ist von der Polizei wieder freigegeben worden. Auch der Zugverkehr läuft wieder. Ein Sprengstoffverdacht habe sich nicht bestätigt. Ein verdächtiger Gegenstand sei harmlos gewesen. In den frühen Morgenstunden hatte es eine Explosion nahe dem Bahnhofseingang gegeben. In Nordrhein-Westfalen hat es offenbar einen Anschlag auf die Stromversorgung gegeben. Bei einem Umspannwerk in Bergheim seien am Abend nach einem Kurzschluss mehrere Leitungen ausgefallen. Ein Polizeisprecher sagte, man gehe nicht von einem technischen Defekt, sondern von einer vorsätzlichen Tat aus. Aus Sicht der SPD bedeuten Deutschlands Maßnahmen nach dem gescheiterten Drohnenanschlag am Flughafen Leipzig-Halle kein Ende russischer Attacken. Man müsse sich auf weitere solche Aktionen einstellen, sagte SPD-Generalsekretär Klüssendorf bei RTL. Der parlamentarische Geschäftsführer der SPD-Fraktion Wiese sagte im gemeinsamen Morgenmagazin von ARD und ZDF, der versuchte Drohnenangriff sei nur die Spitze des Eisbergs einer Vielzahl russischer Aktionen. Die Bundesstraße B42 zwischen St. Goarshausen und Kaub ist halbseitig für den Verkehr freigegeben worden. Das hat der Leiter der Straßenmeisterei in Bad Ems-Müller dem SWR gesagt. Um die Straße vor weiterem Steinschlag zu schützen, ist ein 60 Meter langer Sicherheitszaun unterhalb des Loreleifelsens aufgebaut worden. Am Montagmorgen hatten sich von dort Steine gelöst und waren auf die Straße gefallen.
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1: Vor mehr als 100 Jahren wurde das Internat Schloss Salem unter anderem von Prinz Max von Baden gegründet. Die Idee war, eine Lebensschule zu schaffen, die Jugendliche fernab von der Großstadt zu mündigen und charakterstarken Menschen erzieht. Die Basis: Gemeinschaft, Verantwortung und Natur. Schulleiter Henrik Fass sagt, die Gründungsidee Salems habe nichts an Aktualität eingebüßt. Seit 2023 ist er Schulleiter der Schule Schloss Salem. In SWR 1 Leute mit Nicole Köster spricht er über die aktuellen Herausforderungen und wie sich diese traditionsreiche Internatsschule anpasst.
5: Etwa 600 Schülerinnen und Schüler sind dort. Was für einen Abschluss kann man denn eigentlich in Salem machen? Ist das anders als bei anderen Schulen?
6: Wir haben zwei Schulsysteme. Die Tradition ist das Gymnasium, das man bei uns ganz klassisch mit dem Abitur nach 8, zukünftig nach 9 Jahren abschließen kann. Und wir haben noch zusätzlich das International Baccalaureate. Und das wäre dann eben auch nach dem 12. Jahr sozusagen, dass man dann mit dem IB abschließt. Einen Schulabschluss, mit dem ich dann auf der ganzen Welt auch studieren kann.
5: Heißt das, ist auf Englisch alles oder was bedeutet das?
6: Das ist auf Englisch alles. Ja. Ab der 8. Klasse kann man sich bei uns entscheiden, ob man in den internationalen Zweig geht. Das heißt, man hat dann das zunächst erstmal das deutsche Gymnasium auf Englisch, was wir unterrichten, dann komplett und kann dann übergehen in der 11. Klasse ins IB. Und auch das ist Englisch. Das heißt, unsere Schüler reden die ganze Zeit, auch weil sie auf den Flügeln sowohl mit den Internationalen als auch mit den Deutschen zusammenleben, Englisch und Deutsch. Also wir haben über 50 Nationen an der Schule. Entsprechend international ist es dann auch.
5: Ist es denn das, was Salem so besonders macht, weil Salem gilt als das größte und bekannteste deutsche Internatsgymnasium. Was zeichnet Salem noch aus?
6: Sicherlich die Internationalität, aber wenn wir in die Schulgeschichte reinschauen, dann ist es Besondere, dass dieses Internat gegründet wurde, direkt nach der Tragödie des Ersten Weltkrieges, gemeinsam von Max, Prinz von Baden und Kurt Hahn und zwar natürlich noch weitere beteiligt. Und es war die große Frage, wie kann es nach einer Zeit des Ersten Weltkrieges, auch nach dem Kaiserreich weitergehen. Deutschland wurde eine Republik. Und es wurde auch klar, dass wir Verantwortungsträger für die Republik brauchen. Und die Gründungsidee der Schule Schloss Salem hängt eng mit dieser Idee der Demokratie zusammen. Und dort sollten Verantwortungsträger gebildet werden, die Verantwortung für die noch junge Republik übernehmen. Also der Gedanke der Verantwortung von Anfang an als Teil der Bildung, der gehört zu Salem.
5: Jetzt gibt es ja Statistiken über das Thema Führung und Verantwortung. Also da heißt es, in der jungen Generation wollen nur noch etwa knapp 30% überhaupt Verantwortung, Führungsaufgaben übernehmen. Ist das etwas, was Sie in Salem auch spüren?
6: Dort spüre ich es nicht, weil wir viele junge Menschen haben, die, und ich glaube, das gilt für viele, viele junge Menschen weit über Salem hinaus, die noch Lust haben zu gestalten und häufiger vielleicht ein Ohnmachtsgefühl erleben, gerade bei den vielen Herausforderungen, man mag sie auch Krisen nennen, die die Jugendlichen auch fragen lassen, wie sind die denn überhaupt noch zu lösen? Und da ist es auch immer wichtig, dass wir auf der Seite der Familie, aber ganz genauso natürlich auch auf der Seite von Schulen den Jugendlichen oder den jungen Menschen einen zunächst nicht naiven, aber einen zuversichtlichen Blick darauf geben. Und je mehr wir das schaffen und ihnen Gestaltungsräume aufzeigen, die natürlich auch damit zusammenhängen, dass sie Kompetenzen, wie man das heute gerne nennt, erwerben müssen, lernen. Das kann ich in der Theorie erstmal machen, aber dann ist es wichtig, dass ich Räume aufmache, wo sie sich ausprobieren können. Und das ist das Wichtige, was wir neben dem Unterricht machen.
5: Klingt gut. Auf der anderen Seite muss man vielleicht kritisch hinterfragen, ja, ist es dann eine Elitenbildung? Hat auch jeder die Chance, in den Genuss zu kommen?
6: Das ist eine ganz wichtige Frage. Und dann sind wir natürlich bei einem Thema, wo es ja allgemein um Bildung und wie gestalte ich Bildung geht. Den Elitebegriff finde ich immer dann schwierig, wenn wir ihn in Verbindung sehen mit der Herkunft, die wir haben, mit dem besonderen Bildungsanspruch, den wir haben und den Möglichkeiten. Und das ist nicht das, was wir unter unserem Bildungsverständnis in Salem verstehen. Selbstverständlich sind wir zunächst erstmal teuer im Zugang. Aber weil wir es ganz wichtig finden als Haltung, dass es um den Anspruch an das eigene Denken, um das kritische Denken, um das verantwortliche Handeln geht. Da können wir eher davon sprechen und den Anspruch, und da wird es viele weitere Schulen geben, die sich da genauso mit einreihen würden, zu sagen, und da haben wir einen Anspruch. Und wenn das mit Elite zusammenpasst, dann geht es aber um Verantwortungselite. Und unsere Verantwortung auch für unsere Institution als Salem ist, dass wir diese Schule möglichst weit öffnen, so gut wir das können. Wir haben jetzt 20% über Stipendien und im kommenden Jahr sind wir sogar bei knapp 25%. Wir wollen, so gut es uns möglich ist, auch durch neue Programme, diese Schule möglichst vielen eröffnen.
1: Der Vorsitzende der Geschäftsführung und Gesamtleiter der Schule Schloss Salem, Henrik Fass.
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1: Mit Jutta Kaiser.
10: Der Glasfaserausbau in Deutschland macht Fortschritte, steht aber wirtschaftlich unter Druck. Das zeigt eine neue Analyse des Breitbandverbands BREKO. Und der Südwesten hinkt dem Bundesdurchschnitt hinterher.
11: Gut 60% der Haushalte und Unternehmen sind bundesweit inzwischen mit Glasfaser erschlossen. Das heißt,

0: liegen Glasfaserausbau und Nutzung sogar noch hinter dem Bundesschnitt. In Baden-Württemberg lag die Ausbauquote laut Verband Breko zuletzt bei rund 45%, in Rheinland-Pfalz bei etwas unter 60%. Aktiv genutzt werden Glasfaseranschlüsse in Baden-Württemberg demnach in nicht einmal 20% aller Haushalte, in Rheinland-Pfalz sind es knapp 30%. SWR-Wirtschaftsredaktion, Hanna Spanheel.
1: Verbraucherinnen und Verbraucher müssen in diesem Jahr mit höheren Preisen und einer geringeren Auswahl bei vielen Elektronikgeräten rechnen. Ursache dafür ist der weltweite Boom rund um künstliche Intelligenz und die große Nachfrage nach Halbleitern. Moderne Prozessoren und schnelle Speichermodule im Konsumgüterbereich sind knapp, weil Produktionskapazitäten für Chips massiv für den Ausbau von Hochleistungsrechenzentren genutzt werden. Aktuelle Marktzahlen des Marktforschungsunternehmens NIQ zur IFA zeigen, Verbraucher bekommen die Knappheit vor allem bei Smartphones, Notebooks, PCs und Spielekonsolen zu spüren. Die Hersteller bieten weniger Modelle an und erhöhen die Preise. Das Oberlandesgericht Düsseldorf entscheidet heute über eine Klage des Weltkonzerns Samsung gegen die Stadt Datteln in Nordrhein-Westfalen. Hintergrund ist eine iPad-Bestellung der Stadt für ihre Schulen. Samsung sieht sich benachteiligt.
2: Viele iPads an den Schulen in Datteln sind aus dem Jahr 2019 und sollen ersetzt werden. Bei solchen großen Bestellungen muss es eine offizielle Ausschreibung geben. Auch dort schrieb die Stadt explizit von iPads. Samsung kritisiert, dass damit andere Hersteller automatisch ausgeschlossen wurden und hat deshalb geklagt. Am Oberlandesgericht geht es nun um die Frage, ob öffentliche Auftraggeber bei der Bestellung von IT-Geräten einem bereits genutzten Betriebssystem treu bleiben dürfen. Das spart zwar einerseits Wartungskosten, andererseits benachteiligt es andere Anbieter mit anderen Betriebssystemen. Für die Tech-Konzerne sind Schulen ein riesiger Markt. Viele Kommunen in ganz Deutschland haben ihre Geräte in den Jahren ab 2019 angeschafft, als es erstmals finanzielle Unterstützung von Bund und Ländern dafür gab. Diese müssen nun ersetzt werden und könnten für tausende neue Bestellungen sorgen.
1: Jenny Bayen berichtete: Die Kaufpreise für Wohnimmobilien in Deutschland steigen langsamer als im europäischen Durchschnitt. Das hat das Leibniz-Institut für Wirtschaftsforschung Halle, IWH, mitgeteilt. Von dort heißt es, seit März 2025 seien die Preise hierzulande um 2,5% gestiegen, im europäischen Mittel um fast 7%. Die Daten stammen aus dem erstmals veröffentlichten European Real Estate Index. Dafür hat das IWH monatlich 43 Millionen Angebote auf Online-Immobilienportalen in mehr als 1150 europäischen Regionen analysiert. Die Daten sollen Entwicklungen auf den Immobilienmärkten früher sichtbar machen als amtliche Statistiken. Diese beruhen nicht auf Angeboten, sondern auf tatsächlich erfolgten Verkäufen. Und damit kommen wir zur Börse. Der DAX ist wie erwartet mit Verlusten in diesen Mittwoch gestartet. Detlef Landmesser berichtet.
3: Dem DAX droht der dritte Handelstag mit Verlusten. Im frühen Geschäft büßt der Deutsche Leitindex 0,25% auf 25.900 Punkte ein. Damit ist er von seinem Rekordhoch bei 26.618 Punkten bislang schon um gut 2,5% zurückgefallen. Nach den neuen gegenseitigen Angriffen im Persischen Golf waren die Ölpreise weiter gestiegen. Ein Barrel der Nordseesorte Brent kostete am Morgen zeitweise fast 96 Dollar. Das war der höchste Stand seit Mitte Juni. Aktuell liegt die Notierung nahe 95 Dollar. Die jüngste Eskalation im Irankrieg nach einer Phase relativer Ruhe weckt an den Weltbörsen die Sorge vor einer neuen Inflationswelle. Das hat die Börsen in Asien auf Talfahrt geschickt. In Südkorea brach der Kospi-Index um 4% ein, der japanische Nikkei-Index verlor 2,8%. Auch die New Yorker Börsen hatten erneut an Boden verloren. Der Dow Jones verlor 0,8%, während die Technologiewerte an der Nasdaq 1% einbüßten.
1: Und das war die Wirtschaft um gleich eine Minute vor 12.
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5: Nach 4 Wochen Bedenkzeit hat sich die Bundesregierung nun festgelegt, Russland steckt hinter der versuchten Drohnenattacke am Leipziger Flughafen. Für viele kommt das wenig überraschend und trotzdem gibt es nun Diskussionen, vor allem über Deutschlands Reaktionen gegenüber Moskau. Immerhin hatte Bundeskanzler Merz noch vorgestern angekündigt, die Urheber der Attacke müssten dafür, Zitat, bezahlen. Also, wie hart reagiert die Bundesregierung? Unter anderem darum geht's hier ausführlich in der kommenden halben Stunde.
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5: Immer wieder ziehen dichte Wolkenfelder durch, meistens bleibt es aber trocken. Erst ab dem Spätnachmittag können vereinzelt ein paar Tropfen fallen. Trotzdem zeigt sich auch häufig und über längere Phasen

0: Hinweg die Sonne. Am freundlichsten wird es im Süden Baden-Württembergs. Die Temperaturen steigen auf 19 Grad in der Eifel und bis 27 Grad am Oberrhein. Die Aussichten morgen wieder der aktuelle Wolken-Sonne-Mix, dabei etwas wärmer. Am Freitag wird es dann mit bis zu 32 Grad spätsommerlich heiß. Im südlichen Baden-Württemberg weiterhin sonnig, im Norden mehr Wolken.
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2: Um 12 Uhr mit Younes Nam. Das Bundeskabinett hat die geplante Einkommenssteuerreform auf den Weg gebracht. Sie sieht nach den Worten von Finanzminister Klingbeil Entlastungen von rund 10 Milliarden Euro vor. Familien sowie kleine und mittlere Einkommen sollen demnach entlastet werden. Zur Gegenfinanzierung soll laut Gesetzentwurf vor allem eine höhere Reichensteuer beitragen. Klingbeil konnte wegen einer Flugzeugpanne in den USA nicht persönlich an der Kabinettssitzung teilnehmen. Bundesbankchef Nagel erwartet, dass Deutschland bald ein höheres Wirtschaftswachstum aufweist. Der französischen Zeitung Le Monde sagte Nagel vor dem Hintergrund der ersten beiden Quartale, Deutschland befinde sich auf dem Weg, in diesem Jahr eine Wachstumsrate von 1% zu erzielen. Im Juni war die Bundesbank noch von 0,7% ausgegangen. Am Morgen hatte auch das Berliner Forschungsinstitut DIW seine Prognose angehoben. Es erwartet sogar ein Wachstum von 1,2% und spricht von einer Trendwende. Nach dem Angriff auf ein Umspannwerk im Süden Brandenburgs ermittelt die Polizei unter anderem wegen Terrorverdachts. Das hat das Brandenburger Polizeipräsidium mitgeteilt. Der Angriff gestern hatte zu Kurzschlüssen an zwei Höchstspannungsleitungen und einer kurzzeitigen Leitungsunterbrechung geführt. Landesinnenminister Redmann sagte im Deutschlandfunk, Ziel sei es womöglich gewesen, die Stromversorgung landesweit zu destabilisieren. Über die Täter könne man noch nichts sagen. In Nordrhein-Westfalen hatte es am Morgen einen ähnlichen Vorfall gegeben. Nach einer Störung an einem Umspannwerk in Bergheim westlich von Köln mussten mehrere Blöcke heruntergefahren werden. Die Polizei geht von einer vorsätzlichen Tat aus. Deutschland bekommt von den europäischen Partnern Lob und Unterstützung für seine gestrige Reaktion auf die versuchte Drohnenattacke Russlands. Die EU-Außenbeauftragte Kallas und mehrere Staaten bestellten russische Gesandte und Botschafter ein. Vom Treffen der EU-Außenminister im irischen Wicklow berichtet Sabrina Fritz.
3: Kallas sprach von einem starken Signal. Dem müsse nun eine gemeinsame europäische Antwort folgen. Diese könnte aus weiteren Sanktionen gegen Russland bestehen. Der deutsche Außenminister sprach auch von weiterer Unterstützung für die Ukraine. Vor allem vor dem Winter müsse das Land zusätzliche Hilfen bekommen. Einige EU-Länder hätten immer noch militärische Reserven. Darüber müsse man sprechen, so Wadefuhl. Auch der spanische Außenminister sprach von Solidarität. Allerdings müsse diese für alle Länder gelten. Er erinnerte daran, dass es zwei europäische Grenzen gebe, im Osten und im Süden Europas.
2: Aus Sicht der SPD bedeuten Deutschlands Maßnahmen nach dem gescheiterten Drohnenanschlag am Flughafen Leipzig-Halle kein Ende russischer Attacken. Man müsse sich auf weitere solche Aktionen einstellen, sagte SPD-Generalsekretär Flüssendorf bei RTL. Der parlamentarische Geschäftsführer der SPD-Fraktion Wiese sagte im gemeinsamen Morgenmagazin von ARD und ZDF, der versuchte Drohnenangriff sei nur die Spitze des Eisbergs einer Vielzahl russischer Aktionen. Dass Russland die Vorwürfe zurückweise, sei typisch und ein durchsichtiges Manöver. Der Bombenverdacht am Augsburger Hauptbahnhof hat sich nicht bestätigt. Ein von der Polizei gefundener verdächtiger Gegenstand habe sich als harmlos herausgestellt, so ein Sprecher. Auch der Zugverkehr laufe wieder. In der Nacht hatte es in der Nähe des Hauptbahnhofs eine Explosion gegeben. Dabei hatten zwei Menschen Knalltraumata erlitten. Der Bahnhof wurde zwischenzeitlich geschlossen und der Zugverkehr eingestellt. Die Hintergründe sind laut Polizei noch unklar. Eine Klimaklage zweier Umweltorganisationen gegen die EU-Kommission ist gescheitert. Das Gericht der Europäischen Union wies die Klage am Morgen ab. Die beiden Organisationen hatten erreichen wollen, dass die EU ihre Klimaziele für 2030 verschärft. Die Kommission hatte den Antrag zurückgewiesen. Das Gericht bestätigte jetzt die Entscheidung der EU-Kommission. Sie habe sich bei den Klimazielen an die Vorgaben von EU-Parlament und Rat halten müssen. SWR Nachrichten, Redaktion Christian Kreuzer und Ilka Staroste. Und das Wetter für Baden-Württemberg und Rheinland-Pfalz. Mit westlicher Strömung strömt wieder wärmere Luft zu uns. Die Vorhersage: am Nachmittag teils Sonne und weitgehend trocken, 19 bis 27 Grad. In der Nacht Abkühlung auf 14 bis 9 Grad. Morgen nach Norden zu mehr Wolken und örtlich Regen, 20 bis 28 Grad. Die weiteren Aussichten: am Freitag im Süden länger sonnig, im Norden wolkiger, 23 bis 32 Grad. Am Samstag von Nord nach Süd Durchzug von Wolken mit einzelnen Schauern. Und die Zeit, es ist gleich 12.05 Uhr.
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0: Im Studio ist Pascal Fournier. Guten Tag. Und das sind einige der Themen dieser Sendung. Russland war's. Am Tag nach der offiziellen Antwort der Bundesregierung auf die geplante Drohnenattacke in Leipzig befassen wir uns mit den deutschen Reaktionen darauf. Europas Außenminister beschäftigen sich ebenfalls mit möglichen Antworten auf Russlands hybride Attacken. Auch davon berichten wir. Und wir befassen uns mit einem Experiment, bei dem 100 Jugendliche das ultimative Opfer gebracht haben. 3 Wochen ohne Handy. Mehr als 4 Wochen sind inzwischen vergangen seit dem versuchten Sprengstoffanschlag am Flughafen Halle-Leipzig. Ziemlich viel Zeit, in der es zwar etliche Mutmaßungen, Vermutungen, Geraune über die Zusammenhänge und Hintergründe gab, aber eben nichts Offizielles. Die Bundesregierung hielt sich auffällig bedeckt mit Schuldzuweisungen und anderen Statements zu dieser Angelegenheit bis gestern. Da traten Bundesinnenminister Dobrindt und Außenminister Wadefuhl gemeinsam vor die Presse und nannten Ross und Reiter, die allerdings für keinen eine echte Überraschung waren. Für die Bundesregierung steckt Russland hinter dem Anschlagsversuch und deswegen verkündete Wadefuhl auch eine Reihe von politischen Reaktionen. Strafen hatte der Kanzler sie im Vorfeld genannt. Welche Konsequenzen die Bundesregierung Richtung Russland zieht und wie die politischen Reaktionen darauf ausfallen, das berichtet aus Berlin Frank Eichmann.
5: Russland war's. So lässt sich die Viertelstunde gestern Abend zusammenfassen, in der 2 Bundesminister vor die Mikrofone und Kameras treten, ihre vorbereiteten Texte vorlesen und dann auch keine Nachfragen zulassen. Genau 4 Wochen nach dem Drohnenfund in Leipzig, sagt Bundesinnenminister Alexander Dobrindt.
6: Zusammen betrachtet belegen polizeiliche Ermittlungen, Tatmuster und nachrichtendienstliche Erkenntnisse eine russische Verantwortung für den versuchten Anschlag am Flughafen Leipzig. Die Bundesregierung kommt deswegen zum Schluss, dass Russland den hybriden Angriff in Leipzig am 4. August zu verantworten hat.
5: Und nicht nur den, sagt Dobrindt, ähnliche hybride Angriffe häuften sich in Deutschland und bei unseren Nachbarn. Die Sicherheitslage sei angespannt. Und da Russland aus Sicht der Bundesregierung eindeutig hinter dem gescheiterten Drohnenanschlag von Leipzig steckte, gibt es Konsequenzen. Verhältnismäßig und besonnen, aber gleichermaßen entschlossen, sagt der Bundesinnenminister. Womit Russland jetzt rechnen muss, verkündet dann Außenminister Johann Wadefuhl.
7: Das russische Generalkonsulat in Bonn wird zum 18. September geschlossen. Der Vertrag über das russische Haus in Berlin wird gekündigt. Wir werden in der Europäischen Union neue Listungen von Personen aus Russland im Kontext hybrider Angriffe vorschlagen. Wir verschärfen die Einreisekontrollen für russische Staatsangehörige. Wir erhöhen den Druck auf die russische Schattenflotte.
5: Wie stichhaltig ist das belastende Material gegen Moskau, das die Bundesregierung gestern Bundestagsabgeordneten aller Fraktionen und der Öffentlichkeit vorlegte? Nicht sehr, sagt der AfD-Politiker Markus Frohnmeier dem ARD-Hauptstadtstudio.
8: Weil die Bundesregierung der Öffentlichkeit und auch dem Parlament ja schuldig bleibt, was jetzt genau die Punkte sind. Hier wird relativ schwammig von bekannten Mustern oder beispielsweise dann auf Sicherheitskreise verwiesen. Aber bevor man so weitreichende Maßnahmen trifft, muss man natürlich auch wirklich handfeste Belege präsentieren.
5: Auch die linken Politikerin Lea Reißner kritisiert, die vorgelegten Erkenntnisse der Bundesregierung zur russischen Verantwortung reichten nicht aus.
9: Es mag naheliegend sein, ich traue da Putin gerade definitiv alles zu. Mir geht es aber darum, dass wir in einem Rechtsstaat leben. In einem Rechtsstaat muss man Beweise vorlegen, um jemanden anzuklagen, um dann ein rechtsstaatliches Verfahren daraus zu machen und kann nicht aufgrund von Plausibilitäten jemanden verurteilen.
5: Ganz anders sieht es der russlandkritische Grünen-Bundestagsabgeordnete Konstantin von Notz. Er hätte sich zwar weit mehr Details gewünscht zu den geplanten Strafmaßnahmen.
10: Trotzdem glaube ich, die Bundesregierung ist auf dem richtigen Weg, eben Klarheit in der Sprache zu finden und klar zu benennen, woher diese Angriffe in Deutschland kommen. Und das muss so bleiben.
5: Die russische Führung reagierte bereits gestern Abend und wie erwartet. Eine Sprecherin kündigte spiegelbildliche Gegenmaßnahmen an und nannte den Drohnenvorfall eine zusammengezimmerte Provokation, die am ehesten der Ukraine diene.
0: Und auch der Chef dieser Sprecherin, nämlich Russlands Präsident Putin, persönlich wies erwartungsgemäß noch gestern alle Anschuldigungen aus Berlin zurück und stellte zugleich Zusammenhänge mit der deutschen Innenpolitik her.
11: Angesichts sinkender Zustimmungswerte und bevorstehender Wahlkampagnen, unter anderem in Sachsen-Anhalt, stellt sich natürlich die Frage nach der politischen Zukunft der deutschen Führung. Ich denke, dass dies in erster Linie damit zusammenhängt. Meiner Ansicht nach ist dies ein weiterer Fehler, ein schwerwiegender Fehler, und er widerspricht eindeutig den Interessen des deutschen Volkes.
0: Derlei ficht den CDU-Außenpolitiker Roderich Kiesewetter nicht an. Er hat keinen Zweifel an Russlands Urheberschaft zahlreicher hybrider Attacken. Und doch ist er mit der gestrigen Reaktion der Bundesregierung nicht zufrieden. Er sagte heute Morgen hier im SWR.
12: Nun ja, die Maßnahmen sind ja erwartbar gewesen. Es ist nichts Neues. Und sie hätten zum Teil auch längst erfolgen müssen, Stichwort russisches Haus. Also wenn man jetzt vergleicht, mit welcher Rhetorik der Bundeskanzler die Maßnahmen angekündigt hat, Russland werde bezahlen müssen, dann sind sie doch weit hinter dem Erforderlichen zurück. Wenn man es anders betrachtet, dann ist es sicherlich ein Anfang. Die Schattenflotte muss stärker sanktioniert werden. Die fährt übrigens durch die deutsche Außenwirtschaftszone. Und die Bewegungsfreiheit russischer Diplomaten wird nicht eingeschränkt. Es wird nach wie vor mit russischen Technikern in Deutschland werden Nuklearbrennstäbe hergestellt. Etwa 80 russische Techniker sind noch in Lingen und so weiter. Also es bleibt weit hinter dem Nötigen zurück. Es ist alles, was schon längst gemacht hätte werden können. Aber wenigstens hat die Bundesregierung einen Schritt gewagt, den sie bisher nie gemacht hat. Sie hat eindeutig Russland als Aggressor benannt.
0: Der CDU-Außenpolitiker Roderich Kiesewetter heute Morgen im SWR-Interview. Stefan Meister ist Russland-Experte bei der Deutschen Gesellschaft für Auswärtige Politik. Herr Meister, das russische Generalkonsulat in Bonn wird also geschlossen, das russische Haus in Berlin ebenso. Es gibt zusätzliche Beschränkungen für russische Staatsangehörige bei der Einreise nach Deutschland und ein härteres Vorgehen gegen die russische Schattenflotte und vielleicht auch noch weitere EU-Sanktionen. Ist das insgesamt aus Ihrer Sicht eine angemessene Reaktion auf den Vorfall in Leipzig?
13: Was zentral ist, ist, dass so schnell Russland als Verursacher dieses Anschlages bezeichnet worden ist. Also das wird immer wieder unterschätzt, aber dass offiziell hier deutlich gemacht wird, dass Russland dafür schuldig ist und dass man das nachweisen kann, das ist ganz zentral in der öffentlichen Kommunikation. Diese Maßnahmen, die werden natürlich Russland nicht dazu bringen, mit hybriden Angriffen zu stoppen. Aber es sind im Prinzip Maßnahmen, die Russland wehtun und die zeigen, dass die Bundesregierung es ernst meint.
0: Sie sagen so schnell, es sind über 4 Wochen vergangen.
13: Wenn Sie vorherige Fälle sich anschauen, auch von Hackerattacken auf den Bundestag, andere hybride Angriffe, dann hat das zum Teil Monate, wenn nicht sogar Jahre gedauert, bis man Russland tatsächlich benannt hat. Also es ist relativ schnell für Sicherheitsbehörden und auch für die deutsche Politik.
0: Hierzulande gibt es weiter Zweifel an der russischen Urheberschaft. Reichen Ihnen die vorgelegten Hinweise und Indizien aus?
13: Das ist so ein bisschen wirklich die Frage, inwieweit man das dann zu 100% nachweisen kann. Am Ende sind es eben Indizien, die, also ja, es geht ja um Materialien, die Russland auch in anderen Kontexten genutzt hat. Also sagen wir mal so, ich würde immer noch sagen, es ist sehr wahrscheinlich, dass Russland dahinter steckt. Man kann es eben nicht wirklich 100% sagen.
0: Russlands Präsident Putin hat die verkündeten Sanktionen postwendend als, Zitat, schweren Fehler bezeichnet. Aus seinem Mund klingt das durchaus auch bedrohlich. Was erwarten, vielleicht auch was befürchten Sie als russische Antwort?
13: Also erstmal ist es eine typische russische Reaktion, dass man der Gegenseite vorwirft, dass sie im Prinzip eskaliert und man selbst nicht eskaliert. Aber es ist ja offensichtlich, wer hier eskaliert und wer diesen Angriff getätigt hat von russischer Seite. Es wird symmetrische Gegenreaktionen geben, also Schließung eines weiteren deutschen Konsulats in Russland, Schließung des Goethe-Institutes in Moskau und möglicherweise eben auch nochmal eine Erschwerung von Einreisen für deutsche Bürger und Bürgerinnen. Wir werden ganz ähnliche Maßnahmen von russischer Seite sehen.
0: Das würde aber bedeuten, dass das dann auch relativ drastische Maßnahmen sind. Also wenn wir die deutschen Maßnahmen als drastisch bezeichnen und die symmetrisch sind, sind das auch drastische Reaktionen.
13: Naja, so drastisch sind diese Maßnahmen ehrlich gesagt nun auch nicht. Also es sind ja relativ weiche Maßnahmen, die werden nicht dazu führen, dass Russland gar keine hybriden Angriffe mehr tätigt. Mhm. Aber das tut natürlich weh, weil es eben kaum noch Institutionen gibt, deutsche Institutionen in Moskau, weil es kaum noch gesellschaftlichen Austausch gibt und im Prinzip wird das weiter eingeschränkt. Also gerade diese weichen Bereiche in dieser schwierigen Phase der deutsch-russischen Beziehung werden nochmal weiter geschwächt und das tut schon auch weh.
0: Wie wird das Ganze denn in Russland nach innen kommuniziert?
13: Naja, ähnlich wie es nach außen kommuniziert wird, dass Deutschland hier aggressiv gegenüber Russland agiert, dass es provoziert. Deutschland wird im Prinzip im Moment als der Hauptfeind in Europa neben den baltischen Staaten und Polen dargestellt. Also es wird eine richtige antideutsche Stimmung auch geschürt in Moskau. Und das liegt natürlich daran, dass Deutschland so ein starker Unterstützer der Ukraine in diesem Krieg ist und so wichtig auch für den Zusammenhalt in der EU.
0: Dieser versuchte Anschlag in Leipzig, Sie haben es schon angesprochen, der war ja nun kein Einzelfall. Es gibt seit über 10 Jahren eine wirklich ziemlich beeindruckend lange Liste von, ich nenne es mal, unfreundlichen Aktionen Russlands online, offline, gegen Deutschland sehr oft, auch gegen andere EU-Länder. Was genau ist das konkrete Ziel? Lässt sich das benennen?
13: Also erstmal muss man sagen, dass Deutschland eben als großer, wichtiger EU-Staat, wichtigste Wirtschaftsmacht in Europa, man kann schon tatsächlich sagen, Hauptziel dieser hybriden Angriffe ist. Und es geht natürlich darum, die Gesellschaft zu verunsichern, die Unterstützung auch für die Ukraine in der Bevölkerung, auch in der deutschen Politik zu schwächen. Wir haben natürlich auch Desinformationskampagnen. Also es geht auch darum, die Bundesregierung zu unterminieren, zu schwächen und eben Parteien zu stärken, die eher pro-russisch agieren und die diese Politik in Frage stellen. Also es geht um Spaltung und Schwächung der deutschen Politik und der deutschen Gesellschaft.
0: Am Sonntag wird in Sachsen-Anhalt gewählt. Ist die zeitliche Nähe aus Ihrer Sicht ein Zufall? Es wäre ja nicht das erste Mal, dass Russland versucht, Wahlen zu manipulieren. Halten Sie es zumindest für denkbar, dass das eine Rolle spielt?
13: Es ist natürlich Spekulation, aber ich halte es für denkbar. Also wir sehen ja, dass es massive Aktionen oder Einflussnahme im Informationsraum zur Unterstützung der AfD und des BSW gibt von russischer Seite, dass eben genau die anderen Parteien massiv attackiert werden, dass sogar auch Kandidaten auf regionaler, lokaler Ebene von russischer Seite attackiert werden und dass man eben gerade dann auch in diesem Umfeld versucht, die Verunsicherung zu verstärken, das ist sehr, sehr vorstellbar.
0: Ich komme nochmal zurück auf die deutschen Reaktionen. Das sind ja jetzt unilateral verhängte deutsche Reaktionen. Ist das, dieser Alleingang, überhaupt sinnvoll? Heute treffen sich in Irland die EU-Außenminister. Wäre das nicht eigentlich der sinnvollere Rahmen, eine geschlossene Antwort zu finden?
13: Also ich glaube, sie brauchen beides. Sie müssen als souveräner Nationalstaat auf sowas eben auch hart reagieren können und sie müssen eben auch Maßnahmen, ja, als Deutschland zu sagen, gegen Russland, weil es ist ja ein Angriff auf Deutschland erstmal, die müssen sie auch beschließen können. Und dann wird es natürlich darum gehen, was man gemeinsam als EU und möglicherweise auch zukünftig NATO gegen solche hybriden Angriffe beschließen kann, um dem mehr Wirksamkeit zu geben. Aber ja, ich bin schon davon überzeugt, dass man beides braucht.
0: Sagt Stefan Meister, Russland-Experte der Deutschen Gesellschaft für Auswärtige Politik. Aus seiner Sicht braucht es also beides, eine deutsche und eine europäische Antwort auf die versuchte Drohnenattacke. Und unter anderem über Europas Handlungsoptionen und mögliche Reaktionen sprechen heute die Außenministerinnen und Minister der Europäischen Union bei ihrem informellen Treffen in Wicklow in Irland. Von dort berichtet Europakorrespondentin Sabrina Fritz.
3: Deutschland bekommt von den europäischen Partnern viel Unterstützung für seine Reaktion gegen Russland. Finnland will jetzt ebenfalls den russischen Botschafter einbestellen. Die Außenbeauftragte der EU, Kaja Kallas, sprach von einem starken Signal. Dem müsse nun eine gemeinsame europäische Antwort folgen. Diese könnte aus weiteren Sanktionen gegen Russland bestehen. Der deutsche Außenminister sprach auch von weiterer Unterstützung für die Ukraine. Vor allem vor dem Winter müsse das Land zusätzliche Hilfen bekommen. Einige EU-Länder hätten immer noch militärische Reserven. Darüber müsse man sprechen, so Wadefuhl. Der ukrainische Außenminister Siba ist extra nach Irland gekommen. Konkrete Zusagen wird er von den Außenministern aber wohl nicht mit nach Hause nehmen können. Auch der spanische Außenminister sprach von Solidarität. Allerdings müsse diese für alle Länder gelten. Er erinnerte daran, dass es 2 europäische Grenzen gebe, im Osten und im Süden Europas.
0: Aus Irland berichtete Sabrina Fritz. Wie, um zu illustrieren, worauf hybride Attacken abzielen, gab es heute Vormittag beunruhigende Eilmeldungen. Nach einer Explosion in der Nacht am Hauptbahnhof in Augsburg war ein verdächtiger Gegenstand gefunden worden. Daraufhin wurde der Zugverkehr in Augsburg komplett eingestellt. Inzwischen ist er wieder freigegeben, denn der gefundene Gegenstand hat sich als harmlos herausgestellt. Aber es hätte ja sein können. Anders als in Augsburg ist aus Sicht der Landesregierung in Brandenburg gesichert, dass ein Umspannwerk in Brandenburg gestern gezielt sabotiert wurde. Hier wird jetzt sogar wegen möglichen Terrorismus ermittelt. Und auch die Polizei in Köln spricht nach dem Leitungsausfall in einem Umspannwerk in Bergheim westlich von Köln ausdrücklich von einer vorsätzlichen Tat. Zum momentanen Ermittlungsstand Stefan Hase.
14: Es ist der zweite Vorfall innerhalb von 24 Stunden. Nach der Sabotage am Kohlekraftwerk in Jenschwalde in Brandenburg ermittelt die Polizei in NRW jetzt nach einem möglichen Anschlag auf ein Umspannwerk in Bergheim bei Köln. Zeugen hatten gestern Abend mit ihren Handys Explosionen und Lichtblitze auf dem Gelände der Anlage gefilmt. Die Polizei geht von einer vorsätzlichen Tat aus und nicht von einem technischen Defekt. Wer dahinter steckt, sei zum jetzigen Zeitpunkt noch völlig unklar. Jetzt bei Tageslicht wollen Spezialisten der Polizei Essen die Spurensuche im Umfeld des Kraftwerks intensivieren, die durch die Dunkelheit in der Nacht noch erschwert war. Laut Amprion, dem Betreiber des Kraftwerks, war die Stromversorgung der Bevölkerung zu keinem Zeitpunkt beeinträchtigt gewesen, da man immer mehrere Ersatzleitungen für solche Fälle parat habe. Auch Amprion geht mit hoher Wahrscheinlichkeit von einem gezielten Angriff aus. 5 Blöcke des Kraftwerks seien dadurch betroffen. 2 davon könnten erst am Wochenende wieder in Betrieb genommen werden.
0: Stefan Hase berichtete, und inzwischen wird auch in NRW wegen mutmaßlicher verfassungsfeindlicher Sabotage ermittelt. Viel Spielraum lässt Artikel 5 Absatz 3 des Grundgesetzes nicht. Da heißt es kurz und knapp: Kunst und Wissenschaft, Forschung und Lehre sind frei. Punkt. Die Wissenschaft ist frei. Ähnlich steht es auch in der EU-Grundrechtecharta. Also schriftlich wäre eigentlich alles geregelt. Nur wie sehr stimmt das alles eigentlich noch? Und wie sieht das für die Wissenschaftsfreiheit der Zukunft aus? Deutschlands wichtigste Forschungs- und Industrieverbände sind in dieser Hinsicht beunruhigt und schlagen jetzt Alarm. Weshalb? Das erklärt Daniela Schmidt aus der ARD-Wissenschaftsredaktion.
2: Die Nationale Akademie der Wissenschaften Leopoldina, die Deutsche Forschungsgemeinschaft, die Max-Planck-Gesellschaft, die Hochschulrektorenkonferenz, der Verband der deutschen Industrie. Das ist nur ein kleiner Ausschnitt der Akteure, die das Statement »Freie Wissenschaft, erfolgreiche Wirtschaft, starkes Deutschland« unterzeichnet haben. Darin heißt es:
15: Wissenschafts- und demokratiefeindliche Kräfte versuchen, Ergebnisse, Themen und Bereiche der Forschung zu delegitimieren, einzuschränken oder ideologisch zu beeinflussen. Das gefährdet die Freiheit der Wissenschaft, die Resilienz unserer Demokratie, die Innovationskraft unserer Wirtschaft und die Zukunft unseres Landes.
2: So ein Statement nicht mal eine Woche vor der Landtagswahl in Sachsen-Anhalt, bei der die AfD stärkste Kraft werden dürfte. Der Zeitpunkt ist kein Zufall. Tatsächlich hat Leopoldina-Präsidentin Bettina Rockenbach bereits im akademieeigenen Podcast das Thema adressiert.
16: Ja, da sprechen Sie eine drängende Sorge an. Und die Frage ist, ob auch bei uns in absehbarer Zeit im Land Sachsen-Anhalt oder gar auf Bundesebene wissenschaftsfeindliche Kräfte das Regierungshandeln mitbestimmen werden. Das ist eine durchaus realistische Befürchtung.
2: Im Academic Freedom Index, der die Freiheit und Unabhängigkeit der Forschung misst, steht Deutschland gut da. Noch. Insgesamt aber gehe die Wissenschaftsfreiheit weltweit immer weiter zurück, so der Bericht. Und auch in Deutschland sei bereits ein negativer Trend zu beobachten. Entsprechend viel Raum nimmt das Thema dann auch ein bei der Podiumsdiskussion der Leopoldina gestern Abend unter der Überschrift »Wissenschaft in der Demokratie«. Zugeschaltet ist da Shalini Randeria. Sie war bis 2025 Rektorin der Central European University in Ungarn. Eine liberal ausgerichtete Universität, die vom rechtspopulistischen Viktor Orban so lang drangsaliert wurde, bis sie ihren Betrieb nach Wien verlegen musste.
17: Wenn ein Staat, der ein samtautoritäres Mittel bedient und mit diesen Mitteln Rechts- und Verfassungsbruch macht, dann hilft weder Recht noch Verfassung.
2: Sanfte autoritäre Mittel, das können sein Verordnungen, Gesetzesänderungen, Urteile, also legale Mechanismen des Rechtsstaates, genutzt, um unerwünschte Stimmen mundtot zu machen.
17: Der Widerstand muss durch die Bürger, Bürgerinnen kommen. Wenn wir tatsächlich unsere Universitäten und unser Wissenschaftssystem verteidigen wollen.
2: Ist das also die düstere Zukunft der deutschen Wissenschaftslandschaft, die Randeria da zeichnet? Definitiv brauche es den Rückhalt in der Bevölkerung. Das sagt auch Präsidentin Rockenbach im Leopoldina-Podcast. Eine Art
18: kollektive Wertschätzung für die Internationalität und Innovationskraft von Forschung.
16: Ja, jeder, insbesondere diejenigen mit einer wissenschaftlichen Ausbildung, sollten Gesprächspartner innerhalb und auch außerhalb der Wissenschaft immer wieder den unschätzbaren Wert der wissenschaftsbasierten Forschung für Innovation und gesellschaftlichen Wohlstand verdeutlichen. Wir sollten das Wissenschaftssystem selbstbewusst als eine der Stärken unseres Landes präsentieren und uns nicht von widrigen Umständen und lautstarken Gegnern einschüchtern lassen.
18: Wenn so eine Solidarisierung gelinge, sagt Rockenbach, dann sei sie, trotz der besorgniserregenden politischen Lage, optimistisch.
0: Wenn man Alltagsbeobachtungen, Selbstbekenntnissen und einigen Erhebungen glauben darf, dann haben 100 Jugendliche ein echtes Opfer gebracht. Im Rahmen eines Experiments für eine SWR-Dokumentation haben sie sich nämlich auf 3 Wochen kalten Entzug eingelassen. 3 Wochen ohne Smartphone. Ein Team von Forschenden hat sie auf dem mehr oder weniger beschwerlichen Weg begleitet und auch Tobi Krell, vielen bekannt als Checker Tobi. Was die 3-wöchige freiwillige Selbstkasteiung an Stimmungen produziert und an Erkenntnissen zutage gefördert hat, das fasst Norbert Kunze zusammen.
19: Hallo alle!
20: Hallo!
19: Geht's euch allen gut?
20: Ja!
19: Sagt ihr immer alles gleichzeitig?
20: Ja!
21: Sehr schön. Tobi Krell begrüßt die Schülerinnen und Schüler. 100 sind es, die bereits in 3 Wochen auf ihr Smartphone zu verzichten.
19: Habt ihr alle freiwillig mitgemacht, um jetzt euer Handy 3 Wochen abzugeben?
20: Ja!
19: Das habt ihr euch gut überlegt, ne?
20: Ja!
19: Plötzlich gar kein so lautes Ja.
21: Wie wichtig ist das Handy im Alltag? Wie häufig wird es genutzt? Und wie groß ist die Bereitschaft, darauf zu verzichten? Die bisherigen Nutzungszeiten sprechen eine andere Sprache.
22: Ein Tagesdurchschnitt ist 5 Stunden und 45 Minuten.
23: 6 Stunden, 10 Minuten.
24: 3 Stunden und 12 Minuten.
22: Samstags 10 Stunden war ich am Handy.
25: Circa 7 Stunden.
21: Bevor die Handys für 3 Wochen in einen Container verschlossen werden, erklären Laura Heinrichs und Konstantin Mechler vom begleitenden Wissenschaftsteam, worum es wirklich geht.
26: Die Hypothese ist, dass sich das Wohlbefinden der Jugendlichen und Kinder, die teilnehmen, verbessert.
27: Also wir gehen davon aus, dass die Konzentrationsleistung sich verbessert am Ende vom Experiment. Spannend wäre aber auch, wenn sie sich nicht verbessert. Und wir dann sehen, es macht eigentlich überhaupt keinen Unterschied, ob wir unser Smartphone die ganze Zeit bei uns haben oder nicht.
21: Es ist schon erstaunlich, wie wichtig das Smartphone in unserem Alltag geworden ist. Instagram, Snapchat, WhatsApp oder Spiele, TikTok, Blockblast bei den Schülerinnen und Schülern. Doch auch Erwachsene kennen das. Ohne geht's kaum. Es heißt, im Schnitt schauen wir ca. 88 Mal täglich aufs Handy, sind 3 Stunden online. Das hat seine Auswirkungen.
27: Also wir gehen davon aus, dass erstmal ganz schnell der Griff zum Handy kommt.
19: Hatte ich jetzt schon, ehrlich gesagt, in den letzten
27: genau.
19: 2 Stunden.
27: Und dann kommt natürlich auch schnell Frust auf, Langeweile, Gereiztheit.
26: Ist ja fast wie ein Körperteil geworden, das Smartphone. Und das ist auf einmal weg. Ja, also ein bisschen wie ein Phantomschmerz, der dann vielleicht da ist.
21: Ganz klar, eine Welt ohne Smartphones wird es nicht mehr geben. Zu sehr sind wir alle digital vernetzt, kommunizieren online, bezahlen unsere Einkäufe, planen und verabreden uns. Da ist die handyfreie Zeit eine ungewohnte Erfahrung.
25: Erster Tag ohne Handy. Man merkt auf jeden Fall, dass es weg ist.
28: Ich fühle mich noch gut. Ich bin mal gespannt, wie jetzt die erste Nacht wird.
29: Eigentlich würde ich jetzt noch so bis 12, 1 Uhr TikTok gucken, aber das kann ich jetzt nicht.
25: Ich werde verrückt, glaube ich, vor Langeweile.
29: Ich glaube, langsam werde ich verrückt.
21: Spannendes Experiment, Schule ohne Smartphone. Was letztlich bedeutet, dass die Teilnehmenden ihr Handy auch nicht zu Hause nutzen können. Es ist ja schließlich für 3 Wochen im Container.
19: So, alle Handys abgegeben?
20: Ja.
19: Dann schließe ich jetzt den Käfig, ja? Okay.
0: Norbert Kunze berichtete. Ins Ausland. Eine Woche nach der verheerenden Sturzflut in Nepal versuchen Helfer und Sicherheitskräfte noch immer Überlebende zu finden. Mehr als 5000 Menschen werden noch vermisst. Fast 1100 sind tot. In der Zwischenzeit beginnen die Beerdigungen auch derjenigen, die nicht identifiziert werden können. Unsere Korrespondentin Lena Bodewein berichtet.
30: Menschen werden zu Nummern. BHF 23, BHF 216, BHF 254. In der schweren roten Erde in einem Wald bei Chitwan werden hunderte Leichen bestattet. Niemand weiß bisher, wer sie sind. Jichuan ist eigentlich bekannt für einen Nationalpark mit Tigern und Nashörnern. Jetzt aber sammeln sich hier die Toten an der Mündung des Trishuli in den Narayani.
1: Die Sturzflut hat zahlreiche Leichen flussabwärts geschwemmt, die entlang der Ufer des Flusses Narayani aufgefunden wurden. Sie wurden aus dem Fluss geborgen und zur weiteren Bearbeitung in das Bezirkskrankenhaus gebracht. Wir haben den Leichen DNA-Proben entnommen.
30: So beschreibt es Tama Tapa von der Polizei in Chitwan.
1: Den sterblichen Überresten werden, wie hier zu sehen, Kennzeichnungsmarken mit eindeutigen Nummern beigegeben. Sollte in Zukunft eine DNA-Übereinstimmung festgestellt werden, können die Überreste unter Einhaltung der vorgeschriebenen rechtlichen Verfahren und Protokolle exhumiert und den Angehörigen übergeben werden. Diese technischen Vorkehrungen wurden somit für eine künftige Identifizierung und Bergung getroffen.
30: Erklärt Dama Tapa. Klingt korrekt, aber trotzdem erschütternd. Viele Menschen werden wohl nie erfahren, was aus ihren Angehörigen geworden ist. Zwar sind mehr als 11.000 Menschen gerettet worden, doch immer noch werden fast 5.000 Menschen vermisst. Rabin Tital hat Gewissheit, Traurige.
4: Wir haben bis heute an dieser Hoffnung festgehalten, dass wir ihn finden würden. Schließlich fanden wir unseren Sohn. Er war tot. In dem Moment zerbrachen all unsere Hoffnungen und Träume.
30: Er kann seinen Sohn mit Namen bestatten.
0: Lena Bodewein berichtete und soweit SWR Kultur aktuell mit Pascal Fournier.
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6: Deutsche Strafmaßnahmen gegen Russland, Moskau reagiert und die EU gibt Deutschland Rückendeckung. Gleichzeitig gibt es einen neuen Fall von mutmaßlich hybrider Kriegsführung. Die Bundesregierung will heute Lars Klingbeils Steuerreform auf den Weg bringen, obwohl sie sich intern immer noch nicht einig ist über die Pläne. Und die unendliche Geschichte Fechinger Talbrücke. Nun liegen die Pläne für den Neubau aus. Wir haben eine Infoveranstaltung für Bürgerinnen und Bürger besucht und die waren nicht ohne kritische Worte. Diese und weitere Themen in der kommenden halben Stunde. Stefan Eising ist mein Name. Herzlich willkommen. Einen Monat ist es her, dass ein Mitarbeiter des Flughafens Leipzig eine Drohne zwischen zwei ukrainischen Transportflugzeugen entdeckte. Diese Drohne war, wie sich dann herausstellte, mit Sprengstoff bestückt. Der Anschlag scheiterte, es gab keine Explosion. Trotzdem hat der Fall die Sicherheitsbehörden und die Bundesregierung aufgeschreckt. Intensiv wurde ermittelt. Und das vorläufige Ergebnis führt dazu, dass die Lage zwischen Deutschland und Russland seit gestern Abend noch etwas angespannter ist, als sie es vorher ohnehin schon war. Denn seit gestern macht die Bundesregierung offiziell Russland für diesen versuchten Drohnenangriff verantwortlich und bringt Gegenmaßnahmen auf den Weg. Und die werden in Moskau offenbar gehört, berichtet Stefan Lack.
7: Die von der Bundesregierung verhängten Strafmaßnahmen gegen Russland stoßen in Moskau auf scharfe Kritik. Bundesaußenminister Wadefuhl und Innenminister Dobrindt hatten gestern als Reaktion auf den versuchten Sprengstoffanschlag am Flughafen Leipzig mehrere Konsequenzen angekündigt. Dazu gehören die Schließung des russischen Hauses in Berlin sowie des russischen Generalkonsulats in Bonn. Die Bundesregierung sieht Russland eindeutig hinter dem Anschlagsversuch. Bundesinnenminister Dobrindt sagte:
8: Zusammen betrachtet belegen polizeiliche Ermittlungen, Tatmuster und nachrichtendienstliche Erkenntnisse eine russische Verantwortung für den versuchten Anschlag am Flughafen Leipzig.
7: Noch am Abend reagierte Kreml-Chef Putin auf die Ankündigungen aus Berlin. Im Interview mit dem kremlnahen russischen Journalisten Alexander Junaschew bezeichnete er die Maßnahmen als schweren Fehler. Zugleich behauptete Putin, die Bundesregierung wolle damit Einfluss auf den Wahlkampf und die Landtagswahl in Sachsen-Anhalt nehmen. Angesichts sinkender Zustimmungswerte und bevorstehender Wahlkampagnen, unter anderem in Sachsen-Anhalt, stellt sich natürlich die Frage nach der politischen Zukunft der deutschen Führung. Ich denke, dass dies in erster Linie damit zusammenhängt. Meiner Ansicht nach ist dies ein weiterer Fehler, ein schwerwiegender Fehler, und er widerspricht eindeutig den Interessen des deutschen Volkes. Putin zog außerdem einen Vergleich zur Sprengung der Nord Stream Pipelines. Er verwies darauf, dass deutsche Behörden damals zunächst Russland verdächtigt hätten. Nicht erwähnt wurde von Putin, dass deutsche Ermittler inzwischen ein mutmaßliches Täterteam identifiziert haben. Der vermutete Anführer, ein Ukrainer, wurde festgenommen. Wer den Anschlag letztlich in Auftrag gegeben hat, ist jedoch weiterhin ungeklärt. Ich möchte daran erinnern, dass die deutschen Behörden noch vor kurzem Russland beschuldigten, die Nord Stream Pipelines gesprengt zu haben. Schon damals habe ich mich darüber gewundert, wie ihnen ein solcher Unsinn überhaupt in den Sinn kommen konnte. Schließlich haben wir ein Interesse daran, Gas nach Europa zu verkaufen. Das russische Außenministerium kündigt inzwischen Gegenmaßnahmen an. Beobachter rechnen mit einer sogenannten spiegelbildlichen Reaktion. Demnach könnte das deutsche Konsulat in St. Petersburg oder die verbliebenen Goethe-Institute in Russland von Schließung betroffen sein. Nach den Worten des stellvertretenden russischen Außenministers Gruschko soll schon in Kürze eine Entscheidung getroffen werden.
6: Informationen von Stefan Laak. Und was auch an Reaktionen aus Russland kommt, die Rückendeckung aus der Europäischen Union, die kann Deutschland sich wohl sicher sein. Das wurde seit gestern Abend beim Treffen der EU-Außenminister in Irland sehr deutlich. Von dort berichtet Sabrina Fritz.
2: Deutschland bekommt von den europäischen Partnern viel Unterstützung für seine Reaktion gegen Russland. Finnland will jetzt ebenfalls den russischen Botschafter einbestellen. Die Außenbeauftragte der EU, Kaja Kallas, sprach von einem starken Signal. Dem müsse nun eine gemeinsame europäische Antwort folgen. Diese könnte aus weiteren Sanktionen gegen Russland bestehen. Der deutsche Außenminister sprach auch von weiterer Unterstützung für die Ukraine. Vor allem vor dem Winter müsse das Land zusätzliche Hilfen bekommen. Einige EU-Länder hätten immer noch militärische Reserven. Darüber müsse man sprechen, so Wadefuhl. Der ukrainische Außenminister Siba ist extra nach Irland gekommen. Konkrete Zusagen wird er von den Außenministern aber wohl nicht mit nach Hause nehmen können. Auch der spanische Außenminister sprach von Solidarität. Allerdings müsse diese für alle Länder gelten. Er erinnerte daran, dass es zwei europäische Grenzen gebe, im Osten und im Süden Europas.
6: Und fest verbunden mit dem Thema ist auch das Thema hybride Kriegsführung. Schon gestern wurde ein versuchter Angriff auf die Stromversorgung im Osten Brandenburgs bekannt. Dort wurden bei einem Umspannwerk offenbar selbstgebaute Flugkörper gefunden, die Silvesterraketen ähneln. Die Ermittler gehen davon aus, dass diese in die Hochspannungsleitungen geflogen werden sollten, um damit einen großflächigen Stromausfall auszulösen. Die Polizei ermittelt jetzt explizit wegen Terrorverdachts. Und in der vergangenen Nacht dann ein Störfall an einem Umspannwerk in Bergheim bei Köln. Von dort berichtet Stefan Hase.
3: Am Morgen Jenschwalde in Brandenburg, am Abend Bergheim bei Köln in NRW. Innerhalb eines Tages gab es gestern zwei Angriffe auf Umspannwerke in Deutschland. In NRW ermittelt die Polizei mit Verdacht auf einen möglichen Anschlag. NRW-Innenminister Reul hat sich inzwischen klar dazu geäußert.
9: Nach jetzigem Ermittlungsstand haben die Täter gezielt einen Kurzschluss herbeigeführt, indem sie leitfähiges Material, mutmaßlich Kabel, über die Oberleitung gebracht haben. Das war, will nicht drum herum reden, das war kein kaputter Schalter, das war Absicht, das war eine Straftat. Es besteht der Anfangsverdacht einer verfassungsfeindlichen Sabotage.
3: Man ermittle jetzt in zwei Richtungen.
9: Fremdstaatlich gelenkte Sabotage und Linksextremismus. Nichts davon können wir derzeit ausschließen.
3: Zeugen hatten gestern Abend in der Nähe mit ihren Handys Lichtblitze und Explosionen auf dem Gelände der Anlage gefilmt. Noch in der Nacht und seit Sonnenaufgang heute durchkämmen Spezialisten der Polizei Essen mit Spürhunden die Umgebung und suchen nach Spuren und Beweismitteln. Das Gebiet rund um das Umspannwerk ist weiträumig abgesperrt. Die Staatsanwaltschaft Köln hat den Fall inzwischen übernommen und will sich am Nachmittag dazu äußern. Auf die Stromversorgung der Bevölkerung hatte der Angriff laut RWE und des Umspannwerkbetreibers Amprion zwar keine Auswirkungen, Schäden gab es aber trotzdem. 5 Blöcke des Braunkohlekraftwerks von RWE mussten vom Netz genommen werden.
10: Heute Morgen stellt sich die Situation schon so dar, dass wir einen Block in Neurath schon wieder ans Netz gebracht haben. Wir rechnen damit, dass 2 weitere im Laufe des Tages dazukommen. 2 Blöcke in Niederaußem, da kühlen noch die Turbinen ab. Das ist ein normales Prozedere. Und die werden zum Wochenende dann planmäßig wieder ans Netz gehen können.
3: Sagt RWE-Sprecher Matthias Beigel. Das zeigt, wie groß dieser Angriff am Ende dann doch war. Gibt es einen Zusammenhang mit dem Vorfall gestern Morgen in Brandenburg?
9: Die Antwort lautet, wir prüfen, und zwar sehr genau, aber prüfen ist nicht wissen. Und vermuten ist nicht beweisen. Und wir stehen im engen Austausch auch mit den Kollegen aus Brandenburg. Wenn ich weiß, dann sage ich es und keine Sekunde vorher.
3: Beim Betreiber des angegriffenen Umspannwerks Amprion bereitet man sich schon länger auf solche Szenarien vor.
11: Die Bedrohungslage für kritische Infrastruktur hat sich in den letzten Jahren verändert. Darauf reagieren wir. Das heißt, wir arbeiten stets daran, unsere Abläufe zu verbessern.
3: So Mariella Raulf von Amprion. Verhindern konnte das den Angriff gestern allerdings nicht. In den Wochen vor der Landtagswahl in Sachsen-Anhalt häufen sich also die Vorfälle auf kritische Infrastruktur. Der gescheiterte Drohnenanschlag am Leipziger Flughafen und jetzt zwei Angriffe auf Umspannwerke innerhalb eines Tages in Brandenburg und NRW. Ob es zwischen all dem einen Zusammenhang gibt, ist zurzeit noch unklar.
6: Und ein ganz anderes Thema. Herbst der Reformen, jetzt aber wirklich? Großes Fragezeichen. Es steht einiges auf dem Plan bei der schwarz-roten Bundesregierung. Die meisten Augen sind wohl auf die geplanten Gesetzespakete zur Pflege und zur Rente gerichtet. Aber auch an der Steuerreform hängen viele Erwartungen. Seitens der Regierung wohl auch die Hoffnung auf bessere Umfragewerte. Heute will das Bundeskabinett die Steuerreform auf den Weg bringen. Was steckt da nochmal drin und was könnte das bringen? Unter anderem darüber habe ich kurz vor der Sendung mit Mario Kubina im ARD-Hauptstadtstudio gesprochen. Mario, wem soll diese Steuerreform was bringen?
12: Also unterm Strich verspricht der SPD-Finanzminister milliardenschwere Entlastungen. Die sollen sich belaufen im Jahr 2028 auf 10 Milliarden Euro. Das ist jetzt erstmal eine abstrakte Größe, klingt auch nach viel Geld. Es gibt Beispielrechnungen dazu, was das jetzt konkret in welcher Lebenssituation bringen soll. Ein Paar zum Beispiel, das so um die 2800 Euro brutto im Monat verdient und zwei Kinder hat, das soll jährlich um etwa 630 Euro entlastet werden. Und bei einem Single mit 5.000 Euro brutto im Monat, da soll die Entlastung bei so um die 190 Euro im Jahr liegen. Also das mal so als Orientierung.
6: Wird das denn für den, ich sag mal, normal verdienenden Otto-Normalverbraucher wirklich zur Erleichterung führen? Wenn wir uns auch mal andere Reformen angucken, die ja mehr Belastungen mit sich bringen?
12: Ja, das ist natürlich so ein springender Punkt bei dieser ganzen Sache. Ich habe auch mit einem Finanzwissenschaftler vom Institut der Deutschen Wirtschaft über diese Frage gesprochen vor dem heutigen Kabinettsbeschluss. Und der hat mir gesagt, na ja, wenn man das halt ins Verhältnis setzt, die Entlastungen jetzt bei der Einkommenssteuer für kleine und mittlere Einkommen auf der anderen Seite, aber die Entwicklung bei den Sozialbeiträgen, also bei den Beiträgen für die Sozialversicherungen, für Krankenversicherung, Rente zum Beispiel, auf der anderen Seite, da kann man dann unterm Strich eben für die meisten doch nicht von einer Entlastung sprechen, sondern vielleicht eher von einer Belastung, je nachdem, wie sich die Sozialbeiträge weiterentwickeln in den nächsten Monaten und Jahren. Klar, das muss man betrachten in der Gesamtheit, aber eben für die Einkommenssteuer gilt jetzt erstmal, dass die Bundesregierung Entlastungen ermöglichen möchte.
6: Reden wir mal kurz über den Begriff kalte Progression. Also man bekommt zum Beispiel eine Gehaltserhöhung, dadurch aber auch einen höheren Steuersatz und hat mit ein bisschen Pech am Ende weniger netto als vorher. Diese kalte Progression will Lars Klingbeil in seinen Plänen, anders als sein Vorgänger Lindner, nicht mehr ausgleichen. Warum eigentlich nicht?
12: Naja, weil dafür einfach das Geld fehlt, sagt der Finanzminister. Also in den letzten Jahren war es so, dass diese kalte Progression tatsächlich vollständig ausgeglichen wurde. Eben dieser Effekt, man verdient mehr, man muss dann auch mehr Einkommensteuer zahlen, weil so halt die Systematik ist in Deutschland bei der Einkommenssteuer. Und wenn dann die Inflation zuschlägt und das Gehaltsplus wegfrisst, dann steht man ein bisschen blöd da, weil man dann einfach nur mehr Steuern zahlt. Und das leuchtet ja jedem ein, dass das eigentlich auszugleichen ist, will man nicht schleichend Steuern erhöhen. Aber da sagt Klingbeil jetzt, er hätte auch gerne mehr entlastet an der Stelle, hat auch vorgeschlagen, wo man anderswo den Rotstift ansetzen könnte, bei Subventionen etwa, aber da habe sich die Union nicht drauf eingelassen.
6: Genau wegen dieses Punktes, wegen der kalten Progression, gibt es aber auch jetzt innerhalb der Koalition bis zuletzt noch Kritik aus der Union. Wie ungewöhnlich ist das aus deiner Sicht, dass bis zum Tag der Entscheidung noch Uneinigkeit herrscht?
12: Also, dass man von Parlamentariern hört, dass sie mit diesem oder jenem noch nicht einverstanden sind, das ist jetzt nicht weiter überraschend. Fritz Günzler zum Beispiel, der finanzpolitische Sprecher der CDU-CSU-Fraktion, der hat mir zum Wochenbeginn auch noch gesagt, ja, also bei der kalten Progression, da wünschen wir uns schon noch ein bisschen mehr. Mal gucken, was da noch geht, auch wenn er im Großen und Ganzen hinter dieser Steuerreform steht. Allerdings, was jetzt schon ungewöhnlich ist, das ist ein Brief aus dem CDU-geführten Wirtschaftsministerium, wo dann ziemlich grundlegend nochmal die Frage aufgemacht wird, wie sinnvoll das Ganze ist, obwohl auch das Wirtschaftsministerium diesen Plänen aus dem Finanzministerium, SPD geführt, zugestimmt hat. Also das tatsächlich ein ungewöhnlicher Vorgang und der sorgt gerade auch, na ich sag mal, für ein bisschen Stress in der Koalition.
6: Und was sagt die Opposition zu den Steuerplänen?
12: Ja, da gibt es zum Teil schon auch Kritik aus der Opposition. Natürlich Steuersenkungen finden die meisten gut, wenn Bürgerinnen und Bürger mehr Netto vom Brutto haben. Aber die Grünen beispielsweise, die sagen genau hinschauen, verweisen auch auf das Problem mit den steigenden Sozialbeiträgen. Also linke Tasche, rechte Tasche ist da so der Gedanke. Und die Linke, die spricht wiederum von einer Placebo-Reform, also von einer Reform, die eigentlich gar keine ist. Und das ist schon auch ein Wunderpunkt, denn eigentlich war diese Steuerreform wirklich angekündigt als ein mindestens mittelgroßer Wurf. Und jetzt wird noch nicht mal die Sache mit der kalten Progression vollumfänglich ausgeglichen. Also ja, so eine richtig große Reform ist das ganz sicher nicht.
6: Informationen und Einschätzungen von Mario Kubina in Berlin. Und das hier kam heute schon aus dem Bundeskabinett. Die frühkindliche Bildung soll gestärkt werden, ebenso die Startchancen für Kinder. Dafür hat die Bundesregierung heute den Entwurf für das sogenannte, Achtung, Startchancen- und Qualitätsentwicklungsgesetz beschlossen. Im Fokus Sprachtests für Kinder. Sarah Beham mit den Einzelheiten.
13: Spätestens mit 4 Jahren soll künftig bundesweit verbindlich erhoben werden, wo ein Kind steht. Bei der Sprache vor allem, aber auch bei Motorik, sozial-emotionaler und mathematischer Entwicklung. Wo Förderbedarf auffällt, soll gezielt gefördert werden. Die Ergebnisse dürfen an die Grundschule weitergegeben werden. Der Hintergrund ist, dass die Bildungschancen in Deutschland schon im Grundschulalter sehr unterschiedlich sind und stark von der sozialen Herkunft abhängen. Das neue Kita-Gesetz von Bildungsministerin Karin Prien soll das Problem angehen. Die Pläne der CDU-Ministerin sehen vor, dass Kitas mit besonders vielen Kindern aus schwierigen Verhältnissen zusätzliches Personal bekommen, je nach Größe bis zu 1,5 Stellen für Sprachförderung und Kita-Sozialarbeit. Profitieren sollen in jedem Bundesland mindestens 10% der Kitas. Der Bund will den Ländern dafür bis 2034 über 9 Milliarden Euro geben. Bildungsministerin Prien nennt das Gesetz die entscheidende bildungspolitische Weichenstellung der Legislaturperiode. Jede frühe Investition in die Bildung von Kindern zahle sich für die gesamte Gesellschaft doppelt und dreifach aus. In Kraft treten soll das Gesetz im nächsten Jahr, aber schrittweise, damit Länder und Kommunen Zeit haben.
6: Sie hören die SR-Info-Bilanz am Mittag. Die Lage in Nepal, eine Woche nach der schweren Sturzflut, beschäftigt uns gleich nach den Meldungen im Überblick mit Christian Leistenschneider.
14: Die USA und der Iran haben sich im Kampf um die Kontrolle der Straße von Hormuz erneut gegenseitig angegriffen. Das US-Militär attackierte in der Nacht Luftabwehrstellungen und Radarsysteme der iranischen Revolutionsgarden. Der Iran reagierte mit Raketen- und Drohnenangriffen auf Jordanien, Kuwait und Bahrain. In diesen Staaten gibt es US-Militärstützpunkte. Bei einer Explosion in Augsburg sind am frühen Morgen 2 Menschen leicht verletzt worden. Nach Angaben der Polizei ereignete sich die Detonation in der Nähe des Hauptbahnhofs. Bei den Verletzten handelt es sich um ukrainische Jugendliche im Alter von 17 und 18 Jahren. Sie erlitten ein Knalltrauma. Nach der Detonation wurde ein 2. verdächtiger Gegenstand entdeckt, der sich inzwischen als harmlos herausstellte. Während der Untersuchung war der Bahnhof komplett gesperrt und der Bahnverkehr unterbrochen. Inzwischen sind die Regional- sowie ICE-Strecken wieder freigegeben. Vor dem Hintergrund der verhärteten Fronten im Tarifkonflikt bei der Saarbahn bildet das Unternehmen aktuell 8 Busfahrer zu Straßenbahnfahrern aus. Wie die Saarbahn mitteilte, soll die 6-wöchige Ausbildung Ende September abgeschlossen sein. Danach würden die neuen Fahrer aber ausschließlich in der Saarbrücker Innenstadt eingesetzt, zwischen Römerkastell und Etzenhofen. Die Ausbildung umfasst demnach theoretischen Unterricht und praktische Fahrten ohne Fahrgäste. Die Saarbahn setzt wegen der andauernden wellenartigen Streiks der Lokführergewerkschaft GDL derzeit auf ein Ersatzkonzept mit Bussen und einigen Zügen.
6: Die Chance, Überlebende zu finden, wird mit jedem Tag kleiner. Und doch haben die Rettungskräfte auch eine Woche nach der Sturzflut im Himalaya noch Hoffnung. Fast 4000 Menschen werden noch vermisst, über 1100 Todesopfer sind bisher von den Behörden bestätigt, aber es konnten auch bisher rund 12.000 Menschen gerettet werden. In der Zwischenzeit beginnen die Beerdigungen auch der Opfer, die nicht identifiziert werden können. Lena Bodewein berichtet.
30: Menschen werden zu Nummern. BHF 23, BHF 216, BHF 254. In der schweren roten Erde in einem Wald bei Chitwan werden hunderte Leichen bestattet. Niemand weiß bisher, wer sie sind. Chitwan ist eigentlich bekannt für einen Nationalpark mit Tigern und Nashörnern. Jetzt aber sammeln sich hier die Toten, an der Mündung des Trishuli in den Narayani.
1: Die Sturzflut hat zahlreiche Leichen flussabwärts geschwemmt, die entlang der Ufer des Flusses Narayani aufgefunden wurden. Sie wurden aus dem Fluss geborgen und zur weiteren Bearbeitung in das Bezirkskrankenhaus gebracht. Wir haben den Leichen DNA-Proben entnommen.
30: So beschreibt es Dharma Dhaba von der Polizei in Chitwan. Die Menschen, die die Sturzflut mitgerissen hat, wurden mit dem Wasser kilometerweit, manche 100 Kilometer weit über Geröll und Felsen geschleift. Viele sind nicht mehr zu erkennen, viele nicht mehr intakt. Teile werden hoch oben in Bäumen gefunden, nachdem die Flut zurückgegangen ist. Weil in den Krankenhäusern zu wenig Platz für alle Leichen ist und auch um Seuchengefahr vorzubeugen, hat die Regierung beschlossen, nicht identifizierte menschliche Überreste vorübergehend zu bestatten, wie hier im Wald bei Chitwan.
1: Den sterblichen Überresten werden, wie hier zu sehen, Kennzeichnungsmarken mit eindeutigen Nummern beigegeben. Sollte in Zukunft eine DNA-Übereinstimmung festgestellt werden, können die Überreste unter Einhaltung der vorgeschriebenen rechtlichen Verfahren und Protokolle exhumiert und den Angehörigen übergeben werden. Diese technischen Vorkehrungen wurden somit für eine künftige Identifizierung und Bergung getroffen.
30: Erklärt Dharma Thapa. Klingt korrekt, aber trotzdem erschütternd. Viele Menschen werden wohl nie erfahren, was aus ihren Angehörigen geworden ist. Zwar sind mehr als 11.000 Menschen gerettet worden, doch immer noch werden fast 5.000 Menschen vermisst. Rabin Tital hat Gewissheit, Traurige.
4: Wir haben bis heute an dieser Hoffnung festgehalten, dass wir ihn finden würden. Schließlich fanden wir unseren Sohn. Er war tot. In dem Moment zerbrachen all unsere Hoffnungen und Träume.
30: Er kann seinen Sohn mit Namen bestatten. Nach wie vor suchen Rettungskräfte fieberhaft nach Hunderten von Arbeitern, die im Tunnelnetz der zerstörten Wasserkraftwerke eingeschlossen sind. Einige sind schon tot geborgen worden, aber für andere bestünde noch Hoffnung, sagen Fachleute. Es gäbe Zugang zu Sauerstoff. Bis Montag waren schon knapp 300 Menschen aus den Tunneln gerettet worden. Und auch andere gute Nachrichten sind zu hören, wie von dem Lehrer, der dank einer rechtzeitigen Warnung 900 Kinder vor dem Tod bewahren konnte.
15: Ich war in meiner Klasse. Ein Kollege kam rein und rief, die Flut kommt. Da habe ich entschieden, die Schule zu evakuieren. Wir haben uns weiter oben in Sicherheit gebracht. Als ich zurückkam, sah ich, dass die ganze Schule weggespült worden ist. Ich bin fassungslos.
30: Sauberes Trinkwasser, Lebensmittel, Medikamente, Decken, Solarlampen, all das brauchen die Menschen, die überlebt haben. Aber vor allem die Kinder brauchen auch ein Gefühl von Stabilität, eine Idee der Normalität, erklärt Uni Krishnan von der Hilfsorganisation Plan International.
1: Sie stehen zweifellos unter Schock, denn sie haben Dinge miterlebt, die kein Kind je sehen sollte. Ein weiterer schwerer Schlag für sie ist die Trennung von ihren Familien, Eltern und Freunden. Und dazu kommt, ihre Schulen sind zerstört. Sie möchten unbedingt wieder zur Schule gehen. Die Ungewissheit darüber, ob das in Notunterkünften überhaupt möglich sein wird, schürt ihre Ängste zusätzlich.
30: Ein Land im Schock. Von Normalität ist Nepal noch weit entfernt.
6: Fast ein Jahr ist es her, dass der ultrarechte Aktivist Charlie Kirk in den USA erschossen wurde. Der Fall hat in den USA und darüber hinaus eine Debatte ausgelöst über, logisch, Waffengewalt, über den Ton in der politischen Debatte und auch über die provokanten, oft menschenverachtenden Thesen Charlie Kirks. Jetzt wird der Tatverdächtige wegen schweren Mordes angeklagt. Anne Schneider berichtet aus den USA.
16: Im Falle einer Verurteilung droht dem 23-jährigen Tatverdächtigen Tyler Robinson damit die Todesstrafe. Das hat ein Richter im US-Bundesstaat Utah entschieden. Der Entscheidung war eine einwöchige Anhörung vorausgegangen. Die Staatsanwaltschaft argumentierte dabei, Robinson habe durch den Schuss von einem Dach aus einer Entfernung von mehr als 120 Metern nicht nur Kirk, sondern auch weitere Menschen gefährdet. Dieser Auffassung folgte der Richter. Robinson soll Kirk im September vergangenen Jahr erschossen haben, als dieser vor tausenden Menschen in Orem im Bundesstaat Utah sprach. Mit der Entscheidung des Richters ist der Weg für einen Prozess frei. Robinson hat bislang noch nicht erklärt, ob er sich schuldig oder nicht schuldig bekennt. Als nächstes steht die formelle Verlesung der Anklage an.
6: Und wir schauen ins Saarland. Dass die Fechinger Talbrücke neu gebaut werden muss, das ist schon seit 10 Jahren bekannt. Damals wurde die Brücke von jetzt auf gleich dicht gemacht. Die Planungen für den Neubau laufen schon seit Jahren. Jetzt sind die Pläne veröffentlicht. Jeder kann sie sich nun anschauen und über die kommenden 6 Wochen hinweg bei Bedarf Beschwerde einlegen. Gestern gab es dazu auch eine Infoveranstaltung in der Brebacher Turnhalle. Die lief sehr zivil ab, dennoch hatten die Anwohner kritische Nachfragen. Unser Reporter René Henken war dabei.
17: Das Einzige, was uns etwas enttäuscht, dass die neue Brücke, so wie sich das anhört, ohne Lärmschutz gebaut wird.
18: Stefan Benedikt wohnt nur rund 200 Meter von der Fechiner Talbrücke entfernt. Aktuell leiden er und seine Frau sehr unter dem Verkehrslärm.
17: Je nach Wetterlage ist es sehr laut. Man merkt in den letzten Jahren, dass der Verkehr auf der Autobahn immer mehr zunimmt. Vor allem der Lkw-Verkehr. Das wird von Jahr zu Jahr schlimmer.
21: Es schränkt die Lebensqualität einfach auch ein, wenn man nachts das Fenster nicht aufmachen kann. Und gerade nachts der Lkw-Verkehr. Der ist immens laut.
18: Deswegen Ihre Hoffnung, mit der neuen Brücke tut sich dann auch was beim Thema Lärmschutz. Beispielsweise Lärmschutzwände auf der Brücke, die wird es aber nicht geben.
21: Deswegen finde ich es wirklich schade, dass da nicht mehr auf Lärmschutz geachtet wird. Man weiß, es gibt Studien dazu, dass Lärm einfach auch krank macht. Aber es wird einfach ignoriert.
18: Laut Autobahn GmbH wird es nur bei sehr wenigen Gebäuden zu laut. Das kam bei einer Studie raus. Und diese Gebäude können sich dann zum Beispiel Schallschutzfenster einbauen lassen. Ansonsten wird laut Autobahn GmbH Flüsterasphalt eingebaut. Und die Übergangskonstruktionen der Brücke sollen, auch wenn ein Lkw drüber fährt, dann nicht mehr

0: wird, also auf der Zubringerstraße zur Fechiner Talbrücke, versucht Carsten Schasser von der Autobahn GmbH die Anwohner zu beruhigen.
1: Auf der L107 wird es die ein oder andere Einschränkung geben. Wenn wir das Abbruchgerüst montieren, demontieren, müssen wir kurzzeitig vollsperren. Das werden aber einige wenige Male für 3, 4, 5 Tage über die Bauzeit verteilt.
0: Trotzdem gibt er auch zu.
1: Es wird einstreifige Verkehrsführung mit Ampel geben auf der L107. Das wird in den Verkehrsspitzen zu Verkehrsbehinderungen führen. Das sind einige wenigen Wochen. Aber das Wichtigste ist für uns der Verkehr auf der Autobahn. Der wird uneingeschränkt weitestgehend laufen.
0: Zumindest also für alle, die über die A6 und die Fechener Talbrücke fahren, sind das gute Nachrichten. Während der ganzen Bauzeit bis 2033 bleiben in beide Richtungen größtenteils pro Fahrtrichtung immer 2 Spuren offen.
2: Und das Wetter im Saarland. Sonne und Wolken wechseln sich heute ab, ganz vereinzelt ein paar Tropfen. 19 Grad in den höheren Lagen, bis zu 24 Grad an Mosel und Saar. Morgen zuerst ein bisschen mehr Sonne, am Nachmittag dann eher grau, aber trocken, 21 bis 26 Grad. Das war die SR-Infobilanz am Mittag. Stefan Eising, mein Name. Ich sage danke für Ihr Interesse. Jochen Marmit ist hier gleich Ihr Begleiter für den Nachmittag. Vorher lassen wir noch kurz die Zeitungen rascheln.
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4: Die Bundesregierung wertet den Drohnenvorfall in Leipzig als Angriff, macht Moskau verantwortlich und zieht Konsequenzen. Dazu schreibt der Schweizer Tagesanzeiger: Die deutsche Regierung hat sich dazu durchgerungen, Ross und Reiter zu nennen. Und sie hat Reaktionen angeordnet. Der russische Botschafter wurde einbestellt. Das russische Haus wird endlich geschlossen. Ebenso das russische Generalkonsulat in Bonn. Das ist ein moderates Signal an Putin, weil Berlin darauf verzichtet hat, die NATO einzuschalten. Und es ist auch eine besonnene Reaktion. Denn damit steht dieses Mittel der Eskalation Kanzler Merz weiterhin zur Verfügung. Zunächst Artikel 4, der Konsultationen im Verteidigungsbündnis vorsieht, wenn die Unversehrtheit oder die Sicherheit eines Alliierten bedroht ist. Die spanische Zeitung El País betont in ihrem Kommentar die zunehmende russische Bedrohung für ganz Europa. Desinformationskampagnen, Einschüchterungen und Sabotageakte auf europäischem Boden gibt es zwar schon seit Jahren, doch seit der russischen Invasion in der Ukraine haben sie zugenommen und jetzt eine neue Dimension erreicht. Es handelt sich weder um hypothetische Szenarien noch um einen fernen, abstrakten Konflikt. Wenn eine Atommacht wie Russland ein Attentat im Herzen Deutschlands versucht, kann nicht mehr von bloßen Einmischungen die Rede sein. Es ist hybride Kriegsführung oder schlicht Krieg. Die reale Aggression, die Deutschland jetzt benannt hat, verpflichtet Europa dazu, diejenigen, die es bedrohen, von weiteren Einmischungen und Angriffen abzuhalten. Das Wall Street Journal aus den USA begrüßt die deutsche Reaktion und äußert gleichzeitig Kritik an der US-Regierung. Europa hat es zu lange nicht riskieren wollen, die Bedrohung klar zu benennen. Umso begrüßenswerter sind Deutschlands unverblümte Äußerungen diese Woche. Die Rolle des Kreml bei dem Drohnenangriff auf dem Leipziger Flughafen ist keine große Überraschung. Russlands Staatschef Putin will die Verantwortung für jegliche Eskalation auf den Westen abwälzen und das Bündnis spalten. Dies macht es umso bedauerlicher, dass die Trump-Regierung den russischen Finanzminister zum G20-Treffen in North Carolina eingeladen hat. Der deutsche Finanzminister war zu Recht verärgert darüber, dass Russland bei einem solchen Forum willkommen geheißen wurde. Die italienische Zeitung Corriere della Sera kritisiert, dass Deutschland sich viel zu lange einer Illusion hingegeben habe. Es hat mehr als 4 Jahre gedauert, bis diese große Illusion tatsächlich zu ihrem Ende kam. Nicht einmal die russische Invasion der Ukraine im Jahr 2022 hatte dies vermocht, denn noch bis vor einem Jahr war unter deutschen Politikern, Diplomaten und Unternehmern die Meinung verbreitet, dass, sobald ein Waffenstillstand, wenn nicht gar Frieden zwischen Kiew und Moskau ausgehandelt worden sei, fast alles mit Russland wieder zum Alten zurückkehren könnte. Das Gas, die Exporte, die politischen Beziehungen. Nun ist die Täuschung vorbei. Das waren Auszüge aus Kommentar.
5: Um 13 Uhr mit Monja Sobotka. Das Bundeskabinett hat die Steuerreform von Finanzminister Klingbeil von der SPD auf den Weg gebracht. Vor allem Familien sollen dadurch entlastet werden. Kritik kommt aus der Bundesregierung selbst. Lissy Kaufmann berichtet.
6: Mehr als 600

0: Euro steuerliche Entlastung im Jahr. Das verspricht die Bundesregierung mit ihrer Steuerreform. Profitieren sollen vor allem Familien mit kleinen und mittleren Einkommen. Arbeit und Leistung sollen sich stärker lohnen, so Finanzminister Klingbeil laut einer Mitteilung. Unter anderem will die Bundesregierung Grundfreibetrag und Kinderfreibeträge anheben. Außerdem sollen das Kindergeld und der Arbeitnehmerpauschbetrag steigen. Um das zu finanzieren, sollen etwa Spitzenverdiener stärker belastet werden. Kritik kommt dennoch aus der Regierung selbst. Wirtschaftsministerin Reiche von der CDU bemängelt, dass die kalte Progression nicht ausgeglichen wird.
1: Das Bundeskabinett hat außerdem ein neues Kita-Gesetz auf den Weg gebracht. Dadurch soll die Betreuung und Förderung von Kindern in Kitas stärker standardisiert und der Entwicklungsstand der Kinder besser erfasst werden. Vorgesehen sind unter anderem Sprachtests für alle Vierjährigen. Der Entwurf muss noch durch Bundestag und Bundesrat. Bundesbankchef Nagel erwartet, dass Deutschland bald ein höheres Wirtschaftswachstum aufweist. Der französischen Zeitung Le Monde sagte Nagel vor dem Hintergrund der ersten beiden Quartale, Deutschland befinde sich auf dem Weg, in diesem Jahr eine Wachstumsrate von 1% zu erzielen. Im Juni war die Bundesbank noch von 0,7% ausgegangen. Am Morgen hatte auch das Berliner Forschungsinstitut DIW seine Prognose angehoben. Es erwartet sogar ein Wachstum von 1,2% und spricht von einer Trendwende. Nach dem Angriff auf ein Umspannwerk im Süden Brandenburgs ermittelt die Polizei unter anderem wegen Terrorverdachts. Das hat das Brandenburger Polizeipräsidium mitgeteilt. Der Angriff gestern hatte zu Kurzschlüssen an zwei Höchstspannungsleitungen und einer kurzzeitigen Leitungsunterbrechung geführt. Landesinnenminister Rethmann sagte im Deutschlandfunk, Ziel sei es womöglich gewesen, die Stromversorgung landesweit zu destabilisieren. Über die Täter könne man noch nichts sagen. In Nordrhein-Westfalen hat es am Morgen einen ähnlichen Vorfall gegeben. Nach einer Störung an einem Umspannwerk in Bergheim westlich von Köln mussten mehrere Blöcke heruntergefahren werden. Die Polizei geht von einer vorsätzlichen Tat aus. Aus Sicht der SPD bedeuten Deutschlands Maßnahmen nach dem gescheiterten Drohnenanschlag am Flughafen Leipzig-Halle kein Ende russischer Attacken. Man müsse sich auf weitere solche Aktionen einstellen, sagte SPD-Generalsekretär Klüssendorf bei RTL. Der parlamentarische Geschäftsführer der SPD-Fraktion Wiese sagte im gemeinsamen Morgenmagazin von ARD und ZDF, der versuchte Drohnenangriff sei nur die Spitze des Eisbergs einer Vielzahl russischer Aktionen. Dass Russland die Vorwürfe zurückweise, sei typisch und ein durchsichtiges Manöver. Deutschland darf ab 2031 den Bau neuer Gaskraftwerke mit einem Milliardenpaket fördern. Die EU-Kommission hat der geplanten Unterstützung mit bis zu 35 Milliarden Euro zugestimmt. In Deutschland sollen in den nächsten 5 Jahren viele neue Gaskraftwerke gebaut werden. Bezahlt werden soll das von allen Stromnutzern über eine neue Umlage. Die EU-Kommission begründete ihre Zustimmung damit, dass die Maßnahme für die Versorgungssicherheit notwendig sei und die Höhe der Förderung dem tatsächlichen Bedarf entspreche. Der Schauspieler, Musiker, Maler und Schriftsteller Armin Müller-Stahl wird mit dem Ehrenpreis der Goldenen Henne für sein Lebenswerk ausgezeichnet. Der 95-Jährige werde den Fernsehpreis am Freitag in Leipzig persönlich entgegennehmen, teilte der Burda Verlag in Offenburg mit. Müller-Stahl selbst teilte mit, dass er, so wörtlich, kurz vor Abschluss seines Lebenswerks diesen Preis erhalte, bedeute ihm viel. Die Goldene Henne wird seit 1995 verliehen und erinnert an die 1991 gestorbene ostdeutsche Entertainerin Helga Hahnemann. SWR-Nachrichten, Redaktion Christian Kreuzer und Ilka Staroste. Das Wetter für Baden-Württemberg und Rheinland-Pfalz. Mit westlicher Strömung strömt wieder wärmere Luft zu uns. Die Vorhersage? Am Nachmittag teils Sonne und weitgehend trocken, 19 bis 27 Grad. In der Nacht Abkühlung auf 14 bis 9 Grad. Morgens mehr Wolken und örtlich Regen, 20 bis 28 Grad. Am Freitag im Norden wolkiger, 23 bis 32 Grad. Die Zeit 13.05 Uhr.
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3: Im Studio ist Pascal Fournier, guten Tag. Und das sind einige der Themen dieser Sendung.
2: Russland war es. Am Tag nach der offiziellen Antwort der Bundesregierung auf die geplante Drohnenattacke in Leipzig befassen wir uns mit den deutschen Reaktionen darauf. Europas Außenministerinnen und Minister beschäftigen sich ebenfalls mit möglichen Antworten auf Russlands hybride Attacken. Auch davon berichten wir. Und wir befassen uns mit einem Experiment, bei dem rund 100 Jugendliche das ultimative Opfer gebracht haben. 3 Wochen ohne Handy. Mehr als 4 Wochen sind inzwischen vergangen seit dem versuchten Sprengstoffanschlag am Flughafen Halle-Leipzig. Ziemlich viel Zeit, in der es zwar etliche Mutmaßungen, Vermutungen und Geraune über die Zusammenhänge und Hintergründe gab, aber eben nichts Offizielles. Die Bundesregierung hielt sich auffällig bedeckt mit Schuldzuweisungen oder anderen Statements zu der Angelegenheit bis gestern. Da traten Bundesinnenminister Dobrindt und Außenminister Wadefuhl gemeinsam vor die Presse und nannten Ross und Reiter, die allerdings für keinen eine echte Überraschung waren. Für die Bundesregierung steckt Russland hinter dem Anschlagsversuch und deswegen verkündete Wadefuhl auch eine Reihe von politischen Reaktionen. Welche Konsequenzen die Bundesregierung Richtung Russland zieht und wie die politischen Reaktionen darauf ausfallen, das berichtet aus Berlin Frank Eichmann.
3: Russland war's. So lässt sich die Viertelstunde gestern Abend zusammenfassen, in der 2 Bundesminister vor die Mikrofone und Kameras treten, ihre vorbereiteten Texte vorlesen und dann auch keine Nachfragen zulassen. Genau 4 Wochen nach dem Drohnenfund in Leipzig, sagt Bundesinnenminister Alexander Dobrindt.
4: Zusammen betrachtet belegen polizeiliche Ermittlungen, Tatmuster und nachrichtendienstliche Erkenntnisse eine russische Verantwortung für den versuchten Anschlag am Flughafen Leipzig. Die Bundesregierung kommt deswegen zum Schluss, dass Russland den hybriden Angriff in Leipzig am 4. August zu verantworten hat.
3: Und nicht nur den, sagt Dobrindt, ähnliche hybride Angriffe häuften sich in Deutschland und bei unseren Nachbarn. Die Sicherheitslage sei angespannt. Und da Russland aus Sicht der Bundesregierung eindeutig hinter dem gescheiterten Drohnenanschlag von Leipzig steckte, gibt es Konsequenzen. Verhältnismäßig und besonnen, aber gleichermaßen entschlossen, sagt der Bundesinnenminister. Womit Russland jetzt rechnen muss, verkündet dann Außenminister Johann Wadefuhl.
5: Das russische Generalkonsulat in Bonn wird zum 18. September geschlossen. Der Vertrag über das russische Haus in Berlin wird gekündigt. Wir werden in der Europäischen Union neue Listungen von Personen aus Russland im Kontext hybrider Angriffe vorschlagen. Wir verschärfen die Einreisekontrollen für russische Staatsangehörige. Wir erhöhen den Druck auf die russische Schattenflotte.
3: Wie stichhaltig ist das belastende Material gegen Moskau, das die Bundesregierung gestern Bundestagsabgeordneten aller Fraktionen und der Öffentlichkeit vorlegte? Nicht sehr, sagt der AfD-Politiker Markus Frohnmeier dem ARD-Hauptstadtstudio.
6: Weil die Bundesregierung der Öffentlichkeit und auch dem Parlament ja schuldig bleibt, was jetzt genau die Punkte sind. Hier wird relativ schwammig von bekannten Mustern oder beispielsweise dann auf Sicherheitskreise verwiesen. Aber bevor man so weitreichende Maßnahmen trifft, muss man natürlich auch wirklich handfeste Belege präsentieren.
3: Auch die linken Politikerin Lea Reißner kritisiert, die vorgelegten Erkenntnisse der Bundesregierung zur russischen Verantwortung reichten nicht aus.
7: Es mag naheliegend sein, ich traue da Putin gerade definitiv alles zu. Mir geht es aber darum, dass wir in einem Rechtsstaat leben. In einem Rechtsstaat muss man Beweise vorlegen, um jemanden anzuklagen, um dann ein rechtsstaatliches Verfahren daraus zu machen und kann nicht aufgrund von Plausibilitäten jemanden verurteilen.
3: Ganz anders sieht es der russlandkritische Grünen-Bundestagsabgeordnete Konstantin von Notz. Er hätte sich zwar weit mehr Details gewünscht zu den geplanten Strafmaßnahmen.
8: Trotzdem glaube ich, die Bundesregierung ist auf dem richtigen Weg, eben Klarheit in der Sprache zu finden und klar zu benennen, woher diese Angriffe in Deutschland kommen. Und das muss so bleiben.
3: Die russische Führung reagierte bereits gestern Abend und wie erwartet. Eine Sprecherin kündigte spiegelbildliche Gegenmaßnahmen an und nannte den Drohnenvorfall eine zusammengezimmerte Provokation, die am ehesten der Ukraine diene.
2: Und auch der oberste Chef dieser Sprecherin, nämlich Russlands Präsident Putin persönlich, wies erwartungsgemäß noch gestern Abend alle Anschuldigungen zurück und stellte zugleich Zusammenhänge mit der deutschen Innenpolitik her.
9: Angesichts sinkender Zustimmungswerte und bevorstehender Wahlkampagnen, unter anderem in Sachsen-Anhalt, stellt sich natürlich die Frage nach der politischen Zukunft der deutschen Führung. Ich denke, dass dies in erster Linie damit zusammenhängt. Meiner Ansicht nach ist dies ein weiterer Fehler, ein schwerwiegender Fehler, und er widerspricht eindeutig den Interessen des deutschen Volkes.
2: Derlei ficht den CDU-Außenpolitiker Roderich Kiesewetter nicht an. Er hat keinen Zweifel an Russlands Urheberschaft zahlreicher hybrider Attacken. Und doch ist er mit der Reaktion der Bundesregierung nicht zufrieden. Er sagte heute Morgen hier im SWR:
10: Ja, die Maßnahmen sind ja erwartbar gewesen. Es ist nichts Neues. Und sie hätten zum Teil auch längst erfolgen müssen. Stichwort russisches Haus. Also wenn man jetzt vergleicht, mit welcher Rhetorik der Bundeskanzler die Maßnahmen angekündigt hat, Russland werde bezahlen müssen, dann sind sie doch weit hinter dem Erforderlichen zurück. Wenn man es anders betrachtet, dann ist es sicherlich ein Anfang. Die Schattenflotte muss stärker sanktioniert werden. Die fährt übrigens durch die deutsche Außenwirtschaftszone. Und die Bewegungsfreiheit russischer Diplomaten wird nicht eingeschränkt. Es wird nach wie vor mit russischen Technikern in Deutschland werden Nuklearbrennstäbe hergestellt. Etwa 80 russische Techniker sind noch in Lingen und so weiter. Also es bleibt weit hinter dem Nötigen zurück. Es ist alles, was schon längst gemacht hätte werden können. Aber wenigstens hat die Bundesregierung einen Schritt gewagt, den sie bisher nie gemacht hat. Sie hat eindeutig Russland als Aggressor benannt.
2: Der CDU-Außenpolitiker Roderich Kiesewetter heute Morgen im SWR-Interview. Stefan Meister ist Russland-Experte bei der Deutschen Gesellschaft für Auswärtige Politik. Herr Meister, das russische Generalkonsulat in Bonn wird also geschlossen, das russische Haus in Berlin ebenso. Es gibt zusätzliche Beschränkungen für russische Staatsangehörige bei der Einreise nach Deutschland, ein härteres Vorgehen gegen die russische Schattenflotte und vielleicht auch noch weitere EU-Sanktionen. Ist das insgesamt aus Ihrer Sicht eine angemessene Reaktion auf den Vorfall in Leipzig?
11: Was zentral ist, ist, dass so schnell Russland als Verursacher dieses Anschlages bezeichnet worden ist. Also das wird immer wieder unterschätzt, aber dass offiziell hier deutlich gemacht wird, dass Russland dafür schuldig ist und dass man das nachweisen kann, das ist ganz zentral in der öffentlichen Kommunikation. Diese Maßnahmen, die werden natürlich Russland nicht dazu bringen, mit hybriden Eingriffen zu stoppen. Aber es sind im Prinzip Maßnahmen, die Russland wehtun und die zeigen, dass die Bundesregierung es ernst meint.
2: Sie sagen so schnell, es sind über 4 Wochen vergangen.
11: Wenn Sie vorherige Fälle sich anschauen, auch von Hackerattacken auf den Bundestag, andere hybride Angriffe, dann hat das zum Teil Monate, wenn nicht sogar Jahre gedauert, bis man Russland tatsächlich benannt hat. Also es ist relativ schnell für Sicherheitsbehörden und auch für die deutsche Politik.
2: Hierzulande gibt es weiter Zweifel an der russischen Urheberschaft. Reichen Ihnen die vorgelegten Hinweise und Indizien aus?
11: Das ist so ein bisschen wirklich die Frage, inwieweit man das dann zu 100% nachweisen kann. Am Ende sind es eben Indizien, die, also ja, es geht ja um Materialien, die Russland auch in anderen Kontexten genutzt hat. Also sagen wir mal so, ich würde immer noch sagen, es ist sehr wahrscheinlich, dass Russland dahinter steckt. Man kann es eben nicht wirklich 100% sagen.
2: Russlands Präsident Putin hat die verkündeten Sanktionen postwendend als, Zitat, schweren Fehler bezeichnet. Aus seinem Mund klingt das durchaus auch bedrohlich. Was erwarten, vielleicht auch was befürchten Sie als russische Antwort?
11: Also erstmal ist es eine typische russische Reaktion, dass man der Gegenseite vorwirft, dass sie im Prinzip eskaliert und man selbst nicht eskaliert, aber ist ja offensichtlich, wer hier eskaliert und wer diesen Angriff getätigt hat von russischer Seite. Es wird symmetrische Gegenreaktionen geben, also Schließung eines weiteren deutschen Konsulats in Russland, Schließung des Goethe-Institutes in Moskau und möglicherweise eben auch nochmal eine Erschwerung von Einreisen für deutsche Bürger, Bürgerinnen. Wir werden ganz ähnliche Maßnahmen von russischer Seite sehen.
2: Das würde aber bedeuten, dass das dann auch relativ drastische Maßnahmen sind. Also wenn wir die deutschen Maßnahmen als drastisch bezeichnen und die symmetrisch sind, sind das auch drastische Reaktionen.
11: Naja, so drastisch sind diese Maßnahmen ehrlich gesagt nun auch nicht. Also es sind ja relativ weiche Maßnahmen, die werden nicht dazu führen, dass Russland gar keine hybriden Angriffe mehr tätigt. Hm. Aber das tut natürlich weh, weil es eben kaum noch Institutionen gibt, deutsche Institutionen in Moskau, weil es kaum noch gesellschaftlichen Austausch gibt und im Prinzip wird das weiter eingeschränkt. Also gerade diese weichen Bereiche in dieser schwierigen Phase der deutsch-russischen Beziehung werden nochmal weiter geschwächt und das tut schon auch weh.
2: Wie wird das Ganze denn in Russland nach innen kommuniziert?
11: Naja, ähnlich wie es nach außen kommuniziert wird, dass Deutschland hier aggressiv gegenüber Russland agiert, dass es provoziert. Deutschland wird im Prinzip im Moment als der Hauptfeind in Europa neben den baltischen Staaten und Polen dargestellt. Also es wird eine richtige antideutsche Stimmung auch geschürt in Moskau. Und das liegt natürlich daran, dass Deutschland so ein starker Unterstützer der Ukraine in diesem Krieg ist und so wichtig auch für den Zusammenhalt in der EU.
2: Dieser versuchte Anschlag in Leipzig, Sie haben es schon angesprochen, der war ja nun kein Einzelfall. Es gibt seit über 10 Jahren eine wirklich ziemlich beeindruckend lange Liste von, ich nenne es mal, unfreundlichen Aktionen Russlands online, offline, gegen Deutschland sehr oft, auch gegen andere EU-Länder. Was genau ist das konkrete Ziel? Lässt sich das benennen?
11: Also erstmal muss man sagen, dass Deutschland eben als großer, wichtiger EU-Staat, wichtigste Wirtschaftsmacht in Europa, man kann schon tatsächlich sagen, Hauptziel dieser hybriden Angriffe ist. Und es geht natürlich darum, die Gesellschaft zu verunsichern, die Unterstützung auch für die Ukraine in der Bevölkerung, auch in der deutschen Politik zu schwächen. Wir haben natürlich auch Desinformationskampagnen. Also es geht auch darum, die Bundesregierung zu unterminieren, zu schwächen und eben Parteien zu stärken, die eher pro-russisch agieren und die diese Politik in Frage stellen. Also es geht um Spaltung und Schwächung der deutschen Politik und der deutschen Gesellschaft.
2: Am Sonntag wird in Sachsen-Anhalt gewählt. Ist die zeitliche Nähe aus Ihrer Sicht ein Zufall? Es wäre ja nicht das erste Mal, dass Russland versucht, Wahlen zu manipulieren. Halten Sie es zumindest für denkbar, dass das eine Rolle spielt?
11: Es ist natürlich Spekulation, aber ich halte es für denkbar. Also wir sehen ja, dass es massive Aktionen oder Einflussnahme im Informationsraum zur Unterstützung der AfD und des BSW gibt von russischer Seite, dass eben genau die anderen Parteien massiv attackiert werden, dass sogar auch Kandidaten auf regionaler, lokaler Ebene von russischer Seite attackiert werden und dass man eben gerade dann auch in diesem Umfeld versucht, die Verunsicherung zu verstärken. Das ist sehr, sehr vorstellbar.
2: Ich komme nochmal zurück auf die deutschen Reaktionen. Das sind ja jetzt unilateral verhängte deutsche Reaktionen. Ist das, dieser Alleingang, überhaupt sinnvoll? Heute treffen sich in Irland die EU-Außenminister. Wäre das nicht eigentlich der sinnvollere Rahmen, eine geschlossene Antwort zu finden?
11: Also ich glaube, sie brauchen beides. Sie müssen als souveräner Nationalstaat auf sowas eben auch hart reagieren können und sie müssen eben auch Maßnahmen, ja, als Deutschland zu sagen, gegen Russland, weil es ist ja ein Angriff auf Deutschland erstmal, die müssen sie auch beschließen können. Und dann wird es natürlich darum gehen, was man gemeinsam als EU und möglicherweise auch zukünftig NATO gegen solche hybriden Angriffe beschließen kann, um dem mehr Wirksamkeit zu geben. Aber ja, ich bin schon davon überzeugt, dass man beides braucht.
2: Sagt Stefan Meister, er ist Russland-Experte der Deutschen Gesellschaft für Auswärtige Politik. Aus seiner Sicht braucht es also beides, eine deutsche und eine europäische Antwort auf die versuchte Drohnenattacke. Und unter anderem über Europas Handlungsoptionen und mögliche Reaktionen sprechen heute die Außenministerinnen und Minister der Europäischen Union bei ihrem informellen Treffen in Wicklow in Irland. Von dort berichtet Europakorrespondentin Sabrina Fritz.
12: Deutschland bekommt von den europäischen Partnern viel Unterstützung für seine Reaktion gegen Russland. Finnland will jetzt ebenfalls den russischen Botschafter einbestellen. Die Außenbeauftragte der EU, Kaja Kallas, sprach von einem starken Signal. Dem müsse nun eine gemeinsame europäische Antwort folgen. Diese könnte aus weiteren Sanktionen gegen Russland bestehen. Der deutsche Außenminister sprach auch von weiterer Unterstützung für die Ukraine. Vor allem vor dem Winter müsse das Land zusätzliche Hilfen bekommen. Einige EU-Länder hätten immer noch militärische Reserven. Darüber müsse man sprechen, so Wadefuhl. Der ukrainische Außenminister Siba ist extra nach Irland gekommen. Konkrete Zusagen wird er von den Außenministern aber wohl nicht mit nach Hause nehmen können. Auch der spanische Außenminister sprach von Solidarität. Allerdings müsse diese für alle Länder gelten. Er erinnerte daran, dass es 2 europäische Grenzen gebe, im Osten und im Süden Europas.
2: Wie um zu illustrieren, worauf hybride Attacken abzielen, gab es heute Vormittag beunruhigende Eilmeldungen. Nach einer Explosion in der Nacht am Hauptbahnhof in Augsburg war ein verdächtiger Gegenstand gefunden worden. Daraufhin wurde der Zugverkehr in Augsburg komplett eingestellt. Inzwischen ist er wieder freigegeben. Der gefundene Gegenstand hat sich als harmlos herausgestellt, aber es hätte ja auch sein können. Anders als in Augsburg ist aus Sicht der Landesregierung in Brandenburg gesichert, dass ein Umspannwerk in Brandenburg gestern gezielt sabotiert wurde. Hier wird jetzt sogar wegen möglichen Terrorismus ermittelt. Und auch die Polizei in Köln spricht nach dem Leitungsausfall in einem Umspannwerk in Bergheim westlich von Köln ausdrücklich von einer vorsätzlichen Tat. Zum aktuellen Stand Tobias Zacher.
13: Am Morgen Jenschwalde in Brandenburg, am Abend Bergheim bei Köln in NRW. Innerhalb eines Tages gab es gestern 2 Angriffe auf Umspannwerke in Deutschland. In NRW ermittelt die Polizei mit Verdacht auf einen möglichen Anschlag. NRW-Innenminister Reul hat sich inzwischen klar dazu geäußert.
14: Nach jetzigem Ermittlungsstand haben die Täter gezielt einen Kurzschluss herbeigeführt, indem sie leitfähiges Material, mutmaßlich Kabel, über die Oberleitung gebracht haben. Das war, will nicht drum herum reden, das war kein kaputter Schalter, das war Absicht, das war eine Straftat. Es besteht der Anfangsverdacht einer verfassungsfeindlichen Sabotage.
13: Man ermittle jetzt in 2 Richtungen.
14: Fremdstaatlich gelenkte Sabotage und Linksextremismus. Nichts davon können wir derzeit ausschließen.
13: Zeugen hatten gestern Abend in der Nähe mit ihren Handys Lichtblitze und Explosionen auf dem Gelände der Anlage gefilmt. Noch in der Nacht und seit Sonnenaufgang heute durchkämmen Spezialisten der Polizei Essen mit Spürhunden die Umgebung und suchen nach Spuren und Beweismitteln. Das Gebiet rund um das Umspannwerk ist weiträumig abgesperrt. Die Staatsanwaltschaft Köln hat den Fall inzwischen übernommen und will sich am Nachmittag dazu äußern. Auf die Stromversorgung der Bevölkerung hatte der Angriff laut RWE und des Umspannwerkbetreibers Amprion zwar keine Auswirkungen, Schäden gab es aber trotzdem. 5 Blöcke des Braunkohlekraftwerks von RWE mussten vom Netz genommen werden.
15: Heute Morgen stellt sich die Situation schon so dar, dass wir einen Block in Neurath schon wieder ans Netz gebracht haben. Wir rechnen damit, dass 2 weitere im Laufe des Tages dazukommen. 2 Blöcke in Niederaußem, da kühlen noch die Turbinen ab. Das ist ein normales Prozedere. Und die werden zum Wochenende dann planmäßig wieder ins Netz gehen können.
13: Sagt RWE-Sprecher Matthias Beigel. Das zeigt, wie groß dieser Angriff am Ende dann doch war. Gibt es einen Zusammenhang mit dem Vorfall gestern Morgen in Brandenburg?
14: Die Antwort lautet, wir prüfen, und zwar sehr genau, aber prüfen ist nicht wissen. Und vermuten ist nicht beweisen. Und wir stehen im engen Austausch auch mit den Kollegen aus Brandenburg. Wenn ich weiß, dann sage ich es und keine Sekunde vorher.
13: Beim Betreiber des angegriffenen Umspannwerks Amprion bereitet man sich schon länger auf solche Szenarien vor.
16: Die Bedrohungslage für kritische Infrastruktur hat sich in den letzten Jahren verändert. Darauf reagieren wir. Das heißt, wir arbeiten stets daran, unsere Abläufe zu verbessern.
13: So Mariella Raulf von Amprion. Verhindern konnte das den Angriff gestern allerdings nicht. In den Wochen vor der Landtagswahl in Sachsen-Anhalt häufen sich also die Vorfälle auf kritische Infrastruktur. Der gescheiterte Drohnenanschlag am Leipziger Flughafen und jetzt 2 Angriffe auf Umspannwerke innerhalb eines Tages in Brandenburg und NRW. Ob es zwischen all dem einen Zusammenhang gibt, ist zurzeit noch unklar.
2: Viel Spielraum lässt Artikel 5 Absatz 3 des Grundgesetzes nicht. Da heißt es kurz und bündig, Kunst und Wissenschaft, Forschung und Lehre sind frei. Punkt. Die Wissenschaft ist frei. Ähnlich steht das auch in der EU-Grundrechtecharta. Also schriftlich wäre da sozusagen eigentlich alles geregelt. Nur, wie sehr stimmt das alles eigentlich noch? Und wie sieht es für die Wissenschaftsfreiheit der Zukunft aus? Deutschlands wichtigste Forschungs- und Industrieverbände sind da beunruhigt und sie schlagen Alarm. Weshalb, das erklärt Daniela Schmidt aus der ARD-Wissenschaftsredaktion.
17: Die Nationale Akademie der Wissenschaften Leopoldina, die Deutsche Forschungsgemeinschaft, die Max-Planck-Gesellschaft, die Hochschulrektorenkonferenz, der Verband der deutschen Industrie. Das ist nur ein kleiner Ausschnitt der Akteure, die das Statement »Freie Wissenschaft, erfolgreiche Wirtschaft, starkes Deutschland« unterzeichnet haben. Darin heißt es:
18: Wissenschafts- und demokratiefeindliche Kräfte versuchen, Ergebnisse, Themen und Bereiche der Forschung zu delegitimieren, einzuschränken oder ideologisch zu beeinflussen. Das gefährdet die Freiheit der Wissenschaft, die Resilienz unserer Demokratie, die Innovationskraft unserer Wirtschaft und die Zukunft unseres Landes.
17: So ein Statement nicht mal eine Woche vor der Landtagswahl in Sachsen-Anhalt, bei der die AfD stärkste Kraft werden dürfte. Der Zeitpunkt ist kein Zufall. Tatsächlich hat Leopoldina-Präsidentin Bettina Rockenbach bereits im akademieeigenen Podcast das Thema adressiert.
19: Ja, da sprechen Sie eine drängende Sorge an. Und die Frage ist, ob auch bei uns in absehbarer Zeit im Land Sachsen-Anhalt oder gar auf Bundesebene wissenschaftsfeindliche Kräfte das Regierungshandeln mitbestimmen werden. Das ist eine durchaus realistische Befürchtung.
17: Im Academic Freedom Index, der die Freiheit und Unabhängigkeit der Forschung misst, steht Deutschland gut da. Noch.
0: Insgesamt aber gehe die Wissenschaftsfreiheit weltweit immer weiter zurück, so der Bericht. Und auch in Deutschland sei bereits ein negativer Trend zu beobachten. Entsprechend viel Raum nimmt das Thema dann auch ein bei der Podiumsdiskussion der Leopoldina gestern Abend unter der Überschrift Wissenschaft in der Demokratie. Zugeschaltet ist da Shalini Randeria. Sie war bis 2025 Rektorin der Central European University in Ungarn. Eine liberal ausgerichtete Universität, die vom rechtspopulistischen Viktor Orban so lang drangsaliert wurde, bis sie ihren Betrieb nach Wien verlegen musste.
20: Wenn ein Staat, der ein samtautoritäres Mittel bedient und mit diesen Mitteln Rechts- und Verfassungsbruch macht, dann hilft weder Recht noch Verfassung.
0: Sanfte autoritäre Mittel, das können sein Verordnungen, Gesetzesänderungen, Urteile, also legale Mechanismen des Rechtsstaates, genutzt, um unerwünschte Stimmen mundtot zu machen.
20: Der Widerstand muss durch die Bürger, Bürgerinnen kommen. Wenn wir tatsächlich unsere Universitäten und unser Wissenschaftssystem verteidigen wollen.
0: Ist das also die düstere Zukunft der deutschen Wissenschaftslandschaft, die Randeria da zeichnet? Definitiv brauche es den Rückhalt in der Bevölkerung. Das sagt auch Präsidentin Rockenbach im Leopoldina-Podcast. Eine Art kollektive Wertschätzung für die Internationalität und Innovationskraft von Forschung.
19: Ja, jeder, insbesondere diejenigen mit einer wissenschaftlichen Ausbildung, sollten Gesprächspartner innerhalb und auch außerhalb der Wissenschaft immer wieder den unschätzbaren Wert der wissenschaftsbasierten Forschung für Innovation und gesellschaftlichen Wohlstand verdeutlichen. Wir sollten das Wissenschaftssystem selbstbewusst als eine der Stärken unseres Landes präsentieren und uns nicht von widrigen Umständen und lautstarken Gegnern einschüchtern lassen.
0: Wenn so eine Solidarisierung gelinge, sagt Rockenbach, dann sei sie, trotz der besorgniserregenden politischen Lage, optimistisch.
2: Sorge um die Freiheit der Wissenschaft, der Bericht war das von Daniela Schmidt. Wenn man Alltagsbeobachtungen, Selbstbekenntnissen und auch einigen Erhebungen glauben darf, dann haben 100 Jugendliche ein echtes Opfer gebracht. Im Rahmen eines Experiments für eine SWR-Dokumentation haben sie sich nämlich auf 3 Wochen kalten Entzug eingelassen. 3 Wochen ohne Smartphone. Angesichts von täglichen Handynutzungszeiten irgendwo zwischen 2 und 15 Stunden sicher nicht immer ganz einfach. Ein Team von Forschenden hat sie auf dem mehr oder weniger schweren Weg begleitet. Und auch Tobi Krell, vielen aus dem Fernsehen bekannt als Checker Tobi. Was die 3-wöchige freiwillige Selbstkasteiung an Stimmungen produziert und an Erkenntnissen zutage gefördert hat, dazu Norbert Kunze.
21: Hallo alle!
22: Hallo!
21: Geht's euch allen gut?
22: Ja!
21: Sagt ihr immer alles gleichzeitig?
22: Ja!
23: Sehr schön. Tobi Krell begrüßt die Schülerinnen und Schüler. 100 sind es, die bereits in 3 Wochen auf ihr Smartphone zu verzichten.
21: Habt ihr alle freiwillig mitgemacht, um jetzt euer Handy 3 Wochen abzugeben?
22: Ja!
21: Das habt ihr euch gut überlegt, ne? Plötzlich gar kein so lautes Ja.
23: Wie wichtig ist das Handy im Alltag? Wie häufig wird es genutzt? Und wie groß ist die Bereitschaft, darauf zu verzichten? Die bisherigen Nutzungszeiten sprechen eine andere Sprache.
24: Mein Tagesdurchschnitt ist 5 Stunden und 45 Minuten.
25: 6 Stunden, 10 Minuten.
26: 3 Stunden und 12 Minuten.
27: Samstags 10 Stunden. War ich am Handy?
28: Circa 7 Stunden.
23: Bevor die Handys für 3 Wochen in einen Container verschlossen werden, erklären Laura Heinrichs und Konstantin Mechler vom begleitenden Wissenschaftsteam, worum es wirklich geht.
29: Die Hypothese ist, dass sich das Wohlbefinden der Jugendlichen und Kinder, die teilnehmen, verbessert.
30: Mhm. Also wir gehen davon aus, dass die Konzentrationsleistung sich verbessert am Ende vom Experiment. Spannend wäre aber auch, wenn sie sich nicht verbessert. Und wir dann sehen, es macht eigentlich überhaupt keinen Unterschied, ob wir unser Smartphone die ganze Zeit bei uns haben oder nicht.
23: Es ist schon erstaunlich, wie wichtig das Smartphone in unserem Alltag geworden ist. Instagram, Snapchat, WhatsApp oder Spiele, TikTok, Blockblast bei den Schülerinnen und Schülern. Doch auch Erwachsene kennen das. Ohne geht's kaum. Es heißt, im Schnitt schauen wir ca. 88 Mal täglich aufs Handy, sind 3 Stunden online. Das hat seine Auswirkungen.
30: Also wir gehen davon aus, dass erstmal ganz schnell der Griff zum Handy kommt.
21: Hatte ich jetzt schon, ehrlich gesagt, in den letzten 2 Stunden.
30: Und dann kommt natürlich auch schnell Frust auf, Langeweile, Gereiztheit.
29: Es ist ja fast wie ein Körperteil geworden, das Smartphone. Und das ist auf einmal weg. Ja, also ein bisschen wie ein Phantomschmerz, der dann vielleicht da ist.
23: Ganz klar, eine Welt ohne Smartphones wird es nicht mehr geben. Zu sehr sind wir alle digital vernetzt, kommunizieren online, bezahlen unsere Einkäufe, planen und verabreden uns. Da ist die handyfreie Zeit eine ungewohnte Erfahrung.
1: Erster Tag ohne Handy. Man merkt auf jeden Fall, dass es weg ist.
3: Ich fühle mich noch gut. Ich bin mal gespannt, wie jetzt die erste Nacht wird.
4: Eigentlich würde ich jetzt noch so bis 12, 1 Uhr TikTok gucken. Aber das kann ich jetzt nicht.
5: Ich werde verrückt, glaube ich, vor Langeweile.
3: Ich glaube, langsam werde ich verrückt.
23: Spannendes Experiment. Schule ohne Smartphone. Was letztlich bedeutet, dass die Teilnehmenden ihr Handy auch nicht zu Hause nutzen können. Es ist ja schließlich für 3 Wochen im Container.
21: So, alle Handys abgegeben?
3: Ja.
21: Dann schließe ich jetzt den Käfig, ja?
3: Ja.
21: Okay.
2: Handyentzug freiwillig leiden für die Wissenschaft. Norbert Kunze berichtete. Und die Doku Schule ohne Smartphone gibt's ab heute in der ARD Mediathek. Soweit SWR Kultur aktuell am Mittwochmittag mit Pascal Fournier. Es ist gleich 13:30.
6: 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Le Sud-Coréen Kang In-Lee, ça fait au total 340 millions d'euros de ventes, ce qui est une première depuis l'arrivée des propriétaires qatariens en 2011. Et puis Lille aussi a été efficace avec le transfert du jeune marocain Ayoub Bouadi pour près de 100 millions d'euros à Manchester City et du belge Mathias Fernandez-Pardo à Newcastle pour 65 millions d'euros. Beaucoup d'argent dans les caisses donc pour les clubs français qui en avaient bien besoin, mais du talent en moins pour le championnat.
7: Le championnat qui reprendra dès jeudi, début de la 3e journée de Ligue 1 avec Toulouse-Lille. Merci Cédric d'Oliveira.
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7: Il est 11h30 en temps universel et dans une demi-heure, ce sera votre journal Olivier Sherman. Vous nous parlerez de la Russie dans le viseur de l'Europe après un acte qualifié de terrorisme d'État.
9: Oui, nouvelle escalade entre l'Europe et la Russie. Bruxelles convoque le représentant russe. Paris aussi, après les accusations allemandes de sabotage d'un avion sur l'aéroport de Leipzig. Pendant ce temps, Moscou continue de pilonner l'Ukraine sans réaction américaine.
7: Au Népal, les chances de retrouver des survivants diminuent de jour en jour.
9: Plus de 1100 morts et près de 4000 personnes toujours portées disparues. Les secours fouillent notamment des tunnels de centrales hydroélectriques, mais très peu d'espoir de retrouver des survivants une semaine après l'effondrement du glacier.
7: Dans l'actualité aussi, après 9 mois de mission en mer, l'USS Abraham Lincoln accoste en Thaïlande.
9: Les 5000 membres d'équipage vont passer 5 jours à Pattaya, au lieu du tourisme, une escale de ce porte-avions américain très attendu, mais sous haute surveillance.
7: A tout à l'heure, Olivier.
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7: La France qui se remet difficilement de la sécheresse et des incendies de l'été, notamment le département de la Gironde dans le sud-ouest. 42 000 hectares de forêt y ont brûlé, essentiellement du pin maritime, alors que cette culture avait déjà été affectée il y a 4 ans. Le secteur doit désormais couler tous les arbres qui ont péri dans l'incendie. Et c'est compliqué, Juliette Pietraszewski. Vous revenez du Porge où vous êtes rendue pour RFI. C'est le village qui a été le plus touché par l'incendie de cet été. Quasiment 183 maisons détruites, plus de 7 000 hectares anéanti par les flammes. En fait, la forêt, elle est omniprésente là-bas. Mmh. Et ce qu'on peut dire aujourd'hui, c'est que les sylviculteurs sont très, très inquiets.
10: Oui, sur place, c'est un paysage de désolation autour et dans le village. Des troncs d'arbres brûlés, noircis, des feuilles oranges qui laissent penser à un paysage d'automne en plein été. Mais on parle bien de bois morts décimés par les feux. Les bois au Porge sont détenus en majorité par des propriétaires privés. Chez les sylviculteurs, il y a tout d'abord de l'incompréhension, de la colère qui se font entendre sur la gestion des incendies. Alain Der est ancien maire et membre de la DFCI, la Défense des forêts contre les incendies. Il est propriétaire de 20 hectares. Réduit en cendres.
11: C'est un petit plus que j'ai destiné à mes enfants et mes petits-enfants. Et je vois que tout le travail qu'ont fait nos anciens, mes parents et les générations avant ne pourront plus bénéficier aux générations futures. Et avec les moyens qu'on a actuellement, on n'aurait jamais dû avoir quelque chose de cette ampleur ici sur ce village.
7: Alors aujourd'hui, les forestiers ne peuvent toujours pas pénétrer dans les parcelles qui ont été parcourues par les incendies. Il faut attendre que le feu soit considéré comme éteint, complètement éteint. Et pourtant, c'est bien une course contre la montre qui a commencé.
10: Oui, car pour reconstruire la forêt, Anne, il faut d'abord évacuer tous les bois morts. Or, les pins affaiblis par les flammes sont des proies faciles pour le scolyte sténographe. C'est un insecte volant qui prolifère dans les troncs. Jean-Luc Le Sueur est gestionnaire de la forêt communale du Porge. Il estime à 1800 le nombre d'hectares impactés pour la commune. Il le sait, évacuer va prendre du temps.
0: J'espère que tout le monde va jouer le jeu pendant au moins un an et demi, deux ans, à couper, à rebâtir cette forêt. Et même, j'espère qu'on a des pays européens qui vont venir nous aider pour évacuer tout ce surplus de bois qui se fait sur un an et demi.
10: Après seulement, expliquent les sylviculteurs du Porge, les propriétaires avec des aides pourront peut-être semer, replanter, mais l'avenir des sylviculteurs de la région est incertain. Surtout que le prix du bois risque d'être dérisoire. Près de 4 millions de tonnes d'arbres sont en effet à écouler, soit les deux tiers d'une année de production. Guy Myrtin est retraité sylviculteur, 80% de sa propriété est perdue.
0: Les marchands de bois sont très timides, donc on est en attente. Ils vont nous voir arriver, quoi, ce qui est tout à fait logique. Pendant la tempête Klaus, pour vous donner un exemple, c'était des bois verts. Dans les Landes, on leur a pris le bois à 1 euro la tonne. Maintenant, si jamais ils nous parlent de nous prendre le bois à la tonne avec le bois brûlé, je pense qu'on va tous pleurer.
10: Certains sylviculteurs s'interrogent sur la poursuite de leur carrière dans la filière du bois. Ça dépendra notamment des aides, explique-t-il. Mais à cela s'ajoute aussi le choc de la perte des arbres dans ce méga-feu historique de Gironde. Un choc qui est encore loin d'être passé.
7: Juliette Pietraszewski. C'est l'heure de l'entretien politique. Véronique Rigolet, vous recevez aujourd'hui Pierre-Henri Dumont, secrétaire général adjoint du Parti Les Républicains.
12: Bonjour Pierre-Henri Dumont.
13: Bonjour.
12: Merci de nous rejoindre sur RFI en cette rentrée politique compliquée pour votre candidat Bruno Retailleau, le patron de LR, toujours sous la barre des 10% à moins de 8 mois de l'élection présidentielle, distancé largement par Marine Le Pen, mais également par Édouard Philippe qui pointe quant à lui autour de 17%. Est-ce que le match du centre et de la droite est plié, Pierre-Yves Dumont, comme le fanfaronne l'équipe du candidat Horizon qui martèle eh bien que seul Édouard Philippe peut espérer pouvoir se qualifier aujourd'hui pour le second tour?
13: Non, écoutez... Il n'y a absolument pas de tout cela. La réalité, c'est qu'il y a des candidats de gauche à cette élection, le candidat qui sera désigné par la primaire socialiste, Jean-Luc Mélenchon, des candidats trotskistes. Il y a des candidats du centre, qui sont Gabriel Attal et Édouard Philippe, qui sont les héritiers d'Emmanuel Macron. Il y a un candidat de droite, qui est Bruno Retailleau. Il y a des candidats d'extrême droite, qui sont M. Zemmour et Mme Le Pen. Et donc, nous n'avons en réalité rien à voir, ni avec M. Philippe, ni avec M. Attal. Que M. Philippe, au lieu d'aller chercher les plates-bandes des autres, commence à régler son problème au sein de sa propre majorité avec l'ancien Premier ministre Gabriel Attal, puisqu'il fonctionne main dans la main, qu'il a été son ministre pendant plusieurs années, avant de vouloir essayer de grappiller des voix ou de lancer des anathèmes sur les autres personnes qui n'ont, une fois plus, en particulier Bruno Retailleau, rien à voir avec lui.
12: Bruno Retailleau qui a été lui aussi non pas Premier ministre mais ministre d'Emmanuel Macron. Il est aussi un peu comptable du bilan de ce dernier quinquennat.
13: Si vous dites ça, vous devez dire que Lionel Jospin a été Premier ministre de Jacques Chirac et qu'il appliquait la politique de Jacques Chirac.
12: Bruno C'est Retailleau la cohabitation, elle était claire, elle était nette à l'époque.
13: Mais oui, mais comme là, de la même façon, Bruno Retailleau a été ministre de l'Intérieur d'un gouvernement de cohabitation qui était dirigé par Michel Barnier. À partir du moment où il n'a pas eu les arbitrages qui allaient en sa faveur au ministère de l'Intérieur, que ce soit sur le fait de récupérer les visas pour mieux expulser les clandestins, il est parti du gouvernement.
12: Alors, hormis les premiers ministres macronistes, le doute s'installe également parmi vos soutiens. L'ex-premier ministre Michel Barnier qui jugeait hier que c'était de moins en moins crédible que Bruno Retailleau aille jusqu'au bout comme il le souhaite. Est-ce qu'il est temps de reparler d'une primaire de la droite et du centre, comme le réclament un certain nombre de chefs à plume à droite comme au centre?
13: Non, mais écoutez, les chapeaux à plumes, s'ils ne veulent pas faire la campagne de Bruno Retailleau, qui a été, je le rappelle, désigné non pas une fois, mais deux fois par les militants, les Républicains, ils ne feront pas la campagne de Bruno Retailleau et tout le monde s'en portera très bien. Ce n'est pas un problème. Vous savez, ceux qui votent, ce ne sont pas les chapeaux à plumes, ce sont les électeurs, ce sont les Françaises et les Français. Et on ne va pas non plus parler, si vous voulez, de tambouille interne, ce n'est pas très intéressant. Aujourd'hui, on est en campagne présidentielle avec notre candidat qui est Bruno Retailleau. Et la réalité, c'est que nous ne cachons pas la vérité aux Français. Hein. Et la défiance des citoyens envers le politique, elle s'est construite au fur et à mesure des années parce que beaucoup de gens, beaucoup de candidats lors des élections faisaient des promesses intenables. Alors nous, c'est sûr qu'avec Bruno Retailleau, on fait un pari inverse. Hein. Le pari qu'on fait, c'est que on dit la vérité aux Français, on dit la vérité sur l'état catastrophique du pays, sur les efforts qu'il faudra faire pour sortir la France de l'ornière et retrouver de la compétitivité, du pouvoir d'achat, de l'autorité, de l'ambition. Alors c'est peut-être quelque chose d'un peu nouveau et qui effraie ceux qui ont l'habitude de perdre des élections. Mais nous, au contraire, on pense que les Français sont assez intelligents pour comprendre la situation. Et c'est pour ça qu'on va continuer dans ce schéma de présentation de nos propositions, de nos mesures. Hier, nous avons présenté nos mesures, par exemple, sur l'éducation.
12: Mais à un moment donné, le bloc central, le centre, la droite, devra bien se rassembler pour, sous la bannière d'un candidat unique pour éviter la disqualification dès le premier tour. Ça va jouer quand ? À la fin de l'année, en décembre ? Non, je comprends que le candidat Retailleau continue à tracer sa route. On a 8 mois du premier tour. Il y a un moment, la logique, enfin, la nécessité veut que le rassemblement se fasse.
13: Vous savez, une fois de plus, dites-moi, ce qui dégoûte les Français, ce sont les tambouilles d'arrière-cuisine. D'accord ? Donc, il y aura un bulletin Bruno Retailleau au premier tour de l'élection présidentielle et, je l'espère, au deuxième tour de l'élection présidentielle. Les Français choisiront. Les Français choisiront jusqu'au lors bout, de cette élection, jusqu'au bout, celui ou celle qui est le mieux capable de pouvoir redresser le pays après ce quinquennat catastrophique. Nous n'avons pas, nous, alors que nous avons toujours été en opposition à la politique menée par Emmanuel Macron qui a saccagé notre pays, à nous rallier à une personne qui a 3, 4 ou 5 points d'avance sur nous dans les sondages à 6 mois des élections. Vous savez, nous avons appris il y a quelques heures le décès d'Edouard Balladur. Édouard Balladur, si Jacques Chirac avait suivi votre proposition, aurait dû se coucher et Édouard Balladur aurait été président de la République. Ce n'est pas ce qui s'est passé. Parce qu'il y a des choses, il y a des dynamiques qui se créent lors d'une campagne et nous pensons que la dynamique sera celle qui est novatrice, mais qui sera celle du sérieux, de la crédibilité et de l'ambition pour la France. C'est évidemment ce qui nous sépare, ce qui nous différencie fortement et d'Edouard Philippe, et de Gabriel Attal, et de tous ceux qui se réclament du quinquennat d'Emmanuel Macron ou du bloc central.
12: Comment vous expliquez pour autant cette faiblesse dans les sondages, que votre campagne ne crante pas? Et est-ce que vous allez garder la même stratégie qui est, semble-t-il, de concentrer vos attaques contre LFI, alors que c'est Marine Le Pen pourtant qui fait la course en tête?
13: Non, mais nous ne concentrons pas d'attaque. Nous sommes présents pour présenter un programme. Nous avons présenté une dizaine de propositions sur différents sujets. Je vous le dis, une fois de plus, hier, nous avons présenté...
12: Il y a deux choses, il y a le projet et la stratégie politique par ailleurs. C'était une double question.
13: Comprenez bien, nous faisons une campagne de crédibilité. Nous n'allons pas, faut pas nous attendre sur quelque chose où on va promettre quelque chose de non financé, on va promettre quelque chose de non applicable, simplement pour gagner quelques points. Certains le font. Certains sont même capables d'avoir été Premier ministre ou ministre pendant 7, 8, 10 ans et nous dire qu'ils vont changer du tout au tout et qu'ils n'ont jamais été au pouvoir. Ils prennent les Français pour des imbéciles. Nous ne prenons pas les Français pour des imbéciles. Peut-être que ça marchera, peut-être que ça ne marchera pas. Mais permettez-nous quand même de penser d'avoir une certaine éthique à droite et chez Bruno Retailleau en politique, que nous appliquons cette éthique et vous verrez qu'au final, c'est pas toujours ceux qui mentent, c'est pas toujours ceux qui envoient de la poudre aux yeux qui gagnent. Et c'est surtout ceux qui travaillent, et c'est ce que nous faisons avec les Républicains, avec Bruno Retailleau, qui permettront de redresser notre pays.
12: Donc je repose ma question. Il y a donc les attaques contre les anciens premiers ministres macronistes que vous venez d'évoquer, mais surtout les attaques contre LFI, qualifiées hier par Bruno Retailleau de parti de collabo des islamistes.
13: Mmh. Oui, mais il y a évidemment une réalité qui est derrière. Quand la France insoumise dépose une proposition de loi à l'Assemblée nationale pour supprimer le délit d'apologie du terrorisme, quand la France insoumise invite des terroristes qui ont été condamnés pour terrorisme à ces universités d'été, il y a bien aujourd'hui des gens qui sont des collabos et qui sont des collabos de notre principal ennemi, qui est l'entrisme islamiste en France. Et donc la France insoumise aujourd'hui, par sa vision communautariste de notre pays, par sa vision de faire en sorte d'avoir, je vous l'ai dit, des incointances avec des organisations terroristes ou des personnes qui ont été condamnées pour terrorisme, sont, oui, bien évidemment, des collabos.
12: Et les mêmes critiques vont contre le RN, pas pour parti collabo des islamistes, mais pour leur proposition sur le voile qui vous vaille ce matin les railleries, d'ailleurs, du parti d'extrême droite.
13: Non, mais pas plus. Nous faisons le pari d'une campagne qui est une campagne où nous n'envoyons pas de la poudre aux yeux aux électeurs.
12: Le sérieux, et on continue, oui.
13: Aux élections présidentielles, donne des propositions, lance des propositions en l'air, en sachant personnellement qu'elles ne sont pas applicables. Et quand le Rassemblement national dit, par exemple, au-delà de la question du voile, qui aujourd'hui est inconstitutionnel, hormis supprimer l'ensemble des signes distinctifs religieux c'est-à-dire la kippa, c'est-à-dire une nonne qui baladerait.
12: Oui, oui. Voilà, vous entendez.
13: Évidemment, ouais. c'est inapplicable. Donc nous disons simplement que c'est inapplicable en l'état. Nous pouvons agir sur certains points, en particulier, c'est ce que Bruno Retailleau avait promu lorsqu'il était ministre de l'Intérieur, interdire le voilement des fillettes, faire en sorte de supprimer le voile dans les événements sportifs, puisque ça introduit une notion communautaire, alors que là, le principe de laïcité s'applique. Pour le reste, on explique
12: voilà,
13: simplement la réalité des choses.
12: Voilà, pas contre tous les voiles. Voilà, c'est ce que dit LR aujourd'hui. Merci Pierre-Henri Dumont.
13: Vérité aux Français, voilà.
12: Bonne journée à vous, merci.
13: Merci à vous.
14: Pierre-Henri Dumont, secrétaire général adjoint du parti Les Républicains.
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14: Suite de notre série de reportages consacrés à la rentrée scolaire, une rentrée qui coûte cher, de plus en plus cher aux étudiants, 3240 euros par an. C'est un record et c'est encore pire pour les étudiants étrangers. Les frais d'inscription ont considérablement augmenté. Ceux qui ne viennent pas de pays européens ne peuvent plus bénéficier d'aide au logement, sauf s'ils travaillent ou s'ils perçoivent une bourse d'études. Bref, tout est plus difficile au point pour certains de remettre en cause leurs perspectives. Cassiopée et Echeverse.
15: Nous sommes dans le nord de Paris. Comme tous les mardis soirs, les bénévoles de l'association Linky accueillent la longue file d'étudiants chargés de sacs de courses et de cabas.
16: Bonsoir, est-ce que tu veux un petit peu d'eau ?
15: Trois fois par semaine, l'association organise une distribution alimentaire gratuite.
16: C'est les invendus de boulangerie, c'est les invendus des cantines, par exemple du Crous, on peut avoir les hôpitaux, on a Franprix ou Monoprix qui nous filent ce qui est invendable pour eux. Il y a 300 étudiants, je pense, au final, qui vont venir. En hiver, on peut être genre 550.
15: La France compte 300 000 étudiants qui ne viennent pas de l'Union européenne. Pour beaucoup d'entre eux, ce type de distribution est devenu incontournable depuis l'entrée en vigueur de deux mesures, la suppression des aides au logement et l'augmentation des frais universitaires.
17: On a droit à venir deux fois par semaine.
15: Alexis est vénézuélien, il est inscrit en études d'architecture.
17: Depuis la suppression des appels de juillet, je suis vraiment ici toujours. Donc vraiment ici, c'est vraiment un bénéfice pour, comme on dit, calmer un peu le stress.
15: Stina est originaire d'Algérie et est étudiante en lettres. En cette rentrée, ses frais de scolarité ont été multipliés par 16, mais elle espère encore pouvoir bénéficier d'une exonération par son université.
18: Avec les frais de scolarité que je vais payer cette année et le loyer, je ne me permets pas d'acheter des trucs, même pour le kiff.
15: Ce qui règne surtout chez ces étudiants, c'est l'incertitude. Pour maintenir ses aides au logement, elle est obligée de trouver un travail étudiant, puisque seuls ceux qui ont une activité professionnelle peuvent conserver les aides.
18: Et j'ai pas d'autre solution. Pour le moment, genre, j'ai de côté pour payer mes inscriptions et tout ça. Et pour quelques mois, ça va me suffire. Mais après, il n'y a pas d'autre choix, chercher du travail.
15: À l'intérieur, les étudiants récupèrent des produits frais, des fruits et des légumes. Lucas est brésilien et étudiant en master. Ce soir, il prévoit déjà ses menus.
19: J'aime cuisiner, donc c'est bien de prendre des nourritures fraîches.
15: Alors qu'il fête sa première année en France, il a dû renouveler son contrat de travail pour subvenir à ses besoins et maintenir les aides.
19: C'est difficile pour le MD que je vais faire. J'aurai cours de lundi à vendredi et du coup je vais travailler de vendredi à dimanche.
15: Pour l'instant, ses frais de scolarité n'ont pas été augmentés, mais il s'inquiète.
19: Si les frais d'inscription augmentent pour moi, ce serait pas possible de continuer.
15: Une fois son master en poche, Lucas imaginait continuer sa carrière à Paris.
19: J'ai envie de rester en France après mes études. Ça dépendra aussi, par exemple, les politiques immigratoires, surtout l'année prochaine qu'il a les élections présidentielles. Donc j'ai envie d'y rester, mais ça ne dépend pas totalement de moi.
15: Avec la fin des aides au logement, le gouvernement espère récupérer environ 200 millions d'euros.
14: Alors, la suppression des aides, l'augmentation des frais d'inscription, tout cela ne pèse pas que sur les étudiants. Ça va aussi nuire à la France à long terme, comme l'explique Suzanne Nijdam, présidente de la Fédération des associations générales étudiantes.
20: Justement, c'est pas en faisant payer plus cher des étudiants qui sont déjà les plus pauvres qu'on va réussir à en attirer plus dans l'enseignement supérieur. Au contraire, ça va juste faire en sorte que énormément d'étudiants ne puissent plus continuer à étudier en France. Ça va avoir aussi des impacts sur même les objectifs du gouvernement, parce qu'ils ont un grand objectif de rayonnement scientifique et culturel, etc. Actuellement, c'est 44% des doctorants en sciences et techniques qui sont des étudiants étrangers. Donc là, leur empêcher l'accès à l'enseignement supérieur en leur augmentant les frais d'inscription dès la licence et le master, c'est empêcher des milliers d'étudiants de mettre un pied à l'université et d'envisager quoi que ce soit qui puisse ressembler au doctorat.
14: La présidente de la Fédération des associations générales étudiantes. Notre série de reportages se poursuit toute la semaine avec demain un épisode consacré à la rentrée des sportifs. Un
7: Un sujet douloureux, délicat maintenant, au cœur d'un film qui sort aujourd'hui dans les salles de cinéma en France. La Frappe raconte le parcours de deux jeunes de 20 ans et leur réaction lorsque leur père, qui les a agressés sexuellement lorsqu'ils étaient enfants, sort de prison et réapparaît dans leur vie. Le film est réalisé par Julien Gaspard Oliveri, qui en parle à Sophie Torlotin.
1: Bonjour Julien Gaspard Oliveri.
4: Bonjour.
1: La Frappe est votre premier long métrage, souvent un premier long métrage, il y a une part de soi que met le réalisateur. Est-ce que c'est votre cas ?
4: Ben forcément, je suis forcément lié au sujet du film. Et après, j'ai absolument tenu à aller plus loin que ça parce que je me suis beaucoup documenté sur le film, sur le sujet, parce que j'avais envie d'essayer de comprendre qu'est-ce qui était vraiment significatif dans nos façons de traverser ces étapes-là en grandissant. Et sur l'après, les conséquences de l'après.
1: Là, vous parlez de l'inceste.
4: Oui, c'est ça. Alors, je dirais pas que c'est un film sur l'inceste, par exemple, mais je dirais que c'est plutôt un film sur les conséquences, sur le silence. Et en me documentant, j'ai commencé à me dire, mais ce qui est très important, c'est d'essayer de raconter comment ça se fait qu'on ne puisse pas arriver à ne plus aimer ses parents. C'est ça que le film cherche à raconter, même quand ils nous ont détruits. Comment ça se fait qu'on ne puisse pas s'en séparer, en tout cas dans la figure du personnage d'Enzo. Qu'est-ce qu'il ramène tout le temps à ce père? Alors, il y a plein de choses. Il y a aussi le fait de se protéger par ce père de ce qu'il a vécu, de ne pas le désigner comme un bourreau. Donc ça veut dire aussi, s'il est sur la photo, le père, c'est que tout va bien.
5: C'est notre père qui en a. On est une famille.
22: Casse-toi.
24: Casse-toi !
1: Il y a Enzo, le personnage principal, mais sa sœur Carla joue évidemment aussi un grand rôle. En fait, chacun des deux représente une attitude possible des conséquences de l'inceste.
4: Ouais, il faut un parcours presque croisé. Parce qu'en fait, lui, il veut absolument cette famille à tout prix, il veut la reconvoquer. Et puis, elle, c'est presque l'antagoniste. Elle peut tellement pas concevoir que son frère puisse revenir vers son père après ces faits, qu'elle est dans une violence accrue, quoi. Mais qui est au niveau de son amour pour son frère, parce que c'est quand même un film sur l'amour fraternel. Et ça, pour moi, c'est un des endroits les plus importants. C'est des liens qui me bouleversent, moi, les liens frères et sœurs. C'est lié à mon histoire aussi, mais...
1: Vous avez une sœur ?
4: Oui, bien sûr. Et pour moi, c'est un des amours les plus puissants que je connaisse. C'est un tel monde, en fait, l'enfance en commun. Quel que soit ce qu'on ait vécu, c'est tellement un monde de l'imaginaire. Tout est vécu en même temps, presque, dans un inconscient, quoi. Donc, je trouve ça très beau. Et puis, oui, j'ai envie de faire un film d'amour, même si c'est compliqué à entendre, dans le sens où je crois que, oui, la notion d'amour, elle est très présente, sinon il n'y a pas la blessure. Et on est blessé parce qu'en fait, on est atteint par les gens qu'on aime.
1: Ce père, effectivement, apparaît éminemment sympathique. Et vous avez choisi Julien Gaspard Oliveri, l'acteur Bastien Bouillon, pour cela, notamment pour ce qu'il dégage aussi.
4: J'ai choisi Bastien d'abord parce que c'est quelqu'un que je connais depuis très longtemps et qui me fascine depuis toujours. Quand on avait 24 ans, 23 ans, j'avais un attrait pour son mystère, mais aussi son côté non-acteur. J'entends beaucoup Bastien Bouillon est un chouchou, quoi, un peu dans le cinéma français. C'est vrai, il est très aimé, quoi.
1: Et puis on le voit, on l'a beaucoup vu en plus ces derniers temps dans les grands films.
4: Oui, mais je crois que c'est normal, il est tellement attrayant, il est dans la séduction, mais ça le dépasse beaucoup plus qu'il ne l'est, quoi.
1: Vous connaissez depuis longtemps parce que vous avez commencé comme acteur, c'est ça ?
4: Oui, complètement. Ouais, on s'est connus au conservatoire. Et je l'avais engagé sur une première mise en scène que j'avais fait au conservatoire, dans un petit rôle parce qu'il venait d'arriver. J'ai toujours rêvé, en tout cas, de faire un film avec Bastien. Après, c'est des films que j'ai abandonnés, que j'ai pas fait. Mais on avait un rendez-vous, de toutes les façons. C'était évident.
1: Merci beaucoup, Julien Gaspard Oliveri.
7: Julien Gaspard Oliveri, réalisateur du film La Frappe, qui sort aujourd'hui dans les salles de cinéma en France. À Paris, il est 13h52 et dans un peu plus d'une demi-heure, ce sera Afrique Midi avec vous, Nicolas Sûr, et vous nous parlerez tout à l'heure
25: du Niger et ses accusations après la violente mutinerie qui a éclaté samedi au sein de l'armée. Hier soir, à la télévision nationale, un officier a notamment mis en cause Paris et N'Djamena. Comment expliquer cette mise en cause du voisin de Tchadien avec qui les relations étaient plutôt bonnes? Le chercheur Wanati Remadji sera notre invité. Et puis les deux réalisateurs français, leur fixeur qui était détenu au Togo depuis le 27 juillet, ont été remis en liberté provisoire. Ces deux hommes avaient été arrêtés dans le nord du pays alors qu'ils réalisaient un tournage pour France Télévisions.
7: Nicolas, on vous retrouve à midi et demi, temps universel. Et tout de suite, de la musique.

0: Voilà les Cramps, coup de cœur musical aujourd'hui sur RFI. Restez avec nous, on se retrouve dans 30 secondes.
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2: Um 14 Uhr mit Monia Sobotka. Die Bundesregierung will die Chancen und Entwicklungsmöglichkeiten von Kindern fördern. Dazu hat das Kabinett den Entwurf für ein neues Kita-Gesetz auf den Weg gebracht. Im Mittelpunkt stehen dabei Sprachtests für Kinder. Sarah Beham aus dem ARD-Hauptstadtstudio mit Einzelheiten.
3: Spätestens mit 4 Jahren soll künftig bundesweit verbindlich erhoben werden, wo ein Kind steht. Bei der Sprache vor allem, aber auch bei Motorik, sozial-emotionaler und mathematischer Entwicklung. Wo Förderbedarf auffällt, soll gezielt gefördert werden. Der Hintergrund ist, dass die Bildungschancen in Deutschland schon im Grundschulalter sehr unterschiedlich sind und stark von der sozialen Herkunft abhängen. Das neue Kita-Gesetz von Bildungsministerin Karin Prien soll das Problem angehen. Die Pläne der CDU-Ministerin sehen vor, dass Kitas mit besonders vielen Kindern aus schwierigen Verhältnissen zusätzliches Personal bekommen.
2: Die Bundesregierung hat trotz interner Kritik eine Reform der Einkommensteuer beschlossen. Vor allem Menschen mit

0: kleinen und mittleren Einkünften sollen dabei entlastet werden. Um insgesamt 10 Milliarden Euro, so das SPD-geführte Finanzministerium. Spitzenverdiener und damit Unternehmer werden zusätzlich belastet. Zuletzt hatte Wirtschaftsministerin Reiche von der CDU kritisiert, dass mit der Reform die sogenannte kalte Progression nicht vollständig ausgeglichen werde. Das könne inflationsbedingte Steuererhöhungen zur Folge haben, so Reiche. Nach dem Angriff auf ein Umspannwerk im Süden Brandenburgs ermittelt die Polizei unter anderem wegen Terrorverdachts. Das hat das Brandenburger Polizeipräsidium mitgeteilt. Der Angriff gestern hatte zu Kurzschlüssen und einer kurzzeitigen Leitungsunterbrechung geführt. Landesinnenminister Redmann sagte im Deutschlandfunk, Ziel sei es womöglich gewesen, die Stromversorgung landesweit zu destabilisieren. Über die Täter könne man noch nichts sagen. In Nordrhein-Westfalen hat es am Morgen einen ähnlichen Vorfall gegeben. Nach einer Störung an einem Umspannwerk in Bergheim westlich von Köln mussten mehrere Blöcke heruntergefahren werden. Die Polizei geht von einer vorsätzlichen Tat aus. Bundesbankchef Nagel erwartet, dass Deutschland bald ein höheres Wirtschaftswachstum aufweist. Der französischen Zeitung Le Monde sagte Nagel vor dem Hintergrund der ersten beiden Quartale, Deutschland befinde sich auf dem Weg, in diesem Jahr eine Wachstumsrate von 1% zu erzielen. Im Juni war die Bundesbank noch von 0,7% ausgegangen. Am Morgen hatte auch das Berliner Forschungsinstitut DIW seine Prognose angehoben. Es erwartet sogar ein Wachstum von 1,2% und spricht von einer Trendwende. Deutschland darf ab 2031 den Bau neuer Gaskraftwerke mit einem Milliardenpaket fördern. Die EU-Kommission hat der geplanten Unterstützung mit bis zu 35 Milliarden Euro zugestimmt. In Deutschland sollen in den nächsten 5 Jahren viele neue Gaskraftwerke gebaut werden. Die EU-Kommission sagte zur Begründung, die Maßnahme sei für die Versorgungssicherheit notwendig und die Höhe entspreche dem tatsächlichen Bedarf. Nach dem Schiffsunglück vor der Mittelmeerinsel Zypern haben ferngesteuerte Roboter das Wrack in rund 500 Metern Tiefe erreicht. Das teilte der Präsident der Republik Nordzypern, Erhör Mann, mit. Die Such- und Rettungsarbeiten gingen weiter. Nach dem Unglück werden immer noch 20 Menschen vermisst. Die Fähre war am Sonntag kurz nach dem Auslaufen aus der nordzyprischen Hafenstadt Kyrenia gekentert. Mindestens 8 Menschen kamen ums Leben. Der Schauspieler, Musiker, Maler und Schriftsteller Armin Müller-Stahl wird mit dem Ehrenpreis der Goldenen Henne für sein Lebenswerk ausgezeichnet. Der 95-Jährige werde den Fernsehpreis am Freitag in Leipzig persönlich entgegennehmen, teilte der Burda Verlag in Offenburg mit. Müller-Stahl selbst teilte mit, dass er, so wörtlich, kurz vor Abschluss seines Lebenswerks diesen Preis erhalte, bedeute ihm viel. Die Goldene Henne wird seit 1995 verliehen und erinnert an die 1991 gestorbene ostdeutsche Entertainerin Helga Hahnemann. SWR-Nachrichten, Redaktion Christian Kreuzer und Ilka Staroste.
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2: Mit Christian Rönspieß. Guten Tag. Am Sonntag wird in Sachsen-Anhalt ein neuer Landtag gewählt. Mit Blick auf die Umfragen ist klar, dass die AfD mit mehr als 40% der Stimmen rechnen kann und mit deutlichem Abstand stärkste Kraft wird. Theoretisch könnte sie im Landesparlament in Magdeburg tatsächlich die absolute Mehrheit der Sitze bekommen und damit dann auch den Ministerpräsidenten stellen. Ob es dazu kommt, hängt davon ab, wie viele der kleineren Parteien es über die 5%-Hürde schaffen und mit welchem Stimmenanteil sie dann in den Landtag einziehen. In Mecklenburg-Vorpommern wird dann am 20. September gewählt. Auch da ist die AfD laut Umfragen stärkste Kraft, allerdings eher ohne Chance auf eine Regierungsmehrheit. Bundesweit steht die AfD aktuell bei 28%. Aber vor allem in den ostdeutschen Bundesländern sind besonders viele Menschen bereit, eine Partei zu wählen, die, wie in Sachsen-Anhalt, vom Verfassungsschutz als gesichert rechtsextrem eingestuft wird. Warum ist das so? Für den SWR-Kultur-Podcast Das Wissen ist Ernst Ludwig von Aster auf die Suche gegangen nach Gründen, warum so viele Ostdeutsche rechts wählen.
3: Brattendorf, ein 700-Einwohner-Ort in Südthüringen. Eine Rentnerin kommt den Gehweg entlang und zeigt auf 2 Bänke gegenüber.
4: Die Räder, das ist ja das Zeichen mit vielen Hakenkreuzen in Vertret.
3: Die beiden schwarze Sonnen sind aus Kreisornamenten zusammengesetzt, mit übereinander gelegten Hakenkreuzen. Ein Symbol der ultrarechten Szene. Seine Verwendung ist in Deutschland nicht strafbar. Das Symbol wird toleriert in Brattendorf. Ebenso wie das Gasthaus und sein ultrarechter Wirt, Tommy Frenk. 39 Jahre alt, Neonazi, Versandhändler, erfolgreicher Kommunalpolitiker. Arian. Aria ist in Großbuchstaben auf seinen Hals tätowiert.
5: Bei der Gemeinderatswahl hatte ich die meisten Stimmen tatsächlich auch als Einzelkandidat, von denen, die angetreten sind, auch mehr als der Bürgermeister. Und in der ganzen Region, wenn Sie das beobachtet haben, ist ja nicht nur unser Bündnis, sondern auch die AfD knapp in allen Dörfern hier bei um die 50%. Selbst in der Kreisstadt haben wir über 40% geholt.
3: Wieso erhalten hier in Thüringen, aber auch in Sachsen-Anhalt und Mecklenburg-Vorpommern, in denen Landtagswahlen anstehen, Neonazis und Rechtspopulisten so viel Zustimmung?
6: Warum so viele ostdeutsche Rechts wählen? Von Ernst Ludwig von Aster.
3: An der Wand des Gasthauses zum Eisernen Löwen hängen Schwarz-Weiß-Fotos. Die Wehrmacht auf dem Vormarsch. Daneben Bajonette im Schaukasten und eine Sammlung von Panzermodellen. An der Decke riesengroß noch eine schwarze Sonne. Tommy Frenk ist seit mehr als 10 Jahren in der Region im Kneipengeschäft. Er hat Konzerte mit rechtsextremen Bands veranstaltet, betreibt einen Versandhandel für Neonazi-Devotionalien. Er war Mitglied der NPD. Der thüringische Verfassungsschutzbericht 2025 widmet Frenk 2,5 Seiten, sieht ihn als, Zitat, zentrale Figur des ungebundenen Rechtsextremismus. Geschäftlich lief es für Tommy Frenk in den letzten Jahren gut, politisch auch. Seine rechtsextreme Wählervereinigung wurde von Wahl zu Wahl stärker, ebenso wie die AfD. Die findet er gut.
7: Leute wie Höcke finde ich schon gut und die sollten versuchen, sich in der Partei durchzusetzen. Und das könnte dann, wenn man das FPÖ-mäßig oder Le Pen-mäßig in Frankreich auf Deutschland umsetzt, auch hier zu einem gewissen Erfolg führen. Also hoffe ich drauf.
8: Das ist in der Tat ein wesentlicher Aspekt, um Rechtsaußenpolitik in Ostdeutschland zu verstehen, dass es eben nicht nur Parteipolitik ist.
3: Der Politikwissenschaftler Dr. Manis Weiskircher analysiert seit Jahren die Erfolge der AfD im Osten.
8: Manche nennen es das Vorfeld, andere sprechen vom außerparlamentarischen Raum, von der Straßenprotestszene, von den intellektuellen Zirkeln, dass hier Rechtsaußenakteure deutlich stärker verankert sind als in Westdeutschland und auch als in vielen anderen westeuropäischen Demokratien.
3: Weiskircher forscht am Wissenschaftszentrum für Sozialforschung in Berlin und lehrt an der TU Dresden. Er verfolgt und vergleicht den Aufstieg der rechtsextremen Parteien in ganz Europa. In Ostdeutschland gäbe es, anders als im Westen, engere Verbindungen der AfD zur ultrarechten Szene. Hinzu komme ein geschickter Umgang mit Bürgerinnen und Bürgern, die gegen staatliche Politik auf die Straße gegangen sind.
8: Dass sie im Rahmen von Covid oder im Rahmen der Protestwelle gegen Migration Mitte der 2010er Jahre, dass es die AfD da sehr wohl geschafft hat, sich jenseits der Parteistruktur zu vernetzen und da so etwas wie gemeinsame Stärke, wenn man so möchte, auf der Straße zu zeigen.
3: Kooperation und Solidarität mit den Protestierern auf der Straße sowie Provokation im Parlament. Diese Kombination begründete den Erfolg der AfD in den Anfangsjahren in Ostdeutschland. Sie wurde schließlich gesamtdeutsch zur erfolgreichsten Neugründung einer Rechtsaußenpartei.
8: In Deutschland gab es bis 2017 keine Rechtsaußenpartei im Parlament. In den meisten anderen westeuropäischen Demokratien war das damals schon der Fall. In einem anderen postfaschistischen Land, in Italien, waren Rechtsaußenparteien auch unmittelbar nach dem Zweiten Weltkrieg im Parlament vertreten. In den 1990er Jahren gab es erfolgreiche Rechtsaußenparteien in Belgien, in Italien gleich mehrere, in der Schweiz. Deutschland war also eher eine Ausnahme.
3: Dann brachte es die AfD 2017 bei der Bundestagswahl auf 12,6% und wurde drittstärkste Partei im Bundestag. Seit 2014 schaffte sie, mit Ausnahme von Schleswig-Holstein, in allen Bundesländern den Sprung über die 5%-Hürde. In den ostdeutschen Bundesländern erreichte die Partei dabei im Schnitt doppelt so hohe Stimmanteile wie im Westen. Warum ist das so? Seit mehr als 10 Jahren suchen Soziologen, Psychologinnen und Politikwissenschaftler nach Erklärungsansätzen. Einer davon?
8: Manche Kolleginnen und Kollegen betonen das sozialistische Erbe und die DDR-Sozialisation Erfahrungen mit autoritären Systemen. Und die Argumentation ist hier, dass sich autoritäre Einstellungen reproduzieren würden bei Teilen der Bevölkerung und dies die Wahl der AfD begünstigen würde.
3: Die These vom autoritären Nachhall. Mittlerweile 37 Jahre nach der Wende. Eine weitere Erklärung: Brüche in der Biografie durch den deutsch-deutschen Einheitsprozess.
8: Die andere Perspektive war mit einem Fokus auf die neoliberale Transformationsperiode in den 1990er Jahren gerichtet. Abwanderung, wirtschaftliche Probleme, Elitentransfer von West nach Ost und dass dies zu lang andauernden Ressentiments oder Unzufriedenheit innerhalb von Teilen der ostdeutschen Bevölkerung geführt hätte, was wiederum AfD-Wahl begünstigen würde.
3: Neoliberale Transformation und sozialistische Sozialisation. Beide Ursachen spielen eine Rolle für den Aufstieg der AfD, ist auch Weißkircher überzeugt. Allerdings,
8: man sollte sie nicht überhöhen, diese speziellen historischen Konstellationen im Osten, um den Erfolg der AfD zu verstehen. Warum? Erstens, man sieht in Westdeutschland, dass die AfD auch dort wächst und wächst. Und zweitens, man sieht in anderen westeuropäischen Ländern, dass dort Rechtsaußenparteien sogar landesweit ähnlich stark sind wie die AfD in Ostdeutschland. Und das ohne einen Hintergrund einer sozialistischen Diktatur oder ohne einen Hintergrund einer neoliberalen Umbruchphase in den 1990er Jahren.
3: Weißkircher warnt deshalb vor einer Exotisierung Ostdeutschlands angesichts der AfD-Erfolge. Das würde den politischen Rechtsruck zum Regionalereignis verzwergen. Es ist schließlich ein Rechtsruck, der auf europäischer Ebene schon lange zu beobachten ist. Mitte Juni in Dessau, Sachsen-Anhalt. Die AfD hat eine Wahlveranstaltung angekündigt. Mehr als 200 Demonstranten sind gekommen. Sie strecken Plakate in die Höhe. Nie wieder Faschismus. Nein zur AfD. Auf der anderen Straßenseite verhöhnen 6 junge Männer die Demonstranten. Einer hat sich gut vorbereitet. Er trägt ein neues AfD-Shirt.
9: Alles extra im Voraus bestellt. Ich wusste erst seit ein paar Tagen von der Aktivität heute. Aber ich freue mich.
3: Die anderen stimmen zu, nicken. Nicht alle von ihnen dürfen schon wählen. Doch wer darf, wählt AfD. Warum?
10: Ich wähle AfD. Ich wähle AfD, 100%.
11: Weil es muss sich auch ein bisschen was mehr in Deutschland ändern. Weil es muss sich vieles, nicht ein bisschen, es muss sich vieles ändern.
12: Ja, weil alleine auch durch Inflation und so, die Tankpreise, das auch übelst schlimm, sag ich mal jetzt. Aber da weiß man eigentlich schon, wo man das Kreuz setzt.
3: Im Foyer der großen Veranstaltungshalle in Dessau. Hier stehen die Besucher Schlange für ein Selfie mit dem AfD-Spitzenkandidaten. Ulrich Siegmund, 36 Jahre, umarmt, lächelt, knipst. Der Wirtschaftspsychologe war mal Mitglied in der CDU. Jetzt ist er der Hoffnungsträger der Partei. Seit Wochen tourt Siegmund durchs Land, füllt die Säle. Heute sind es rund 700 Menschen. Eine Frau, Ende 30, hat 2 AfD-Flyer in der Hand. Familie und Soziales und Bildung. Kostenfreies Mittagessen, kostenfreie Kinderbetreuung. Das sind Wahlversprechen, die ihr gefallen.
13: Die Familienpolitik, ganz einfach, und das Schulwesen. Ich merke es am eigenen Leib, alleinerziehend, viel Unterrichtsausfall. Müssen Lehrer her, egal wie.
3: Egal wie. Wie die Umsetzung der Versprechen finanziert werden soll, darüber erfahren die Besucher hier nichts. Trotzdem, so scheint es, sind die meisten entschlossen, AfD zu wählen. Seit Wochen liegt die Partei in Umfragen bei über 40%. Für die absolute Mehrheit könnten 43% reichen. Erstmals würde ein Bundesland von einer Partei regiert werden, die der Landesverfassungsschutz als gesichert rechtsextrem einstuft.
14: Das willst du mal bei einer anderen Partei sehen, ne? Sowas. Standing Ovations.
3: Benjamin Höhne schaut sich auf einem Bildschirm Ausschnitte der AfD-Veranstaltung in Dessau an. Höhne stammt aus Wittenberg in Sachsen-Anhalt. Er untersucht seit 20 Jahren den Wandel im Parteiensystem, will herausfinden, warum der Rechtsextremismus in Deutschland so zugenommen hat. Der Politikwissenschaftler ist ein akademischer Grenzgänger zwischen Ost und West. Er hat an Universitäten in Trier und Potsdam, in Berlin und Magdeburg geforscht. Zurzeit hat er eine Professur in Chemnitz.
15: Im Osten muss man auch dazu sagen, das ist ja ganz, ganz wichtig, um den Unterschied auch zu Rheinland-Pfalz oder Baden-Württemberg vielleicht zu erklären, dass die Zivilgesellschaft wesentlich schwächer ist.
3: Das ist ein wichtiger Punkt, weil die Erfahrung fehlte, wie Bürgerinnen und Bürger dem erstarkenden Rechtsextremismus etwas entgegensetzen können. Eine Zivilgesellschaft jenseits der staatlichen Institutionen gab es in der DDR kaum.
15: Die DDR war ein säkularisierter Staat. Es gab zwar beide Konfessionen noch, aber die wurden ja sozusagen so klein gemacht, dass das ganze kirchliche Milieu im Grunde weggebrochen ist oder nur noch sehr dezimiert vorhanden war. Es gab im Grunde keine Gewerkschaften, gab nur eine Einheitsgewerkschaft. Das heißt, Gewerkschaften, die wir im Westen kennen, die gab es so im Osten auch nicht. Und die Gewerkschaften sind bis heute im Osten schwächer. Dann zivilgesellschaftliche Organisationen, NGOs, die ganze 68er-Bewegung, das hat die DDR auch nicht gehabt.
3: Aber war nicht der Sturz des DDR-Systems 1989 ein Höhepunkt zivilen Engagements? Ein friedlicher Kampf gegen ein autoritäres Regime. Hunderttausende gingen auf die Straße, trotz Stasi, Volkspolizei und Nationaler Volksarmee. Allerdings, die Aufständischen der ersten Stunden, die nach neuen politischen und zivilgesellschaftlichen Wegen für ein vereinigtes Deutschland suchten, blieben in der Minderheit. Die große Mehrheit wollte die schnelle Einführung der D-Mark und ahnte nicht, welche Konsequenzen das haben würde, sagt Benjamin Höhne.
15: Aber was ist dann nach 1990 passiert in dieser schwierigen Situation? Die Menschen haben versucht, einen Job zu bekommen, ihren Job nicht zu verlieren. Das waren schwierige Transformationsprozesse, Massenarbeitslosigkeit. Da war jetzt für viele nicht im Vordergrund, sich irgendwie gesellschaftlich zu engagieren. So, und diese Gesamtlage, die Rechtsaußenakteure, die waren da, haben das Feld beackert, haben Angebote unterbreitet.
3: Der Rechtsruck im Osten Deutschlands begann also lange, sehr lange vor der Gründung der AfD im Jahr 2013. Als Heranwachsender hat Höhne diese Zeit erlebt.
15: Da passiert seit 1990 im Grunde eine gezielte Landnahme durch Rechtsaußenakteure. Das waren in den 1990er Jahren Kameradschaften, freie Kameradschaften. Das kenne ich aus meiner eigenen Schulzeit. Im Grunde gab es da schon eine Art Polarisierung. Und ja, also da passierte sozusagen eine Beackerung der ländlichen Räume durch rechtsextreme Akteure, die Angebote unterbreiteten, Konzerte unterbreiteten. Es gab damals CDs mit rechter Musik vor den Schulen. Also das hat eine ganz, ganz lange Kontinuitätslinie. Und da geht inzwischen, würde ich sagen, die Saat auf für die AfD, dass sie sich auf dieses Vorfeld stützen kann.
3: Auf ultrarechte Strukturen, gewachsen in den letzten Jahrzehnten. Oft eingewandert aus Westdeutschland, parteilos, mit vielen Unterstützern, weit verbreitet, vor allem in ländlichen Regionen. Und von der Politik lange ignoriert. Besonders deutlich wird das in Thüringen, wo heute der radikalste AfD-Landesverband um Björn Höcke den Ton angibt. 2014 zog die AfD dort mit 10,6% erstmals zweistellig in den Landtag ein. Zur selben Zeit eröffnete Tommy Frank seinen ersten Gasthof und startete seine rechtsextreme Karriere als Unternehmer im ländlichen Raum. Rückblick: Thüringen im Sommer 2017. Vorbereitungen für das größte Neonazi-Festival der Republik. Gleich um die Ecke, in Kloster Fessra, einem 300-Seelen-Ort, betreibt Frank seine erste Kneipe, den Goldenen Löwen. Innerhalb von 3 Jahren hat er das alte Fachwerkgasthaus zum Treffpunkt der ultrarechten Szene in Südthüringen ausgebaut. Mit Liederabenden, Vorträgen von Holocaustleugnern, Flohmärkten, auf denen Spenden verteilt werden. Und eine Weihnachtsfeier mit Geschenken. Allerdings nur für Deutsche. Das kommt an.
16: Ich finde es halt wirklich toll, dass er halt hier was auf die Beine stellt, sag ich mal, was andere Leute halt nicht machen. Und spottern halt nur über ihn, finde ich halt Schweinerei sowas.
3: Nicole kennt Frank schon seit Teenager-Tagen. Auch da sei er schon ultrarechts gewesen und provozierte, wo er konnte, erzählt sie. Zum Beispiel, indem er die Reichskriegsfahne aus seinem Fenster hängte, direkt am Marktplatz. Jetzt macht er Kommunalpolitik.
16: Ja, wir haben ihn alle gewählt. Ja, nee, das... Ich bin froh, dass jemand da ist, der halt auch auf den Tisch haut und sagt, jetzt so geht's nicht mehr, muss was gemacht werden.
3: Auf einer Wiese in der Nähe seines Gasthofs zwischen Thema und Kloster Fessra will sich die rechtsextreme Szene im Sommer 2017 feiern. Tommy Frank erwartet tausende Besucher.
17: Also ausgelegt ist es für 7.500 Leute und wir schätzen so 3.000 bis 4.000 werden kommen. Wir haben viele Musikgruppen, 7 Stück an der Zahl. Die bekannteste davon ist wahrscheinlich Stahlgewitter. Natürlich auch sehr bekannt die Unico-Verschwörung.
3: Hunderte Polizisten sichern das Gelände. Absperrgitter halten Gegendemonstranten auf Distanz. Frank hat im Vorfeld alle Prozesse gewonnen.
17: Wir haben viele Redner. Wir haben sogar einen Redner aus Russland dabei. Wir haben ehemalige AfD-Redner und wie gesagt von der NPD, von Die Rechte, von allen Organisationen, die es so gibt.
3: Die Bilder der Veranstaltung von 2017 hat Christa Mauersberger heute noch vor Augen. Sie stand damals mit dutzenden Mitstreitern und Mitstreiterinnen vor dem Konzertgelände und streckte den Besuchern Pappschilder entgegen. Für Demokratie und Vielfalt stand darauf und nie wieder. Mauersberger gehört zum örtlichen Bündnis für Demokratie und Weltoffenheit und erinnert sich.
18: Hinterher hat er zu so einem Rechtsextremismusforscher, der Professor Dr. Funke hieß der, glaube ich, hat danach gesagt, ihr wisst gar nicht, was ihr für eine Gefahr ausgesetzt wart hier, wo diese 6000 Nazis da waren.
3: 3000 Einwohner in Thema, 200 in Kloster Fesra. Dazwischen 6000 Neonazis aus ganz Deutschland, aus Tschechien und Polen.
18: Diese Identitären, die diese Sicherheitsleute da gemacht haben und so, da waren ja militante Truppen, das haben wir ja alles gar nicht gewusst, was da alles für Klientel da oben war. Wir waren ja wie die Jungfrau zum Kind gekommen, ne? Und mutig eben haben gesagt, das wollen wir nicht.
3: Christa Mauersberger hat nach 2017 weitergemacht, so wie viele in der Region. Als Bündnis für Demokratie und Weltoffenheit demonstrieren sie gegen Neonazi-Veranstaltungen, organisieren Kinderfeste, Filmabende, Lesungen. Einmal im Monat laden sie zum Seniorenfrühstück. Alles ehrenamtlich, Jahr für Jahr.
18: Dass wir zeigen, dass wir ganz normale Menschen sind und dass wir was Gutes wollen und nicht spalten wollen und nicht hetzen wollen und einfach der Nachbar von nebenan ist, der was für die Stadt und für die Dörfer und für den ländlichen Raum machen will.
3: Auch Rainer Hotop erinnert sich noch gut an das Neonazi-Konzert. Seit Jahren dokumentiert der Theologe und Musiklehrer den Aufstieg Tommy Frenks. Mit 17 war der schon NPD-Kreisvorsitzender, erklärte seinen Heimatort zur befreiten Zone, gründete später eine eigene Partei. Frenk ist Teil eines rechtsextremen Netzwerkes in Thüringen. Ein ultrarechtes Soziotop, gewachsen in mehr als 3 Jahrzehnten, dessen Strukturen unter anderem die Mörder des NSU nutzten. Frenk nicht ernst zu nehmen, sei ein Fehler gewesen, findet Rainer Hotop.
19: Das ist ein großes Problem, dass hier in der Region immer gesagt wurde, ach komm, das ist so ein kleiner, dummer, dahergelaufener Nazi, der reißt hier nichts. Ich habe von Anfang an gewarnt, habe gesagt, der ist klug. Der ist nicht dumm. Der hat eine Bauernschleue, der weiß auch, wo es weh tut in der Gesellschaft, wo er ansetzen muss, um zu demontieren.
20: Wir müssen vergegenwärtigen, dass wir in der Bundesrepublik und mit Sicherheit auch in Ostdeutschland immer ein Wählerpotenzial für neonazistische Parteien bei um die 10% gehabt haben. Das war das, wovon wir ausgegangen sind.
3: Oliver Decker ist Professor und Sozialpsychologe. Er leitet das Else-Frenkel-Brunswick-Institut für Demokratieforschung in Leipzig. Seit mehr als 2 Jahrzehnten untersucht Decker mit seinem Team die politischen Einstellungen der Deutschen. Dass die AfD 2016 in Sachsen-Anhalt bei ihrem ersten Wahlantritt 24,3% holte, hat ihn damals überrascht.
20: Ich habe nicht damit gerechnet, dass die AfD derart großes Wählerpotenzial hat. Das ist weit über 20%.
3: Dabei kennt kaum jemand die Entwicklung der rechtsextremen Einstellungen in Deutschland so gut wie die Forscherinnen und Forscher rund um Oliver Decker. Alle 2 Jahre geben ihm 2500 repräsentativ ausgewählte anonymisiert Auskunft. Äußern auf einer Punkteskala Zustimmung oder Ablehnung zu den Themenfeldern Befürwortung einer rechtsautoritären Diktatur, Chauvinismus, Ausländerfeindlichkeit, Antisemitismus, Sozialdarwinismus und Verharmlosung des Nationalsozialismus.
20: Wir haben eine gewisse Stabilität bei der Manifesten, sagen wir mal Ausländerfeindlichkeit, immer so um die 30% im Osten, immer so um die 20% im Westen. Da gibt es Schwankungen, aber im Großen und Ganzen ist das so.
3: Im Osten mehr Ausländerfeindlichkeit, im Westen mehr Antisemitismus. Männer sind eher rechts außen als Frauen, Ältere eher als Jüngere. Das waren über Jahre die Befunde der Einstellungsforscher. Aber Einstellungen haben sich nicht unbedingt im Wahlverhalten gezeigt, sagt Decker.
20: Früher waren die Menschen, die so denken und zum Beispiel sogar ein geschlossenes rechtsextremes Weltbild hatten, alle entweder bei der CDU oder bei der SPD gebunden. Ja, also der Gewerkschafter aus Essen hat die SPD gewählt, obwohl er Ausländer hasste und Juden auch. Der Katholik aus Fulda hat CDU gewählt, auch wenn er dasselbe Weltbild hatte. Diese Wählerbindung ist aufgebrochen. Das heißt, für die Menschen heute sind sehr viel stärker destruktive Impulse wichtig und eine Wut bei der Wahlentscheidung als inhaltliche Gründe.
3: Diese Wut bündelte die AfD, heizte sie durch geschickte Rhetorik noch an, gab Ausländerfeinden und Antisemiten eine Heimat und lockte auch Nichtwähler an die Urne. Vereint im Ressentiment hieß daher der Titel der Autoritarismusstudie von 2024. Ein Ergebnis? Ostdeutsche und Westdeutsche gleichen sich in ihren politischen Einstellungen immer mehr an. Vor allem ausländerfeindliche Ansichten haben im Westen seit 2016 deutlich zugenommen. Die Unzufriedenheit mit der praktizierten Demokratie sei noch nie so verbreitet gewesen, schreiben die Autoren. Die Suche nach autoritären Lösungen noch nie so deutlich.
20: Es gibt wirklich ein sehr großes und weit verbreitetes, sehen wir insbesondere bei den autoritären Aggressionen und bei den Ressentiments, eine Wut und diesen Wunsch, etwas, wenn man es ganz platt sagt, kaputt zu machen. Und es gibt eben eine Partei, die das sowohl in der Programmatik als auch in der Rhetorik als auch im Auftreten verspricht zu tun. Das ist die AfD.
3: Das sei das Entscheidende bei den anstehenden Wahlen in Sachsen-Anhalt und Mecklenburg-Vorpommern.
20: Es ist nicht die Frage, wer hat eine Wirtschaftskompetenz, wer sorgt für sozialen Ausgleich, wer gibt ein Bildungsversprechen ab, wer hat Instrumente der Vermittlung in der Gesellschaft. Das ist nicht der Punkt. Das ist momentan nicht im Fokus, sondern im Fokus ist, es soll der Wutraum gegeben werden.
3: Ein Wutraum gegen die altgedienten Parteien, gegen migrantische Mitbürger, gegen den Verfassungsschutz, gegen Vielfalt an den Universitäten, Vielfalt der Geschlechter, gegen Vielfalt und Gleichheit in den Familien. Die Kraft der Destruktion habe mit der AfD eine vollkommen neue Dimension erreicht, resümiert Decker. Und damit spreche die Partei eine Wählergruppe an, die bisher kaum eine Rolle spielte.
20: Wir haben eine Tendenz schon länger sehen können, dass der Anteil derjenigen, die unter 25 und 30 die Einstellungsmerkmale der extremen Rechten teilen, dass der Anteil gewachsen ist. Im Osten und bundesweit.
3: Und das vor allem bei jungen Männern. In Dessau im großen Versammlungssaal beantwortet AfD-Spitzenkandidat Ulrich Siegmund Fragen aus dem Publikum. Es ist Mitte Juni, knapp 3 Monate vor den Landtagswahlen in Sachsen-Anhalt. Er sagt: Keine Windräder. Weg mit den Privilegien der Amtskirchen. Keine Minarette. Leistung muss sich wieder lohnen. Der AfD-Frontmann weiß, was sein Publikum hören will.
0: Wenn man der Meinung ist, man muss hier Kinder umerziehen, Frühsexualisierung und vieles mehr, wir werden diesen ganzen NGO-Sumpf, und der geht ja drumherum, trockenlegen.
3: Wir gegen die. Die Botschaft schwingt in fast jedem Statement mit. Die anderen Parteien. Der Verfassungsschutz, die öffentlich-rechtlichen Medien, alle haben sich angeblich gegen die AfD verschworen. Siegmund appelliert ans Ostgefühl, erzeugt Wagenburg-Mentalität. Das Publikum will, dass die AfD die Wahl gewinnt.
21: Die AfD hat ja noch nicht einmal die Chance. Ne? Geben wir der AfD mal die Chance. So muss es sein. Die, die wir jetzt haben, die haben das Land an Bäumen gefroren. Also wir haben das 89 gezeigt, wie es gemacht wird. Und das zeigen wir jetzt wieder. Ich hoffe 43%, dass der AfD alleine in Sachsen-Anhalt regiert.
3: Warum wollen so viele Menschen in Ostdeutschland die AfD wählen? Eine Partei, die rhetorisch gegen Ausländer zündelt und Remigration fordert. Politikwissenschaftler Manis Weiskircher wird die Entwicklung weiter beobachten. Ein Befund aber steht bereits fest. Es gibt ein besonderes Merkmal des deutschen Rechtsextremismus.
8: Das rechtsextreme Gewaltpotenzial und dass die tatsächlichen Akte rechtsextremer Gewalt negativ hervorstechen, wenn man sie mit vielen anderen europäischen Ländern vergleicht.
22: Jack à Cannes.
23: C'est bon d'être là.
22: Vous êtes bien sur RFI, il est midi et demi en temps universel, 2 heures de plus ici à Paris et c'est l'heure d'Afrique Midi. Bonjour Nicolas Sûr.
24: Bonjour Anne Kantzner, bonjour à toutes et à tous. Les accusations au Niger après la violente mutinerie qui a éclaté samedi au sein de l'armée. Hier soir à la télévision nationale, un officier a notamment mis en cause Paris et N'Djamena. Comment expliquer cette sortie contre le voisin tchadien avec qui les relations étaient plutôt bonnes? Le chercheur Wanati Remadji de l'ISS, l'Institut d'études de sécurité, sera notre invité. les deux réalisateurs français et leurs collaborateurs qui étaient détenus au Togo depuis le 27 juillet ont été remis en liberté provisoire. Les trois hommes avaient été arrêtés dans le nord du pays alors qu'ils étaient en tournage pour France Télévisions. Et puis le président congolais Félix Tshisekedi est en visite en Israël, une visite au cours de laquelle un accent particulier a été mis sur la sécurité, l'agriculture et les technologies.
22: Au Niger, des accusations suite à la mutinerie du week-end dernier.
24: Oui, pas de communication directe de la junte, mais la télévision nationale a diffusé le témoignage d'un capitaine de l'armée de l'air qui accuse la Côte d'Ivoire, le Bénin, la France, mais aussi le Tchad, la CDAO et des proches de l'ancien président Bazoum d'avoir soutenu cette tentative de déstabilisation. Une communication peu commune, Guillaume Thibault.
1: Trois jours après les événements, en effet, les autorités qui ont présenté l'événement comme un mouvement d'humeur, les cadres de la junte, notamment le général Tiani et les membres du gouvernement, restent silencieux. Et c'est donc Roger Gabriel qui se présente comme capitaine au sein du premier bataillon parachutiste qui s'est exprimé dans une vidéo diffusée en ouverture du journal hier soir, face caméra, en treillis. Le militaire lit des notes. Il explique avoir été contacté au téléphone par des insurgés, des éléments du bataillon de sécurité et de renseignement du commandement des opérations spéciales qui ont demandé son soutien, demande qu'il indique avoir rejeté. Puis le capitaine cite l'appel d'un proche du président Bazoum qui aurait affirmé que le Bénin et la Côte d'Ivoire avaient l'accord de la CDAO pour intervenir et soutenir les insurgés. Le capitaine Roger Gabriel évoque également deux contacts avec des militaires du Tchad.
2: J'ai reçu un appel d'un camarade tchadien qui m'a demandé si c'était une attaque terroriste qui se produisait à Niamey. Je lui ai répondu que tel n'était pas le cas. Il m'a ensuite rappelé une deuxième fois pour m'expliquer qu'une intervention serait en cours à partir de leur pays, pilotée par leurs autorités et les forces spéciales françaises, pour venir en soutien à ceux qui ont pris la base 101.
1: Des accusations portées sans preuve qui ont pour le moment provoqué une réaction au Tchad sur ses réseaux sociaux, sans citer ni le Niger ni la junte. Le président Mahamat Idriss Déby a diffusé un verset du Coran qui indique « Ne mêlez pas le faux à la vérité, ne cachez pas sciemment la vérité ».
24: On revient sur ces accusations avec notre invité, le chercheur Wanati Remadji, dans la deuxième partie d'Afrique Midi. J'ajoute que le président de la commission de l'Union africaine, Mahmoud Ali Youssouf, a fait part de sa préoccupation suite aux événements de Niamey et condamne dans un communiqué toute tentative de prise de pouvoir par la force.
22: Au Mali, le blocus de l'Erré dans la région de Tombouctou est terminé.
24: Cela faisait presque un an et demi que les djihadistes du Jnim liés à Al-Qaïda interdisaient toute entrée ou sortie de cette ville proche de la Mauritanie. Les habitants manquaient de tout, et notamment de nourriture. David Baché, au terme de négociations menées dans la plus grande discrétion, les djihadistes ont donc finalement accepté de lever leur blocus.
4: Oui, pendant près d'un mois, les négociations ont impliqué des chefs traditionnels et communautaires de l'Erré, relais des doléances des habitants, les djihadistes du Jnim liés à Al-Qaïda et les autorités militaires et administratives de la région, notamment le gouvernorat de Tombouctou. L'accord conclu lundi est effectif depuis ce matin même. C'est ce que vient de me confirmer l'un des négociateurs qui témoigne de l'ouverture depuis quelques heures de la route de l'Erré après 10 mois de blocus. Un blocus qui a créé une grave pénurie d'aliments et de biens de première nécessité dans la ville. Ces dernières années, les soldats maliens et leurs partenaires russes de Wagner, devenus Afrika Korps, ont commis de très nombreuses exactions à l'Erré. Assassinat de bergers sans armes, vol de bétail, destruction de bâtiments civils. Un observateur qualifie le blocus imposé par le Jnim en représailles de punition collective. Chacun a pris des engagements pour construire un accord solide, assure encore ce négociateur, sans préciser davantage. Mais en promettant, les citoyens ne seront plus inquiétés par quiconque. Selon plusieurs sources, les djihadistes considèrent encore l'accord comme provisoire ou temporaire. Sa pérennité dépendra du respect des engagements pris sur le terrain. La levée du blocus pourrait permettre aux milliers d'habitants qui avaient fui l'Erré et qui s'étaient pour beaucoup réfugiés en Mauritanie de rentrer chez eux. Elle devrait aussi permettre la reprise des activités économiques dans la ville.
24: Les deux réalisateurs français et leur fixeur qui étaient détenus au Togo depuis le 27 juillet ont été remis en liberté provisoire. Ces trois hommes avaient été arrêtés dans le nord du pays alors qu'ils réalisaient le tournage d'une émission de France Télévisions. Lisa Fabian, l'un des citoyens français, avait déjà été remis en liberté pour raison de santé ce mardi. Son collègue et leurs collaborateurs togolais ont pu à leur tour sortir de détention. Quelles sont les conditions de leur régime de liberté provisoire?
22: D'après les informations transmises par leur avocat, Gaël Mocaer et Sébastien Pérez-Pezzani ont pu récupérer leur passeport et ils sont désormais autorisés à quitter le territoire togolais. Ils devraient d'ailleurs rentrer bientôt en France. Il s'agit de libération provisoire puisque l'instruction de leur affaire est toujours en cours au Togo. D'ailleurs, les deux Français sont tenus de se présenter de nouveau devant le juge d'instruction lorsque celui-ci les contactera, selon leur conseil sur place. Gaël Mocaer, Sébastien Pérez-Pezzani et leur fixeur togolais Fred Védomé avaient été arrêtés fin juillet alors qu'ils tournaient un épisode de l'émission télévisée Les Routes de l'Impossible. Au moment de leur interpellation, ils se trouvaient sur un marché dans le nord du Togo, une région où la situation sécuritaire est sensible. Les deux réalisateurs français qui auraient notamment fait voler un drone sans autorisation préalable ont été inculpés pour fausses déclarations. Les autorités togolaises évoquent des irrégularités dans la préparation et l'exécution de leur mission, mais leur société de production assure que les deux Français étaient en règle. D'ailleurs, les réalisateurs ne reconnaissent pas les faits qui leur sont reprochés, selon leur avocat.
5: Le président congolais Félix Tshisekedi quitte Israël aujourd'hui après une visite de 3 jours.
24: À Jérusalem, il a rencontré le président Isaac Herzog et le premier ministre Benjamin Netanyahou. Passion Ligodi, Kinshasa et les autorités israéliennes affichent leur volonté d'approfondir une relation déjà ancienne avec un accent particulier dans les domaines de la sécurité, l'agriculture et les technologies.
6: Ah oui, et c'est à l'invitation du président Isaac Herzog que Félix Tshisekedi a effectué ses deuxièmes déplacements en Israël depuis son arrivée au pouvoir, une visite de réciprocité. Le chef de l'État israélien s'était lui-même rendu à Kinshasa en novembre dernier. À Jérusalem, Isaac Herzog a insisté sur la proximité politique entre les deux pays.
7: Les relations que nous entretenons avec la République démocratique du Congo sont extrêmement importantes pour nous. Elles sont très très bonnes. Nous coopérons et travaillons ensemble dans de très nombreux domaines. Nous apprécions votre soutien à Israël, Monsieur le Président, sur la scène internationale. Et cette visite témoigne de la profondeur et de l'importance de ces relations.
6: Avec Isaac Herzog, puis avec le Premier ministre Benjamin Netanyahou, Félix Tshisekedi a discuté des sécurités et des défenses, mais aussi d'agriculture, d'énergie, d'infrastructures et des hautes technologies.
9: Notre ambition est claire, bâtir un partenariat plus structuré, plus concret et davantage consacré à des résultats au bénéfice de nos deux peuples. Avec le président Herzog, nous avons également échangé sur les principales questions internationales et régionales, ainsi que les défis de paix et de sécurité auxquels nos pays sont confrontés. J'ai naturellement évoqué la situation sécuritaire et humanitaire dans l'est de la République démocratique du Congo et réaffirmer l'attachement indéfectible de mon pays à sa souveraineté et à son intégrité territoriale conformément à la Charte des Nations Unies et au droit international.
6: Et sur le Moyen-Orient, Félix Tshisekedi a réaffirmé son attachement à la sécurité d'Israël tout en appelant à protéger les civils, à respecter les droits internationaux et à maintenir la voie du dialogue.
24: La RDC, où le bilan officiel de l'épidémie d'Ebola dépasse désormais les 3000 morts. Le virus a causé 3007 décès et déjà contaminé 6186 personnes selon les chiffres publiés ce matin par l'INSP, l'Institut National de Santé Publique.
5: L'économie sénégalaise devrait pouvoir respirer un peu. Un accord a été annoncé entre Dakar et le Fonds Monétaire International.
24: Il porte sur un prêt de 2 200 millions de dollars sur 3 ans. Ce programme doit encore être approuvé par le conseil d'administration du FMI. Mais c'est une grande avancée pour le Sénégal, deux ans après les révélations sur la dette cachée du pays et l'interruption des programmes du Fonds monétaire international. Abdoulaye Ndiaye est économiste et professeur à la Stern School of Business de l'Université de New York.
23: Je pense que ceux qui aiment le Sénégal maintenant devraient se réjouir de cette nouvelle. La chose n'est pas encore finie. Ce sera de dures années de discussions et d'échanges, mais au moins, au bout de ce tunnel, il y a une lumière qui est possible. Une solution à long terme où le Sénégal peut renouer aux politiques de croissance au lieu de se poser la question à chaque fin de mois, combien je dois repayer de ma dette. Ça, ce n'est pas de la croissance. Donc, aimons le Sénégal, on doit se mobiliser derrière cette résolution-là. Ce ne sera pas des années faciles, mais il faudrait qu'on condense le calendrier pour que le Sénégal puisse enfin sortir de ces situations, avoir accès aux marchés internationaux et relancer sa croissance. On avait une dette de 11 milliards, 2,2 milliards de dollars ça aide. Il y a toujours un manque à combler. Évidemment, le Sénégal va devoir faire des choix, que les choix soient rationnels, qu'il n'y ait pas d'éléphant blanc, mais que les choix donnent de l'espace aux politiques sociales. Ce n'est que par ces discussions-là que la solution peut venir et le Sénégal va réussir. C'est tout ce qu'on souhaite.
10: Des propos recueillis par Alexis Bédu. C'est une étape cruciale dans la transition ouverte par le coup d'État contre Oumarou Sissoko Embalo. La Guinée-Bissau va se doter d'une nouvelle constitution. La Commission nationale électorale a annoncé hier la large victoire du oui au référendum constitutionnel. Fini le régime semi-parlementaire. La Guinée-Bissau se dote désormais d'un régime présidentiel. Liste fort, Polycarpe Samba.
11: L'objectif annoncé par les autorités de transition était de stabiliser les institutions avant la présidentielle en évitant les conflits entre la présidence et la primature qui ont miné la stabilité du pays par le passé. La majorité confortable et sans équivoque de 70% pour le oui qui a scellé ce référendum a ainsi consacré l'avènement d'un régime présidentiel fort avec pouvoir octroyé au futur chef de l'État de nommer et de révoquer le Premier ministre, le gouvernement et même de dissoudre le Parlement. Le pays abandonne ainsi l'ancien modèle où le Premier ministre était issu de la majorité au Parlement, ce qui avait donné lieu à des cohabitations difficiles. Mais une partie de la classe politique et de la société civile conteste avec véhémence la réécriture en profondeur de la Constitution par un pouvoir de transition non élu. L'opposition avait appelé à boycotter le référendum, notamment le PAIGC, le parti historique ayant mené le pays à l'indépendance en 1974. Il a dénoncé l'organisation d'un référendum dans un contexte de restriction des libertés publiques. Le système présidentialiste que la junte va imposer va concentrer tous les pouvoirs entre les mains d'un seul homme. Cela est dangereux pour notre démocratie, a aussi récemment déclaré Aboubacar Touré, président de la Ligue Bissau-Guinéenne des droits de l'homme.
10: Il est midi 42 à Bissau.
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10: Dans la deuxième partie d'Afrique Midi, le lancement de la campagne de commercialisation du cacao en Côte d'Ivoire et les sports, le tout-puissant Mazembe prépare sa saison. En plus bref, dans l'actualité africaine de ce mercredi au Soudan, à coup dur pour les paramilitaires du général Emeti, environ 200 de leurs combattants ont fait défection dimanche. Ils sont arrivés à Omdurman dans la banlieue de Khartoum avec armes et véhicules militaires. Ce ralliement s'inscrit dans une vague croissante de défections au sein des FSR ces derniers mois.
22: 1200 francs CFA le kilogramme, c'est le prix fixé aux producteurs ivoiriens de cacao pour la grande campagne de commercialisation qui s'est ouverte hier à Abidjan.
10: Oui, c'est un prix identique à celui de la campagne intermédiaire. Alors que sur les marchés internationaux, les cours du cacao amorcent un net rebond, les planteurs espéraient mieux. À Abidjan, Abdelaziz Diallo.
12: Le kilogramme de cacao, bien fermenté, bien séché, bien trié, bord champ, au prix de 1200 francs le kilo.
13: Le gouvernement justifie ce maintien du prix par les difficultés de la précédente campagne, marquée par la chute des cours mondiaux du cacao. Des difficultés qui, selon le ministre ivoirien de l'Agriculture, Bruno Nabagné-Koné, continueront encore un peu à peser sur la grande campagne qui s'ouvre.
12: Notre responsabilité, c'est de fixer un prix qui soit le plus haut possible, en fonction des ventes par anticipation faites par le CCC, c'est également de fixer un prix qui soit financièrement et budgétairement soutenable.
13: Une annonce qui intervient pourtant alors que les cours mondiaux du cacao connaissent un net redressement après plusieurs mois de forte instabilité. À la sortie de la salle, l'amertume était palpable chez de nombreux planteurs. Parmi eux, Franck Tandji, venu de Ndoussi, à une centaine de kilomètres d'Abidjan. Ce paysan espérait un prix plus élevé, à la hauteur des charges qui pèsent sur les producteurs.
14: Aujourd'hui, moi je m'attendais au moins 1500, là ça pouvait nous aider. Il y a les travailleurs qu'on paye, il y a les engrais, il y a les produits vitaux qu'on paye. Tout ça est coûteux, c'est ce qui fait qu'on n'est pas content.
13: Autre nouveauté de cette campagne, la carte du producteur devient obligatoire. Objectif, mieux identifier les planteurs, assurer la traçabilité du cacao et sécuriser les transactions. Abdelaziz Diallo, Abidjan, RFI.
10: Les sports du football, le tout-puissant Mazembe de Lubumbashi lance sa saison dimanche au Ghana en disputant le premier tour de qualification de la Ligue des Champions face au Medima Sporting Club. Un retour sur la scène continentale après un an d'absence. C'est en Zambie que le club a fait sa préparation. Pascal Mwangala.
25: Avec moins d'un mois de préparation,
15: qui séparait le TP Mazembe de son début effectif de la Ligue des Champions. Slimane Rao a trouvé une formule pour compenser ce retard.
16: On a toujours les séances le matin et l'après-midi et essayer de mettre l'équipe type en place. C'est un travail dur et intense pour la suite, c'est intéressant.
15: À cela, le coach franco-algérien des Corbeaux a associé des matchs de fixation à Lubumbashi et en Zambie pour 4 victoires contre 1 nul en 5 oppositions.
16: Le plus important, ce n'est pas le score. Et on a fait des changements pour donner du temps de jeu à tout le monde par rapport à l'état physique. Je suis satisfait et en même temps, il n'y a que sérieux et le travail qui paie.
15: Arrivé au club la saison dernière, le milieu offensif Lise Zenyembo compte marquer de son empreinte l'histoire du club de son cœur.
17: Mes ambitions à moi, c'est de faire le meilleur championnat, faire valoir aussi mon talent aux yeux de tout le monde. Ambition collective, c'est d'aller en finale. Faire aussi ce que nos frérots avaient fait avant, prendre la coupe. Ça fait beaucoup de temps que Mazembe n'a pas pris la coupe. On croit en nous, on croit en ce que le coach nous dit. Avec la concurrence qu'il y a dans l'équipe, on va y arriver.
15: Pour les supporters, le retour de Mazembe sur la scène internationale après une année de disette est un symbole d'une nouvelle conquête qui s'annonce. Pascal Mangala, Lubumbashi, RFI.
10: Il est 14h46 à Lubumbashi. Anne Kantner, les grands titres de ce mercredi 2 septembre.
22: La Russie convoque le chargé d'affaires allemand après ce que Moscou qualifie de déclaration anti-russe. L'Allemagne enquête sur des sabotages de son réseau électrique, a même ouvert une enquête antiterroriste et elle accuse la Russie d'avoir envoyé le drone explosif découvert en août à l'aéroport de Leipzig. Concernant cet incident du mois dernier, l'Union européenne parle de terrorisme soutenu par un État et les 27 disent réfléchir à ce qu'ils peuvent faire de plus face à la Russie. Dans ce contexte, le président ukrainien lance de nouvelles menaces, prévient que le ciel russe n'est plus sûr pour l'aviation civile. Il dit même en avoir notifié l'Organisation de l'aviation civile internationale. Le premier ministre israélien est à Gaza et Benjamin Netanyahou, qui est en campagne électorale, prévient « Nous ne nous retirerons pas ». L'armée israélienne a mené hier une opération au sol contre un responsable du Hamas et elle poursuit ses bombardements aussi contre le Liban. Un homme a été tué et un blessé à Nabatieh dans le sud du pays. Une grève à Radio France dans les radios publiques françaises. Les équipes viennent de la voter. Elles demandent le retrait de la chronique du nouvel éditorialiste de France Inter, Charles Sapin, directeur adjoint du magazine d'extrême droite Valeurs Actuelles, magazine condamné à plusieurs reprises pour incitation à la haine. Et on revient à présent sur les accusations portées hier soir à la télévision d'État nigérienne contre plusieurs pays, dont le Tchad. Face caméra, un officier a assuré que la mutinerie de samedi avait été appuyée par N'Djamena et par Paris. Wana Tiremadji, chercheur principal chargé de l'Afrique centrale et du bassin du lac Tchad à l'Institut d'études de sécurité, est votre invité Nicolas Sûr.
10: Bonjour Wana Tiremadji.
18: Bonjour.
10: Niamey porte régulièrement des accusations publiques de déstabilisation contre la France, le Bénin ou la Côte d'Ivoire, mais pas jusqu'à présent contre son voisin tchadien. Que vous inspirent ces accusations formulées par le Niger contre N'Djamena?
18: Écoutez, c'est relativement étonnant parce que, comme vous le dites, le Tchad fait partie des pays auxquels plusieurs rumeurs ont attribué des implications autour des groupes armés contre le régime du Niger. Mais de manière officielle, les deux pays viennent même de démentir à la mi-août une escarmouche entre leurs deux armées à la zone de frontière. Donc c'est un peu surprenant. Mais lorsque l'on remet tout ceci en contexte, il n'est pas à exclure justement que le Tchad, qui fait partie des pays qui, autour du Niger, entretiennent encore des relations avec la France, qui sont régulièrement justement accusés d'être en collision avec la France pour d'éventuelles actions de déstabilisation sur le territoire.
10: Comment les relations entre le Niger et le Tchad ont-elles évolué depuis le coup d'État du général Tiani à Niamey?
18: Le Tchad fait partie des pays qui, autour du Niger, ont maintenu des relations assez cordiales avec le régime de Tiani, parce qu'à titre de rappel, le président de la République du Tchad s'est rendu au moins à 2 reprises au Niger depuis que Tiani est au pouvoir en 2023. Et dernièrement en 2025, le premier ministre du Niger, qu'il faut-il le rappeler, M. Ali Mamadou Lamine Zeine, était en poste à N'Djamena et lui aussi entretient des relations très cordiales avec le régime de N'Djamena, une sorte de couloir entre les deux régimes. Et plus proche de nous, le président de l'Assemblée nationale du Tchad a été invité à la fin août au Niger pour l'installation du Parlement confédéral de l'AES. Il a été rencontré par le ministre, le Premier ministre. Donc, l'ensemble de ces choses attestent d'une relation qui a été toujours assez cordiale entre le Tchad et le Niger. Et ces derniers événements semblent venir mettre de l'eau dans le gaz entre les deux pays. Et c'est dommage.
24: Alors, comment l'expliquer ? La reprise de la coopération entre le Tchad et la France après la rupture spectaculaire de la fin de 2024 serait-elle mal perçue à Niamey?
18: C'est quelque chose qu'à l'Institut d'études de sécurité, nous avons déjà analysé, parce qu'effectivement, l'ensemble des pays qui, autour du Niger, entretiennent des relations encore cordiales avec la France, la Côte d'Ivoire, le Bénin, mais même le Nigeria, ont régulièrement été pointés du doigt en tant que pays pouvant constituer donc une menace sécuritaire au régime en place au Niger, notamment servir dans une certaine mesure de proxy à la France pour la déstabilisation. Et à l'ISS, nous l'avions dit, ce retour de flamme entre la France et le Tchad pourrait être lu justement par certains de ses voisins du Sahel ou d'autres encore qui ont tourné le dos à la France au profit de la Russie notamment, comme une possibilité ou bien une sorte de menace à leur sécurité intérieure, comme c'est le cas pour d'autres pays déjà.
24: Mais est-ce qu'il y a des éléments concrets qui viennent renforcer ce sentiment de menace ?
18: Dans cette guerre d'information, il n'y a pas absolument besoin d'éléments tangibles, en fait, pour que de telles accusations soient relayées. C'est un état de fait que l'on observe depuis plus de 4 ans aujourd'hui. Et au-delà de la communication officielle des pays, il y a toute une bande d'acteurs, justement, notamment des acteurs en ligne, qui entretiennent cette sorte de suspicion. Et ces acteurs, déjà bien avant ces événements, avaient régulièrement mis en ligne des allégations de l'alignement du Tchad sur un mouvement rebelle comme le MPLJ. Nous sommes dans un contexte où il y a une saturation d'informations à tort ou à raison qui malheureusement finissent par envenimer les relations entre les pays, même si aujourd'hui, au-delà de la déclaration du capitaine Roger Gabriel, on attend encore des preuves plus tangibles de la part de l'État nigérien sur une implication éventuelle du Tchad dans ce qui s'est passé au Niger. Chose d'ailleurs que le président tchadien sur ses réseaux sociaux semble démentir formellement.
24: Vous parlez du MPLJ, ce mouvement nigérien animé par Moussa Konaï, pro-Bazoum, qui a mené une attaque meurtrière contre un camp militaire à Séguédine il y a quelques semaines dans le nord-est du Niger. On dit que ce mouvement a ses bases arrière au Tchad, c'est exact ?
18: Je pense que de la part du Tchad, c'est quelque chose qui a toujours été démenti, donc l'on va s'en tenir à ça. Mais si vous considérez la zone désertique aux confins de la frontière du Tchad, du Niger et de la Libye, c'est une zone qui, pour l'ensemble des trois pays, reste infestée par les groupes armés. Les groupes rebelles du Tchad, comme le FACT ou encore le CCMSR, sont aussi des groupes en fait, qui circulent dans cette zone, sans oublier certains éléments des groupes armés libyens comme les révolutionnaires du Sud. Donc, c'est une zone qu'aucun des trois États ne maîtrise totalement et dans laquelle circulent l'ensemble de ces groupes, et des fois pas absolument, avec l'aval d'un pays qui abriterait donc un groupe rebelle contre un autre.
24: Mais ces groupes armés des deux pays qui opèrent dans la région frontalière Tchad, Niger, Sud-Libye, sont devenus un sujet de tension entre les différentes capitales ?
18: Effectivement, avec les dernières évolutions, c'est en train de devenir un sujet de tension parce que si effectivement le Niger continue dans la ligne de dire que le Tchad serait derrière une tentative de déstabilisation, donc le Tchad sera vu en fait comme un soutien justement aux éléments de déstabilisation. Et si le FACT ou bien encore le CCMSR continue à pouvoir évoluer aux confins de la frontière du Niger et se soustraire donc à la pression de l'armée tchadienne, ça va certainement en fait constituer dans les jours à venir des éléments éventuels de tension entre les deux pays.
24: Au-delà de cette déclaration de cet officier nigérien, peut-on craindre une escalade entre les deux pays ?
18: escalade pas encore une tension diplomatique déjà très palpable. Même s'il n'y a pas une déclaration des plus hautes autorités à Niamey, ils ont laissé faire la déclaration à travers le canal de la télévision nationale. Donc c'est dans une certaine mesure une déclaration validée par les plus hautes instances au Niger. Et que le président de la République du Tchad lui-même donc réponde, même si c'est sur ses réseaux sociaux, ça veut dire dans une certaine mesure qu'il y a déjà tension diplomatique et c'est une tension qui pourrait évoluer dans les jours à venir. Si les deux pays ne parviennent pas à reprendre langue, justement pour aplanir ou bien clarifier la situation, effectivement les tensions vont monter crescendo.
24: Merci Wanati Renadji. Cet entretien sera retrouvé sur le www.rfi.fr et sur nos applications. Rubrique invité, onglet invité d'Afrique Midi. Direction à présent l'ouest du Sénégal. Nous allons à Thiolane, un quartier situé dans la commune de Rufisque, longtemps confronté à l'insalubrité. Une équipe d'environnementalistes a pris les choses en main en créant un point de recyclage des déchets. Ce projet parvient à changer les comportements en ce qui concerne la gestion des ordures. Reportage Bokartal.
0: Au début, ce lieu en bord de mer à Thiolane n'était qu'un dépotoir d'ordures sauvages. Idrissa Thiaw et son équipe l'ont transformé en un point de collecte et de recyclage des ordures.
3: Nous procédons à la collecte des déchets à travers nos chalettes de pré-collecte sélective. Et si les déchets arrivent, nous faisons un second.

0: Wenig- und mittleren Einkünften sollen dabei entlastet werden. Um insgesamt 10 Milliarden Euro, so das SPD-geführte Finanzministerium. Spitzenverdiener und damit Unternehmer werden zusätzlich belastet. Zuletzt hatte Wirtschaftsministerin Reiche von der CDU kritisiert, dass mit der Reform die sogenannte kalte Progression nicht vollständig ausgeglichen werde. Das könne inflationsbedingte Steuererhöhungen zur Folge haben. Das Bundeskabinett hat außerdem ein neues Kita-Gesetz auf den Weg gebracht. Dadurch soll die Betreuung und Förderung von Kindern in Kitas stärker standardisiert und der Entwicklungsstand der Kinder besser erfasst werden. Vorgesehen sind unter anderem Sprachtests für alle Vierjährigen. Der Entwurf muss noch durch Bundestag und Bundesrat. Die Schweizer Polizei bezeichnet den tödlichen Angriff bei einem Rave im Kanton Aargau inzwischen als Amoklauf. Eine Frau war dabei in der Nacht zu Sonntag erschossen worden. 5 Menschen wurden verletzt. Die Polizei nahm einen 43 Jahre alten Schweizer unter dringendem Tatverdacht fest und geht von einem Einzeltäter aus. Nach dem Schiffsunglück vor der Mittelmeerinsel Zypern haben ferngesteuerte Roboter das Wrack in rund 500 Metern Tiefe erreicht. Das teilte der Präsident der Republik Nordzypern, Erhürmann, mit. Die Such- und Rettungsarbeiten gingen weiter. Nach dem Unglück werden immer noch 20 Menschen vermisst. Die Fähre war am Sonntag kurz nach dem Auslaufen gekentert. Mindestens 8 Menschen kamen ums Leben. Die Stadt Datteln im Ruhrgebiet darf erstmal keine neuen iPads für die Schulen kaufen. Das hat das Oberlandesgericht Düsseldorf entschieden. Der Elektronikkonzern Samsung hatte geklagt und argumentiert, deutsche Behörden dürften bei einer Ausschreibung keinen Hersteller bevorzugen. Die Stadt Datteln wollte beim Austausch der alten Tablets bei der Marke Apple bleiben, auch um doppelte Wartungskosten zu vermeiden. Der Dresdner Extremschwimmer Josef Hess hat es nach Angaben seines Teams geschafft, die gesamte Donau von der Quelle in Donaueschingen bis ins Schwarze Meer zu durchschwimmen. Insgesamt rund 2850 Kilometer in knapp 60 Tagen. Auf der Tour durchquerte Hess 10 Länder, darunter Österreich, Ungarn und Serbien. Entlang der gesamten Strecke hat sein Team nach wissenschaftlichen Vorgaben regelmäßig Wasserproben genommen. Daraus soll eine Mikroplastikkartierung der Donau entstehen. SWR Nachrichten, Redaktion Christian Kreuzer und Ilka Staroste.
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2: Um 15.04 Uhr am Mittwochnachmittag. Auf dem Familienfoto der Verfassungsorgane zum Tag der Deutschen Einheit sind mehr Quizmaster als Ostdeutsche. Das ist ein beißend ironischer Kommentar zu den Feierlichkeiten am 3. Oktober 2025 in Saarbrücken. Auf besagtem Foto waren zum Beispiel Bundeskanzler Merz oder Bundespräsident Steinmeier zu sehen und Bundestagspräsidentin Julia Klöckner mit ihrem Partner, dem TV-Moderator Jörg Pilawa. Einen Menschen mit ostdeutscher Biografie konnte man auf diesem sehr wohl geplanten Bild nicht finden, ausgerechnet am Tag der Deutschen Einheit. Ein Symptom dafür, wie wenig wir Ostdeutschland ernst nehmen? Gerade für uns in Rheinland-Pfalz und Baden-Württemberg scheint der Osten ja sehr weit weg. Und doch geht uns Ostdeutschland alle an, gerade in diesen Wochen.
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2: Zum ersten Mal seit der Nazizeit könnte eine rechtsextreme Partei in einem Bundesland den Ministerpräsidenten stellen. Wahlen in Ostdeutschland, was bedeuten sie für den Rest der Republik? Damit beschäftigen wir uns noch bis Freitag. Nach der Landtagswahl in Sachsen-Anhalt folgen in gut 2 Wochen Berlin und Mecklenburg-Vorpommern. Dort, in Rostock, ist Marieke Reimann aufgewachsen. Sie ist Autorin und Journalistin. Von 2021 bis 2024 war sie zweite Chefredakteurin hier beim Südwestrundfunk. Marieke, du bist in Ostdeutschland aufgewachsen und hast viele Jahre deines beruflichen Lebens in Westdeutschland verbracht. Wie blickst du denn jetzt auf die bevorstehenden Wochen?
3: Ich blicke mit gemischten Gefühlen und schaue natürlich jeden Tag. Ich bin aber auch immer mit dem Blick auf Gesamtdeutschland beschäftigt und habe da das aktuelle ZDF-Politbarometer von der vergangenen Woche vor Augen, wo die AfD in Gesamtdeutschland gerade die Partei ist, für die sich am ehesten alle Deutschen entscheiden würden mit 28%. Deswegen sage ich glaube, wir haben da kein ostdeutsches Problem, sondern ein gesamtdeutsches Problem, was wir uns angucken müssen.
2: Trotzdem ist sie ja, die AfD im Osten, besonders stark. Du sagst ja, die Rechtsextremen füllen da auch eine Repräsentationslücke. Jetzt wissen wir ja aber doch, dass uns Repräsentanz und Perspektivenvielfalt gut tun. Warum setzen wir das so oft, gerade jetzt in Bezug auf Ost und West, nicht um?
3: Na, wir haben ja auch bei den Wahlen in Rheinland-Pfalz und Baden-Württemberg gesehen, dass die AfD durchaus auf 20% kommt. Und da war das Narrativ, dass viele, vor allen Dingen arbeitende Menschen, von der SPD weggewandert sind zur AfD. Das ist ein Punkt. Dann ein anderer Punkt ist, dass wir in Ostdeutschland nochmal eine besondere Situation haben. Nach den Bundestagswahlen 2025 ist die AfD da stärkste Kraft geworden, weil einfach auch die Unzufriedenheit mit der Arbeit der etablierten Parteien, also gerade CDU, SPD, Grüne, FDP, die werden von Ostdeutschen als Establishment wahrgenommen, die dann sozusagen diesem Establishment, dem Vermeintlichen, einen Denkzettel verpassen möchte. Gleichzeitig muss man aber auch sagen, und das zeigt so eine Studie wie die Autoritarismusstudie, dass 61% der AfD-Wählenden in ganz Deutschland ein geschlossen ausländerfeindliches Weltbild haben. Die AfD also tatsächlich mit den rassistischen Ressentiments, die sie schürt, da auch bei ihren Wählenden verfangen kann. Vielleicht noch ein Gedanke dazu. Die AfD ist ja ursprünglich als eurokritische Partei gegründet worden und ist nach wie vor eine eher sehr westdeutsche Partei, die sich einerseits das Thema Asylpolitik, das haben wir mitbekommen, direkt seit 2015 zunehmend populistisch besetzt hat und andererseits aber auch das vermeintliche Nischenthema, was sich jetzt eben gar nicht so als Nischenthema herausstellt, ostdeutsche Nachbarn, wenn die Identität abgehoben ist. Und dadurch auch mit ihrer starken Präsenz, vor allen Dingen im ländlichen Osten, eben präsenter ist als andere demokratische Parteien, weil sie vor Ort ist.
2: Trotzdem wird ja auch häufig, gerade natürlich aus westdeutscher Perspektive, darüber gesprochen, dass man sagt, der Osten, der ist politisch auch vielleicht einfach ein bisschen anders, auch durch die DDR-Vergangenheit. Was sagst du dazu?
3: Erstmal muss man da festhalten, wir sind seit eigentlich 36 Jahren wiedervereinigt, aber es gibt durch alle gesellschaftlichen Bereiche hindurch strukturelle Unterschiede. Und diese Unterschiede fallen in Bezug auf Ostdeutschland immer negativ aus. Ich springe vielleicht mal zu den Medien, weil auch da haben wir ja eine Unterrepräsentation in den Führungsetagen. Du hast es gesagt, ich war beim SWR ein paar Jahre und war die erste ostdeutsche Chefredakteurin in einem westdeutschen Sender. Das ist was, das ist gang und gäbe. Es gibt ostdeutsche Sender wie der RBB und der NDR, die für ostdeutsche Sendegebiete zuständig sind. Die hatten noch keinen Intendanten und keine Intendantin. Ich komme nochmal zurück auf das Wahlverhalten der Ostdeutschen, weil das lange Zeit linker war als das der Westdeutschen. Das kippte dann offensichtlich, weil eben auch diese strukturelle Schieflage, die es nach wie vor gibt, einfach nicht genug Beachtung gefunden hat, weil immer so von diesem Gefühl, dass viel der Ostdeutsche hätten, gesprochen wird und damit ja schon insinuiert wird, dass es sich nicht um eine Faktenlage, sondern um eine Wahrnehmungsstörung handelt, an der man dann abhandeln muss, wie er denn jetzt ist, der Ossi.
2: Du hast ja eben jetzt schon die ostdeutschen Biografien angesprochen, die, wenn wir auf die Medien schauen, unterrepräsentiert sind. Und es liegt ja auf der Hand, mehr ostdeutsche Biografien unter führenden Köpfen in Medien, Wirtschaft und Politik würden die Repräsentanz steigern. Jetzt liegt ja als nächstes vor uns die Wahl in Sachsen-Anhalt. Dort ist die AfD gesichert rechtsextrem. Würde sich denn wirklich so viel daran ändern, dass die Menschen jetzt gerade am meisten eine rechtsextreme Partei wählen, wenn wir diese Repräsentanz bekommen?
3: Es geht um Repräsentanz und es geht auch Wahrnehmung auf Augenhöhe und es geht vor allen Dingen um das Besprechen von diesen strukturellen Unterschieden. Und wenn man das als Gesamtpaket betrachtet und sich dessen annimmt und von dort aus argumentiert und sagt, okay, wir haben hier ein riesiges Lohngefälle, wir haben ein riesiges Vermögensgefälle. Das sind Fakten plus du bist dann unterrepräsentiert mit deiner ostdeutschen Biografie, übrigens genauso wie Arbeiterkinder, Menschen mit Behinderung oder migrantische Menschen in Führungspositionen. Es gibt keine überregionalen Medien mehr, bis auf die Berliner Zeitung, die im Osten herausgegeben werden oder von Ostdeutschen geführt werden. Und das sind Zustände, wo wir durch alle Bereiche hindurch schauen müssen, wie wir besser zueinander finden.
2: Jetzt ist das alles, was wir jetzt besprechen und hören, etwas, was man zumindest gefühlt nicht ganz so schnell lösen kann, nicht von heute auf morgen. Wie verbreiten wir denn jetzt angesichts dessen, was passieren kann, auch noch Hoffnung bei den Menschen, die ja schon einmal so hart für Freiheit und Demokratie kämpfen mussten?
3: Also erstmal ist es total wichtig, dass wir als Medienschaffende genauer hinschauen und dass wir eben nicht nur diesen Reporter- und Reporterinnen-Tourismus forcieren, wie wir ihn jetzt all die Jahrzehnte gemacht haben, wie wir ihn jetzt gerade wieder erleben, sondern dass wir hinschauen, was macht eigentlich die gesamte Zivilgesellschaft vor Ort? Und ich finde, die müssten viel mehr und viel offensichtlicher in die Berichterstattung mit einfließen.
2: Marike Reimann hat sich mit den Missständen in der Ost-West-Beziehung auch in ihrem Buch beschäftigt. Zweite Wende, warum Ostdeutschland uns alle angeht, ist im Rowohlt Verlag erschienen. Morgen sprechen wir in unserer Serie der Woche mit dem Politikwissenschaftler Wolfgang Schröder von der Universität Kassel. Er spricht mit uns darüber, was die bevorstehenden Landtagswahlen für die SPD bedeuten.
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2: Es ist gerade auch im Gespräch schon angeklungen und zeigt auch, wie wichtig es ist, dass die Menschen in ländlichen Regionen nicht vergessen werden. Die Bewohnerinnen und Bewohner von Heuweiler in Südbaden wollen ihr Dorf lebenswert halten. Der Wohnraum dort ist durch die idyllische Lage nur einen Katzensprung von Freiburg entfernt sehr teuer. Gastro und Bäckerei haben zugemacht und der ursprüngliche Charakter des Dorfes ist durch schicke, teure Neubauten bedroht. Anstatt zu warten, bis die Politik was ändert, haben die Menschen in Heuweiler die Zukunft ihres Dorfes selbst in die Hand genommen. Für ihre Vorhaben haben sie eine Genossenschaft gegründet, die mit großem Erfolg das Dorf aufwertet. Unsere Reporterin Annika Jahn hat sich das angeschaut.
4: Die Terrasse des Café Itz in Heuweiler ist vormittags auch unter der Woche gut gefüllt. Ein großes Sonnensegel spendet Schatten. Sonnenblumen dekorieren die Tische. Jung und alt essen selbstgebackenen Kuchen. Auf diese kleine Oase sind die Dorfbewohner stolz. Wolfgang Röhling ist einer von ihnen.
5: Es nutzen einfach sehr viele Leute, um sich hier zu treffen. Und das hatten wir vorher nicht. Also insofern ist das schon ein großer Gewinn eigentlich hier für das Dorf.
4: Ein Gewinn, der ihm und seinen Mitstreitern zu verdanken ist. Ehrenamtlich hat er mit anderen Dorfbewohnern hier im 1000-Seelen-Ort nahe Freiburg eine Genossenschaft gegründet. Alles, um das alte Bauernhaus zu kaufen, in dem sich nun auch das Café Itz befindet. Das Haus sollte eigentlich einem Neubau mit Luxus-Eigentumswohnungen weichen. Nun gibt es hier günstige Mietwohnungen für Flüchtlinge und Einheimische. Und im Untergeschoss das Café Itz mit angeschlossenem Dorfladen.
5: So, hier sind wir also in dem Gewölbekeller und da ging die Treppe runter.
4: Der Umbau des Hauses war viel Arbeit. Neben Job, Familie und Hobbys haben die Genossenschaftsmitglieder und Dorfbewohner angepackt. Für das, was hier entstanden ist, hat sich der Aufwand gelohnt, findet Wolfgang Röhling.
5: Diese Vorstellung, die Politiker müssen es doch richten, das ist nicht so meine Denke. Wir sind doch auch irgendwo der Staat und wir müssen doch auch dafür sorgen, dass das, was wir hier umsetzen wollen, dass das da auch in die Wege geleitet wird.
4: Trotzdem, der Weg war mühsam. Wie gründet man eine Genossenschaft, wirbt für Genossenschaftsanteile, die Geld bringen und welche Fördermittel vom Land kann man bekommen? Diese Recherchen waren zäh, erinnert sich auch Genossenschaftsmitglied Georg Berg.
6: Das ist sehr schwierig, weil man nicht genau weiß, wenn man was beantragt, kommt es überhaupt und muss nachfragen. Dann kriegt man keine Antwort.
4: Hier hätten sich die Ehrenamtlichen mehr Interpretationsspielraum von den Behörden gewünscht und überhaupt mehr Übersicht im Förderdschungel. Die Ministerin für ländlichen Raum Marion Gentges von der CDU räumt Probleme ein und verspricht Verbesserungen.
7: Die Landesregierung hat sich im Koalitionsvertrag vorgenommen, die Zahl der Förderprogramme zu reduzieren und damit den Dschungel etwas zu lichten und, ich sag mal, mit Hinweisschildern zu versehen.
4: Gekürzt werden soll nicht. In Heuweiler hoffen sie darauf, denn das nächste Projekt der Bürgergenossenschaft, der Neubau für eine Senioren-WG, ist schon in Planung. Georg Berg ist weiter motiviert. Trotz aller Herausforderungen.
6: Man kann nicht immer negativ sein, überall alle schimpfen, aber keiner macht was. Und wenn jemand was macht, dann klappt es auch.
4: Die Bereitschaft, sich für ihr Dorf einzusetzen, bleibt bei den Ehrenamtlichen in Heuweiler weiter hoch.
2: Der Bericht von unserer Reporterin Annika Jahn.
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2: Heute Nachmittag gibt es eine Mischung aus Sonne und zum Teil dichten Wolken. Dazu ist es meistens trocken bei 19 bis 27 Grad. Morgen kriegen wir vor allen Dingen im Süden häufiger Sonne, Richtung Norden mehr Wolken und dann auch örtlich Regen. Es wird ganz ähnlich warm wie heute bei 20 bis maximal 28 Grad, die drin sind. Die weiteren Aussichten: am Freitag wird es im Süden länger sonnig, im Norden wolkiger und zum Teil windig. Richtung NRW kann es auch mal regnen. Dazu wird es sehr warm bis heiß mit 23 bis 32 Grad. Das Wochenende startet dann erstmal mit Wolken und auch einzelnen Schauern.
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2: Die EU-Kommissionspräsidentin von der Leyen hat sich mit NATO-Generalsekretär Rutte über die Sprengstoffdrohne am Flughafen Leipzig beraten. Der versuchte Angriff mit einer Sprengstoffdrohne am Flughafen Leipzig-Halle markiere eine neue Eskalation, die direkt Russland zugeschrieben werden könne, so EU-Kommissionschefin von der Leyen. Die Bundesregierung hat trotz interner Kritik eine Reform der Einkommensteuer beschlossen. Vor allem Menschen mit wenig und mittleren Einkünften sollen dabei entlastet werden um insgesamt 10 Milliarden Euro. Das sagt das SPD-geführte Finanzministerium. Spitzenverdiener und damit Unternehmer werden zusätzlich belastet. Die Schweizer Polizei bezeichnet den tödlichen Angriff bei einem Rave im Kanton Aargau inzwischen als Amoklauf. Eine Frau war dabei in der Nacht zu Sonntag erschossen worden, 5 Menschen wurden verletzt. Die Polizei nahm einen 43 Jahre alten Schweizer unter dringendem Tatverdacht fest und geht von einem Einzeltäter aus.
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2: Unlimited XL Mega On Demand Staffeltarife, Mega Boni, unendliche Daten, Handy geschenkt. Wir alle kennen ja diese großen Versprechen, die uns bei Mobilfunktarifen gemacht werden. Verwirrung inklusive. Unser Reporter Jörg Marksteiner hat sich mal einen Überblick verschafft. Jörg, warum ist das denn eigentlich so kompliziert mit den Tarifen?
8: Ja, das ist tatsächlich kein Zufall, dass die so komplex und unüberschaubar sind. Das ist Absicht, sagen Marketingprofis. Sie nennen das Konfusiopoli, von Konfusion, also Verwirrung, und Oligopol, also relativ weniger Anbieter. Und das führt eben dazu, je komplizierter, spezieller und unübersichtlicher die ganzen Tarife und Bonussysteme und Sonderrabatte und so weiter sind, desto schlechter kann ich als Kunde die miteinander direkt vergleichen. Und im besten Fall, also aus Sicht der Anbieter, gebe ich dann irgendwann genervt auf und schließe halt irgendwas ab.
2: Jetzt hast du dir einen Überblick verschafft. Hast du denn irgendwie einen Tipp, wie man selbst diesen Überblick bekommen kann und woher man weiß, welcher Tarif überhaupt passt?
8: Ich kann Vergleichsportale nutzen, klar. Und da ist es wichtig, von vornherein erstmal alle Tarife rauszuschmeißen, die für mich überhaupt nicht passen und nicht interessant sind. Und zwar, indem ich vor dem Vergleich überhaupt erstmal mir meine eigene Nutzung anschaue und analysiere. Also, wie viele Minuten telefoniere ich im Monat? Oder reicht es mir eigentlich, wenn ich nur erreichbar bin? Verschicke ich noch SMS? Bin ich auch mal im Ausland unterwegs? Das kann ich ja alles im Handy nachschauen. Und ganz besonders wichtig dabei, wie viele mobile Daten verbrauche ich im Monat? Denn es gibt Tarife, die werben mit riesigen Datenmengen. Und das führt erfahrungsgemäß dazu, dass viele Kunden einfach zu viel bestellen. Einfach mal zur Orientierung. Im Schnitt haben Handynutzer im vergangenen Jahr so 8 bis 11 Gigabyte pro Monat verbraucht an mobilen Daten. 8 bis 11 Gigabyte, okay, selbst wenn ich da noch einen Puffer drauf rechne, ist dann ja trotzdem die Frage, ob ich dann unbedingt 80, 100 oder 150 Gigabyte brauche und dafür bezahle. Denn viele sind ja zum Beispiel auch vor allem im WLAN unterwegs.
2: Okay, also ist Datenmenge mal so ein Punkt. Gibt's denn noch was, worauf wir sonst noch achten sollten?
8: Ja, wichtiges Thema ist auch das neue Handy. Denn, naja klar, das klingt verführerisch. Ein neues Smartphone für wenige Euro bei einem neuen Vertrag. Aber mir muss klar sein, natürlich bezahle ich das am Ende auch über die Gebühren von meinem monatlichen Vertrag. Und Fachleute, die haben immer wieder mal nachgerechnet und sehr oft kamen sie zum Ergebnis, am Ende ist es dann auch schon mal billiger, wenn ich das Gerät selbst kaufe, also einen Vertrag ohne Gerät mache. Noch ein Tipp, mitunter gibt es auch Sonderrabatte und Tarife für Schüler, Studierende und Auszubildende, da kann ich auch mal nachschauen. Und ganz wichtig ist auch, sich nicht von irgendwelchen vermeintlichen Schnäppchen oder Aktionszeiträumen oder so unter Druck setzen lassen. Denn ja, im Grunde tatsächlich gibt es ständig irgendwelche Rabatte oder Deals oder Aktionen. Also nicht auf das schauen, was ich angeblich spare, sondern immer auf das, was ich am Ende pro Monat zahlen muss und was ich dafür bekomme. Und das sollte ich dann vergleichen.
2: Lohnt es sich denn überhaupt, häufiger den Handyvertrag zu wechseln? Das ist ja auch relativ viel Aufwand, oder?
8: Ja, stimmt. Das kostet ein bisschen Mühe, aber in der Regel lohnt sich das schon. Denn Bestandskunden, deren Vertrag dann einfach weiterläuft, die zahlen in der Regel mehr. Denn man sieht das immer wieder, gute Angebote gehen an denen oft vorbei. Deshalb unbedingt in meinem Handykalender notieren, wann die Mindestlaufzeit endet. Ja, und dann rechtzeitig vorher den Anbieter anschreiben und sagen, wie sieht das denn mal aus, was sind neue Konditionen? Oder ich kann auch direkt per Mail die Kündigung schicken, denn dann startet in der Regel automatisch bei den Anbietern ein Kundenrückgewinnungsprogramm, wo mir dann Angebote gemacht werden, um mich zu überzeugen, doch noch zu bleiben. Das kann sein, weniger Grundgebühr oder eine Rechnungsgutschrift, mehr Leistung, was auch immer. Und dabei kann ich auch durchaus eigene Vorschläge machen. Das ist wirklich Verhandlungssache. Das kann übrigens auch jeder, bei dem der Vertrag schon abgelaufen ist. Denn dann verlängert er sich immer nur um einen Monat. Das heißt, ich kann im Grunde dann jederzeit kündigen und neu verhandeln.
9: Tipps gegen das Verwirrspiel Mobilfunktarife von unserem Reporter Jörg Marksteiner.
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9: Und wir schauen rüber nach Nepal. Eine Woche ist die Sturzflut dort jetzt her. Wir wissen von mehr als 1000 Menschen, die dabei gestorben sind. Jetzt warnen Hilfsorganisationen vor katastrophalen hygienischen Bedingungen und vor der Ausbreitung von Krankheiten. Aus der ARD-Gesundredaktion berichtet Julia Jakob.
10: Mehr als 90.000 Menschen sitzen in der Region der Flutkatastrophe fest. Straßen, Krankenhäuser, Trinkwasserleitungen, Brücken. Kurzum, so gut wie alles ist zerstört. Es fehlt an sauberem Trinkwasser, an Unterkünften und medizinischer Versorgung. Florian Westphal, Geschäftsführer der Hilfsorganisation Save the Children.
11: Die Teams vor Ort berichten, dass die hygienischen Umstände und Bedingungen in dem Katastrophengebiet natürlich nach wie vor wirklich sehr schwierig sind. Also zum Beispiel, dass man eben auch, wenn man auf der Straße fährt, dass man da unter anderem Leichensäcke sieht. Man sieht verwesene menschliche und natürlich auch tierische Überreste.
10: Die verwesenen Körper, egal ob vom Mensch oder vom Tier, sind extrem unangenehm im Geruch. Aber eine Seuchengefahr geht nicht von ihnen aus. Das Problem liegt vielmehr darin, dass Verwesungsflüssigkeiten und damit auch Fäulnisbakterien ins Grundwasser eindringen. Sie sickern in Quellen, Brunnen und Flüsse. Sauberes Wasser ist derzeit in dem Katastrophengebiet für die Menschen kaum bis gar nicht erreichbar.
11: Ja, man denkt natürlich völlig zu Recht erstmal an Trinkwasser. Und natürlich ist das das, was man am allerdringendsten braucht. Aber ich glaube, man darf nicht vergessen, wie wichtig das ist, auch Wasser zum Waschen zu haben. Also von einem selbst, aber natürlich auch von Kleidungsstücken. Vor kurzem haben wir noch gehört, da haben unsere Teams einen 9-jährigen Jungen getroffen. Der hatte eigentlich immer noch die gleiche verschmutzte und verschlammte Kleidung an von der Flut, weil die Menschen einfach nichts mehr haben.
10: Die Versuchung, sich mit dem vorhandenen Wasser den Schlamm abzuwaschen, das Gesicht zu reinigen oder die Kleidung auszuwaschen, ist groß. Doch viele haben auch kleine Verletzungen. Kommen diese dann mit dem verseuchten Wasser in Berührung, entstehen Infektionen wie Typhus und Cholera, schwere Durchfallerkrankungen. Oberste Priorität, so Florian Westphal, muss daher die Infrastruktur haben.
11: Also der erste Schritt ist, dass man schon versucht, gerade in diesen Notunterkünften, dass man da versucht, wirklich hinzukommen mit mehr Wasser, mit Sanitär, also Hygieneartikeln, Zahnbürsten, Seife, damit sich die Lebensbedingungen zumindest kurzfristig dort verbessern können. Da wird man sicherlich auch ganz schnell schauen müssen, dass man Toiletten und Ähnliches natürlich instand setzt oder auch neu einrichtet.
10: Fehlendes sauberes Wasser ist das eine Problem. Das andere sind die stehenden Gewässer, wie Pfützen, kleine Lachen oder auch Tümpel. Davon berichten auch die Mitarbeiter von Save the Children.
11: Man sieht vor allem viel stehendes Wasser. Es hat ja auch noch mal relativ viel geregnet immer wieder zwischendurch. Und das bedeutet oft eine Brutstätte für Mücken. Und dann werden Krankheiten wie das Dengue-Fieber zum Beispiel auf einmal zum Problem.
10: Auch Malaria ist ein Problem. Den Menschen im Himalaya ist das in der Regel nicht fremd. Sie besitzen Moskitonetze. Aber diese haben sie bei der Flucht aus ihren Häusern nicht mitgenommen. Und bis welche in die Notunterkünfte geliefert werden können, ist aufgrund der nahezu komplett zerstörten Infrastruktur nicht vorhersagbar.
11: Das sind so Bedingungen, in denen dann Kinder leider besonders leicht an Durchfallerkrankungen leiden, Hautkrankheiten bekommen oder andere Sachen, einfach weil man sich nicht anständig waschen und versorgen kann.
10: Die hygienische Lage vor Ort ist und bleibt katastrophal. Die Sorge vor Cholera, Typhus und auch Hepatitis, vor schweren Wundinfektionen wie eine Sepsis oder auch Tetanus wächst. Dazu kommt, je länger die Versorgung so schlecht ist, desto mehr droht auch Mangelernährung. Und ein schwaches Immunsystem erhöht die Sterblichkeit durch eigentlich behandelbare Krankheiten.
9: Der Bericht von ARD-Gesundredakteurin Julia Jakob.
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9: Es ist der 2. September, für Azubis oft Tag 2 im neuen Arbeitsleben. Besonders freudig sollten da ja eigentlich die neuen Pflege-Azubis aufgenommen werden, denn sie werden ja dringend gebraucht. Es zählt jeder und jede, der oder die dieses Jahr eine Pflegeausbildung beginnt. Damit die Jungen aber anschließend bleiben und nicht nach kurzer Zeit wieder hinwerfen, müsste es ja auch Entlastung im Berufsalltag geben. Die jetzt geplanten Reformen im Pflegebereich gehen da eher in eine andere Richtung. Es geht ums Sparen. Für die Azubis von heute ist bisher keine Besserung in Sicht. Im Gegenteil. Christine Feenstra berichtet.
12: Im April hat Khan Alkan eine einjährige Ausbildung zur Pflegehilfskraft im Pflegeheim Marienhaus in Offenburg begonnen. Jetzt steht er vor der Zimmertür einer alten Dame und er atmet noch mal tief durch. Ein Verbandswechsel wartet auf ihn.
13: Ich bin ein kleines bisschen aufgeregt, weil ich finde, man muss sich einfach ein bisschen dran gewöhnen, würde ich behaupten, mal auch Wunden zu sehen oder irgendwas. Let's go.
12: Ja. Ein Ausbilder steht Alkan bei der Wundversorgung zur Seite, erklärt alles ganz genau.
14: Wichtig ist, dass man keine Keime.
12: Viele andere Aufgaben macht der Azubi jetzt schon ganz alleine.
13: Schauen Sie mal, die Suppe. Ja, genau. Man kann schnell in Stresssituationen geraten, wo man vielleicht jetzt einem Menschen auch Essen zu reichen hat und im nächsten Moment, ich sage jetzt mal einfach nur ein Schlimmszenario, so die ist jetzt vielleicht hingefallen und dann muss man da handeln, da muss man in der anderen Ecke noch mal handeln.
12: Dem Stress im Berufsalltag ist das Personal nicht immer gewachsen. In einer Befragung des Deutschen Berufsverbands für Pflegeberufe haben mehr als ein Drittel der Befragten dieses Jahr erklärt, voraussichtlich nicht bis zum Rentenbeginn in der Pflege zu bleiben. Schon unter Azubis liegt die Abbrecherquote bei rund einem Drittel, aus unterschiedlichen Gründen. Es fehlt Fachpersonal auch im Pflegeheim Marienhaus. Dort erklärt Monika Roth, die auch Beirat im Landespflegerat ist.
15: Was wir feststellen, ist, dass wir Pflegefachkräfte teilweise verlieren, so nach 1 bis 3 Jahren nach quasi Ausbildung, die dann, wenn sie die Hauptverantwortung übernehmen müssen im Job, dann wirklich an Grenzen kommen und sagen, das möchte ich nicht auf Dauer. Und das bedeutet jedes Mal, dass wir dann die Auslastung im Haus senken müssen.
12: Um das Personal zu halten, müssten eigentlich Entlastungen her. Doch bei der Pflegereform, dem sogenannten Pflegeneuordnungsgesetz, geht es jetzt ums Sparen. Für die Heime rechnet der Berufsverband für Pflegeberufe mit Verschlechterungen. Grund sind Änderungen bei der Zuteilung der Pflegegrade. Für den gleichen Pflegegrad muss man künftig mehr Handicaps haben. Monika Roth aus Offenburg sagt,
15: es wird schwieriger, in den Pflegegrad reinzukommen. Das bedeutet für uns, die Personen kommen in einem höheren Pflegeaufwand in die Einrichtung. Und gleichzeitig gibt es aber nicht mehr Personal. Also wir werden mit dem jetzt bestehenden Personal größere Pflegeaufwände bewältigen müssen.
12: Auf Pflegende wie Khan Alkan wartet also künftig wohl noch mehr Arbeit. Wie lange er durchhalten wird? Vielleicht nicht bis zum Rentenbeginn, sagt der 24-Jährige schon heute.
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9: Um 15.29 Uhr, ich bin Simon Dörr. Filmfans schauen alle gerade nach Venedig. Dort stehen die Filmfestspiele an, die heute Abend beginnen. Wir wollen einen ersten kleinen Ausblick wagen mit Lisa Weiß, unserer Korrespondentin in Italien. Sie ist nämlich bei den Filmfestspielen selbst vor Ort. Wie ihre Eindrücke so sind, hat sie uns geschildert. Das hören Sie gleich in ungefähr 5 Minuten hier bei uns im Programm. Kurzer Blick aufs Wetter. Heute Sonne und Wolken bei Temperaturen bis maximal 27 Grad. In den nächsten Tagen wird es ganz ähnlich.
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0: Um 15.30 Uhr mit Monja Sobotka. Die EU-Kommissionspräsidentin von der Leyen hat sich mit NATO-Generalsekretär Rutte über die Sprengstoffdrohne am Flughafen Leipzig beraten. Danach sprach sie von einer neuen Eskalationsstufe, die sie direkt Russland zuschreibt. Katrin Schmidt berichtet aus Brüssel.
16: Der gescheiterte Anschlag sei aber auch Teil eines umfassenden Musters zunehmend gefährlicher Vorfälle und wiederholter Verletzungen des europäischen Luftraums. Zuvor kam es zum Beispiel in Polen, Estland und Lettland zu Drohnenvorfällen im Zusammenhang mit Russlands Krieg gegen die Ukraine. Die EU-Kommission werde nun jedes Mitgliedsland dabei unterstützen, alltägliche Infrastruktur noch stärker zu schützen, denn die, so von der Leyen, werde offensichtlich von Russland als Frontziel betrachtet. Das sei die neue Normalität. Die EU verfüge bereits über schnelle Eingreiftruppen, die auf diese Art von Angriffe reagieren können und bei Bedarf entsandt werden.
0: Hitze und Dürre setzen den Bauern in diesem Jahr heftig zu. Das Landwirtschaftsministerium hat jetzt offizielle Zahlen zur Erntebilanz vorgelegt und Minister Reiner spricht von einer Krise von nationaler Tragweite. Aus unserem Hauptstadtstudio Eva Huber.
17: Er sieht viele Bauernhöfe in ihrer Substanz gefährdet und verspricht Unterstützung. Zum Beispiel in Form von Bundeskrediten mit niedrigeren Zinssätzen. Dabei geht es ihm nur zum Teil um die Ernte in diesem Jahr. Die ist insgesamt leicht unterdurchschnittlich, sagt der vorläufige Erntebericht des Ministeriums. Beim Getreide ernteten die Bauern in Deutschland rund 2% weniger als im Durchschnitt der letzten Jahre. Neben der unterdurchschnittlichen Ernte kommen für viele Betriebe aber weitere Belastungen dazu. Stark gestiegene Energie- und Düngemittelpreise zum Beispiel.
0: Die Bundesregierung hat trotz interner Kritik eine Reform der Einkommensteuer beschlossen. Vor allem Menschen mit wenig und mittleren Einkünften sollen dabei entlastet werden. Um insgesamt 10 Milliarden Euro, so das SPD-geführte Finanzministerium. Spitzenverdiener und damit Unternehmer werden zusätzlich belastet. Zuletzt hatte Wirtschaftsministerin Reiche von der CDU kritisiert, dass mit der Reform die sogenannte kalte Progression nicht vollständig ausgeglichen werde. Das könne inflationsbedingte Steuererhöhungen zur Folge haben. Das Bundeskabinett hat außerdem ein neues Kita-Gesetz auf den Weg gebracht. Dadurch soll die Betreuung und Förderung von Kindern in Kitas stärker standardisiert und der Entwicklungsstand der Kinder besser erfasst werden. Vorgesehen sind unter anderem Sprachtests für alle Vierjährigen. Der Entwurf muss noch durch Bundestag und Bundesrat. Die Schweizer Polizei bezeichnet den tödlichen Angriff bei einem Rave im Kanton Aargau inzwischen als Amoklauf. Eine Frau war dabei in der Nacht zu Sonntag erschossen worden. 5 Menschen wurden verletzt. Die Polizei nahm einen 43 Jahre alten Schweizer unter dringendem Tatverdacht fest und geht von einem Einzeltäter aus. Nach dem Schiffsunglück vor der Mittelmeerinsel Zypern haben ferngesteuerte Roboter das Wrack in rund 500 Metern Tiefe erreicht. Das teilte der Präsident der Republik Nordzypern, Erhür Mann, mit. Die Such- und Rettungsarbeiten gingen weiter. Nach dem Unglück werden immer noch 20 Menschen vermisst. Die Fähre war am Sonntag kurz nach dem Auslaufen gekentert. Mindestens 8 Menschen kamen ums Leben. Die Stadt Datteln im Ruhrgebiet darf erstmal keine neuen iPads für die Schulen kaufen. Das hat das Oberlandesgericht Düsseldorf entschieden. Der Elektronikkonzern Samsung hatte geklagt und argumentiert, deutsche Behörden dürften bei einer Ausschreibung keinen Hersteller bevorzugen. Die Stadt Datteln wollte beim Austausch der alten Tablets bei der Marke Apple bleiben, auch um doppelte Wartungskosten zu vermeiden. Der Dresdner Extremschwimmer Josef Hess hat es nach Angaben seines Teams geschafft, die gesamte Donau von der Quelle in Donaueschingen bis ins Schwarze Meer zu durchschwimmen. Insgesamt rund 2850 Kilometer in knapp 60 Tagen. Auf der Tour durchquerte Hess 10 Länder, darunter Österreich, Ungarn und Serbien. Entlang der gesamten Strecke hat sein Team nach wissenschaftlichen Vorgaben regelmäßig Wasserproben entnommen. Daraus soll eine Mikroplastikkartierung der Donau entstehen. SWR-Nachrichten, Redaktion Christian Kreuzer und Ilka Staroste.
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9: Die Hollywood-Stars sind gerade alle in Venedig. George Clooney, Robert Pattinson, Pamela Anderson, Javier Bardem, alle kommen zu den Filmfestspielen in die Kanalstadt. Und unsere Italien-Korrespondentin Lisa Weiß ist mittendrin im Getümmel. Lisa, was steht denn in diesem Jahr alles an?
18: Viel. Also der Eröffnungsfilm, um mit dem Anfang anzufangen, ist Ink von Danny Boyle. Und da geht's um den Aufstieg der britischen Boulevardzeitung Sun. Es gibt noch ganz viele andere Filme im Wettbewerb, zum Beispiel Wild Horse 9 von Martin McDonagh über 2 CIA-Agenten, die auf der Osterinsel einen Militärputsch in Chile erleben. Oder Bunker über ein paar, dessen Ehe wegen eines Bunkers für die Apokalypse auf die Probe gestellt wird. Es ist noch ein Film über den Gaza-Krieg ins Wettbewerbsprogramm aufgenommen worden. Und einen deutschen Regisseur haben wir auch, Werner Herzog, mit Bucking Fastered, also die Geschichte zweier symbiotischer Schwestern. Also es sind sehr viele Filme, sehr viele gute Filme auch. Allerdings, was mir so ein klein wenig auffällt, es sind im Hauptprogramm kaum Regisseurinnen dabei. Und ja, ich finde noch nicht so richtig den roten Faden im Programm, aber vielleicht zeigt er sich noch.
9: Und wenn man das so hört, ne, gerade Stichwort Gaza-Krieg zum Beispiel, auch sehr viel politischer Film. Ich habe es jetzt eben schon gesagt, die Hollywood-Stars sind alle da, aber nicht alle Hollywood-Filme, die uns erwarten. Woran liegt das?
18: Genau das haben wir auch den Festivaldirektor gefragt, Alberto Barrera. Und er hat uns gesagt, das liege daran, dass Hollywood gerade einen ziemlich schwierigen Moment durchmacht. Also, dass die Studios gerade Produktionsrichtlinien neu definieren und eben schauen, wie es weitergeht. Man kann das Ergebnis noch nicht absehen. Er glaubt, dass es im nächsten Jahr wieder ganz anders aussehen wird. Ich bin gespannt, ich bin mir nicht ganz so sicher.
9: Dann bleiben wir doch vielleicht noch kurz bei diesem venezianischen Festivaldirektor Alberto Barrera, der ja Hollywood zurückgebracht hat nach Venedig. So sagt man das. Gerade das Filmfestival in Venedig hat ja auch viel Konkurrenz von anderen Filmfestspielen bekommen. Wie hat er das hingekriegt, diesen Glanz zurückzuholen nach Venedig?
18: Ja, Venedig hat tatsächlich so ab den 90er Jahren bis ja so zum Anfang der 2000er wirklich große Probleme gehabt. Das hing auch mit der Krise des italienischen Films zusammen, mit der Konkurrenz. Und als dann Barbera kam, hat der seine guten Kontakte zu den großen amerikanischen Produktionsfirmen spielen lassen. Das hat sicher geholfen. Und er hat schon auch ein gutes Händchen für Filme bewiesen. Also es waren einige dabei, die dann ein oder mehrere Oscar bekommen haben. Nomadland zum Beispiel. Und das stärkt dann schon auch die Bedeutung so eines Festivals.
9: Jetzt hören wir ja aus ganz, ganz vielen Branchen, wie wichtig es ist, eine funktionierende digitale Präsenz zu haben. Wenn wir jetzt auf diese sehr analogen Filmfestivals schauen, wie wichtig sind die denn dann überhaupt noch für so eine Branche?
18: Puh, schwierige Frage. Also klar, ohne digitale Präsenz geht nichts, aber so ein goldener Löwe ist schon auch echt ein Gütesiegel. Also die Festivals sind auch eine Möglichkeit für die Branche, Kontakt zu halten, irgendwie sich auszutauschen, eben wirklich auch Rechte zu verkaufen. Das geht in Person schon manchmal auch besser. Ganz grundsätzlich würde ich vielleicht sagen, dass es bei den großen Hollywood-Studios, die dieses Budget haben, so riesige Social-Media-Kampagnen zu fahren, bei denen so ein Film im Netz ja sowieso auch mehr Aufmerksamkeit bekommt, dass sich da schon viel in Richtung digital verschiebt. Aber gerade wenn man irgendwie so einen Independent-Film gemacht hat, ich glaube, da hat man keine Chance, beim Algorithmus überhaupt durchzukommen. Also die sind angewiesen auf eine Jury, auf eine Auszeichnung, um irgendwie auch Aufmerksamkeit zu erregen. Also ich glaube, momentan existiert da beides nebeneinander.
9: Ja, und jetzt sind so Tickets für Filmfestivals natürlich teuer, wenn man überhaupt welche bekommt. Umso wichtiger ist es ja, dass Kultur auch im öffentlichen Raum stattfindet. Ines Kunze war in der Karlsruher Innenstadt unterwegs, denn dort bringt das Projekt Media Art is Here Kunst direkt in die Stadt.
19: Eigentlich braucht es für diese Ausstellung keine große Einführung. Denn die Kunstwerke, die aktuell in der Karlsruher Innenstadt gezeigt werden, sind zum zufälligen Drüberstolpern gedacht. Man soll sie ohne große Vorbereitung einfach auf sich wirken lassen. Trotzdem ist die Nachfrage nach den Führungen groß, bei denen Projektkoordinatorin Daniela Burkhardt mehr zu den insgesamt 15 Kunstwerken erzählt und auch Künstlerinnen und Künstler mit dabei sind.
20: Dann hört ihr es besser. Also, diese Arbeit, Urban Flowers, ist
19: wie beispielsweise der südkoreanische Künstler Sang-Dun Nam. Sein Vorname bedeutet auf Koreanisch Zusammenleben, merkt er an. Und genau das ist auch der Grundgedanke seines Exponats Urban Flowers, also urbane Blumen. Auf dem Karlsruher Stephansplatz hat er eine würfelförmige Holzkonstruktion aufgestellt, die als Tauschstation funktioniert. Bilder gegen Geschichten der Besuchenden. Diese hängt Nam dann anstelle der Bilder auf. Um was für Geschichten es sich dabei handelt, ist ganz egal, sagt der Künstler.
21: Jede Geschichte ist speziell, ist anders, wie die Leute einfach unterschiedlich sind.
19: Inspiriert von sogenannter Blockchain-Technologie will Nam so zeigen, welcher Wert durch das Zusammenspiel vieler verschiedener Individuen entsteht. Eine Gemeinschaft eben. Sang-Dun Nam beobachtet dabei gespannt, wie die Idee ankommt.
21: Habe ich erfahren, so viele Leute, die einfach hier vorbeikommen und plötzlich haben sie Interesse an meiner Arbeit. Und sie wollen auch ihre Geschichte gegen mein Bild tauschen und so weiter. Das war sehr schön für mich. Ja.
19: Ein Großteil der Exponate funktioniert gerade deshalb so gut, weil sie nicht in Ausstellungsräumen gezeigt werden, sondern draußen und dort im direkten Bezug zu den Orten stehen, wo sie zu erleben sind. Im Fall von 555 Hertz des französischen Künstlers Antoine Bertin etwa schallt einem schon von weitem im Karlsruher Schlossgarten ein Klacken entgegen. Bertin hat sich intensiv mit der Rodung von Bäumen beschäftigt und die Statistiken dazu als Installation zwischen den Bäumen hörbar gemacht. Je nach angezeigtem Jahr ist es mal eher ruhiger, mal fast verstörend bedrohlich laut. Und das soll auch so, sagt Bertin.
3: Es werden wunderschöne Wälder präsentiert, seltener jedoch, wie sie buchstäblich von der Erdoberfläche weggefressen werden. Deshalb halte ich es für wichtig, so dramatisch es auch sein mag, dass wir irgendwie eine Verbindung zu diesem Phänomen herstellen, es annehmen und wachsam bleiben gegenüber dem, was geschieht.
19: Der Titel 555 Hertz stammt von einer weiteren beunruhigenden Statistik.
3: Als ich anfing, mich mit Daten zur Entwaldung zu beschäftigen und daran zu arbeiten, diese Daten in ein Tempo umzusetzen, also wie viele Bäume pro Minute verschwinden, wurde mir klar, dass die Geschwindigkeit so hoch ist, dass es sich nicht um ein Tempo handelt, sondern um eine Frequenz. Es wird zu einem kontinuierlichen Klang und die Frequenz dieses Klangs liegt derzeit bei etwa 500 Hertz.
20: Haben wir alle wieder gefunden? Sind alle noch da? Ich vertraue drauf. Genau, wir sind hier, wie die meisten von Ihnen wahrscheinlich schon gesehen haben, bei der zweiten Pyramide, die es jetzt auf dem Marktplatz gibt, der Pyramide von morgen.
19: Die wohl prominent platzierteste Kunst ist eine weiße Pyramide, die auf dem Marktplatz direkt neben ihrem jahrhundertealten Vorbild steht und im Gegensatz dazu auch begehbar ist. Innen können die Besuchenden in ein Videospiel eintauchen, das unter anderem Snežana Vinogradova vom Künstlerkollektiv Wollner entwickelt hat.
5: Aus allen Entscheidungen, die man getroffen hat.
19: Mit Blick auf die Zukunft müssen Fragen beantwortet werden. Je nach Entscheidung verändert sich, was genau angezeigt wird. Das Spiel soll verdeutlichen, wie sehr jeder und jede die Zukunft selbst gestalten kann. So wie es auch in dem Song heißt, der hier am Ende des Spiels ertönt.
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9: Media Art is here. Eine Ausstellung in der Karlsruher Innenstadt mittendrin. Der Bericht von Ines Kunze.
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9: Ehrenamt steckt ja an vielen Stellen in der Krise. Es kommen einfach oft zu wenige nach. Beim Musikverein Waldau im Hochschwarzwald kennt man diese Probleme nicht. In dem 400-Seelendorf bei Titisee-Neustadt läuft's vorbildlich. Jeder und jeder Achte aus der Gemeinde musiziert mit. Die Kolleginnen und Kollegen aus unserer Redaktion Landespolitik sind mit ihrer Sommerserie überall dort unterwegs, wo Menschen vorbildlich das Land zusammenhalten und einfach machen, statt zu meckern. Denn dort ist ja auch Ehrenamt sehr wichtig. Und dieses Mal wird deswegen Station gemacht bei einer Blaskapelle. Nicole Freiler und Iris Volk.
23: Sommerfest beim Musikverein in Waldau. Beim Aufbau packen alle mit an, tragen gemeinsam Stühle, Bierbänke, Mikrofone und ein Schlagzeug auf den Platz vor dem Gemeindehaus. Hier geht's um viel mehr als nur um Musik. Es geht um Gemeinschaft und Zusammenhalt. Man legt Wert auf Tradition, aber nicht nur. Marc Spiegelhalter, 23 Jahre alt, ist Chef des Vereins.
24: Wir interpretieren das nicht so, dass man einfach so weitermacht, wie es schon immer war, sondern einfach ja, vorangeht, das, was man aufgebaut hat, nimmt und ein eigenes Spin draus macht und seinen eigenen Stempel aufdrückt.
23: Ein Verein mit 126-jähriger Geschichte. Aber das Durchschnittsalter liegt hier unter 31. Zum Erfolgsrezept gehört das junge Führungsteam.
24: Ich bin da keine Ausnahme. Das hat bei uns auch eine lange Geschichte und Tradition, dass man jung in Verantwortung kommt.
23: Sie haben genügend Nachwuchs. Gemeinsam mit Nachbarorten machen sie Jugendarbeit in einer sogenannten Bläserklasse. Termine organisieren sie online und posten Neuigkeiten auf Social Media. Zum Sommerfest versammelt sich die Gemeinde bei Bratwurst und Getränken. Musikverein, das ist für sie wie Familie, findet auch Schlagzeuger Franz Beher.
25: Es macht Spaß miteinander und dann halt die verschiedenen Altersgruppen. Die Jungen, wir sind ja von 12, 13, 14, 15 bis 70, 75 sind nur ein Haufen im Prinzip und ja, das funktioniert gut.
23: Und das Musizieren ist nicht immer das Wichtigste, wenn man Festwirt Clemens Ketterer glauben darf.
26: Das ist eigentlich immer ein Gaudi, da ist einfach was geboten. Und man merkt auch, dass die Jugend auch brennt für das. Ja, Blasmusik ist für das so im Kommen.
23: So rund wie hier im 400-Seelendorf Waldau läuft's nicht überall. Viele der 86.000 Vereine im Land beklagen vor allem Bürokratie und Nachwuchsmangel. Ja, es gäbe schon Dinge, die manchmal nerven, meint Marc Spiegelhalter. Er wünscht sich von der zuständigen Ministerin Marion Gentges mehr Zutrauen in die Vorstände.
24: Deswegen würde ich mir wünschen, dass Frau Gentges einfach den Leuten vertraut und vielleicht auch ein Stück weit in die Verwaltung zurückspielt, dass die Leute vor Ort schon ganz gut Bescheid wissen, was sie machen und was nicht.
23: Die Heimatministerin von der CDU verspricht mehr Unterstützung für Vereine und beteuert:
2: Auf dieses Vertrauen dürfen sich die Engagierten auch verlassen. Deshalb schauen wir auch genau, wo können wir unterstützen, wo können wir Hürden absenken.
23: Die Ministerin weiß, was sie am Ehrenamt hat. In Waldau hält die Musik alt und jung zusammen.
9: Und Ehrenamt ist ja auch einfach wichtig in unserer Gesellschaft. Der Bericht von Nicole Freiler und Iris Volk.
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9: Heute Nachmittag gibt es zum Teil Sonne, zum Teil dichte Wolken. Es bleibt aber meistens trocken. Morgen kriegen wir im Süden häufiger Sonne. Nach Norden hin aber auch mehr Wolken und örtlich Regen, dann bei 20 bis 28 Grad.
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9: Um 15.46 Uhr. In der Debatte über Konsequenzen nach dem Drohnenvorfall am Flughafen von Leipzig haben sich die EU und die NATO hinter die Bundesregierung gestellt. EU-Kommissionspräsidentin von der Leyen sieht eine neue Eskalationsstufe in Europa erreicht. NATO-Generalsekretär Rutte erklärte, Russland agiere zunehmend rücksichtslos. Die Bundesregierung hat trotz interner Kritik eine Reform der Einkommensteuer beschlossen. Vor allem Menschen mit wenig und mittleren Einkünften sollen dabei entlastet werden. Um insgesamt 10 Milliarden Euro, so das SPD-geführte Finanzministerium. Spitzenverdiener und Unternehmer würden zusätzlich belastet. Das Bundeskabinett hat außerdem ein neues Kita-Gesetz auf den Weg gebracht. Dadurch soll die Betreuung und Förderung von Kindern in Kitas stärker standardisiert und der Entwicklungsstand der Kinder besser erfasst werden. Vorgesehen sind unter anderem Sprachtests für alle Vierjährigen.
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9: Plastik im Müsli, Kunststoff im Käse, Bakterien in der Salami, das klingt alles ziemlich unappetitlich, kann ja aber auch ziemlich gefährlich werden. Deswegen sind all diese Produkte in den vergangenen Monaten aus dem Handel zurückgerufen worden. Martin Küstermann aus unserer ARD-Verbraucherredaktion hat zum Thema Produktrückrufe recherchiert. Martin, wie häufig kommt das denn vor, dass Produkte tatsächlich zurückgerufen werden müssen?
4: Im vergangenen Jahr gab es 150 öffentliche Rückrufe von Lebensmitteln. Im Schnitt also fast 3 Produkte in jeder Woche. Das ist schon eine ganze Menge. Und es werden auch immer mehr, denn die Anzahl der Rückrufe stieg in den vergangenen Jahren immer weiter an. Laut Bundesamt für Verbraucherschutz und Lebensmittelsicherheit bedeutet das aber nicht, dass Lebensmittel unsicherer geworden sind, sondern es gäbe inzwischen bessere Analysemethoden und strengere Grenzwerte. Ja, und auch die Unternehmen stünden Rückrufen heutzutage weniger ablehnend gegenüber.
9: Du hast ja dazu recherchiert, Martin. Wie kommt es denn zu solchen Rückrufen? Also wer beobachtet diese Betriebe?
4: Ja, ein Problem oder eine potenzielle Gefahr muss natürlich erstmal entdeckt werden. Die Produktionsbedingungen müssen also kontrolliert werden. In erster Linie machen das die Unternehmen selbst. Denn die amtliche Lebensmittelüberwachung, also der Staat, kann bei der enormen Anzahl an Betrieben nicht ständig alle überprüfen. Umso wichtiger ist es, dass die Eigenkontrolle der Unternehmen funktioniert. Ob die Hersteller und Händler dafür ein tragfähiges Konzept haben, das auch richtig angewendet wird, kontrollieren dann auch die amtlichen Lebensmittelkontrolleure. Allerdings gibt es bei denen seit Jahren einen ziemlichen Personalmangel. So hat auch eine Erhebung der Verbraucherorganisation Foodwatch ergeben, dass die zuständigen Ämter nur 70% ihrer Pflichtkontrollen wie vorgeschrieben erfüllen. Jede dritte Kontrolle fällt also aus. Stefan Klein vom Bundesverband der Lebensmittelkontrolleure fühlt sich von den Zahlen von Foodwatch bestätigt.
6: Wir fordern ja schon seit vielen, vielen Jahren 1500 Lebensmittelkontrolleure und Kontrolleurinnen mehr in Deutschland. Die ganze Aktenflut, das Bearbeiten, die Berichte ist mittlerweile 60-70% der Tätigkeit, die das ausmachen. Und nur noch 30-40% sind wirklich der Außendienst.
4: Der Lebensmittelkontrolleur sagt aber auch, dass es in Deutschland grundsätzlich gute und sichere Lebensmittel gibt. Klar aber ist, Verbraucher sollten genau hinschauen, denn die Zahl der Rückrufe wird wohl nicht weniger werden.
9: Ja, momentan steigt sie ja sogar, aber das liegt dann halt vor allem an besseren Kontrollen und strengeren Grenzwerten. Aufmerksam sollten wir trotzdem auf jeden Fall bleiben. Informationen von Martin Küstermann.
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9: Und wir kommen von der Verschmutzung von Lebensmitteln zu der in der Luft. Die Luftverschmutzung gehört ja weltweit zu den größten Umweltgefahren für die Gesundheit. Durch den Klimawandel kommt da ein zweiter Faktor dazu, immer mehr Hitze nämlich. Auf einer internationalen Fachkonferenz in München diskutieren Forschende gerade, wie beides zusammen auf unseren Körper wirkt. Doris Tromballa berichtet.
7: Die Sonne brennt auf den Asphalt. Über der Straße flimmert die Luft. Autos stehen im Stau. Hitze auf der einen Seite, Abgase und Feinstaub auf der anderen. Für unseren Körper sind das aber keine getrennten Welten. Wie solche Belastungen zusammenspielen, hat ein Team vom Helmholtz Munich untersucht, dem Deutschen Forschungszentrum für Gesundheit und Umwelt. Grundlage für die Analyse waren Daten der NACO, Deutschlands größter Langzeitbevölkerungsstudie. Daten von mehr als 138.000 Erwachsenen aus 16 Regionen Deutschlands sind dort hinterlegt. Die Forschenden haben geschaut, wie warm war es langfristig an deren Wohnort? Wie hoch war dort die Belastung mit Feinstaub und Stickstoffdioxid? Und wer hat einige Jahre später Asthma oder die chronische Lungenerkrankung COPD bekommen? Studienleiterin Brooke Urey.
8: Wer Luftverschmutzung und heißen Temperaturen ausgesetzt ist, hat ein höheres Risiko für chronische Atemwegserkrankungen. Am stärksten waren die Effekte, wenn Menschen mehreren unterschiedlichen Umweltbelastungen gleichzeitig ausgesetzt waren.
7: Bei Menschen ab 65 Jahren und Frauen waren diese Zusammenhänge noch stärker. Warum genau, ist noch nicht klar. Wichtig ist aber, die Studie hat Zusammenhänge gefunden. Sie kann nicht beweisen, dass Hitze oder Luftschadstoffe diese Erkrankungen tatsächlich verursacht haben. Dennoch weist Studienleiterin Brooke Urey darauf hin,
8: diese Forschung zeigt, dass es keinen sicheren Wert für die Belastung durch Luftverschmutzung gibt und auch keinen sicheren Wert für Hitze oder Kälte. Selbst sehr niedrige Belastungen durch Feinstaub oder Stickstoffdioxid können die Gesundheit beeinträchtigen.
10: Can really drive these negative health effects.
7: Genau solche Fragen besprechen fast 2000 Expertinnen und Experten gerade auf der Jahrestagung der International Society for Environmental Epidemiology, kurz ISEE, in München. Denn Umweltforschung hat sich stark gewandelt, so Alexandra Schneider vom Institut für Epidemiologie bei Helmholtz Munich.
11: Früher hat man sich total auf so einzelne Parameter gestürzt und halt gesagt, naja, was hat jetzt eben dieser Luftschadstoff mit diesem Gesundheitsoutcome zu tun? Und jetzt ist man halt mehr in der Lage, die echten realen Bedingungen zu untersuchen. Und da hat man ja natürlich immer ein riesiges Zusammenspiel.
7: Also zum Beispiel, zum Verkehr gehören nicht nur Abgase, sondern auch Lärm. Gleichzeitig kann es heiß sein. Dazu kommen Wohnsituationen, stark zugebaute Flächen und auch individuelle Risikofaktoren wie Vorerkrankungen oder eine sozial schwache Situation. Und genau solche Kombinationen versucht die Forschung heute stärker abzubilden.
9: Doris Tromballa berichtete über die internationale Fachkonferenz in München, auf der Forschende gerade diskutieren, wie Hitze und andere Umweltgefahren zusammen auf unseren Körper wirken.
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9: mit Jutta Kaiser.
13: Die Gewerkschaft IG Metall hat einen Medienbericht zurückgewiesen, nachdem der VW-Vorstand das Aus von 4 Werken in Deutschland bereits beschlossen hat, darunter das Werk von Audi in Neckarsulm. Für derartige Entscheidungen brauche es die Zustimmung des Aufsichtsrats, heißt es von der zuständigen IG Metall Bezirksleitung.
14: Im Kern geht es um die Frage, kann der VW-Vorstand die Produktion in Neckarsulm, Emden, Hannover und Zwickau auslaufen lassen, indem er die Werke mit keinen neuen Aufträgen mehr versorgt. Für ein solches Leerlauf brauche es laut Satzung keine Zustimmung des Aufsichtsrats, berichtet die Wirtschaftswoche, nur wenn es etwa um Werksverlagerungen gehe. Dieser Lesart widerspricht nun vehement die Arbeitnehmervertretung. Der Vorstand könne das Schließen von Werken nicht am Aufsichtsrat vorbei durchsetzen, heißt es von der IG Metall Niedersachsen. Bei strategischen Weichenstellungen dieser Größenordnung führe an den Kontroll- und Zustimmungsrechten des Aufsichtsrats kein Weg vorbei. Den bisherigen Plänen zufolge soll unter anderem die Produktion in Neckarsulm im Jahr 2034 enden. Am Freitag wird das Management sein Konzept dem Aufsichtsrat vorlegen. Das Land Niedersachsen und die Arbeitnehmerseite werden jeweils eigene Zukunftspläne für die Werke präsentieren. Sabine Geipel, SWR Wirtschaftsredaktion.
13: Das Bundeskabinett hat die Steuerreform von Finanzminister Klingbeil von der SPD auf den Weg gebracht. Vor allem Familien sollen dadurch entlastet werden.
0: Mehr als 600 Euro steuerliche Entlastung im Jahr, das verspricht die Bundesregierung mit ihrer Steuerreform. Profitieren sollen vor allem Familien mit kleinen und mittleren Einkommen. Arbeit und Leistung sollen sich stärker lohnen, so Finanzminister Klingbeil laut einer Mitteilung. Unter anderem will die Bundesregierung Grundfreibetrag und Kinderfreibeträge anheben. Außerdem sollen das Kindergeld und der Arbeitnehmerpauschbetrag steigen. Um das zu finanzieren, sollen etwa Spitzenverdiener stärker belastet werden. Wir machen das Steuersystem wieder gerechter, so Klingbeil. Er betonte, man setze 1:1 die Vereinbarungen aus dem Koalitionsausschuss Anfang Juli um. Kritik kommt dennoch aus der Regierung selbst. Wirtschaftsministerin Reiche von der CDU bemängelt, dass die kalte Progression nicht ausgeglichen wird. Also jener Effekt, wenn Gehaltserhöhungen in Zeiten der Inflation nicht bei den Menschen ankommen, auch wenn sie einen höheren Steuersatz zahlen müssen. Der Reform zugestimmt hat Reiche trotzdem. Bei der Kabinettssitzung in Berlin war Finanzminister Klingbeil nicht persönlich dabei. Wegen einer Fliegerpanne schaffte er es nicht rechtzeitig zurück vom G20-Treffen in den USA. Aus Berlin, Lissy Kaufmann.
13: Deutsche Industrie hat die geplante Einkommenssteuerreform der Bundesregierung kritisiert.

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2: Um 17 Uhr mit Sophia Flesch-Baldin. Nach 3 Jahren Schwächephase sieht es so aus, als würde die deutsche Wirtschaft wieder besser in Fahrt kommen. Mehrere Experten sagen Wachstum voraus. Hauptstadtkorrespondent Jan-Friedrich Willems.
3: 1,2% Wirtschaftswachstum in Deutschland in diesem Jahr. Ein deutlicher Neustart nach den Rezessionsjahren. Das sagt das Deutsche Institut für Wirtschaftsforschung, DIW, voraus. Den Ökonomen zufolge konnten weder der Zollstreit mit den USA noch die fossile Energiekrise durch den Iran-Krieg die starke deutsche Exportwirtschaft bremsen. Neben dem Export sind vor allem die Investitionen des Staates ein Booster für die Wirtschaft, sagt DIW-Präsident Marcel Fratscher. Auch Bundesbankpräsident Joachim Nagel erwartet ein Wachstum von rund 1% in diesem Jahr.
2: Nach dem Anschlag auf ein Umspannwerk in Bergheim bei Köln sprechen die Ermittlungsbehörden mittlerweile vom Anfangsverdacht eines verfassungsfeindlichen Sabotageaktes. Bei einer Pressekonferenz sagte ein Polizeisprecher, dass in einem benachbarten Maisfeld 6 Abschussvorrichtungen gefunden wurden. Unbekannte Täter hatten gestern Abend mit feuerwerksähnlichen Raketen gezielt einen Kurzschluss herbeigeführt. Die sichergestellte Pyrotechnik hat laut Polizei Ähnlichkeiten mit den Spuren, die bei einem Anschlag auf das Umspannwerk in Brandenburg gefunden worden waren. Nach dem versuchten Drohnenanschlag am Flughafen Leipzig-Halle haben die Sicherheitsbehörden offenbar 2 Verdächtige identifiziert. Laut Informationen von WDR, NDR und Süddeutscher Zeitung handelt es sich bei einem der Verdächtigen um einen Belarussen. Der Mann habe auch einen russischen Pass. Den Recherchen zufolge soll ein 2. Mann als Logistiker und Instrukteur des Anschlags agiert haben. Er soll neben einem lettischen auch einen russischen Pass besitzen. Russland bestreitet, etwas mit dem Anschlagsversuch zu tun zu haben. Das Bundeskabinett hat für Steuerentlastungen und die Verbesserung frühkindlicher Bildung gestimmt. Bei der geplanten Einkommenssteuerreform sollen ab dem kommenden Jahr höhere Freibeträge gelten. Der Spitzensteuersatz greift später. Ab 2028 sind Entlastungen von 10 Milliarden Euro pro Jahr geplant, vor allem für Familien mit Kindern sowie Menschen mit kleineren und mittleren Einkommen. Ebenfalls beschlossen wurde ein Gesetz zur Qualitätsentwicklung in Kitas. Demnach sollen bei allen Kindern spätestens mit 4 Jahren Sprach- und Entwicklungsstände erfasst werden. Bundeslandwirtschaftsminister Rainer hat die offizielle Erntebilanz vorgestellt. Dabei sprach er von einer Krise von nationaler Tragweite. Er sieht viele Bauernhöfe in der Existenz gefährdet. Nicht nur wegen der Ernte in diesem Jahr, die ist laut Rainer insgesamt leicht unterdurchschnittlich ausgefallen. Für viele Betriebe kämen auch weitere Belastungen dazu, wie stark gestiegene Energie- und Düngemittelpreise, so der CSU-Politiker. Er verspricht den Höfen Unterstützung. Zum Beispiel in Form von Bundeskrediten mit niedrigeren Zinssätzen. Die Vereinten Nationen sehen kaum Chancen, die Erderwärmung auf 1,5 Grad zu begrenzen. Dieses Ziel werde schon in den kommenden Jahren dauerhaft überschritten, heißt es in einem Bericht des UN-Umweltprogramms. Die Welt befinde sich derzeit auf dem Weg zu einer Erderwärmung von 2,6 Grad im Vergleich zur vorindustriellen

0: Zeit. Um gegenzusteuern, empfiehlt das Umweltprogramm unter anderem, aus fossilen Brennstoffen auszusteigen und erneuerbare Energien auszubauen. Die Jurypräsidentin des Internationalen Filmfestivals von Venedig, Maggie Gyllenhaal, hat die geringe Zahl von Regisseurinnen im Wettbewerb um den Goldenen Löwel kritisiert. Das sei ein systemisches Problem, sagte die US-Schauspielerin zur Eröffnung des Festivals. Für Frauen sei es viel schwieriger, eine Filmfinanzierung zu bekommen. Anfangs war nur einer der 20 Wettbewerbsfilme von einer weiblichen Regisseurin. Nachträglich kam ein zweiter dazu. Festivaldirektor Barbera sagte bei der Pressekonferenz, die diesjährige Auswahl sei ohne Vorurteile getroffen worden. Das 83. Filmfestival von Venedig wird am Abend mit Ink eröffnet. Das ist der neue Film des britischen Trainspotting-Regisseurs Danny Boyle über den Medientycoon Rupert Murdoch. SWR-Nachrichten, Redaktion Ilka Staroste. Das Wetter für Baden-Württemberg und Rheinland-Pfalz. In den nächsten Tagen strömt wieder wärmere Luft zu uns. Die Vorhersage, mal Sonne, mal Wolken, heute Nacht aufgelockert bis stark bewölkt, im Norden von Rheinland-Pfalz örtlich Regen, 14 bis 9 Grad. Auch morgen eine Mischung aus Sonne und teils dichten Wolken, 20 bis 28 Grad. Die weiteren Aussichten, am Freitag sehr warm bis heiß mit 23 bis 32 Grad, 17.05 Uhr.
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2: Mit Leon Vucmilovic einen schönen guten Abend. Diese Themen schauen wir uns jetzt genauer an. Zwei Umspannwerke an einem Tag. Was steckt hinter den mutmaßlichen Sabotageaktionen? 1600 Russen und russische Unternehmen auf die Sanktionsliste. Welche Reaktion kann sich die EU auf Russlands hybride Angriffe vorstellen? Und 10 Milliarden Euro. Welche Steuerentlastungen plant die Bundesregierung und für wen? Unter anderem das klären wir in der kommenden halben Stunde.
3: Fremdstaatlich gelenkte Sabotage und Linksextremismus. Nichts davon können wir derzeit ausschließen.
2: Diese zwei Hintergründe vermutet NRW-Innenminister Herbert Reul hinter dem mutmaßlichen Anschlag auf ein Umspannwerk in Bergheim zwischen Köln und Düren. Unbekannte haben laut Reul gestern Abend einen Kurzschluss verursacht. Es habe helle Lichtblitze gegeben.
3: Nach jetzigem Ermittlungsstand haben die Täter gezielt einen Kurzschluss herbeigeführt, indem sie leitfähiges Material, mutmaßlich Kabel, über die Oberleitung gebracht haben. Das war, will nicht drum herum reden, das war kein kaputter Schalter, das war Absicht, das war eine Straftat. Es besteht der Anfangsverdacht einer verfassungsfeindlichen Sabotage.
2: Und die Folge, 5 Blöcke des nahegelegenen Braunkohlekraftwerks mussten zwischenzeitlich heruntergefahren werden. Und das nur 12 Stunden, nachdem in Brandenburg eine Sprengvorrichtung aufgetaucht war, auch an einem Umspannwerk. Was hat das zu bedeuten, auch nachdem Deutschland gerade noch über den Umgang mit dem Anschlag mit einer Sprengstoffdrohne am Flughafen Leipzig spricht? Das frage ich unseren ARD-Terrorismusexperten Michael Götschenberg. Herr Götschenberg, zwei Umspannwerke, zwei Angriffe in so kurzer Zeit. Wie wahrscheinlich ist es, dass beides miteinander zu tun hat?
4: Sehr wahrscheinlich, muss man mittlerweile sagen. Und zwar genau seit dem Zeitpunkt, seit die Polizei in Nordrhein-Westfalen in der Nähe des Umspannwerks bei Bergheim eine ähnliche Abschussvorrichtung für Pyrotechnik gefunden hat, wie sie eben auch in Brandenburg zum Einsatz gekommen ist. Bis zu dem Zeitpunkt hatte ich von den Sicherheitsbehörden noch gehört, dass man da im Grunde genommen keine Parallelen sieht. Aber das hat sich jetzt tatsächlich gedreht. Also der Modus operandi ist sehr vergleichbar.
2: Der nordrhein-westfälische Innenminister vermutet ein anderes Land oder Linksextremisten hinter den Taten. Wer könnte denn Ihrer Meinung nach dahinter stecken?
4: Ja, man muss beide Varianten sicherlich denken, aus dem einfachen Grunde, weil Anschläge gegen die Strominfrastruktur in den vergangenen Jahren immer wieder von linksextremistischen Gruppen durchgeführt worden sind. Man muss aber sagen, dass diese Tatbegehung, also diese Vorgehensweise mit der Pyrotechnik, das hat man bisher noch nicht gesehen. Das ist völlig neu und passt insofern auch nicht zu dem, was man von linksextremistischen Gruppen kennt. Es gab auch noch keine Bekennerbotschaft. Allerdings wenn hier mehrere Gruppen unterwegs sind, die zeitversetzt handeln, kann das natürlich auch noch ein bisschen dauern, bis eine solche Bekennung erfolgt. Also die Variante ist nach wie vor auf dem Tisch. Und dann eben auch die Möglichkeit eines hybriden Hintergrunds, dass also möglicherweise sogenannte Wegwerfagenten im Auftrag eines russischen Geheimdienstes dahinter stecken könnten, ist etwas, was man als Möglichkeit auf dem Zettel hat.
2: Erst gestern hatte die Bundesregierung Russland für die Sprengstoffdrohne am Leipziger Flughafen verantwortlich gemacht. Das war also den Erkenntnissen nach ein solcher hybrider Angriff aus dem Ausland. Jetzt schon wieder zwei Angriffe auf die Infrastruktur. Was macht das mit dem Sicherheitsgefühl der Menschen?
4: Ja, das berührt es natürlich und das ist ja auch das, was beabsichtigt ist, mal ganz unabhängig davon, was jetzt eigentlich der konkrete Hintergrund ist, Verunsicherung zu schüren. Das gilt für alle Varianten, die hier im Raum stehen. Die Motivation ist natürlich sehr unterschiedlich, wenn wir über diese beiden möglichen Varianten reden. Wir sollten jetzt allerdings nicht den Fehler machen, den Eindruck zu bekommen, dass Russland hier nach Belieben schalten und walten kann, auch wenn das natürlich der Eindruck ist, den der Kreml erzeugen will.
2: Wir erinnern uns auch noch an den tagelangen Stromausfall in Berlin nach Angriffen auf das Stromnetz zu Beginn des Jahres. Was ist denn seitdem passiert, um unsere kritische Infrastruktur besser zu schützen?
4: Ja, da muss man ganz klar sagen, das ist in regionaler Zuständigkeit. Und da gibt es auch sehr große Unterschiede, was die Sicherung entsprechender Anlagen betrifft. Man kann nicht das Stromnetz insgesamt, jede Hochspannungsleitung sichern, das geht nicht. Und wenn wir uns hier anschauen, was die Täter gemacht haben in beiden Fällen, haben genau das getan. Die haben die Hochspannungsleitungen angegriffen, um damit eben einen Kurzschluss zu provozieren. Also da gibt es keine absolute Sicherheit. Aber wenn wir uns anschauen, wie denn beispielsweise Umspannwerke oder besonders relevante Stellen der Stromversorgung gesichert sind, dann ist das regional sehr unterschiedlich. Es ist auch hier in Berlin beispielsweise sehr unterschiedlich. Da gibt es Bezirke, die sind auch auf solche Situationen wesentlich besser vorbereitet als andere. Es geht ja nicht nur um die Sicherung der Anlage selbst, sondern auch um die Frage, wie ist man denn aufgestellt für den Fall, dass tatsächlich mal was passiert.
2: Einschätzungen von unserem ARD-Terrorismus-Experten Michael Götschenberg. Viel Zuspruch und Solidaritätsbekundungen bekommt Deutschland aus dem europäischen Ausland. Nachdem die Bundesregierung gestern gesagt hat, dass es erwiesen ist, dass Russland hinter der Sprengstoffdrohne am Flughafen Leipzig steckt und nachdem sie auch Maßnahmen angekündigt hat, haben jetzt auch andere EU-Länder Reaktionen in Aussicht gestellt. Beim Treffen der Außenministerinnen und Minister heute in Irland lagen schon erste Vorschläge auf dem Tisch. Sabrina Fritz berichtet.
5: Wicklow ist ein bekannter Küstenort an der irischen Ostküste. Die Landschaft hier ist so atemberaubend schön, dass sie schon vielen Filmen als Kulisse diente. Braveheart zum Beispiel, ein Historiendrama mit Mel Gibson, wurde hier gedreht. Es geht darin um Macht und Rache. Kein schlechtes Drehbuch für die Außenministerinnen und Minister, um die deutschen Reaktionen gegen Russland zu diskutieren. Von Rache spricht hier niemand, aber Vergeltung für die zahlreichen Drohnenvorfälle der vergangenen Monate, die sieht man durchaus.
6: Wir möchten Deutschland die volle Unterstützung aussprechen für all die Maßnahmen, die Deutschland in diesem Fall einbringen möchte, um größeren Druck auf Russland auszuüben.
5: So die finnische Außenministerin Elina Valtonen. Finnland und andere EU-Staaten wollen nun auch den russischen Botschafter einbestellen. Die Chefdiplomatin der EU, Kaja Kallas, sprach von einem starken Signal. Deutschland habe eine Menge getan. Jetzt müsse man besprechen, was man gemeinsam gegen Russland tun könne.
7: Well, it definitely is a very strong signal. So Germany has done a lot and we will definitely hear from our colleague what more can we do together.
5: Im Gespräch sind 1600 Russen, Unternehmen und andere Organisationen auf die Sanktionsliste zu setzen. Selbst Frankreich und Spanien sprechen von Solidarität, wobei der spanische Außenminister daran erinnert, dass Europa mehrere Grenzen habe.
8: The land borders in the south of the European Union are as important as the borders in the east, in the north and in the west.
5: Ein kleiner Seitenhieb, dass sich das Land in der Ceuta-Krise von den europäischen Partnern ziemlich im Stich gelassen fühlt. Doch grundsätzlich will man hier ein Signal an Russland senden, dass man sich nicht alles gefallen lässt und dass man die Ukraine weiter unterstützen wird. Weitere Sanktionen gegen Russland, weitere Unterstützung für die Ukraine und die eigenen Abwehrkräfte stärken. So könnte die europäische Vorsorge aussehen, mit der man in diesen Winter gehen will. Zur europäischen Verteidigungsstrategie äußerten sich am Mittag auch NATO-Generalsekretär Mark Rutte und die EU-Kommissionspräsidentin Ursula von der Leyen. Sie sagte zum Drohnenvorfall von Leipzig:
9: So I want to be very clear about what this was.
5: Dies war ein Anschlag mit militärischem Material, ausgeführt von russischen Agenten auf europäischem Boden. Das werde man nicht tolerieren, so von allein. Und doch dreht sich bei diesem Treffen nicht alles nur um die Lage in Osteuropa. Spanien, Italien und Griechenland haben noch einmal an das Pulverfass nach Ost erinnert, das in diesen Ländern zu Sorgen und Ängsten führt. In mehreren spanischen Städten werden am Abend Protestaktionen gegen die Situation in der Stadt Ceuta erwartet. Dort sind viele tausend Marokkaner gestrandet, deren Schicksal völlig ungewiss ist. Noch weiß man nicht, wer die Massenflucht aus Marokko Mitte August ausgelöst hat. Spanien vermutet auch hier Verbindungen nach Moskau.
2: EU-Korrespondentin Sabrina Fritz. Während die Europäer sich also zusammenschließen, um gemeinsam auf Russland zu reagieren, machen die USA so ziemlich das Gegenteil. Jüngstes Beispiel: der russische Finanzminister, der am G20-Treffen in den USA teilnehmen durfte, auf Einladung der Trump-Regierung und zum Ärger der Europäer. Und auch mit anderen Aktionen löst die US-Regierung aktuell nur Bestürzung und Kopfschütteln aus. Bei erneuten Angriffen auf den Iran haben die USA laut iranischen Behörden eine Hochzeitsfeier getroffen. Dabei sei auch ein Kleinkind gestorben. Oliver Bemelmann.
9: Videoaufnahmen in iranischen Medien zeigen ein zerstörtes Gebäude in der Küstenstadt Kuhestak im Süden des Iran. US-Raketen sollen in das Wohnhaus eingeschlagen sein. Darin habe eine Hochzeitsfeier stattgefunden. 5 Menschen seien getötet und etwa 70 verletzt worden. Auch Kinder sollen unter den Opfern sein. Ein iranischer Reporter berichtet vor Ort. Hier fand eine fröhliche Hochzeitsfeier statt, die Amerika mit seinem brutalen Vorgehen in eine Trauerfeier verwandelt hat. Der Sprecher des iranischen Parlaments, Ghalibaf, meldet sich in den sozialen Medien auf der Plattform X und findet scharfe Worte, spricht vom großen Satan USA, der unschuldige Familien und Kinder töten würde. Bisher gibt es seitens der USA keine Reaktion auf diese Vorwürfe. Die US-Angriffe zielten nach amerikanischen Angaben auf militärische Ziele des Iran, vor allem im Süden des Landes, entlang der Straße von Hormus. Doch auch in anderen Regionen, etwa im Westen des Landes, hat es laut iranischen Staatsmedien Tote und Verletzte gegeben. 4 Mitglieder der Revolutionsgarde sollen dabei getötet worden sein. Das Regime in Teheran kündigte harte Vergeltungsmaßnahmen an. Videos iranischer Staatsmedien zeigen Aufnahmen von aufsteigenden Raketen. Es seien bereits militärische Ziele der USA in Jordanien, Bahrain, Irak und Kuwait angegriffen und angeblich zum Teil auch zerstört worden. Auch von getöteten US-Soldaten ist die Rede. Von US-Seite gibt es dazu bisher keine Bestätigung. Ebrahim Zolfakari, Sprecher der iranischen Revolutionsgarden.
10: Diese Offensive gegen die Amerikaner wird entschlossen fortgesetzt, bis sie ihre Verbrechen bereuen. Wir warnen davor, dass anhaltende amerikanische Provokationen in der Region mit schwereren, umfassenderen und zerstörerischen Reaktionen beantwortet werden. Jedes Land, das mit der US-Armee kooperiert, muss mit gefährlichen Konsequenzen rechnen.
9: Das iranische Militär fordert zudem andere arabische Länder dazu auf, amerikanische Streitkräfte zu vertreiben. Andernfalls müssten auch sie mit Vergeltungsmaßnahmen rechnen. Ein Präsidiumsmitglied des iranischen Parlaments sagte im Staatsfernsehen: Sollten sich Berichte bestätigen, wonach der Iran auch vom Gebiet der Vereinigten Arabischen Emirate aus angegriffen worden ist, wird das entsprechende Konsequenzen haben. Es geht nicht mehr um Auge um Auge. Von nun an werden wir für ein Auge den Kopf treffen. Die wiederholten Angriffe auf Öltanker in der Straße von Hormus, die dem Iran zugeschrieben werden, waren Ausgangspunkt der aktuellen US-Angriffe. Auch heute meldet das iranische Militär, 2 Öltanker seien auf Minen gelaufen und explodiert.
2: Ein Bericht von Oliver Bemelmann. 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Und es ist jetzt 17.17 Uhr. In Zeiten, in denen Politik immer mehr über die sozialen Medien funktioniert, über online vorgetragene Stammtischparolen, über möglichst reißerische Kurzvideos, ein Wir gegen die, in diesen Zeiten erscheint Steuerpolitik fast noch ein bisschen abstrakter und dröger. Trotzdem, Umfragewerte können Politiker über Social Media sicherlich beeinflussen und vielleicht sogar Wahlen gewinnen. Wirklich dafür zu sorgen, dass sich für die Menschen was ändert, das geht nach wie vor deutlich besser über Steuerpolitik. Steuern hoch für die Reichen und kleine Einkommen entlasten oder Steuern runter für alle. Im Grunde verlaufen hier nach wie vor die Trennlinien zwischen den traditionellen politischen Lagern. Die Bundesregierung, Parteien aus verschiedenen Lagern also, haben sich jetzt auf eine Einkommensteuerreform geeinigt. Die Ministerinnen und Minister haben heute zugestimmt und es soll Entlastungen geben. Maximilian Ulrich.
11: Steuergesetze sind kompliziert. Das Finanzministerium hat sich deshalb eine Beispielfamilie ausgedacht. Ein Busfahrer und eine Pflegekraft. Sie sind verheiratet und haben zwei Kinder. Sie verdienen beide je 2.800 Euro brutto im Monat. Durch die Einkommenssteuerreform sollen sie bis 2028 um genau 632 Euro entlastet werden. Um genau solche Leute geht es SPD-Finanzminister Lars Klingbeil bei seiner Reform.
12: Busfahrer, um Polizeibeamte, um die Pflegekraft und die Erzieherin, die sollen, nachdem das Leben in den letzten Jahren doch teurer geworden ist, jetzt auch entlastet werden und am Ende des Monats mehr Geld in der Tasche haben.
11: Rund 10 Milliarden Euro an Entlastung soll die Reform für kleine und mittlere Einkommen bringen, verteilt auf 2 Jahre bis 2028. Die Einzelheiten. Der Grundfreibetrag soll leicht erhöht werden, also die Summe, auf die man gar keine Steuern zahlt. Im Jahr 2028 soll dieser Grundfreibetrag 12.900 Euro betragen, etwa 552 Euro mehr als jetzt. Außerdem sollen Kindergeld und Sonntagszuschläge leicht steigen. Auch der Betrag, den man pauschal von der Steuer für Fahrtkosten und Büromaterial absetzen kann, steigt leicht. Mehr Steuern zahlen sollen hingegen Menschen, die mehr verdienen. Für Klingbeil eine Frage der Gerechtigkeit.
12: Wir werden für die hohen Einkommen, für die Spitzenverdiener in diesem Land, also ab 250.000 Euro zu versteuernem Jahreseinkommen, die Steuer erhöhen. Das trägt zu mehr Gerechtigkeit bei, dass starke Schultern mehr tragen.
11: 10 Milliarden Euro Entlastung über 2 Jahre gestaffelt. Ist das denn der große Wurf, eine große Reform? Die finanzpolitische Sprecherin der Grünen, Katharina Beck, weist darauf hin, dass alles teurer wird und die Entlastung nicht die Preissteigerung aufwiegen. Der Fachbegriff hierfür ist kalte Progression.
13: Deswegen ist das eine Mogelpackung, diese Steuerreform auch Reform zu nennen. Ist ein bisschen zu groß. Wir als Ampel hatten 2024 in einem Jahr nur 45 Milliarden und nicht nur 10 über 2 Jahre entlastet. Da ist wirklich was angekommen mit unserem Inflationsausgleich.
11: Auch dem AfD-Abgeordneten Kai Gottschalk geht die Reform nicht weit genug.
14: Wir hätten deutlicher entlasten müssen. Das ist ein Tropfen auf dem heißen Stein. Das wird weder die Wirtschaft beleben noch die Menschen entlasten bei den jetzigen galoppierenden Preisen.
11: Kritik kommt auch aus der Wirtschaft, etwa vom Bundesverband der deutschen Industrie und dem Zentralverband des deutschen Handwerks. Ihre Kritik, vor allem Betriebe und der Mittelstand, würden belastet. Auch innerhalb der Koalition gibt es Gegenwind. Ein Brief aus dem Wirtschaftsministerium von Katharina Reiche wurde am Tag vor dem Kabinettsbeschluss öffentlich. Darin kritisiert das Wirtschaftsministerium Klingbeils Reformpläne als heimliche Steuererhöhung. Der Finanzminister wehrt sich.
12: Ich habe deutlich gemacht, ich halte nichts von Opposition in der Regierung.
11: Die Einkommensteuerreform soll Entlastungen für Busfahrer und Pflegekräfte bringen. Sie bringt aber auch eine neue Belastung für die Koalition. Ein wackeliger Start aus der Sommerpause.
2: Maximilian Ulrich. Und wir vertiefen das Ganze nochmal mit Rainer Holznagel, Präsident des Bunds der Steuerzahler. Herr Holznagel, Sie haben diese Steuerreform einen Scherz genannt oder eine Provokation. Dabei verspricht die Regierung Entlastungen in Milliardenhöhe, vor allem für Familien und Menschen mit geringen und mittleren Einkommen. Das dürfte Sie doch eigentlich freuen.
15: Tatsächlich würde es mich freuen, wenn es wirklich Entlastungen wären. Aber die Regierung macht aus Pflichtaufgaben eine Kür. Sie muss den Grundfreibetrag erhöhen, das ist verfassungsrechtlich geboten. Sie muss den Kinderfreibetrag anheben, auch das ist verfassungsrechtlich geboten, dementsprechend eben auch das Kindergeld. Aber diese Maßnahme ist beispielsweise gar keine steuerrechtliche Maßnahme. Alle bekommen ein Kindergeld, die Kinder haben. Das ist auch einkommensunabhängig. Und deswegen versucht uns die Regierung, Pflichtaufgaben als Kür zu verkaufen. Und sie macht, sagen wir mal, aus einer Mini-Entlastung, wenn überhaupt, einen riesengroßen Poheim. Und ich warne davor, viele Menschen werden im nächsten Jahr sehr enttäuscht sein, denn sie werden eben nicht mehr Netto vom Brutto haben. Im Gegenteil, das Netto wird schmaler.
2: Sie sagen also, die Entlastung geht Ihnen nicht weit genug. Gleichzeitig kritisieren Sie ja aber auch die zunehmende Staatsverschuldung. Wo hätte der Finanzminister also Ihrer Meinung nach Geld für weitere Entlastungen hernehmen sollen?
15: Naja, mal stopp. Also erstens sage ich, es ist keine Entlastung, sondern das ist geboten, um das Existenzminimum steuerrechtlich freizustellen. Das ist die Verfassung. Und deswegen dürfen wir jetzt auch semantisch hier nicht so ungenau werden. Und die Menschen verlassen sich auf eine Entlastungsmaßnahme, die gar nicht kommt. Die kalte Progression wird beispielsweise nicht vollständig abgebaut. Das heißt, diese Regierung ist die erste nach sehr langer Zeit, die wieder Inflationsgewinner ist. Und das ist ungerecht und unfair. Aber Lars Klingbeil behauptet genau das Gegenteil. Der zweite Punkt ist, ja, wir haben ein riesengroßes Problem bei den Ausgaben. Und deswegen muss auch bei den Ausgaben angesetzt werden. Wir haben einen Höchststand an Subventionen. Übrigens hat die Bundesregierung mehr Beamte eingestellt, als sie es selbst geplant hat. Da hat niemand gefragt, wie das gegenfinanziert wird. Und deswegen gibt es sehr viele Positionen im Bundeshaushalt, die kritisch hinterfragt werden müssen. Und da gibt es auch Sparpotenzial. Und der dritte Punkt ist, wenn wir jetzt nichts machen, wenn wir die Wirtschaft nicht entlasten, wenn wir vor allen Dingen aber auch die Mitte in der Bevölkerung nicht entlasten, dann wird der Haushalt erst recht ein Problem bekommen, weil dann die Steuereinnahmen sprichwörtlich abschmieren. Wirtschaft wird weiterhin in der Krise bleiben, Arbeitsplätze stehen in Gefahr, Kaufkraft geht verloren. Und deswegen ist es jetzt geboten, tatsächlich eine steuerliche Reform durchzuführen, die am Ende dafür Sorge trägt, dass mehr Netto vom Brutto übrig bleibt.
2: Ein Punkt, da sind wir uns sicherlich auch einig, dass das auf jeden Fall keine Entlastung ist. Der Steuersatz auf hohe Einkommen soll angehoben werden. Jemand, der 280.000 Euro oder mehr im Jahr verdient, der soll etwas mehr Steuern zahlen. Das klingt ja aber erstmal nicht unfair. Trotzdem üben Sie daran auch Kritik. Wieso?
15: Weil es in der Regel nicht jemand ist, sondern es geht in der Regel um Betriebe. Viele kleine und mittelständische Betriebe haben die Einkommensteuer als betriebliche Steuer. Sie unterliegen nicht der großen Konzernsteuer, die im Übrigen abgesenkt wird. Aber sie zahlen eben die Einkommensteuer. Das kann und ist der Bäckermeister, der Malermeister, der Elektroinstallateur um die Ecke, aber eben auch der mittelgroße Autozulieferer. Und die sind jetzt von dieser steuerlichen Maßnahme insbesondere betroffen.
2: Auch mit Blick auf Familien sprechen Sie ja nicht nur von Entlastungen, sondern sogar von zusätzlichen Belastungen. Was kritisieren Sie da besonders?
15: Na, gerade Friedrich Merz hat ja immer die Familie hervorgehoben, die Doppelverdiener ist und zwei Kinder hat, die 60.000 Euro Einkommen im Jahr hat, die dann um 600 Euro entlastet wird. Diese Rechnung ist wirklich abenteuerlich, weil sie einerseits erstens, wie schon gesagt, Pflichtaufgaben mit berücksichtigt, zweitens einen der größten Posten vernachlässigt, nämlich die Sozialabgaben, und aufs diesem Grund drittens diese Familie eben nicht insgesamt entlastet wird, sondern sogar belastet wird. Die Rentenversicherungsbeiträge werden steigen, die Krankenversicherungsbeiträge werden steigen, dann werden noch viele andere Steuern erhöht im konsumtiven Bereich. Also unterm Strich ist es wirklich ein Hohn, hier von Entlastungsmaßnahmen zu sprechen. Und das ist der dritte Punkt, aus meiner Sicht sehr gefährlich. Die Politik schürt hier Erwartungen, Erhoffnungen, die dann nicht eintreten. Und da muss man sich nicht wundern, dass Menschen sich von der Politik abwenden.
2: Herr Holznagel, Sie haben jetzt viel kritisiert. Nehmen wir mal an, Sie wären Finanzminister. Hätten Sie dann alles umgeworfen oder gibt es irgendwas, das Sie an dieser Reform dann auch gut finden?
15: Es gibt ein, zwei Punkte, die sind in Ordnung, wie beispielsweise die Anhebung des Arbeitnehmerpauschbetrages. Das sorgt für weniger Bürokratie. Aber grundsätzlich sind das Kleinigkeiten, sondern wir hätten hier wirklich erstmal das machen müssen, was immer gemacht werden muss. Grundfreibetrag hoch, kalte Progression abgebaut. Und dann haben wir einen Stand, wo wir überhaupt erst über Entlastungsmaßnahmen reden können. Und dann muss man sich genau schauen, wer braucht jetzt welche Maßnahmen. Und gerade die Mittelschicht in Deutschland, kleinere und mittlere Einkommen müssen entlastet werden, weil wir ein Problem haben. Wer in Deutschland fleißig ist, wer in Deutschland wirklich in die Hände spuckt und mehr arbeitet und dementsprechend auch mehr Einkommen erzielt, wird überproportional besteuert. Also die Botschaft ist derzeit, wenn du mehr arbeitest, zahlst du noch mehr Steuern. Und die Leute sind nicht blöd, sie sind auch nicht faul, aber sie können rechnen. Und deswegen gehen viele auch in Teilzeit. Deswegen fragen sich viele auch, ob es sich überhaupt noch lohnt, für diese steuerliche Belastung jeden Morgen aufzustehen oder länger zu arbeiten. Und hier hat der Staat falsche Anreize gesetzt und die müssen schnell wieder umgedreht werden. Am Ende muss durch mehr Arbeit auch der Staat profitieren, weil natürlich dann auch das Steueraufkommen wächst. Aber wenn genau das Gegenteil eintritt, dann muss auch der Finanzminister erkennen, dass mehr als Reformen notwendig sind.
2: Rainer Holznagel, Präsident des Bunds der Steuerzahler. 17.27 Uhr ist es. Die Nerven in Neckarsulm liegen blank, seit im Volkswagen-Konzern über die Schließung des Audi-Werks mit rund 15.000 Beschäftigten diskutiert wird. Das Werk ist eins von vieren, deren Zukunft als ungewiss gilt. Beschlossen ist zwar noch nichts, aber jetzt sorgt ein Bericht der Wirtschaftswoche für Aufregung. Darin heißt es nämlich, ab 2034 würden im Audi-Werk Neckarsulm keine Autos mehr produziert. Der Oberbürgermeister von Neckarsulm, Steffen Hertwig, gibt sich kämpferisch, auch wenn er erst noch die nächsten Schritte des VW-Konzerns beobachten will.
16: Sicherlich die Aufsichtsratssitzung am Freitag, wo man abwarten muss, was da passiert. Aber ansonsten werde ich hier weiterhin viele Gespräche führen, aber auch eine Allianz ins Leben rufen. Termin gibt es schon. Anfang Oktober wird sie zum ersten Mal zusammensitzen aus Unternehmen, aus gewichtigen Persönlichkeiten, die auch ein Interesse daran haben, dass unser Werk in Neckarsulm eine gute Zukunft haben kann. Wir haben schon vor über 50 Jahren gezeigt, dass wir um unser Werk kämpfen. Dazu bin ich auch absolut gewillt, das zu organisieren, dass wir auch uns hier an dieser Stelle wieder zur Wehr setzen.
2: Der Neckarsulmer Oberbürgermeister Steffen Hertwig. Und auch in der baden-württembergischen Landespolitik hat der Bericht der Wirtschaftswoche Reaktionen ausgelöst. Henning Otte berichtet.
17: Die Reaktionen sind durchaus kämpferisch. So sagt zum Beispiel Ministerpräsident Özdemir, die Schließung sei noch gar nicht beschlossene Sache. Der Grünen-Politiker setzt darauf, dass mit Hilfe des VW-Aufsichtsrats noch eine andere Lösung gefunden wird. Zudem spreche viel für einen Erhalt des Standorts Neckarsulm. Die Nähe zu Heilbronn und dem dortigen Forschungscampus für künstliche Intelligenz eröffne Audi neue Möglichkeiten für die Zukunft, so Özdemir. Auch SPD-Fraktionschef Binder findet, es gebe viele Argumente für einen Erhalt des Werks in Neckarsulm. Und Binder ist überzeugt, die Messe sei noch nicht gelesen.
2: Einschätzungen von unserem landespolitischen Korrespondenten in Stuttgart, Henning Otte. Und voraussichtlich werden die Audi-Beschäftigten auch am Freitag noch nicht mehr wissen. Denn zuletzt hieß es, bei der Aufsichtsratssitzung jetzt am Freitag, da werde noch nicht über die Zukunft von einzelnen Werken endgültig entschieden.
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18: Die Bundesregierung bekommt nach ihrer offiziellen Schuldzuweisung an Russland Unterstützung von den europäischen Partnern. Und Recherchen belegen währenddessen, dass nach dem versuchten Drohnenanschlag von Leipzig die Spur mehrerer Verdächtigen in der Tat nach Russland führt. Der Bundeslandwirtschaftsminister schlägt Alarm. Nach Hitzesommer und Dürren fällt die Erntebilanz entsprechend mager aus. Und vor der Schicksalswahl in Sachsen-Anhalt, wie schlagen sich die kleinen Parteien auf den letzten Metern? Diese und weitere Themen in der kommenden halben Stunde. Stefan Eising ist mein Name. Schönen guten Abend. Seit gestern Abend ist die Stimmung zwischen Deutschland und Russland noch ein gutes Stück frostiger, als sie es ohnehin schon war. Seit Innenminister Dobrindt und Außenminister Wadefuhl klargestellt haben, die Bundesregierung sieht die russische Regierung hinter dem versuchten Drohnenanschlag am Flughafen Leipzig-Halle vor einem Monat. Jetzt, einen Tag später, wissen wir schon ein Stück mehr darüber, womit die Bundesregierung das untermauert. Nach Recherchen von WDR, NDR und Süddeutscher Zeitung haben die Sicherheitsbehörden mehrere Verdächtige mit Verbindungen nach Russland im Visier. Andreas Braun mit Details.
19: Nach Informationen von WDR, NDR und Süddeutscher Zeitung soll es sich bei einem der Verdächtigen um einen Belarussen handeln, dessen DNA entdeckt wurde. Der Mann, der auch einen russischen Pass haben soll, soll bereits im Baltikum mit Straftaten aufgefallen sein. Seine Ein- und Ausreise konnten die deutschen Ermittler rekonstruieren. Demnach soll er mit einem italienischen Touristenvisum in den Schengen-Raum eingereist sein. Das Dokument wurde nach Erkenntnissen der Behörden Ende April an einer italienischen Auslandsvertretung in Minsk ausgestellt. Den Recherchen zufolge soll ein zweiter Mann als Logistiker und Instrukteur des Anschlags agiert haben. Er reiste offenbar Ende Juli über den Berliner Flughafen BER ein und fuhr anschließend mit einem Mietwagen nach Sachsen. Zwei Tage vor dem gescheiterten Drohnenanschlag in Leipzig soll er per Flugzeug ausgereist sein. Der Tatverdächtige soll neben einem lettischen auch einen russischen Pass besitzen. Russland hat eine Verantwortung für den Anschlagsversuch am Flughafen Leipzig-Halle bestritten. In einer Mitteilung der russischen Botschaft in Berlin hieß es, der Vorfall sei eine hastig zusammengezimmerte Provokation. Man sei besorgt über eine neue Welle antirussischer Hysterie in Deutschland.
18: Und genau diese Kritik aus Moskau hat Bundesaußenminister Wadefuhl nun wiederum zurückgewiesen. Man könnte also sagen, das außenpolitische Ping-Pong hat begonnen. Aber Deutschland steht dabei nicht alleine da. Effi Seibert berichtet aus Berlin.
20: Außenminister Wadefuhl bekommt europaweit breite Zustimmung für die angekündigten Strafmaßnahmen gegen Russland.
21: In zahlreichen Ländern werden die russischen Botschafter einbestellt. Es hat sehr viele Erklärungen auch auf Ebene der Staats- und Regierungschefs gegeben. Also man sieht, wir stehen geschlossen zusammen.
20: Wadefuhl berät mit den europäischen Außenministern zurzeit weitere Sanktionsmaßnahmen. In Deutschland stellt sich die SPD als Koalitionspartner hinter die Beschlüsse. Der parlamentarische Geschäftsführer der Bundestagsfraktion Dirk Wiese verweist auf weitere Angriffe Russlands.
22: Es ist ja nur ein erneuter Vorfall in einer ganzen Reihe von einer Art russischen hybriden Kriegsführung. Ich will zurückerinnern an den Tiergartenmord, der hier in Berlin stattgefunden hat, die fortwährenden Cyberangriffe, die wir erlebt haben, die Desinformationskampagnen auch zu den Bundestagswahlen. Also von daher, es ist die Spitze des Eisbergs.
20: Die Haltung der Opposition ist unterschiedlich. Grünen-Fraktionschef Konstantin von Notz findet, die deutschen Reaktionen hätten zu lange gebraucht. Deutschland müsse schneller, entschlossener und härter handeln. AfD-Fraktionsvize Markus Frohnmeier bezweifelt, dass Russland hinter der Attacke steckt. Er beklagt, dass keine ausreichenden Beweise dafür vorgelegt werden. Das entspricht auch der bisherigen Reaktion Moskaus. Präsident Putin spricht außerdem von Beweisfälschung. Der Politikwissenschaftler Carlo Masala hält es dagegen für sinnvoll, dass die Bundesregierung ihre Beweise nicht offen auf den Tisch legt.
23: Das macht man in Geheimdienstkreisen einfach nicht, weil man dadurch natürlich Einblicke in seine eigenen Ermittlungen gibt, möglicherweise auch Rückschlüsse auf mögliche Quellen, die man hat, zulässt. Und damit gefährdet man eigene Ermittlungen.
20: Trotzdem glaubt er, dass Russland von den deutschen Maßnahmen beeindruckt und überrascht worden ist. Normalerweise, sagt er, würde Präsident Putin nicht auf eine Pressekonferenz von zwei deutschen Ministern reagieren. Das entspreche nicht Putins Ebene. Masala glaubt, dass die Maßnahmen Russland treffen werden. Vor allem die, die nun zusätzlich in die Wege geleitet werden sollen. Nämlich die Lieferung von Tausenden von Drohnen an die Ukraine und die verstärkte Zusammenarbeit des deutschen BND mit den ukrainischen Geheimdiensten. Nachdem gestern schon Außenminister Wadefuhl nicht genau erklären konnte, wie deutsche Maßnahmen gegen die russische Schattenflotte aussehen könnten, erklärt auch Politikwissenschaftler Masala die Problematik solcher Aktionen.
23: Allerdings ist es ja so, dass wir in der Vergangenheit gesehen haben, dass Russland seine Schiffe, also die Schiffe der Schattenflotte, mittlerweile von Zerstörern begleiten lässt. Ich sehe nicht, dass wir jetzt sozusagen mit unseren eigenen Fregatten versuchen werden, die russische Schattenflotte zu boarden und dabei möglicherweise Konflikte mit russischen Zerstörern zu riskieren.
20: Das bleibt offenbar auch weiterhin die Devise der deutschen Bundesregierung auf russische Attacken. Reagieren und antworten, aber nicht selbst eskalieren.
18: Fest mit dem Konflikt mit Russland verbunden ist auch das Thema hybride Kriegsführung. Schon gestern hat es einen Vorfall in Brandenburg gegeben, der zumindest sehr ähnlich klingt. Dort in der Nähe von Cottbus haben Unbekannte offenbar versucht, mit einem Anschlag auf ein Umspannwerk einen groß angelegten Stromausfall zu verursachen. Ohne Erfolg. Die Polizei ermittelt jetzt wegen Terrorverdachts. Und heute früh kamen dann die Meldungen über einen ganz ähnlichen Vorfall in Bergheim bei Köln. Von dort berichtet Lena Wensch.
24: Laute Schläge und helle Blitze. So haben die Anwohner den Vorfall am Dienstagabend beschrieben. Inzwischen ist klar, der Kurzschluss am Umspannwerk in Bergheim-Reith wurde nach Erkenntnissen der Polizei vorsätzlich ausgelöst. Ein leitender Gegenstand war vermutlich an einem Zaun befestigt und gegen eine Stromleitung geschleudert worden. In einem angrenzenden Maisfeld haben Ermittler heute Mittag außerdem mehrere Abschussvorrichtungen gefunden. Sie könnten mit der Tat zusammenhängen. Durch den Kurzschluss waren 5 Blöcke der Kraftwerke Niederaußen und Neurath betroffen. So Amprion-Sprecher Stefan Deffner.
25: Gestern Abend gab es einen Vorfall im Umfeld der Umspannanlage, was dazu führte, dass die Zuleitungen beschädigt worden sind. Das wiederum führte zu Kraftwerksausfällen bei RWE. Die gute Nachricht ist, die allgemeine Stromversorgung war davon nicht betroffen. Das heißt, wir konnten in Sekundenschnelle wieder ausgleichen, sodass es da keine Auswirkungen für Verbraucherinnen und Verbraucher gab.
24: Ein Block ist inzwischen wieder am Netz. 2 weitere sollen im Laufe des Tages folgen. Bei den übrigen dauert es voraussichtlich länger. Die Polizei stuft die Tat inzwischen als Anschlag auf kritische Infrastruktur ein. Die Staatsanwaltschaft Köln ermittelt unter anderem wegen des Anfangsverdachtes der verfassungsfeindlichen Sabotage. Wer hinter dem Anschlag steckt und welches Motiv die Täter hatten, ist bislang unklar, sagt Innenminister Herbert Reul.
3: Nach jetzigem Ermittlungsstand haben die Täter gezielt einen Kurzschluss herbeigeführt, indem sie leitfähiges Material, mutmaßlich Kabel, über die Oberleitung gebracht haben. Das war, will nicht drum herum reden, das war kein kaputter Schalter, das war Absicht, das war eine Straftat. Es besteht der Anfangsverdacht einer verfassungsfeindlichen Sabotage. Wir prüfen in 2 Richtungen. fremdstaatlich gelenkte Sabotage und Linksextremismus. Nichts davon können wir derzeit ausschließen.
24: Über den Kraftwerken wurden zwar Drohnen gesichtet, nach aktuellem Ermittlungsstand gehörten sie aber zum Netzbetreiber und dienten der Überwachung. Parallelen gibt es zu einem Angriff auf ein Umspannwerk in Brandenburg am selben Tag. Dort sollen Unbekannte ebenfalls leitfähiges Material gegen Stromleitungen geschleudert haben, mithilfe selbstgebauter Flugkörper, die Silvesterraketen ähnelten. Ob die beiden Taten zusammenhängen, wird derzeit geprüft.
3: Ein Umspannwerk ist kein Schuppen und mit ein paar Kabeln drin. Ein Umspannwerk ist ein Nervenzentrum für unseren Alltag. Wer da rangeht, greift nicht irgendein Blechdach an, der greift unser Land an, unsere Wirtschaft, unseren Alltag, uns alle.
24: Zwei Vorfälle an einem Tag. Und damit stellt sich auch die Frage, wie gut ist unsere kritische Infrastruktur geschützt? Wirtschaftsministerin Mona Neubauer sieht hier auch den Bund in der Verantwortung. Sie fordert:
0: Wir haben in der Energieministerkonferenz im Mai an die Bundesregierung adressiert, dass die Betreiber kritische Infrastruktur besser selber schützen können. Dafür sollen sie Kameras nicht nur auf dem eigenen Gelände, sondern wenn nötig auch im direkten Umfeld einsetzen dürfen.
24: Darüber hinaus müsse auch darüber gesprochen werden, wie offen Informationen über kritische Infrastruktur zugänglich sein sollten, so die Ministerin.
18: Die jüngsten Entwicklungen zwischen Deutschland und Russland schieben den Krieg zwischen USA und Iran gerade ein bisschen in den Hintergrund. Was aber nicht heißt, dass da nichts passiert wäre. Im Gegenteil, die USA haben ihre Angriffe auf den Iran wieder intensiviert. Und das Regime in Teheran kündigt als Reaktion noch härtere Vergeltungsmaßnahmen an und droht auch anderen Ländern. Oliver Bemelmann berichtet.
9: Videoaufnahmen in iranischen Medien zeigen ein zerstörtes Gebäude in der Küstenstadt Kuhestak im Süden des Iran. US-Raketen sollen in das Wohnhaus eingeschlagen sein. Darin habe eine Hochzeitsfeier stattgefunden. 5 Menschen seien getötet und etwa 70 verletzt worden. Auch Kinder sollen unter den Opfern sein. Ein iranischer Reporter berichtet vor Ort. Hier fand eine fröhliche Hochzeitsfeier statt, die Amerika mit seinem brutalen Vorgehen in eine Trauerfeier verwandelt hat. Der Sprecher des iranischen Parlaments, Ghalibaf, meldet sich in den sozialen Medien auf der Plattform X und findet scharfe Worte, spricht vom großen Satan USA, der unschuldige Familien und Kinder töten würde. Bisher gibt es seitens der USA keine Reaktion auf diese Vorwürfe. Die US-Angriffe zielten nach amerikanischen Angaben auf militärische Ziele des Iran, vor allem im Süden des Landes, entlang der Straße von Hormus. Doch auch in anderen Regionen, etwa im Westen des Landes, hat es laut iranischen Staatsmedien Tote und Verletzte gegeben. 4 Mitglieder der Revolutionsgarde sollen dabei getötet worden sein. Das Regime in Teheran kündigte harte Vergeltungsmaßnahmen an. Videos iranischer Staatsmedien zeigen Aufnahmen von aufsteigenden Raketen. Es seien bereits militärische Ziele der USA in Jordanien, Bahrain, Irak und Kuwait angegriffen und angeblich zum Teil auch zerstört worden. Auch von getöteten US-Soldaten ist die Rede. Von US-Seite gibt es dazu bisher keine Bestätigung. Ebrahim Zolfakari, Sprecher der iranischen Revolutionsgarden:
10: Diese Offensive gegen die Amerikaner wird entschlossen fortgesetzt, bis sie ihre Verbrechen bereuen. Wir warnen davor, dass anhaltende amerikanische Provokationen in der Region mit schwereren, umfassenderen und zerstörerischen Reaktionen beantwortet werden. Jedes Land, das mit der US-Armee kooperiert, muss mit gefährlichen Konsequenzen rechnen.
9: Das iranische Militär fordert zudem andere arabische Länder dazu auf, amerikanische Streitkräfte zu vertreiben. Andernfalls müssten auch sie mit Vergeltungsmaßnahmen rechnen. Ein Präsidiumsmitglied des iranischen Parlaments sagte im Staatsfernsehen: Sollten sich Berichte bestätigen, wonach der Iran auch vom Gebiet der Vereinigten Arabischen Emirate aus angegriffen worden ist, wird das entsprechende Konsequenzen haben. Es geht nicht mehr um Auge um Auge. Von nun an werden wir für ein Auge den Kopf treffen. Die wiederholten Angriffe auf Öltanker in der Straße von Hormus, die dem Iran zugeschrieben werden, waren Ausgangspunkt der aktuellen US-Angriffe. Auch heute meldet das iranische Militär, 2 Öltanker seien auf Minen gelaufen und explodiert.
18: Sie hören die SR-Info-Bilanz am Abend. Was bringt die Steuerreform, die die Bundesregierung heute auf den Weg gebracht hat? Wir schauen gleich genauer drauf nach den Meldungen im Überblick mit Christian Leistenschneider.
4: Deutschland darf den Bau neuer Gaskraftwerke mit bis zu 35 Milliarden Euro fördern. Die EU-Kommission hat den Weg dafür freigemacht. Zur Begründung hieß es, die Pläne der Bundesregierung seien für die Sicherheit in der Energieversorgung notwendig. In Deutschland sollen in den kommenden 5 Jahren zahlreiche neue Gaskraftwerke gebaut werden. Anfangs sollen sie mit Erdgas laufen, später dann aber klimaneutral mit Wasserstoff arbeiten. Ziel ist es, Lücken in der Stromversorgung zu vermeiden, wenn zum Beispiel wenig Wind- und Sonnenenergie erzeugt wird. Die Schüsse bei einem Techno-Festival in der Schweiz waren eine Amoktat. Das teilte die Polizei im Kanton Aargau mit. Demnach liege bei dem Tatverdächtigen eine psychische Erkrankung vor. Die Polizei hatte nach der Tat einen 43 Jahre alten Schweizer festgenommen. Nach dem Stand der Ermittlungen hat der Mann die Schüsse alleine abgegeben. Bei der Tat wurde eine Frau getötet, zudem gab es 6 Verletzte, darunter auch eine Deutsche. Das Saarland führt eine einheitliche Regelung für kranke Schülerinnen und Schüler ein. Wie das Bildungsministerium mitteilte, hat der Ministerrat den Entwurf einer Verordnung zur Teilbeschulung auf den Weg gebracht. Demnach können betroffene Kinder und Jugendliche künftig zum Beispiel nur einige Stunden in der Schule verbringen oder im Distanzunterricht lernen. Der Umfang soll individuell festgelegt und regelmäßig überprüft werden. Ziel ist es, dass diese Schüler den Kontakt zur Klasse und den Anschluss an den Unterricht behalten. Der Glasfaserausbau im Saarland hat im vergangenen Jahr kräftig zugelegt. Das geht aus einer Erhebung des Breitbandverbandes Preco hervor. Demnach haben knapp 43% der saarländischen Haushalte und Unternehmen Glasfaserkabel in ihrer Straße liegen. Im Bundesschnitt sind es allerdings 62%. Einen Anschluss im Gebäude haben aktuell 17% der saarländischen Immobilien. Die Landesregierung hatte angekündigt, dass bis 2030 alle Haushalte an das Glasfasernetz angeschlossen sein sollen.
18: Wünschen Sie sich mehr Netto vom Brutto auf dem Gehaltszettel? Na, vielleicht haben Sie das nächstes Jahr. Also außer Sie sind reich, dann haben Sie Pech gehabt. Das Bundeskabinett hat heute eine Einkommensteuerreform auf den Weg gebracht, die vor allem kleine und mittlere Einkommen ab dem kommenden Jahr entlasten soll. Die Reform sorgt aber auch für Kritik innerhalb der Koalition und sogar innerhalb der Bundesregierung. Aus dem ARD-Hauptstadtstudio berichtet Maximilian Ulrich.
5: Steuergesetze sind kompliziert. Das Finanzministerium hat sich deshalb eine Beispielfamilie ausgedacht. Ein Busfahrer und eine Pflegekraft. Sie sind verheiratet und haben 2 Kinder. Sie verdienen beide je 2.800 Euro brutto im Monat. Durch die Einkommenssteuerreform sollen sie bis 2028 um genau 632 Euro entlastet werden. Um genau solche Leute geht es SPD-Finanzminister Lars Klingbeil bei seiner Reform.
6: Busfahrer, um Polizeibeamte, um die Pflegekraft und die Erzieherin, die sollen, nachdem das Leben in den letzten Jahren doch teurer geworden ist, jetzt auch entlastet werden und am Ende des Monats mehr Geld in der Tasche haben.
5: Rund 10 Milliarden Euro an Entlastung soll die Reform für kleine und mittlere Einkommen bringen. Verteilt auf 2 Jahre bis 2028. Die Einzelheiten. Der Grundfreibetrag soll leicht erhöht werden, also die Summe, auf die man gar keine Steuern zahlt. Im Jahr 2028 soll dieser Grundfreibetrag 12.900 Euro betragen, etwa 552 Euro mehr als jetzt. Außerdem sollen Kindergeld und Sonntagszuschläge leicht steigen. Auch der Betrag, den man pauschal von der Steuer für Fahrtkosten und Büromaterial absetzen kann, steigt leicht. Mehr Steuern zahlen sollen hingegen Menschen, die mehr verdienen. Für Klingbeil eine Frage der Gerechtigkeit.
6: Wir werden für die hohen Einkommen, für die Spitzenverdiener in diesem Land, also ab 250.000 Euro zu versteuernem Jahreseinkommen, die Steuer erhöhen. Das trägt zu mehr Gerechtigkeit bei, dass starke Schultern mehr tragen.
5: 10 Milliarden Euro Entlastung über 2 Jahre gestaffelt. Ist das denn der große Wurf, eine große Reform? Die finanzpolitische Sprecherin der Grünen, Katharina Beck, weist darauf hin, dass alles teurer wird und die Entlastung nicht die Preissteigerung aufwiegen. Der Fachbegriff hierfür ist kalte Progression.
7: Deswegen ist das eine Mogelpackung, diese Steuerreform auch Reform zu nennen. Ist ein bisschen zu groß. Wir als Ampel hatten 2024 in einem Jahr nur 45 Milliarden und nicht nur 10 über 2 Jahre entlastet. Da ist wirklich was angekommen mit unserem Inflationsausgleich.
5: Auch dem AfD-Abgeordneten Kai Gottschalk geht die Reform nicht weit genug.
8: Wir hätten deutlicher entlasten müssen. Das ist ein Tropfen auf dem heißen Stein. Das wird weder die Wirtschaft beleben noch die Menschen entlasten bei den jetzigen galoppierenden Preisen.
5: Kritik kommt auch aus der Wirtschaft, etwa vom Bundesverband der deutschen Industrie und dem Zentralverband des deutschen Handwerks. Ihre Kritik, vor allem Betriebe und der Mittelstand würden belastet. Auch innerhalb der Koalition gibt es Gegenwind. Ein Brief aus dem Wirtschaftsministerium von Katharina Reiche wurde am Tag vor dem Kabinettsbeschluss öffentlich. Darin kritisiert das Wirtschaftsministerium Klingbeils Reformpläne als heimliche Steuererhöhung. Der Finanzminister wehrt sich.
6: Ich habe deutlich gemacht, ich halte nichts von Opposition in der Regierung.
5: Die Einkommenssteuerreform soll Entlastungen für Busfahrer und Pflegekräfte bringen. Sie bringt aber auch eine neue Belastung für die Koalition. Ein wackeliger Start aus der Sommerpause.
18: Die Hitze und Dürre in diesem Sommer scheinen zumindest hier im Südwesten erstmal überwunden zu sein. Jetzt am Wochenende sind zwar noch mal 30 Grad drin, aber das ist natürlich kein Vergleich zu den Hitzetagen, die wir in der letzten Zeit hatten. Wie sehr sich Hitze und Dürre aber auch mittelfristig auswirken, das sehen wir an der vorläufigen amtlichen Erntebilanz, die Bundeslandwirtschaftsminister Alois Rainer von der CSU heute in Berlin vorgestellt hat. Hauptstadtkorrespondent Chris Berdrow war dabei.
11: Auf dem Meisinger Hof in Gündingen, Oberbayern, ist die Welt in diesem Sommer nicht in Ordnung. Thomas Gasteiger und sein Vater Franz bauen auf ihrem Hof neben Weizen auch Mais als Futter für ihr Vieh an. Und die Pflanzen sehen gar nicht gut aus.
12: Also die Pflanzen, die sind restlos verkümmert. Wenn ich jetzt da so einen Kolben aufmache, da ist nahezu nichts drin.
11: Sagt Vater Franz und Sohn Thomas bilanziert.
13: Ja, hat eigentlich alles ziemlich gut angefangen und jetzt zum Schluss raus die Trockenheit, die Dürre, die dämpft halt wirklich alles.
11: Eine vorläufige Erntebilanz zieht in Berlin heute auch Landwirtschaftsminister Alois Rainer. Die Lage der Bauern beschreibt er mit drastischen Worten.
14: Unsere Land- und Forstwirtschaft befindet sich in einer massiven Krise von nationaler Tragweite.
11: Die reine Erntebilanz will Rainer dabei ausdrücklich nur als Teil eines Gesamtbildes verstanden wissen, das von hohen Kosten für Energie und Dünger geprägt wird und teils sinkenden Preisen, die die Landwirte für ihre Produkte erzielen. Die Erntebilanz selbst fällt beim Getreide im Vergleich zum langjährigen Mittel nur leicht unterdurchschnittlich aus. Aber regional und im Vergleich zum recht guten Vorjahr haben Hitze und Dürre deutliche Spuren hinterlassen. Rainer spricht von teils verheerenden Schäden.
14: Wenn Sie als Tierhalter anfangen müssen zu rechnen, wie lange Sie Ihre Tiere noch weiter füttern können, dann geht es eben um weit mehr als um eine schlechte Ernte.
11: Rainer will betroffenen Betrieben nun finanziell helfen. Er stellt unter anderem zinsgünstige Kredite des Bundes von 1 Milliarde Euro in Aussicht. Mit Finanzminister Klingbeil sei er im Gespräch. Dem Bauernverband gehen die angekündigten Hilfen nicht weit genug. Der Verband verlangt Nachbesserungen und erinnert an die Forderungen seines Vorsitzenden Joachim Ruckwied vor 2 Wochen. Es geht um Steuernachlässe und vorgezogene und aufgestockte EU-Hilfen. Konkret?
15: Erstens sofortige Reduktion der Besteuerung bei Diesel. Zweitens Auszahlung der Direktzahlung 80% im Oktober. Drittens Aufstockung der EU-Düngemittelhilfe auf 180 Millionen Euro.
11: Umweltverbände und auch die Grünen im Bundestag kritisieren, dass die Landwirte und ihr Minister jetzt nur über finanzielle Hilfen streiten. Die grundsätzlichen Probleme blieben ungelöst, obwohl jeder die Folgen des Hitzesommers sehen kann, sagt die Grünen-Politikerin Ophelia Nick.
26: Umso erschreckender finde ich, dass der CSU-Bundeslandwirtschaftsminister Alois Rainer nicht einmal das Wort Klimakrise in den Mund nimmt. Er spricht zwar von einer Katastrophe und er stellt auch Hilfen in Aussicht, aber Themen wie Investitionen in die Zukunft, wie Klimaanpassung, Klimaschutz, das nimmt er nicht in den Mund.
11: Der Umweltverband NABU verlangt, die Politik müsse viel stärker auf Vor- als auf Nachsorge setzen. Ziemlich sicher ist, der nächste Hitzesommer kommt bestimmt.
18: Was ein Kind kann, wenn es in die Schule kommt, das entscheidet sich schon lange vorher. Deshalb will die Bundesregierung früher ansetzen. Das Kabinett hat heute das Startchancen- und Qualitätsentwicklungsgesetz beschlossen. Erstmals soll es dabei bundesweit verbindliche Standards für Kitas geben. Die Details von Sarah Beham.
1: Ich bin nervös.
2: Nervös. Das war der 4-jährige Poyraz im Frühjahr, als er einen Sprachtest in Bayern gemacht hat, damit der Schulstart klappt. Manche Länder testen, andere nicht. Damit soll Schluss sein, wie Bundesbildungsministerin Karin Prien sagt.
16: Unser Ziel muss es sein, übrigens aus vielerlei Gründen, mehr Bildungsgerechtigkeit zu schaffen und die Startchancen von Kindern endlich zu verbessern.
2: Mit einem neuen Gesetz geht die CDU-Ministerin die frühkindliche Bildung an. Im Fokus also Kitas und drei Schwerpunkte. Erstens:
16: Wir wollen für alle Kinder in Deutschland Entwicklungsstände rechtzeitig erkennen und gezielt fördern.
2: Bedeutet, spätestens mit 4 Jahren soll erstmals bundesweit verbindlich erhoben werden, wo ein Kind steht. Bei der Sprache vor allem, aber auch bei Motorik, sozial-emotionaler und mathematischer Entwicklung. Wo Förderbedarf auffällt, soll gezielt gefördert werden. Dafür sollen die Fachkräfte mehr Zeit bekommen. Für Kitas zuständig sind eigentlich die Länder. Die hofft Prien auf ihrer Seite zu haben. Diskussionen und Verhandlungen vorprogrammiert. Aber
16: es wird nur zusätzliches Geld geben für Qualitätsstandards, die der Bund setzt.
2: Die sind für Prien nicht verhandelbar. Gibt es eine Einigung, gibt der Bund für 8 Jahre über 9 Milliarden Euro. Das führt zum zweiten Schwerpunkt des Gesetzes.
16: Wir wollen Kitas in besonders herausfordernden Lagen besonders unterstützen.
2: Dort soll es zusätzliches Personal geben. Je nach Größe bis zu 1,5 Stellen für Sprachförderung und Kita-Sozialarbeit. Profitieren sollen in jedem Bundesland mindestens 10% der Kitas. Und der dritte Schwerpunkt?
16: Wir wollen, dass Kitas und Grundschulen noch enger zusammenarbeiten.
2: Das betrifft vor allem die Weitergabe von Ergebnissen und Daten, die
16: anders als bisher nicht auf freiwilliger Basis, sondern auch dann, wenn Eltern dies nicht wünschen, erfolgen kann.
2: Der Hintergrund ist, dass die Bildungschancen in Deutschland schon im Grundschulalter sehr unterschiedlich sind und stark davon abhängen, aus welcher Familie ein Kind kommt und welche Bildung die Eltern haben.
16: Die Wahrheit ist, die Schere öffnet sich sehr früh, im Grunde schon nach der Geburt. Und es gelingt uns in unserem gesamten Bildungssystem nicht, genau diese Schere dann auch wieder zu schließen.
2: Das wird an schlechten Ergebnissen in Bildungsstudien wie PISA deutlich. Mindeststandards beim Lesen oder Rechnen werden nicht erreicht. Zudem gibt es mehr Schüler ohne Abschluss. Prien will jetzt ganz am Anfang ansetzen. Doch ob ihr Gesetz wirklich etwas ändern könnte?
17: Das ist der richtige Ansatz,
2: meint Joachim Rock, Geschäftsführer des Paritätischen Gesamtverbands. Aber eine Kita-Umfrage seines Verbands zeigt jetzt, wie unterschiedlich die Situation je nach Einrichtung und Bundesland ist.
17: Wir haben etwa 550.000 Kindergartenplätze, die nicht besetzt sind. Auf der anderen Seite haben wir aber auch 107.000 Stellen in der Betreuung bei den Fachkräften, die nicht besetzt sind. Das heißt, wir müssen sehr viel stärker bedarfsgerechte Versorgung in den Kindertageseinrichtungen fördern.
2: Punktgenaue Antworten würden helfen, meint Rock. Grüne und Linke werfen der Regierung vor, mit dem Gesetzentwurf zu sparen und andere Kita-Programme dafür auslaufen zu lassen. Beim Grundsatz aber sind sich alle einig. Wer früh ansetzt, muss die Bildungsschere später gar nicht erst schließen. Davon profitiert die gesamte Gesellschaft.
18: Schon lange nicht mehr hat ganz Deutschland mit so viel Anspannung auf die Landtagswahl in einem einzelnen Bundesland geschaut. Am Sonntag wird in Sachsen-Anhalt gewählt und dabei ist die entscheidende Frage, kann sich die AfD zum ersten Mal überhaupt die absolute Mehrheit sichern und das Bundesland künftig regieren? Das hätte politische Auswirkungen bis nach Berlin. Für den Hinterkopf, die AfD in Sachsen-Anhalt wird vom dortigen Verfassungsschutz als gesichert rechtsextrem eingestuft. Ob die AfD den nächsten Ministerpräsidenten stellt, wird auch davon abhängen, wie sich die Kleinparteien in der Wählergunst schlagen und wie viele von ihnen es in den neuen Landtag schaffen. Frank Eichmann berichtet.
19: Auf den Wahlzetteln am Sonntag in Sachsen-Anhalt werden 15 Parteien stehen. Aber nur 4 von ihnen schaffen es nach den letzten Umfragen sicher in den Landtag. AfD, CDU, Linke und knapp die SPD. Alle anderen drohen an der 5%-Sperrklausel zu scheitern, ob Tierschutz oder Gartenpartei Volt oder die Partei des Fortschritts. Aussichten haben allenfalls 3 der kleineren Parteien, die Grünen, die FDP und das BSW.
21: Und jetzt herzlich willkommen, Sarah Wagenknecht. Dankeschön.
19: Für das BSW ist der Einzug in den Landtag von Sachsen-Anhalt überlebenswichtig. Ein Scheitern könnte auch das bundespolitische Aus besiegeln. In böser Erinnerung die 4,9% der vergangenen Bundestagswahl. Neben heftiger Kritik an den sogenannten Altparteien wirbt Wagenknechts BSW massiv mit Themen, die vor Ort zwar gut ankommen, aber gar nicht auf Landesebene entschieden werden können. Frieden, keine Ukraine-Hilfe mehr oder auch Stopp der Rentenreformen. Sarah Wagenknecht.
1: Also die Sachsen-Anhaltiner haben tatsächlich auch die Möglichkeit, mit der Wahl des BSW, ich sage jetzt nicht gleich direkt Herrn Merz in Rente zu schicken, aber mittelbar schon. Der Ausgang dieser Wahl hat schon viel Implikationen auch für den Bund. Und deswegen ist es nicht falsch, Bundesthemen in diesen Wahlkampf hineinzubringen.
19: Weniger unter Beobachtung aus Berlin, die FDP. Im Bundestag nicht mehr vertreten, aber noch eine Regierungspartei in Sachsen-Anhalt. FDP-Spitzenkandidatin Lydia Hüskens ist in Magdeburg Digitalministerin. Dass die FDP in der aktuellen Umfrage von Infratest DIMAP nur bei 3% liegt, kommentiert sie im MDR-Fernsehen so.
3: Was mich optimistisch stimmt, ist, dass unglaublich viele Leute auf uns zukommen, die tatsächlich immer noch nicht ganz genau wissen, wen sie wählen wollen und die vor allen Dingen in diesem Wahlkampf, das ist glaube ich auch das klassische FDP-Thema, vermissen, dass man auch mal über die Wirtschaft spricht. Deren Wahrnehmung ist, wir reden über alles Mögliche, aber wir reden eigentlich nicht über die Themen, die das Land wirklich voranbringen.
20: Hallo, guten Tag, Frau Pirin. Felix Bannerschlag von Bündnis 90 Die Grünen, Leonie Boncalla, Ihre Direktkandidatin. Dürfen wir Ihnen was zur Landwirtschaft

Nummer 3, Desduo, 4 Lieder ohne Worte, aus 4 Liedern ohne Worte von Fanny Hensel war das gerade. Hier ist SR Kultur am Mittwochabend mit der Abendmusik und jetzt Simone Luna von Cristoban.

Der zweite Satz. Allegro aus der Sinfonie Nummer 3 war das von Franz Schubert hier auf SR Kultur. Und das war die Abendmusik für heute. Das war sehr schön mit Ihnen. Wenn Sie mögen, hören wir uns morgen hier zur gleichen Zeit wieder. Jetzt wünsche ich Ihnen noch einen schönen Abend hier auf SR Kultur mit Literatur im Gespräch, was jetzt gleich folgt. Und meiner Kollegin Sally Charelle-Delin, die mit der Autorin Shida Basaya über ihr Buch Die Lücken spricht. Mein Name ist Fritzi Brandt. Bis dahin machen Sie es gut. Tschüss.

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1: Mit Sally Charel-Delin und heute mit der Autorin Shaida Basiar. Shaida Basiar ist 1988 geboren in Hermeskeil und hat literarisches Schreiben in Hildesheim studiert. Im Jahr 2016, da ist ihr Debüt erschienen, der Titel Nachts ist es leise in Teheran. Das Buch wurde damals vielfach ausgezeichnet und übersetzt und kürzlich sogar nominiert für den International Booker Prize. 2021, da folgte ihr zweiter Roman, Drei Kameraden, und jetzt, 2026, das dritte Buch, Die Lücken. Und über diesen neuen Roman spreche ich heute mit Shaida Basiar. Hallo, ich grüße dich.
2: Hallo, danke für die Einladung.
1: Ja, sehr gerne. Ich freue mich. Es ist ja auch für mich heute so ein bisschen so ein Full-Circle-Moment. Deine Literatur begleitet mich jetzt auch schon 10 Jahre damals. 2016, da ist Nachts ist es leise in Teheran erschienen und wir haben damals auch schon miteinander gesprochen, damals noch im Rahmen meiner Masterarbeit. Jetzt, Die Lücken ist jetzt ja dein dritter Roman und schon einige Wochen vor dem Erscheinen wurde das Buch jetzt für den Deutschen Buchpreis nominiert. Was für eine Bedeutung hat denn dieses dritte Buch für dich?
2: Ja, das ist, glaube ich, einfach wirklich so, dass jedes Buch anders ist und jedes Buch eine andere Geschichte hat, wie der Stoff zu einem kam, wie der Schreibprozess kam. Ich glaube, es ist im Endeffekt ganz, ganz selten so, dass sich das irgendwie vergleichen ließe. Aber dieses Buch habe ich wirklich nochmal mit einer ganz, ganz anderen intrinsischen Motivation geschrieben. Also es lag mir so sehr am Herzen, was natürlich nicht heißt, dass die anderen Bücher mir nicht am Herzen lagen, aber das hier war sowas. Also ich war, glaube ich, in der Zeit des Schreibens so ein bisschen das Klischee einer Autorin, von dem ich immer dachte, dass es das nicht gibt. Also die wirklich total in diesem Text steckt, die ihr eigenes Leben vernachlässigt, die ungefragt Menschen völlig zutextet mit dem, was sich da gerade beschäftigt. Also ich wusste nicht, dass das in mir steckt, so ein Autorinnen-Dasein. Aber es war mir einfach sehr, sehr, sehr, sehr wichtig, dieses Buch zu schreiben.
1: Und das war anders bei den vorherigen Romanen, ja?
2: Bei den vorherigen Roman war für mich immer, glaube ich, sehr klar, das ist Schreiben. Also Schreiben ist schon immer Teil meines Lebens und schon einfach seit Kindertagen. Und dann war für mich irgendwie klar, ich habe den Text die ganze Zeit im Kopf. Ich habe meine Phasen, in denen sitze ich am Schreibtisch und bin sehr drin. Aber ich hatte nicht den Eindruck, dass diese Arbeit so überschwappt in mein eigentliches Leben und in meine eigentlichen Aufgaben, die ich so am Tag habe. Also das war dann eher was ich irgendwie ganz gut so in den Tag einbauen konnte und was mich natürlich irgendwie auch sonst begleitet hat. Aber ich habe da nicht so die Kontrolle irgendwie über mich selber verloren. So. Und das, das ist dann jetzt diesmal so passiert. Aber es war auch einfach irgendwie so intensiv oder ich habe mich so intensiv auf diese Zeit, diese NS-Zeit und einfach auf das, was in uns allen ja irgendwie drinsteckt, dieser Hang, sich irgendwo dran zu klammern, wovon eigentlich klar ist, dass es falsch. Also mir ging einfach so viel neues politisches Bewusstsein durch den Kopf. Ich glaube, ich musste mich da so reinstürzen, damit ich diesen Text so schreiben kann, wie ich ihn haben wollte.
1: Ja. Ja, dabei hat jetzt dieses dritte Buch auch auf jeden Fall einen starken Bezug zu dir selbst. Also ich würde sagen, das hatten die vorherigen Bücher auch. Aber jetzt ist es vielleicht nochmal eine andere Dimension. Also in deinem ersten Roman Nachts ist es leise in Teheran, da hast du ja über 4 Jahrzehnte hinweg die Geschichte einer Familie erzählt zwischen Iran und Deutschland. Mhm. Und in Drei Kameraden hast du dann erzählt von 3 Freunden, aber eben auch von so Alltagsrassismus. Und jetzt in Die Lücken, da bewegen wir uns ja durch so ein ganzes Jahrhundert. Mhm. Und es ist das Jahrhundert eines Ortes, kann man sagen. Und diesen Ort sieht man schon auf dem Cover deines Buches. Da sehen wir so, ich weiß nicht, einen Marktplatz als schwarze Plastik gegossen, kann man das so sagen? Ist es das?
2: Ja, ich, Nordin Serin hat das Cover gemacht, jetzt auch zum dritten Mal wieder. Ich finde es umwerfend. Ich habe so das Gefühl, es ist wie so eine kleine Dorfansicht, die so von Pech übergossen ist. Also ich habe sofort so dieses Frau Holle Pech, diese Assoziation irgendwie gehabt.
1: Genau, und du schreibst über Heimesbach, also so heißt der Ort im Buch. Jetzt kommst du ja selbst aus Hermeskeil in Rheinland-Pfalz, an der Grenze zum Saarland. Und beim Lesen wird auch ja schnell klar, dass du mit diesem neuen Buch so auch deinen Heimatort erforscht, aber eben fiktiv erforscht und da so in die Geschichte eintauchst. Genau, vielleicht kannst du mal erzählen, wie du denn dazu gekommen bist. Also wie bist du bei diesem Thema gelandet?
2: Ja, ich habe an drei Kameradinnen geschrieben zu dem Zeitpunkt, zu dem das losging. Das war so ungefähr 2019. Und ich habe da mich so ein bisschen mit der Gegend, in der ich aufgewachsen bin, in Hermeskeil, meinem Geburtsort, beschäftigt. Das ist so, also Hermeskeil ist sehr klein und das ist jetzt so ein bisschen die Gegend gewesen, in der alle, die irgendwie Sozialhilfe bekommen, untergebracht wurden. Und dann habe ich in dieser Beschäftigung erst verstanden, wie nah diese Gegend am ehemals jüdischen Friedhof war. Also ein Ort, an dem ich als Kind einfach Zeit verbracht habe, weil wir da manchmal einfach hingegangen sind. Und darüber habe ich erst gesehen, dass ein Jahr vorher, also 2018, im Paulinus Verlag in Trier ein Buch erschienen ist mit dem Titel Juden im Gau Musterdorf von Heinz Ganz Ohlig. Und das habe ich mir dann sofort bestellt und bin einfach seitdem anders durch die Welt gegangen. Also Heinz Ganz Ohlig hat etwas gemacht, was bis dahin niemand in dieser Akribie gemacht hat. Er ist in die Archive gegangen, er hat Fotos zusammengesucht, er hat die Biografien der Personen der jüdischen Gemeinde in Hermeskeil nachgearbeitet, aufgearbeitet, in diesem Buch versammelt und auch die Geschichte der NSDAP-Ortsgruppe im Ort aufgearbeitet. Da konnte er auf Arbeiten von Dietmar Lauer zurückgreifen. Und ich habe dieses Buch gelesen und konnte danach einfach Hermeskeil nicht mehr angucken wie vorher. Also ich habe bei jedem Haus, bei dem ich wusste, da war mal irgendwie eine jüdische Familie drin, da waren Viehhändler drin, die ermordet wurden und so weiter. Ich konnte das nicht mehr ablegen. Und das hat mich dann während des Schreibens von drei Kameradinnen so beschäftigt, dass ich da einfach entschieden habe, davon handelt der nächste Roman. Und dann hat es natürlich aber Jahre gedauert, eine Form dafür zu finden, weil ich ungefähr 25 verschiedene Konzepte hatte, wie ich einen Roman darüber schreiben könnte. Aber das war einfach nie das Konzept, was für mich alles mit vermittelt hätte oder vereint hätte, was mir so wahnsinnig wichtig war.
1: Mhm, Jetzt hast du gerade gesagt, Hermeskeil war damals zur Zeit des Nationalsozialismus Gau Musterdorf. Das ist ja so ein Titel, der eben zu der Zeit damals an Dörfer verliehen wurde, die als besonders vorbildlich, in Anführungsstrichen, im Sinne des Nationalsozialismus galten. Jetzt bist du ja 1988 in Hermeskeil geboren und du hast jetzt auch gerade schon erzählt, du hast als Kind dann auch Zeit auf dem jüdischen Friedhof verbracht. Das heißt aber, dir war das so vor dem Lesen dieses Buches gar nicht so bewusst, die Geschichte, so deine Heimat?
2: Nee, überhaupt nicht. Also man muss auch dazu sagen, der jüdische Friedhof, da sind natürlich irgendwie auch gar keine Gräber mehr und das, da erinnert zwar ein Gedenkstein an die Ermordeten, aber der ist auch damals in den 90er Jahren schon so bewachsen und verstellt gewesen, dass man das, also man kann das einfach gar nicht lesen, was auf dem Gedenkstein draufsteht. Also Hermeskeil hat, und ich habe das für Heimesbach ähnlich kreiert, irgendwie schon so ein paar Momente gehabt. Es gab eine Plakette an der ehemaligen Synagoge, das war vor allen Dingen den Angehörigen Überlebenden Hermeskeiler Juden und Jüdinnen zu verdanken. Dann wurden 2014 in Hermeskeil Stolpersteine verlegt vor dem Haus der Familie Kahn. Das war auch eher so eine Initiative aus Trier, die das dann mit nach Hermeskeil gebracht hat. Also es gab schon so kleine Momente, die aber, finde ich, irgendwie in der Bundesrepublik durch ein ja durchaus sehr ausgeprägtes Bewusstsein für Gedenkarbeit auch irgendwie so ein bisschen das absolute Minimum sind. Aber eine aktive Gedenkarbeit gab es nichts. Also in Klammern, das hat sich jetzt auch geändert irgendwie in den letzten zwei Jahren, Klammer zu. Aber für mich war, glaube ich, auch das Teil von diesem Erkenntnismoment, nicht nur, was für eine Geschichte Hermeskeil hat, sondern auch, ich bin drauf reingefallen auf das Schweigen und auf das Nicht-Aufarbeiten. Ich habe selber, obwohl ich ein, ich sag mal, politisch denkender Mensch bin, ein irgendwie auch geschichtlich gebildeter Mensch bin, selber bin ich nicht auf die Idee gekommen, mich oder jemand anderen mal zu fragen, was ist denn eigentlich hier so gewesen zur NS-Zeit, weil ich selber so ein bisschen einfach dem Narrativ gefolgt bin, dass das ja alles irgendwie in den Großstädten stattgefunden hat und dass auf dem Land ja irgendwie eh nichts so richtig Wichtiges passiert sein kann, was natürlich absoluter Unsinn ist. Und das finde ich so viel sagen, dass das jetzt auch viele Personen sind aus meiner Generation, die mir das auch erzählen, also Menschen, die in Hermeskeil aufgewachsen sind und die mir auch erzählen, sie können gar nicht fassen, dass sie das nicht hinterfragt haben und auch einfach nicht gewusst haben. Also es gibt einfach in Deutschland nach wie vor Orte und also Orte wie Hermeskeil oder Heimesbach und viele, viele andere, die nach wie vor eigentlich nach außen hin vorgeben, unbefleckt zu sein von dieser Zeit.
1: Hm. Also du schaust dir sozusagen das an, was unausgesprochen bleibt oft und ja, was eben nicht thematisiert wird. Sind das dann auch diese titelgebenden Lücken?
2: Das sind auch die Lücken. Ja, ich glaube, dass wer den Roman liest, ganz viele verschiedene Lücken finden wird. Also, dass man eigentlich das Bild auf unterschiedliche Art deuten kann, immer wieder neu. Aber genau, an einer Stelle des Romans, wo der Begriff fällt, die Lücken, da geht es tatsächlich um, also im Epilog geht so ein bisschen der Schwenk dahin, dass es nicht mehr Heimesbach ist, sondern das tatsächliche Hermeskeil, weil ich die Geschichte von Heinz Kahn, einem Auschwitz-Überlebenden aus Hermeskeil, erzähle. Und da geht es darum, dass über seine Familie teilweise auch in Hermeskeil einfach, ich würde sagen, klare Lügen geschrieben wurden. Also da gibt es irgendwie eine Chronik des Gymnasiums, in dem dann irgendwie behauptet wird, er hätte durch die Hilfe von Hermeskeiler Eisenbahnern überleben können, was einfach Unsinn ist. Also er hat Auschwitz überlebt. Es ist einfach so eine absolute Unwahrscheinlichkeit, dass das überhaupt passieren konnte. Da hat ihm niemand geholfen. Und da fällt eben der Begriff der Lücken sehr klar. Und ich glaube, es ist für mich so, also bei aller Interpretation, die man mit dem Begriff machen kann, so die allerwichtigste.
1: Mhm. Also wir haben jetzt schon darüber gesprochen, wo dieser Roman spielt, in Heimesbach. Aber ja, wir haben noch nicht darüber gesprochen, wen wir dort begleiten oder kennenlernen. Und das ist auch gar nicht so einfach, weil es ist ja ein Mosaik geworden, dieses Ortes. Also du schreibst in vielen verschiedenen Zeitebenen des letzten Jahrhunderts. Wir befinden uns mal im Jahr 1990, mal in den 1920er, 1930er Jahren. Wir lernen viele Personen kennen, verschiedene Familien. Ja, wie, du hast jetzt gerade schon gesagt, es war gar nicht so einfach, so herauszufinden, wie möchtest du diese Geschichte schreiben, aber wie bist du dann dort gelandet bei dieser Form und Struktur, die du jetzt gefunden hast?
2: Ja, ich glaube, ich habe am Ende, wie das ja eigentlich meistens ist bei Schreibprozessen, wenn sie dann endlich gut laufen, ich habe am Ende verstanden, dass ich das intuitiv machen muss. Mhm. Also dass auch wenn der Kopf mir sagt, dieses Konzept ist ganz gut durchdacht, es funktioniert, dass das nicht der springende Punkt ist, warum man dann ins Schreiben kommt und das herausfindet, was man eigentlich beim Schreiben herausfinden möchte. Also ich habe dann irgendwann einfach entschieden, ich lasse das zu, dass ich sehr, sehr, sehr viel vorhabe, sehr viel an Zeitgeschichte, sehr viel an verschiedenen Positionierungen innerhalb eines Dorfes oder eines Ortes. Und das ist ja auch irgendwie in der Form konsequent, denn wenn man sich ganz einem Ort verschreibt und auch den innerhalb des Romans nicht verlässt, dann kann man das ja nur, wenn man aus verschiedenen Dimensionen im Grunde heraus erzählt. Weil der Ort ist das, was bleibt. Das ist so der Fixpunkt. Der bleibt unbeweglich. Aber die Blickwinkel, auf die man guckt, die sind ja das, was den Ort irgendwie am Ende ausmacht. Und dann habe ich beim Schreiben, also ich hatte sogar so eine Art von Dramaturgie auch in dem Bewusstsein, ich werde sehr viele Perspektiven haben und durch die Zeiten springen, hatte ich sogar sowas wie so eine Abfolge an Personen und Kapiteln und habe mich jeden Tag ans Schreiben gesetzt und einfach überhaupt nichts von dem geschrieben, was in dieser Dramaturgie drin stand, sondern etwas völlig Neues. Und das war aber genau richtig. Also ich glaube, wenn man so arbeitet, muss man irgendwie einen langen Atem behalten, sich nicht aus der Ruhe zu bringen, sondern da dran zu bleiben. Weil ich habe dann schon immer wieder gemerkt, okay, jetzt ist irgendwie der Tag vorbei. Ich bin heute Figuren begegnet, von denen wusste ich noch gar nicht, dass ich sie heute kennenlernen werde. Aber die interessieren mich und die werden etwas mit meinem Stoff machen können. Eine weitere Ebene der Täterinnenschaft oder des Verschweigens widerspiegeln, die mir wichtig ist.
1: Ja, wir werden gleich noch ein bisschen genauer über diese einzelne Figuren sprechen. Es gibt ja aber auch so ein paar verbindende Elemente und auch Figuren in dem Roman. Also man muss sagen, manche Figuren tauchen dann später auch immer wieder auf. Aber die Kapitel sind eben ineinander verflochten und ja, wir werden von einer Zeitebene in die nächste gerissen. Anfang der 90er zum Beispiel treffen wir Asrin mit ihrer Familie, die aus Iran nach Deutschland geflohen ist. Aber wir treffen auch Ende der 1920er, Anfang der 1930er, zum Beispiel Johanna, die Jüdin ist und auch ihre Freundin. Und es gibt auch eine weitere Stimme, die sich durch den Roman zieht und immer wieder auftaucht in Kapiteln. Und das ist so eine Art Erzählerin, kann man sagen. Die scheint durch die Zeit reisen zu können und aus so einer erhabenen Perspektive vielleicht auf auf Heimesbach blicken zu können. Und sie spricht eine andere Person an, nämlich Lou. Was ist das denn für eine Perspektive? Das ist ja sehr anders als die anderen.
2: Ja, das ist tatsächlich die Erzählerin, die das zusammenhält und die auch ein bisschen für mich so die Begründung liefert, warum springen wir denn eigentlich durch die Zeit und durch die Köpfe, weil das natürlich so eine Art von, ich sag mal irgendwie Montagetechnik oder multiperspektives Erzählen, das haben wir ja öfters in Romanen, aber bei mir bleibt dann oft einfach trotzdem immer die Frage, wer genau hat denn das jetzt kuratiert und zusammengestellt? Und das sind natürlich am Ende die AutorInnen, das weiß ich ja. Aber ich selber als Autorin dieses Romans wollte nicht im Roman auftauchen, dadurch, dass das einfach mein Geburtsort ist. Und deswegen habe ich eine Erzählerin gebraucht, die die Fäden zusammenhält. Die ist auch in ihren jeweiligen Kapiteln einigermaßen allwissend, das heißt, sie weiß, was die Figuren denken, sie ist ganz nah bei denen. Sie ist aber trotzdem keine allwissende Erzählerin, weil sie auch immer nur die Kapitel und Ausschnitte kennt, die wir kennen, dadurch, dass sie eben gestorben ist und sozusagen als Geist zurückkehrt und in all diese Szenen reingeworfen wird. Und das war für mich wichtig, weil ich ja auch selber gar nicht alles weiß. Also wie gesagt, Heinz Ganz-Ohlig hat für Hermes Karl eine immense Forschungsarbeit geleistet, aber es gibt auch da nach wie vor die Lücken. Es gibt viele Biografien von Hermes Karl, Juden und Jüdinnen, die kriegen wir einfach nicht mehr rekonstruiert. Und weil mir wichtig war, dass der Roman zwar Fiktion ist, das heißt genau Johanna in den 1920er Jahren, die habe ich mir ausgedacht, ihre Freundinnen Lore und Anni, die habe ich mir ausgedacht, die gibt es nicht in echt, aber die anderen Figuren in diesen 1920er Jahren und darüber hinaus, die so am Rande auftauchen, das sind eben alles historische Personen. Also das sind diejenigen, von denen ich weiß, die haben in Hermeskeil gelebt und mussten entweder fliehen oder konnten die Lager überleben oder wurden ermordet. Und die wollte ich gerne einbauen, ohne diese Lücken selber zu füllen. Das wäre mir vermessen vorgekommen. Und deswegen brauchte ich eine Perspektive, die sehr, sehr viel weiß, die aber trotzdem auch nicht alles weiß.
1: Und wie sich das anhört, das wollen wir jetzt einfach mal hören. Wir hören jetzt das erste Kapitel aus deinem Roman. Das ist nämlich aus der Perspektive dieser Erzählerin, die gestorben ist, die auch irgendwie ihre eigene Geschichte mitbringt. Und wir hören jetzt hier bei SR Kultur in Literatur im Gespräch Shaida Basyar mit einem Auszug aus ihrem neuen Roman Die Lücken.
2: Unser Wissen, Lou, ich wollte nicht hierher. Wenn wir es gewusst hätten, was hätte es geändert? Hätte unsere Mutter die Fenster geöffnet und der Sonne misstraut? Unser Vater aufgehört, den alten Nachbarn zu grüßen? Vielleicht wären du und ich aus Protest nicht mehr in dieses eine Bekleidungsgeschäft gegangen, auch wenn es das einzige im Ort war, in dem es Levi's-Hosen zu kaufen gab. Vielleicht wären uns fortan die Häuser aufgefallen. Jedes Mal, wenn wir an ihnen vorbeigegangen wären, hätten wir ihnen zugenickt wie trauernden Angehörigen, die man erst auf der Beerdigung kennenlernt. Nie wird man einander richtig kennen, und doch ist man sich bekannt. Ich bin noch nicht lange tot, das aber habe ich verstanden. Wir hätten keine Fragen gestellt. Auch dann nicht, wenn wir von den Dingen gewusst hätten, von denen ich nun weiß und von denen ich dir erzählen möchte. Niemals hätten wir einen von ihnen auf irgendetwas angesprochen. Wir waren ja höflich, eckten nicht an. Hätte ich es mir aussuchen dürfen, dann hätte ich nach meinem Tod unser Leben sehen wollen, nicht ihres. Dann wäre ich unsere Orte abgegangen, nicht diesen, niemals diesen. Warum um alles in der Welt hätte ich mir diesen aussuchen sollen, an dem wir nur so kurz gelebt hatten? Stattdessen war ich hier, bei ihnen, schon wieder. Den Göttern sagte ich, dass sie sich geirrt haben müssen, aber sie kannten beides schon, Vorwurf wie Tatsache. Dass sie mich wenigstens zu meinen geliebten Menschen hätten schicken können, rief ich, denn ich ahnte es, bevor sie es mir sagten. Wir waren plötzlich von einem Wind umgeben, den ich kannte. Ich kannte seinen schweren, erdigen Geruch. Ich vernahm das Rauschen, die Veränderung der Höhenlage. Ich sah Fichten, Buchen, Eichenwipfel, aus denen sich der dunkle Wald formierte. Ganz eindeutig schickte man mich an jenen Ort zurück, den ich einst mein Zuhause genannt hatte. Die leisen Geräusche der Luft, der schweigenden Menschen, der Autos auf den Landstraßen, all das war in mir verwebt worden. Kein Zug meiner Persönlichkeit, der nicht die Farben der Fäden des Ortes trug. Ich war 10 Jahre alt, als wir hierher flohen. Ich war 13 Jahre alt, als wir gingen, weil sie uns wegschicken wollten. Hätte ich es mir aussuchen dürfen, wäre ich in unseren Geburtsort zurückgekehrt, zu den stillen Küssen seiner Landschaft, in die Zeit, in der die Spuren zwischen Großmutters Tür und unserer noch nicht vom Blut der vielen fortgewicht worden waren. Ich wäre wieder Kind gewesen, hätte erlebt und gespürt und geschmeckt, wonach ich mich Zeit meines Lebens wie eine Irre, wie eine plötzlich Verwitwete gesehnt hatte. Stattdessen landete ich in Heimesbach. Unter Fremden. Entweder hatte man mich versehentlich hierher geschickt oder ich war in der Hölle gelandet. Waren das auch deine Gedanken, als du hier ankamst, Lou? Oder hast du dich einfach sicher gefühlt? Du warst 2 Jahre älter als ich, du hast viel mehr verstanden. Du warst eine Pubertierende, die mit ihrer kleinen Schwester und den Eltern im Auto saß. Wir fuhren zum ersten Mal die Trierer Straße hoch, der Kirche entgegen. Du schautest aus dem Fenster und dachtest vermutlich, entweder hat man uns versehentlich hierher geschickt oder ich bin in der Hölle gelandet. Einige Jahre vor uns kam Paul Wonne mit ihrer Familie an. Sie zumindest dachte das. Du kennst Paul Wonne, du wirst dich nur nicht an sie erinnern. Erst recht nicht an ihren Vornamen, sie war ja eine der Erwachsenen. Du kanntest sie als die Mutter ihrer 3 Töchter und selbst deren Vornamen wirst du mittlerweile vergessen haben. Doch jetzt, wo ich so viel über sie weiß, wo ich all das weiß, von dem ich nicht weiß, warum ich es weiß, jetzt sehe ich sie und frage mich, wie konnten wir alle dort leben und so wenig miteinander reden, so wenig voneinander erfahren? Du würdest mir diese Frage auch nicht beantworten können, selbst wenn wir die gleiche Sphäre teilten und du mich hören könntest. Denn wir lebten glücklich während der Kriege, weißt du das? Und wir hatten alle unsere eigenen Kriege, jedes Kind seinen eigenen. Wir wohnten alle dort oben, in dieser kleinen Straße, direkt neben den Feldern, direkt an der Wiese. Wir verbrachten 3 Sommer in Folge in der Sonne, rochen Kuhmist, bekamen Ausschlag, wenn wir durch das hochgewachsene Getreide liefen, stritten uns mit den anderen Kindern, liebten sie so innig, dass wir ihnen die schönsten Sticker überließen, ohne es hinterher zu bereuen. Und niemand fragte, woher man komme, und niemand erzählte den anderen davon, wenn die Verwandten in einem anderen Land ermordet wurden. Ob gezielt als Individuum, ob pauschal als Gruppe, niemand redete über die Kriege, die wir erlebt oder von hier aus überlebt hatten, das waren nicht unsere Gespräche. Denn waren wir draußen, war all das fort. Deswegen waren wir draußen. Mit den Rädern oder Inlineskates fuhren wir unser Revier entlang, manchmal zog es uns zu dem kleinen Friedhof am Ende unserer Straße. Und niemand war da, der uns erzählen konnte, wer dort begraben lag und wer dort nicht mehr begraben lag. Wir füllten die großen Gießkannen mit Wasser und gossen die vermoosten Grabsteine. Ich liebte die Stille, du liebtest den Grusel. Kein Elternteil hätte uns erzählen können, wer woher kam und wann was passiert war. Es gab diese Art von Wissen nicht. Es gab keine Hintergrundinformationen, die an die Himmelsrichtungen des Ortes gekoppelt waren. Wir fingen bei 0 an. Wir schrieben unsere lokale Geschichte selbst. Wir waren an diesem Ort, wir waren sicher, mehr mussten wir nicht wissen. Die Menschen in den anderen Häusern wussten sehr viel. Das sage ich dir jetzt und ich erzähle es dir später, zumindest das, was ich herausgefunden habe. Sie erzählten sich übrigens auch alles später. Mal erzählten sie sich alles, mal erzählten sie sich Lügen. Mal später, mal jetzt, lieber ein andermal. Aber nie gab jemand zu, noch immer das Bild des Führers in seiner Schublade liegen zu haben. Du und ich, wir haben nicht mehr über Heimesbach geredet. Wir kamen in den USA an, wie wir zuvor an anderen Orten angekommen waren. Wir packten aus, unsere Eltern schlugen Nägel in Wände, wir lernten die neuen Wege kennen und den Menschen zu vertrauen. Und wir gaben uns alle Mühe, damit unsere neuen Freunde nicht merkten, wie schwer uns das fiel. Unsere Eltern waren nicht entmutigt, nie. Sie haben weitergemacht, immer. Und auch sie haben nicht mehr über den Ort geredet. Vielleicht, weil er uns verraten hatte. Aber Lou, wenn ich ehrlich bin, wenn ein Ort seine Einwohner verrät, dann sieht das anders aus. Ein Ort, der sich dazu entscheidet, seine Einwohner... Nein, noch nicht. Ich komme noch dazu. Ich werde dir das, was ich nun weiß, erzählen. Denn es war nicht das Paradies, aus dem sie uns vertrieben haben, ganz im Gegenteil. Aber vielleicht hätte uns all das auch gar nicht weiter beschäftigt. Wir hatten ja unsere eigene Geschichte, die in uns brannte und unsere Gegenwart war. Diese Arroganz, die man der Vergangenheit gegenüber hat, dass jede Gegenwart glaubt, die einzige Gegenwart zu sein und sich jede Vergangenheit nur verschwommen vorstellen kann, ihr immer einen Funken Relevanz abspricht. Sie ist ja vorbei. Dabei haften die Zeitschichten aneinander wie dünnes Pergamentpapier, ergeben einen einzigen wabernden Block und wer an Chronologie glaubt, der glaubt auch an Erklärungen. Allein der Ort ist es, der beständig bleibt. Er mag sich verändern, trotzdem geht alles von ihm aus, nur von ihm. Und dass ich das verstand, im selben Moment, in dem die Götter, wie immer, wieder verschwanden, das lag an dem, was ich sah. Ich sah die Sonne, wie sie auf die Grashalme unserer Siedlung schien und die Kinder auf die Straße lockte, weil der Frühling, ihre Saison, endlich zurück war. Ich sah die sich öffnenden Türen, durch die die Kinder gerannt kamen. Sie hatten nur eine einzige Aufgabe, nämlich die Stille zu durchbrechen. Ich roch den Duft des Essens unterschiedlicher Nationen, der durch die geöffneten Fenster kam, über die Kornfelder wehte und sich in den Ähren verlor. »Was willst du?« schienen die Götter zu sagen. »Hier wart ihr doch glücklich.« Ich hörte das Knallen einer Tür und die Schläge auf dem Körper einer Frau und ich sah auf die geschlossene Tür, nur dass das nicht unsere Tür war, dass das nicht mein Blick sein konnte und dass das hier nicht unsere Eltern waren. Ich sah den Korken, der aus der Flasche gezogen wurde, so nah, so deutlich. Ich hörte das Lachen von Menschen, die miteinander aufgewachsen waren und miteinander sterben würden. Ich hörte ihren Dialekt und bemerkte die Gemeinsamkeit in ihrem Denken. Sie hatten die gleichen Schlüsse aus den gleichen Gegebenheiten gezogen und jedes Jahr zur gleichen Zeit würden sie die gleichen Dinge miteinander tun und sie jedes Mal genießen. Ich sah den Wein und sah, wie alt er war, aber nicht, weil sie alten Wein tranken, sondern weil die Zeit eine andere zu sein schien. Nichts war schwarz-weiß, obwohl es schwarz-weiß hätte sein müssen, die Menschen hager, die Sonne trüb, obwohl sie strahlte. Ich sah den Boden, die tiefdunkle Erde und alles, was sie beherbergte, all das, was sie versteckte. Den Boden, der so lange keinen Ertrag schenkte, bis sie endlich aufhörten, es zu versuchen. Die Bauern, die Hunsrücke. Hier, wo sie geschäftstüchtig das Land bestellten und das Vieh züchteten, hier, wo man über Hochnäsigkeiten lästerte, weil der eigene Magen knurrte. Und zwischendurch sah ich uns. Aber wenn ich mich näherte, verschwanden wir wieder. Entglitten wir mir. Suche nicht nach uns, Lou. Wir werden kaum auftauchen. Wir waren für niemanden wichtig und sind es auch jetzt nicht. Ich habe nichts über uns erfahren, aber eine Sache, die habe ich auch so verstanden. Hätten wir all diese Dinge vom ersten Tag an gewusst, nicht nur geahnt, sondern gewusst, hätte sich eine Sache geändert. Uns wäre von Anfang an klar gewesen, dass sie uns wegschicken würden, sobald sie könnten. Trotzdem stelle ich mir manchmal vor, du und ich hätten Deutsche werden dürfen und wir wären Deutsche mit deutschen Ehemännern und deutschen Kindern geworden. Wir hätten an den langen Wochenenden und in den Ferien Urlaub in der Region gemacht, Wanderungen, Radtouren. Wir hätten den Naturpark besucht, immerzu erwähnt, welches der jüngste Nationalpark Deutschlands sei. Hätten den Blick in Flyern versenkt, um von Hangmooren und Streuobstwiesen zu erzählen, während uns unsere Kinder davongelaufen wären und wir es nicht bemerkt hätten. Wir wären danach zurück in das richtige Leben gefahren, das selbstverständlich, du ahnst es, in einer Metropole, sagen wir Berlin, stattgefunden hätte. Wenn es so gekommen wäre, vielleicht wäre ich dann nicht so früh bei diesem elenden, vermeidbaren, alltäglichen Unfall umgekommen, sondern erst im hohen Alter. Und meinetwegen wäre ich dann zurückgekehrt und die Götter hätten mir ein tatsächliches Geschenk gemacht. Ich hätte die Zeitschichten Berlins durchdrungen, wäre dort durch Köpfe und Jahrzehnte gereist und was für ein Schatz an Geschichten hätte es da gegeben. Du kennst sie, du liebst Historiendramen, die ja immer in Berlin spielen, weil es doch nur dort Menschen gab, nirgends sonst. Vielleicht noch in München, in anderen Großstädten, na gut. Was sich dort abspielte in den vergangenen Jahrhunderten, das war Weltgeschichte. Aber Lou, der Ort ist der Ort. Und ich habe dich nun ausreichend gewarnt. Und jetzt erzähle ich dir, was sie mir zugewürfelt haben, die Götter. Ich nehme deine Hand, ich nehme dich mit. Wir reisen durch die Jahre in diesem Ort. Wir reisen zurück in unser ungewolltes Zuhause. In ein Dorf, das einst einen Bahnhof bekam und pulsierte, das zum Gaumusterdorf ernannt wurde, in dem man mit stolz geschwellter Brust marschierte, das von den Bomben getroffen wurde, sodass das Schweigen einkehrte. Der ehrenhafte Titel verschwand, das Dorf war wieder einfach nur ein Dorf, bis man es zur Stadt ernannte. Eine Stadt, deren Bahnhof heute von keinem Zug mehr befahren wird, weil er nicht mehr gebraucht wird. Und auch das sperrige Wort mit dem Gau nimmt niemand mehr in den Mund. Heute heißt der Ort einfach, wie er heißt. Wir reisen zurück in den Ort, der sich Heimesbach nennt, der so vielen anderen Orten gleicht und doch nur dieser eine ist.
1: Ja, danke, Shaida Basyar, hier mit einem Auszug aus ihrem dritten Roman, Die Lücken, erschienen im Verlag Kiepenheuer und Witsch. Und das hier war jetzt die Stimme der Erzählerin, die als Geist durch die vergangenen 100 Jahre reist und ja so auf die Geschichte des Dorfes schaut. Und ich finde das eine ganz faszinierende Perspektive, auch diese Ansprache, dieses Du und ja, wie sie als Geist einfach so über allem so ein bisschen schwebt und der aber eigentlich irgendwie auch gar nicht da sein will. Es hat auf jeden Fall was sehr Magisches irgendwie, diese Perspektive und dieser erste Blick so auf diese Stadt. Wir tauchen dann ja ein in die verschiedenen Figuren, in das Leben dieser Figuren. Du schreibst ja auch viel über die nationalsozialistische Vergangenheit und wir haben ja auch gerade schon besprochen, dass das auch dein Hauptanliegen war, da einzutauchen. Genau, wir lernen dann zum Beispiel auch Entrümpler kennen, die nach dem Tod von Menschen die Häuser ausmisten und da immer wieder so auf Nazi-Uniformen treffen oder auch alle Gegenstände aus dieser Zeit sozusagen finden. Und was ich beim Lesen öfter gedacht habe, ist, die Vergangenheit scheint ja nicht bearbeitet, also nicht aufgearbeitet, nicht verarbeitet, sondern irgendwie so versteckt und verdrängt. Und dass das für Deutschland generell der Fall ist, darüber brauchen wir wahrscheinlich gar nicht sprechen, weil ja nach dem Zweiten Weltkrieg gab es einfach ein großes Schweigen und gibt es ja teilweise auch immer noch. Aber wie war es denn jetzt für dich, diese Perspektive einzunehmen? Also wirklich so aus der Perspektive der Figuren der 1920er und 30er Jahre zu schreiben?
2: Das war ziemlich schlimm und aber auch für mich selber sehr, sehr wichtig und wertvoll. Also ich glaube, dass wir das beobachten können, dass sehr, sehr viele Menschen, gerade in politisch angespannten Zeiten, wie wir das haben, auch wenn sie noch so demokratisch sind und noch so sehr auf Gleichberechtigung pochen, sich dem nicht entziehen können, autoritäre Wege wählen zu wollen oder dem gar nicht so abgeneigt zu sein, wie sie immer denken, in dem Moment, in dem sie denken, das ist jetzt aber für die richtige Sache und das ist für die gerechte Sache und für die bessere Welt. Und das ist etwas, was mich sehr beschäftigt, weil das ja auch einfach, also einfach Fragen sind, die wir uns selber stellen müssen. Und zwar selbst dann, wenn wir uns dem Kampf gegen rechts zugehörig fühlen. Wir uns einfach die Frage stellen müssen, wie viel autoritäres Denken ist da tatsächlich nötig oder richtig oder falsch. Deswegen umtreibt mich das selber sehr. Das ist natürlich etwas vollkommen anderes, als jetzt über NS-Täterschaften zu sprechen. Aber mich da reinzudenken in ja doch eine Denkweise von TäterInnen, hatte für mich einfach auch einen sehr aktuellen Anlass. Und ja, weswegen mich die Geschichte Hermeskeit so aufgerüttelt hat, ist ja nicht nur, dass ich das nicht wusste, sondern auch, weil ich, glaube ich, zum ersten Mal als erwachsene Person begriffen habe, was für eine unfassbare Ungeheuerlichkeit während der NS-Zeit passiert ist. Also wenn wir von klein auf mit dem Wissen aufwachsen, dann wissen wir natürlich auch, dass das schlimm ist. Das ist ja klar. Das ist ja grauenhaft. Das kann man ja nicht lernen und für nicht schlimm halten, wenn man es verstanden hat. Aber ich glaube, dass es irgendwie nochmal so ein Bewusstsein als Erwachsene gibt, das Ausmaß irgendwie kurz greifen zu können. Und ich glaube, das hatte ich in dem Moment mit Hermeskeil, weil es das ganz normale Dorf ist, die ganz normalen Menschen. Und das ist ja das Gruselige, dass es eben nicht, so wie das in Geschichten oft vermittelt wird, die anderen waren, die auf die Ideologie reingefallen sind oder die Monster waren, die alle angesteckt haben, sondern es ist ja irgendwie so eine sehr bezeichnende Stelle aus dem Interview von Hannah Arendt mit Günter Gauss, die ja irgendwie auch in Social Media viel geteilt wird und so, in der sie eben sagt, das Problem war ja nicht, was unsere Feinde gemacht haben, das wussten wir. Problem war ja, was unsere Freunde gemacht haben. Und das hat mich da irgendwie immer wieder sehr reingezogen, dieses Zitat, weil ich eben genau das darstellen wollte. Die ganz normalen Menschen, die ganz normalen HeimesbacherInnen, die Freunde von anderen Personen waren, die ihre eigenen Nachbarn verraten haben und verfolgt haben und ja irgendwie auch gewaltvoll bedrängt haben. Und das ging mir beim Schreiben sehr nahe. Das ist auch insofern schwierig, weil man selber auch immer beim Schreiben so ein bisschen die Tendenz hat, die Geschichte aber irgendwie doch irgendwie zufriedenstellender zu beantworten. Also dass dann, selbst wenn man irgendwie aus der Sicht eines Nazis schreibt, man irgendwie so eine Hintertür sucht, dass der aber eigentlich merkt, wie schlimm die anderen sich verhalten oder so. Und das habe ich mir immer sofort verboten und wieder rausgenommen, weil ich glaube, gerade durch dieses entschuldigende Denken, das immer in der Beschreibung von Tätern und Täterinnen drin ist, also immer entweder ein entschuldigendes Erzählen oder einen sie auf Distanz bringen, das ist dann irgendwie niemals die Hauptperson, sondern immer der Freund der Hauptperson oder so, dass gerade darin dieses Problem liegt, dass alle immer sich sicher sind, sie wären ja selber im Widerstand gewesen und dass die eigene Familie im Widerstand war, da ist man sich ja sowieso sicher.
1: Jetzt haben wir gerade gesprochen über das Thema Schweigen und also beziehungsweise hast du auch gerade schon mehrfach angesprochen und es gibt ja eben diese Perspektiven von damals, also die 1920er, 1930er Jahre, aber dann gibt es ja auch diese Perspektiven in der jüngeren Vergangenheit, also 1990er Jahre und Familien, die aus Iran nach Deutschland kommen. Was haben denn diese Perspektiven miteinander zu tun? Also warum hast du dich entschieden, diese Perspektiven auch miteinander zu verflechten im Roman?
2: Weil wir, glaube ich, sehr viel in den letzten Jahren über, ich benutze mal den Begriff postmigrantische Gesellschaft, gesprochen haben oder das auch irgendwie literarisch verarbeitet haben. Und wir leben in einem postnationalsozialistischen Deutschland. Aber die Verbindung von beiden Gegenwarten, ich glaube, die findet einfach irgendwie noch nicht so richtig statt oder die wird zumindest gerade in der Literatur noch nicht so richtig erzählt und ich glaube auch nicht, dass das verwunderlich ist, weil wir ja jetzt auch erst seit einigen Jahren darum kämpfen, dass überhaupt postmigrantische Perspektiven wahrgenommen und ernst genommen werden. Und ich glaube, wir sind jetzt aber so weit, einfach nochmal weitere Schritte zu gehen und auch deutsche Geschichte dahingehend uns anzuschauen. Und wenn wir jetzt von rechtem Terror reden, also ich habe ja drei Kameradinnen geschrieben, da geht es ja dezidiert um rechten Terror in einer deutschen Gegenwart, dann ist das natürlich etwas vollkommen anderes als eine staatliche Verfolgung zur NS-Zeit. Das ist ja total klar, aber es ist ja in jeder Gesellschaft so, dass Dinge, die passieren, vor allen Dingen auch Gewalt, immer auch ihre Vorläufer in der Vergangenheit hat. Und das ist dann bei rechtem Terror natürlich eine sehr klare Kontinuität. Das heißt, wenn ich mich heute hinstelle und ja über den Umgang mit Täterschaften rede, beispielsweise jetzt der jüngste Brandanschlag in Solingen, der völlig entpolitisiert wurde, wo es wieder die ja irgendwie Anwaltschaft war und Angehörige waren, die dann dafür kämpfen, dass überhaupt wahrgenommen wird vor Gericht, dass das rechtsradikale Morde waren. So, dann komme ich ja nicht umhin, mir das anzuschauen in einer Kontinuität von deutscher Gewalt. Und deswegen sind diese Themen sowieso verbunden. Also man muss da gar nicht suchen. Man muss sich darum auch gar nicht bemühen. Die Verbindungen sind ja klar und die sind ja da. Und die deutsche Gesellschaft hat verschiedene Opfergruppen verfolgt. Juden und Jüdinnen und andere Opfergruppen haben versucht, Deutschland zu verlassen und in anderen Ländern Zuflucht zu finden. Und das wurde immer schwieriger, auch weil die meisten anderen Länder keine jüdischen Geflüchteten mehr aufnehmen wollten. Und dann nach 1945, nach der Genfer Flüchtlingskonvention und so weiter, war Deutschland ein Land, das politisch verfolgten Asyl gewährt hat. Und das muss man auch zusammendenken. Das muss man dann zusammendenken, wenn man jetzt sieht, wie dieses Recht auf Asyl ja ohnehin irgendwie sukzessive ja einfach verringert oder nach dem Asylkompromiss sowieso mehr oder weniger abgeschafft wurde. So dahingehend muss man es lesen. Und man muss sich aber auch anschauen, jetzt Personen wie ich bin in Deutschland geboren, meine Eltern haben in Deutschland Schutz bekommen als politische Verfolgte. Dass das überhaupt ging, dass es überhaupt diesen sicheren Kreißsaal gab, das hängt damit zusammen, dass vorher andere Menschen verfolgt und ermordet wurden. Mhm. Das heißt, ich stehe irgendwie auch in der Verantwortung für diese Geschichte, denn ich habe ja nun einmal was damit zu tun durch diese Art.
1: Mhm. Was meinst du denn, was ist es? Warum ist es so schwer für, also Deutschland kann man jetzt ja in Anführungszeichen setzen, aber warum ist es so schwer für die Menschen in Deutschland auch ja, sich zu erinnern, zu verstehen und vielleicht auch aus der Vergangenheit Schlüsse zu ziehen?
2: Ich glaube, dass da sehr, sehr viel Selbstschutz am Werk ist. Also einmal natürlich, weil man von also wenn wir jetzt von Deutschen in Deutschland sprechen, mit deutschen Vorfahren, nicht jüdischen Glaubens oder nicht Teil einer Opfergruppe, dann müssen die ja in den eigenen Familien wühlen. Und das wissen wir spätestens seit der Opa war kein Nazi, dass Familien das nicht machen. Man will das eigene Nest nicht beschmutzen, man will es schützen. Und je mehr Generationen sozusagen nachkommen, umso gravierender schützt man. Also das ist, glaube ich, einfach ein Problem, wo das Bewusstsein noch fehlt, wo man jetzt auch irgendwie sieht, okay, jetzt gibt es die Möglichkeit, NSDAP-Akten irgendwie rauszufinden, wer war da irgendwo, welche Mitgliedschaft wer hatte. Das ist natürlich extrem einfach, das heute zu machen, weil die Personen, um die es geht, ja auch in der Regel gar nicht mehr am Leben sind. Ne? Also ich glaube, das ist sowas sehr Persönliches. Aber das mal beiseite, wie gesagt, wir leben in einer sogenannten postmigrantischen Gesellschaft. Das heißt, es sind gar nicht alle Leute familiär involviert und betroffen. Ich glaube, dass es einfach, wenn man es sich wirklich versucht, wirklich, wirklich alltäglich und als wäre es Gegenwart vorzustellen. Einmal die Angst, die die Opfergruppen gehabt haben, die Angst, die jüdische Menschen gehabt haben müssen, wenn ihre eigenen Nachbarn die Scheiben bei ihnen einschlagen. Aber auch diese Kälte innerhalb einer Gesellschaft, die das akzeptiert oder zulässt oder mit Gleichgültigkeit begegnet, dann ist das nicht auszuhalten. Also das ist was, was man lieber abtun möchte als, ah, okay, ich habe da mal einen Film drüber gesehen, ich habe das im Geschichtsunterricht gelernt und jetzt lasst uns über was anderes reden, weil es einfach so grausam ist.
1: Jetzt ist es ja so, dass das Thema auch nochmal an Aktualität gewinnt, einfach ja durch die aktuelle politische Lage in Deutschland, durch die anstehenden Wahlen, durch die Umfragewerte der AfD. Das alles macht ja auch Angst. Und ja, man kann das ja auch alles in diesem Kontext so ein bisschen betrachten. Und das Buch erscheint im September. Im September wird auch gewählt, auch in Berlin und Sachsen-Anhalt. Ja, wie schaust du auf die Wahl?
2: Ja, ich muss ehrlich sagen, ich setze sie für mich selber gar nicht so sehr mit Geschichten aus der Vergangenheit in Verbindung. Weil für mich doch irgendwie sehr, sehr klar ist, dass die Gegenwart andere Herausforderungen hat und andere Schwierigkeiten und andere Gefahren und auch ja einfach andere Voraussetzungen. Also deswegen ist das für mich jetzt nicht zwangsläufig irgendwie miteinander verbunden, auch wenn es natürlich wichtig ist, aus der Vergangenheit zu lernen, was ja irgendwie klar sein sollte. Ich glaube, für mich ist irgendwie eher die Frage, ob allen Menschen in Deutschland bewusst ist, was ein demokratisches Denken und ein demokratisches Handeln außerhalb von ich gehe wählen bedeutet. Also was Verantwortung übernehmen, Verantwortung für andere bedeutet, was die eigene Selbstwirksamkeit auch angeht. Und ich glaube, dass da das Bewusstsein erschreckend gering ist und deswegen alle so ein bisschen irgendwie wie in Schockstarre auf AfD-Wahlergebnisse schauen, weil sie sich vielleicht selber gar nicht bewusst sind, was für eine Wirkmächtigkeit sie aber als Einzelperson irgendwie auch hätten auf ihr Umfeld und so weiter.
1: Also du meinst, man sollte eher nicht Richtung Politik blicken, sondern eher bei sich selbst anfangen und ja, da genauer hinschauen, oder?
2: Ja, das ist natürlich irgendwie auch so eine Binsenweisheit, ne? Weil was soll das jetzt heißen? Was sollen damit jetzt dann Menschen anfangen? Ich habe einfach sehr häufig das Gefühl, dass Menschen ihre eigene Wirksamkeit unterschätzen. Also gehen wir noch mal ein paar Jahre zurück zur Corona-Phase, wo es einfach eine Phase gab, das war für mich einfach sehr sinnbildlich, wo es hieß, man soll Stoffmasken anziehen, die schützen einen zwar nicht selbst, aber die können andere zu einem gewissen Grad schützen. Und es war für viele Menschen so unfassbar schwer, das zu verstehen, dass sie etwas, was sie einschränkt, machen sollen, wovon sie selbst erstmal gar nicht so viel haben, was aber allen anderen was bringt. Also mir geht's jetzt natürlich nicht um den Punkt der Selbsteinschränkung, mir geht's um diese eine Stelle im eigenen Bewusstsein, in der man versteht, man hat Auswirkungen auf andere. Und ich glaube, dass das etwas ist, was wir in der Schule nicht lernen. Wir lernen dann vielleicht, wie ein demokratisches System funktioniert, aber wir lernen nicht, wie aufeinander aufpassen funktioniert. Was irgendwie eher was ist, was, also ich habe ja Jugendbildungsarbeit lange gemacht und da waren dann Leute, die nach der Schule gekommen sind, die zum ersten Mal verstanden haben, wie sie in einer Gruppe ihren Platz finden und in einer Gruppe etwas beitragen können, was der ganzen Gruppe was bringt. Und da habe ich das Gefühl, das ist im Alltag, im politischen Verständnis so abstrakt und weit weg, dass man einfach irgendwie nur geschockt auf die AfD guckt. Und die AfD, so schlimm sie ist und so schlimm sie übrigens auch für so etwas wie Erinnerungsarbeit auf deutsche Verbrechen wäre, also auch dahingehend eine Gefahr wäre, sowieso für alle Minderheiten und alle Menschen, die irgendwie an Gleichberechtigung glauben, eine Gefahr wäre. Ne? Also so schlimm sie ist, ist das ja im Grunde der Spiegel von dem, was Menschen wie ich irgendwie seit Jahren sagen. Ne? Also vor 10 Jahren haben du und ich miteinander gesprochen. Da war das für mich auch schon sowas zu sagen, naja, es gibt ja einfach rassistische Denkweisen in diesem Land und die betreffen Menschen in ihrem Alltag sehr konkret. Und das ist ja dann kein Wunder, wenn sich dann irgendwann gerade in Zeiten von globalen Krisen Parteien finden und Bürgerbewegungen finden, die dann zusammen so wirkmächtig werden. Also insofern, ich will das nicht relativieren, was Wahlergebnisse der AfD angeht, aber ich merke so ein bisschen, für mich sind die so eine weitere Sichtbarmachung von etwas, was wir ja eigentlich auch schon wussten.
1: Trotzdem kann so ein Buch wie Die Lücken ja helfen beim Nachdenken und ja beim Hinterfragen und Verstehen der eigenen Geschichte und dann vielleicht ja auch einen Einfluss haben auf die Situation im Hier und Jetzt und wie wir auf die politische Situation heute schauen. Ja, ich habe das Gefühl, wir könnten noch sehr viel länger miteinander reden über das Buch und über die vielen Geschichten, die da drin stecken und über die wichtigen Gedanken und Erkenntnisse. Aber die Zeit haben wir heute nicht. Aber ja, ich danke dir trotzdem, dass wir so lange miteinander sprechen konnten über die Lücken. Shaida Passiar, dankeschön.
2: Total gerne und vielen, vielen Dank.
1: Das Buch Die Lücken von Shaida Passiar ist im Verlag Kiepenheuer und Witsch erschienen. Es hat 512 Seiten und kostet als gebundenes Buch 25 Euro. 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Hören Sie da gerne doch mal rein. Mein Name ist Sally Scharell-Delin. Schön, dass Sie dabei waren. Ich sage jetzt an dieser Stelle Tschüss und machen Sie es gut.
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0: Demnach haben Ermittler mehrere Verdächtige identifiziert. Bei einem der Männer handelt es sich um einen Belarussen, der auch einen russischen Pass besitzen soll.
1: Die Kriminaltechniker des Bundeskriminalamts haben an verschiedenen Gerätschaften, die dort gefunden wurden, eben DNA-Spuren gesichert, unter anderem auch an Drohnenteilen. Offensichtlich waren die Täter unvorsichtig, als sie diese Geräte in die Hand genommen haben, transportiert haben, womöglich zusammengebaut haben.
0: Der zweite Verdächtige reiste kurz vor dem Anschlagsversuch auf den Flughafen Leipzig-Halle nach Deutschland ein und unmittelbar danach wieder aus. Beide Männer dürften sich inzwischen in Russland aufhalten. Die Bundesregierung zieht nun Konsequenzen. Das Generalkonsulat in Bonn soll am 18. September schließen. Das hat auch Folgen für russische Staatsbürger in Deutschland, sagt das Auswärtige Amt.
2: Dann wird es eine konsularische Betreuung durch die Botschaft in Berlin abgedeckt werden müssen. Das machen ganz, ganz viele andere Länder auch so. Aber klar, das wird eingeschränkt, aber das ist eine Folge dieser Maßnahmen, die Russland zu verantworten hat.
0: Wie die Regierung gestern bekannt gab, sollen auch etwa die Einreisekontrollen verschärft und der Druck auf die Schattenflotte erhöht werden. Damit umgeht Russland Handelsverbote für Gas und Erdöl.
3: Etwas enttäuschend ist, wie wenig konkret dann die Maßnahmen bezüglich der Schattenflotte, der Frozen Assets, der Frage der Einschränkungen von Visa sind. Ja, wo ist die Konkretion nach den 4 Wochen, die jetzt verstreichen mussten?
0: Die AfD sieht dagegen eine Doppelmoral.
4: Das hätte ich mir auch gewünscht beim Nord Stream-Anschlag. Auch die Schnelligkeit der Reaktion hätte ich mir auch dort beim Nord Stream-Anschlag gewünscht. Hier wird mit zweierlei Maß gemessen. Hier wird mit Russland und mit Ukraine unterschiedlich umgegangen.
0: Für die Bundesregierung ist klar, der Druck auf Moskau soll weiter steigen. Wie weit Deutschland dabei gehen will, ist offen. Und damit auch die Frage, wie das Land auf die wachsende Bedrohung reagieren kann.
5: Viel Unterstützung für das deutsche Vorgehen gegen Russland gab es heute von den westlichen Verbündeten. EU und NATO stärkten der Bundesregierung und damit auch Außenminister Wadephul den Rücken. Die EU plant selbst weitere Sanktionen gegen Moskau. Das kündigte die Außenbeauftragte Kallas bei einem Treffen der Außenminister in Irland an.
6: Das Wetter in Wicklow passt zur Stimmungslage. Der deutsche Außenminister spricht von einem Herbst der Herausforderungen. Und erntet viel Zustimmung dafür, dass Deutschland erstmals Moskau so klar als Drahtzieher bezeichnet.
7: Mich beeindruckt die starke europäische Unterstützung für das, was wir getan haben. Russland muss jetzt wissen, dass sein Weg, militärische Lösungen zu suchen, mit Gewalt, auch mit hybriden Mitteln Ansprüche durchsetzen zu wollen, gescheitert ist.
6: Ein härteres Vorgehen gegen die russische Schattenflotte und vor allem neue Sanktionen soll die Antwort auf die russische Aggression sein. Die EU-Außenbeauftragte spricht von Staatsterrorismus. Schnell könnten weitere Personen und Institutionen auf die Sanktionsliste kommen. Wir haben schon 1600 weitere Listings in der Pipeline in Verbindung mit Russlands militärischem Komplex. Und es könnten noch mehr werden. Eine ähnliche Botschaft der Geschlossenheit kommt auch aus Brüssel, wo Kommissionspräsidentin von der Leyen und NATO-Generalsekretär Rutte vor die Presse gehen. Wir sind absolut solidarisch mit Deutschland, die NATO und die EU. Man lasse sich nicht spalten und nicht einschüchtern, betonen die Außenminister. Und auch die Unterstützung für die Ukraine will man noch weiter hochfahren. Putins Kalkül dürfe nicht aufgehen, lautet die Botschaft von Wicklow.
8: Auf diese markige Ansage müssen nun aber auch Taten folgen. Noch fehlt der Ukraine die so dringend benötigte Flugabwehr, weil nicht alle EU-Partner aus ihren Beständen liefern. Und wie genau das härtere Vorgehen gegen die russische Schattenflotte aussehen soll, ob nun auch Deutschland verdächtige Schiffe festhalten will wie Schweden oder Frankreich, verrät der Außenminister nicht. Von Ankündigungen alleine dürfte sich Putin kaum abschrecken lassen.
5: Und nach den Strafmaßnahmen der Bundesregierung hat sich der Ton zwischen Moskau und Berlin verschärft. Doch gestern Abend ging der russische Präsident Putin vor die Presse. Er wies alle Vorwürfe zurück und warf der Bundesregierung ein taktisches Manöver in Wahlkampfzeiten vor. Russland will nun seinerseits Sanktionen gegen Deutschland verhängen.
9: Die Kernbotschaft auf die Strafmaßnahmen aus Berlin hat der Kreml-Chef Putin schon im fernen Kirgisistan verkündet. Deutschland habe einen großen Fehler gemacht und Russland angebliche Beweise untergeschoben. Ein Grund? Ich denke, das liegt vor allem an der innenpolitischen Lage. Der Kanzler befindet sich in einer

0: schwierigen Position. Er genießt nicht das Vertrauen seiner Bürger. Und es ist klar, warum. Er schützt nationale Interessen nicht, sondern verscherbelt sie. Für Beobachter ein Versuch des Kreml, Teile der Opposition zu stärken.
1: Ja, Putin dreht es sofort um als eine Möglichkeit, hier auch auf den deutschen Wahlkampf einzuwirken, auf die Unterstützung der AfD, der Linken, der BSW für sich zu bekommen.
0: In Moskau wird der deutsche Geschäftsträger ins Außenministerium einbestellt. Der Vorwurf, Berlin zerstöre die Beziehungen zwischen beiden Ländern, die Generationen aufgebaut hätten. Unklar bleibt zunächst, wie Russland weiter reagieren will. Das Goethe-Institut in Moskau könnte geschlossen werden, so Spekulationen. Aber auch das deutsche Generalkonsulat in St. Petersburg. Nahe Wladiwostok reagierte Putin heute auch auf die Ankündigung, mehr Druck auf Russlands Schattenflotte zu machen. Die Beschlagnahme von Schiffen sei Piraterie und Raub. Das werde angemessen beantwortet, auch in internationalen Gewässern.
2: Gleich zwei Sabotageversuche am deutschen Stromnetz beschäftigen seit gestern die Ermittler. Nach dem Vorfall nahe dem Kraftwerk Jenschwalde in Brandenburg fand in Nordrhein-Westfalen ein weiterer Angriff nach ähnlichem Muster statt. Ob es einen Zusammenhang gibt, das ist unklar. Der zweite Sabotageversuch ereignete sich gestern Abend in Bergheim westlich von Köln. Er zielte mutmaßlich auf die Leitungsinfrastruktur für Kohlekraftwerke in der Region.
3: Lichtblitze an einem Umspannwerk in Bergheim bei Köln gestern Abend. Gefilmt von einem Anwohner. Ein mutmaßlicher Anschlag.
4: Die Stromversorgung war jederzeit stabil und sichergestellt und es gab keinen Einfluss darauf.
3: Der Energiekonzern RWE muss wegen des Angriffs mehrere Kraftwerksblöcke herunterfahren. Inzwischen sind einige von ihnen wieder am Netz. Die Polizei durchkämmt die Maisfelder in der Umgebung und findet dort insgesamt 6 Abschussvorrichtungen für Pyrotechnik. Damit soll ein Draht in Richtung der Leitungen des Umspannwerks geschossen worden sein. So sei laut den Ermittlern ein Kurzschluss herbeigeführt worden.
5: Es besteht der Anfangsverdacht einer verfassungsfeindlichen Sabotage. Wir prüfen in 2 Richtungen. Fremdstaatlich gelenkte Sabotage und Linksextremismus. Nichts davon können wir derzeit ausschließen.
3: Der Vorfall ähnelt dem Angriff auf das Stromnetz in Jenschwalde in Brandenburg gestern Morgen. Die Ermittler prüfen derzeit einen möglichen Zusammenhang. In NRW lobt Energieministerin Neubauer die beteiligten Unternehmen dafür, dass sie einen Stromausfall verhindert haben.
6: Wer auch immer hinter diesem Vorfall steckt, er hat sich an unseren Profis die Zähne ausgebissen.
3: Die deutsche Energieversorgung sei robust, so die Ministerin. Und auch fordert Neubauer, wie viele andere auch, die kritische Infrastruktur in Deutschland müsse endlich besser geschützt werden.
2: Das Bundeskabinett hat die geplante Reform der Einkommensteuer auf den Weg gebracht. Nach dem Entwurf von Finanzminister Klingbeil sollen vor allem Familien sowie Menschen mit kleinen und mittleren Einkommen entlastet werden. Kritiker bemängeln, dass unterm Strich wenig für die Steuerzahler übrig bleibe, wegen steigender Belastungen an anderer Stelle, wie etwa höheren Sozialbeiträgen. Über den Entwurf beraten nun noch Bundestag und Bundesrat.
7: Als das Kabinett am Vormittag die Einkommensteuerreform beschließt, fehlt ausgerechnet der Finanzminister. Der Grund, ein technisches Problem am Regierungsflieger. Klingbeil muss nach dem G20-Finanzministertreffen länger in den USA bleiben und erklärt dort, wer von der Reform profitieren soll.
8: Polizeibeamte, um die Pflegekraft, um die Erzieherin, die sollen, nachdem das Leben in den letzten Jahren doch teurer geworden ist, jetzt auch entlastet werden und am Ende des Monats mehr Geld in der Tasche haben.
7: Die Beispielrechnung laut Klingbeil, eine Familie mit 2 Kindern und einem Jahresbrutto von etwa 60.000 Euro soll künftig um mindestens 600 Euro pro Jahr entlastet werden. Die Reform sieht eine schrittweise Erhöhung des Grundfreibetrags vor. Außerdem soll das Kindergeld erhöht werden. Auf Sonn- und Feiertagszuschläge sollen künftig weniger Steuern anfallen. Die Kosten für diese Reform 10 Milliarden Euro. Die Opposition fordert mehr Entlastung.
9: 10 Milliarden über 2 Jahre auszugleichen, gleicht nicht den Anstieg durch die Inflation, also diese kalte Progression, aus. unterste Einkommen werden nicht entlastet und deswegen ist das eine Mogelpackung.
7: Kritik auch innerhalb der Koalition. Zwar stimmt Wirtschaftsministerin Reiche der Reform im Kabinett zu, aus ihrem Ministerium aber wird ein Brief öffentlich. Darin die Forderung nach noch mehr Entlastungen, auch für hohe Einkommen. Die SPD reagiert irritiert, die Union verteidigt.
10: Der Hinweis ist, glaube ich, richtig. Mehr geht immer. Also von daher sind wir dabei, die Dinge aufzugreifen, die die Ministerin da nochmal angesprochen hat in dem Schreiben. Von daher ein richtiges Signal, spricht aber nicht gegen dieses Gesetz.
7: Die Einkommenssteuerreform muss jetzt durch den Bundestag. Dass es dort aber zu großen Veränderungen kommen wird, gilt als unwahrscheinlich. Denn eine weitere steuerliche Entlastung müsste auch gegenfinanziert werden. Und wie das gelingen soll, in dieser Frage liegen Union und SPD weit auseinander.
2: Das Kabinett beschloss heute auch einen Gesetzentwurf von Familienministerin Prien. Danach soll es Sprachtests und mehr Personal für Kitas in Problemvierteln geben. Die Bundesregierung will so die Qualität der frühkindlichen Bildung verbessern und insbesondere benachteiligte Kinder stärker fördern. So sollen künftig bei allen Vierjährigen die Sprachentwicklung und andere Fähigkeiten erfasst werden. Falls sich dabei Defizite zeigen, soll es eine entsprechende Förderung geben. Im Konflikt zwischen den USA und Iran war es mehrere Wochen relativ ruhig. Diplomatische Bemühungen liefen. Seit dem Wochenende greifen sich beide Seiten nun wieder an. Vergangene Nacht attackierte das US-Militär nach eigenen Angaben iranische Militäreinrichtungen. Teheran meldete mindestens 18 Tote. Auch eine Hochzeitsfeier sei getroffen worden. Irans Streitkräfte reagierten mit Angriffen auf US-Stützpunkte in mehreren Golfstaaten. Laut Revolutionsgarde fuhren zudem zwei Öltanker in der Straße von Hormus auf Seeminen. Eine symbolische Trauerfeier ohne Leichnam inmitten von Geröllmassen. Etwas anderes bleibt vielen Angehörigen nicht. Eine Woche nach der Sturzflut in Nepal und Tibet gelten etwa 4.500 Menschen als vermisst. Die Wahrscheinlichkeit, sie noch zu finden, ist gering. Auslöser der Katastrophe in der Himalaya-Region zwischen Tibet und Nepal war der Abbruch eines Gletschers. Danach ergoss sich eine zerstörerische Welle mit Schlamm und Geröllmassen in die Täler.
11: Mit dem Auto geht es ein paar Kilometer ins Katastrophengebiet. Aber dann ist die Straße zu Ende, die nächste Siedlung nur noch stundenlangem Fußmarsch zu erreichen. Sämtliche Brücken flussaufwärts sind zerstört, die Menschen auf der anderen Seite abgeschnitten. Als Übergang gibt es seit heute eine Seilbahn mit einem Blechkorb. Ich bin mit dem Auto hergekommen, um auf die andere Seite zu gelangen. Da lebt mein Bruder. Er wird vermisst. Meine Eltern sind unverletzt. Ich muss sie sehen. Viele Regionen können nur mit dem Hubschrauber erreicht werden. Die kehren dann zu diesem Armeelandeplatz zurück, manchmal mit Geretteten an Bord. Ich habe es geschafft, aber von meinem Bruder, seiner Frau und ihren drei Töchtern fehlt jede Spur. Ihr Haus war gerade fertig geworden, es ist völlig zerstört. Ständig werden die Namen neuer Vermisster in Listen eingetragen, auch wenn die Hoffnung von Tag zu Tag sinkt. Ich bin den ganzen Weg von Indien gekommen, um nach meiner Schwester zu suchen. Ich war schon in der Hauptstadt Kathmandu, aber sie war in keinem der Krankenhäuser dort. Wer die Flut überlebt hat, steht oft vor den Trümmern seiner Existenz. Die Anzahl der zerstörten Wohnungen und Häuser wird auf mehr als 10.000 geschätzt. Eine Woche nach der Katastrophe wird weiter nach Vermissten gesucht. Gleichzeitig richtet sich der Fokus immer mehr auf die Versorgung der Geretteten und auf den Wiederaufbau der kritischen Infrastruktur, etwa der Stromversorgung und der Verkehrswege.
2: Er war eine der prägendsten Figuren des DDR-Sports, Eberhard Vogel. Jetzt ist der ehemalige Fußballer mit 83 Jahren gestorben. Mit dem FC Karl-Marx-Stadt wurde der Linksaußen 1967 Meister. Mit 440 Einsätzen ist er Rekordspieler der DDR-Oberliga. Im Nationaltrikot holte Vogel zweimal Olympia-Bronze. Später war er als Trainer aktiv, unter anderem bei Hannover 96. Bei der Eröffnung der 83. Filmfestspiele heute in Venedig stand er im Mittelpunkt. George Clooney hat für sein Lebenswerk den Goldenen Löwen bekommen. Laudatorin war Clooneys Schauspielkollegin Laura Dern. Der Eröffnungsfilm in diesem Jahr stammt vom britischen Regisseur Danny Boyle. Mit 20 anderen Werken konkurriert er um den Hauptpreis. Das Festival dauert 11 Tage. Und nun die Wettervorhersage für morgen, Donnerstag, den 3. September.
12: Auch morgen ist es im Norden unter Tiefdruckeinfluss windig und wechselhaft, während im Süden unter Hochdruckeinfluss öfter die Sonne scheint. Dort klart es heute Nacht auch vielerorts auf, während es im Norden wolkig bleibt und von Westen regnet es mitunter. Später sind an der Nordsee auch kräftige Schauer unterwegs. In der Nordhälfte auch am Tag viele Wolken und es wird immer wieder nass, vor allem in Küstennähe auch einzelne Gewitter. Im Süden neben einigen Wolken dagegen öfter Sonnenschein. Im Nordwesten heute Nacht 17 bis 15, in einigen Berglagen wieder unter 10 Grad. Im Norden morgen etwas über 20, am Oberrhein dagegen nahe 30 Grad. Freitag ähnliches Wetter, im Süden allerdings mancherorts heiß und im Norden teilweise stürmisch. Samstag auch im Süden unbeständiger, im Nordosten noch sehr windig. Sonntag geht's dann zumindest Richtung Süden mit Temperatur und Sonnenstunden wieder nach oben.
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14: Aus dem Studio von NDR Info in Hamburg. Ich bin Michael Latz. Schönen guten Abend. Verfassungsfeindliche Sabotage, das ist der Verdacht, den die Staatsanwaltschaft Köln nun nachgeht. Anlass ist die Störung an einem Umspannwerk in Bergheim in Nordrhein-Westfalen. Dort hatten Unbekannte offenbar einen Kurzschluss an den Stromleitungen herbeigeführt. In der Folge mussten zwei Kohlekraftwerke in der Region vom Netz gehen. Heute Nachmittag haben Ermittler auf einem Feld Abschussvorrichtungen gefunden, die wohl bei dem Anschlag verwendet worden sind. Ähnlich waren Unbekannte vorher an einem Umspannwerk im Süden von Brandenburg vorgegangen. Lena Wensch berichtet nun über die Ermittlungen aus Bergheim.
15: Laute Schläge und helle Blitze. So haben die Anwohner den Vorfall am Dienstagabend beschrieben. Inzwischen ist klar, der Kurzschluss am Umspannwerk in Bergheim-Reith wurde nach Erkenntnissen der Polizei vorsätzlich ausgelöst. Ein leitender Gegenstand war vermutlich an einem Zaun befestigt und gegen eine Stromleitung geschleudert worden. In einem angrenzenden Maisfeld haben Ermittler heute Mittag außerdem mehrere Abschussvorrichtungen gefunden. Sie könnten mit der Tat zusammenhängen. Durch den Kurzschluss waren 5 Blöcke der Kraftwerke Niederaußem und Neurath betroffen. So Amprion-Sprecher Stefan Deffner.
16: Gestern Abend gab es einen Vorfall im Umfeld der Umspannanlage, was dazu führte, dass die Zuleitungen beschädigt worden sind. Das wiederum führte zu Kraftwerksausfällen bei RWE. Die gute Nachricht ist, die allgemeine Stromversorgung war davon nicht betroffen. Das heißt, wir konnten in Sekundenschnelle wieder ausgleichen, sodass es da keine Auswirkungen für Verbraucherinnen und Verbraucher gab.
15: Ein Block ist inzwischen wieder am Netz. 2 weitere sollen im Laufe des Tages folgen. Bei den übrigen dauert es voraussichtlich länger. Die Polizei stuft die Tat inzwischen als Anschlag auf kritische Infrastruktur ein. Die Staatsanwaltschaft Köln ermittelt unter anderem wegen des Anfangsverdachtes der verfassungsfeindlichen Sabotage. Wer hinter dem Anschlag steckt und welches Motiv die Täter hatten, ist bislang unklar, sagt Innenminister Herbert Reul.
5: Nach jetzigem Ermittlungsstand haben die Täter gezielt einen Kurzschluss herbeigeführt, indem sie leitfähiges Material, mutmaßlich Kabel, über die Oberleitung gebracht haben. Das war, will nicht drum herum reden, das war kein kaputter Schalter, das war Absicht, das war eine Straftat. Es besteht der Anfangsverdacht einer verfassungsfeindlichen Sabotage. Wir prüfen in 2 Richtungen. Fremdstaatlich gelenkte Sabotage und Linksextremismus. Nichts davon können wir derzeit ausschließen.
15: Über den Kraftwerken wurden zwar Drohnen gesichtet, nach aktuellem Ermittlungsstand gehörten sie aber zum Netzbetreiber und dienten der Überwachung. Parallelen gibt es zu einem Angriff auf ein Umspannwerk in Brandenburg am selben Tag. Dort sollen Unbekannte ebenfalls leitfähiges Material gegen Stromleitungen geschleudert haben, mithilfe selbstgebauter Flugkörper, die Silvesterraketen ähnelten. Ob die beiden Taten zusammenhängen, wird derzeit geprüft.
5: Ein Umspannwerk ist kein Schuppen und mit ein paar Kabeln drin. Ein Umspannwerk ist ein Nervenzentrum für unseren Alltag. Wer da rangeht, greift nicht irgendein Blechdach an, der greift unser Land an, unsere Wirtschaft, unseren Alltag, uns alle.
15: 2 Vorfälle an einem Tag. Und damit stellt sich auch die Frage, wie gut ist unsere kritische Infrastruktur geschützt? Wirtschaftsministerin Mona Neubauer sieht hier auch den Bund in der Verantwortung. Sie fordert:
6: Wir haben in der Energieministerkonferenz im Mai an die Bundesregierung adressiert, dass die Betreiber kritische Infrastruktur besser selber schützen können. Dafür sollen sie Kameras nicht nur auf dem eigenen Gelände, sondern wenn nötig auch im direkten Umfeld einsetzen dürfen.
15: Darüber hinaus müsse auch darüber gesprochen werden, wie offen Informationen über kritische Infrastruktur zugänglich sein sollten, so die Ministerin.
14: Lena Wensch aus Bergheim. Im Fall der Umspannwerke ist noch völlig offen, wer hinter diesen Sabotageaktionen steckt. Deutlich klarer sieht für die Bundesregierung inzwischen der versuchte Drohnenanschlag am Flughafen Leipzig Anfang August aus. Gestern hat Bundesinnenminister Dobrindt dafür ja Russland verantwortlich gemacht. Außerdem als Folge soll nun das russische Generalkonsulat in Bonn geschlossen werden und der Mietvertrag für das russische Haus in Berlin gekündigt werden. WDR-Kollegin Andrea Oster hat über die wachsenden Spannungen mit Russland mit Peter Neumann gesprochen. Er ist Politikwissenschaftler am King's College in London. Und sie wollte zunächst wissen, ob es im Fall von Leipzig nötig war, so klar Stellung zu beziehen.
17: Ich glaube, in diesem Fall war es nötig und richtig. Ich denke, es ist wichtig, dass Wladimir Putin versteht, dass solche Anschläge in Deutschland nicht folgenlos bleiben. Es ist allerdings auch richtig, dass man nicht zu stark eskaliert hat. Es geht darum, eine richtige Balance zu finden, klarzumachen, dass man sich das nicht gefallen lässt, aber gleichzeitig eben nicht einen noch größeren Konflikt zu provozieren und sich in einen Krieg hineinziehen zu lassen.
18: Ja, Sie haben in einem Interview nach dem Drohnenvorfall in Leipzig gesagt, man muss den richtigen Ton treffen, weder überreagieren noch ein Zeichen der Schwäche senden. Ist das gelungen jetzt gestern?
17: Das wird man sehen müssen. Es gab natürlich einige Konsequenzen. Sie haben einige davon erwähnt. Schließung des Generalkonsulats, Einreisebeschränkung, Einbestellung des Botschafters. Das sind diplomatische Konsequenzen, die Schließung des russischen Hauses. Darüber hinaus wurde einiges angedeutet, was aber nicht konkret ausbuchstabiert wurde. Also Joe Wadeful hat gesagt, dass es Druck auf die Schattenflotte der Russen geben wird. Die Frage ist, wie genau das passieren wird. Er hat auch gesagt, es wird zusätzliche nachrichtendienstliche Mittel geben. Darunter kann man sich möglicherweise vieles vorstellen. Möglicherweise verdeckte Operationen, Cyberattacken des BND gegen die Russen, das dürfen die ja jetzt. Wird das kommen? Wir wissen es noch nicht genau. Also man weiß noch nicht genau, was sich genau hinter diesen Maßnahmen versteckt.
18: Also was könnte das sein? Sabotageakte, die Deutschland dann gegen Russland verübt? Oder wie muss man sich das vorstellen?
17: Das glaube ich, kann es nur tatsächlich nach dem neuen Gesetz im Spannungsfall geben. Was man sich zum Beispiel vorstellen könnte, ist, dass wenn es Cyberattacken gibt, dass der BND dann die Quellen dieser Cyberattacken außer Kraft setzt. Also dass er schon auch bestimmte Netzwerke angreifen kann.
18: Aber warum hat er das nicht bisher gemacht? Also ich meine, das ist doch nur folgerichtig.
17: Das durfte er nicht bisher.
18: Ah, okay.
17: Das durfte er nicht bisher.
18: Der Bundeskanzler hat angekündigt, das Ganze, also dass es jetzt eine harte Konsequenz oder harte Reaktion geben wird oder eine deutliche Reaktion, hat es dann aber doch gestern den Außenminister und den Innenminister vortragen lassen und war gar nicht dabei. Da ist schon allein durch die Art und Weise, finde ich, eine Art Zurückrudern erkennbar, eine Abschwächung. Wie ist Ihr Eindruck?
17: Also was die zwei Minister angeht, hielt ich das durchaus für richtig. Das sind die zwei korrekten Minister, die dort präsentieren. Allerdings ist es natürlich schon so, letzte Woche hat Friedrich Merz noch davon gesprochen, Russland müsse bezahlen, war sehr explizit. Und jetzt hat man da schon wieder so ein bisschen einen Schritt zurück gemacht. Was ich besonders enttäuschend fand, war die sogenannte Attribution, also wo Alexander Dobrindt erklärt hat, wer seiner Meinung nach dafür verantwortlich ist. Da hatte ich mir viel mehr Details erwartet, Bilder, Folien, Diagramme. Wir haben es in Deutschland ja mit einer zum Teil sehr skeptischen Öffentlichkeit zu tun, die das nicht unbedingt glaubt, dass das Russland war. Ich glaube es schon, der Innenminister ebenfalls. Das hätte man viel stärker auch, glaube ich, erklären und belegen müssen, so dass die Menschen es tatsächlich verstehen. Also ich glaube, da ist noch Luft nach oben.
18: Mhm. Wo stehen wir denn jetzt mit Russland in dieser Situation? Was glauben Sie, wie geht das jetzt weiter? Russland hat ja wirklich auch gekränkt und auch recht aggressiv reagiert, sage ich mal, auf diese Ankündigung.
17: Ja, ich glaube, es wird relativ schnell eine Reaktion geben. Es gab ja gestern schon eine erste Reaktion der russischen Regierungssprecherin. Heute wird es möglicherweise eine Reaktion des Außenministers geben, der dann eben auf diese Maßnahmen konkret antwortet. Das war ja in der Vergangenheit immer auch schon so. Das heißt, gehe davon aus, es wird ein deutsches Konsulat geschlossen werden. Es wird die Schließung von deutschen Kultureinrichtungen geben, genauso wie das Russische Haus in Russland, das Goethe-Institut. Also es wird solche Maßnahmen geben. Und natürlich wird wahrscheinlich der hybride Krieg Russlands gegen Europa nicht aufhören. Wichtig ist allerdings schon, dass Russland zu verstehen gegeben wurde, wir haben das im Auge, wir verfolgen das weiter. Es wird höhere Konsequenzen geben, je mehr ihr hier macht. Also überlegt es euch bitte zweimal.
14: Sagt Politikwissenschaftler Peter Neumann vom King's College in London.
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14: In der ersten Runde des DFB-Pokals trifft der VfL Osnabrück auf den FC Bayern München. Die letzte Chance auf ein Wunder, Moritz Knorr.
19: Ja, so könnte man es sagen. Gestern Abend, als der HEBC aus Hamburg auf den BVB traf, da hing im Stadion ein Banner mit der Aufschrift Was wäre die Welt ohne Träume? Und unter dem gleichen Motto könnte das Spiel heute auch für die Osnabrücker stehen. Jörg Tegelhütter ist in Osnabrück. Jörg, jetzt ist der Klassenunterschied ja nicht ganz so groß wie gestern Abend. Fünfte gegen erste Liga gestern. Heute haben wir zweite Liga gegen erste Liga. Trotzdem die Frage, siehst du überhaupt irgendetwas, was heute Abend für die Osnabrücker spricht?
20: Das Wetter vielleicht, denn es nieselt ganz leicht, nachdem wir hier eben ordentlich abgeduscht wurden. Also soll heißen tiefer Boden und vielleicht kommt das ja eher dem Zweitligisten, dem Kämpferteam sozusagen ein bisschen mehr zugute als den spielerisch leichten Bayern, die natürlich haushoher Favorit sind. Ja klar, Träume sind erlaubt, aber ganz ehrlich, ansonsten spricht nicht sehr viel für den VfL hier gegen den FC Bayern.
19: Erste Runde im DFB-Pokal, das heißt ja häufig auch, dass der Favorit einige Stammspieler schont. Wie machen es die Bayern? Volle Kapelle oder rotiert Trainer Kompany durch?
20: Ich würde sagen, Dreiviertelkapelle, Moritz. Also soll heißen, ja, es sind vier Änderungen im Vergleich zum 5:1 Bundesliga-Auftakt gegen den VfB Stuttgart. Aber die Stars, die sind alle mit dabei. Also ganz vorne Harry Kane, dahinter der neue Marokkaner Saibari, rechts Ulisse, links Diaz und so weiter und so weiter. Trotzdem eine erstklassige Mannschaft, gegen die sich der VfL hier heute behaupten will. Natürlich mit einer defensiven Grundausrichtung. Und das alles vor den über 16.000, die natürlich begeistert ihr Team nach vorne peitschen.
19: Vielen Dank, Jörg Tegelhütter. Anstoß ist dann in einer Viertelstunde um 20.45 Uhr. 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Außerdem spielen gerade auch die Frauen des VfL Wolfsburg und von Eintracht Frankfurt um den Einzug in die Champions League. Zwischen Frankfurt und Paris Saint-Germain geht es in die Verlängerung. Inter Mailand führt gegen den VfL Wolfsburg mit 2:0 in der Nachspielzeit. Das würde bedeuten, dass es auch da in die Verlängerung geht. Und dann gehen wir weiter nach New York zu den US Open, das letzte Grand Slam Turnier des Jahres im Tennis. Der Deutsche Daniel Altmaier spielt gerade um den Einzug in die zweite Runde. Tim Brockmeier ist für uns vor Ort. Tim, wie schlägt sich Altmaier denn gegen den US-Amerikaner Zachary Swader?
21: Ja, ich muss ehrlicherweise sagen, Hut ab, Daniel Altmaier, der ist ganz offensichtlich körperlich angeschlagen, hat sich schon mehrfach behandeln lassen. Physio war auf dem Platz, Arzt war auf dem Platz. Nach dem zweiten Satz sind sie dann sogar in die Kabine mal kurz gegangen. Offensichtlich irgendwas mit dem Kreislaufschwindel, aber er will partout nicht aufgeben, obwohl er 3-6 und 1-6 hinten liegt. Im dritten Satz jetzt liegt er 3-4 hinten, hat Aufschlag. Er will das durchziehen, sieht jetzt auch wieder ein bisschen fitter aus und allein das bedeutet, man kann ihm schon höchsten Respekt zollen für diesen Auftritt, aber wird offensichtlich schwer, hier dann noch in die zweite Runde einzuziehen. Später am Tage dann ja auch noch der Auftritt von Tatjana Maria.
19: Ihre Partie war gestern ja unterbrochen worden gegen die Lettin Jelena Ostapenko. War sie im Einsatz, Und nach dem zweiten Satz beim Stand von 1:1 war dort wegen des schlechten Wetters unterbrochen worden. Schlechtes Wetter, das wird in der Handball-Bundesliga nicht zum Problem werden. Der zweite Spieltag läuft. Erlangen hat Hannover-Burgdorf zu Gast. Knapp 10 Minuten sind noch zu spielen. Oliver Tubenauer ist unser Reporter. Oliver, wie sieht's denn aktuell aus?
22: Richtig, richtig eng. Es sind noch 12,5 Minuten zu spielen und der HC Erlangen führt mit 24:23. Hannover, für mich eigentlich als Favorit in die Partie gegangen, aber sie kamen in der ersten Halbzeit nicht so richtig weg und vor allem haben sich die Zähne an einem ausgebissen, nämlich an Rubens Pierre, dem Torhüter der Erlanger, der ja den einen und den anderen Wurf entschärft hat. Aber jetzt so langsam, aber sicher dürft sich die Hausherren so richtig die Haare raufen, weil jetzt gerade Florian Scherer den nächsten sicheren Wurf vom Kreis vergeben hat. Gerade hätten sie mal die Möglichkeit gehabt, auf 3 Tore hinwegzuziehen. Aber der bis jetzt sicherste Werfer der Erlanger, Frieda Bandlo, hatte eben im Tempo-Gegenstoß nur die Unterkante der Latte getroffen. Und deswegen aktuell 24-23. Ballbesitz für Hannover, die Chance für den Ausgleich also. Und die Recken, sie lassen den Ball laufen, haben jetzt den Wurf von außen, aber da ist er wieder. Pierre dazwischen wehrt den Ball ab, aber wird einen 7 Meter geben. Das Ganze dauert allerdings noch ein bisschen, bis es zur Ausführung kommt. Aktueller Spielstand Erlangen gegen Hannover, 24-23, 11,5 Minuten Verschluss.
19: Also es bleibt spannend zwischen Erlangen und Hannover-Burgdorf. 4 weitere Spiele laufen gerade auch noch. 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
14: Soweit der Sport mit Moritz Knorr.
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0: Um 20.31 Uhr mit Reza Waffer. Die Behörden stufen die Attacke auf ein Umspannwerk in der Nähe von Köln als Anschlag ein. Laut den Ermittlern besteht der Verdacht, dass es sich um verfassungsfeindliche Sabotage handelt. Aus Essen kamen Kraft.
1: Bei einer Pressekonferenz von Polizei und Staatsanwaltschaft sagte die Polizei, dass in einem benachbarten Maisfeld 6 Abschussvorrichtungen gefunden worden waren. Unbekannte Täter hatten gestern Abend gezielt einen Kurzschluss herbeigeführt. Mit feuerwerksähnlichen Raketen hatten sie leitfähiges Material über die Oberleitung katapultiert. Die sichergestellte Pyrotechnik habe Ähnlichkeiten mit den Spuren, die bei einem Anschlag auf das Umspannwerk in Brandenburg am Dienstagmorgen gefunden worden waren. Die allgemeine Versorgung der Bevölkerung war laut Polizei zwar nicht gefährdet, dennoch mussten in Bergheim mehrere Kraftwerksblöcke vorübergehend abgeschaltet werden.
0: Russland hat den Geschäftsträger der deutschen Botschaft einbestellt, um gegen die jüngsten Sanktionen zu protestieren. Der deutsche Botschafter selbst ist derzeit nicht in Moskau. Der Geschäftsträger vertritt ihn. Die Bundesregierung hat Russland für den Anschlagsversuch am Leipziger Flughafen verantwortlich gemacht und deshalb Strafmaßnahmen verhängt. Russland bestreitet, in den Vorfall verwickelt zu sein. Die Bundesregierung hat eine Reform der Einkommensteuer beschlossen. Erklärtes Ziel von Finanzminister Klingbeil ist es, Menschen mit kleinen und mittleren Einkommen sowie Familien zu entlasten. Über die Kritik an den Plänen berichtet aus Berlin Nicole Konert.
4: Die Hauptkritik ist, dass diese sogenannte kalte Progression nicht ausgeglichen wird. Was ist das? Also wenn jemand eine Gehaltserhöhung hat, dann rutscht er womöglich in einen höheren Steuertarif, muss höhere Steuern zahlen. Und wenn die Verbraucherpreise auch nochmal erhöht werden, das frisst dann die Gehaltserhöhung auf. Und diese kalte Progression, das haben die anderen Vorgänger von Finanzminister Klingbeil auch ausgeglichen. Das tut er jetzt nicht. Und jetzt wird man eben schauen müssen, was inwiefern jetzt also auch die Inflation, die hohen Verbraucherpreise eben solche Steuervergünstigungen tatsächlich auffressen wird, da wird man sehen müssen.
0: Bundesagrarminister Rainer sieht die Bauern in Deutschland in einer schwierigen Lage. Bei der Vorstellung des offiziellen Ernteberichts sprach der CSU-Politiker von einer Krise nationaler Tragweite. Vor allem in Süddeutschland gäbe es große Einbrüche bei Getreide und Mais. Aber auch in Mecklenburg-Vorpommern müsse mit deutlich geringeren Erträgen bei Raps gerechnet werden. Rainer kündigte an, das bestehende Programm von zinsgünstigen Darlehen auszuweiten. Das Wetter in Deutschland. Nachts anfangs trocken, an den Küsten und im Norden später Schauer. Tiefstwerte 17 bis 8 Grad. Morgen im Norden und in der Mitte Schauer und einzelne Gewitter, sonst auch freundlich. Höchstwerte 19 Grad im Erzgebirge bis 29 Grad am Oberrhein. Und am Freitag im Süden heiter, im Norden zeitweise kräftiger Regen, 18 bis 32 Grad. Das waren die Nachrichten.
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14: Mit Michael Latz, hallo. Wer heute Morgen im Großraum Augsburg mit dem Zug fahren wollte, der musste Geduld haben. Bis in den Vormittag hinein war der Bahnhof der schwäbischen Stadt gesperrt, weil es in der Nacht in der Nähe des Eingangs zum Bahnhof eine Explosion gegeben hatte. 2 Menschen waren dabei leicht verletzt worden. Inzwischen ist etwas klarer, was da vergangene Nacht passiert ist. Aber es gibt längst nicht auf alle Fragen eine Antwort, wie Christian Wagner berichtet.
23: Tatort und Explosion, diese beiden Begriffe verwendet die Polizei und nach BR
3: Recherchen gehen die Ermittler inzwischen auch davon aus, dass es eine Handgranate war, die da in der Nacht hochgegangen ist. Offiziell bestätigen kann das Polizeisprecher Timo Küffner zwar nicht, aber es muss ein gewaltiger Knall gewesen sein am Augsburger Hauptbahnhof.
8: Heute Morgen gegen 3.15 Uhr kam es zu einer Explosion in der Bahnhofstraße. Dadurch wurden mehrere Hausfassaden und anliegende Schaufenster der dortigen Gebäude in Mitleidenschaft gezogen. Außerdem wurde darüber hinaus zwei Personen leicht verletzt. Es handelt sich um eine 17-jährige Ukrainerin und einen 18-jährigen Ukrainer.
3: Sie waren wohl zufällig in der Nähe, als es zur Explosion kam. Dass die beiden aus der Ukraine stammen, hat für die Ermittler Stand jetzt keine Bedeutung.
8: Ob die Personen sachdienliche Angaben machen können oder nicht, kann ich derzeit nicht sagen. Nach unserem Kenntnisstand wurden beide leicht verletzt, weil sie einen Knalltrauma litten.
3: Mit einem Sprengstoffroboter waren Beamte des Landeskriminalamts also in der Früh im Einsatz, als in der Straßenunterführung in Richtung Stadtteil Pferse ein weiterer verdächtiger Gegenstand gesichtet wurde.
8: Aus diesem Grund kam es dann vorübergehend erstmal zu einer Sperrung des Bahnhofgebäudes und zu einer Einstellung des Zugverkehrs. Gegen 10 Uhr konnte unter Zuhilfenahme eines Sprengstoffspürhunds und auch Spezialisten des Bayerischen Landeskriminalamts festgestellt werden, dass von dem Gegenstand keine Gefahr ausgeht. Dementsprechend wurden die Sperrungen dann auch gegen 10 Uhr wieder aufgehoben.
3: Regional- und ICE-Verkehr komplett lahmgelegt. Die Züge wurden an den Bahnhöfen vor Augsburg angehalten. Viele haben ihren Zug verpasst.
9: Erst hieß es, der käme eine Stunde später, dann hieß es, der kommt gar nicht.
23: Ich wollte eigentlich ins Allgäu fahren. Ich habe da eine botanische Exkursion vorgehabt, aber ja, das ist jetzt für heute passé jetzt.
24: Ich habe jetzt gerade nachgefragt, welchen Zug ich jetzt nehmen kann, wenn meine Zugbindung aufgehoben worden ist. Heißt, ich steige jetzt einmal in den nächsten Zug nach Berlin.
3: Bis in den Nachmittag hatte die Polizei mit rot-weißem Flatterband einen Teil vom Bahnhofsvorplatz abgesperrt, außerdem ein Stück der Bahnhof- und der Halderstraße. Den Passanten haben die Beamten sehr geduldig erklärt, dass sie nicht weiter können, nicht zu den Geschäften, die gar nicht aufgemacht haben. Am Ende vom Tag bleiben viele Fragen offen. Was ist da genau explodiert? Wer ist dafür verantwortlich? Und was war das Ziel der Explosion? Ein Geldautomat, ein Juweliergeschäft oder ganz etwas anderes?
8: Da die Ermittlungen sich noch in einem sehr frühen Stadium befinden, können wir dazu noch keine Angaben machen und wären auch zum jetzigen Zeitpunkt reine Spekulation.
3: Nicole Dahlmeier arbeitet in einer Bäckereifiliale direkt am Ort der Explosion. Sie nimmt das alles recht gelassen.
25: Das war schon öfter hier. Also mal Dacheinsturz, Bahnhofstraße gesperrt, war schon öfter mal so ein Einsatz. Also es ist immer Action bei uns. Morgen wird es halt wieder normal laufen, denke ich. Hoffe ich doch.
3: Verkehrschaos oder gar Panik gab es heute in Augsburg nicht, was aber auch daran gelegen haben mag, dass eben noch Ferien sind und Schüler nicht unterwegs waren.
14: Christian Wagner über die Ermittlungen nach der Explosion am Bahnhof in Augsburg.
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14: Die Preise für Diesel und Benzin, die sind ja nach dem Ende des Tankrabatts wieder deutlich gestiegen. Auch das führt dazu, dass Verbraucherinnen und Verbraucher sich offenbar nach Alternativen umschauen. Macht das die Elektromobilität inzwischen zu einem echten Wachstumsmotor? Auf diese und andere Fragen hat der Bundesverband der Energie- und Wasserwirtschaft, BDEW, in seiner aktuellen Nutzerumfrage Elektromobilität Antworten gesucht. Lisa Splanemann berichtet.
26: Stecker mit Ladekabel aus der Halterung und wieder zurück. Ein Aussteller führt eine Ladesäule vor. Er steht am Rollfeld unter dem Flughafenvordach. Rundherum viele weitere unterschiedliche E-Auto-Ladesäulen von verschiedenen Anbietern. Daneben der ein oder andere Elektro-Pkw. Besucher stehen in Gruppen, unterhalten sich, laufen umher und probieren Produkte aus. 3 Tage läuft die sogenannte ICNC26-Konferenz, eine Plattform für E-Mobilität auf dem Gelände des ehemaligen Flughafen Tempelhof. Unternehmen, die Elektromobile herstellen, sind vor Ort, genauso wie Firmen, die Ladeinfrastruktur betreiben, erklärt Christian Hahn, Geschäftsführer von Hubject, Organisator der Veranstaltung. Die Berliner Firma sei weltweit tätig und sorge dafür, dass Ladevorgänge funktionieren. Dass es zu wenig Ladestationen für E-Autos gibt, immer wieder ein Kritikpunkt in den letzten Jahren.
27: Wir sehen es ganz klar in den Statistiken. Menschen, die ein Eigentum haben, die ein eigenes Haus haben, die eine Garage haben, haben eine höhere Tendenz, ein Elektrofahrzeug zu nutzen. Ganz klar, es ist einfacher. Auf der anderen Seite, wenn wir Richtung Massenmarkt gehen wollen, dann müssen wir natürlich auch Lösungen finden für Mieter, Personen, die keinen eigenen Stellplatz haben. Und ich finde schon, dass wir da einen großen Fortschritt gemacht haben in Deutschland.
26: Laut dem Bundesverband der Energie- und Wasserwirtschaft gibt es, Stand Ende Juli, gut 200.000 öffentlich zugängliche Ladepunkte. Der BDEW hat heute im Rahmen der E-Mobilitätskonferenz die Ergebnisse seiner Nutzerumfrage zum Thema Elektromobilität und Laden vorgelegt. Daraus geht hervor, dass insgesamt gut 90% der befragten E-Autofahrer die Erwartungen an das öffentliche Laden erfüllt sehen. Das Interesse an E-Autos insgesamt steigt, weil das Laden deutlich einfacher geworden sei dank besserer Infrastruktur. Aber auch aus Kostengründen, ordnet Kerstin Andrehe ein, Vorsitzende der Hauptgeschäftsführung des BDEW.
2: Das ist natürlich der Klimaschutz, das ist für viele wichtig, aber es ist für viele auch wichtig, dass wir natürlich vermehrt sehen, dass diese Abhängigkeit bei Öl, dass wir hier Schwierigkeiten haben. Die Preisentwicklungen gerade bei Benzin waren enorm. Also wir sehen durchaus, dass die Menschen sich auch aus Kostengründen heute für ein E-Auto entscheiden, aber auch, weil insgesamt das Thema rund um die Ladeinfrastruktur und das Laden deutlich einfacher geworden ist.
26: Die Zahl der Elektro-Pkw hierzulande nimmt zu. Laut Kraftfahrtbundesamt lag der Anteil von neu zugelassenen reinen E-Autos im Juli bei knapp 30%. Besonders Haushalte mit höheren Einkommen haben ein Elektroauto, zeigen Daten des Statistischen Bundesamts von Anfang des Jahres. Grund dafür dürfte unter anderem sein, dass E-Auto-Neuwagen im Schnitt mehr kosten als klassische Verbrenner.
2: Die Autos werden günstiger, das ist gut so. Elektromobilität soll keine Mobilität für Gutverdienende sein, sondern das muss ein Massenmarkt werden. Das heißt, die Autos müssen günstiger werden, das sehen wir. Es entwickelt sich ein Zweitwagenmarkt, das ist auch sehr gut. Das heißt, hier wird ein weiterer Durchbruch für die Elektromobilität geschaffen.
26: Immer mehr Haushalte mit mittlerem Einkommen seien laut BDEW inzwischen elektrisch unterwegs.
14: Geben die hohen Spritpreise der E-Mobilität einen neuen Schub, Lisas Planemann berichtete. Wenn ein Stück Weltraumgestein in die Atmosphäre eintritt, dann sehen wir das hier auf der Erde als Sternschnuppe. Und das ist für viele Menschen ein ganz besonderer Moment. Die Sternschnuppen, mit denen sich ein Forscherteam aus Stuttgart beschäftigt, die sind allerdings weit weniger romantisch. Die Forschenden haben nämlich aus einem Flugzeug heraus beobachtet, wie ausgediente Satelliten in der Atmosphäre verglühen. Sie beschäftigen sich mit Weltraumschrott. ARD-Wissenschaftsredakteur Stefan Tröntle berichtet.
5: Jetzt geht er runter. Die letzten Signale des Cluster-Satelliten, den die ESA abstürzen lässt, kommen aus Kourou, übertragen an das Europäische Raumflugkontrollzentrum in Darmstadt. Die Kurven flachen ab, kurz danach der Wiedereintritt und der Satellit verglüht über dem Südpazifik. Ein Stuttgarter Forschungsteam hat es geschafft, zwei solcher Wiedereintritte vom Flugzeug aus zu filmen. Kurz vor dem Wiedereintritt, alle sind angespannt. Der Ort stimmt, die Blickrichtung auch. Dann ist der Satellit tatsächlich zu sehen, und zwar richtig lang. Die eingebauten Messkameras nehmen alles auf. Die Mission der Forscher aus Stuttgart erfolgreich. Für dieses Ergebnis sind die Stuttgarter ans andere Ende der Welt geflogen. In Sydney haben sie zusammen mit einem internationalen Team ein Flugzeug ausgerüstet, das die ESA gechartert hat. Ein Falcon 900 Business Jet, der besonders hoch fliegen kann. Ideal für die Spezialkameras. Die wurden eigens entworfen, erklärt Martin Eberhardt vom Institut für Raumfahrtsysteme der Universität Stuttgart.
6: Tatsächlich ist es ein ganzes Sammelsurium aus Kameras, die alle unterschiedliche Dinge können. Diese kleinen hier oben, die haben jeweils unterschiedliche Farbfilter drauf, um gezielt manche Bereiche des Lichts aufnehmen zu können.
5: Vor den eigentlichen Beobachtungsflügen war noch ein kurzer Flug von Sydney nach Tonga nötig. Kurz heißt, eine Strecke in etwa so lang wie vom Nordkap nach Madrid. Aber Tonga ist der nächstgelegene Flughafen, um Beobachtungsflüge zu starten, weil im Südpazifik die meisten Satelliten verglühen. Genau den Punkt zu treffen, an dem ein ausgedienter Satellit wieder in die Erdatmosphäre eintritt, selbst für routinierte Piloten nicht ganz einfach. Dominic James saß am Steuer des Beobachtungsflugs.
7: Wir haben viele kleine Korrekturen machen müssen, um genau die Flugbahn zu treffen. Das war eine ganze Reihe von Steuerbefehlen. Nicht gerade die Art, wie man so ein Flugzeug fliegt. Der Satellit war links 45 Grad über uns und flog in Richtung Flugzeugnase, aber natürlich weit weg.
5: Aber für die Wissenschaft genau richtig. Nach der Landung ein Blick auf die Messdaten. Titan, Aluminium, Lithium, Natrium. Es ist klar zu sehen, wann welches Metall schmilzt. Ein voller Erfolg also, sagt Stefan Löhle, der Missionsleiter vom Institut für Raumfahrtsysteme der Uni Stuttgart.
10: 29 von 30 Instrumenten haben aufgenommen. Wir haben eine riesige Fragmentwolke detektiert. Auf allen Kameras insgesamt 2 Terabyte oder so an Bildmaterial, Video, Spektraldaten.
5: Wichtige Infos für den Bau von Satelliten und die Atmosphäre. weil Weltraumschrott beim Eintritt verglüht und beispielsweise die schützende Ozonschicht der Erde schwächen kann.
14: Forscher aus Stuttgart beobachten abstürzende Satelliten. Stefan Tröntle berichtet.

0: Die Zeit gleich 20.45 Uhr.
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0: Mit der Reform der Einkommenssteuer hat heute ein weiteres wichtiges Projekt der schwarz-roten Koalition eine erste Hürde genommen. Das Kabinett hat den Vorschlag von Finanzminister Lars Klingbeil beschlossen, der vor allem Familien mit kleinen und mittleren Einkommen entlasten soll. Ab 2028 können sie nach Berechnung des SPD-Politikers mit einer Entlastung von mehr als 600 Euro im Jahr rechnen. Insgesamt dürfte die Reform rund 10 Milliarden Euro kosten. Warum mit dieser Reform aber längst nicht alle zufrieden sind, erklärt Maximilian Ulrich.
2: Steuergesetze sind kompliziert. Das Finanzministerium hat sich deshalb eine Beispielfamilie ausgedacht. Ein Busfahrer und eine Pflegekraft. Sie sind verheiratet und haben zwei Kinder. Sie verdienen beide je 2.800 Euro brutto im Monat. Durch die Einkommenssteuerreform sollen sie bis 2028 um genau 632 Euro entlastet werden. Um genau solche Leute geht es SPD-Finanzminister Lars Klingbeil bei seiner Reform.
3: Busfahrer, um Polizeibeamte, um die Pflegekraft, um die Erzieherin, die sollen, nachdem das Leben in den letzten Jahren doch teurer geworden ist, jetzt auch entlastet werden und am Ende des Monats mehr Geld in der Tasche haben.
2: Rund 10 Milliarden Euro an Entlastung soll die Reform für kleine und mittlere Einkommen bringen. Verteilt auf 2 Jahre bis 2028. Die Einzelheiten. Der Grundfreibetrag soll leicht erhöht werden. Also die Summe, auf die man gar keine Steuern zahlt. Im Jahr 2028 soll dieser Grundfreibetrag 12.900 Euro betragen. Etwa 552 Euro mehr als jetzt. Außerdem sollen Kindergeld und Sonntagszuschläge leicht steigen. Auch der Betrag, den man pauschal von der Steuer für Fahrtkosten und Büromaterial absetzen kann, steigt leicht. Mehr Steuern zahlen sollen hingegen Menschen, die mehr verdienen. Für Klingbeil eine Frage der Gerechtigkeit.
3: Wir werden für die hohen Einkommen, für die Spitzenverdiener in diesem Land, also ab 250.000 Euro zu versteuernem Jahreseinkommen, die Steuer erhöhen. Das trägt zu mehr Gerechtigkeit bei, dass starke Schultern mehr tragen.
2: 10 Milliarden Euro Entlastung über 2 Jahre gestaffelt. Ist das denn der große Wurf, eine große Reform? Die finanzpolitische Sprecherin der Grünen, Katharina Beck, weist darauf hin, dass alles teurer wird und die Entlastung nicht die Preissteigerung aufwiegen. Der Fachbegriff hierfür ist kalte Progression.
4: Deswegen ist das eine Mogelpackung, diese Steuerreform auch Reform zu nennen. Ist ein bisschen zu groß. Wir als Ampel hatten 2024 in einem Jahr nur 45 Milliarden und nicht nur 10 über 2 Jahre entlastet. Da ist wirklich was angekommen mit unserem Inflationsausgleich.
2: Auch dem AfD-Abgeordneten Kai Gottschalk geht die Reform nicht weit genug.
5: Wir hätten deutlicher entlasten müssen. Das ist ein Tropfen auf dem heißen Stein. Das wird weder die Wirtschaft beleben noch die Menschen entlasten bei den jetzigen galoppierenden Preisen.
2: Kritik kommt auch aus der Wirtschaft, etwa vom Bundesverband der deutschen Industrie und dem Zentralverband des deutschen Handwerks. Ihre Kritik, vor allem Betriebe und der Mittelstand, würden belastet. Auch innerhalb der Koalition gibt es Gegenwind. Ein Brief aus dem Wirtschaftsministerium von Katharina Reiche wurde am Tag vor dem Kabinettsbeschluss öffentlich. Darin kritisiert das Wirtschaftsministerium Klingbeils Reformpläne als heimliche Steuererhöhung. Der Finanzminister wehrt sich.
3: Ich habe deutlich gemacht, ich halte nichts von Opposition in der Regierung.
2: Die Einkommenssteuerreform soll Entlastungen für Busfahrer und Pflegekräfte bringen. Sie bringt aber auch eine neue Belastung für die Koalition. Ein wackeliger Start aus der Sommerpause.
0: Auch Hauptstadtkorrespondent Mario Kubina beschäftigt sich mit der Kritik an der Einkommenssteuerreform, nämlich der innerhalb der Bundesregierung. Mit dem öffentlich ausgetragenen Streit zwischen Bundeswirtschaftsministerium und Finanzministerium habe Schwarz-Rot eine Chance vertan, findet er.
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6: Es könnte so einfach sein. Schwarz-Rot bringt Steuerentlastungen von 10 Milliarden Euro auf den Weg und feiert das als Erfolg. Für Kritik an ihren Plänen muss die Koalition eigentlich nicht selbst sorgen. Das erledigen Opposition und Verbände sowieso. Aber auch ein einfacher Erfolg fällt schwer, wenn es an Team Spirit fehlt. Und so wird der Kabinettsbeschluss zur Steuerreform von einem Streit innerhalb der Bundesregierung überschattet. Eine verpasste Chance. Mal wieder. Einen Tag vor der Kabinettssitzung hat in Berlin ein Brief aus dem CDU-geführten Wirtschaftsministerium die Runde gemacht. Empfänger ist das Finanzministerium von SPD-Chef Lars Klingbeil. Geschrieben hat den Brief ein Staatssekretär im Wirtschaftsministerium. Doch mit Beamten Deutsch hält sich der Verfasser nicht auf. Stattdessen Klartext. Die Steuerpläne von Klingbeil seien unzureichend. Und im Ergebnis laufen sie aus Sicht des Wirtschaftsministeriums auf eine heimliche Steuererhöhung hinaus. Ein Schlag in die Magengrube. Was das Haus von CDU-Ministerin Katharina Reiche meint: Nach den jetzigen Plänen wird die kalte Progression nicht vollständig ausgeglichen, anders als in früheren Jahren. Darunter versteht man den Effekt, dass Menschen bei einer Gehaltserhöhung mehr Steuern zahlen, auch dann, wenn die Inflation das Gehaltsplus auffrisst. In der Sache hat Reiche recht. Es kann nicht sein, dass Menschen am Ende von einem höheren Gehalt nichts haben als einen höheren Steuersatz. Aber wenn es der CDU-Politikerin wirklich um die Sache geht, warum hat der Brief dann kurz vor der entscheidenden Kabinettssitzung den Weg in die Öffentlichkeit gefunden? So entsteht der Eindruck, dass sich die Wirtschaftsministerin auf Kosten des Finanzministers profilieren will. Und Klingbeil kalt zurück. Wer glaubt, dass es eine Opposition in der Regierung gibt, irrt. Womit er Reiche indirekt mangelnde Teamfähigkeit vorwirft. Zoff statt Geschlossenheit. Und das zum Start in einen Herbst, der diesmal wirklich im Zeichen von Reformen stehen muss. Zum Glück hat der meteorologische Herbst gerade erst begonnen. Politisch kann also noch was draus werden. Die anstehenden Beratungen im Bundestag bieten die Möglichkeit, nachzubessern. Mehr Entlastungen bei der Einkommensteuer und dafür die Erben von Großvermögen stärker besteuern. Das könnte ein Weg sein. Ein anderer: Subventionen streichen, um niedrigere Steuersätze zu ermöglichen. Welchen Weg Union und SPD auch einschlagen, es wäre gut, wenn sie ihn gemeinsam gehen.
0: Ein Kommentar von Mario Kubiner aus dem ARD Hauptstadtstudio.
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0: Es war ein Feuer, das in ganz Europa Beachtung fand. Der große Brand von London. Der brach heute vor 360 Jahren aus. Das mittelalterliche Zentrum der Metropole wurde dabei fast vollständig zerstört. Sven Weingartner schaut zurück.
7: 1666 war der Sommer lang und trocken. In London wird das Wasser knapp. Die dicht an dicht stehenden Holzhäuser sind ausgetrocknet. Viele mit gut brennbarem Pech bestrichen und mit Stroh bedeckt. In einer Bäckerei beginnt die Katastrophe. Mitten in der Nacht wacht der Gehilfe des königlichen Bäckers Thomas Farrinder auf. Überall ist Rauch. Das Haus steht in Flammen. Der Bäcker, seine Familie und der Gehilfe entkommen durch ein Fenster im Obergeschoss. Sie fliehen übers Dach zum Nachbarhaus. Eine Dienstmagd traut sich nicht. Sie bleibt zurück und wird das erste Todesopfer. Das Feuer ist bald meilenweit zu sehen.
8: Some of our maids sitting up late last night.
9: Einige unserer Mägde waren lange aufgeblieben. Nachts gegen drei weckte uns Jane und erzählte von einem gewaltigen Feuer, das sie in der Stadt gesehen hatte. Ich schaute aus dem Fenster, hielt das Feuer aber für weit genug entfernt und legte mich wieder schlafen.
7: So beschreibt der Londoner Samuel Pepys in seinem Tagebuch den Beginn des Great Fire of London. Der Bürgermeister der Stadt, Lord Mayor Bloodworth, zögert lange, Häuser einreißen zu lassen, um den Brand aufzuhalten.
10: Lord! What can I do?
11: Gott, was soll ich tun? Die Leute gehorchen mir nicht, ich habe Häuser abgerissen, aber das Feuer breitet sich schneller aus, als wir es schaffen.
7: An seinen Satz: Das ist nur ein kleines Feuer. Das kann auch eine Frau wegpinkeln, will er sich später nicht mehr erinnern. Holt die Feuerwehr, gießt Wasser drauf, heißt es in einem Kinderlied über den großen Brand. Aber weder Wasser noch geeignete Hilfsmittel sind damals vorhanden. Das Feuer wütet tagelang. Erst als der Wind dreht, hört es auf zu brennen. In London ist nach dem Brand nichts mehr wie vorher. Nach offiziellen Angaben sind zwar nur wenige Menschen gestorben, aber mehr als 13.000 Häuser zerstört. Der Wiederaufbau beginnt. Mit Stein statt mit Holz. Feuerwehren und Feuerversicherungen entstehen. London wird in die Moderne katapultiert. Erhalten bleibt zum großen Teil nur das alte und chaotische Straßennetz. Es neu zu ordnen scheitert daran, dass die Londoner Kaufleute und Grundbesitzer schnell bauen und wieder eröffnen wollen. Begonnen hatte der große Brand am 2. September 1666. Das war heute vor 360 Jahren.
0: Das war der Stichtag von Sven Weingärtner. 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
0: Nominiert für die Goldene Palme in Cannes und ausgezeichnet ebenfalls dort mit dem Preis für die beste Regie. Das ist Pavel Pawlikowskis Film Vaterland. Ein berührendes Roadmovie, gedreht in Schwarz-Weiß und inspiriert von der ersten Deutschlandreise des Schriftstellers Thomas Mann nach dem Zweiten Weltkrieg. Lars Meyer hat diesen Film gesehen.
12: 1949 reist Thomas Mann nach langen Jahren im Exil erstmals wieder nach Deutschland. Die Reise führt ihn von Frankfurt nach Weimar über die Zonengrenze. In beiden Städten soll er einen Goethe-Preis bekommen und eine Goethe-Rede halten. Klarer lässt sich der Rahmen für eine Filmhandlung nicht setzen. Vorab, als Prolog, teilen die Geschwister Klaus und Erika Mann per Telefon ihre Skepsis.
13: Die haben alles kurz und klein geschlagen und jetzt soll er ihnen helfen, ihr Gewissen zu erleichtern. Er macht sich doch zum Affen.
14: Na, er steht darüber, glaubt er.
13: Ja.
12: Dennoch begleitet Erika ihren Vater als Managerin und Dolmetscherin ins verlorene Vaterland. Und hier beginnt sich die historisch verbürgte Reise zu fiktionalisieren. Denn in Wirklichkeit war es Ehefrau Katja, die mitkam. Regisseur Pawel Pawlikowski hat die Reise außerdem auf wenige Tage und zwei Orte reduziert. Und mittendrin erhalten Vater und Tochter die Nachricht von Klaus Selbstmord. Historisch korrekt ist das nicht, aber clever.
15: Wenn der Film funktioniert, echte Emotionen und eine intellektuelle Relevanz hat, dann riskiere ich das.
12: Erklärt sich der Regisseur. Durch seine dramatische Verdichtung schärft er den historischen Kontext, die Konfrontation zweier Systeme und gewinnt ein intimes Familiendrama dazu. Sandra Hüller und Hans Zischler glänzen beide durch ihr zurückhaltendes Spiel. Das erste Mal sieht man sie zusammen in einem schwarzen Buick durch eine ruinöse Straße in Frankfurt rollen. Das Bild schwarz-weiß, Erika am Steuer, Thomas angespannt auf dem Rücksitz. Eine lange, stumme Einstellung, die auch den Zuschauer ganz unmittelbar ins zerstörte Deutschland bringt. Dann die Pressekonferenz zum Goethe-Preis.
16: Herr Professor Mann, Sie haben Deutschland im Jahr 1933 verlassen. Was antworten Sie denjenigen, die Sie des Verrats oder mangelnder Solidarität beschuldigen?
17: Wäre ich hier geblieben, könnten wir heute nicht miteinander reden.
18: Had I stayed in Germany, I would not be here talking to you today.
12: Die neue Gesellschaft versucht, den Nobelpreisträger meist zu vereinnahmen. Pawlikowski pflicht Begegnungen mit Gustav Gründgens und den Wagner-Enkeln Wieland und Wolfgang ein. Immer wieder richtet sich Erikas Blick auf die Gesichter und Smokings im Parkett der Paulskirche. Später folgt die DDR-Variante. Kinderchöre grüßen unseren Thomas Mann, sowjetische Offiziere dinieren vor Goethes Gartenhaus und der angehende Kulturminister Johannes R. Becher will Thomas Mann eine dekorative Funktion antragen. So war es nicht, so könnte es gewesen sein.
19: Sehen Sie, ich bin letzten Endes nur ein Produkt meiner Zeit, ein bourgeoises Relikt. Revolution war mir immer fremd.
20: Mit der Revolution müssen Sie sich ja gar nicht befassen. Darum kümmern wir uns schon.
12: Die Kultur gegen die Politik verteidigen und zum Leitbild der Gesellschaft machen. Thomas Mann scheitert im Film mit seinem moralischen Anspruch und entfremdet sich zu dem von Erika. Das eigentliche Drama spielt sich aber im Kleinen ab, oft im Oldtimer auf der Landstraße. Und darin ist Pawlikowski ein absoluter Meister. In Ida und Cold War hat er es bereits bewiesen, aber Vaterland ist noch präziser in seinen Bildern. Die polnische Produktion, gedreht mit deutschen Schauspielern aus Ost- und Westdeutschland, versteht Pawlikowski als einen europäischen Film. Für ihn geht es auch nicht in erster Linie um Thomas Mann. Es geht in einem viel weiteren Sinn um Heimatlosigkeit und Identitätsverlust. Und damit trifft Vaterland auch thematisch gerade jetzt einen Nerv.
0: Sagt unser Filmkritiker Lars Meyer über den Film Vaterland, der morgen in die Kinos kommt.

0: Sommer und auf Wetter und Klima war das extrem. Die Daten der verschiedenen Wetterdienste trudeln nun allmählich ein. Für Großbritannien, Frankreich, Österreich und die Schweiz gilt, das war der heißeste Sommer seit Aufzeichnungsbeginn und für Deutschland ja der zweitheißeste. Und das Ganze wirkt auf die Gletscher in den Alpen. Wir haben hier beispielhaft ein Bild aus der Schweiz. Sie sehen hier, der Gletscher liegt blank. Da liegt kein Schnee, ist voll der Sonne ausgeliefert und der Gletscher schmilzt. Die Verluste sind dramatisch und setzen sich jetzt auch im September noch fort. Und die Temperaturen steigen ja schon wieder an, über die 30-Grad-Marke. Wir bekommen von Westen über die zu warmen Meere, bekommen wir hier warme Luft. Der Norden wird hier erwischt von den Tiefs und dort regnet es durchaus. Ja, und in der Nacht ist das auch der Fall. Im Norden also Regen, im Süden eher Trockentemperaturen. 10 Grad in den östlichen Mittelgebirgen, 16 Grad ganz im Westen. Morgen dann weiterer Regen im Norden, teils mit Schauern und auch kräftigen Gewittern und einem kräftigen Westwind. Im Süden einzelne Schauer, mehr Sonne dort. Und das bei höchsten Temperaturen von 28 Grad im Südwesten. Und zum Beispiel 20 Grad ganz im Norden. Die nächsten Tage 33 Grad heiß am Freitag, dazu Unwetter im Norden. Danach nicht mehr ganz so heftig. Schönen Abend.
1: Es ist ein kleines Bundesland. Nur 1,7 Millionen Menschen wählen am Sonntag in Sachsen-Anhalt einen neuen Landtag. Aber die Aufmerksamkeit, die ist riesig. Sogar über Deutschlands Grenzen hinaus. Die AfD führt die Umfragen seit langem an. Und die Frage, ob zum ersten Mal in der Geschichte der Bundesrepublik ein Rechtsextremist Ministerpräsident werden könnte, die sorgt auch im Ausland für Diskussion. Der Aufstieg der AfD wird als Stresstest für die politische Mitte beschrieben, mit möglichen Folgen für die Stabilität Deutschlands und Europa. Wie schaut man auf die Brandmauer? Was erwartet man von den anderen Parteien und der Bundesregierung? Sachsen-Anhalt vor der Wahl. Was denkt das Ausland? Unser Thema jetzt.
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1: Schönen guten Abend, herzlich willkommen bei uns zu dieser internationalen Runde. Für Italien begrüße ich Tonia Mastroboni. Sie ist Korrespondentin der italienischen Tageszeitung La Repubblica, berichtet für Deutschland und Osteuropa und beschäftigt sich mit dem Aufstieg der AfD und der extremen Rechten, hat das beschrieben in ihrem Buch La Peste, die Pest. Für Frankreich, Hélène Kohl, französische Journalistin, berichtet auch schon viele Jahre aus Berlin über deutsche Politik, Gesellschaft, unter anderem im Podcast des Deutsch-Französischen Instituts. Für Polen ist hier Jan Opielka, freier Journalist und Publizist. Er arbeitet für deutsche und polnische Medien, lebt in Polen. Für die USA ist Sonja Alvarez bei uns, USA-Chefkorrespondentin der Wirtschaftswoche. Sie berichtet aus New York und Washington und ist jetzt gerade auf Heimaturlaub. Das ist ein schöner Zufall. Frau Mastrobioni, Sachsen-Anhalt wählt. Interessiert das jemanden in Italien, dieses kleine Land, das man wie ausspricht in Italien?
3: Ist das Sonja Anhalt?
1: Ja. Und wie wichtig ist das?
3: Es ist sehr wichtig, weil alle sind sich bewusst, dass, obwohl es ein sehr kleines Land ist, aber dass dort eben Geschichte geschrieben werden könnte. Ne? Wenn am Sonntag die AfD die absolute Mehrheit gewinnt, dann könnte ja ein erster rechtsextremer Ministerpräsident seit 1945 das Land regieren. Und ich war schon in Halle letzte Woche, ich war in Röblingen, habe mir auch angeschaut, ein Wahlauftritt von Ulrich Siegmund, also von Spitzenkandidaten. Das hat mich sehr beeindruckt, weil da waren anderthalb Stunden, haben die Leute angestanden, nur um sich ein Foto mit ihm zu machen. Aber ich habe auch eine tolle Zivilgesellschaft gesehen, dort in Halle. Und jetzt auch ich fahre morgen wieder nach Magdeburg. Und das Interesse ist einfach, weil die AfD ja dort sehr radikal ist. Sie ist ja auch im Verfassungsschutz als rechtsradikal beschrieben worden. Und für die Italiener ist auch interessant, welche Analogien dann auch mit zum Beispiel nationalsozialistischer Propaganda sind. Und es gibt ja viele Assonanzen, sagen wir mal so. Ne? Es gibt vieles ist sich ähnlich. Ich will nur eins zitieren, zum Beispiel diesen Kulturkrieg, den man momentan macht gegen die NS-Gedenkstätten. Ich war in Bern, ich war gestern in dieser Gedenkstätte für die Euthanasie. Und ich muss sagen, ich bin sehr beeindruckt, weil dort ist man erschreckt darüber, dass die Landeszentrale für politische Bildung abgeschafft werden könnte und somit alle Schulklassen und so. Und auch, dass man das Bauhaus angreift. Ne? Also nur um daran zu erinnern, das Bauhaus wurde in den 20er Jahren von den Nazis an der Regierung in Thüringen aus Weimar verjagt nach Dessau. Und jetzt greift die AfD die Bauhausstätte in Dessau an. Das ist ein bisschen ein ziemlich erschreckendes Déjà-vu.
1: Also viele Ebenen und Sie sind viel unterwegs, weil das Interesse eben groß ist. Ist das auch, Frau Kohl, in Frankreich auch das Interesse an, wie heißt es, Sachsen-Anhalt?
2: La Sachsen-Anhalt. ja. Auf jeden Fall große Interesse. Im Gegensatz zu Italien bin ich nicht sicher, dass die Franzosen genau wissen, wo dieses Bundesland liegt. Aber es gibt große Interesse. Und ich glaube, dahinter steckt vielleicht ein bisschen ein französischen Komplex. Weil bis jetzt waren wir das Land in dem deutsch-französischen Tandem mit das Rechtsextremismus in politischen Landschaft. Wir hatten dieses Problem. Und jetzt guckt Frankreich mit großem Interesse, vielleicht da ein bisschen Erleichterung. Och, wir sind doch nicht die Bösen. Gucken Sie nochmal, das kann auch sogar in Deutschland passieren, dass ein Rechtsextremist so nah an die Macht kommen könnte. Und klar, kann man bestimmt die beiden Länder nicht vergleichen, Frankreich und Deutschland. Mhm. Andere Geschichte, eine andere auch Verantwortung gegenüber der Geschichte. Und das interessiert auf jeden Fall das französische Publikum. Ich war auch schon mal im Juni schon unterwegs in Sachsen-Anhalt. Ich bin am Wochenende auf jeden Fall wieder dabei und berichte live am Sonntag.
1: Mhm. Also auch hohes Interesse. Wie ist es in Polen, Herr Opielka? Wie schaut man da auf den Wahlkampf und auf Sachsen-Anhalt?
4: Ja, man schaut darauf in dieser Hinsicht, dass es natürlich wie so ein Testlauf sein könnte. Also das Land selber steht nicht so im Fokus, also Sachsen-Anhalt, Saxonia-Anhalt heißt es auf Polnisch übrigens, so ähnlich wie im Italienischen. Also das Land selber vielleicht ist nicht im so großen Interesse, also das Bundesland Sachsen-Anhalt, aber eben, was könnte es bedeuten, wenn die AfD tatsächlich dann auch mittelfristig bei den nächsten Bundestagswahlen eventuell tatsächlich an die Macht kommen würde. Denn Polen ist ein ganz wichtiger Partner, oder Deutschland ist für Polen ein ganz wichtiger Partner, auch ökonomischer Partner natürlich. Und man projiziert da sozusagen, was würde das bedeuten, wenn die AfD das, was sie gegebenenfalls in Sachsen-Anhalt schafft, nämlich eine Regierung zu bilden, dann auch irgendwann im Bund schaffen würde. Was würde das auch natürlich für die deutsch-polnischen Beziehungen bedeuten? Es gibt da viele auch Aspekte in Geschichtsstreit, Reparation und so weiter, oder Aufarbeitung des Zweiten Weltkrieges, Rückgabe von Kulturgütern und so weiter. Und natürlich auch die Perspektive der AfD auf Russland, die eine ganz andere ist als die generell polnische, und fast alle Parteien hindurch. Also in dieser Hinsicht ist es in jedem Fall von Interesse.
1: Mhm. Und Frau Alvarez, in den USA, weiß man da, wo Sachsen-Anhalt liegt?
5: Sachsen-Anhalt. Ja, also dass die USA selbst blicken eher, da herrscht kein so großes Interesse an dem Land. Das liegt nicht nur daran, dass jetzt der große Atlantik dazwischen liegt, sondern auch, dass die USA vor allem gerade mit sich selbst beschäftigt sind, mit den innenpolitischen Problemen, mit den Folgen durch den Iran-Krieg, durch die Zölle. Also der Blick ist da eher ins Land gerichtet und jetzt nicht auf dieses kleine Bundesland in Deutschland. Aber sehr interessant wird es natürlich dann für die MAGA-Bewegung, die unbedingt eine Erfolgsmeldung aus Europa braucht, nachdem Orban eben die Wahl verloren hat, nachdem die Brückenbauerin Meloni, die eigentlich als Trump-Flüsterin galt und ja immer sehr nah dran war, ja eben jetzt auch auf Distanz gegangen ist. Deswegen wäre eben ein Wahlsieg der AfD ein Beweis dafür, dass dieser Rechtsruck, dass diese rechtspopulistische Erzählung eben auch in Europa noch funktioniert.
1: Also im Grunde ein bisschen ähnlich wie in Frankreich, dass man sagt, okay, wir sind ja nicht die einzigen Bösen, haben Sie es eben gesagt. Also vielleicht führen Sie das noch mal ein bisschen aus, Frau Kohl, weil das ja nächstes Jahr in Frankreich auch gewählt wird. Betrachtet man Deutschland anders als zum Beispiel Italien dann? Also mit den Entwicklungen?
2: Ja, also erstmal, Deutschland ist unser erster Partner. Und es gibt natürlich seit den 60er Jahren diese große deutsch-französische Freundschaft, diese Zusammenarbeit. Also man ist schon sehr bewusst. Es ist wichtig, dass man auch zusammenarbeitet und man sich gut versteht. Und dann auf einmal gibt es natürlich große Fragezeichen. Was bedeutet das, wenn wir oder wenn die in Deutschland auf einmal nicht so auf diesen europäischen Weg gehen? Also deshalb ist es auch großes Interesse in diese, natürlich in der Redaktion, in den Zeitungen, aber auch in den großen Firmen, in den Ministerien, in den Gewerkschaften. Also wie kann man weiter funktionieren, wenn wir beide auf einmal nicht so super mega pro-europäisch handeln? Und dann natürlich es ist auch mein Job zu sagen, man muss auch Nuancen bringen, man muss differenzieren. Es ist ja nur ein Bundesland erstmal, aber diese Frage kommt in den nächsten Tagen bestimmt sehr hoch. Was passiert, wenn das nur der erste Schritt ist für die AfD? Und das Ziel ist eigentlich die Macht in Berlin in mehreren Jahren. Und das ist natürlich alles, worüber wir in den nächsten Tagen in Frankreich diskutieren werden. Ne?
1: Also insofern gibt es ein großes Interesse. Und in Italien schaut man da, also wenn man seine eigene Regierung sieht, also die Regierung Meloni, wie schaut die denn konkret dahin? Ist das für Sie was Positives oder eben gerade nicht?
3: Naja, also interessant ist, ich habe mit dem Entourage von Ulrich Siegmund gesprochen. Und das ist, glaube ich, interessant, weil für sie ist Meloni überhaupt kein Modell, überhaupt kein Vorbild mehr. Es gab ja diese Diskussion in der AfD, es gab ja einige Vorstöße nach dem Motto, wir müssen vielleicht moderater werden, wir müssen uns melonisieren. Das war, früher war das die Diabolisation, genau. Und beide haben eine Transformation sind durchgegangen. Also Le Pen hat das Gefühl gehabt, sie muss diesen antisemitischen Vater, sie muss sich von diesem antisemitischen Vater befreien, sie muss eben das moderatere Publikum irgendwie überzeugen. Und genauso Meloni, sie ist an die Macht gekommen und dann waren plötzlich die ganzen Fantasien, Schiffblockade, die ganzen Verschwörungstheorien um Sorge, das war alles weg. Sie war dann plötzlich staatmännisch, hat für die Ukraine gekämpft und so weiter. Und heute ist sie für die Rechten in Europa, für die Extremrechten für die AfD ist sie kein Modell mehr. Das ist interessant, dass sie sagen, sie ist verwaschen, also das hat sich verwäscht so. Ne? Mhm. Und was ich noch sagen wollte, ist, dass Italien guckt immer auf Deutschland mit großem Interesse, weil momentan gibt es eine sehr, sehr gute Beziehung, die gab es, glaube ich, seit Jahren nicht mehr zwischen Italien und Deutschland. So eine enge Beziehung, also ist ja nicht dasselbe mit Macron und Meloni, verstehen sich nicht so toll. Und deswegen guckt natürlich Italien sehr, sehr gespannt auf diese Wahl. Und das letzte Element, was mir einfällt, diese Entwicklung der AfD ist auch interessant, weil sie so uneuropäisch ist. Also während Meloni, Le Pen, alle irgendwie moderater geworden sind, sie mussten es werden, ist die AfD immer radikaler geworden. Deswegen sagen die auch heute, Meloni ist überhaupt kein Vorbild mehr für uns. Und das hat denen überhaupt nicht geschadet. Im Gegenteil. Die haben immer mehr Zulauf.
1: Und ist das was, wo denn populistische Parteien oder rechtsextreme, rechtspopulistische Parteien in ihren Ländern nachschauen und sagen, das ist eigentlich der richtige Weg?
2: Also momentan sieht man das nicht. Also Marine Le Pen hat große Probleme mit der AfD und sagt das auch offiziell. Also die sitzen nicht beide in der gleichen Gruppe in der Europäischen Parlament zum Beispiel. Großes Streitthema ist Remigration. Also das Wort steht in der AfD-Programm. Ulrich Siegmund habe ich letztes Jahr ein großes Interview mit ihm gemacht. Ich hatte das Privileg, eine Stunde mit ihm zu sitzen. Und der sagte, er steht dazu. Remigration ist der Plan. Und Marine Le Pen ist dagegen, zum Beispiel. Das war in dem letzten großen Wahlkampf in Frankreich eigentlich im Programm von Éric Zemmour, der andere Rechtsextremist in Frankreich. Und deshalb momentan, tatsächlich bei diesem Interview meinte Ulrich Siegmund, ich bin hier für die Interesse der deutschen Patrioten. Marine Le Pen ist da für die Interesse der französischen Patrioten. Wenn es zu einem Konflikt käme, dann wären wir bereit. Also die wollen da nicht sofort miteinander arbeiten. Das ist das Problem mit Nationalisten. Jeder kämpft für sich allein.
1: Ja. Jeder kämpft für sich allein. Das sieht man in Amerika. Make America Great Again, die MAGA-Bewegung. Ist das auch der Trend da, dass man eher radikaler wird als gemäßigter?
5: Ja, das sieht man ja an Trump und seinen Positionen. Er hat jetzt in seiner zweiten Amtszeit, hat er ja deutlich radikaler agiert als in seiner ersten Amtszeit, was auch das Thema Abschiebung angeht, was den Kulturkampf angeht. Wir sehen jetzt aktuell in den Umfragen, dass ihn das nicht unbedingt nutzt mit Blick auf die Wirtschaftsfragen, auf die Zollfragen, wo er ja auch auf Protektionismus und Nationalismus setzt. Aber mit Blick auf die AfD ist jetzt eben diese Radikalisierung eigentlich durchaus ganz nach dem Geschmack der MAGA-Bewegung. Wir haben ja gesehen bei der Münchner Sicherheitskonferenz, als sich J.D. Vance damals geäußert hat und gesagt hat, dass es eigentlich keinen Platz für Brandmauern gibt. Er hat sich zwar nicht direkt jetzt zur AfD geäußert, aber man wusste natürlich, wen er meint. Er hat sich auch direkt im Anschluss mit Alice Weidel getroffen für 30 Minuten. Und dann am Tag, als eben die Einstufung als gesicherte rechtsextremistische Partei kam, hat sich ja sofort Außenminister Marco Rubio geäußert auf der Plattform X und hat das eher eingeordnet als Verfolgung der Opposition diese Einordnung und hat es als Tyrannei bezeichnet. Und da sieht man ja, dass die MAGA-Bewegung überhaupt nicht abschreckt, sondern dass sie das eher unterstützt.
4: Ja, in Polen ist es so, anders einsteigen. Ich glaube, man kann eigentlich auf die Jahre 2015, 2023 in Polen schauen, weil dort sieht man in etwa, wie eine AfD-ähnliche Partei agieren würde. Denn die PiS, also die Rechte und Gerechtigkeit, die als nationalkonservativ bezeichnet werden kann, dann auch zum Teil ins Nationalistische gedreht ist. Sie hat eigentlich viele Punkte umgesetzt. Man sagt, etwa 75% der Programmatik der AfD und der PiS sind eigentlich sehr ähnlich. Dort, wo sie sich unterscheiden, ist beispielsweise in der Russlandpolitik und natürlich in deutsch-polnischen Fragen, aber das ist ja ein separates Thema. Und man kann dort sehen eigentlich, wenn man sich diese Jahre 2015 bis 2023 anschaut, dann sieht man, was die AfD auch umsetzen würde. Da gibt wirklich ganz konkrete Dinge. Einmal, was die Migration angeht, also tatsächlich, dass dort, in Polen war natürlich das Thema damals noch nicht so virulent. Es gab zwar Flüchtlinge an der weißrussischen Grenze dann später, aber sozusagen der Duktus oder das Narrativ und die Ziele, die dann formuliert wurden, sind sehr ähnlich mit dem, was die AfD sagt, ja, was die Klimapolitik beispielsweise angeht, generell was die sozusagen nationale Souveränität jeweilige nationale Souveränität gegenüber Brüssel beispielsweise angeht. Also ganz viele Überschneidungen sieht man da auch, was die Eingriffe in das Justizwesen angeht, was man auch in Sachsen-Anhalt, wenn man das Wahlprogramm der AfD studiert, sieht, dass dort auch sozusagen Ansätze sind, dass man das Justizwesen auch umbauen will. Also wenn man nach Polen schaut, die Jahre 2015, 2023, dann kann man in etwa sehen, wohin sich das bewegen kann. Und ich würde sagen, dass man dann auch sehen kann, dass es dann tatsächlich, so wie Sie sagen, eher radikaler wird. Denn die PiS ist dann zum Ende hin. Tatsächlich, sie hat dann, also ich war heilfroh, dass sie 2023 verloren hat, weil dann tatsächlich so etwas wie eine Staatsübernahme schon stattgefunden hätte. Also wirklich alle Institutionen so zu kapern nach 8 Jahren.
1: Sie hat dann verloren, weil den Anhängern das letztendlich dann doch zu radikal war?
4: Es wurde zu radikal. Mhm. Sie hat auch ein paar taktische Fehler gemacht und es kam auch Ministerpräsident Tusk, also der jetzige Ministerpräsident Tusk, der ist sehr, sehr machtpolitisch, sehr gut ausgespielt hat, wenn man so sagen will. Also viele Dinge haben da eine Rolle gespielt, aber und eine große Wahlbeteiligung dagegen dann auch. Aber wie gesagt, es ist sozusagen ein Blueprint, ein bisschen wie die AfD zum Teil zumindest agieren würde.
3: Wenn ich dazu noch was sagen kann, also das ist auf jeden Fall ein Problem, dass Meloni jetzt so moderat geworden ist, weil es ist ja eine Splitterpartei jetzt entstanden. Also Meloni hat jetzt einen inneren Konkurrenten und das ist für sie ein Riesenproblem. Dieser innere Konkurrent heißt der General Roberto Vannacci. Er war bei der Lega und er tritt jetzt mit ganz faschistischen, offensichtlich Parolen und auch Inhalten auf. Ne? Also er sagt zum Beispiel, es gibt keine Feminizide, sagt er. Er verteidigt immer den Mann und er sagt auch zum Beispiel, dass einige Sachen des Faschismus gut waren und so weiter. Also er ist wirklich faschistisch und er hat momentan 7%. Und das sind 7%, die hat er Meloni genommen, weil alle enttäuschten Wähler, die viel radikaler waren als Meloni jetzt ist, und die in sie geglaubt haben, die rennen jetzt alle rüber zu ihm und auch die Lega-Anhänger natürlich, ne, diesen Pragmatismus einfach nicht wollen.
1: Der Spiegel hat getitelt, Sigmund ist der gefährlichste Mann Deutschlands. Würden Sie dem zustimmen, Frau Kohl?
2: Also ich habe ihn, wie gesagt, persönlich erlebt und ich war auch sehr beeindruckt von, genau wie Tonja gesagt hat, von seiner Entourage. Also er selber verkauft, ist ein sehr guter Verkäufer, sehr angenehm. Und von daher, die Gefahr besteht darin, dass er einfach nicht genau zeigt, was genau hinter ihm ist. Und ich nehme an, also seine Kommunikationsleiter zum Beispiel, aber auch Hans-Thomas Tillschneider, der vielleicht mal zukünftige Bildungsminister werden könnte, falls die AfD an die Macht kommt in Sachsen-Anhalt. Da sind Leute, die in dieser identitären Bewegung sich gefunden haben und die ihn seit Jahren schützen, vorbereiten, helfen. Der ist ein sehr guter, kluger Lehrling, würde ich mal sagen. Und für mich ist es schon gefährlich, tatsächlich. Also dann frage ich mich als Journalistin, war das klug von der Spiegel, das in der ersten Seite zu machen? Was auch ganz wichtig ist für Frankreich, und das ist auch, ich glaube, auch da eine Differenz, ein großer Unterschied mit Marine Le Pen, ist auch natürlich den Bezug zu der Geschichte. Marine Le Pen präsentiert sich als Gaullistin Und hat natürlich, also wenn jemand wie Maximilian Krah zum Beispiel, jetzt Bundestagabgeordneter, lange Europaabgeordneter, sagt, nicht alle SS waren böse Leute, da springt sie aus ihrem Sitz. Das geht gar nicht, weil sie möchte schon den Geist der Resistance in Frankreich verkörpern. Okay. Was natürlich auch eine Verzerrung der Geschichte ist, wenn man die Biografie des Vaters guckt zum Beispiel. Aber ich glaube, diese Position, die man in der AfD findet, insbesondere in der AfD in Sachsen-Anhalt, in Thüringen, in Sachsen, also diese völkische, fast völkische Ideologie, also diese ethnische Vision des deutschen Volkes, das hat man in Frankreich in der Rassemblement National nicht. Müssen wir mal gucken, wie das sich entwickelt mit dem Wahlkampf. Aber ich habe Ulrich Siegmund persönlich gefragt, gehöre ich zum deutschen Volk? Ich wurde eingebürgert. Und er meinte, dann sollte ich meine französische Staatsangehörigkeit darauf verzichten, weil er möchte 100%ige Deutsche haben. Und na klar, ich bin 100%ig Französin, aber auch 100%ig Deutsch jetzt. Okay. Aber das ist für ihn ein bisschen kompliziert.
1: Okay, also welche Rolle spielt die Geschichte, die deutsche Geschichte bei der Betrachtung von Sachsen-Anhalt, von dem, wie der Wahlkampf da jetzt läuft, diese Diskussion um Kultur, wenn man aus Polen schaut? Welche Rolle spielt das?
4: Ja, das, wie gesagt, also das ist einmal der Kontext, wie die AfD selber mit Geschichte oder auch mit dem Thema Identität umgeht, das, was Sie sagen. Und das hat erstmal mit Polen nur am Rande zu tun, oder Polen wird dadurch betroffen, wie andere Länder auch. Und dann gibt es natürlich spezifisch polnisch-deutsche Aspekte. Ja, und Sie wissen vielleicht, dass die Vorgängerregierung, die ich erwähnt habe, dass die dort eine Analyse hat erstellen lassen vor einigen Jahren mit Reparationsforderungen von 1,3 Billionen Euro. Und sie, also die Opposition, ist weiterhin hinter diesem Thema. Genauso wie der polnische Staatspräsident übrigens. Und insofern wird das eine große, oder kann das eine große Rolle spielen. Es gibt dort auch schon Reaktionen von der AfD, die natürlich sehr harsch dort reagiert und natürlich sagt, absolut kann es keine Reparation geben. Aber also allein in dieser Frage sehen Sie, dass da viele, viele Aspekte sind, die tatsächlich eine Rolle spielen. Ja.
2: Also in Frankreich gibt es schon Ängste. Also Leute, die sagen, das war für Frankreich nie eine gute Sache, wenn Deutschland nationalistisch sich entwickelt hat. Und gleichzeitig, das mischen sich doch die beiden Debatten, sieht man auch natürlich, wie viel Geld Deutschland für sein Militär, für seine Armee jetzt ausgibt. Und dann hören wir auch schon mal sehr, also dieses Narrativ, na, wir müssen schon mal aufpassen. Was machen die da drüben?
1: Frau Alvarez, wie sieht man es in den USA? Ist da die AfD die Partei, wo man sagt, ja, die machen es genau richtig und die unterstützen wir weiter? Sie haben eben schon J.D. Vance erwähnt und Rubio. Oder ist das einfach eigentlich nicht wichtig, weil man doch irgendwie dieses transatlantische Verhältnis jetzt auch sowieso auf ganz andere Füße stellt?
5: Ja, ich meine, für die MAGA-Bewegung ist das natürlich eben sehr wichtig, was Sie jetzt beschreiben als Ängste. Das ist in der MAGA-Bewegung jetzt die große Hoffnung, dass eben nach der Bundestagswahl, wo die AfD die größte Oppositionspartei gewesen ist, jetzt eben in einem ersten Bundesland es eben zu einer Regierung kommen könnte. Und die MAGA-Bewegung hat ja auch sehr gezielt Netzwerke nach Sachsen-Anhalt gelegt. Das ist ganz interessant. Im vergangenen Dezember hat es eine Veranstaltung der Young Republicans gegeben. Das ist die sozusagen Jugendvereinigung der Republikaner. Und da wurde Markus Frohnmeier, der außenpolitische Sprecher der AfD, ausgezeichnet mit einem Preis. Es war aber auch eine sehr große Delegation aus Sachsen-Anhalt vor Ort, um eben mit Blick schon mal auf diese Wahl Netzwerke zu knüpfen, Gesprächspartner zu suchen. Und die haben sich natürlich sehr wohl gefühlt da an diesem Tisch, in diesem schönen Galaraum. Sie haben jetzt nicht gesagt, mit wem sie sich denn eigentlich getroffen haben und welche Verbindungen sie da knüpfen wollten. Aber alleine diese Präsenz und diese Einbindung der AfD ist natürlich bemerkenswert. Vor allen Dingen, weil eben da auf großer Bühne dann auch gesagt wurde, Deutschland zuerst. Also es wurde mit solchen Parolen gearbeitet. Diese Jugendorganisation hat auch ein Paper rausgegeben, wo das damit endet, AfD über alles. Also es gibt keine überhaupt keine Berührungsängste, eben mit einer solchen Wortwahl zu arbeiten.
2: Und es wird jetzt weniger als ein ostdeutsches Phänomen gesehen, sondern wirklich ist es ein...
5: Es wird als Blaupause gesehen. Also was wir haben jetzt diese Wahl in Sachsen-Anhalt, dann wird sich natürlich zeigen, was dann bei den nächsten beiden Landtagswahlen passiert. Und dann auch im kommenden Jahr haben wir wichtige Landtagswahlen, die anstehen. Und natürlich dann auch mit Blick auf Europa. Da werden wir eine weitere Netzwerkbildung sehen. Die Magerbewegung will jetzt ja einen neuen Fonds auflegen, mit dem eben auch solche Netzwerke gefördert werden sollen. Also da wird es eher eine größere Offensive geben als eine Zurückhaltung.
2: Also diese Art der Unterstützung gibt es in Ihren Ländern aber nicht für die AfD, oder?
3: Naja, also erstens wollte ich sagen, als ich dieses Interview gemacht habe mit Maximilian Krah, da hatte ich ganz klar den Eindruck, er wollte diese Dog Whistle machen. Also er wollte sein Publikum ansprechen und genau das sagen, was er gesagt hat. Das war überhaupt kein Fehler. Weil wir haben sehr lange diskutiert und er hat das immer wieder wiederholt. Er hat gesagt, ich habe ihm gesagt, es gibt die Nürnberger Prozesse und die haben es ganz klar gesagt, es gibt ein Urteil, dass die ganzen SDSS als Ganzes, als kriminell beschrieben werden. Und er hat immer wieder gesagt, nein, die Einzelnen nicht. Und dann hat er Und ich glaube, das ist eben das... Momentan ist das die Tendenz. Die AfD sagt ja seit Jahren, wir müssen die Grenzen des Sagbaren verschieben. So. Mhm. Und das ist ja in Deutschland viel schwieriger als zum Beispiel in Italien. No? Mhm. Also in Italien, da kannst du immer noch den Gruß machen, der heißt bei uns, heißt der römischer Gruß, hier heißt der Hitlergruß. Hier ist der verboten, in Italien nicht. Mhm. Und hier habe ich den Eindruck, dass das Problem ist momentan, dass diese Grenzen immer mehr verschoben werden. Immer mehr Ungesagtes oder Unsagbares darf gesagt werden. Und das ist auch eine Radikalisierung, die irgendwo die AfD, ihre Inhalte, ihren Faschismus normalisiert. Und das ist, glaube ich, sehr alarmierend. Was ich zu dir sagen wollte, super interessant. Das ist nämlich auch die große Debatte in Italien. In Italien sagen alle, warum, also wenn die AfD so stark wird und Deutschland so aufrüstet, dann müssen wir uns doch besorgen. Hier gibt es überhaupt keine Debatte darüber. Mhm. Also das ist so, das Gefühl in Italien ist, dieses Land rüstet auf, wird es 1.000 Milliarden ausgeben in den nächsten Jahren für Waffen und gleichzeitig ist die AfD bei 29%. Müssen wir uns da nicht Sorgen machen?
2: Ja.
3: Ey, das ist eine Debatte, die ja hier
2: und die wird geführt oder nicht?
3: Also die wird hier überhaupt nicht geführt.
2: In Frankreich komplett.
3: Bei jeder Podiumsdiskussion werde ich darüber gefragt, bei jedem Fernsehauftritt, bei jeder Buchpräsentation. Alle ist immer jemand da, der mich fragt, müssen wir uns Sorgen machen? Also es gibt ja immer diese große Bewunderung für Deutschland. Ne? Italien bewundert Deutschland vor allen Dingen, weil Deutschland seine Geschichte aufgearbeitet hat. Viel besser als Italien Faschismus. Ja. Und jetzt kommt so eine Partei, mit solchen Parolen.
2: Und was sagen Sie dann den Kollegen? Müssen Sie sich Sorgen machen?
3: Ich sage immer, nein, Deutschland ist eine sehr solide Demokratie. Die Sozialdemokratische Partei hat vor 150 Jahren, die CDU ist auch eine alte.
2: Die SPD hat noch 8% in Sachsen-Anhalt.
3: Ja, ich weiß, das ist das Problem. Also ja, die sind zwar geschwächt, aber es gibt da auch, ich meine, die Checks and Balances, die in Deutschland gibt, die gibt es kaum in einem Land der Welt. Also es ist eine sehr solide Demokratie. Denken wir an die Rolle, die nur Karlsruhe hat. Ne?
2: Ja.
3: Also ich finde schon, man kann relativ beruhigt sein, aber es stimmt schon, ich meine, wenn die Partei irgendwann auch national, also föderal, ob 40% hat, dann müssen wir schon anfangen.
2: Ja, und dann ist die Frage, wird dann auch bei Ihnen die Brandmauer diskutiert? Ob ja gesagt man dann vielleicht, es ist ganz wichtig, dass die anderen Parteien nicht koalieren oder ist es gerade gut, weil es ist dann demokratischer, dann kann man sie einbinden. Also spielt das eine Rolle?
4: Ja, das spielt nicht so eine große Rolle. Ich würde sagen, das spielt nicht so eine große Rolle, weil man Analogien auch mit polnischen Parteien oder mit der polnischen Parteienlandschaft sucht und da gibt es diese Debatte nicht, dass man jetzt eine bestimmte Partei per se einfach ausschließt. Also das ist das. Ich wollte dazu noch was sagen, was Sie gesagt haben, weil das ist sehr interessant, weil in Polen werden diese Stimmen auch laut. Auf der einen Seite die Regierung, die sagt, die Deutschen müssten eigentlich aufrüsten, weil wir werden ja bedroht. Ja. Aber was bedeutet das dann, wenn die tatsächlich richtig ernst machen mit dem Aufrüsten, dann sind die ja die stärkste Armee und so weiter. Ich glaube, dass diese Ängste dann dennoch nicht da sind und sie in Polen auch nicht so eine große Rolle spielen, wohl ähnlich wie in Italien, zumindest auf der großen Ebene. weil man weiß, dass es, selbst wenn die Deutschen aufrüsten, die Italiener rüsten ja auch auf und die Polen auch. Das heißt, diese Unterschiede, die es dann geben wird, also 1939 beispielsweise, als Polen überfallen wurde, dann war der Unterschied zwischen der deutschen Armee, die war hier, und die polnische war hier. Und jetzt werden die Unterschiede so sein. Da gibt es nicht mal, rein...
3: Gestern war das, ja. 1. September.
4: Mhm. Ja, genau, genau. Also nicht, da gibt's, das gäbe es kein rationales Interesse, das zu machen. Also so, ich glaube, das ist der eine Grund. Ich wollte aber noch einen anderen Punkt ganz kurz nur zu der Dominisierung. Das, was Sie gesagt haben, mit der Spiegel hat getitelt, das ist der gefährlichste Mann Deutschlands. Ich glaube, durch solche Titel gewinnt er noch mehr an Zuspruch. Ich glaube, dadurch, viele Leute lesen das, oh, das ist also der gefährlichste Mann Deutschlands, dann wähle ich den erst recht. Ich glaube, das viel wichtiger wäre, innerdeutsch einfach, dass man weniger sozusagen dämonisiert das, was die Parteien auch machen, weil ich glaube, die Partei ist sehr kritisch zu sehen und ich würde mir nicht wünschen, dass sie tatsächlich an die Macht kommt und dass sie dann auch vor allem in anderen Bundesländern an die Macht kommt, irgendwann im Bund. Aber ich glaube, man muss viel mehr verstehen, warum wählen die Leute überhaupt diese Parteien. Das geht ja für Deutschland für die AfD, das geht für Frankreich für den Front National und so weiter. Das heißt, was sind die wirklichen Ursachen? Und ich glaube, da sind sich die etablierten Parteien, die machen das gar nicht.
2: Was würden Sie denn sagen? Was ist denn Ihrer Meinung nach die Ursache?
4: Ja, es gibt ganz viele Ursachen. In Polen kann ich Ihnen das sagen, weil ich glaube, es gibt diese Analogien tatsächlich für 2015, warum die PiS gewonnen hat. Und dort waren das beispielsweise auch sozioökonomische Fragen. Und das ist auch, glaube ich, und das war ein ganz großer Teil sogar. Das heißt, die Vorgängerregierung vor der PiS, also vor 2015, hat sozusagen eine sehr wirtschaftsliberale Politik gemacht und viele Leute sind einfach Verlierer geblieben. Polnische Verhältnisse waren dann noch ein bisschen anders als die in westeuropäischen Staaten, klar, weil es ein ex-kommunistisches Land war, aber das Prinzip war das gleiche. Das heißt, man hat einen großen Teil der Bevölkerung einfach, die sind sozioökonomisch ins Hintertreffen geraten und die Regierung hat nicht entsprechend gehandelt. Und das sehe ich in Deutschland eben im Moment genauso. Also das, was die deutsche Regierung an entsprechenden Maßnahmen unternimmt, ist nicht das, was die AfD klein halten wird. Also das ist nur ein Aspekt. Also um generell zu sagen, einfach man muss schauen, was macht die etablierten Parteien falsch, dass die rechten Parteien eben so stark werden? Das ist die wichtigste Frage und nicht die Politiker zu dämonisieren, glaube ich.
2: Frau Alvarez, wie sehen Sie es? Also wo kann man das vergleichen, warum Menschen diesen Parteien zuneigen, warum die Parteien in Europa und in den USA eben stärker werden?
5: Ja, es gibt natürlich einige Parallelen zwischen beiden Bewegungen. Man sieht eben, das sind vor allen Dingen männliche Wähler, die angesprochen werden. Es sind Wählerinnen und Wähler, die eben um ihren wirtschaftlichen Abstieg fürchten. Wir haben damals bei Trump eben dieses gezielte Ansprechen auch der Menschen im sogenannten Rust Belt gesehen, wo eben diese Deindustrialisierung stattfindet. Auch Sachsen-Anhalt ist eben ein Land, das wirtschaftlich nicht besonders stark dasteht. Da gibt es natürlich Parallelen, was dann die Ansprache der Wählerinnen und Wähler angeht. Aber es gibt eben doch einen entscheidenden Unterschied. Trump ist es eben 2024 gelungen, dass er auch die Hispanics angesprochen hat, dass er die schwarzen Wähler angesprochen hat. Da hat er auch einige Punkte holen können, womit er dann die Wahl dann gewonnen hat. Das sehen wir natürlich bei der AfD nicht. Im Gegenteil, sie wollen ja gerade eben solche Menschen nicht ansprechen, sondern eben remigrieren.
2: Mhm. Und wenn man auf die Wirtschaft schaut, also der Bundeskanzler hat nochmal ganz klar vor den wirtschaftlichen Folgen eines AfD-Siegs gewarnt. Also wie stark, denken Sie, kann dieser Effekt sein tatsächlich?
5: Ja, ich finde es interessant, diese Warnung hat ja heute noch mal Christian Sewing wiederholt. Der Chef der Deutschen Bank beim Handelsblatt Bankengipfel hatte davor gewarnt vor den wirtschaftlichen Folgen. Ich glaube aber, dass solche Warnungen potenzielle Wählerinnen oder bereits entschlossene Wählerinnen der AfD nicht wirklich abschrecken können. Weil es gibt in Sachsen-Anhalt keinen DAX 40-Konzern. Wir haben mit der Intel-Entscheidung gesehen, wie große internationale Unternehmen einfach schnell auch wieder sich zurückziehen können aufgrund eben unternehmensinternen Entscheidungen. Wichtiger ist es dann eigentlich, dass die Unternehmen selbst, die in diesem Land eben eine Rolle spielen, also die mittelständischen Betriebe und die kleinen Betriebe, das sind rund 70.000 in Sachsen-Anhalt, dass die natürlich mit ihren Beschäftigten in den Dialog gehen. Und das ist auch tatsächlich passiert. Wir haben mit der Wirtschaftswoche mit einigen gesprochen und die machen sich wirklich Sorgen vor den Folgen. Denn wenn man sich das Wahlprogramm der AfD anschaut, dann klingt das vielleicht an einigen Stellen erstmal gut. Es geht um Entbürokratisierung, es geht um sogenannte Sonderwirtschaftszonen, um schnellere Genehmigungsverfahren. Aber eine ganz entscheidende Frage könnte eben für die kleinen und mittelständischen Betriebe zum großen Problem werden, nämlich diese Fachkräftefrage. Wir haben es gerade schon gehört, auch dass Sie natürlich im Gespräch mit Herrn Siegmund darauf angesprochen sind, ja, auf welcher Seite stehen Sie denn? Wie deutsch sind Sie denn eigentlich? Und
2: aber er meinte am Ende, ich wäre nicht das Problem.
5: Okay.
2: Ja. Sie wissen doch, Frau Kohl, Sie sind nicht das Problem.
5: Okay. Ja, aber wenn man sich natürlich jetzt mal auch die Studierendenzahl an den Universitäten in Sachsen-Anhalt anschaut, 60% kommen aus dem Ausland und gerade in den Hightech-Bereichen, also da, wo wir eigentlich diesen großen Fachkräftemangel haben, da kommen die Studierenden aus Ländern wie Indien oder aus Pakistan und da, wenn die auf die Straße gehen und dann konfrontiert werden mit solchen Aussagen, die würden sich künftig wahrscheinlich dann für eine andere Universität entscheiden und dann auch nicht mehr im Land bleiben wollen.
1: Jetzt reden wir die ganze Zeit über die AfD und deren Stärke. Schauen wir doch nochmal auf die Schwäche der anderen. Warum ist die AfD eigentlich so stark geworden? Ja. Frau Meloni wollte ich schon fast sagen. Okay.
5: Um Gottes Willen. Blond,
3: aber der Rest ist wirklich große Unterschiede.
1: Ja, also warum ist das so weit gekommen? Was kann man daraus lernen und was sollte man jetzt? Also wie sollte man jetzt damit umgehen?
3: Also erstens wollte ich sagen, ich war ja in Röblingen da bei Siegmund und das war total witzig, weil in dieser Schlange waren ganz viele Anhänger von Siegmund und die hatten eine Kopie vom Spiegel zu unterzeichnen. Okay? Also das ist der Effekt. Der Effekt war, hatte ich den Eindruck, so diese paternalistische westdeutsche Wochenzeitung, die schon wieder auf uns runterguckt. Ne? So, ich meine, Spiegel ist ein ganz, ganz tolles und ich habe so tolle Kollegen da und so. Aber das war so der Eindruck, so, dass diese Menschen sagen, und es gibt ja auch ein sehr, sehr einleuchtendes Buch, das von Steffen Mau, dieses Ungleich vereint. Und da spricht man ja es gibt ja eine ostdeutsche Identität inzwischen. Ne? Und die ist viel, viel stärker als die westdeutsche Identität. Also ich würde nie von mir selbst sagen, meine Mutter kam aus Bremen, ich bin westdeutsch. Ich sage immer, ich bin deutsch. Aber die Ostdeutschen sagen von sich selbst, ich bin ostdeutsch. Ne? Und ich glaube, was dort das Problem ist, ist eben, dass diese ostdeutsche Identität auch mit positiven Gefühlen gefüllt werden muss. Und das ist das Problem. Und das ist, glaube ich, das große Versagen der Politik und der westdeutschen Parteien dort in diesen Jahren, ne? Die immer sehr paternalistisch, das muss man sagen, sehr arrogant manchmal mit diesen Menschen umgegangen sind.
2: Also dass es mehr um Emotionen geht als um Fakten.
3: Und ich habe Sven Schulze auch interviewt in den letzten Tagen und er war wirklich sehr genervt. Also Sven Schulze war ja das war lustig, weil das ist der Regierende, eben das ist der Ministerpräsident und er war in den Umfragen, war der viel beliebter, viel beliebter als Ulrich Siegmund. Die 22% der CDU, die waren wirklich sehr märzbeladen, ne? So nach dem Motto. Und er hat mir auch gesagt, ja, wie kann man sowas machen, wie zum Beispiel eine Zuckersteuer ankündigen und dann sagen, man macht die auch für Coca-Cola Zero. Coca-Cola Zero ist ja ohne Zucker. Was hat das für einen Sinn?
2: Ja, aber das war ja nur ein Entwurf, der geleakt worden ist.
3: Kommt das hier an, so nach dem Motto, was machen die in Berlin die ganze Zeit? Und ich habe ihm dann auch gesagt, ja, Entschuldigung, Sie sind aber auch in einer, Merz ist irgendwo in einer Falle, ne? Also wenn er Reformen macht, zum Beispiel die Rentenreform, dann sind sie ja dagegen. Und dann sind viele dagegen. Und dann meckern alle. Und niemand will Opfer bringen. Ja. Wenn er keine Reform macht, dann ist er auch unbeliebt. Was soll Merz machen? Ne? Also ich meine, es gibt schon...
1: Sie meinen, dass die CDU abgestraft wird für Merz und weniger für Sven Schulze?
3: Die CDU wird, glaube ich, abgestraft für Merz und auch die SPD wird abgestraft für die SPD. Also ich glaube, die SPD ist in einer ganz, ganz tiefen Krise und wir sehen das nur nicht, weil wir die ganze Zeit über die AfD sprechen. Mhm. Aber ich glaube, die SPD ist in der schlimmsten Krise wahrscheinlich seit seiner Gründung.
1: Spätestens am Montag, dann kommt das ganz zum Tragen wahrscheinlich.
4: Ich glaube, ein Thema, es gibt viele Bereiche, glaube ich, wo die etablierten Parteien eben Fehler machen. Also Wirtschaft, Soziales und Gesundheitspolitik, wo Kürzungen anstehen werden, gleichzeitig beispielsweise für die Rüstung massiv Mittel verwendet werden. Ich glaube aber, ein Punkt, wenn ich den rauspicken könnte, der in Ostdeutschland ja auch eine besondere Rolle spielt, das ist die Perspektive der AfD oder die Position der AfD zum Krieg in der Ukraine und gegenüber Russland. Und die ist relativ beständig, auch wenn sie jetzt natürlich nuanciert ist, seit Trump jetzt an der Macht ist und dort jetzt irgendwie neue Affinitäten oder neue Sympathien entstehen zum Teil, aber das ist eigentlich schon relativ stringent. Und ich sage immer, das ist so ein bisschen das, weil ich teile zum Teil diese Position, die AfD da hat, beziehungsweise das, dass man tatsächlich gegenüber Russland eine andere Politik machen sollte und wirklich den Frieden suchen sollte, beziehungsweise eine Kompromisslösung suchen wollte. Und das Problem ist, wenn sozusagen die falschen Leute die richtigen Dinge sagen. Und ich glaube, dass viele Ostdeutsche diese Perspektive auch auf den Frieden eine andere ist tatsächlich. Ich habe mit
1: aber BSW hat ja auch genau diese Position. Die sind ganz anders als AfD, aber das BSW ist gerade bei der...
4: Aber sie hatten ja auch einen ganz guten Start eigentlich, aber dann sind sie aus unterschiedlich. Jetzt sind sie bei 3%, aber aus unterschiedlichen Gründen. Also die AfD ist da sozusagen, gibt ein ganzes Angebot. Aber ich glaube, dass dieses Thema definitiv auch eine Rolle spielt, gerade für Ostdeutsche, die auch eine andere Beziehung beispielsweise haben zur Vergangenheit und auch zur Sowjetunion, zu der Station ehemaligen von russischen, von sowjetischen Truppen, die bis 89, 90 dort waren, als beispielsweise das in Polen ist. Die ist wesentlich noch positiver, die Erinnerung, in Ostdeutschland als in Polen. Ja. In Polen werden die Russen verdammt, was auch nachvollziehbar ist aus der Geschichte, auf die ich nicht eingehen will, aber in Ostdeutschland ist die Erinnerung nicht so negativ belegt und dieser sozusagen diese Friedensbildung, die in der DDR stattgefunden hat, die hat auch in gewisser Weise Früchte getragen und trägt sie bis heute. Also und das ist in jedem Fall ein Aspekt, der hier berücksichtigt werden muss.
1: Wie sieht man denn das in den USA?
5: Ja, ich finde, das Interessante ist ja, dass man kein... Die AfD zeigt ja, dass sie das beides offensichtlich miteinander vereinen. Wir haben gerade Paul Ronsheimer gesehen, der ja Herrn Tillschneider besucht hat. Der hatte die Tasse von der russischen Armee auf dem Regal stehen. Er hatte aber eben auch ein Make America Great Again Cappy da herumliegen. Also man kann aus ihrer Sicht offenbar beides miteinander kombinieren. Wobei aber eben wichtig ist, dass die AfD jetzt keine klassischen transatlantischen Beziehungen aufbauen möchte, sondern sie möchte eben Trump- bzw. MAGA-Beziehungen aufbauen. Darum geht es ihr. Interessant ist allerdings, dass wir gerade innerhalb der AfD so ein bisschen so eine Bewegung sehen, wo die Partei auf Distanz geht, nach dem Kidnapping von Maduro, nach dem Angriff auf den Iran, nach der Grönland-Krise gab es eben von Tino Chrupalla doch sehr distanzierende Äußerungen. Er hat Trump Wild-West-Methoden vorgeworfen, obwohl er ein Jahr zuvor noch bei seiner Amtseinführung eigentlich war. Also da versucht man so ein bisschen auf Distanz zu gehen. Alice Weidel hält sich dann noch ein bisschen zurück, hat zwar auch kritisiert, die Partei versucht eben beides da zu vereinen. Interessant ist jetzt natürlich, wir haben gerade die Ereignisse auch in Leipzig gesehen, die Reaktionen gestern darauf. Wir haben hier von Meloni beispielsweise eine deutliche Reaktion gesehen. Die haben wir eben aus den USA bisher noch nicht gesehen. Da hat sich jetzt eben der NATO-Vertreter gemeldet, aber es gab eben keine offizielle Reaktion darauf, dass man eben alliiert zueinander steht. Das war eben, ist eben auch bemerkenswert, dass da eine transatlantische Stille im Moment herrscht.
2: Ich frage mich auch, also inwiefern die Ereignisse jetzt in Leipzig, also was man jetzt weiß, und die offizielle Rede jetzt, das offizielle Rede von Berlin, Russland hat die Verantwortung für diese Tat, für diese Attentat, inwiefern das auch eine Rolle spielen könnte in den nächsten Landtagswahlen, also jetzt Sachsen-Anhalt, aber auch Mecklenburg-Vorpommern und Berlin am 20. Weil das ist ja klar, die AfD möchte nicht, dass die Ukraine dieser Krieg gewinnt, zum Beispiel. Und ich höre auch in Frankreich, in den Kreisen der Nachrichtendiensten zum Beispiel, große Sorge, weil wenn zum Beispiel Ulrich Siegmund, Ministerpräsident von Sachsen-Anhalt, kommt, dann hat er Zugriff zu Informationen, die vielleicht aus Frankreich kommen. Und weil bis jetzt gibt es gute Dialog und Zusammenarbeit zwischen den Diensten in Europa, inwiefern das auch natürlich eine Gefahr sein könnte, Stichwort Gefahr, gefährlich, für die Sicherheit in Deutschland, aber auch für die Sicherheit Europas. Und das ist auch natürlich also klar, Sachsen-Anhalt ist ja nur ein Bundesland, aber da wird jemand von der AfD in den Innenministerkonferenz sitzen zum Beispiel und Zugriff haben und Zugang haben zu wichtigen Informationen und sensible Informationen.
1: Ja, die Frage ist ja tatsächlich, ob es zu einer Regierung kommt. Ist ja auch noch die Frage. Jetzt wirkt es manchmal so, dass man denkt, dass alle davon ausgehen, dass...
2: Aber diese Verbindung zwischen der AfD und der Entourage von Ulrich Siegmund zu Russland ist natürlich auch es wird diskutiert in Frankreich.
1: Die Frage ist, womit rechnen Sie? Also am Sonntagabend 18 Uhr, was denken Sie, was wird rauskommen und was macht man, wenn es eben nicht so ein klares, eindeutiges Ergebnis ist?
3: Also Da spielt ja auch eine Rolle Sarah Wagenknecht, ne? Eventuell, wenn sie die 5%-Hürde schafft. Dann hat sie ja schon gesagt, sie will ja helfen, der AfD an die Macht zu kommen. Aber was interessant ist, was ich in Samstag in Halle gesehen habe, es gibt jetzt diese, muss ich sagen, sehr tolle Initiative, die heißt Taktisch Wählen. Mhm. Und die sagen einfach, je mehr Parteien in den Landtag kommen, desto weniger hat die AfD Möglichkeit, da die absolute Mehrheit der Sitze zu haben, ne, zu erobern. Und ich weiß nicht, ob das schon einen Effekt gehabt hat, aber wir sehen, die SPD ist jetzt bei 9% in den letzten Umfragen. Mhm. Ne? Und also ist in sicherer Zone, sagen wir mal so momentan. Und die Grünen sind bei 6, glaube ich. Also es scheint zu wirken. Ne? Mhm. Ich weiß nicht, ob das ist, aber die Kampagne finde ich sehr intelligent.
2: Aber dann trotzdem, das hieß ja dann, dass alle anderen Parteien sich zusammenschließen müssten.
5: Genau. Ja, und das ist
2: genau. Gibt dann genau wieder die Diskussion, ist das demokratisch? Ist das,
3: man muss sie, genau, dann muss man die AfD nochmal umgehen. Das hat man ja schon in Thüringen gemacht. Ne? Und in Thüringen, ich meine, niemand redet über Thüringen, aber ich glaube, in Thüringen klappt das wunderbar momentan. Abgesehen von diesen Interferenzen von der Wagenknecht. Aber ich habe auch Katja Wolf gesehen letztens bei Markus Lanz und sie meint ja, wir regieren sehr gut. Momentan da. No?
2: Was erwarten Sie hier, Objäger?
4: Ja, was ich erwarte, ist schwer zu sagen, weil das ist schwer zu prognostizieren. Aber ich sage Ihnen, was ich denke inzwischen, was glaube ich, oder wo meine Position ist. Ich glaube, dass wenn ich wählen müsste, dass die AfD zwei Sitze fehlen zur absoluten Mehrheit oder dass sie tatsächlich diese absolute Mehrheit hat, dann würde ich fast schon jetzt sagen, dass es für das Land, glaube ich, besser wäre, wenn die AfD diese absolute Mehrheit hätte. Weil es ist immer, also wir müssen auch bedenken, es ist ein Bundesland mit 2 Millionen Einwohnern, ein wichtiges Bundesland und für die Menschen, meine Tochter studiert auch übrigens in Magdeburg und so weiter, für die Menschen wird es definitiv Veränderung geben.
6: Um 23 Uhr mit Reza Waffa. Die EU und die NATO haben sich im Konflikt mit Russland hinter Deutschland gestellt. Nach dem versuchten Sprengstoffanschlag am Leipziger Flughafen hat die EU-Außenbeauftragte Kallas außerdem neue Sanktionen gegen Moskau angekündigt. Aus der Nachrichtenredaktion Martin Seiler.
7: Der Anschlagsversuch in Leipzig weise alle Merkmale von staatlich gefördertem Terrorismus auf, sagte Kallas. EU-Kommissionschefin von der Leyen warf Russland eine neue Eskalationsstufe vor. Der Vorfall reihe sich jedoch in ein breiteres Muster ein. Solche Angriffe seien die neue Normalität, so von der Leyen. NATO-Generalsekretär Rutte sicherte der Bundesregierung ebenfalls Rückendeckung zu. Laut Recherchen von NDR, WDR und Süddeutscher Zeitung sind nach dem Zwischenfall in Leipzig 2 Verdächtige identifiziert. Demnach handelt es sich um Männer mit russischer Staatsbürgerschaft.
6: Nach dem Anschlag auf ein Umspannwerk in Nordrhein-Westfalen hat die Staatsanwaltschaft Köln die Ermittlungen aufgenommen. Sie geht nach eigenen Angaben dem Anfangsverdacht verfassungsfeindlicher Sabotage nach. Man nehme den Vorfall äußerst ernst. Laut Innenminister Reul könnte hinter der Tat entweder ein fremder Staat oder eine Gruppe von Linksextremisten stecken. Unbekannte hatten an der Anlage einen Kurzschluss ausgelöst. Einen ähnlichen Vorfall gab es in Brandenburg. Der Deutsche Gewerkschaftsbund fordert bei der Einkommensteuerreform deutliche Nachbesserungen. Die geplanten Entlastungen glichen kaum die Inflation aus, hieß es. Auch Grüne und Linke kritisierten die Pläne, die das Bundeskabinett auf den Weg gebracht hat. Die Regierung will mit der Reform vor allem Familien mit kleinen und mittleren Einkommen unterstützen. Im Fußball-DFB-Pokal hat Bayern München seine Pflichtaufgabe in der ersten Runde erfüllt. Die Bayern gewannen bei Zweitligist Osnabrück mit 4:1. Aus Osnabrück, Jörg Tegelhütter.
8: Meißner hatte den VfL völlig überrascht mit der 5. Minute mit einem Traumtor aus 28 Metern mit 1:0 in Führung gebracht. Auch die Bayern schlugen dann innerhalb von nur 6 Minuten gnadenlos zurück. Kane aus kurzer Distanz mit dem Ausgleich zum 1:1. Bischof per Abstauber in der 24. Minute zur 2:1 Pausenführung. Danach hatten die Bayern alles unter Kontrolle und setzten die Vorentscheidung durch. Ulisse mit einem geschickten Heber in der 72. Minute zum vorentscheidenden 3:1. Kane verwandelte dann einen berechtigten Foulelfmeter kurz vor dem Ende zum 4:1. Die Bayern stehen damit souverän in der zweiten Runde des DFB-Pokals.

0: Oslo wegen Bauarbeiten bis morgen früh 5 Uhr gesperrt. Die A1 Lübeck Richtung Fehmarn ist zwischen Bad Schwartau und Rathekau wegen einer Fahrbahnerneuerung ebenfalls bis morgen früh 5 Uhr gesperrt. Die A3 Passau Richtung Nürnberg ist zwischen Passau Nord und Garham-Vilshofen nach einem Unfall gesperrt. Die A4 Frankfurt Richtung Dresden ist zwischen Glauchau Ost und Hohenstein-Ernsttal wegen Bauarbeiten gesperrt, ebenfalls bis morgen früh um 5. Die A7 Ulm-München ist zwischen Bergheim und Memmingen-Nord wegen Bauarbeiten noch bis etwa 6 Uhr in beiden Richtungen gesperrt. Die Umleitung führt sie dort über die U16. Die A9 Halle-Leipzig Richtung Berlin ist zwischen dem Schkeuditzer Kreuz und Halle wegen LKW-Bergungsarbeiten gesperrt. Umgeleitet werden sie dort über die A14 Richtung Magdeburg und die B100 Richtung Bitterfeld. Die A17 Dresden-Prag ist zwischen Dresden-Gorbitz und Dresden-Südvorstadt wegen Tunnelwartungsarbeiten in beiden Richtungen bis morgen früh ca. 5 Uhr gesperrt. Die A24 Hamburg Richtung Berlin ist zwischen Schwarzenbeck-Grande und Talkau bis morgen früh ebenfalls 5 Uhr gesperrt. Die A36 Richtung Braunschweig ist zwischen Quedlinburg-Mitte und Thale wegen Bauarbeiten bis 6 Uhr morgen früh gesperrt. Die A36 Richtung Bernburg ist zwischen dem Kreuz Braunschweig Süd und Braunschweig Heidberg wegen einer Nachtbaustelle noch bis ca. 4 Uhr gesperrt. Die A39 Braunschweig Richtung Wolfsburg ist zwischen dem Kreuz Braunschweig Süd und Braunschweig Rautheim wegen Bauarbeiten bis morgen früh 5 Uhr gesperrt. Die A40 Duisburg Richtung Venlo ist zwischen Strahlen und dem Kreuz Zaderheiken in den Niederlanden wegen Bauarbeiten bis 6 Uhr morgen früh gesperrt. Die A71 Erfurt Richtung Schweinfurt ist zwischen Arnstadt Süd und Stadtilm wegen Wartungsarbeiten im Tunnel Behringen bis morgen früh 6 Uhr gesperrt. Und noch die A94 Passau Richtung München, die ist zwischen Waldkraiburg-Ampfing und Heldenstein wegen Wartungsarbeiten ebenfalls bis morgen früh 5 Uhr gesperrt. Wo es denn geht, Ihnen heute Nacht eine gute Fahrt.
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0: Und die kommt aus Hamburg von NDR Info. Mein Name ist Alex Franz. Ihnen einen schönen guten Abend. Willkommen. Eine hastig zusammengezimmerte Provokation. So bezeichnet die russische Botschaft in Berlin die deutschen Anschuldigungen im Zusammenhang mit dem gescheiterten Drohnenanschlag am Flughafen Leipzig. Anfang August war auf dem Flughafengelände eine Drohne mit Sprengstoff und Zünder gefunden worden. Und während die Bundesanwaltschaft noch ermittelt, hat die Bundesregierung Russland als Drahtzieher für diesen versuchten Anschlag verantwortlich gemacht. Jetzt sind mehr Details über die Tat bekannt geworden, die auf eine russische Beteiligung hindeuten könnten. Nach Informationen von NDR, WDR und Süddeutscher Zeitung sind 2 Verdächtige identifiziert worden. Manuel Bewada war an der Recherche beteiligt und mein Kollege Michael Latz hat ihn gefragt, was über die beiden Männer bisher bekannt ist und was sie mit dem Drohnenzwischenfall in Verbindung bringt.
2: Diese 2 Tatverdächtigen, von denen wir gehört haben, da handelt es sich einmal um einen Belarussen, der auch einen russischen Pass besitzen soll. Der soll in der Vergangenheit durch Straftaten im Baltikum aufgefallen sein. Und im Frühjahr ist er offenbar mit einem italienischen Touristenvisum in den Schengen-Raum eingereist. Dieses wurde in Minsk ausgestellt. Der 2. Mann, das handelt sich offenbar um einen Letten. Er soll auch einen russischen Pass besitzen. Und er könnte Logistiker oder Instrukteur gewesen sein. Jetzt muss man sagen, das ist eine etwas höhere Ebene. Also er war vielleicht an der Planung beteiligt. Und der 1. Mann, der Belarusse, soll eher so etwas wie so ein Wegwerfagent, Low-Level-Agent gewesen sein, der bei der Ausführung beteiligt ist. Der Logistiker, Instrukteur, soll kurz vor der Tat über den BER eingereist sein, soll auch in die Region gefahren sein und kurz vor der Tat, 2 Tage davor, auch wieder ausgereist sein.
3: Der Verdächtige aus Belarus wiederum, der soll den Behörden schon in anderen Zusammenhängen aufgefallen sein. Warum?
2: Straftaten im Baltikum sind jetzt erstmal ein bisschen nebulös. Was wir gehört haben, das sind Ansätze der Behörden, die ganz gut passen zu anderen Fällen, bei denen auch Low-Level-Agents eingesetzt wurden aus den vergangenen Jahren, wo es um Sabotage, wo es um Brandanschläge ging. Und offenbar aus diesen Zusammenhängen könnte es einen Bezug geben zu dieser Person. Wie dieser Bezug genau aussehen könnte zu anderen Aktionen, das wissen wir nicht. Wir wissen aber

0: aus verschiedenen Komplexen wie dem sogenannten DHL-Komplex als Brandpakete in Flugzeugen versteckt wurden. Da haben wir auch gesehen, dass Beteiligte in verschiedenen Aktionen, verschiedenen Operationen einbezogen waren und dass es dort immer wieder Überschneidungen gibt.
1: Sagen diese neuen Erkenntnisse auch etwas über die mögliche Rolle Russlands bei diesem versuchten Anschlag aus?
0: Da wäre ich ein bisschen vorsichtig im Moment. Wir sehen bei beiden Tatverdächtigen Beziehungen zu Russland. Das sind zum Beispiel die russischen Pässe. Wir sehen aber auch, dass es offenbar in der Vergangenheit Beziehungen zu russischen staatlichen Stellen gibt. Aber den direkten Link, dass sie jetzt im Auftrag des russischen Staates gehandelt haben sollen, den kennen wir nicht. Wir haben gehört, dass es nachrichtendienstliche Hinweise gibt, die auf diese Männer oder mindestens auf einen dieser Männer hindeuten. Wir wissen aber noch nicht genau, was dieser Link ist. Wir kennen die Tatverdächtigen. Aber warum die Bundesregierung gestern eben jetzt ganz klar mit dem Finger auf Russland gezeigt hat und gesagt hat, sie machen Russland für diesen Vorfall verantwortlich, das wissen wir nicht.
1: Ihre Einschätzung, müssen wir uns darauf einstellen, dass solche Szenarien, wie wir sie in Leipzig erlebt haben, uns noch häufiger beschäftigen werden in naher Zukunft?
0: Als Journalist tue ich mich mit Einschätzungen ein bisschen schwierig. Also ich würde mal erstmal den Innenminister Alexander Dobrindt zitieren. Der sagte halt gestern, er gehe davon aus, oder wir, das sind denn die Sicherheitsbehörden, dass Deutschland das Ziel weiterer hybrider Angriffe Russlands ist. Wenn man sich jetzt anguckt, wie die vergangenen Jahre gelaufen sind, dann muss man das wahrscheinlich unterschreiben, dass das die wahrscheinlichste Option für die nächste Zeit ist. Wenn wir uns jetzt gleichzeitig noch angucken, was in den vergangenen Tagen passiert ist, wo wir auch noch nicht wissen, wer die Urheber sind für Angriffe auf die Energieversorgung, dann sehen wir nur, dass diese hybriden Attacken, die zum Teil Russland zugeschrieben werden, nicht weniger werden. Und es gibt im Moment aus meiner Sicht, und so sehen es, glaube ich, auch die Sicherheitsbehörden, das ist jedenfalls das, was wir hören, keine Anzeichen, dass es weniger wird.
2: Soweit Einschätzungen von Manuel Bewada aus unserem Rechercheteam zu den neuen Erkenntnissen zum versuchten Drohnenanschlag am Flughafen Leipzig-Halle. Die EU steht nach dem Anschlagsversuch dort am Flughafen Leipzig-Halle geeint hinter Deutschland. Das wurde beim Außenministertreffen in Irland deutlich. Deutschland habe eine Menge getan. Jetzt müsse man besprechen, was man gemeinsam gegen Russland tun könne. Sabrina Fritz berichtet.
3: Wicklow ist ein bekannter Küstenort an der irischen Ostküste. Die Landschaft hier ist so atemberaubend schön, dass sie schon vielen Filmen als Kulisse diente. Braveheart zum Beispiel, ein Historiendrama mit Mel Gibson, wurde hier gedreht. Es geht darin um Macht und Rache. Kein schlechtes Drehbuch für die Außenministerinnen und Minister, um die deutschen Reaktionen gegen Russland zu diskutieren. Von Rache spricht hier niemand, aber Vergeltung für die zahlreichen Drohnenvorfälle der vergangenen Monate, die sieht man durchaus.
4: Wir möchten Deutschland die volle Unterstützung aussprechen für all die Maßnahmen, die Deutschland in diesem Fall einbringen möchte, um größeren Druck auf Russland auszuüben.
3: So die finnische Außenministerin Elina Valtonen. Finnland und andere EU-Staaten wollen nun auch den russischen Botschafter einbestellen. Die Chefdiplomatin der EU, Kaja Kallas, sprach von einem starken Signal. Deutschland habe eine Menge getan. Jetzt müsse man besprechen, was man gemeinsam gegen Russland tun könne.
5: Well, it definitely is a very strong signal. So Germany has done a lot and we will definitely hear from our colleague what more can we do together.
3: Im Gespräch sind 1600 Russen, Unternehmen und andere Organisationen auf die Sanktionsliste zu setzen. Selbst Frankreich und Spanien sprechen von Solidarität, wobei der spanische Außenminister daran erinnert, dass Europa mehrere Grenzen habe.
6: The land borders in the south of European Union are as important as the borders in the east, in the north and in the west.
3: Ein kleiner Seitenhieb, dass sich das Land in der Ceuta-Krise von den europäischen Partnern ziemlich im Stich gelassen fühlt. Doch grundsätzlich will man hier ein Signal an Russland senden, dass man sich nicht alles gefallen lässt und dass man die Ukraine weiter unterstützen wird. Weitere Sanktionen gegen Russland, weitere Unterstützung für die Ukraine und die eigenen Abwehrkräfte stärken. So könnte die europäische Vorsorge aussehen, mit der man in diesen Winter gehen will. Zur europäischen Verteidigungsstrategie äußerten sich am Mittag auch NATO-Generalsekretär Mark Rutte und die EU-Kommissionspräsidentin Ursula von der Leyen. Sie sagte zum Drohnenvorfall von Leipzig,
7: So I want to be very clear about what this was.
3: Dies war ein Anschlag mit militärischem Material, ausgeführt von russischen Agenten auf europäischem Boden. Das werde man nicht tolerieren, so von allein. Und doch dreht sich bei diesem Treffen nicht alles nur um die Lage in Osteuropa. Spanien, Italien und Griechenland haben noch einmal an das Pulverfass nach Ost erinnert, das in diesen Ländern zu Sorgen und Ängsten führt. In mehreren spanischen Städten werden am Abend Protestaktionen gegen die Situation in der Stadt Ceuta erwartet. Dort sind viele tausend Marokkaner gestrandet, deren Schicksal völlig ungewiss ist. Noch weiß man nicht, wer die Massenflucht aus Marokko Mitte August ausgelöst hat. Spanien vermutet auch hier Verbindungen nach Moskau.
2: Soweit der Bericht von Sabrina Fritz.

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0: Das Bundeskabinett hat ja heute vor allem mit der Reform der Einkommensteuer für Schlagzeilen gesorgt. Aber es stand noch mehr auf der Tagesordnung. Das Kabinett hat auch noch das neue Kita-Gesetz gebilligt. Es wird jetzt zu Beratungen in den Bundestag gehen. Das Gesetz soll mehr Gerechtigkeit in der Bildung schaffen. Standards in Kitas sollen vereinheitlicht werden. Es sind aber auch noch weitere Schritte geplant. Möglichst viele Kinder sollen betreut werden und so auch ausreichende Sprachkenntnisse erwerben. Bei Problemen soll gezielt gefördert werden und auch Kinder, die nicht betreut werden, sollen mit 4 Jahren einen Test durchlaufen.
2: Ich bin nervös.
3: Nervös, das war der 4-jährige Poyraz im Frühjahr, als er einen Sprachtest in Bayern gemacht hat, damit der Schulstart klappt. Manche Länder testen, andere nicht. Damit soll Schluss sein, wie Bundesbildungsministerin Karin Prien sagt.
4: Unser Ziel muss es sein, übrigens aus vielerlei Gründen, mehr Bildungsgerechtigkeit zu schaffen und die Startchancen von Kindern endlich zu verbessern.
3: Mit einem neuen Gesetz geht die CDU-Ministerin die frühkindliche Bildung an. Im Fokus also Kitas und 3 Schwerpunkte. Erstens:
4: Wir wollen für alle Kinder in Deutschland Entwicklungsstände rechtzeitig erkennen und gezielt fördern.
3: Bedeutet, spätestens mit 4 Jahren soll erstmals bundesweit verbindlich erhoben werden, wo ein Kind steht. Bei der Sprache vor allem, aber auch bei Motorik, sozial-emotionaler und mathematischer Entwicklung. Wo Förderbedarf auffällt, soll gezielt gefördert werden. Dafür sollen die Fachkräfte mehr Zeit bekommen. Für Kitas zuständig sind eigentlich die Länder. Die hofft Prien auf ihrer Seite zu haben. Diskussionen und Verhandlungen vorprogrammiert. Aber
4: es wird nur zusätzliches Geld geben für Qualitätsstandards, die der Bund setzt.
3: Die sind für Prien nicht verhandelbar. Gibt es eine Einigung, gibt der Bund für 8 Jahre über 9 Milliarden Euro. Das führt zum 2. Schwerpunkt des Gesetzes.
4: Wir wollen Kitas in besonders herausfordernden Lagen besonders unterstützen.
3: Dort soll es zusätzliches Personal geben. Je nach Größe bis zu 1,5 Stellen für Sprachförderung und Kita-Sozialarbeit. Profitieren sollen in jedem Bundesland mindestens 10% der Kitas. Und der 3. Schwerpunkt?
4: Wir wollen, dass Kitas und Grundschulen noch enger zusammenarbeiten.
3: Das betrifft vor allem die Weitergabe von Ergebnissen und Daten, die
4: anders als bisher nicht auf freiwilliger Basis, sondern auch dann, wenn Eltern dies nicht wünschen, erfolgen kann.
3: Der Hintergrund ist, dass die Bildungschancen in Deutschland schon im Grundschulalter sehr unterschiedlich sind und stark davon abhängen, aus welcher Familie ein Kind kommt und welche Bildung die Eltern haben.
4: Die Wahrheit ist, die Schere öffnet sich sehr früh, im Grunde schon nach der Geburt. Und es gelingt uns in unserem gesamten Bildungssystem nicht, genau diese Schere dann auch wieder zu schließen.
3: Das wird an schlechten Ergebnissen in Bildungsstudien wie PISA deutlich. Mindeststandards beim Lesen oder Rechnen werden nicht erreicht. Zudem gibt es mehr Schüler ohne Abschluss.
0: Ein Bericht von Sarah Beher. Bundesagrarminister Alois Rainer sieht die Landwirtschaft in Deutschland in einer schweren Krise. Nach einem Sommer mit großer Hitze und wenig Regen hat der CSU-Politiker der Branche unbürokratische Hilfe versprochen. Anlass dafür war die Vorstellung der vorläufigen Erntebilanz für dieses Jahr. Chris Berdrow berichtet.
5: Auf dem Meisinger Hof in Gündingen, Oberbayern, ist die Welt in diesem Sommer nicht in Ordnung. Thomas Gasteiger und sein Vater Franz bauen auf ihrem Hof neben Weizen auch Mais als Futter für ihr Vieh an. Und die Pflanzen sehen gar nicht gut aus.
6: Also die Pflanzen, sie sind restlos verkümmert. Wenn ich jetzt da so einen Kolben aufmache, da ist nahezu nichts drin.
5: Eine vorläufige Erntebilanz zieht in Berlin auch Landwirtschaftsminister Alois Rainer. Die Lage der Bauern beschreibt er mit drastischen Worten.
7: Unsere Land- und Forstwirtschaft befindet sich in einer massiven Krise von nationaler Tragweite.
5: Die reine Erntebilanz will Rainer dabei ausdrücklich nur als Teil eines Gesamtbildes verstanden wissen, das von hohen Kosten für Energie und Dünger geprägt wird und teils sinkenden Preisen, die die Landwirte für ihre Produkte erzielen. Die Erntebilanz selbst fällt beim Getreide im Vergleich zum langjährigen Mittel nur leicht unterdurchschnittlich aus. Aber regional und im Vergleich zum recht guten Vorjahr haben Hitze und Dürre deutliche Spuren hinterlassen. Rainer spricht von teils verheerenden Schäden.
7: Wenn Sie als Tierhalter anfangen müssen zu rechnen, wie lange Sie Ihre Tiere noch weiter füttern können, dann geht es eben um weit mehr als um eine schlechte Ernte.
5: Rainer will betroffenen Betrieben nun finanziell helfen. Er stellt unter anderem zinsgünstige Kredite des Bundes von 1 Milliarde Euro in Aussicht. Mit Finanzminister Klingbeil sei er im Gespräch. Dem Bauernverband gehen die angekündigten Hilfen nicht weit genug. Der Verband verlangt Nachbesserungen und erinnert an die Forderungen seines Vorsitzenden Joachim Ruckwied vor 2 Wochen. Es geht um Steuernachlässe und vorgezogene und aufgestockte EU-Hilfen. Konkret?
8: Erstens sofortige Reduktion der Besteuerung bei Diesel. Zweitens Auszahlung der Direktzahlung 80% im Oktober. Drittens Aufstockung der EU-Düngemittelhilfe auf 180 Millionen Euro.
5: Umweltverbände und auch die Grünen im Bundestag kritisieren, dass die Landwirte und ihr Minister jetzt nur über finanzielle Hilfen streiten. Die grundsätzlichen Probleme blieben ungelöst, obwohl jeder die Folgen des Hitzesommers sehen kann, sagt die Grünen-Politikerin Ophelia Nick.
9: Umso erschreckender finde ich, dass der CSU-Bundeslandwirtschaftsminister Alois Rainer nicht einmal das Wort Klimakrise in den Mund nimmt.
5: Der Umweltverband NABU verlangt, die Politik müsse viel stärker auf Vor- als auf Nachsorge setzen. Ziemlich sicher ist, der nächste Hitzesommer kommt bestimmt.
0: Ein Bericht von Chris Berdrow. Am kommenden Sonntag wählt Sachsen-Anhalt einen neuen Landtag. Eine Wahl von besonderer Bedeutung über die Landesgrenzen hinweg. Denn es geht im Kern darum, ob die AfD die absolute Mehrheit bekommt und ob sie erstmals einen Ministerpräsidenten stellt. In Umfragen liegt die Partei um die 40%. Uli Wittstock ist der Frage nachgegangen, wie diese Zahlen möglich sind.
10: 3.500 Mitglieder hat der AfD-Landesverband derzeit. Tatsächlich konnte die Partei im letzten Jahr 1.000 neue Mitglieder begrüßen. In ihrem Selbstverständnis ist die AfD eine Volkspartei. Immerhin hat sie jetzt doppelt so viele Mitglieder wie die Grünen in Sachsen-Anhalt, aber ein Vielfaches mehr an Wählern. Ostdeutschland ist nach wie vor für Parteien eine Art politische Sonderwirtschaftszone. Wenig Stammwähler und ein tiefes Misstrauen kennzeichnen die politische Situation. David Begrich vom Demokratieverein Miteinander e.V.
11: Eine große Gruppe der Ostdeutschen empfindet gegenüber Parteien, also nicht gegenüber der Demokratie, sondern gegenüber Parteien als Repräsentanten der Demokratie eine innere Distanz. Das hat damit zu tun, dass man der Organisationsform Partei sehr skeptisch gegenüberstand zu DDR-Zeiten, weil man gesagt hat, am besten, ich habe mit der Partei, und damit war ja immer die SED gemeint, nichts zu tun. Und dieses Muster hat sich sozusagen fortgesetzt.
10: Der Verein Miteinander wurde 1998 gegründet, also vor fast 30 Jahren, um die Demokratie in Sachsen-Anhalt zu fördern. Der Anlass seinerzeit war der Einzug der rechtsextremen DVU in den Magdeburger Landtag. Damals lag die Arbeitslosigkeit bei rund 20%. Mit 8,2% ist sie inzwischen deutlich gesunken. Doch die Deindustrialisierung nach der Wende hat Folgen bis heute. 98% der Firmen haben weniger als 100 Mitarbeiter. Der Fachbegriff strukturschwache Region. Das Wahlverhalten in strukturschwachen Regionen wurde in mehreren Studien untersucht und dabei zeige sich ein deutliches Muster, erklärt Professorin Marianne Kneuer, Politikwissenschaftlerin an der Universität Dresden.
12: Man spricht auch davon, dass es einen Zusammenhang gibt, in strukturschwachen Regionen eine stärkere Neigung zu solchen autoritären Einstellungen oder demokratiekritischen Einstellungen als in anderen Regionen. Aber das andere halte ich für mindestens genauso wichtig. Und das ist der Zusammenhang mit einer bestimmten Wahrnehmung, nämlich die Wahrnehmung des Abgehängtseins, sich nicht gleichwertig zu fühlen mit Westdeutschland.
10: Doch das radikale Programm der AfD spielt in den öffentlichen Auftritten der Partei derzeit keine große Rolle. Wenn da zum Dorffest eingeladen wird, dann ist endlich mal was los vor Ort. Die AfD versuche es mit einem Strategiewechsel, so David Begrich vom Verein Miteinander e.V.
11: Wir depolitisieren unsere eminent politischen Inhalte, also diese berühmte Rhetorik vom gesunden Menschenverstand, der dieses oder jenes gebiete. Das kommt bei Menschen in Ostdeutschland deshalb gut an, weil es eine tiefe Skepsis sozusagen gegenüber der Rhetorik des politisch-medialen Betriebs gibt. Also im Vordergrund der AfD-Wahlkampfveranstaltung steht scheinbar die Bratwurst. Aber natürlich geht es um Politik.
10: Ob die AfD mit dieser Strategie so viele Stimmen auf sich vereinigen kann, um alleine zu regieren, wird sich am Wahlabend zeigen. Aber selbst wenn die AfD nicht regiert, dürften die politischen Verhältnisse nicht einfach werden. Denn ohne die Linken wird wohl Sachsen-Anhalts CDU Probleme haben, die möglichen Mehrheiten zu finden.
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0: Mit Lars Bente und einer ersten DFB-Pokalrunde, in der kein einziger Erstligist ausgeschieden ist. Das gab es zuletzt vor 18 Jahren. Für diese komplett weiße Weste hat am Ende dann auch der Titelverteidiger gesorgt. Der FC Bayern zieht als letzter Club in die zweite Runde ein. Der Rekordpokalsieger gewinnt beim Zweitliga-Aufsteiger Osnabrück mit 4:1. Wobei der VfL die Bayern zunächst sogar schocken konnte, weiß unser Reporter an der Bremer Brücke, Jörg Tegelhütter.
13: Knappe 18 Minuten durfte der Außenseiter und Zweitliga-Aufsteiger aus Osnabrück von der Sensation im Pokal gegen den FC Bayern träumen. Meissner hatte den VfL völlig überraschend in der fünften Minute mit einem Traumtor aus 28 Metern mit 1:0 in Führung gebracht. Doch die Bayern schlugen dann innerhalb von nur 6 Minuten gnadenlos zurück. Kane aus kurzer Distanz mit dem Ausgleich zum 1:1. Bischof per Abstauber in der 24. Minute zur 2:1 Pausenführung. Danach hatten die Bayern alles unter Kontrolle und setzten die Vorentscheidung durch. Ulisse mit einem geschickten Heber in der 72. Minute zum vorentscheidenden 3:1. Kane verwandelte dann einen berechtigten Foulelfmeter kurz vor dem Ende zum 4:1. Die Bayern stehen damit souverän und sicher in der zweiten Runde des DFB-Pokals.
0: Ja, ausgelost wird diese zweite Runde am Sonnabend, wie so oft im Deutschen Fußballmuseum in Dortmund. Und die sogenannte Losfee ist dann der Weltmeister von 2014 und heutiger ARD-Experte Bastian Schweinsteiger. Ja, im Lostopf für die Ligaphase der Champions League wären auch gerne die Fußballerinnen aus Wolfsburg und Frankfurt dabei gewesen. Allerdings haben beide die Playoff-Runde nicht überstanden. Ein bitterer Abend also für den deutschen Frauenfußball. Dem VfL Wolfsburg hat auch ein 2:0 Hinspielsieg gegen Inter Mailand nicht gereicht. Denn in Italien, da konnten die Mailänderinnen das Ergebnis ausgleichen. 2:0 nach 90 Minuten, 3:1 nach Verlängerung. Ja, und im Elfmeterschießen konnte VfL-Spielerin Mara Alba als einzige nicht verwandeln. Henrik Lückhoff. Was bedeutet dieses Champions League aus für die Wolfsburgerinnen?
14: Das ist eine sportliche Katastrophe, das muss man so klar sagen, denn der VfL Wolfsburg sieht sich weiter als eines der Top-Teams in Europa, auch wenn die großen Zeiten schon eine Weile her sind, aber es gehört eigentlich zum Selbstverständnis des Clubs, da dabei zu sein. Außerdem, gerade in Zeiten, in denen immer mehr Spielerinnen ins finanziell und sportlich attraktive Ausland wechseln, gerade nach England, da wäre es schon enorm wichtig, verlässlich auf der großen Bühne europäisch vertreten zu sein, um eben weiter eine attraktive Adresse zu sein. Das ist der VfL aber eben immer weniger und es ist ja jetzt auch nicht das erste Mal, dass die Wolfsburgerinnen die Königsklasse verpassen. Vor 3 Jahren sind sie auch schon in der Quali gescheitert und jetzt spielen sie eben nur im zweitklassigen Europacup.
0: So wie auch Eintracht Frankfurt. Den Hessinnen hat ein 1:1 aus dem Hinspiel gegen Paris Saint-Germain nicht gereicht und die Einzelheiten zum Frankfurter Champions League aus hat Martina Knief.
15: Am Anfang gut mitgehalten, am Ende aber deutlich verloren. Paris setzte sich auch dank der individuellen Klasse durch. Merville Kanjinga traf nach 36 Minuten für PSG. Der Knackpunkt der Partie war dann die gelb-rote Karte gegen Frankfurts Stürmerin Hayley Raiso in der 66. Minute. Rebecca Blomqvist konnte zwar noch den Ausgleich erzielen, in der Verlängerung fehlten den Frankfurterinnen jedoch die Kräfte. Nochmal Kanjinga, Sakina Kachawi, die auch zweimal traf, und die eingewechselte Ajibade machten den Erfolg für Paris Saint-Germain. Perfekt.
0: Und den Einzug in die zweite Runde beim Tennis Grand Slam Turnier in New York hat Alexander Zverev perfekt gemacht. Der Hamburger, der ist bei den US Open ja auf Platz 1 gesetzt. Er musste beim 5-Satz-Erfolg gegen den Italiener Sonego aber ganz schön zittern. Zverev sieht das Match aber positiv.
16: Ich glaube, das ist ein Match, das ich gebraucht habe. Ich glaube, das ist nach den letzten paar Wochen ein Spiel gewesen, das ist für mich wichtig war, zu gewinnen. Und ich hoffe, dass ich auch weiterhin dann mein Level steigern kann nach so einem Spiel.
0: Und alle wichtigen Ergebnisse von den US Open sehen Sie übersichtlich auf sportschau.de. Das gilt auch für die Resultate in der Handball-Bundesliga. Da hat Flensburg-Handewitt vorher erst die Tabellenführung übernommen. Wir befinden uns aber auch erst im zweiten Spieltag. Die SG, die gewinnt beim Bergischen HC mit 34:29. Und soweit der Sport hier in der ARD Infonacht mit Lars Bente.

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1: Um 23.30 Uhr mit Wolfgang Berger. Nach dem versuchten Sprengstoffanschlag am Leipziger Flughafen bereiten die EU-Außenminister weitere Sanktionen gegen Russland vor. Die Staaten des Bündnisses stellten sich bei einem Treffen in Irland hinter Deutschland, wie auch NATO-Generalsekretär Rutte, der sich in Brüssel zusammen mit EU-Kommissionschefin von der Leyen entsprechend äußerte. Recherchen von NDR, WDR und Süddeutscher Zeitung zufolge sind inzwischen zwei Verdächtige identifiziert. Dabei handelt es sich um Männer mit russischer Staatsbürgerschaft, die sich inzwischen wohl wieder im Ausland aufhalten. Die Behörden stufen die Attacke auf ein Umspannwerk in der Nähe von Köln als Anschlag ein. Laut den Ermittlern besteht der Verdacht, dass es sich um verfassungsfeindliche Sabotage handelt. Aus Essen Carmen Kraft.
2: Bei einer Pressekonferenz von Polizei und Staatsanwaltschaft sagte die Polizei, dass in einem benachbarten Maisfeld 6 Abschussvorrichtungen gefunden worden waren. Unbekannte Täter hatten gestern Abend gezielt einen Kurzschuss herbeigeführt. Mit feuerwerksähnlichen Raketen hatten sie leitfähiges Material über die Oberleitung katapultiert. Die sichergestellte Pyrotechnik habe Ähnlichkeiten mit den Spuren, die bei einem Anschlag auf das Umspannwerk in Brandenburg am Dienstagmorgen gefunden worden waren. Die allgemeine Versorgung der Bevölkerung war laut Polizei zwar nicht gefährdet, dennoch mussten in Bergheim mehrere Kraftwerksblöcke vorübergehend abgeschaltet werden.
1: In Venezuela hat das Parlament für das Ölabkommen mit den USA gestimmt. Auch das einflussreiche Militär des südamerikanischen Landes willigte ein. Damit steht einer Vertragsunterzeichnung des Milliardendeals nichts mehr im Wege. Venezuela verfügt über die größten bekannten Erdölreserven weltweit, von denen die Vereinigten Staaten nun profitieren. Washington hat Caracas im Gegenzug private Investitionen von mehr als 100 Milliarden Dollar in Aussicht gestellt. Wegen des Ebola-Ausbruchs in der Demokratischen Republik Kongo sollen bald Studien für einen Impfstoff beginnen. 3 potenzielle Mittel stehen im Fokus. Die klinischen Studien sollen bis November starten, das hat die Weltgesundheitsorganisation mitgeteilt. WHO-Chef Tedros rief die Weltgemeinschaft dazu auf, mehr Geld für den Kampf gegen Ebola bereitzustellen. Er bezeichnete es vor allem als wichtig, dass Kontaktpersonen lückenlos zurückverfolgt werden können. In der Demokratischen Republik Kongo sind mittlerweile mehr als 3000 Menschen an den Folgen der Ebola-Infektion gestorben. Das Wetter in Deutschland: nachts anfangs trocken an den Küsten und im Norden, später Schauer, Tiefstwerte 17 bis 8 Grad. Morgen im Norden und in der Mitte Schauer und einzelne Gewitter, sonst oft freundlich. Höchstwerte 19 Grad im Erzgebirge bis 29 Grad am Oberrhein. Am Freitag im Süden heiter, im Norden zeitweise kräftiger Regen, 18 bis 32 Grad. Am Samstag teilweise freundlich, im Norden unbeständig bei 18 bis 29 Grad. Das waren die Nachrichten.
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3: Derzeit ohne Staus, aber der Hinweis für die A3 Passau Richtung Nürnberg, die ist zwischen Passau Nord und Garham-Vilshofen nach einem Unfall aktuell gesperrt.
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3: Mit Alex Franz Ihnen einen schönen guten Abend. Die Gewalttat bei einer Technoparty in Aarau in der Schweiz, kurz vor der deutschen Grenze, bewegt viele Menschen, nicht nur in der Schweiz. Eine Frau wurde dabei in der Nacht zu Sonntag erschossen, mehrere Menschen verletzt, darunter auch eine Deutsche. Jetzt haben Polizei und Staatsanwaltschaft bekannt gegeben, es handelt sich um eine Amoktat. Unsere Schweiz-Korrespondentin Sandra Bigger mit Einzelheiten.
4: Das Medieninteresse ist riesig, als sich Polizei und Staatsanwaltschaft in Aarau erstmals seit der Festnahme des mutmaßlichen Täters ausführlich äußern. Dass der Mann 43 Jahre alt und Schweizer ist, war bereits zu Beginn der Woche bekannt geworden. Jetzt gibt es weitere Details, zum Beispiel zum Motiv der Tat. Polizeioberst Michael Leupold.
5: Heute können wir sagen, dass dieser Anschlag vom Sonntagmorgen dem Szenario Amok zuzuordnen ist. Stand heute haben wir keine Hinweise auf irgendwelche personalen oder örtlichen Beziehungen nach Aarau. Wir gehen davon aus, dass das ein Zufall war, dass er auf diesen Event gestoßen ist.
4: Bei dem Techno-Festival in Aarau soll der mutmaßliche Täter in der Nacht zu Sonntag wahllos auf Besucher geschossen haben. 40 Mal mit einer Kalaschnikow. Anschließend feuerte er noch mit einer Pistole auf ein wegfahrendes Auto. Beide Waffen waren auf den Mann zugelassen. Auf die Spur des mutmaßlichen Täters kam die Polizei, weil ein Zeuge Angaben zu dessen Fluchtfahrzeug machen konnte. Während die Fahndung nach ihm noch auf Hochtouren lief, stellte er sich bei der Polizei in Delémont. Das ist eine Stadt im Kanton Jura, aus dem der Mann auch stammt. Staatsanwalt Christoph Rüedi.
6: So berichtete er dort, dass er sich im Zusammenhang mit den Schussabgaben in Aarau stelle, informierte, dass es ihm bereits seit einiger Zeit gesundheitlich schlecht gehe und machte Angaben zu aktuellen Wohn- und Aufenthaltsorten.
4: Aus dem, was er bei der Polizei erzählt hat, schließen die Ermittler, dass der Mann psychische Probleme hat. Zur Tat selbst habe er sich bislang noch nicht geäußert. Erkenntnisse erhoffen sich Polizei und Staatsanwaltschaft von den weiteren Ermittlungen. Bei der Amoktat war eine Italienerin mit Schweizer Wohnsitz erschossen worden. Insgesamt 6 Personen wurden verletzt, darunter auch eine Deutsche. Zunächst war von 5 Verletzten die Rede. Eine Person, die von einem Schuss gestreift worden war, habe sich noch nachträglich gemeldet. Nach der Amoktat in Aarau nimmt in der Schweiz die Diskussion um Waffenbesitz Fahrt auf. Der mutmaßliche Täter besaß legal neben der Kalaschnikow noch 2 weitere Pistolen. Die Polizei erklärt dies damit, dass er die Waffen vor rund 20 Jahren erworben habe. Damals sei das Waffenrecht noch weniger streng gewesen.
3: Informationen aus der Schweiz von Sandra Bigger.
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3: Der September gilt ja statistisch als der schwächste Monat des Jahres an der Börse. In diesem Jahr scheint er diesem Image auch direkt alle Ehre zu machen. Der DAX rutscht am Monatsersten unter die psychologisch wichtige Marke von 26.000 Punkten. Doch steckt dahinter mehr als ein schlechtes Omen? Paula Protzen klärt auf.
7: Der September gilt an der Börse als der schwächste Monat im Jahr. Und tatsächlich ist die Monatsbilanz oft negativ. In den 38 Jahren seit seiner Einführung schloss der DAX im September 23 Mal im Minus. In diesem Monat also die Füße stillhalten? Robert Halver, Leiter der Kapitalmarktstrategie bei der Baader Bank, hält dagegen.
8: Nein, da ist nichts dran, weil Börsen sind nicht so vorhersehbar, wie man das gerne hätte. Man muss ja das ganz klar erkennen. Wenn eine Börsenregel ja funktionieren würde, würde sie sich ja selbst zerstören. Wenn es so wäre, gäbe es nur Millionäre.
7: Denn wenn die Regel wirklich funktionieren würde, könne sich ja jeder darauf einstellen, meint Halver. Aber wie bei jeder Weisheit beruht auch diese auf einem wahren Kern. Dafür muss man zurückblicken auf die Anfänge der Finanzmärkte, erklärt Jochen Stanzel, Chefmarktanalyst der Consorsbank.
9: Wir hatten damals natürlich sehr viel analoger funktionierende Börsen und die Urlaubszeit ist ja typischerweise diejenige gewesen, wo dann eben auch viele sich dann auf ihre Landsitze verlegt haben und eben, wenn nicht so, dann eben in Urlaub gegangen sind und dann haben die Handelsumsätze eben deutlich nachgelassen. Heute haben wir ja alle Smartphones, sind immer ständig mit dem Internet verbunden, können auch vom Strand aus handeln und reagieren.
7: So direkt ist der Effekt heute daher schon lange nicht mehr. Im historischen Mittel verlor der DAX im September allerdings rund 2%. Gleichzeitig fielen in diesem Monat auch Ereignisse wie 9/11 und die Pleite von Lehman Brothers. Ereignisse also, die für starke Kursverluste sorgten, aber nicht saisonal bedingt waren. Für den deutschen Leitindex DAX war der schlechteste Monat aller Zeiten ein September 2002, als die Dotcom-Blase endgültig platzte. Dieser September folgt auf einen sehr turbulenten Sommer. Die Weisheit, dass es im Sommer besonders ruhig zugeht, hat sich also schon mal nicht bestätigt. Zuletzt zogen Renditen stark an, besonders die der US-Anleihen.
9: Und das kann es durchaus, wenn das weitergeht, zu Tumulten am Aktienmarkt führen. Weil das hatten wir ja schon letzte Woche und das könnte sich quasi in den September hinein fortsetzen, weil man einfach auch die Ursachen dafür sieht. Wir haben in den USA die 40.000 Milliarden US-Dollar bei den Staatsschulden überschritten. Wir haben die ungelöste Frage in der Straße von Hormuz. Wir sehen jetzt schon wieder steigende Energiepreise. Also die Inflationssorgen sind weiterhin da.
7: Das könnte dafür sprechen, dass es an den Märkten im September nach unten geht. Genau bestimmen lässt sich diese Entwicklung im Vorhinein nicht, betont Stanzel. Angesichts der allgemeinen Volatilität in Weltpolitik und Handel verlieren alte Börsenweisheiten wie der schlechte September allerdings immer mehr an Bedeutung.
3: Paula Protzen berichtete. Erst Brandenburg, dann Nordrhein-Westfalen. Innerhalb kurzer Zeit gibt es zwei Angriffe auf die Stromversorgung. Nach dem Angriff auf das Stromnetz in Südbrandenburg gehen die Ermittler davon aus, dass auch die Störung an einem Umspannwerk in Bergheim bei Köln auf verfassungsfeindliche Sabotage zurückgeht. Und NRW-Innenminister Reul sagt, Zitat, wer da rangeht, greift unser Land an. Lena Wensch berichtet.
10: Laute Schläge und helle Blitze. So haben die Anwohner den Vorfall am Dienstagabend beschrieben. Inzwischen ist klar, der Kurzschluss am Umspannwerk in Bergheim-Reith wurde nach Erkenntnissen der Polizei vorsätzlich ausgelöst. Ein leitender Gegenstand war vermutlich an einem Zaun befestigt und gegen eine Stromleitung geschleudert worden. In einem angrenzenden Maisfeld haben Ermittler außerdem mehrere Abschussvorrichtungen gefunden. Sie könnten mit der Tat zusammenhängen. Durch den Kurzschluss waren 5 Blöcke der Kraftwerke Niederaußem und Neurath betroffen. So Amprion-Sprecher Stefan Deffner.
11: Es gab einen Vorfall im Umfeld der Umspannanlage, was dazu führte, dass die Zuleitungen beschädigt worden sind. Das wiederum führte zu Kraftwerksausfällen bei RWE. Die gute Nachricht ist, die allgemeine Stromversorgung war davon nicht betroffen. Das heißt, wir konnten in Sekundenschnelle wieder ausgleichen, sodass es da keine Auswirkungen für Verbraucherinnen und Verbraucher gab.
10: Die Polizei stuft die Tat inzwischen als Anschlag auf kritische Infrastruktur ein. Die Staatsanwaltschaft Köln ermittelt unter anderem wegen des Anfangsverdachts der verfassungsfeindlichen Sabotage. Wer hinter dem Anschlag steckt und welches Motiv die Täter hatten, ist bislang unklar, sagt Innenminister Herbert Reul.
12: Nach jetzigem Ermittlungsstand haben die Täter gezielt einen Kurzschluss herbeigeführt, indem sie leitfähiges Material, mutmaßlich Kabel, über die Oberleitung gebracht haben. Das war, will nicht drum herum reden, das war kein kaputter Schalter, das war Absicht, das war eine Straftat. Es besteht der Anfangsverdacht einer verfassungsfeindlichen Sabotage. Wir prüfen in zwei Richtungen. Fremdstaatlich gelenkte Sabotage und Linksextremismus. Nichts davon können wir derzeit ausschließen.
10: Über den Kraftwerken wurden zwar Drohnen gesichtet, nach aktuellem Ermittlungsstand gehörten sie aber zum Netzbetreiber und dienten der Überwachung. Parallelen gibt es zu einem Angriff auf ein Umspannwerk in Brandenburg am selben Tag. Dort sollen Unbekannte ebenfalls leitfähiges Material gegen Stromleitungen geschleudert haben, mithilfe selbstgebauter Flugkörper, die Silvesterraketen ähnelten. Ob die beiden Taten zusammenhängen, wird derzeit geprüft.
12: Ein Umspannwerk ist kein Schuppen und mit ein paar Kabeln drin. Ein Umspannwerk ist ein Nervenzentrum für unseren Alltag. Wer da rangeht, greift nicht irgendein Blechdach an, der greift unser Land an, unsere Wirtschaft, unseren Alltag, uns alle.
10: Zwei Vorfälle an einem Tag. Und damit stellt sich auch die Frage, wie gut ist unsere kritische Infrastruktur geschützt? Wirtschaftsministerin Mona Neubauer sieht hier auch den Bund in der Verantwortung. Sie fordert:
13: Wir haben in der Energieministerkonferenz im Mai an die Bundesregierung adressiert, dass die Betreiber kritische Infrastruktur besser selber schützen können. Dafür sollen sie Kameras nicht nur auf dem eigenen Gelände, sondern wenn nötig auch im direkten Umfeld einsetzen dürfen.
3: Ein Bericht von Lena Wensch, 23.43 Uhr.
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3: Noch bis Freitag kommen die Staatschefs, Präsidenten und Regierungsvertreter der Inselstaaten im Pazifik zusammen. Es geht um die wirtschaftliche Entwicklung, den Kampf gegen die Folgen des Klimawandels und um eine gemeinsame Sicherheitsarchitektur. Die ersten Tage des Gipfels werden allerdings überschattet von Spannungen zwischen China und Taiwan. Die demokratisch regierte Insel nimmt als sogenannter Entwicklungspartner am Forum teil. Ein chinesischer Regierungsvertreter drohte vor laufenden Kameras mit Konsequenzen.
14: Tänzerinnen in kunstvoll gewebten Röcken, Blumenschmuck im Haar, traditionelle Gesänge. Ein faszinierender Einblick in die Kultur Mikronesiens. Das alles vor der atemberaubenden Kulisse Palaus, einem der schönsten Länder der Welt. Es hätte alles so schön sein können zum Auftakt des Pacific Islands Forum, dem wichtigsten Gipfeltreffen der Inselstaaten der Region. Bis zum Auftritt von Qian Bo, dem Sondergesandten der chinesischen Regierung für Angelegenheiten der pazifischen Inselstaaten. Wir sind sehr besorgt. Taiwan ist kein Dialogpartner des Forums. Das hätte also nicht passieren dürfen. Wir halten es daher für äußerst unangemessen. China droht Taiwan mit Konsequenzen. Unversöhnliche Worte trotz der feierlichen Umgebung bei der Eröffnungszeremonie des Gipfels. Und das alles, weil Taiwan auch eine Einladung bekommen hat von Palaus Präsidenten Tsurangel Whips Jr., dem Gastgeber, dessen eindringlicher Appell im Vorfeld schon nach Tag 1 verpufft ist. Der Pazifik ist unser Zuhause und kein Theater für geopolitischen Wettbewerb. Die Reaktion von Taiwans Außenminister Lin Xialong lässt nicht lange auf sich warten. Keine 24 Stunden nach dem Statement von Pekings Vertreter lädt er die Medienvertreter in sein Hotel, nimmt sich über eine Stunde Zeit, um Taiwans Anwesenheit in Palau zu rechtfertigen. Wenn wir zu einer Veranstaltung oder zu einem Essen eingeladen sind, richten wir uns als Gäste nach dem Gastgeber. Das ist einfach höflich. Aber man stellt fest, sobald China an einer solchen Konferenz teilnimmt, verhält es sich, als wäre es selbst der Gastgeber und sorgt dadurch für eine sehr schlechte Atmosphäre bei der gesamten Veranstaltung. Peking versucht seit langem, Taiwan von internationalen Gipfeltreffen auszuschließen. Im vergangenen Jahr hat das auch noch funktioniert. Diesmal nicht, weil Gastgeber Palau als eine von nur drei Nationen im Pazifik noch diplomatische Verbindungen zu Taipeh unterhält. Es ist ein offenes Geheimnis unter Beobachtern vor Ort, dass einige pazifische Staats- und Regierungschefs ihre Teilnahme am Gipfel deshalb kurzfristig abgesagt haben, um vor China gut auszusehen. Darunter die Präsidenten von Kiribati und Nauru. Was bei den Spannungen zwischen China und Taiwan zu kurz kommt, das eigentliche zentrale Thema des Gipfels, die Folgen des Klimawandels. Ein Zehntel Grad ist für uns keine Zahl hinter dem Komma. Es ist eine Küste, eine Süßwasserquelle, ein Korallenriff, eine Ernte und ein Zuhause. Palaus Präsident Whips Jr. appelliert, das 1,5-Grad-Ziel nicht aus den Augen zu verlieren. Was wir brauchen, ist Zugang zu Finanzmitteln, zu Geldern für Anpassungsmaßnahmen und zu Finanzierungsmechanismen, die in einem Umfang geschaffen werden, der der Dringlichkeit entspricht. Bislang dringt dieser Aufruf kaum durch. Zu laut sind die Störgeräusche anderer Gipfelteilnehmer, allen voran von China.
3: Thorsten Iffland über das Pacific Islands Forum hier in der ARD-Infonacht. War es das jetzt? Haben wir Menschen im Kampf gegen den selbstgemachten Klimawandel versagt? Müssen wir uns mit den Folgen dauerhaft arrangieren? Mit intensiveren Dürren, Überschwemmungen, Waldbränden, Fluchtbewegungen wegen der Hitze, gesundheitlichen Auswirkungen? Die Folgen sind ebenso gravierend wie kaum zu überblicken. Jetzt haben Experten der Vereinten Nationen einen neuen Klimabericht vorgelegt, in dem sie eindringlich appellieren. Karin Bentsch.
15: Hitze, Dürre, Überflutungen. Solche globalen Wetterphänomene wird es in Zukunft noch häufiger geben, heißt es im Bericht des Umweltprogramms der Vereinten Nationen, kurz UNEP. Die Welt befinde sich auf dem Weg zu einer Erderwärmung von bis zu 2,6 Grad im Vergleich zur vorindustriellen Zeit. Bereits in den kommenden Jahren werde das 1,5-Grad-Ziel des Pariser Klimaabkommens dauerhaft überschritten sein, sagt Inge Andersen, die Generaldirektorin des UN-Umweltprogramms in Nairobi. Der Bericht betont, dass wir alles tun müssen, um diese Überschreitung zu begrenzen. Wir dürfen nicht über eine Erderwärmung von 1,8 Grad Celsius hinausgehen. Geschieht das, wäre es schwierig, die Folgen rückgängig zu machen. Zu den möglichen Folgen gehören verstärkte Extremwetterereignisse, der Verlust von Ökosystemen und die Überflutung kleiner Inseln und tiefliegender Küstenstädte. Laut dem Umweltprogramm der Vereinten Nationen seien schwere Schäden für die menschliche Gesundheit, die Ernährungssicherheit, die Wasserversorgung, Natur, Infrastruktur und Wirtschaft zu erwarten. Deshalb empfiehlt das Umweltprogramm der Vereinten Nationen in seinem neuen Bericht, den Ausstieg aus fossilen Brennstoffen, den Ausbau erneuerbarer Energien, Aufforstung und massiv weniger Ausstoß von Kohlenstoffdioxid. Doch die Realität sieht anders aus. Die CO2-Emissionen steigen Jahr für Jahr auf immer neue Höchstwerte. Das ist auch Generaldirektorin Inge Andersen bewusst. Deshalb fordert sie, über diese Wahrheit müssen wir dringend anfangen zu sprechen. Und Politiker, deren Verantwortung es ist, zu regieren und zu führen, müssen diese Wahrheit in ihren Planungen berücksichtigen und zu ihren Klimazusagen stehen. Es sei höchste Zeit, den Klimaschutz wieder ernster zu nehmen, Umweltprojekte zu stärken, statt sie aufzugeben.
3: Ein Bericht von Karin Bentsch. Und an dieser Stelle eine Gefahrenmeldung. Achtung, ein Falschfahrer auf der A648 Wiesbadener Straße Eschborn-Frankfurt. Zwischen dem Westkreuz Frankfurt und Katharinenkreisel kommt Ihnen ein Falschfahrer entgegen. Fahren Sie äußerst rechts und überholen Sie nicht. Auf der A648 Wiesbadener Straße Eschborn-Frankfurt zwischen dem Westkreuz Frankfurt und Katharinenkreisel ist ein Falschfahrer unterwegs. Vorsicht dort in beiden Richtungen.
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3: Ist nicht alles, was uns geschieht, alles, was wir tun, die Folge einer unendlichen Kette von Zufällen? Gibt es überhaupt eine größere Macht als die des Zufalls? Diese Fragen wirft der neue Roman von Monika Maron auf. 4 Minuten heißt er. 4 Minuten, in denen Entscheidendes passiert. Oder eben nicht. Auch das. Zufall. Alexander Soloch hat das neue Buch der 85-Jährigen gelesen.
16: An einem sonnigen Tag im April ändert sich alles im Leben der Lea Novak. Dadurch, dass sie es beinahe verliert. Im Berliner Stadtteil Schöneberg gerät die Fußgängerin unter ein Auto auf Höhe einer Kirche. 2 Menschen sind sofort hilfreich zur Stelle. Ein Priester, der inbrünstig vor ihrem leblosen Körper Gebete flüstert, und ein Notarzt, der ihr Herz gerade noch rechtzeitig wieder zum Schlagen bringt.
17: Sie war also gestorben. Wenn auch nur für 3 oder 4 Minuten. Viel länger kann es nicht gewesen sein, sonst wären Hirnschäden zurückgeblieben. Und dann wurde sie wieder zum Leben erweckt. Sie hatte also diese Schwelle überschritten, um die es so viel Berichte, Mutmaßungen und Geheimnisse gab, und hatte weder das gleißende Licht gesehen, von dem andere Gestorbene und Wiedererweckte berichteten, noch war ihr ganzes Leben in Sekunden vor ihr abgelaufen. Sie hatte das größte Geheimnis, den Tod, erlebt und auch nicht.
16: Diese leise Melancholie weicht aber bald einer existenzielleren Frage. Lea, Mitte 50, erfolgreiche Journalistin in der Hauptstadtredaktion einer großen Tageszeitung, erholt sich körperlich zwar recht schnell, aber das Gedankenkarussell setzt sich vehement in Gang, als sie erfährt, dass ihr Retter, der Notarzt, nur ganz zufällig wegen eines vorherigen Fehlalarms in ihrer Nähe war und sofort helfen konnte. Sonst wäre alles zu spät gewesen. Lea, die nach dem einleitenden Kapitel nun als Ich-Erzählerin auftritt, sucht einen Sinn hinter ihrer Rettung, überhaupt eine tiefere Bedeutung in ihrem Leben insgesamt. Gibt es die überhaupt, wenn am Ende alles nur Zufall ist?
17: Es war eben ein Unterschied, ob man um die eigene Sterblichkeit wusste oder ob man sie erlebt hat. Vielleicht war ja die Legende, in der letzten Minute würde sich das ganze Leben wie ein Film im Schnelldurchlauf vor dem Sterbenden abspielen, wirklich wahr. Vielleicht war man verurteilt mit dem letzten Atemzug, wenn nichts mehr zu ändern war, das Versagen und die Versäumnisse, über die man sich all die Jahre hinweg geschwindelt hatte, zu erkennen.
16: Also durchforstet Lea ihr Leben nach prägenden Zufällen, wie sie sich etwa als junge Frau in der DDR dagegen entschied, Naturwissenschaftlerin zu werden und stattdessen Geschichte studierte. An Pfingsten 1987 war sie nämlich in eine Menschenmenge geraten, die sich an der Ostseite des Brandenburger Tors versammelt hatte, um ein David Bowie-Konzert auf der Westseite zu hören. Die Staatsmacht trieb sie alle auseinander. Daraufhin wollte Lea herausfinden, warum ist im 20. Jahrhundert alles so gekommen. Deshalb Geschichte. Oder der Zufall ihrer rauschhaften Liebe zu Max, der aber dann plötzlich und ohne Vorwarnung in die Bundesrepublik verschwand. Kurz nach der Wende bekam sie einen Brief von ihm und vernichtete ihn unbesehen, immer noch tief getroffen von seinem Verrat. Hätte sie ihn gelesen, wäre vielleicht alles anders gekommen. Hätte sie sich nicht in irgendwelche leidenschaftslosen Mittelmaßbeziehungen begeben und wäre heute vielleicht nicht allein. Wie der Zufall auf der Habenseite sie in einen Traumjob brachte, daraus lässt sich ebenfalls kaum etwas Sinnvolles konstruieren.
17: Der größte Zufall im Leben ist man wohl selbst.
16: Darauf läuft's anscheinend in aller Schlichtheit hinaus. Wer angesichts der fulminanten und faszinierenden Fragestellung des Romans auf einen etwas höheren Erkenntnisgewinn gehofft hat, geht leider leer aus. Dass Lea, deren Sinnsuche zunehmend zu einer Gottessuche wird, sich dann noch von einem Pfarrer mit protestantischen Plattitüden abspeisen lässt.
17: Gott ist Geist. Er ist der Sinn jenseits der erfahrbaren Welt. An Gott kann man nur glauben. Der Glaube ist ein Geschenk.
16: Und sich davon auch noch seltsam erhoben fühlt, ist dann doch arg enttäuschend. Um irgendeinen neuen Gedanken bereichert einen dieser Roman nicht. Ratlos fragt man sich am Ende, warum man ihn überhaupt gelesen hat. Es war wohl Zufall.
3: Alexander Soloch über 4 Minuten, den neuen Roman von Monika Maron, der bei Hoffmann und Campe erschienen ist. Und er kostet 26 Euro.
0: Standpunkte.
3: Vor allem Familien dürfen schon mal auf eine Entlastung hoffen. Die Bundesregierung hat eine Reform der Einkommensteuer auf den Weg gebracht. Dabei hat sie zum Beispiel Erzieher, Busfahrer oder Handwerker im Blick. Das Wirtschaftsministerium hat zugestimmt, dann aber einen Brief an Finanzminister Klingbeil geschickt und darin kritisiert, das Ergebnis sei eine inflationsbedingte heimliche Steuererhöhung. Was nun? Wird die Mittelschicht entlastet oder nicht? Unsere Gastkommentatorin ist heute die freie Autorin Wiebke Hollersen. Sie rechnet in ihrem Kommentar nicht damit, dass die Reform Berufstätige tatsächlich stark entlastet.
18: Man will nicht immer klagen und von der Bundesregierung enttäuscht sein. Das wird doch langsam langweilig. Über Deutschland hängt genug schlechte Laune. Deshalb habe ich versucht, die Reform der Einkommenssteuer gut zu finden, die Bundesregierung beschlossen hat. Es war ja eins ihrer großen Vorhaben. Es wurde auch groß angekündigt. Von Friedrich Merz, dem Bundeskanzler, schon im Wahlkampf. Mit dem schönen, simplen Spruch, mehr netto vom Brutto. Ja, das wünscht man sich, wenn man Ende des Monats auf den Gehaltszettel guckt. Und Lars Klingbeil, der Finanzminister, der sagte, als er sich an die Reformarbeit machte, wer hart arbeitet, der soll mehr in der Tasche haben. Das klang noch besser, denn wer arbeitet in Deutschland eigentlich nicht hart? Da konnte sich doch jeder, der einen Job hat, ein bisschen Hoffnung machen. Nun ist die Reform da und wird mit einem Beispiel beworben. Einer Familie mit zwei Kindern und kleinem Einkommen. Diese Familie könnte bis zu 600 Euro mehr haben im Jahr. Aber das sind ja immerhin 50 Euro im Monat. Ein Kinobesuch mit den Kindern, wenn sie nicht zu viel Popcorn bestellen. Dann lasse ich das Beispiel nochmal genau. Bis zu 600 Euro. Könnte. Außerdem soll das Ganze erst im Jahr 2028 greifen. Es ist vermutlich auch schon der allerbeste Fall. Sonst würde das Finanzministerium die Reform ja nicht mit dieser Beispielfamilie bewerben. Alle anderen Familien, Paare, Menschen, die allein leben, werden von der Reform, fürchte ich, kaum etwas spüren. Auch nicht 2028. Was sie spüren jetzt schon, sind die Spritpreise, die Inflation, die ständig steigenden Mieten, auch die Sozialabgaben auf das Gehalt könnten ja noch steigen. Dann gibt es weniger netto vom Brutto. Ich habe mich wirklich bemüht. Aber ich fürchte, auch mit dieser Reform hat die Regierung leider wieder eine Enttäuschung produziert.
3: Die Meinung der freien Autorin Wiebke Hollersen. Auch die Neue Osnabrücker Zeitung und die Augsburger Allgemeine finden, die Bundesregierung hätte viel mehr rausholen müssen. Die Frankfurter Allgemeine Zeitung geht ebenso davon aus, dass eine echte Entlastung durch steigende Sozialbeiträge konterkariert wird und ahnt bereits die Folgen.
19: Das ist ein Problem für die Stimmung im Land, für den Rückhalt der Parteien der Mitte und auch für das Wirtschaftswachstum. Dass sich die Aussichten zuletzt etwas verbessert haben, liegt fast ausschließlich an schuldenfinanzierten öffentlichen Ausgaben. Eine solide Wirtschaftspolitik sieht anders aus.
3: Die Stuttgarter Zeitung zeigt sich wenig überrascht. Die Spielräume im Haushalt für eine größere Entlastung fehlen.
19: Auch weil teure Wahlkampfversprechen wie die Ausweitung der Mütterrente und die reduzierte Gastrosteuer umgesetzt wurden und 10 Milliarden Euro im Jahr kosten. Genauso viel wie die Klingbeilsche Steuerentlastung für alle Bürgerinnen und Bürger zusammen.
3: Die Nürnberger Nachrichten kritisieren, dass Teile der Koalition sich öffentlich gegen den Entwurf gestellt haben.
19: Das muss man erstmal schaffen. Wirtschaftsministerin Reiche hätte ja auch sagen können, das ist immerhin ein Anfang. Mehr war nicht drin. Aber wir haben uns geeinigt. So aber sorgt diese Regierung selbst nach Kräften für ihren miesen Ruf.
3: Die Neue Zürcher Zeitung geht mit Blick auf Reiches Ministerium einen Schritt weiter in den Überlegungen.
19: Geht es Reiche am Ende bereits um die Deutungshoheit über ein mögliches vorzeitiges Ende ihrer Amtszeit? Als möglichen Nachfolger würde Merz wohl kaum abermals eine Managerin aus der Industrie installieren. Die liberale Stimme würde verstummen. Katharina Reiche würde dann fehlen. Das hätte sie sich selbst zuzuschreiben.
3: Und das waren die Standpunkte zusammengestellt heute von Diane Batani. Und gleich nach den 0 Uhr Nachrichten blicken wir dann auch nochmal ausführlicher auf die Kritik an dieser Einkommensteuerreform. Und dann gibt es jetzt noch eine Entwarnung für die A648 Eschborn-Frankfurt. Kein Falschfahrer mehr zwischen Eschborn und Katharinenkreisel. 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

0: Um 0 Uhr mit Wolfgang Berger. Nach dem versuchten Sprengstoffanschlag am Leipziger Flughafen stellen sich die NATO und die EU hinter Deutschland. Der Vorfall weise alle Merkmale von staatlich gefördertem Terrorismus auf, sagte die EU-Außenbeauftragte Kallas nach einem Außenministertreffen in Irland. Aus Wicklow, Sabrina Fritz.
1: Der Vorfall von Leipzig war kein Einzelfall. Man sehe seit Jahren eine systematische Zunahme von Angriffen auf die EU, so die Chefdiplomatin der Gemeinschaft Kaja Kallas zum Abschluss des Außenministertreffens in Irland. Sie und die Mehrzahl der EU-Länder hat keinen Zweifel daran, dass Russland hinter diesen Störungen steckt. Die Gemeinschaft will den Kampf gegen Moskau intensivieren. Waffen spielen dabei noch keine Rolle. Es geht aber zum Beispiel um Visabeschränkungen für russische Staatsbürger, um neue Sanktionen und neue Unterstützung für die Ukraine. Wie die allerdings aussehen soll, ist noch sehr vage.
0: Nach Störungen an einem Umspannwerk in Bergheim bei Köln ermitteln die Behörden wegen des Verdachts auf Sabotage. Laut Nordrhein-Westfalens Innenminister Reul könnten ein anderes Land oder Linksextremisten verantwortlich sein. Aus Köln Lena Wensch.
2: Nach Angaben der Polizei wurde gestern Abend vorsätzlich ein Kurzschluss ausgelöst. 5 Blöcke der Kraftwerke Niederaußem und Neurath waren betroffen. Zu größeren Stromausfällen kam es nicht. In einem angrenzenden Maisfeld fanden Ermittler mehrere Abschussvorrichtungen, die mit der Tat zusammenhängen könnten. Die Polizei stuft den Vorfall als Anschlag auf kritische Infrastruktur ein. Am selben Tag gab es einen ähnlichen Angriff auf ein Umspannwerk in Brandenburg. Ob die beiden Taten zusammenhängen, wird derzeit geprüft.
0: Der Deutsche Gewerkschaftsbund fordert bei der Einkommenssteuerreform deutliche Nachbesserungen. Die geplanten Entlastungen glichen kaum die Inflation aus und würden die Kaufkraft der Beschäftigten insgesamt nicht nennenswert stärken, hieß es. Auch Grüne und Linke kritisierten die Pläne, die das Bundeskabinett auf den Weg gebracht hat, als völlig unzureichend. Der FC Bayern München hat die erste Hürde im DFB-Pokal genommen. Beim VfL Osnabrück setzten sich die Münchner mit 4:1 durch. Zu Beginn hatte Robin Meissner den Außenseiter aus Osnabrück überraschend in Führung gebracht. Es folgten allerdings Tore für die Bayern von zweimal Kane, Bischoff und Olise. Damit haben erstmals seit 18 Jahren alle Erstligisten die Auftakthürde erfolgreich gemeistert. Die Auslosung für die zweite Runde findet am Samstag statt. Das waren die Nachrichten. Und hier noch das Wetter in Deutschland. Gebietsweise trocken, an den Küsten und im Norden später Schauer. Tiefstwerte 17 bis 8 Grad. Tagsüber im Norden und in der Mitte Schauer und einzelne Gewitter, sonst oft freundlich. Höchstwerte 19 Grad im Erzgebirge bis 29 Grad am Oberrhein. Am Freitag im Süden heiter, im Norden zeitweise kräftiger Regen, 18 bis 32 Grad. Samstag teilweise freundlich, im Norden unbeständig, 18 bis 29 Grad. Es ist 0:03 Uhr.
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4: Noch einmal die Entwarnung für die A648 Eschborn-Frankfurt. Kein Falschfahrer mehr zwischen Eschborn und Katharinenkreisel.

0: Sie werden dort umgeleitet über die A14 Richtung Magdeburg und die B100 Richtung Bitterfeld. Die A17 Dresden-Prag ist zwischen Dresden-Gorbitz und Dresden-Südvorstadt wegen Tunnelwartungsarbeiten in beiden Richtungen noch bis 5 Uhr etwa gesperrt. Die A24 Hamburg Richtung Berlin ist zwischen Schwarzenbeck-Grande und Thalkau noch bis etwa 5 Uhr gesperrt. Die A36 Richtung Braunschweig ist zwischen Quedlinburg-Mitte und Thale wegen Bauarbeiten noch bis etwa 6 Uhr gesperrt. Die A36 Richtung Bernburg ist zwischen dem Kreuz Braunschweig Süd und Braunschweig Heidberg wegen einer Nachtbaustelle noch bis etwa 4 Uhr gesperrt. Die A39 Braunschweig Richtung Wolfsburg ist zwischen dem Kreuz Braunschweig Süd und Braunschweig Rautheim wegen Bauarbeiten bis 5 Uhr gesperrt. Die A40 Duisburg Richtung Venlo ist zwischen Strahlen und dem Kreuz Saade-Heiken in den Niederlanden wegen Bauarbeiten noch bis 6 Uhr gesperrt. Die A71 Erfurt Richtung Schweinfurt ist zwischen Arnstadt Süd und Stadtilm wegen Wartungsarbeiten im Tunnel Behringen noch bis 6 Uhr gesperrt. Und die A94 Passau Richtung München ist zwischen Waldkraiburg-Ampfing und Heldenstein wegen Wartungsarbeiten bis 5 Uhr noch gesperrt. Wo es denn geht, Ihnen heute Nacht eine gute Fahrt.
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0: Und die kommt aus Hamburg von NDR Info. Mein Name ist Alex Franz. Seien Sie ganz herzlich willkommen. Mehr Netto vom Brutto, das wünscht sich wohl jeder Arbeitnehmer. Und vor allem für kleine und mittlere Einkommen soll das bald Realität werden. So sehen zumindest die Reformpläne für die Einkommensteuer aus, die das Bundeskabinett auf den Weg gebracht hat gestern. Das Entlastungsvolumen liegt laut Bundesfinanzministerium jährlich bei 10 Milliarden Euro. Die Reform sorgt aber auch für Kritik innerhalb der Koalition. Aus dem ARD-Hauptstadtstudio berichtet Maximilian Ulrich.
2: Steuergesetze sind kompliziert. Das Finanzministerium hat sich deshalb eine Beispielfamilie ausgedacht. Ein Busfahrer und eine Pflegekraft. Sie sind verheiratet und haben zwei Kinder. Sie verdienen beide je 2.800 Euro brutto im Monat. Durch die Einkommenssteuerreform sollen sie bis 2028 um genau 632 Euro entlastet werden. Um genau solche Leute geht es SPD-Finanzminister Lars Klingbeil bei seiner Reform.
3: Busfahrer, um Polizeibeamte, um die Pflegekraft und die Erzieherin, die sollen, nachdem das Leben in den letzten Jahren doch teurer geworden ist, jetzt auch entlastet werden und am Ende des Monats mehr Geld in der Tasche haben.
2: Rund 10 Milliarden Euro an Entlastung soll die Reform für kleine und mittlere Einkommen bringen. Verteilt auf 2 Jahre bis 2028. Die Einzelheiten. Der Grundfreibetrag soll leicht erhöht werden. Also die Summe, auf die man gar keine Steuern zahlt. Im Jahr 2028 soll dieser Grundfreibetrag 12.900 Euro betragen. Etwa 552 Euro mehr als jetzt. Außerdem sollen Kindergeld und Sonntagszuschläge leicht steigen. Auch der Betrag, den man pauschal von der Steuer für Fahrtkosten und Büromaterial absetzen kann, steigt leicht. Mehr Steuern zahlen sollen hingegen Menschen, die mehr verdienen. Für Klingbeil eine Frage der Gerechtigkeit.
3: Wir werden für die hohen Einkommen, für die Spitzenverdiener in diesem Land, also ab 250.000 Euro zu versteuernem Jahreseinkommen, die Steuer erhöhen. Das trägt zu mehr Gerechtigkeit bei, dass starke Schultern mehr tragen.
2: 10 Milliarden Euro Entlastung über 2 Jahre gestaffelt. Ist das denn der große Wurf, eine große Reform? Die finanzpolitische Sprecherin der Grünen, Katharina Beck, weist darauf hin, dass alles teurer wird und die Entlastung nicht die Preissteigerung aufwiegen. Der Fachbegriff hierfür ist kalte Progression.
4: Deswegen ist das eine Mogelpackung, diese Steuerreform auch Reform zu nennen. Ist ein bisschen zu groß, wie als Ampel hatten 2024. In einem Jahr nur 45 Milliarden und nicht nur 10 über 2 Jahre entlastet. Da ist wirklich was angekommen mit unserem Inflationsausgleich.
2: Auch dem AfD-Abgeordneten Kai Gottschalk geht die Reform nicht weit genug.
5: Wir hätten deutlicher entlasten müssen. Das ist ein Tropfen auf dem heißen Stein. Das wird weder die Wirtschaft beleben noch die Menschen entlasten bei den jetzigen galoppierenden Preisen.
2: Kritik kommt auch aus der Wirtschaft, etwa vom Bundesverband der deutschen Industrie und dem Zentralverband des deutschen Handwerks. Ihre Kritik, vor allem Betriebe und der Mittelstand, würden belastet.
0: Ein Bericht von Maximilian Ulrich. Es gibt also die Kritik aus dem Wirtschaftsministerium, dass die kalte Progression nicht ausgeglichen werde. Der Wirtschaftswissenschaftler Jörg Rocholl ist Präsident der Internationalen Wirtschaftshochschule ESMT in Berlin und außerdem Vorsitzender des Wissenschaftlichen Beirats des Finanzministeriums. Meine RBB-Kollegin Dörte Naht hat ihn gefragt, ob die Kritik

0: an der Einkommensteuerreform nachvollziehbar ist.
1: Ja, diese Kritik ist nachvollziehbar, denn es war in den vergangenen Jahren in der Regel so, dass man genau diese kalte Progression ausgeglichen hat. Das ist in diesem Fall und diesem Jahr nicht der Fall. Deshalb ist diese Kritik nachvollziehbar, zeigt aber auch wieder, wie eng die Haushaltsspielräume in diesem Jahr überhaupt sind.
2: Weil man sich das nicht leisten kann, das so auszugleichen wie in den letzten Jahren?
1: Genau, also die Haushaltslage in Deutschland hat sich ja in den letzten Jahren deutlich verschärft. Sie wird sich auch in den kommenden Jahren weiter verschärfen. Es gibt ja jetzt erste Warnsignale von den internationalen Ratingagenturen, dass Deutschland sein Spitzenrating verlieren könnte. Und es gibt große Herausforderungen, zum einen die hohen Investitionen in die Sicherheit, die Verteidigung, eine weiterhin steigende Belastung durch die sozialen Haushalte und nicht zuletzt auch deutlich steigende Zinsausgaben, weil ja das Zinsniveau für die Schulden in den letzten Jahren auch noch mal deutlich gestiegen ist.
2: Also kalte Progression ausgleichen muss ausfallen, weil geht nicht, oder gibt es einen guten Weg, das trotzdem zu schaffen?
1: Ja, die andere Kritik ist ja die, dass nicht ausreichend genug geschaut wurde, ob nicht auf der Ausgabenseite nicht deutlichere Streichungen möglich sind. Es ist ja so, dass Deutschland gerade was die Ausgaben betrifft, tatsächlich hohe Steigerungen hat. Dass hier eine wirkliche Sanierung oder auch ein stärkerer Fokus darauf auf solide Finanzen bisher nicht gegeben ist. Dass also hier diese Möglichkeiten zuerst geprüft werden müssten, um dann auch an anderer Stelle nochmal Entlastungen geben zu können.
2: Ja, in Österreich zum Beispiel, da passiert das zum Teil automatisch, also der Ausgleich der kalten Progression, weil die Steuertarife an die Inflation gekoppelt werden. Ist das auch vorstellbar für Deutschland?
1: Ja, das wäre in Deutschland auch ein sinnvoller Weg, dass das automatisch gekoppelt wird, dass es dann nicht Teil der politischen Verhandlungen in jedem Jahr ist, weil das ist ja dann am Ende eine Steuererhöhung durch die Hintertür, die am Ende die Möglichkeiten und gerade die Kaufkraft der Menschen in Deutschland beeinträchtigt.
2: Vom Bund der Steuerzahler gibt es auch reichlich Kritik, unter anderem, dass es für eine Durchschnittsfamilie gar keine Entlastung gäbe. Das ist ja so ein bisschen verwirrend, weil die Bundesregierung sagt ja genau das Gegenteil. Also für wen stecken da jetzt Entlastungen drin in dieser Einkommensteuerreform?
1: Ja, der entscheidende Punkt ist, dass man tatsächlich schauen muss, hat man jetzt tatsächlich einfach in Geldbeträgen mehr in der Tasche? Gilt das aber auch im Sinne der Kaufkraft? Weil Sie hatten ja gesagt, die kalte Progression hängt ja direkt mit der Inflation zusammen. Das heißt, wenn jetzt die Inflation hochgeht und ich am Ende dadurch nicht mehr Kaufkraft habe, dann bedeutet das zwar, dass ich möglicherweise an Geldbetrag mehr in der Tasche habe, mir davon aber nicht mehr leisten kann. Deshalb ist diese Kritik sehr ernst zu nehmen.
2: Die Entlastungen, die drin stecken, das höhere Kindergeld und auch der später greifende Spitzensteuersatz, das soll ja auch gegenfinanziert werden durch den höheren Reichensteuersatz, 47% ab einem Jahreseinkommen von 280.000 Euro. Klappt das? Also ist diese Reform tatsächlich gegenfinanziert?
1: Ja, die Hoffnung, die man hat, indem man jetzt höhere Belastungen für wirklich sehr gut verdienende Menschen auferlegt, die sind nicht wirklich begründet. Denn wenn man tatsächlich durch eine höhere Belastung der Besserverdienenden eine große Entlastung erreichen möchte, dann würde das zu einer massiven Belastung in diesem Bereich führen. Das heißt, aus meiner Sicht ist das Ganze eher als symbolische Politik zu verstehen, dass man das Signal senden möchte, dass auch diejenigen, die mehr leisten, auch tatsächlich mehr hier berücksichtigt werden sollen. Also mehr belastet werden sollen. Aber das ist gerade in der jetzigen Situation auch deshalb kritisch zu sehen, weil die Unsicherheit für Investitionen und auch für andere Konsumentscheidungen so hoch ist, dass man jetzt versuchen sollte, jegliche weitere Belastung zu vermeiden.
0: Sagt der Wirtschaftswissenschaftler Jörg Rocholl, Präsident der Internationalen Wirtschaftshochschule ESMT.
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0: Statt den Beschluss geschlossen nach außen zu vertreten, streitet die schwarz-rote Koalition darüber, ob noch mehr drin gewesen wäre. Ein schwerer Fehler, so kurz vor wichtigen Landtagswahlen. Mario Kubina kommentiert.
4: Es könnte so einfach sein. Schwarz-rot bringt milliardenschwere Steuerentlastungen auf den Weg und feiert das als Erfolg. Für Kritik an ihren Plänen muss die Koalition eigentlich nicht selbst sorgen. Das erledigt die Opposition. Aber auch ein einfacher Erfolg fällt schwer, wenn es an Team Spirit fehlt. Und so wird der Kabinettsbeschluss zur Steuerreform von einem Streit innerhalb der Bundesregierung überschattet. Eine verpasste Chance, mal wieder. Einen Tag vor der Kabinettssitzung hat in Berlin ein Brief aus dem CDU-geführten Wirtschaftsministerium die Runde gemacht. Empfänger ist das Finanzministerium von SPD-Chef Lars Klingbeil. Dessen Steuerpläne seien unzureichend, ist da zu lesen. Und im Ergebnis laufen sie aus Sicht des Wirtschaftsministeriums auf eine heimliche Steuererhöhung hinaus. Ein Schlag in die Magengrube. Was das Haus von CDU-Ministerin Katharina Reiche meint: Nach den jetzigen Plänen wird die kalte Progression nicht vollständig ausgeglichen, anders als in früheren Jahren. Darunter versteht man den Effekt, dass Menschen bei einer Gehaltserhöhung mehr Steuern zahlen, auch dann, wenn die Inflation das Gehaltsplus auffrisst. In der Sache hat Reiche recht. Es kann nicht sein, dass Menschen am Ende von einem höheren Gehalt nichts haben als einen höheren Steuersatz. Aber die Umstände legen nahe, dass sich die Wirtschaftsministerin eher auf Kosten des Finanzministers profilieren will. Und Klingbeil? Kalt zurück. Wer glaubt, dass es eine Opposition in der Regierung gibt, irrt, sagt der Finanzminister. Zoff statt Geschlossenheit. Kein guter Start in einen Herbst, der diesmal wirklich im Zeichen von Reformen stehen muss.
0: Die Meinung von Mario Kubina aus dem ARD-Hauptstadtstudio. 0:15 Uhr.
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0: Eine Woche nach der verheerenden Sturzflut in Nepal ist die Lage vor Ort noch immer dramatisch. Mehr als 5000 Menschen werden weiterhin vermisst, mehr als 1200 sind bei der Flut ums Leben gekommen. Aber auch etwa 12.000 Menschen konnten gerettet werden. In der Zwischenzeit beginnen Beerdigungen, auch derjenigen, die nicht identifiziert werden können. Nach hinduistischer Tradition ist die Einäscherung ein wichtiges letztes Ritual.
5: Menschen werden zu Nummern. BHF 23, BHF 216, BHF 254. In der schweren roten Erde in einem Wald bei Chitwan werden hunderte Leichen bestattet. Niemand weiß bisher, wer sie sind. Chitwan ist eigentlich bekannt für einen Nationalpark mit Tigern und Nashörnern. Jetzt aber sammeln sich hier die Toten, an der Mündung des Trishuli in den Narayani.
6: Die Sturzflut hat zahlreiche Leichen flussabwärts geschwemmt, die entlang der Ufer des Flusses Narayani aufgefunden wurden. Sie wurden aus dem Fluss geborgen und zur weiteren Bearbeitung in das Bezirkskrankenhaus gebracht. Wir haben den Leichen DNA-Proben entnommen.
5: So beschreibt es Dharma Thapa von der Polizei in Chitwan. Die Menschen, die Sturzflut mitgerissen hat, wurden mit dem Wasser kilometerweit, manche 100 Kilometer weit über Geröll und Felsen geschleift. Viele sind nicht mehr zu erkennen, viele nicht mehr intakt. Teile werden hoch oben in Bäumen gefunden, nachdem die Flut zurückgegangen ist. Weil in den Krankenhäusern zu wenig Platz für alle Leichen ist und auch um Seuchengefahr vorzubeugen, hat die Regierung beschlossen, nicht identifizierte menschliche Überreste vorübergehend zu bestatten, wie hier im Wald bei Chitwan.
6: Den sterblichen Überresten werden, wie hier zu sehen, Kennzeichnungsmarken mit eindeutigen Nummern beigegeben. Sollte in Zukunft eine DNA-Übereinstimmung festgestellt werden, können die Überreste unter Einhaltung der vorgeschriebenen rechtlichen Verfahren und Protokolle exhumiert und den Angehörigen übergeben werden. Diese technischen Vorkehrungen wurden somit für eine künftige Identifizierung und Bergung getroffen.
5: Erklärt Dharma Thapa. Klingt korrekt, aber trotzdem erschütternd. Viele Menschen werden wohl nie erfahren, was aus ihren Angehörigen geworden ist. Zwar sind mehr als 11.000 Menschen gerettet worden, doch immer noch werden fast 5.000 Menschen vermisst. Rabin Tital hat Gewissheit, Traurige.
7: Wir haben bis heute an dieser Hoffnung festgehalten, dass wir ihn finden würden. Schließlich fanden wir unseren Sohn. Er war tot. In dem Moment zerbrachen all unsere Hoffnungen und Träume.
5: Er kann seinen Sohn mit Namen bestatten. Nach wie vor suchen Rettungskräfte fieberhaft nach Hunderten von Arbeitern, die im Tunnelnetz der zerstörten Wasserkraftwerke eingeschlossen sind. Einige sind schon tot geborgen worden, aber für andere bestünde noch Hoffnung, sagen Fachleute. Es gäbe Zugang zu Sauerstoff. Bis Montag waren schon knapp 300 Menschen aus den Tunneln gerettet worden. Und auch andere gute Nachrichten sind zu hören, wie von dem Lehrer, der dank einer rechtzeitigen Warnung 900 Kinder vor dem Tod bewahren konnte.
8: Ich war in meiner Klasse. Ein Kollege kam rein und rief, die Flut kommt. Da habe ich entschieden, die Schule zu evakuieren. Wir haben uns weiter oben in Sicherheit gebracht. Als ich zurückkam, sah ich, dass die ganze Schule weggespült worden ist. Ich bin fassungslos.
5: Sauberes Trinkwasser, Lebensmittel, Medikamente, Decken, Solarlampen. All das brauchen die Menschen, die überlebt haben. Aber vor allem die Kinder brauchen auch ein Gefühl von Stabilität, eine Idee der Normalität, erklärt Uni Krishnan von der Hilfsorganisation Plan International.
6: Sie stehen zweifellos unter Schock, denn sie haben Dinge miterlebt, die kein Kind je sehen sollte. Ein weiterer schwerer Schlag für sie ist die Trennung von ihren Familien, Eltern und Freunden. Und dazu kommt, ihre Schulen sind zerstört. Sie möchten unbedingt wieder zur Schule gehen. Die Ungewissheit darüber, ob das in Notunterkünften überhaupt möglich sein wird, schürt ihre Ängste. Zusätzlich.
5: Ein Land im Schock. Von Normalität ist Nepal noch weit entfernt.
0: Lena Bodewein berichtete. Zu einem ganz anderen Thema. Uber ist ein US-amerikanisches Dienstleistungsunternehmen mit Sitz in San Francisco. Es bietet in vielen Städten der Welt Online-Vermittlungsdienste zur Personenbeförderung an. Jetzt will der Konzern rund 3.300 Stellen streichen. Besonders Führungskräfte sollen davon betroffen sein. Gabi Biesinger.
9: Die rund 3.300 Stellen sollen im Rahmen eines groß angelegten Konzernumbaus wegfallen. Das entspricht etwa 10% der weltweiten Belegschaft von Uber. Ein Teil der betroffenen Führungskräfte soll in Aufgabenbereiche ohne Personalverantwortung wechseln. Aber auch bei den zentralen Entwicklungsdaten- und Lieferorganisationen sollen Arbeitsplätze wegfallen. In einer E-Mail an die Beschäftigten erklärte Konzernchef Dara Khosrowshahi, Uber wolle die Management-Ebenen verschlanken, um Komplexität zu verringern und schneller entscheiden zu können. Globale Teams sollen in New York und San Francisco konzentriert werden. Das eingesparte Geld will Uber in das Kerngeschäft mit Fahrdiensten, Essenslieferplattformen sowie das Robotaxi-Geschäft stecken. Der Konzern hatte angekündigt, in den kommenden Jahren mehr als 10 Milliarden US-Dollar in Partnerschaften für Robotaxis zu investieren, um sich als zentrale Plattform für das Herbeirufen autonomer Fahrzeuge zu etablieren. Außerdem hatte der US-Fahrdienstvermittler vor wenigen Tagen die Milliardenübernahme des Berliner Essenslieferdienstes Delivery Hero vorangetrieben. Nach der Genehmigung durch die deutsche Finanzaufsicht BaFin hat der Konzern ein offizielles Angebot vorgelegt. Ende vergangenen Jahres beschäftigte Uber weltweit rund 34.000 Mitarbeiterinnen und Mitarbeiter. Es ist der größte Stellenabbau des Konzerns seit Mai 2020, als in der Corona-Pandemie rund 6.700 Arbeitsplätze wegfielen.
0: Informationen von Gabi Biesinger. Und an dieser Stelle eine Gefahrenmeldung. Achtung, ein Falschfahrer auf der A7 A352 Hamburg-Hannover-West. Zwischen dem Rastplatz Osterriehe und Hannover Flughafen kommt Ihnen ein Falschfahrer entgegen. Fahren Sie äußerst rechts und überholen Sie nicht. Auf der A7 A352 Hamburg-Hannover-West zwischen dem Rastplatz Osterriehe und Hannover Flughafen ist ein Falschfahrer unterwegs. Vorsicht dort in beiden Richtungen. 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In Sachsen-Anhalt wird am Sonntag ein neuer Landtag gewählt. Mecklenburg-Vorpommern und Berlin sind dann am 20. September dran mit der Landtagswahl bzw. der Wahl des Abgeordnetenhauses. Und in den Wochen vor der Wahl wird natürlich viel über die verschiedensten Themen gesprochen. Es geht um Jobs, die medizinische Versorgung, um Klimaschutz in der Region und die Meinungen zu all diesen Themen sind oft ziemlich gegensätzlich. Im NDR startet jetzt ein neues Format mit dem Titel Oha, zwei Welten an einem Tisch. Moderator Daniel Frevel bringt zwei Menschen mit ganz unterschiedlichen Positionen in Mecklenburg-Vorpommern zusammen. Und er hat sie auch dazu bewegt, die Rollen zu tauschen. Da treffen dann zum Beispiel Start-up-Unternehmer Paul und Fotograf Niklas aufeinander.
10: Ich glaube, ich bin gefragter Gesprächspartner, weil ich ziemlich jung bin und das recht ungewöhnlich ist, was ich mache und auch vielleicht, wie weit ich auch schon gekommen bin, ohne jetzt viel von mir zu prahlen zu wollen.
11: Paul ist 21 Jahre alt. Gerade ist er auf dem Weg zum Außenwirtschaftstag in Rostock. Er will hier sein Start-up-Unternehmen präsentieren.
10: Und ich arbeite mehr als 40 Stunden die Woche. Aber ich glaube, jeder hat ein Talent in irgendwas. Man sollte nicht nur am Bare Minimum leben, weil dafür ist der Mensch auch nicht gemacht. Und deshalb finde ich es sehr schade, dass Leute das tun. Und wenn alle Leute 110% geben, können sie auch alle was aus sich machen.
11: Ja. Schon jetzt hat er ein Unternehmen im Bereich der Wasserstoffindustrie mit Investitionen in Millionenhöhe aufgebaut. Er glaubt, dass jeder, der es nur will, es in Deutschland auch schaffen kann.
10: Ich glaube an den Kapitalismus 100%. Ich glaube, das ist die einzige Form, wie Menschheit funktioniert.
11: Diese Meinung teilt Niklas nicht. Er ist 26 Jahre alt und lebt in Schwerin. Er hat sein Hobby zum Beruf gemacht und arbeitet jetzt als Fotograf.
12: Ich komme über die Runden, das ist nicht die Sache, aber gerade wenn man dann sich die Zukunft anguckt, sieht, okay, wie sieht es dann vielleicht mal aus, wenn ich eine Familie gründen möchte, ein Haus bauen möchte, dann sind das auf jeden Fall Sachen, die ich mir angucke und nicht sicher bin, ob es funktioniert, ob man die Möglichkeit dafür hat, weil gerade, also es bleibt am Ende des Monats nicht viel übrig, was man sparen kann.
11: Die beiden kommen aus unterschiedlichen Welten. Moderator Daniel Frevel holt sie an einen Tisch.
13: Sie beide diskutieren über die Frage, ob Geld in Deutschland gerecht verteilt ist.
10: Findest du es fair, dass jemand, der auf Mindestlohn 40 Stunden die Woche arbeitet, gerade mal vielleicht etwas mehr verdient als jemand, der Bürgergeld empfängt?
12: Nein, überhaupt nicht. Aber ich finde, wir sollten nicht nach unten treten, sondern nach oben und dafür sorgen, dass der Mindestlohn angepasst wird.
10: Ich glaube, man sollte in beide Richtungen schauen.
11: Um die Perspektive des anderen besser zu verstehen, schlüpfen beide in die Rolle des jeweils anderen und machen gemeinsam ein Experiment.
10: Und ich habe noch eine special Sache hier. Heute habe ich einen Dollarsticker für dich mitgebracht.
11: Niklas bekommt einen Beutel Salz von Paul als Startkapital. Den muss er gegen etwas Besseres eintauschen.
12: Natürlich würde ich jetzt ein bisschen darauf achten, wer sieht so aus, als hätte er was dabei, was er gerne tauschen würde. Okay. Vielleicht auch Leute, die vielleicht ein bisschen mehr haben.
10: Es kann sein, dass wir auch sogar Minus machen. Das ist nun mal, ja. Es ist im Kapitalismus so.
11: Paul hingegen soll mit Niklas in Schwerin demonstrieren gehen.
12: Würde ich sagen, wir werfen mal ein Plakat zusammen, gucken mal, worauf wir uns einigen können, ob wir da irgendeinen gemeinsamen Nenner finden und dann einfach mal zusammen demonstrieren können.
10: Okay, let's go.
11: Werden die beiden sich einig?
10: Arbeit sollte sich lohnen, finde ich schon mal sehr gut als ja. Slogan. Also
12: ich finde es als politisches Statement ein bisschen schwach, muss ich sagen. Ich finde den Satz immer ganz schön, Menschen arbeiten, Geld arbeitet nicht. Weil letztendlich brauchen wir Menschen, die arbeiten.
11: Moderator Daniel Frevel hat auch grundsätzliche Fragen.
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14: Mit Moritz Knorr. Zum ersten Mal seit 18 Jahren stehen alle 18 Fußball-Bundesligisten in der zweiten Runde des DFB-Pokals. Zum Abschluss der ersten Runde setzte sich Rekordpokalsieger Bayern München souverän mit 4:1 beim Zweitligisten VfL Osnabrück durch. Der Außenseiter war früh durch ein Traumtor von Robin Meissner in Führung gegangen. Dann sorgten Harry Kane mit einem Doppelpack sowie Tom Bischoff und Michael Olise aber doch für klare Verhältnisse. Osnabrück-Torschütze Meissner blickt trotz der Niederlage positiv auf die Partie zurück.
15: Ich glaube, wir können ziemlich viel Positives aus dem Abend mitnehmen. Klar, dass du über 90 Minuten nicht alles wegverteidigen kannst gegen Bayern, das war vorher bewusst. Aber nichtsdestotrotz, ich glaube, wir hatten auch in der Offensive gute Umschaltmomente, teilweise mutig gespielt. Ich glaube, nach dem Sieg am Freitag gegen Bochum war das der nächste Step so in die richtige Richtung.
14: Und die Auslosung der zweiten Runde findet dann am Samstagabend statt. Für den deutschen Frauenfußball war es ein bitterer Abend. Sowohl Eintracht Frankfurt als auch der VfL Wolfsburg haben in den Playoffs den Einzug in die Champions League verpasst. Frankfurt war Paris Saint-Germain deutlich unterlegen und verlor das Rückspiel mit 1:5 nach Verlängerung.
0: Da muss ich leider kurz dazwischen gehen. Nochmal ein Falschfahrer. Jetzt auf der A7, A352, Hamburg-Hannover-West. Zwischen Schwarmstedt und Hannover Flughafen kommt Ihnen ein Falschfahrer entgegen. Fahren Sie äußerst rechts und überholen Sie nicht. Auf der A7, A352, Leipzig, Hamburg, Hannover West zwischen Schwarmstedt und Hannover Flughafen. Dort ist ein Falschfahrer unterwegs. Vorsicht in beiden Richtungen. Und jetzt weiter mit dem Sport.
16: Den Ball kurz vor der Pause. Das 1:0 für Mailand. In den zweiten Durchgang starteten die Niedersächsinnen etwas engagierter. Mehr als Halbchancen sprangen aber nicht raus. Und in der Schlussphase fiel aus dem Nichts das 2:0 für die Italienerinnen. Erst in der anschließenden Verlängerung, nach über 100 Minuten, hatte Wolfsburg die ersten gefährlichen Abschlüsse im ganzen Spiel. Und die eingewechselte Veronika Arasniewicz erzielte auch den Anschlusstreffer. Die Qualifikation schien eingetütet, aber in der Nachspielzeit der Verlängerung kassierten die VfL-Frauen noch das 1:3. Im Elfmeterschießen verschoss dann die 20-jährige Mara Alba als einzige. So verpasst der VfL nach 2023 erneut die Qualifikation für die Königsklasse und spielt im zweitklassigen Europacup.
14: Und in diesem Europacup ist dann auch Eintracht Frankfurt am Start. Die Frauen des FC Bayern München sind damit die einzige deutsche Mannschaft in der Champions League. Die Bundesliga-Handballer des HC Hamburg haben den Fehlstart in die neue Saison verhindert. Nach der Auftaktniederlage bei Aufsteiger HBW Balingen-Waldstätten gab es im ersten Heimspiel ein 34:34 Unentschieden gegen den TVB Stuttgart. Jan Möller.
17: Wiedergutmachung war angesagt. Nach der enttäuschenden Pleite in Balingen zum Auftakt wollten die Hamburger ein anderes Gesicht zeigen und zumindest defensiv lief es auch erstmal gut. Aber auch die Stuttgarter packten richtig zu in der Abwehr. Es war eine intensive Partie, es war eng. Zur Pause lagen die Gäste vorn mit 14:12. Nach dem Seitenwechsel dann zunächst mehr Tempo auf beiden Seiten, mehr Tore. Stuttgart zog sogar kurz mal auf 3 Treffer davon. Aber Hamburg blieb dran, nutzte ein paar Ballverluste der Gäste. Es blieb eine offene, eine nervenaufreibende Angelegenheit bis in die Crunchtime. Da stand es in der letzten Minute unentschieden. Hamburg hatte den Ball, verlor ihn aber wegen Zeitspiels. Doch Stuttgart kam auch nicht mehr zum Wurf. 34:34 und am Strich war das ein gerechtes Resultat.
14: Ebenfalls unentschieden trennten sich Erlangen und Hannover-Burgdorf. Außerdem gewann Flensburg-Handewitt beim Bergischen HC, Gummersbach bei den Rhein-Neckar-Löwen und Melsungen gegen Göppingen.
0: Und soweit der Sport mit Moritz Knorr.
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18: Um 0.30 Uhr mit Wolfgang Berger. Die EU und die NATO haben sich im Konflikt mit Russland hinter Deutschland gestellt. Nach dem versuchten Sprengstoffanschlag am Leipziger Flughafen hat die EU-Außenbeauftragte Kallas außerdem neue Sanktionen gegen Moskau angekündigt. Aus der Nachrichtenredaktion Martin Seiler.
19: Der Anschlagsversuch in Leipzig weise alle Merkmale von staatlich gefördertem Terrorismus auf, sagte Kallas. EU-Kommissionschefin von der Leyen warf Russland eine neue Eskalationsstufe vor. Der Vorfall reihe sich jedoch in ein breiteres Muster ein. Solche Angriffe seien die neue Normalität, so von der Leyen. NATO-Generalsekretär Rutte sicherte der Bundesregierung ebenfalls Rückendeckung zu. Laut Recherchen von NDR, WDR und Süddeutscher Zeitung sind nach dem Zwischenfall in Leipzig 2 Verdächtige identifiziert. Demnach handelt es sich um Männer mit russischer Staatsbürgerschaft.
18: Nach den Angriffen auf Stromumspannwerke in Brandenburg und Nordrhein-Westfalen hat die Polizei auch Energieanlagen in und um Hamburg überprüft. Bei einem Großeinsatz waren am Abend zahlreiche Beamte im Einsatz. Aus der Nachrichtenredaktion Marei Beermann.
20: So kreisten im Großraum Hamburg Polizeidrohnen über Kraft- und Umspannwerken. Betroffen waren unter anderem das Kraftwerk Moorburg im Hamburger Hafen und das Heizkraftwerk im schleswig-holsteinischen Wedel. Dort durchkämmten die Einsatzkräfte die umliegenden Felder. Gesucht wurde nach Sprengstoff und möglichen Abschussvorrichtungen. Die Aktion sei aber eine reine Vorsichtsmaßnahme, betonte ein Polizeisprecher. Hintergrund sind die Angriffe auf Umspannwerke in Brandenburg und Nordrhein-Westfalen. Die Behörden ermitteln dort unter anderem wegen des Verdachts der verfassungsfeindlichen Sabotage.
18: Im Fall der 2017 auf Malta ermordeten Journalistin Caruana Galizia gibt es eine überraschende Wende. Eine Gerichtsjury hat einen maltesischen Geschäftsmann freigesprochen. Er galt als Drahtzieher des Mordes. Ihm wurde lange vorgeworfen, die Tat in Auftrag gegeben zu haben. Die Journalistin Caruana Galizia war vor 9 Jahren mit einer Autobombe getötet worden. Sie hatte über Korruption im EU-Inselstaat Malta recherchiert. Neben dem heute Freigesprochenen sitzen 5 Menschen in Haft, die den Mord ausgeführt bzw. den Sprengstoff besorgt haben. Die Autohauskette König ist insolvent. Ein entsprechender Antrag ist beim Amtsgericht Berlin-Charlottenburg eingereicht worden. König hat in Deutschland rund 80 Standorte, vor allem in Berlin und in Ostdeutschland. Das Unternehmen wurde 1966 in Berlin gegründet. Das Wetter in Deutschland. Gebietsweise trocken, an den Küsten und im Norden später Schauer. Tiefstwerte 17 bis 8 Grad. Tagsüber im Norden und in der Mitte Schauer und einzelne Gewitter, sonst oft freundlich. Höchstwerte 19 Grad im Erzgebirge bis 29 Grad am Oberrhein. Am Freitag im Süden heiter, im Norden zeitweise kräftiger Regen, 18 bis 32 Grad. Am Samstag teilweise freundlich, im Norden unbeständig bei 18 bis 29 Grad. Das waren die Nachrichten.
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0: Achtung, weiterhin ein Falschfahrer auf der A7, A352 Hamburg-Hannover West. Zwischen Schwarmstedt und Hannover Flughafen kommt Ihnen ein Falschfahrer entgegen. Fahren Sie dort äußerst rechts und überholen Sie nicht auf der A7, A352 Hamburg-Hannover West. Zwischen Schwarmstedt und Hannover Flughafen ein Falschfahrer. Und ebenfalls ein Falschfahrer auf der A9 München-Nürnberg zwischen Allersberg und dem Dreieck Nürnberg-Feucht. Auch dort kommt Ihnen ein Falschfahrer entgegen. Auch dort gilt, fahren Sie äußerst rechts und überholen Sie nicht auf der A9 München-Nürnberg zwischen Allersberg und dem Dreieck Nürnberg-Feucht ein Falschfahrer. Und dann noch die Meldung von der A3. Passau Richtung Nürnberg, die ist zwischen Passau Nord und Garheim-Vilshofen nach einem Unfall gesperrt. Ihnen eine gute Fahrt.
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0: Weiterhin mit Alex Franz ganz herzlich willkommen. Nach dem Fund eines verdächtigen Gegenstands am Hauptbahnhof Augsburg gestern hat die Polizei Entwarnung gegeben. Zuvor hatte es am Bahnhof am frühen Morgen eine Explosion gegeben, wohl eine Handgranate. Noch immer sind nur wenige Einzelheiten öffentlich bekannt. Christian Wagner mit einem aktuellen Stand.
2: Tatort und Explosion, diese beiden Begriffe verwendet die Polizei und nach BR-Recherchen gehen die Ermittler inzwischen auch davon aus, dass es eine Handgranate war, die da in der Nacht hochgegangen ist. Offiziell bestätigen kann das Polizeisprecher Timo Küffner zwar nicht, aber es muss ein gewaltiger Knall gewesen sein am Augsburger Hauptbahnhof.
21: Gegen 3.15 Uhr kam es zu einer Explosion in der Bahnhofstraße. Dadurch wurden mehrere Hausfassaden und anliegende Schaufenster der dortigen Gebäude in Mitleidenschaft gezogen. Außerdem wurde darüber hinaus zwei Personen leicht verletzt. Es handelt sich um eine 17-jährige Ukrainerin und einen 18-jährigen Ukrainer.
2: Sie waren wohl zufällig in der Nähe, als es zur Explosion kam. Dass die beiden aus der Ukraine stammen, hat für den Ermittlerstand jetzt keine Bedeutung.
21: Ob die Personen sachdienliche Angaben machen können oder nicht, kann ich derzeit nicht sagen. Nach unserem Kenntnisstand wurden beide leicht verletzt, weil sie einen Knalltrauma litten.
2: Mit einem Sprengstoffroboter waren Beamte des Landeskriminalamts also in der Früh im Einsatz, als in der Straßenunterführung in Richtung Stadtteil Pferse ein weiterer verdächtiger Gegenstand gesichtet wurde.
21: Aus diesem Grund kam es dann vorübergehend erstmal zu einer Sperrung des Bahnhofgebäudes und zu einer Einstellung des Zugverkehrs. Gegen 10 Uhr konnte unter Zuhilfenahme eines Sprengstoffspürhunds und auch Spezialisten des Bayerischen Landeskriminalamts festgestellt werden, dass von dem Gegenstand keine Gefahr ausgeht. Dementsprechend wurden die Sperrungen dann auch gegen 10 Uhr wieder aufgehoben.
2: Regional- und ICE-Verkehr komplett lahmgelegt. Die Züge wurden an den Bahnhöfen vor Augsburg angehalten. Viele haben ihren Zug verpasst.
22: Erst hieß es, der käme eine Stunde später, dann hieß es, der kommt gar nicht.
23: Ich wollte eigentlich ins Allgäu fahren. Ich habe da eine botanische Exkursion vorgehabt, aber ja, das ist jetzt für heute passé jetzt.
2: Bis in den Nachmittag hatte die Polizei mit rot-weißem Flatterband einen Teil vom Bahnhofsvorplatz abgesperrt, außerdem ein Stück der Bahnhof- und der Halderstraße. Den Passanten haben die Beamten sehr geduldig erklärt, dass sie nicht weiter können, nicht zu den Geschäften, die gar nicht aufgemacht haben. Am Ende vom Tag bleiben viele Fragen offen. Was ist da genau explodiert? Wer ist dafür verantwortlich? Und was war das Ziel der Explosion? Ein Geldautomat, ein Juweliergeschäft oder ganz etwas anderes?
21: Da die Ermittlungen sich noch in einem sehr frühen Stadium befinden, können wir dazu noch keine Angaben machen und wären auch zum jetzigen Zeitpunkt reine Spekulation.
0: Ein Bericht von Christian Wagner.
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0: Bei VW wächst die Unruhe. Am Freitag kommt der Aufsichtsrat von Volkswagen zusammen und dann sollen wichtige Weichen für die Zukunft gestellt werden. Jetzt sind schon Einzelheiten aus einem Papier des VW-Vorstands an die Öffentlichkeit gelangt. Laut Wirtschaftswoche sehen die Pläne des Vorstands vor, dass 4 Werke geschlossen werden sollen, die in Emden, Hannover, Zwickau und Neckarsulm. Tim Krohn hat darüber mit Bertil Starke gesprochen, der für den NDR die Entwicklung bei Volkswagen seit Jahren verfolgt. Und er hat ihn gefragt, ob sich diese Meldungen mit seinen Informationen decken.
1: Ja, aber um das einzuordnen, muss man sagen, neu sind die Informationen aus dem Artikel der Wirtschaftswoche nicht, dass der Vorstand momentan keine Perspektive für die Standorte Emden, Hannover und Zwickau sowie für das Audi-Werk in Neckarsulm sieht. Das ist bekannt, das hat beispielsweise Konzernchef Oliver Blume bei den vergangenen Betriebsversammlungen in den letzten Tagen auch nicht verschwiegen. Der Artikel hat jetzt auch nochmal die Enddaten der Fahrzeugproduktion genannt. Auch die sind nicht neu, muss man sagen. Anfang der 2030er rollen die letzten Fahrzeuge da vom Band. Wohlgemerkt Stand jetzt, denn es ist immer noch möglich, dass Anschlussmodelle an einzelne Standorte vergeben werden, also dass es da weitergeht. Oder dass eben neue Partner übernehmen, die Rüstungsindustrie zum Beispiel. Genau das passiert ja jetzt sehr wahrscheinlich am VW-Standort in Osnabrück. Unterm Strich ist der Nachrichtenwert der aktuellen Medienberichte überschaubar, aber diese Berichte, die verunsichern die Beschäftigten natürlich weiter.
4: Na klar, trotzdem, vielleicht müssen wir es auch nochmal erklären. Warum jetzt diese vier Werke und vor allem, wie viele Arbeitsplätze werden dadurch verloren gehen?
1: Na, das hat vor allem zwei Gründe. Die Produktionskosten, die sind an diesen Standorten hoch. Im Werk in Hannover zum Beispiel ist von einer fünfstelligen Summe pro Auto die Rede. In Europa gelten ansonsten so 3.000 Euro als Standard. Ein weiteres Problem ist die schwache Auslastung. Die Fabriken, die sind für viel größere Mengen an Autos ausgerichtet, die in den Hallen gebaut werden könnten. Das heißt, obwohl vergleichsweise wenige Autos hergestellt werden, muss VW zum Beispiel die XXL-Lackierereien oder auch große Presswerke weiter betreiben. Das kostet enorm viel Geld. Und dieses Problem, das ist bei VW ja auch weitgehend unstrittig. Bis 2030 baut der Konzern deshalb ja 50.000 Jobs ab, sozialverträglich. Aber wenn sich nichts ändert, dann müssten mindestens 50.000 weitere Beschäftigte den Konzern verlassen. Das betont VW-Chef Oliver Blume zumindest. Noch ist nicht absehbar, wie viele Jobs da am Ende verloren gehen. Klar ist aber, die bei VW mächtige Arbeitnehmerseite stemmt sich mit Händen und Füßen gegen Jobabbauprogramme und Werkschließungen.
4: Wird dieser Streichplan jetzt übermorgen vom Aufsichtsrat durchgewunken?
1: Na, das ist sehr unwahrscheinlich. Gegen den Willen der Arbeitnehmerseite und gegen den Willen des Landes Niedersachsen geht da nichts. Dass es in der nächsten Sitzung am Freitag zu einer Einigung kommt, das ist nach unseren Informationen so gut wie ausgeschlossen. Denn der Vorstand, die Arbeitnehmervertreter und auch das Land Niedersachsen haben jeweils eigene Vorschläge erarbeitet. Das ist sehr unüblich. Normalerweise einigt man sich da im Vorfeld auf eine gemeinsame Beschlussvorlage. Zunehmend realistisch ist, dass Teile des Aufsichtsrates ja so ein bisschen eskalieren wollen. Da ist immer wieder die Rede davon, dass die Kapitalseite, also die Eigentümerseite, die Marke VW aus dem Konzern herauslösen will. Auch dagegen wird sich die Gewerkschaft bzw. werden sich die Arbeitnehmervertreter und das Land Niedersachsen mit Händen und Füßen dagegen wehren. Also Fakt ist, wir stehen da wirklich vor unruhigen Zeiten.
0: Mein Kollege Tim Krohn im Gespräch mit Bertil Starke aus dem NDR-Landesfunkhaus Niedersachsen. 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In diesem Jahr musste man ja gar nicht unbedingt in den Süden fahren, um im Sommer bei Temperaturen über 30 Grad zu entspannen. Auch zu Hause gab es mitunter Mittelmeer-Feeling, zum Beispiel im fränkischen Seenland. Da allerdings ist inzwischen die Stimmung nicht überall ungetrübt. Das Wasser wird zunehmend zum Problem. Ulrike Leferz hat sich an den Badeseen umgehört.
7: So breit und weitläufig waren die Strände am großen Brombachsee schon lange nicht mehr. Der Wasserstand ist 5,5 Meter tiefer als sonst. Der Bootssteg an der Anlegestelle Seespitz schwebt hoch über den Köpfen. Am schlammigen Ufer wühlt Richard Welz mit seiner Tochter im Matsch. Die beiden sind weit und breit die einzigen hier.
8: Oh, wir hatten schon gehört, dass der Wasserstand recht niedrig ist, aber das Wasser an sich ist ja schön, also von daher, vielleicht gehen wir auch noch rein.
7: Das Wasser des mehr als 30 Meter tiefen künstlichen Speichersees wurde in diesem Jahr in nordbayerischen Flüssen gebraucht und hat dafür gesorgt, dass Flüsse bis zum Main nicht trocken gefallen sind. Das heiße Wetter und monatelanger Dauersommer haben dem fränkischen Seenland viele Gäste beschert. Der Campingplatz Langlau war von Juni bis August völlig ausgebucht, sagt Betreiber Odin Dillamer.
24: Die Saison war, glaube ich, mit die beste seit vielen, vielen Jahren, wenn nicht überhaupt die beste. Geschuldet natürlich dem Wetter und ich würde mal behaupten, auch den hohen Spritpreisen. Viele haben sich doch dazu entschieden, dann den Urlaub vielleicht in Deutschland zu verbringen.
7: Mit Platz für 2500 Gäste ist der Campingplatz einer der großen Betriebe hier. Doch nicht überall im Seenland ist die Lage so entspannt. Manche seiner Kollegen machen sich Sorgen um die nächsten Jahre. Denn das Wasser im kleinen Brombachsee ist nach dem heißen Wetter ohne Regen wegen Blaualgen giftgrün. Und Badeverbote deswegen verderben 15 Kilometer entfernt am Altmühlsee schon länger das Geschäft. Am Altmühlsee wurde dieses Jahr extra eine Badebucht angelegt. Mit Plastikplanen ist sie vom übrigen See abgetrennt. Das Wasser hier wird Tag und Nacht gereinigt. Parallel wird gemessen und geforscht. Hier ist das Wasser super klar und Baden war mehrere Wochen länger möglich als im übrigen See. Die Ergebnisse über die Ausbreitung der Blaualgen könne man auch auf andere Seen in Bayern übertragen, sagt Thomas Keller, Leiter des Ansbacher Wasserwirtschaftsamts.
5: Deswegen ist es auch so wichtig, dass wir 3 Jahre lang untersuchen und forschen und dann auch einen Abschlussbericht abgeben ans Umweltministerium und dann am Bayerischen Landtag, weil da muss ja die Entscheidung getroffen werden, was wird jetzt gemacht.
7: Den Tourismusbetrieben am Altmühlsee läuft unterdessen die Zeit davon. Unter der Hand erzählen sie, dass Familien mit Kindern wegbleiben. Die, die trotzdem kommen, nutzen viele Angebote in der Region und genießen die schöne Landschaft.
6: Wir unternehmen Ausflüge, wir sind auch einfach auf unserem Ferienhof. Die Kinder lieben es hier.
9: Also mir hat am meisten Spaß gemacht, einmal mit meinem Papa über dem See Paddel zu fahren.
7: Trotz manchen Badewasserfrusts ist das fränkische Seenland nach wie vor eine attraktive Ferienregion.
0: Ulrike Lefertz berichtete. 0.44 Uhr.
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0: Kriege, Inflation, stagnierende Wirtschaft und dann auch noch die Folgen des Klimawandels. Es mangelt derzeit nicht an Krisen in der Welt. Und wo Krisen sind, da überlagern sich und entsteht häufig auch Angst. Und immer mehr Eltern machen sich Sorgen um die Zukunft ihrer Kinder, vor allem auch finanzielle Sorgen. Darauf deuten neue Ergebnisse einer Forsa-Studie im Auftrag der Initiative Save the Children hin. Juliane Neubauer hat sich die Studie angesehen und gefragt, wie die Familienpolitik der steigenden Zukunftsangst entgegenwirken kann.
12: Wenn Erik Großhaus von Save the Children sich die aktuellen Studienergebnisse zu Zukunftssorgen ansieht, fällt eines besonders auf. Aus 15% der Befragten, die sich große bis sehr große Sorgen um die finanzielle Sicherheit ihrer Familie machen, sind innerhalb von nicht mal 2 Jahren fast doppelt so viele geworden. Dabei sind, wenig überraschend, besonders die Befragten aus den untersten Einkommensgruppen von Sorgen betroffen. Erik Großhaus.
13: In der geringsten Einkommensgruppe, das ist unter 3.000 Euro Nettohaushaltseinkommen, da sind es sogar 61%, die sich diese großen finanziellen Zukunftssorgen machen.
12: Gleichzeitig zeige die repräsentative Erhebung mit über 1.000 Teilnehmenden, dass die Beschränkungen längst nicht mehr nur befürchtet werden, beschreibt Großhaus die Studienergebnisse.
13: 20% aller Befragten sagen, dass sie Abstriche machen oder nachdenken müssen oder sogar sparen müssen an Freizeitaktivitäten für Kinder. Ein Zehntel sagt, auch bei Ernährung wird es knapp und bei den unteren Einkommen ist es sogar bei jedem dritten Elternteil.
12: Mehr als 80% der Befragten finden, dass die Bundesregierung nicht genug gegen Kinderarmut unternehme. Da stimmt auch Susanne Schaper, familienpolitische Sprecherin und Fraktionsvorsitzende der Linken im Sächsischen Landtag zu. Sie beobachte, dass selbst da, wo beide Eltern arbeiten, Familien durch die Preissteigerung kaum über die Runden kommen.
25: Deshalb glauben wir, dass auch die Steuern für Menschen mit kleinen oder mittleren Einkommen zu senken sind. Wir wollen die Sozialbeiträge reduzieren, indem man zum Beispiel die hohen und die höchsten Einkommen nicht mehr beitragsfrei bleiben. Vermögen umzuverteilen würde helfen.
12: Hier gehe es Schaper ausdrücklich um Millionäre und Milliardäre und nicht um jeden, der sich etwas angespart hat, betont sie. Aber statt solche Optionen zu erwägen, streiche man bei denen, die eh schon am wenigsten haben, kritisiert Julia Preidel vom Verband der Alleinerziehenden. Sie würden mehr arbeiten als in Paarbeziehungen lebende Elternteile und hätten trotzdem den geringsten finanziellen Spielraum. Und statt wie im Koalitionsvertrag vereinbart, die Alleinerziehenden mehr zu unterstützen, plane man Zahlungen abzuknapsen, so Preidel.
26: Viele fragen sich einfach, wie soll ich meinem Kind weiterhin ein normales Aufwachsen ermöglichen? Wie soll ich die Mitgliedschaft im Sportverein, den Ausflug mit FreundInnen oder eine Geburtstagsfeier dann finanzieren? Wenn der Unterhaltsvorschuss beispielsweise für Jugendliche ab 16 wegfallen würde, dann würden auf einen Schlag 400 Euro im Haushaltsbudget fehlen. Und das ist eine Summe, die Alleinerziehende nicht einfach ausgleichen können.
12: Hier sieht Julia Preidel jetzt die Bundesregierung gefordert, nachzuverhandeln und nicht bei den Familien und Kindern zu kürzen, die das höchste Armutsrisiko haben.
0: Juliane Neubauer über die Studie der Initiative Save the Children. Damit zu einem ganz anderen Thema. Wenn ein Stück Weltraumgestein in die Atmosphäre eintritt, dann sehen wir das hier auf der Erde als Sternschnuppe. Ein ganz besonderer Moment für viele Menschen. Jetzt wollte ein Forscherteam aus Stuttgart auch beobachten, wie etwas in der Erdatmosphäre verglüht. Allerdings deutlich weniger romantisch. Es ging nämlich um einen Satelliten, der ausgedient hat. In der Nacht zum Mittwoch verglühte der Weltraumschrott in der Erdatmosphäre. Und die Forscher haben von einem Flugzeug aus zugesehen. Es berichtet ARD-Wissenschaftsredakteur Stefan Tröntle.
10: It's going down. Jetzt geht er runter. Die letzten Signale des Cluster-Satelliten, den die ESA abstürzen lässt, kommen aus Kourou, übertragen an das Europäische Raumflugkontrollzentrum in Darmstadt. Die Kurven flachen ab, kurz danach der Wiedereintritt und der Satellit verglüht über dem Südpazifik. Ein Stuttgarter Forschungsteam hat es geschafft, zwei solcher Wiedereintritte vom Flugzeug aus zu filmen. Kurz vor dem Wiedereintritt, alle sind angespannt. Der Ort stimmt, die Blickrichtung auch. Dann ist der Satellit tatsächlich zu sehen, und zwar richtig lang. Die eingebauten Messkameras nehmen alles auf. Die Mission der Forscher aus Stuttgart erfolgreich. Für dieses Ergebnis sind die Stuttgarter ans andere Ende der Welt geflogen. In Sydney haben sie zusammen mit einem internationalen Team ein Flugzeug ausgerüstet, das die ESA gechartert hat. Ein Falcon 900 Business Jet, der besonders hoch fliegen kann. Ideal für die Spezialkameras. Die wurden eigens entworfen, erklärt Martin Eberhardt vom Institut für Raumfahrtsysteme der Universität Stuttgart.
11: Tatsächlich ist es ein ganzes Sammelsurium aus Kameras, die alle unterschiedliche Dinge können. Diese kleinen hier oben, die haben jeweils unterschiedliche Farbfilter drauf, um gezielt manche Bereiche des Lichts aufnehmen zu können.
10: Vor den eigentlichen Beobachtungsflügen war noch ein kurzer Flug von Sydney nach Tonga nötig. Kurz heißt, eine Strecke in etwa so lang wie vom Nordkap nach Madrid. Aber Tonga ist der nächstgelegene Flughafen, um Beobachtungsflüge zu starten, weil im Südpazifik die meisten Satelliten verglühen. Genau den Punkt zu treffen, an dem ein ausgedienter Satellit wieder in die Erdatmosphäre eintritt, selbst für routinierte Piloten nicht ganz einfach. Dominic James saß am Steuer des Beobachtungsflugs.
14: Wir haben viele kleine Korrekturen machen müssen, um genau die Flugbahn zu treffen. Das war eine ganze Reihe von Steuerbefehlen. Nicht gerade die Art, wie man so ein Flugzeug fliegt. Der Satellit war links 45 Grad über uns und flog in Richtung Flugzeugnase, aber natürlich weit weg.
10: Aber für die Wissenschaft genau richtig. Nach der Landung ein Blick auf die Messdaten. Titan, Aluminium, Lithium, Natrium. Es ist klar zu sehen, wann welches Metall schmilzt. Ein voller Erfolg also, sagt Stefan Löhle, der Missionsleiter vom Institut für Raumfahrtsysteme der Uni Stuttgart.
15: 29 von 30 Instrumenten haben aufgenommen. Wir haben eine riesige Fragmentwolke detektiert. Auf allen Kameras insgesamt 2 Terabyte oder so an Bildmaterial, Video, Spektraldaten.
10: Wichtige Infos für den Bau von Satelliten und die Atmosphäre. Weil Weltraumschrott beim Eintritt verglüht und beispielsweise die schützende Ozonschicht der Erde schwächen kann.
0: Kultur. Nominiert für die Goldene Palme in Cannes und ausgezeichnet ebenfalls dort mit dem Preis für die beste Regie. Das ist eine Bilanz, die sich schon vor dem Kinostart in Deutschland sehen lassen kann. Es geht um den Film Vaterland von Regisseur Pavel Pawlikowski. Ein berührendes Roadmovie, gedreht in Schwarz-Weiß. Inspiriert von der ersten Deutschlandreise des Schriftstellers Thomas Mann nach dem Zweiten Weltkrieg. Lars Meyer hat den Film schon gesehen.
16: 1949 reist Thomas Mann nach langen Jahren im Exil erstmals wieder nach Deutschland. Die Reise führt ihn von Frankfurt nach Weimar über die Zonengrenze. In beiden Städten soll er einen Goethe-Preis bekommen und eine Goethe-Rede halten. Klarer lässt sich der Rahmen für eine Filmhandlung nicht setzen. Vorab, als Prolog, teilen die Geschwister Klaus und Erika Mann per Telefon ihre Skepsis.
17: Die haben alles kurz und klein geschlagen und jetzt soll er ihnen helfen, ihr Gewissen zu erleichtern. Er macht sich doch zum Affen.
19: Na, er steht darüber, glaubt er.
17: Ja.
16: Dennoch begleitet Erika ihren Vater als Managerin und Dolmetscherin ins verlorene Vaterland. Und hier beginnt sich die historisch verbürgte Reise zu fiktionalisieren. Denn in Wirklichkeit war es Ehefrau Katja, die mitkam. Regisseur Pavel Pawlikowski hat die Reise außerdem auf wenige Tage und 2 Orte reduziert. Und mittendrin erhalten Vater und Tochter die Nachricht von Klaus' Selbstmord. Historisch korrekt ist das nicht, aber clever.
27: Wenn der Film funktioniert,
2: echte Emotionen und eine intellektuelle Relevanz hat, dann riskiere ich das.
16: Erklärt sich der Regisseur. Durch seine dramatische Verdichtung schärft er den historischen Kontext, die Konfrontation zweier Systeme und gewinnt ein intimes Familiendrama dazu. Sandra Hüller und Hans Zischler glänzen beide durch ihr zurückhaltendes Spiel. Das erste Mal sieht man sie zusammen in einem schwarzen Buick durch eine ruinöse Straße in Frankfurt rollen. Das Bild schwarz-weiß, Erika am Steuer, Thomas angespannt auf dem Rücksitz. Eine lange, stumme Einstellung, die auch den Zuschauer ganz unmittelbar ins zerstörte Deutschland bringt. Dann die Pressekonferenz zum Goethe-Preis.
18: Herr Professor Mann, Sie haben Deutschland im Jahr 1933 verlassen. Was antworten Sie denjenigen, die Sie des Verrats oder mangelnder Solidarität beschuldigen?
19: Wäre ich hier geblieben, könnten wir heute nicht miteinander reden.
20: Had I stayed in Germany, I would not be here talking to you today.
16: Die neue Gesellschaft versucht, den Nobelpreisträger meist zu vereinnahmen. Pawlikowski pflicht Begegnungen mit Gustav Gründgens und den Wagner-Enkeln Wieland und Wolfgang ein. Immer wieder richtet sich Erikas Blick auf die Gesichter und Smokings im Parkett der Paulskirche. Später folgt die DDR-Variante. Kinderchöre grüßen unseren Thomas Mann, sowjetische Offiziere dinieren vor Goethes Gartenhaus und der angehende Kulturminister Johannes R. Becher will Thomas Mann eine dekorative Funktion antragen. So war es nicht, so könnte es gewesen sein.
19: Sehen Sie, ich bin letztendlich nur ein Produkt meiner Zeit, ein bourgeoises Relikt. Revolution war mir immer fremd.
21: Mit der Revolution müssen Sie sich ja gar nicht befassen. Darum kümmern wir uns schon.
16: Die Kultur gegen die Politik verteidigen und zum Leitbild der Gesellschaft machen. Thomas Mann scheitert im Film mit seinem moralischen Anspruch und entfremdet sich zudem von Erika. Das eigentliche Drama spielt sich aber im Kleinen ab, oft im Oldtimer auf der Landstraße. Und darin ist Pawlikowski ein absoluter Meister. In Ida und Cold War hat er es bereits bewiesen, aber Vaterland ist noch präziser in seinen Bildern. Die polnische Produktion, gedreht mit deutschen Schauspielern aus Ost- und Westdeutschland, versteht Pawlikowski als einen europäischen Film. Für ihn geht es auch nicht in erster Linie um Thomas Mann. Es geht in einem viel weiteren Sinn um Heimatlosigkeit und Identitätsverlust. Und damit trifft Vaterland auch thematisch gerade jetzt einen Nerv.
0: Sagt unser Filmkritiker Lars Meyer über den Film Vaterland, der heute in die Kinos kommt.
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0: Vor allem Familien dürfen schon mal auf eine Entlastung hoffen. Die Bundesregierung hat eine Reform der Einkommensteuer auf den Weg gebracht. Dabei hat sie zum Beispiel Erzieher, Busfahrer oder Handwerker im Blick. Das Wirtschaftsministerium hat zugestimmt, dann aber einen Brief an Finanzminister Klingbeil geschickt und darin kritisiert, das Ergebnis sei eine inflationsbedingte heimliche Steuererhöhung. Was nun? Wird die Mittelschicht entlastet oder nicht? Unsere Gastkommentatorin heute ist die freie Autorin Wiebke Hollersen. Sie rechnet in ihrem Kommentar nicht damit, dass die Reform Berufstätige tatsächlich stark entlastet.
22: Man will nicht immer klagen und von der Bundesregierung enttäuscht sein. Es wird doch langsam langweilig. Über Deutschland hängt genug schlechte Laune. Deshalb habe ich versucht, die Reform der Einkommenssteuer gut zu finden, die Bundesregierung beschlossen hat. Es war ja eins ihrer großen Vorhaben. Es wurde auch groß angekündigt. Von Friedrich Merz, dem Bundeskanzler, schon im Wahlkampf. Mit dem schönen, simplen Spruch, mehr netto vom Brutto. Ja, das wünscht man sich, wenn man Ende des Monats auf den Gehaltszettel guckt. Und Lars Klingbeil, der Finanzminister, der sagte, als er sich an die Reformarbeit machte, wer hart arbeitet, der soll mehr in der Tasche haben. Das klang noch besser, denn wer arbeitet in Deutschland eigentlich nicht hart? Da konnte sich doch jeder, der einen Job hat, ein bisschen Hoffnung machen. Nun ist die Reform da und wird mit einem Beispiel beworben. Einer Familie mit zwei Kindern und kleinem Einkommen. Diese Familie könnte bis zu 600 Euro mehr haben im Jahr. Aber das sind ja immerhin 50 Euro im Monat. Ein Kinobesuch mit den Kindern, wenn sie nicht zu viel Popcorn bestellen. Dann lasse ich das Beispiel nochmal genau. Bis zu 600 Euro. Könnte. Außerdem soll das Ganze erst im Jahr 2028 greifen. Es ist vermutlich auch schon der allerbeste Fall. Sonst würde das Finanzministerium die Reform ja nicht mit dieser Beispielfamilie bewerben. Alle anderen Familien, Paare, Menschen, die allein leben, werden von der Reform, fürchte ich, kaum etwas spüren. Auch nicht 2028. Was sie spüren jetzt schon, sind die Spritpreise, die Inflation, die ständig steigenden Mieten, auch die Sozialabgaben auf das Gehalt könnten ja noch steigen. Dann gibt es weniger netto vom Brutto. Ich habe mich wirklich bemüht. Aber ich fürchte, auch mit dieser Reform hat die Regierung leider wieder eine Enttäuschung produziert.
0: Die Meinung der freien Autorin Wiebke Hollersen. Auch die Neue Osnabrücker Zeitung und die Augsburger Allgemeine finden, die Bundesregierung hätte viel mehr rausholen müssen. Die Frankfurter Allgemeine Zeitung geht ebenso davon aus, dass eine echte Entlastung durch steigende Sozialbeiträge konterkariert wird und ahnt bereits die Folgen.
1: Das ist ein Problem für die Stimmung im Land, für den Rückhalt der Parteien der Mitte und auch für das Wirtschaftswachstum. Dass sich die Aussichten zuletzt etwas verbessert haben, liegt fast ausschließlich an schuldenfinanzierten öffentlichen Ausgaben. Eine solide Wirtschaftspolitik sieht anders aus.
0: Die Stuttgarter Zeitung zeigt sich wenig überrascht. Die Spielräume im Haushalt für eine größere Entlastung fehlen.
1: Auch weil teure Wahlkampfversprechen wie die Ausweitung der Mütterrente und die reduzierte Gastrosteuer umgesetzt wurden und 10 Milliarden Euro im Jahr kosten. Genauso viel wie die Klingbeilsche Steuerentlastung für alle Bürgerinnen und Bürger zusammen.
0: Die Nürnberger Nachrichten kritisieren, dass Teile der Koalition sich öffentlich gegen den Entwurf gestellt haben.
1: Das muss man erstmal schaffen. Wirtschaftsministerin Reiche hätte ja auch sagen können, das ist immerhin ein Anfang. Mehr war nicht drin. Aber wir haben uns geeinigt. So aber sorgt diese Regierung selbst nach Kräften für ihren miesen Ruf.
0: Und das waren die Standpunkte, zusammengestellt heute von Diane Batani.

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1: Um 1 Uhr mit Wolfgang Berger. Nach dem versuchten Sprengstoffanschlag am Leipziger Flughafen bereiten die EU-Außenminister weitere Sanktionen gegen Russland vor. Die Staaten des Bündnisses stellten sich bei einem Treffen in Irland hinter Deutschland, wie auch NATO-Generalsekretär Rutte, der sich in Brüssel zusammen mit EU-Kommissionschefin von der Leyen entsprechend äußerte. Recherchen von NDR, WDR und Süddeutscher Zeitung zufolge sind inzwischen 2 Verdächtige identifiziert. Dabei handelt es sich um Männer mit russischer Staatsbürgerschaft, die sich inzwischen wohl wieder im Ausland aufhalten. Die Behörden stufen die Attacke auf ein Umspannwerk in der Nähe von Köln als Anschlag ein. Laut den Ermittlern besteht der Verdacht, dass es sich um verfassungsfeindliche Sabotage handelt. Aus Essen Carmen Kraft.
2: Bei einer Pressekonferenz von Polizei und Staatsanwaltschaft sagte die Polizei, dass in einem benachbarten Maisfeld 6 Abschussvorrichtungen gefunden worden waren. Unbekannte Täter hatten gestern Abend gezielt einen Kurzschuss herbeigeführt. Mit feuerwerksähnlichen Raketen hatten sie leitfähiges Material über die Oberleitung katapultiert. Die sichergestellte Pyrotechnik habe Ähnlichkeiten mit den Spuren, die bei einem Anschlag auf das Umspannwerk in Brandenburg am Dienstagmorgen gefunden worden waren. Die allgemeine Versorgung der Bevölkerung war laut Polizei zwar nicht gefährdet, dennoch mussten in Bergheim mehrere Kraftwerksblöcke vorübergehend abgeschaltet werden.
1: In Venezuela hat das Parlament für das Ölabkommen mit den USA gestimmt. Auch das einflussreiche Militär des südamerikanischen Landes willigte ein. Damit steht einer Vertragsunterzeichnung des Milliardendeals weit nichts mehr im Wege. Venezuela verfügt über die größten bekannten Erdölreserven weltweit, von denen die Vereinigten Staaten nun profitieren. Washington hat Caracas im Gegenzug private Investitionen in Aussicht gestellt. Der FC Bayern hat sich in der ersten Runde des DFB-Pokals gegen den VfL Osnabrück durchgesetzt. Der Titelverteidiger gewinnt beim Zweitliga-Aufsteiger mit 4:1. Aus der Sportredaktion Lars Bente.
3: Auch ein frühes 0:1 per Traumtor durch den Osnabrücker Meißner konnte die Münchner kaum schocken. Kane und Bischoff drehten die Partie noch vor der Pause. In der zweiten Hälfte sorgten Ulisse und wieder Kane, diesmal per Elfmeter, für den souveränen Auswärtserfolg an der Bremer Brücke. Damit haben es erstmals seit 18 Jahren wieder alle Erstligisten in die zweite Runde geschafft. Die wird dann am Sonnabend ausgelost vom ARD-Experten und Weltmeister von 2014, Bastian Schweinsteiger.
1: Das waren die Nachrichten. Das Wetter in Deutschland. Gebietsweise trocken an den Küsten und im Norden später Schauer, Tiefstwerte 17 bis 8 Grad. Tagsüber im Norden und in der Mitte Schauer und einzelne Gewitter, sonst oft freundlich. Höchstwerte 19 Grad im Erzgebirge bis 29 Grad am Oberrhein. Am Freitag im Süden heiter, im Norden zeitweise kräftiger Regen, 18 bis 32 Grad. Am Samstag teilweise freundlich, im Norden unbeständig bei 18 bis 29 Grad. Es ist 1:03 Uhr.
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4: Zunächst die Entwarnung auf der A7 A352 Hamburg-Hannover West. Kein Falschfahrer mehr zwischen Schwarmstedt und Hannover Flughafen. Und auch Entwarnung auf der A9 München-Nürnberg. Kein Falschfahrer mehr zwischen Allersberg und dem Dreieck Nürnberg-Feucht. Dann die weiteren Meldungen. Die A1 Hamburg Richtung Lübeck ist zwischen dem Kreuz Bargteheide und Bad Oldesloe wegen Bauarbeiten noch bis etwa 5 Uhr gesperrt. Die A1 Lübeck Richtung Fehmarn ist zwischen Bad Schwartau und Rathekau wegen Fahrbahnerneuerung ebenfalls bis 5 Uhr gesperrt. Die A2 Braunschweig Richtung Magdeburg ist zwischen Irxleben und dem Kreuz Magdeburg wegen einer Nachtbaustelle noch bis etwa 3 Uhr gesperrt. Die Gegenrichtung ist zwischen Magdeburg-Kannenstieg und Irxleben gesperrt. Die A4 Frankfurt Richtung Dresden ist zwischen Glauchau Ost und Hohenstein-Ernsttal wegen

0: aufwärts. Die A36 Richtung Bernburg ist zwischen dem Kreuz Braunschweig Süd und Braunschweig Heidberg wegen einer Nachtbaustelle bis etwa 4 Uhr gesperrt. Die A39 Braunschweig Richtung Wolfsburg ist zwischen dem Kreuz Braunschweig Süd und Braunschweig Rautheim wegen Bauarbeiten noch bis etwa 5 Uhr gesperrt. Die A40 Duisburg Richtung Venlo ist zwischen Strahlen und dem Kreuz Saderheiken in den Niederlanden wegen Bauarbeiten bis etwa 6 Uhr gesperrt. Die A71 Erfurt Richtung Schweinfurt ist zwischen Arnstadt Süd und Stadtilm wegen Wartungsarbeiten im Tunnel Behringen bis etwa 6 Uhr gesperrt. Die A94 Passau Richtung München ist zwischen Waldkreiburg-Ampfing und Heldenstein wegen Wartungsarbeiten noch bis etwa 5 Uhr gesperrt. Und die A620 Saarbrücken Richtung Saarlouis ist zwischen Saarbrücken-Gersweiler und Saarbrücken-Klarental wegen eines kaputten Fahrzeugs im Baustellenbereich gesperrt. Ich hoffe, dass Sie trotz all dieser vielen Sperrungen in Deutschland noch gut durchkommen heute Nacht.
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0: Und die kommt aus Hamburg von NDR Info. Mein Name ist Alex Franz. Ganz herzlich willkommen um 1:06 jetzt. Eine hastig zusammengezimmerte Provokation. So bezeichnet die russische Botschaft in Berlin die deutschen Anschuldigungen im Zusammenhang mit dem gescheiterten Drohnenanschlag am Flughafen Leipzig. Anfang August war dort auf dem Flughafengelände eine Drohne mit Sprengstoff und Zünder gefunden worden. Und während die Bundesanwaltschaft noch ermittelt, hat die Bundesregierung Russland als Drahtzieher für diesen versuchten Anschlag verantwortlich gemacht. Jetzt sind mehr Details über die Tat bekannt geworden, die auf eine russische Beteiligung hindeuten können. Nach Informationen von NDR, WDR und Süddeutscher Zeitung sind zwei Verdächtige identifiziert worden. Manuel Bewada aus war an der Recherche beteiligt. Mein Kollege Michael Latz hat ihn gefragt, was über die beiden Männer bisher bekannt ist und was sie mit dem Drohnenzwischenfall in Verbindung bringt.
2: Diese zwei Tatverdächtigen, von denen wir gehört haben, da handelt es sich einmal um einen Belarussen, der auch einen russischen Pass besitzen soll. Der soll in der Vergangenheit durch Straftaten im Baltikum aufgefallen sein und im Frühjahr ist er offenbar mit einem italienischen Touristenvisum in den Schengen-Raum eingereist. Dieses wurde in Minsk ausgestellt. Der zweite Mann, das handelt sich offenbar um einen Letten, er soll auch einen russischen Pass besitzen und er könnte Logistiker oder Instrukteur gewesen sein. Jetzt muss man sagen, das ist eine etwas höhere Ebene, also er war vielleicht an der Planung beteiligt. Und der erste Mann, der Belarusse, soll eher so etwas wie so ein Wegwerfagent, Low-Level-Agent gewesen sein, der bei der Ausführung beteiligt ist. Der Logistiker, Instrukteur, soll kurz vor der Tat über den BER eingereist sein, soll auch in die Region gefahren sein und kurz vor der Tat, zwei Tage davor, auch wieder ausgereist sein.
3: Der Verdächtige aus Belarus wiederum, der soll den Behörden schon in anderen Zusammenhängen aufgefallen sein. Warum?
2: Straftaten im Baltikum sind jetzt erstmal ein bisschen nebulös. Was wir gehört haben, das sind Ansätze der Behörden, die ganz gut passen zu anderen Fällen, bei denen auch Low-Level-Agents eingesetzt wurden aus den vergangenen Jahren, wo es um Sabotage, wo es um Brandanschläge ging. Und offenbar aus diesen Zusammenhängen könnte es einen Bezug geben zu dieser Person. Wie dieser Bezug genau aussehen könnte zu anderen Aktionen, das wissen wir nicht. Wir wissen aber aus verschiedenen Komplexen, wie dem sogenannten DHL-Komplex, als Brandpakete in Flugzeugen versteckt wurden, da haben wir auch gesehen, dass Beteiligte in verschiedenen Aktionen, verschiedenen Operationen einbezogen waren und dass es dort immer wieder Überschneidungen gibt.
3: Sagen diese neuen Erkenntnisse auch etwas über die mögliche Rolle Russlands bei diesem versuchten Anschlag aus?
2: Da wäre ich ein bisschen vorsichtig im Moment. Wir sehen bei beiden Tatverdächtigen Beziehungen zu Russland. Das sind zum Beispiel die russischen Pässe. Wir sehen aber auch, dass es offenbar in der Vergangenheit Beziehungen zu russischen staatlichen Stellen gibt. Aber den direkten Link, dass sie jetzt im Auftrag des russischen Staates gehandelt haben sollen, den kennen wir nicht. Wir haben gehört, dass es nachrichtendienstliche Hinweise gibt, die auf diese Männer oder mindestens auf einen dieser Männer hindeuten. Wir wissen aber noch nicht genau, was dieser Link ist.

0: Wir kennen die Tatverdächtigen. Aber warum die Bundesregierung gestern eben jetzt ganz klar mit dem Finger auf Russland gezeigt hat und gesagt hat, sie machen Russland für diesen Vorfall verantwortlich, das wissen wir nicht.
1: Sie haben es gerade angesprochen, die Bundesregierung hat sich da klar geäußert. Moskau bestreitet die Vorwürfe aus Berlin. Der Fall hat jetzt also eine ganz große politische Dimension bekommen. Was bedeutet das für die Ermittlungen der Bundesanwaltschaft? Wird es dadurch noch schwerer, am Ende Klarheit zu bekommen?
0: Wenn wir uns in diesem Spannungsfeld rund um Ermittlungen, die ja im Schatten oder im Umkreis des russischen Angriffskrieges geführt werden, wenn wir uns das angucken, dann muss man, finde ich, feststellen, dass die Ermittler, die für den Generalbundesanwalt losziehen, also zum Beispiel vom Bundeskriminalamt oder eben auch von der Bundespolizei, dazu kommen ja dann auch immer Beamte vom Verfassungsschutz, die sich mit den Fällen beschäftigen, da habe ich schon den Eindruck, dass die eigentlich sehr genau kriminalistisch oder mit nachrichtendienstlichen Methoden an diesen Sachen arbeiten und sie abarbeiten. Das ist auch wenig politischen Druck gibt. Das haben wir beim Fall Nord Stream, denke ich, ganz gut gesehen, wo man jetzt sagen könnte, die Tatverdächtigen waren vielleicht nicht die, die politisch am angenehmsten sind für die Bundesregierung und für die Bundesrepublik. Aber die Ermittler haben nach und nach ein Bild zusammengesetzt, haben die Spuren verfolgt und sind ja auch dazu gekommen, dass sie tatsächlich Haftbefehle ausstellen konnten und dass es jetzt womöglich bald einen Prozess gibt.
1: Ihre Einschätzung, müssen wir uns darauf einstellen, dass solche Szenarien, wie wir sie in Leipzig erlebt haben, uns noch häufiger beschäftigen werden in naher Zukunft?
0: Als Journalist tue ich mich mit Einschätzungen immer ein bisschen schwierig. Also ich würde mal erstmal den Innenminister Alexander Dobrindt zitieren. Der sagte halt gestern, er gehe davon aus, oder wir, das sind dann die Sicherheitsbehörden, dass Deutschland das Ziel weiterer hybrider Angriffe Russlands ist. Wenn man sich jetzt anguckt, wie die vergangenen Jahre gelaufen sind, dann muss man das wahrscheinlich unterschreiben, dass das die wahrscheinlichste Option für die nächste Zeit ist. Wenn wir uns jetzt gleichzeitig noch angucken, was in den vergangenen Tagen passiert ist, wo wir auch noch nicht wissen, wer die Urheber sind für Angriffe auf die Energieversorgung, dann sehen wir nur, dass diese hybriden Attacken, die zum Teil Russland zugeschrieben werden, nicht weniger werden. Und es gibt im Moment aus meiner Sicht, und so sehen es, glaube ich, auch die Sicherheitsbehörden, das ist jedenfalls das, was wir hören, keine Anzeichen, dass es weniger wird.
2: Einschätzungen von Manuel Bewader aus unserem Rechercheteam. Die EU steht nach dem Anschlagsversuch am Flughafen Leipzig-Halle geeint hinter Deutschland. Das wurde beim Außenministertreffen in Irland deutlich. Sabrina Fritz.
3: Wicklow ist ein bekannter Küstenort an der irischen Ostküste. Die Landschaft hier ist so atemberaubend schön, dass sie schon vielen Filmen als Kulisse diente. Braveheart zum Beispiel, ein Historiendrama mit Mel Gibson, wurde hier gedreht. Es geht darin um Macht und Rache. Kein schlechtes Drehbuch für die Außenministerinnen und Minister, um die deutschen Reaktionen gegen Russland zu diskutieren. Von Rache spricht hier niemand, aber Vergeltung für die zahlreichen Drohnenvorfälle der vergangenen Monate, die sieht man durchaus.
4: Wir möchten Deutschland die volle Unterstützung aussprechen für all die Maßnahmen, die Deutschland in diesem Fall einbringen möchte, um größeren Druck auf Russland auszuüben.
3: So die finnische Außenministerin Elina Valtonen. Finnland und andere EU-Staaten wollen nun auch den russischen Botschafter einbestellen. Die Chefdiplomatin der EU, Kaja Kallas, sprach von einem starken Signal. Deutschland habe eine Menge getan. Jetzt müsse man besprechen, was man gemeinsam gegen Russland tun könne.
5: Well, it definitely is a very strong signal. So Germany has done a lot and we will definitely hear from our colleague what more can we do together.
3: Im Gespräch sind 1600 Russen, Unternehmen und andere Organisationen auf die Sanktionsliste zu setzen. Selbst Frankreich und Spanien sprechen von Solidarität, wobei der spanische Außenminister daran erinnert, dass Europa mehrere Grenzen habe.
6: The land borders in the south of European Union are as important as the borders in the east, in the north and in the west.
3: Ein kleiner Seitenhieb, dass sich das Land in der Ceuta-Krise von den europäischen Partnern ziemlich im Stich gelassen fühlt. Doch grundsätzlich will man hier ein Signal an Russland senden, dass man sich nicht alles gefallen lässt und dass man die Ukraine weiter unterstützen wird. Weitere Sanktionen gegen Russland, weitere Unterstützung für die Ukraine und die eigenen Abwehrkräfte stärken. So könnte die europäische Vorsorge aussehen, mit der man in diesen Winter gehen will. Zur europäischen Verteidigungsstrategie äußerten sich am Mittag auch NATO-Generalsekretär Mark Rutte und die EU-Kommissionspräsidentin Ursula von der Leyen. Sie sagte zum Drohnenvorfall von Leipzig:
7: So I want to be very clear about what this was.
3: Dies war ein Anschlag mit militärischem Material, ausgeführt von russischen Agenten auf europäischem Boden. Das werde man nicht tolerieren, so von der Leyen. Und doch dreht sich bei diesem Treffen nicht alles nur um die Lage in Osteuropa. Spanien, Italien und Griechenland haben noch einmal an das Pulverfass nach Ost erinnert, das in diesen Ländern zu Sorgen und Ängsten führt. In mehreren spanischen Städten werden am Abend Protestaktionen gegen die Situation in der Stadt Ceuta erwartet. Dort sind viele tausend Marokkaner gestrandet, deren Schicksal völlig ungewiss ist. Noch weiß man nicht, wer die Massenflucht aus Marokko Mitte August ausgelöst hat. Spanien vermutet auch hier Verbindungen nach Moskau.
2: Informationen von unserer Korrespondentin Sabrina Fritz. Donnerstag, es ist der 3. September, 1.16 Uhr.
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2: Das Bundeskabinett hat ja gestern vor allem mit der Reform der Einkommensteuer für Schlagzeilen gesorgt. Aber es stand noch mehr auf der Tagesordnung. Das Kabinett hat auch das neue Kita-Gesetz gebilligt. Es wird jetzt zu Beratungen in den Bundestag gehen. Das Gesetz soll mehr Gerechtigkeit in der Bildung schaffen. Standards in Kitas sollen vereinheitlicht werden. Es sind aber auch noch weitere Schritte geplant. Möglichst viele Kinder sollen betreut werden und so auch ausreichende Sprachkenntnisse erwerben. Bei Problemen soll gezielt gefördert werden und auch Kinder, die nicht betreut werden, sollen mit 4 Jahren einen Test durchlaufen.
9: Ich bin nervös.
10: Nervös? Das war der 4-jährige Poyraz im Frühjahr, als er einen Sprachtest in Bayern gemacht hat, damit der Schulstart klappt. Manche Länder testen, andere nicht. Damit soll Schluss sein, wie Bundesbildungsministerin Karin Prien sagt.
11: Unser Ziel muss es sein, übrigens aus vielerlei Gründen, mehr Bildungsgerechtigkeit zu schaffen und die Startchancen von Kindern endlich zu verbessern.
10: Mit einem neuen Gesetz geht die CDU-Ministerin die frühkindliche Bildung an. Im Fokus also Kitas und 3 Schwerpunkte. Erstens:
11: Wir wollen für alle Kinder in Deutschland Entwicklungsstände rechtzeitig erkennen und gezielt fördern.
10: Bedeutet, spätestens mit 4 Jahren soll erstmals bundesweit verbindlich erhoben werden, wo ein Kind steht. Bei der Sprache vor allem, aber auch bei Motorik, sozial-emotionaler und mathematischer Entwicklung. Wo Förderbedarf auffällt, soll gezielt gefördert werden. Dafür sollen die Fachkräfte mehr Zeit bekommen. Für Kitas zuständig sind eigentlich die Länder. Die hofft Prien auf ihrer Seite zu haben. Diskussionen und Verhandlungen vorprogrammiert. Aber
11: es wird nur zusätzliches Geld geben für Qualitätsstandards, die der Bund setzt.
10: Die sind für Prien nicht verhandelbar. Gibt es eine Einigung, gibt der Bund für 8 Jahre über 9 Milliarden Euro. Das führt zum 2. Schwerpunkt des Gesetzes.
11: Wir wollen Kitas in besonders herausfordernden Lagen besonders unterstützen.
10: Dort soll es zusätzliches Personal geben. Je nach Größe bis zu 1,5 Stellen für Sprachförderung und Kita-Sozialarbeit. Profitieren sollen in jedem Bundesland mindestens 10% der Kitas. Und der 3. Schwerpunkt?
11: Wir wollen, dass Kitas und Grundschulen noch enger zusammenarbeiten.
10: Das betrifft vor allem die Weitergabe von Ergebnissen und Daten, die
11: anders als bisher nicht auf freiwilliger Basis, sondern auch dann, wenn Eltern dies nicht wünschen, erfolgen kann.
10: Der Hintergrund ist, dass die Bildungschancen in Deutschland schon im Grundschulalter sehr unterschiedlich sind und stark davon abhängen, aus welcher Familie ein Kind kommt und welche Bildung die Eltern haben.
11: Die Wahrheit ist, die Schere öffnet sich sehr früh, im Grunde schon nach der Geburt. Und es gelingt uns in unserem gesamten Bildungssystem nicht, genau diese Schere dann auch wieder zu schließen.
10: Das wird an schlechten Ergebnissen in Bildungsstudien wie PISA deutlich. Mindeststandards beim Lesen oder Rechnen werden nicht erreicht. Zudem gibt es mehr Schüler ohne Abschluss.
2: Ein Bericht von Sarah Beham. Am kommenden Sonntag wählt Sachsen-Anhalt einen neuen Landtag. Eine Wahl von besonderer Bedeutung über die Landesgrenzen hinweg. Denn es geht im Kern darum, ob die AfD die absolute Mehrheit bekommt und ob sie erstmals einen Ministerpräsidenten stellt. In Umfragen liegt die Partei um die 40%. Uli Wittstock ist der Frage nachgegangen, wie diese Zahlen möglich sind.
12: 3.500 Mitglieder hat der AfD-Landesverband derzeit. Tatsächlich konnte die Partei im letzten Jahr 1.000 neue Mitglieder begrüßen. In ihrem Selbstverständnis ist die AfD eine Volkspartei. Ostdeutschland ist nach wie vor für Parteien eine Art politische Sonderwirtschaftszone. Wenig Stammwähler und ein tiefes Misstrauen kennzeichnen die politische Situation. David Begrich vom Demokratieverein Miteinander e.V.
13: Eine große Gruppe der Ostdeutschen empfindet gegenüber Parteien, also nicht gegenüber der Demokratie, sondern gegenüber Parteien als Repräsentanten der Demokratie eine innere Distanz. Das hat damit zu tun, dass man der Organisationsform Partei sehr skeptisch gegenüberstand zu DDR-Zeiten, weil man gesagt hat, am besten, ich habe mit der Partei, und damit war ja immer die SED gemeint, nichts zu tun.
12: Der Verein Miteinander wurde 1998 gegründet, also vor fast 30 Jahren, um die Demokratie in Sachsen-Anhalt zu fördern. Der Anlass seinerzeit war der Einzug der rechtsextremen DVU in den Magdeburger Landtag. Damals lag die Arbeitslosigkeit bei rund 20%. Mit 8,2% ist sie inzwischen deutlich gesunken. Doch die Deindustrialisierung nach der Wende hat Folgen bis heute. 98% der Firmen haben weniger als 100 Mitarbeiter. Der Fachbegriff strukturschwache Region. Das Wahlverhalten in strukturschwachen Regionen wurde in mehreren Studien untersucht und dabei zeige sich ein deutliches Muster, erklärt Professorin Marianne Kneuer, Politikwissenschaftlerin an der Universität Dresden.
14: Man spricht auch davon, dass es einen Zusammenhang gibt, in strukturschwachen Regionen eine stärkere Neigung zu solchen autoritären Einstellungen oder demokratiekritischen Einstellungen als in anderen Regionen. Aber das andere halte ich für mindestens genauso wichtig. Und das ist der Zusammenhang mit einer bestimmten Wahrnehmung, nämlich die Wahrnehmung des Abgehängtseins, sich nicht gleichwertig zu fühlen mit Westdeutschland.
12: Doch das radikale Programm der AfD spielt in den öffentlichen Auftritten der Partei derzeit keine große Rolle. Wenn da zum Dorffest eingeladen wird, dann ist endlich mal was los vor Ort. Die AfD versuche es mit einem Strategiewechsel, so David Begrich vom Verein Miteinander e.V.
13: Das kommt bei Menschen in Ostdeutschland deshalb gut an, weil es eine tiefe Skepsis sozusagen gegenüber der Rhetorik des politisch-medialen Betriebs gibt. Also im Vordergrund der AfD-Wahlkampfveranstaltung steht scheinbar die Bratwurst. Aber natürlich geht es um Politik.
12: Ob die AfD mit dieser Strategie so viele Stimmen auf sich vereinigen kann, um alleine zu regieren, wird sich am Wahlabend zeigen. Aber selbst wenn die AfD nicht regiert, dürften die politischen Verhältnisse nicht einfach werden. Denn ohne die Linken wird wohl Sachsen-Anhalt CDU Probleme haben, die möglichen Mehrheiten zu finden.
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1: Mit Lars Bente und einer ersten DFB-Pokalrunde, in der kein einziger Erstligist ausgeschieden ist. Das gab es zuletzt vor 18 Jahren. Für diese komplett weiße Weste hat am Ende dann auch der Titelverteidiger gesorgt. Der FC Bayern zieht als letzter Club in die zweite Runde ein. Der Rekordpokalsieger gewinnt beim Zweitliga-Aufsteiger Osnabrück mit 4:1. Wobei der VfL die Bayern zunächst sogar schocken konnte, weiß unser Reporter an der Bremer Brücke, Jörg Tegelhütter.
15: Knappe 18 Minuten durfte der Außenseiter und Zweitliga-Aufsteiger aus Osnabrück von der Sensation im Pokal gegen den FC Bayern träumen. Meissner hatte den VfL völlig überraschend in der fünften Minute mit einem Traumtor aus 28 Metern mit 1:0 in Führung gebracht. Doch die Bayern schlugen dann innerhalb von nur 6 Minuten gnadenlos zurück. Kane aus kurzer Distanz mit dem Ausgleich zum 1:1. Bischof per Abstauber in der 24. Minute zur 2:1 Pausenführung. Danach hatten die Bayern alles unter Kontrolle und setzten die Vorentscheidung durch. Ulisse mit einem geschickten Heber in der 72. Minute zum vorentscheidenden 3:1. Kane verwandelte dann einen berechtigten Foulelfmeter kurz vor dem Ende zum 4:1. Die Bayern stehen damit souverän und sicher in der zweiten Runde des DFB-Pokals.
1: Ja, ausgelost wird diese zweite Runde am Sonnabend, wie so oft im Deutschen Fußballmuseum in Dortmund. Und die sogenannte Losfee ist dann der Weltmeister von 2014 und heutiger ARD-Experte Bastian Schweinsteiger. Ja, im Lostopf für die Ligaphase der Champions League wären auch gerne die Fußballerinnen aus Wolfsburg und Frankfurt dabei gewesen. Allerdings haben beide die Playoff-Runde nicht überstanden. Ein bitterer Abend also für den deutschen Frauenfußball.
16: Dem VfL Wolfsburg hat auch ein 2:0 Hinspielsieg gegen Inter Mailand nicht gereicht. Denn in Italien, da konnten die Mailänderinnen das Ergebnis ausgleichen. 2:0 nach 90 Minuten, 3:1 nach Verlängerung. Ja, und im Elfmeterschießen konnte VfL-Spielerin Mara Alba als einzige nicht verwandeln. Henrik Lückhoff. Was bedeutet dieses Champions League aus für die Wolfsburgerinnen?
17: Das ist eine sportliche Katastrophe, das muss man so klar sagen, denn der VfL Wolfsburg sieht sich weiter als eines der Top-Teams in Europa, auch wenn die großen Zeiten schon eine Weile her sind, aber es gehört eigentlich zum Selbstverständnis des Clubs, da dabei zu sein. Außerdem, gerade in Zeiten, in denen immer mehr Spielerinnen ins finanziell und sportlich attraktive Ausland wechseln, gerade nach England, da wäre es schon enorm wichtig, verlässlich auf der großen Bühne europäisch vertreten zu sein, um eben weiter eine attraktive Adresse zu sein. Das ist der VfL aber eben immer weniger und es ist ja jetzt auch nicht das erste Mal, dass die Wolfsburgerinnen die Königsklasse verpassen. Vor 3 Jahren sind sie auch schon in der Quali gescheitert und jetzt spielen sie eben nur im zweitklassigen Europacup.
16: So wie auch Eintracht Frankfurt. Den Hessinnen hat ein 1:1 aus dem Hinspiel gegen Paris Saint-Germain nicht gereicht und die Einzelheiten zum Frankfurter Champions League aus hat Martina Knief.
18: Am Anfang gut mitgehalten, am Ende aber deutlich verloren. Paris setzte sich auch dank der individuellen Klasse durch. Merville Kanjinga traf nach 36 Minuten für PSG. Der Knackpunkt der Partie war dann die gelb-rote Karte gegen Frankfurts Stürmerin Hayley Raiso in der 66. Minute. Rebecca Blomqvist konnte zwar noch den Ausgleich erzielen, in der Verlängerung fehlten den Frankfurterinnen jedoch die Kräfte. Nochmal Kanjinga, Sakina Kachawi, die auch zweimal traf, und die eingewechselte Ajibade machten den Erfolg für Paris Saint-Germain perfekt.
16: Und den Einzug in die zweite Runde beim Tennis Grand Slam Turnier in New York hat Alexander Zverev perfekt gemacht. Der Hamburger, der ist bei den US Open ja auf Platz 1 gesetzt. Er musste beim 5-Satz-Erfolg gegen den Italiener Sonego aber ganz schön zittern. Zverev sieht das Match aber positiv.
19: Ich glaube, das ist ein Match, das ich gebraucht habe. Ich glaube, das ist nach den letzten paar Wochen ein Spiel gewesen, das ist für mich wichtig war, zu gewinnen. Und ich hoffe, dass ich auch weiterhin dann mein Level steigern kann nach so einem Spiel.
16: Und alle wichtigen Ergebnisse von den US Open sehen Sie übersichtlich auf sportschau.de. Das gilt auch für die Resultate in der Handball-Bundesliga. Da hat Flensburg-Handewitt vorher die Tabellenführung übernommen. Wir befinden uns aber auch erst im zweiten Spieltag. Die SG, die gewinnt beim Bergischen HC mit 34:29.
2: Und soweit der Sport hier in der ARD-Infonacht mit Lars Bente.
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2: Und auch da bleiben wir sportlich. Heute vor 20 Jahren beendete der US-amerikanische Tennisprofi Andre Agassi seine Karriere. Steffen Hudemann blickt zurück.
20: From day one, right? I hated tennis.
21: Von Anfang an habe er Tennis gehasst, sagt Andre Agassi. Gespielt habe er damals nur aus Angst vor seinem Vater. Mike Agassi will aus seinem Sohn einen Champion machen. Mit 13 Jahren kommt der Junge an die berühmte Bollettieri Akademie in Florida. Mit 18 steht er auf Rang 3 der Weltrangliste und sorgt für Aufruhr. Lange Mähne, bunte Klamotten, Jeans-Shorts. 1988 gilt Agassi als Rebell. Wimbledon boykottiert Agassi 3 Jahre lang, auch wegen der strengen Regeln und der weißen Spielkleidung. Doch ausgerechnet dort gewinnt Agassi 1992 seinen ersten Grand-Slam-Titel. 1996, jetzt mit Glatze, folgt die Krönung. Agassi wird Olympiasieger in Atlanta. Auf den Triumph folgt die Krise. 1997 ist Agassis Ehe mit Schauspielerin Brooke Shields zerrüttet. Er wird depressiv, nimmt Crystal Meth, rutscht bis auf Rang 141 der Weltrangliste ab. Aber Agassi kommt zurück, gewinnt 1999 erstmals die French Open. Alle 4 Grand-Slam-Titel und Olympiagold, das hat vor Agassi nur eine geschafft. Steffi Graf.
22: Las Vegas. Steffi Graf und Andre Agassi haben geheiratet.
21: Wenige Tage später wird ihr Sohn Jaden geboren, 2 Jahre später Tochter Jazz. Ihre Eltern lassen ihnen die Freiheit, nicht Tennisprofi werden zu müssen. Einen Sport, den Andre Agassi nach eigener Aussage lange gehasst hat und den er am 3. September 2006 nach den US Open endgültig verlässt. Das war heute, vor 20 Jahren.
2: Der Stichtag von Steffen Hudemann.

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1: Um 1.30 Uhr mit Wolfgang Berger. Nach dem versuchten Sprengstoffanschlag am Leipziger Flughafen stellen sich die NATO und die EU hinter Deutschland. Der Vorfall weise alle Merkmale von staatlich gefördertem Terrorismus auf, sagte die EU-Außenbeauftragte Kallas nach einem Außenministertreffen in Irland. Aus Wicklow, Sabrina Fritz.
2: Der Vorfall von Leipzig war kein Einzelfall. Man sehe seit Jahren eine systematische Zunahme von Angriffen auf die EU, so die Chefdiplomatin der Gemeinschaft Kaja Kallas zum Abschluss des Außenministertreffens in Irland. Sie und die Mehrzahl der EU-Länder hat keinen Zweifel daran, dass Russland hinter diesen Störungen steckt. Die Gemeinschaft will den Kampf gegen Moskau intensivieren. Waffen spielen dabei noch keine Rolle. Es geht aber zum Beispiel um Visabeschränkungen für russische Staatsbürger, um neue Sanktionen und neue Unterstützung für die Ukraine. Wie die allerdings aussehen soll, ist noch sehr vage.
1: Im Zusammenhang mit dem versuchten Drohnenanschlag am Flughafen Leipzig-Halle haben die Ermittler zwei Tatverdächtige im Visier. Das haben gemeinsame Recherchen von NDR, WDR und Süddeutscher Zeitung ergeben. Es soll sich um einen Mann aus Belarus und einen Mann mit russischem und lettischem Pass handeln. Unter anderem weisen DNA-Spuren auf ihre Beteiligung hin. Die Bundesregierung beschuldigt Russland, für den Vorfall verantwortlich zu sein. Nach dem Anschlag auf ein Umspannwerk in Nordrhein-Westfalen hat die Staatsanwaltschaft Köln die Ermittlungen aufgenommen. Es geht nach eigenen Angaben dem Anfangsverdacht verfassungsfeindlicher Sabotage nach. Man nehme den Vorfall äußerst ernst. Unbekannte hatten an der Anlage einen Kurzschluss ausgelöst. Einen ähnlichen Vorfall gab es in Brandenburg. Auf Malta ist der Prozess um den Mord an der Enthüllungsjournalistin Daphne Caruana Galizia mit einem Freispruch zu Ende gegangen. Die Reporterin war vor 9 Jahren mit einer Autobombe getötet worden. Sie hatte vor allem über Korruption auf Malta berichtet. Aus Rom, Tillmann Kleinjung.
3: Die Hintergründe zum Mord an Daphne Caruana Galizia bleiben weiter im Dunkeln. Wer war der Auftraggeber des Autobombenanschlags auf die maltesische Journalistin? Darum ging es in dem Prozess vor einem geschworenen Gericht, der nun für den angeklagten Unternehmer Jorgen Fennig mit einem Freispruch endete. Die Geschworenen befanden ihn in beiden Anklagepunkten für nicht schuldig. Beihilfe zum Mord und Bildung einer kriminellen Vereinigung mit der Absicht, die unbequeme Journalistin zu töten.
1: Das Wetter in Deutschland. Gebietsweise trocken an den Küsten und im Norden, später Schauer, Tiefstwerte 17 bis 8 Grad. Tagsüber im Norden und in der Mitte Schauer und einzelne Gewitter, sonst oft freundlich. Höchstwerte 19 Grad im Erzgebirge bis 29 Grad am Oberrhein. Am Freitag im Süden heiter, im Norden zeitweise kräftiger Regen, 18 bis 32 Grad. Am Samstag teilweise freundlich, im Norden unbeständig, 18 bis 29 Grad. Das waren die Nachrichten.
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4: Momentan keine Staus, Ihnen eine gute Fahrt.
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4: Weiterhin mit Alex Franz ganz herzlich willkommen. Die Gewalttat bei einer Techno-Party in Aarau in der Schweiz, kurz vor der deutschen Grenze, bewegt viele Menschen, nicht nur in der Schweiz. Eine Frau wurde dabei in der Nacht zu Sonntag erschossen, mehrere Menschen verletzt, darunter auch eine Deutsche. Jetzt haben Polizei und Staatsanwaltschaft bekannt gegeben, es handelt sich um eine Amoktat. Unsere Schweiz-Korrespondentin Sandra Bieger berichtet.
5: Das Medieninteresse ist riesig, als sich Polizei und Staatsanwaltschaft in Aarau erstmals seit der Festnahme des mutmaßlichen Täters ausführlich äußern. Dass der Mann 43 Jahre alt und Schweizer ist, war bereits zu Beginn der Woche bekannt geworden. Jetzt gibt es weitere Details, zum Beispiel zum Motiv der Tat. Polizeioberst Michael Leupold.
6: Heute können wir sagen, dass dieser Anschlag vom Sonntagmorgen dem Szenario Amok zuzuordnen ist. Stand heute haben wir keine Hinweise auf irgendwelche personalen oder örtlichen Beziehungen nach Aarau. Wir gehen davon aus, dass das ein Zufall war, dass er auf diesen Event gestoßen ist.
5: Bei dem Techno-Festival in Aarau soll der mutmaßliche Täter in der Nacht zu Sonntag wahllos auf Besucher geschossen haben. 40 Mal mit einer Kalaschnikow. Anschließend feuerte er noch mit einer Pistole auf ein wegfahrendes Auto. Beide Waffen waren auf den Mann zugelassen. Auf die Spur des mutmaßlichen Täters kam die Polizei, weil ein Zeuge Angaben zu dessen Fluchtfahrzeug machen konnte. Während die Fahndung nach ihm noch auf Hochtouren lief, stellte er sich bei der Polizei in Delémont. Das ist eine Stadt im Kanton Jura, aus dem der Mann auch stammt. Staatsanwalt Christoph Rüedi.
7: So berichtete er dort, dass er sich im Zusammenhang mit den Schussabgaben in Aarau stelle, informierte, dass es ihm bereits seit einiger Zeit gesundheitlich schlecht gehe und machte Angaben zu aktuellen Wohn- und Aufenthaltsorten.
5: Aus dem, was er bei der Polizei erzählt hat, schließen die Ermittler, dass der Mann psychische Probleme hat. Zur Tat selbst habe er sich bislang noch nicht geäußert. Erkenntnisse erhoffen sich Polizei und Staatsanwaltschaft von den weiteren Ermittlungen. Bei der Amoktat war eine Italienerin mit Schweizer Wohnsitz erschossen worden. Insgesamt 6 Personen wurden verletzt, darunter auch eine Deutsche. Zunächst war von 5 Verletzten die Rede. Eine Person, die von einem Schuss gestreift worden war, habe sich noch nachträglich gemeldet. Nach der Amoktat in Aarau nimmt in der Schweiz die Diskussion um Waffenbesitz Fahrt auf. Der mutmaßliche Täter besaß legal neben der Kalaschnikow noch 2 weitere Pistolen. Die Polizei erklärt dies damit, dass er die Waffen vor rund 20 Jahren erworben habe. Damals sei das Waffenrecht noch weniger streng gewesen.
4: Informationen aus der Schweiz von Sandra Bieger.
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4: Australien verschärft seinen Kurs gegen große Tech-Konzerne. Das Parlament hat ein Gesetz verabschiedet, das Unternehmen wie Google, Meta, TikTok und LinkedIn dazu bringen soll, australische Medien für Nachrichteninhalte zu bezahlen. Die Regelung gilt weltweit als wegweisender Versuch, die Marktmacht der großen Plattformen zu begrenzen. Florian Barth.
8: Eine schnelle Google-Suche, einmal durch Instagram scrollen und auf diesen Plattformen gleich noch ein paar aktuelle Nachrichten lesen. So passiert es auch in Australien täglich millionenfach. Zwischen den Nachrichtenartikeln stoßen User regelmäßig auf Werbeanzeigen. Da bietet ein Reisebüro den Traumurlaub an oder ein Autohändler einen günstigen Reifenwechsel. Für solche Werbeanzeigen kassieren die Plattformbetreiber Geld von den Firmen, die solche Werbung schalten. Aber die Urheber der Nachrichten profitieren oft nicht. Dabei war es vielleicht gerade der journalistische Inhalt, der den Blick der Lesenden auch auf die Anzeigen gelenkt hat. Die australische Medienpolitikerin Sarah Henderson kritisiert dieses bisherige Geschäftsmodell gegenüber dem Fernsehsender ABC. Die digitalen Plattformen nutzen Nachrichteninhalte ohne Bezahlung und das war höchst unangemessen. Darum hat die Regierung nun das sogenannte News Bargaining Incentive Gesetz verabschiedet, ein Gesetz zur Vergütung von Nachrichteninhalten. Es trifft Plattformen mit Werbeeinnahmen von mehr als 250 Millionen australischen Dollar, also zum Beispiel Meta, Google, ByteDance und LinkedIn. Die müssen in Zukunft 2,5% ihrer Einnahmen aus digitaler Werbung abführen. Vermeiden können sie diese Abgaben nur, indem sie kommerzielle Verträge mit mindestens 8 verschiedenen Medienhäusern abschließen. Das soll sicherstellen, dass australische Medienhäuser und Verlage finanziell von den Nachrichteninhalten profitieren, wenn ihre Artikel auf den großen Plattformen landen und dort gelesen werden. Australiens Premierminister Anthony Albanese hält das Gesetz für wegweisend und wertschätzend den Journalistinnen und Journalisten gegenüber, wie er in der Parlamentsdebatte sagte. Für die Regierung gibt es keine Einnahmen. Es geht direkt darum, Journalisten zu unterstützen. Jeder einzelne eingenommene Dollar wird an den Sektor zurückgegeben. Australiens Regierung rechnet damit, dass dadurch mehrere 100 Millionen Dollar pro Jahr in den Nachrichtensektor fließen könnten. Die Medienunternehmen würden Anreize erhalten, das Geld für Journalisten auszugeben, anstatt einfach nur Unternehmensgewinne zu steigern, so Premierminister Albanese. Die Definition von Journalisten wird erweitert und umfasst zusätzliche wichtige Nachrichtenrollen, einschließlich der vielen Freiberufler, die so viele neue Inhalte produzieren. Meta, der Mutterkonzern von Facebook und Instagram aus den USA, hatte die Maßnahme als unhaltbar und unfair kritisiert und argumentiert, die User würden wegen Unterhaltung und Creator-Inhalten auf die Plattformen kommen und nicht primär wegen Nachrichten. Doch nach der Verabschiedung des Gesetzes sind die Konzerne unter Zugzwang. Noch ist offen, wie die Tech-Konzerne reagieren. Zahlen sie an Medienhäuser direkt oder lassen sie sich auf die 2,5% Abgabe auf Werbeeinnahmen ein? Die australische Regierung will die Einhaltung des Gesetzes beobachten und auch überprüfen, ob nun tatsächlich mehr Geld bei den Journalistinnen und Journalisten ankommt.
4: Informationen von Florian Barth. Erst Brandenburg, dann Nordrhein-Westfalen. Innerhalb kurzer Zeit gibt es zwei Angriffe auf die Stromversorgung. Nach dem Angriff auf das Stromnetz in Südbrandenburg gehen die Ermittler davon aus, dass auch die Störung an einem Umspannwerk in Bergheim bei Köln auf verfassungsfeindliche Sabotage zurückgeht. Lena Wensch berichtet.
9: Laute Schläge und helle Blitze. So haben die Anwohner den Vorfall am Dienstagabend beschrieben. Inzwischen ist klar, der Kurzschluss am Umspannwerk in Bergheim-Reit wurde nach Erkenntnissen der Polizei vorsätzlich ausgelöst. Ein leitender Gegenstand war vermutlich an einem Zaun befestigt und gegen eine Stromleitung geschleudert worden. In einem angrenzenden Maisfeld haben Ermittler außerdem mehrere Abschussvorrichtungen gefunden. Sie könnten mit der Tat zusammenhängen. Durch den Kurzschluss waren 5 Blöcke der Kraftwerke Niederaußem und Neurath betroffen, so Amprion-Sprecher Stefan Deffner.
10: Es gab einen Vorfall im Umfeld der Umspannanlage, was dazu führte, dass die Zuleitungen beschädigt worden sind. Das wiederum führte zu Kraftwerksausfällen bei RWE. Die gute Nachricht ist, die allgemeine Stromversorgung war davon nicht betroffen. Das heißt, wir konnten in Sekundenschnelle wieder ausgleichen, sodass es da keine Auswirkungen für Verbraucherinnen und Verbraucher gab.
9: Die Polizei stuft die Tat inzwischen als Anschlag auf kritische Infrastruktur ein. Die Staatsanwaltschaft Köln ermittelt unter anderem wegen des Anfangsverdachtes der verfassungsfeindlichen Sabotage. Wer hinter dem Anschlag steckt und welches Motiv die Täter hatten, ist bislang unklar, sagt Innenminister Herbert Reul.
11: Nach jetzigem Ermittlungsstand haben die Täter gezielt einen Kurzschluss herbeigeführt, indem sie leitfähiges Material, mutmaßlich Kabel, über die Oberleitung gebracht haben. Das war, will nicht drum herum reden, das war kein kaputter Schalter, das war Absicht, das war eine Straftat. Es besteht der Anfangsverdacht einer verfassungsfeindlichen Sabotage. Wir prüfen in zwei Richtungen. Fremdstaatlich gelenkte Sabotage und Linksextremismus. Nichts davon können wir derzeit ausschließen.
9: Über den Kraftwerken wurden zwar Drohnen gesichtet, nach aktuellem Ermittlungsstand gehörten sie aber zum Netzbetreiber und dienten der Überwachung. Parallelen gibt es zu einem Angriff auf ein Umspannwerk in Brandenburg am selben Tag. Dort sollen Unbekannte ebenfalls leitfähiges Material gegen Stromleitungen geschleudert haben, mithilfe selbstgebauter Flugkörper, die Silvesterraketen ähnelten. Ob die beiden Taten zusammenhängen, wird derzeit geprüft.
11: Ein Umspannwerk ist kein Schuppen und mit ein paar Kabeln drin. Ein Umspannwerk ist ein Nervenzentrum für unseren Alltag. Wer da rangeht, greift nicht irgendein Blechdach an, der greift unser Land an, unsere Wirtschaft, unseren Alltag, uns alle.
9: Zwei Vorfälle an einem Tag. Und damit stellt sich auch die Frage, wie gut ist unsere kritische Infrastruktur geschützt? Wirtschaftsministerin Mona Neubauer sieht hier auch den Bund in der Verantwortung. Sie fordert:
12: Wir haben in der Energieministerkonferenz im Mai an die Bundesregierung adressiert, dass die Betreiber kritische Infrastruktur besser selber schützen können. Dafür sollen sie Kameras nicht nur auf dem eigenen Gelände, sondern wenn nötig auch im direkten Umfeld einsetzen dürfen.
4: Ein Bericht von Lena Wensch. Um 1.43 Uhr eine aktuelle Gefahrenmeldung. Achtung, ein Falschfahrer auf der B49 Limburg-Gießen. Zwischen Aalbach und Mehrenberg-Ost kommt Ihnen ein Falschfahrer entgegen. Fahren Sie äußerst rechts und überholen Sie nicht. Auf der B49 Limburg-Gießen zwischen Aalbach und Mehrenberg-Ost ist ein Falschfahrer unterwegs. Vorsicht dort bitte in beiden Richtungen.
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4: Noch bis Freitag kommen die Staatschefs, Präsidenten und Regierungsvertreter der Inselstaaten im Pazifik zusammen. Es geht um die wirtschaftliche Entwicklung, den Kampf gegen die Folgen des Klimawandels und um eine gemeinsame Sicherheitsarchitektur. Die ersten Tage des Gipfels werden allerdings überschattet von Spannungen zwischen China und Taiwan. Die demokratisch regierte Insel nimmt als sogenannter Entwicklungspartner am Forum teil. Ein chinesischer Regierungsvertreter drohte vor laufenden Kameras mit Konsequenzen.
0: Taiwan.
13: Tänzerinnen in kunstvoll gewebten Röcken, Blumenschmuck im Haar, traditionelle Gesänge. Ein faszinierender Einblick in die Kultur Mikronesiens. Das alles vor der atemberaubenden Kulisse Palaus, einem der schönsten Länder der Welt. Es hätte alles so schön sein können zum Auftakt des Pacific Islands Forum, dem wichtigsten Gipfeltreffen der Inselstaaten der Region. Bis zum Auftritt von Qian Bo, dem Sondergesandten der chinesischen Regierung für Angelegenheiten der pazifischen Inselstaaten. Wir sind sehr besorgt. Taiwan ist kein Dialogpartner des Forums. Das hätte also nicht passieren dürfen. Wir halten es daher für äußerst unangemessen. China droht Taiwan mit Konsequenzen. Unversöhnliche Worte trotz der feierlichen Umgebung bei der Eröffnungszeremonie des Gipfels. Und das alles, weil Taiwan auch eine Einladung bekommen hat von Palaus Präsidenten Tsurangel Whips Jr., dem Gastgeber, dessen eindringlicher Appell im Vorfeld schon nach Tag 1 verpufft ist. Der Pazifik ist unser Zuhause und kein Theater für geopolitischen Wettbewerb. Die Reaktion von Taiwans Außenminister Lin Xialong lässt nicht lange auf sich warten. Keine 24 Stunden nach dem Statement von Pekings Vertreter lädt er die Medienvertreter in sein Hotel, nimmt sich über eine Stunde Zeit, um Taiwans Anwesenheit in Palau zu rechtfertigen. Wenn wir zu einer Veranstaltung oder zu einem Essen eingeladen sind, richten wir uns als Gäste nach dem Gastgeber. Das ist einfach höflich. Aber man stellt fest, sobald China an einer solchen Konferenz teilnimmt, verhält es sich, als wäre es selbst der Gastgeber und sorgt dadurch für eine sehr schlechte Atmosphäre bei der gesamten Veranstaltung. Peking versucht seit langem, Taiwan von internationalen Gipfeltreffen auszuschließen. Im vergangenen Jahr hat das auch noch funktioniert. Diesmal nicht, weil Gastgeber Palau als eine von nur drei Nationen im Pazifik noch diplomatische Verbindungen zu Taipeh unterhält. Es ist ein offenes Geheimnis unter Beobachtern vor Ort, dass einige pazifische Staats- und Regierungschefs ihre Teilnahme am Gipfel deshalb kurzfristig abgesagt haben, um vor China gut auszusehen. Darunter die Präsidenten von Kiribati und Nauru. Was bei den Spannungen zwischen China und Taiwan zu kurz kommt, das eigentliche zentrale Thema des Gipfels, die Folgen des Klimawandels. Ein Zehntel Grad ist für uns keine Zahl hinter dem Komma. Es ist eine Küste, eine Süßwasserquelle, ein Korallenriff, eine Ernte und ein Zuhause. Palaus Präsident Whips Jr. appelliert, das 1,5-Grad-Ziel nicht aus den Augen zu verlieren. Was wir brauchen, ist Zugang zu Finanzmitteln, zu Geldern für Anpassungsmaßnahmen und zu Finanzierungsmechanismen, die in einem Umfang geschaffen werden, der der Dringlichkeit entspricht. Bislang dringt dieser Aufruf kaum durch. Zu laut sind die Störgeräusche anderer Gipfelteilnehmer, allen voran von China.
4: Thorsten Iffland über das Pacific Islands Forum. War's das jetzt? Haben wir Menschen im Kampf gegen den selbstgemachten Klimawandel versagt? Müssen wir uns mit den Folgen dauerhaft arrangieren? Mit intensiveren Dürren, Überschwemmungen, Waldbränden, Fluchtbewegungen wegen der Hitze, gesundheitlichen Auswirkungen? Die Folgen sind ebenso gravierend wie kaum zu überblicken. Jetzt haben Experten der Vereinten Nationen einen neuen Klimabericht vorgelegt, in dem sie eindringlich appellieren. Karin Bentsch.
14: Hitze, Dürre, Überflutungen. Solche globalen Wetterphänomene wird es in Zukunft noch häufiger geben, heißt es im Bericht des Umweltprogramms der Vereinten Nationen, kurz UNEP. Die Welt befinde sich auf dem Weg zu einer Erderwärmung von bis zu 2,6 Grad im Vergleich zur vorindustriellen Zeit. Bereits in den kommenden Jahren werde das 1,5-Grad-Ziel des Pariser Klimaabkommens dauerhaft überschritten sein, sagt Inge Andersen, die Generaldirektorin des UN-Umweltprogramms in Nairobi. Der Bericht betont, dass wir alles tun müssen, um diese Überschreitung zu begrenzen. Wir dürfen nicht über eine Erderwärmung von 1,8 Grad Celsius hinausgehen. Geschieht das, wäre es schwierig, die Folgen rückgängig zu machen. Zu den möglichen Folgen gehören verstärkte Extremwetterereignisse, der Verlust von Ökosystemen und die Überflutung kleiner Inseln und tiefliegender Küstenstädte. Laut dem Umweltprogramm der Vereinten Nationen seien schwere Schäden für die menschliche Gesundheit, die Ernährungssicherheit, die Wasserversorgung, Natur, Infrastruktur und Wirtschaft zu erwarten. Deshalb empfiehlt das Umweltprogramm der Vereinten Nationen in seinem neuen Bericht den Ausstieg aus fossilen Brennstoffen, den Ausbau erneuerbarer Energien, Aufforstung und massiv weniger Ausstoß von Kohlenstoffdioxid. Doch die Realität sieht anders aus. Die CO2-Emissionen steigen Jahr für Jahr auf immer neue Höchstwerte. Das ist auch Generaldirektorin Inga Andersen bewusst. Deshalb fordert sie, über diese Wahrheit müssen wir dringend anfangen zu sprechen. Und Politiker, deren Verantwortung es ist, zu regieren und zu führen, müssen diese Wahrheit in ihren Planungen berücksichtigen und zu ihren Klimazusagen stehen. Es sei höchste Zeit, den Klimaschutz wieder ernster zu nehmen, Umweltprojekte zu stärken, statt sie aufzugeben.
15: Kultur.
16: Ist nicht alles, was uns geschieht, alles, was wir tun, die Folge einer unendlichen Kette von Zufällen? Gibt es überhaupt eine größere Macht als die des Zufalls? Diese Fragen wirft der neue Roman von Monika Maron auf. 4 Minuten heißt er. 4 Minuten, in denen Entscheidendes passiert. Oder eben auch nicht. Auch das Zufall. Alexander Soloch hat das neue Buch der 85-jährigen Autorin gelesen.
17: An einem sonnigen Tag im April ändert sich alles im Leben der Lea Novak, dadurch, dass sie es beinahe verliert. Im Berliner Stadtteil Schöneberg gerät die Fußgängerin unter ein Auto auf Höhe einer Kirche. 2 Menschen sind sofort hilfreich zur Stelle. Ein Priester, der inbrünstig vor ihrem leblosen Körper Gebete flüstert, und ein Notarzt, der ihr Herz gerade noch rechtzeitig wieder zum Schlagen bringt.
18: Sie war also gestorben. Wenn auch nur für 3 oder 4 Minuten. Viel länger kann es nicht gewesen sein, sonst wären Hirnschäden zurückgeblieben. Und dann wurde sie wieder zum Leben erweckt. Sie hatte also diese Schwelle überschritten, um die es so viel Berichte, Mutmaßungen und Geheimnisse gab, und hatte weder das gleißende Licht gesehen, von dem andere Gestorbene und Wiedererweckte berichteten, noch war ihr ganzes Leben in Sekunden vor ihr abgelaufen. Sie hatte das größte Geheimnis, den Tod, erlebt und auch nicht.
17: Diese leise Melancholie weicht aber bald einer existenzielleren Frage. Lea, Mitte 50, erfolgreiche Journalistin in der Hauptstadtredaktion einer großen Tageszeitung, erholt sich körperlich zwar recht schnell, aber das Gedankenkarussell setzt sich vehement in Gang, als sie erfährt, dass ihr Retter, der Notarzt, nur ganz zufällig wegen eines vorherigen Fehlalarms in ihrer Nähe war und sofort helfen konnte. Sonst wäre alles zu spät gewesen. Lea, die nach dem einleitenden Kapitel nun als Ich-Erzählerin auftritt, sucht einen Sinn hinter ihrer Rettung, überhaupt eine tiefere Bedeutung in ihrem Leben insgesamt. Gibt es die überhaupt, wenn am Ende alles nur Zufall ist?
18: Es war eben ein Unterschied, ob man um die eigene Sterblichkeit wusste oder ob man sie erlebt hat. Vielleicht war ja die Legende, in der letzten Minute würde sich das ganze Leben wie ein Film im Schnelldurchlauf vor dem Sterbenden abspielen, wirklich wahr. Vielleicht war man verurteilt mit dem letzten Atemzug, wenn nichts mehr zu ändern war, das Versagen und die Versäumnisse, über die man sich all die Jahre hinweggeschwindelt hatte, zu erkennen.
17: Also durchforstet Lea ihr Leben nach prägenden Zufällen, wie sie sich etwa als junge Frau in der DDR dagegen entschied, Naturwissenschaftlerin zu werden und stattdessen Geschichte studierte. An Pfingsten 1987 war sie nämlich in eine Menschenmenge geraten, die sich an der Ostseite des Brandenburger Tors versammelt hatte, um ein David Bowie-Konzert auf der Westseite zu hören. Die Staatsmacht trieb sie alle auseinander. Daraufhin wollte Lea herausfinden, warum ist im 20. Jahrhundert alles so gekommen. Deshalb Geschichte. Oder der Zufall ihrer rauschhaften Liebe zu Max, der aber dann plötzlich und ohne Vorwarnung in die Bundesrepublik verschwand. Kurz nach der Wende bekam sie einen Brief von ihm und vernichtete ihn unbesehen, immer noch tief getroffen von seinem Verrat. Hätte sie ihn gelesen, wäre vielleicht alles anders gekommen, hätte sie sich nicht in irgendwelche leidenschaftslosen Mittelmaßbeziehungen begeben und wäre heute vielleicht nicht allein. Wie der Zufall auf der Habenseite sie in einen Traumjob brachte, daraus lässt sich ebenfalls kaum etwas Sinnvolles konstruieren.
18: Der größte Zufall im Leben ist man wohl selbst.
17: Darauf läuft's anscheinend in aller Schlichtheit hinaus. Wer angesichts der fulminanten und faszinierenden Fragestellung des Romans auf einen etwas höheren Erkenntnisgewinn gehofft hat, geht leider leer aus. Dass Lea, deren Sinnsuche zunehmend zu einer Gottessuche wird, sich dann noch von einem Pfarrer mit protestantischen Plattitüden abspeisen lässt.
18: Gott ist Geist. Er ist der Sinn jenseits der erfahrbaren Welt. An Gott kann man nur glauben. Der Glaube ist ein Geschenk.
17: Und sich davon auch noch seltsam erhoben fühlt, ist dann doch arg enttäuschend. Um irgendeinen neuen Gedanken bereichert einen dieser Roman nicht. Ratlos fragt man sich am Ende, warum man ihn überhaupt gelesen hat. Es war wohl Zufall.
16: Alexander Soloch über 4 Minuten, den neuen Roman von Monika Maron, der bei Hoffmann und Campe erschienen ist, und er kostet 26 Euro.
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4: Vor allem Familien dürfen schon mal auf eine Entlastung hoffen. Die Bundesregierung hat eine Reform der Einkommensteuer auf den Weg gebracht. Dabei hat sie zum Beispiel Erzieher, Busfahrer oder Handwerker im Blick. Das Wirtschaftsministerium hat zugestimmt, dann aber einen Brief an Finanzminister Klingbeil geschickt und darin kritisiert, das Ergebnis sei eine inflationsbedingte heimliche Steuererhöhung. Was nun? Wird die Mittelschicht entlastet oder nicht? Unsere Gastkommentatorin heute ist die freie Autorin Wiebke Hollersen. Sie rechnet in ihrem Kommentar nicht damit, dass die Reform Berufstätige tatsächlich stark entlastet.
15: Man will nicht immer klagen und von der Bundesregierung enttäuscht sein. Das wird doch langsam langweilig. Über Deutschland hängt genug schlechte Laune. Deshalb habe ich versucht, die Reform der Einkommenssteuer gut zu finden, die die Bundesregierung beschlossen hat. Es war ja eins ihrer großen Vorhaben. Es wurde auch groß angekündigt. Von Friedrich Merz, dem Bundeskanzler, schon im Wahlkampf. Mit dem schönen, simplen Spruch, mehr netto vom Brutto. Ja, das wünscht man sich, wenn man Ende des Monats auf den Gehaltszettel guckt. Und Lars Klingbeil, der Finanzminister, der sagte, als er sich an die Reformarbeit machte, wer hart arbeitet, der soll mehr in der Tasche haben. Das klang noch besser, denn wer arbeitet in Deutschland eigentlich nicht hart? Da konnte sich doch jeder, der einen Job hat, ein bisschen Hoffnung machen. Nun ist die Reform da und wird mit einem Beispiel beworben. Einer Familie mit zwei Kindern und kleinem Einkommen. Diese Familie könnte bis zu 600 Euro mehr haben im Jahr. Aber das sind ja immerhin 50 Euro im Monat. Ein Kinobesuch mit den Kindern, wenn sie nicht zu viel Popcorn bestellen. Dann lasse ich das Beispiel nochmal genau. Bis zu 600 Euro. Könnte. Außerdem soll das Ganze erst im Jahr 2028 greifen. Es ist vermutlich auch schon der allerbeste Fall. Sonst würde das Finanzministerium die Reform ja nicht mit dieser Beispielfamilie bewerben. Alle anderen Familien, Paare, Menschen, die allein leben, werden von der Reform, fürchte ich, kaum etwas spüren. Auch nicht 2028. Was sie spüren jetzt schon, sind die Spritpreise, die Inflation, die ständig steigenden Mieten, auch die Sozialabgaben auf das Gehalt könnten ja noch steigen. Dann gibt es weniger netto vom Brutto. Ich habe mich wirklich bemüht. Aber ich fürchte, auch mit dieser Reform hat die Regierung leider wieder eine Enttäuschung produziert.
4: Die Meinung der freien Autorin Wiebke Hollersen. Auch die Neue Osnabrücker Zeitung und die Augsburger Allgemeine finden, die Bundesregierung hätte viel mehr rausholen müssen. Die Frankfurter Allgemeine Zeitung geht ebenso davon aus, dass eine echte Entlastung durch steigende Sozialbeiträge konterkariert wird und ahnt bereits die Folgen.
19: Das ist ein Problem. Für die Stimmung im Land, für den Rückhalt der Parteien der Mitte und auch für das Wirtschaftswachstum. Dass sich die Aussichten zuletzt etwas verbessert haben, liegt fast ausschließlich an schuldenfinanzierten öffentlichen Ausgaben. Eine solide Wirtschaftspolitik sieht anders aus.
4: Die Stuttgarter Zeitung zeigt sich wenig überrascht. Die Spielräume im Haushalt für eine größere Entlastung fehlen.
19: Auch weil teure Wahlkampfversprechen wie die Ausweitung der Mütterrente und die reduzierte Gastrosteuer umgesetzt wurden und 10 Milliarden Euro im Jahr kosten. Genauso viel wie die Klingbeilsche Steuerentlastung für alle Bürgerinnen und Bürger zusammen.
4: Die Nürnberger Nachrichten kritisieren, dass Teile der Koalition sich öffentlich gegen den Entwurf gestellt haben.
19: Das muss man erstmal schaffen. Wirtschaftsministerin Reiche hätte ja auch sagen können, das ist immerhin ein Anfang. Mehr war nicht drin. Aber wir haben uns geeinigt. So aber sorgt diese Regierung selbst nach Kräften für ihren miesen Ruf.
4: Die Neue Zürcher Zeitung geht mit Blick auf Reiches Ministerium einen Schritt weiter in den Überlegungen.
19: Geht es Reiche am Ende bereits um die Deutungshoheit über ein mögliches vorzeitiges Ende ihrer Amtszeit? Als möglichen Nachfolger würde Merz wohl kaum abermals eine Managerin aus der Industrie installieren. Die liberale Stimme würde verstummen. Katharina Reiche würde dann fehlen. Das hätte sie sich selbst zuzuschreiben.
4: Und das waren die Standpunkte, zusammengestellt heute von Diane Bartani. Uhr 59. Hier geht es gleich in der ARD-Infonacht weiter mit meinem Kollegen Nikolai Russ. Mein Name ist Alex Franz. Ihnen vielen Dank fürs Zuhören und ich wünsche Ihnen einen guten neuen Tag. Ciao.

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1: Um 2 Uhr mit Wolfgang Berger. Die EU und die NATO haben sich im Konflikt mit Russland hinter Deutschland gestellt. Nach dem versuchten Sprengstoffanschlag am Leipziger Flughafen hat die EU-Außenbeauftragte Kallas außerdem neue Sanktionen gegen Moskau angekündigt. Aus der Nachrichtenredaktion Martin Seiler.
2: Der Anschlagsversuch in Leipzig weise alle Merkmale von staatlich gefördertem Terrorismus auf, sagte Kallas. EU-Kommissionschefin von der Leyen warf Russland eine neue Eskalationsstufe vor. Der Vorfall reihe sich jedoch in ein breiteres Muster ein. Solche Angriffe seien die neue Normalität, so von der Leyen. NATO-Generalsekretär Rutte sicherte der Bundesregierung ebenfalls Rückendeckung zu. Laut Recherchen von NDR, WDR und Süddeutscher Zeitung sind nach dem Zwischenfall in Leipzig 2 Verdächtige identifiziert. Demnach handelt es sich um Männer mit russischer Staatsbürgerschaft.
1: Nach den Angriffen auf Umspannwerke in Brandenburg und Nordrhein-Westfalen laufen die Ermittlungen. Die Behörden sprechen vom Anfangsverdacht verfassungsfeindlicher Sabotage bzw. Terrorismus. Auch ein Zusammenhang zwischen beiden Taten wird nicht ausgeschlossen. Sowohl in Brandenburg als auch in Nordrhein-Westfalen versuchten die Täter offenbar mit selbstgebauten Raketen und Drähten einen Kurzschluss auszulösen. In einem Fall mit Erfolg. Die Hintergründe sind unklar. In Spanien haben landesweit zehntausende Menschen gegen die Krise in der Exklave Ceuta protestiert. Viele warfen Ministerpräsident Sanchez eine falsche Migrationspolitik und fehlende Hilfe vor. Damit bezogen sie sich auf tausende Geflüchtete, die sich weiter in Ceuta befinden sollen. Die Regierung habe Warnzeichen ignoriert, hieß es von vielen Rednern. Ende Juli waren zehntausende Menschen nach Ceuta und damit in die EU gekommen. Die meisten sind mittlerweile nach Marokko zurückgekehrt. Der FC Bayern hat sich in der ersten Runde des DFB-Pokals gegen den VfL Osnabrück durchgesetzt. Der Titelverteidiger gewinnt beim Zweitliga-Aufsteiger mit 4:1. Aus der Sportredaktion Lars Bente.
3: Auch ein frühes 0:1 per Traumtor durch den Osnabrücker Meißner konnte die Münchner kaum schocken. Kane und Bischoff drehten die Partie noch vor der Pause. In der zweiten Hälfte sorgten Ulisse und wieder Kane, diesmal per Elfmeter, für den souveränen Auswärtserfolg an der Bremer Brücke. Damit haben es erstmals seit 18 Jahren wieder alle Erstligisten in die zweite Runde geschafft. Die wird dann am Sonnabend ausgelost vom ARD-Experten und Weltmeister von 2014, Bastian Schweinsteiger.
1: Das waren die Nachrichten. Und das Wetter in Deutschland. Gebietsweise trocken, an den Küsten und im Norden später Schauer, Tiefstwerte 17 bis 8 Grad. Tagsüber im Norden und in der Mitte Schauer und einzelne Gewitter, sonst oft freundlich, Höchstwerte 19 Grad im Erzgebirge bis 29 Grad am Oberrhein. Am Freitag im Süden heiter, im Norden zeitweise kräftiger Regen, 18 bis 32 Grad. Am Samstag teilweise freundlich, im Norden unbeständig, 18 bis 29 Grad. Es ist jetzt 2:03 Uhr.
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4: Mit der A1 Hamburg Richtung Lübeck zwischen dem Kreuzberg der Heide und Bad Oldesloe ist noch bis ca. 5 Uhr gesperrt wegen Bauarbeiten. Die A1 Lübeck Richtung Fehmarn. Da ist zwischen Bad Schwartau und Rathekau ebenfalls noch bis ca. 5 Uhr gesperrt wegen Fahrbahnerneuerungsarbeiten. Die A2 Braunschweig Richtung Magdeburg ist zwischen Irxleben und dem Kreuz Magdeburg wegen einer Nachtbaustelle noch bis etwa 3 Uhr gesperrt. In der Gegenrichtung ist ebenfalls gesperrt zwischen Magdeburg-Kannenstieg und Irxleben. Die A4 Frankfurt Richtung Dresden ist zwischen Glauchau Ost und Hohenstein-Ernsthal wegen Bauarbeiten noch bis ca. 5 Uhr gesperrt. A7 Ulm-München, hier ist zwischen Bergheim und Memmingen Nord in beiden Richtungen gesperrt, bis ca. 6 Uhr noch wegen Bauarbeiten. Die Umleitung hier, die U16. Auf die A9 Halle-Leipzig Richtung Berlin. Hier ist zwischen Schkeuditzer Kreuz und Halle wegen LKW-Bergungsarbeiten gesperrt. Die Umleitung für Sie ist die A14 Richtung Magdeburg und dann die B100 Richtung Bitterfeld. A17 Dresden-Prag. Hier ist zwischen Dresden-Gorbitz und Dresden-Südvorstadt noch bis ca. 5 Uhr gesperrt, in beiden Richtungen wegen Tunnelwartungsarbeiten. A24 Hamburg Richtung Berlin. Hier ist zwischen Schwarzenbeek-Grande und Thalkau bis ca. 5 Uhr noch gesperrt. Die A36 Richtung Braunschweig ist zwischen Quedlinburg-Mitte und Thale bis ca. 6 Uhr noch gesperrt wegen Bauarbeiten. Die A36 Richtung Bernburg ist zwischen dem Kreuz Braunschweig-Süd und Braunschweig-Heidberg wegen einer Nachtbaustelle ca. bis 4 Uhr noch gesperrt.